0: Vincenzo war gay.
1: Morgen. Hi.
2: Ey, dieser Enzo war bei der Mafia.
1: Psst. Was?
2: Dieser Enzo war bei der Mafia. Was weißt du über den?
1: Ich weiß nur, dass er gedealt hat. Aber vielleicht hat er da irgendwie Stress bekommen oder so.
2: Dann sind die vielleicht auch unter uns hier.
1: Ja, jetzt mal ganz ruhig. Meine Schicht fängt in 2 Stunden an. Dann lass jetzt irgendwo hingehen, wo wir in Ruhe nachdenken können, ja?
3: Ich verstehe das nicht. Ich verstehe es einfach nicht. Warum sollte diese Ruby sowas erfinden und Momo damit in Schwierigkeiten bringen?
4: Wie lange sind die beiden denn schon zusammen? Ja, wie?
3: Keine Ahnung.
4: Hat Momo ihr vielleicht irgendwas getan? Ich meine, versehentlich, das kann ja auch sein. Hat er dir irgendwas erzählt?
3: Nein. Aber irgendwas will sie offensichtlich damit erreichen.
1: Lass da hochgehen. Da haben wir unsere Ruhe. Entspann dich.
4: Okay. Was weißt du denn über diese Ruby?
3: Nichts. Wirklich einfach nichts.
4: Meine Fresse, Mann. Worüber redet ihr eigentlich? Hanno. Ja.
5: Hey.
4: Ja, mach das. Ich brauche einen Streifenwagen hier. Danke. So, Hanno schickt mir jetzt was. Das Überwachungsvideo vom Club wurde manuell gestoppt. Es gab aber noch eine Überwachungskamera auf dem Parkplatz hinter dem Club.

0: Stopp. Mach das groß. Das ist Nora.
1: Wer ist Nora?
0: Nora ist Ruby. Warum erzählt Momo mir das nicht?

0: hat Nora, also Ruby, hat dann in diesem Club aufgelegt. Dann könnte sie die Überwachungskamera manipuliert haben, aber warum?
1: Hanno?
0: Ihr müsst alles über sie herausfinden. Ich muss ins Restaurant.
1: Ich brauche einen Background-Check von... Wie heißt sie mit Nachnamen?
0: Winter!
1: Ich brauche einen Background-Check von einer Nora Winter.
2: Oh, es ist so schön hier oben.
3: Ja, aber kannst du dich bitte hinsetzen? Bitte? Scheiße, was machen wir denn jetzt?
2: Guck mal. Jetzt chillst du erstmal ein bisschen.
3: Ich glaube nicht, dass du das da hast, oder?
2: Bist du dein Bruder, oder was?
3: Nein, bin ich nicht.
2: Eben.

0: danke euch. Hallo. Und, was hast du über diese Nora Winter rausgefunden?
1: 28, 3 Jahre Haft wegen BTM, Diebstahl und Widerstand. Nach einem Jahr Lockerung wegen guter Führung. Einmal im Monat Freigang, vor 4 Wochen entlassen.
0: Okay. Das heißt, Nora war die ganze Zeit über in Haft und es gibt keinerlei Verbindung zwischen ihr und Vincenzo. Warum erfindet sie dann diese Anschuldigung gegen ihn? Ich weiß jetzt, wo ich ihn schon mal gesehen habe. Er war damals da. Am Kaufhaus. Was hast du noch über sie?
1: Ein Vermerk vom Jugendamt. Sie hat einen Halbbruder, der war

0: ein Borderline in der Psychiatrie, vor 2 Jahren verstorben.
1: Scheiße, das kann nicht sein. Hanno, du musst sofort rausfinden, wann genau diese Nora vor 2 Jahren Freigang hatte. Ruf mich an, sobald du es weißt, ja?

0: Ja.
1: Taifun, hörst du mich?
0: Ja.
1: Nora war Lukas Schwester und sie hatte an dem Tag, an dem er gestorben ist, Freigang. Ich glaube, sie war dort, als es passiert ist, am Kaufhaus.
0: Deine Schwester?
1: Ja, seine Halbschwester, deswegen der andere Nachname. Und noch was. Vincenzo war damals auch auf dieser Party. Und wenn er Lukas die Drogen verkauft hat, die ihn in die Psychose getrieben haben...
0: Dann hätte Nora ein Motiv.
1: Ja, sie hat ihm seine eigenen Drogen in den Mund gestopft.
0: Klar, ich bin gleich im Restaurant. Lass uns da treffen, ja?
1: Ja, bis gleich.
2: Hallo.
0: Ich bin's. Wo ist denn diese Nora und wo ist Momo?
2: Das letzte Mal, dass ich sie gesehen habe, da ist sie mit Momo Richtung Wasserturm gegangen.
0: Okay, alles klar. Danke, tschüss.
3: Hey, alles gut? Alles gut?

0: Wartet hier!
1: Nora, warte!
2: Bleib stehen!
1: Bitte, warte!
2: Bleib stehen!
1: Okay, okay, alles gut. Alles gut, warte. Nora, bitte! Hey! Okay.
2: Ich habe extra gewartet, bis du kommst.
1: Ich kann dich verstehen. Okay? Ich kann verstehen, warum Enzo sterben musste. Und ich kann auch verstehen, warum du den Verdacht auf Momo gelenkt hast. Du wolltest mich bestrafen. Okay, alles gut. Ich bin hier. Aber lass Momo gehen. Er hat dir nichts getan. Nimm mich.
2: Nein. Ich habe es mir so oft vorgestellt. Und ich will, dass du es siehst. Ich will, dass du genau den gleichen Schmerz spürst wie ich.
1: Ich spüre das. Glaub mir. Ich spüre das. Unsere Eltern hatten ein Restaurant. Meine Mutter hat den Laden geschmissen und gekocht. Und von heute auf morgen ist sie einfach gestorben. Ich wusste einfach nicht, wohin mit mir. Ich wollte einfach nur weg. Und dann habe ich ihn alleine gelassen. Weil mein Vater, der selber nicht klargekommen ist und angefangen hat zu trinken. Ich hätte mich um ihn kümmern müssen. Das habe ich nicht gemacht.
2: Was soll der Scheiß?
1: Das ist kein Scheiß. Das sind meine Schuldgefühle, weil ich mich nicht gekümmert habe. Genau wie du. Dein Bruder hatte eine akute Psychose. Er hat meine Kollegin mit einem Messer bedroht.
3: Ich gehe nie wieder in diese Scheißklapse.
0: Verstehe ich. Was hältst du davon, wenn wir gemeinsam jetzt von diesem Dach runtergehen?
3: Ich schnitz mir die fucking Kehle auf!
1: Messer weg! Pack das Messer weg!
0: Hey, schau mich an! Schau mich an! Mach das nicht. Gib mir das Messer. Ist okay. Dir passiert nichts, versprochen. Gib mir das Messer. Ist okay.

0: Nachdem, was damals alles passiert ist, habe ich mich immer und immer wieder gefragt, was ist schiefgelaufen? Wer war dieser Junge wirklich? Was hat er da oben gemacht und warum war er so drauf, wie er drauf war? Ich weiß heute, dass er diese Drogen, die diese Psychose ausgelöst haben, die hat er von Enzo bekommen. Und ich weiß auch, dass er sich mit irgendjemandem da treffen wollte. Ich wusste nur nicht, mit wem. Ich weiß aber auch, dass du genau an dem Tag auch Freigang hattest. Wo warst du?
1: Ich war da. Ich kam nur zu spät.

0: Genauso wie du jetzt zu spät kommst. Du hast meinen Bruder umgebracht und deine Kollegen haben es vertuscht.
1: Nein, ich habe deinen Bruder ins Bein geschossen, um ihn zu stoppen. Er ist gestolpert und ist vom Dach gefallen. Weder meine Schuldgefühle noch deine Rache werden deinen Bruder zurückbringen. Bitte, Nora. Bitte. Momo! Momo! Momo, hey! Momo!
0: Okay.
1: Nora! Nora, warte!
0: Worauf noch?

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0: So viel habe ich dich noch nie reden hören.
1: Ja. Meine Stimme ist auch ganz heiser. Mhm.
0: Gut gemacht.
1: Alles okay?
2: Ja, geht schon.
1: Ja? Na gut, komm, wir müssen. Dankeschön, ja.
0: Das Restaurant öffnet in einer halben Stunde. Geht's oder soll ich für dich übernehmen?
1: Nein, nein, wir machen das schon. Alles gut.
0: Hat sich ganz schön verändert.
1: Danke.
0: Hast du dir eigentlich mal überlegt, irgendwann wieder zurückzukommen?
1: Ich glaube, hier wartet noch ganz schön viel Arbeit auf mich.
0: Habe ich mir schon gedacht.

0: Gläschen rein?
1: Gerne.
0: Zum Wohl?
2: Herzlich willkommen an Bord zu unserer historischen Schanzenrundfahrt über den schönen Bodensee. Wir begrüßen jetzt auch unsere Gäste, die in der Schweiz dazugestiegen sind. Wir sind heute Morgen in Überlingen gestartet und werden als nächstes in circa 2,5 Stunden im wunderschönen Konstanz Halt machen. Von dort aus geht es weiter hoch in den Norden des Sees und wir enden heute Abend wieder in Überlingen. Das frische Wetter bleibt uns heute erhalten und wir werden bei angenehm kühlen 20 Grad unsere Reise über das Schwäbische Meer fortsetzen.
1: Hallo, guten Tag. Ja, danke schön.
3: Danke.
1: Danke schön, Sie können rein. Danke schön, gute Fahrt.

0: Morgen.
1: Morgen. Ausgerechnet Sonntag. Die Kollegen von der Capo haben schon zweimal angerufen.
0: Willst du was heißen bei den Schweizern?
1: Ja. Sind sofort im Büro. Natürlich, Kollege Schatz und ich.
0: Immer zur Stelle, um den Tag zu retten.
1: Ja, klar.
2: Die Vollzugsbeamten haben den Abgang nach 20 Minuten bemerkt. Ringfahndung läuft seit 8.30 Uhr. Der Zoll ist informiert. Die Kollegen glauben, dass er auf dem Weg nach Deutschland ist.
0: Wieso bricht man aus einem Schweizer Gefängnis aus? Ich dachte, die hätten Sterneküche.
1: Österreich ist natürlich auch drin. Soll ich die Kollegen aus Bregenz schon mal vorwarnen, dass
0: wir morgen... Den kann sich Kommissar Barin dann rumschlagen. Ich bin ab morgen raus aus der Nummer.
2: Geht's immer noch um die Dezernatsleitung?
0: Die Stelle extern zu besetzen geht ganz klar gegen mich.
2: Ich habe mich auf der Polizeiakademie auch mal als Kurssprecherin beworben, ohne Erfolg. Das darf man einfach nicht persönlich nehmen.
0: Das kann man nicht vergleichen.
2: Warum nicht?
3: Nein, Sie haben recht. Die Hose ist historisch nicht ganz korrekt.
4: Die Schuhe passen auch nicht, gell?
3: Das sind ganz neue Sneaker.
4: Ihr Hemd goldene Hochzeit.
3: Ach, wie schön. Da gratuliere ich aber.
5: Da hat wohl jemand den Dresscode nicht gelesen.
3: Muss mir entgangen sein.
6: Jakob. Aber meine Freundin nennt mich Jackie.
3: Hallo, Jakob. Wow.
6: Halb so wild. Ich sage immer, von mir hat niemand was zu befürchten, solange er sich nicht zu Schulden kommen lässt.
1: Robert Böwe, 38 Jahre alt, deutscher Staatsbürger, räuberische Erpressung, vorbestraft wegen Drogenhandel, Beschaffungskriminalität, hat sich 2020 gewaltsam seiner Verhaftung entzogen. Dabei kam eine Polizistin ums Leben.
0: Kollegenmörder ist ja nett. Haben wir sonst noch was?
1: Nee, mehr steht hier nicht.
2: Kümmere mich drum.

0: Was?
1: Was, was?
0: Ich habe gewusst, dass das hier eine Themenfahrt ist. Aber ich fand es einfach nur albern, sich zu verkleiden.
1: Hab nichts gesagt. Ich wollte einfach nur nicht auffallen.
0: Bin früher auch gesegelt, als ich noch klein war. Am Bosporus, zu Hause in der Türkei. Vielleicht fange ich wieder an. Ist wirklich schön. Nur du, das Boot, der Wind. Schweizer?
1: Nur die Zigaretten.
0: Danke. Abgewöhnt.
1: Schmeckt irgendwie nach Freiheit.
0: Nicht, wenn man sie bis zum Filter geraucht hat.
2: Ah.
0: Ach nein.
1: Ihre Begleitung.
0: Nicht, wenn ich es verhindern kann.
3: Ich dachte schon, ich hätte sie verloren.
0: Naja, so groß ist das Schiff dann ja doch nicht.
2: Champagner?
0: Ich trinke nicht.
2: Tanzen?
0: Nein, danke.
2: Ach, komm.
0: Haben Sie mich nicht verstanden?
3: Ah!
1: Verpiss dich, Arschloch.
3: Ah, was ist denn dein Scheiß? Komm. Ah!
0: Schluss jetzt. Können wir das Testosteron jetzt wieder runterfahren?
3: Okay, ich gehe ja schon.
0: Danke, aber ich brauche keinen Bodyguard.
1: Keine Sorge. Ich werde nicht versuchen, Sie vom Schiff zu tragen.
4: Und wenn Sie jetzt nach vorne schauen, sehen Sie die sanften Hügel der Thurgauer Seeseite.
5: Kommissar Schatz, hören Sie, wir sind gerade mitten im Einsatz, aber wir lernen uns ja morgen kennen, also... Okay. Alles klar. Verstanden.
6: Wer war das?
5: Barin hat an Bord eines Ausflugsdampfers einen bewaffneten Mann entdeckt, anscheinend gewaltbereit.
6: Barin auf einer Rundfahrt?
7: Ja, das war meine Idee, kleines Willkommensgeschenk.
5: Der Bewaffnete ist Ende 30, 1,80, 70 Kilo, kurze Haare, kurzer Bart. Bewaffnet mit einer 9mm Beretta.
6: Die Beschreibung passt.
5: Fahren runter.
7: Ich sag nur noch kurz den Kollegen von der Stadtwache Bescheid. Die sollen die Promenade
5: fahren. Hanno, ich will da unten keinen uniformierten Kollegen sehen. Nichts, was uns verraten könnte.
7: Okay.

0: Ich habe gerade einen bewaffneten Mann an Bord entdeckt.
1: Bewaffnet?
0: Sie müssen umgehend den Kapitän informieren.
1: Sicher?
0: Ja.
1: Die Leute hier fahren ordentlich auf, was die Kostüme angeht. Alles fake.
0: Ich kenne den Unterschied.
1: Sind Sie von der Polizei oder was?
0: Machen Sie einfach.
2: Wieder etwas klarer?
0: Sie haben die Waffe auch gesehen. Heute Morgen gab es nahe der Schweizer Grenze einen Gefängnisausbruch. Ich glaube nicht an Zufälle. Der Kapitän wird gerade informiert. Wir müssen die Passagiere von dem Typen trennen.

0: Morgen, Matthias.
1: Morgen.
0: Okay, ich brauche Anja und Max oben im Turm vom Konzil. Ronny, Dirk, sucht euch was auf dem Dach vom Promenadencafé. Und Leute, wir bleiben unsichtbar. An die Arbeit.

0: Wo waren wir stehen geblieben?
1: Sie wollten mir erzählen, wohin Sie fahren.
2: Ich glaube nicht, dass ich das wollte.
0: Psycho?
1: Hormone.
0: Migräne. Bei Idioten wie dem wird sie besonders schlimm.
1: Elena.
0: Robert.
1: Wie wär's später mit einem Kaffee an Land? Koffein hilft.
0: Ich bin leider schon verabredet.
1: Ein anderes Mal vielleicht?
0: Ich glaube nicht.
3: Verehrte Gäste, in etwa 10 Minuten legen wir im schönen Konstanz für einen Stopp an.
4: Die Perle des Obersees war die erste schriftlich verbürgte Besiedlung am Großen See.
5: Konstanz 23 für Zentrale.
6: Sie können hier nicht halten.
7: Ist mein Stammplatz?
6: Ja, heute aber nicht.
7: Und warum nicht?
6: Ja. Bis bald.
7: Scheiße.

0: Was ist mit dem Kapitän? Warum reagiert der nicht? Ich frag mal nach.
1: Kann ich machen. Besser Sie behalten unseren Freund im Auge, ja?
0: Okay.
2: Konstanz ist bis heute die größte Stadt am Bodensee, geprägt von ihrer malerischen Altstadt und dem Konzilgebäude. Abgeleitet vom lateinischen Namen Constantia, der sich auf das Wort Konstanz für beständig und standhaft bezieht.
3: Ah, danke kann man auch sagen, oder?
0: Scheiße. Was kann ich für Sie tun?
1: Wie viele Passagiere gehen in Konstanz von Bord?
0: Circa 20. Warum?
4: Für Passagiere ist das Ruderdeck verboten.
0: Was machst du hier?
1: Sagt der Mann, der mich verfolgt.
0: Halt das Schiff an.
5: Hafenbehörde für Kapitän Urs Andermatt. Bitte kommen.
0: Verfluchter Mistkerl.
4: Stell den Kasten ab.
0: Es geht nicht, ist Seefunk.
4: Das Schiff anhalten. Sofort.

0: bleibst du. Wir haben hier alles aufgebaut.
1: Komme. Hast du inzwischen eine Verbindung herstellen können?
2: Immer noch nichts. Keine Ahnung, was da los ist.
1: Schiffsführer Urs Andermatt, bitte komm.
2: Vielleicht ist auch das Funkgerät an Bord defekt.
3: Das Schiff hat an Fahrt verloren.
1: Er muss euch bemerkt haben.
3: Ja, oder er wurde gewarnt.
1: Doreen? Haltet mal die Klappe kurz. Anstecken. Anja, schwenkt
4: mal aufs Ruderhaus.
5: Kommt.
4: Die Rollos runter.
6: Bitte?
2: Mach die Rollos runter, los.
7: Warum hält der Kahn nicht an?
8: Das dauert, bis so ein Schiff zum Stehen kommt. Wir machen alles, was du willst. Ich verstehe nicht, was das hier soll.
5: Was meint sie?
2: Bloß kein Zugriff.
4: Ulm, am Hafen.
1: Volker weiß Bescheid.
9: Ich weiß nicht, was du angestellt hast. Aber wenn wir wie geplant anlegen und alle von Bord gehen.
8: Das sind 120 kostümierte Passagiere. In der Masse verschwindest du doch einfach.
1: Informier die Kollegen von der Zielfahndung.
8: Mein Wagen steht im Parkhaus am Konzil.
9: Nimm den. Das klappt.
1: Schlossfeld?
5: Negativ. Keine freie Sicht.
9: Parkdeck 2. Platz 116. Der kleine Rote. Gar nicht zu verfehlen.
1: Nicht schlecht, da scheint drüber nachzudenken.
5: Läuft.
9: Ich kann dich begleiten.
7: Ich will dich da nicht mit reinziehen.
9: Das hast du doch schon.
2: Die puckert ganz schön hoch.

0: Marvin, endlich! Halt ihn in Schach!
1: Stopp! Aufhören! Sofort!

0: Alle bleiben auf ihren Positionen. Schussfreigabe nur durch den Einsatzleiter.
1: Scheiße. Was ist mit ihm?
2: Das Schiff wird überfallen. Rette sich, wenn keinen Rettet sich!
3: Mach das hier nicht nochmal, verstanden?

was, um die Blutung zu stillen.

0: spricht die Polizei. Legen Sie die Waffe ab und kommen Sie mit erhobenen Händen aufs Außendeck. Geben Sie auf! Machen Sie es nicht noch schlimmer! Lassen Sie uns das Ganze hier und jetzt beenden. Der Hafen ist umstellt.
1: Scheiße, wir müssen die Leute aus dem Wasser kriegen.

0: Und?
1: Keine Vitalzeichen.
2: Jakob Breidert, Reporter von der Konstanzer Zeitung.
0: Der Idiot hätte sich einfach raushalten sollen.
3: Immerhin konnte sie uns so mitteilen, wer Böwes Kompliz ist.

0: Es ist 13.51 Uhr. Wir betreten die Wohnung des Bruders Marvin Böwe, wohnhaft in Allensbach, an der Bleiche 17.
1: Okay, Leute, wir haben eine Geisellage. Ruf beim LKA an, ich brauche einen Behandlungsführer.
2: Die schicken den aus Stuttgart. Dauert 2 Stunden, bis der hier ist.
1: Ich verstehe einfach nicht, wie Böwe mitbekommen konnte, dass er erwartet wird.
2: Vielleicht hat er irgendwas gesehen, SEK-Bus oder so.
1: Glaube ich nicht. Vielleicht ist er wirklich gewarnt worden.
2: Ja, oder er hat einfach nur die Spiegelung der Sonne im Zielfernrohr der Präzisionsschützin gesehen.
1: Nicht so viel Filme. Okay, Britta, was hast du für uns?
3: Es gab eine Mietbürgschaft des Schiffsführers. Anders hätte Marvin Böwe die Wohnung vermutlich gar nicht bekommen. 2 Vorstrafen, da war er noch minderjährig. Auch sonst hat sich der Schiffsführer mächtig für ihn ins Zeug gelegt. Hat so ein kleines privates Resozialisierungsprogramm für Marvin gefahren. Zumindest lebt er nicht alleine.
1: Irgendwelche Hinweise, was sein Plan war? Buchungen von Hotels, Mietwagen, Zugverbindungen?
3: Nichts dergleichen. Hübsche Freundin.
2: Warte, fahr noch mal zurück. Näher auf das Kissen, auf das Bild.
1: Kennst du die?
2: Nicht persönlich, aber die saß vorher hinterm Steuer von einem Taxi am Pier.
3: Na, damit wäre auch geklärt, wie Böwe aus Konstanz wegkommen wollte.
1: Und wen gewarnt hat. Danke, Britta.
4: Und? Was machen wir jetzt? Soll ich hier weiter warten oder... Ich kann ja nicht mehr lange bleiben, sonst kriegen die mich.
5: Hey, mach dir keinen Kopf.
6: Wir haben alles unter Kontrolle, ja?
5: Mach ich aber.
4: Ich hab echt keinen Bock, eure Scheiße mit auszubaden. Mann, Marvin, das ist der Bodensee und nicht der fucking Atlantik. Wo wollt ihr überhaupt hin, Mann?
6: Robby hat noch einen Joker.
5: Joker?
7: Hey, verhalte dich einfach ruhig. Wir rufen zurück. Hey, alles okay?
6: Klar, ich pack das.

0: Bin schon bestellt.
1: Aber das Dachzeichen ist an.
0: Sorry. Besser so.
1: Jetzt sitze ich schon. Gerade auf Zeller Straße.
0: Nee, raus!
1: Ich hab's echt eilig.
0: Ist doch auch gar nicht so weit. Komm schon,
1: für 10 extra. Los dann.
2: Kollegin Barin, geht's Ihnen gut?
3: Ich bin okay soweit. Haben Sie den Reporter?
4: Wir haben den Leichnam geborgen.
5: Danke nochmal für die Nachricht.
2: Klar.
3: 2 Geiselnehmer, 1 Waffe, soweit ich das beurteilen kann. Die Situation im Ruderhaus ist eskaliert. Die beiden Männer scheinen sich nahe zu stehen.
4: Sie sind Brüder.
3: Das dachte ich mir schon.
4: Robert und Marvin Böwe.
3: Der Jüngere ist labil, nicht unbedingt vorteilhaft in dieser Lage.
4: Robert Böwes Ausbruch heute Morgen aus der JVA wurde von einem Rentner gemeldet, der seitdem spurlos verschwunden ist.
3: Irgendwas, was ich über die beiden Männer wissen muss? Psychologische Einschätzung?
5: Die Schweizer lassen sich leider Zeit.
4: Sobald wir was haben, schicken wir es Ihnen aufs Handy.
3: Besser nicht.
4: Kommen Sie an die Waffe ran?
3: Er ist extrem misstrauisch und auf alles vorbereitet.
4: Verstehe.
6: Wir fahren die Erfüllungstaktik.
3: Alles zugestehen. Keine Falle, nicht provozieren.
7: Die Handys raus. Tier in die Tüte.
3: Ich werde versuchen, das Vertrauen der Geiselnehmer zu gewinnen. Vielleicht kann ich die Situation so deeskalieren. Im Idealfall die beiden zur Aufgabe bringen. Die oberste Priorität muss das Leben der Geiseln haben.
4: Bis eine weitere schießt.
3: Sie haben mich verstanden. Das ist eine Dienstanweisung.
4: Ihr Dienst beginnt erst morgen. Den Einsatz heute leite ich.
3: Das wollen Sie ernsthaft jetzt mit mir diskutieren?
4: Hat Zeit.
3: Dann ist das klar.
4: Seien Sie vorsichtig und halten Sie
2: sich bedeckt. Böwe hat bei seiner Verhaftung eine Schweizer Kollegin erschossen.
8: Ah. Okay, Mutti. Mera geht mal nicht im Tamam.
4: Was?
7: Komm.
8: Okay, Mutti. Tschüss.
9: Wem hast du gerade telefoniert?
8: Mit meiner Mutter. Wir waren verabredet. Akku war alle.
9: Weil du es bist.
8: Wie geht's dir denn?
9: Bitte?
8: Ich bin gerade. Das war.
9: Ich habe alles im Griff.
8: Und wenn die das Schiff stürmen?
9: Sie ihn stürmen.

0: Was ist los, Leute? An die Arbeit. Fallakten, psychologische Gutachten, alles, was ihr kriegen könnt. Ich will wissen, mit wem wir es hier zu tun haben.
1: Ja, Mutti.
0: Was? Ich hab doch recht, oder nicht?
1: Achim. Mann, du bist auf Krawall gebürstet. Das ist die falsche Haltung. Was hat unsere zukünftige Chefin eben gesagt?
2: Erfüllungstaktik.
1: Was hat sie gesagt?
0: Ja, wir fahren die Erfüllungstaktik.
1: Also, halt dich dran.
3: Mann, ey, kannst du nicht ein bisschen schneller fahren? Ich hab's echt eilig, Mann.
4: Ey, jetzt mach dich mal locker. Die Stadt ist voller Baustellen. Wir werden eh doppelt so lange brauchen. Was ist denn so dringend? Hast du einen Notfall?
3: Ja, so ähnlich. Familie. Immer mein Bruder hat Scheiße gebaut und ich darf mir jetzt wieder raushelfen. Einzelkind?
4: Ja. Und?
3: Dann kannst du es eh nicht verstehen.
4: Nee. Blut ist dicker als Wasser, bla bla. Klingt genau wie mein Freund.
3: Ah ja? Lass mich raten, der ist kein Einzelkind?
4: Nee. Aber der und sein Bruder, das ist schon eine andere Nummer.

0: Die bringen uns alle um, einer nach dem anderen.
1: Sie müssen mehr trinken. Trinkt er auch genug?
2: Gibt ja kein Wasser.
3: Service! Hallo!
4: Jetzt mach das Ding aus, das ist komplett unangebracht.
3: Avantis.
5: Woher kennst du das?
3: Hab auch Mai gespielt. Also früher. Da mussten wir noch nebeneinander sitzen, um uns mit unseren Kumpels abzugleichen.
5: Läuft heutzutage über Realtime-Audio. Wenn man online gehen könnte.
4: Vergiss es, du kriegst keine Flat. Spielst eh schon genug.
1: Leist es mir mal aus?
4: Na los, gib der Frau das blöde Ding.
1: Ich verspreche, ich verliere auch kein Leben. Vielleicht willst du ja gegen irgendwas tauschen.

0: Was ist hier los?
1: Wir sind alle dehydriert. Wir müssen was trinken.
0: Wie siehst du denn aus?
1: Na, toll sieht der aus. Können wir?
0: Ja, los, hilf mit.

0: Los, mach schnell und versuche keinen Scheiß, ja?
1: Manchmal tut man Dinge nur für andere, nicht für sich selbst. Wir holen nur Wasser. Das Ding mit Jakob ist völlig aus dem Ruder gelaufen.
0: Ja, das weiß ich selbst.
1: Ich glaube, für Mord gibt's lebenslänglich oder sowas. Tolle Zukunft.
0: Robby hat's drauf, der hat einen Plan.
1: Du vertraust ihm blind und er dir. Einer, der immer für dich da ist, weiß, was du denkst, wie es dir gerade geht.
0: Das geht dich nichts an!
1: Ich habe Jahre gebraucht, um mich von meinem Bruder zu lösen. Robert ist doch dein Bruder, oder?
0: Du hast ihn im Stich gelassen?
1: Nein, ich habe endlich mein eigenes Leben gelebt.
0: Robby ist anders.
1: Wie heißt sie denn?
0: Was willst du?
1: Was ist dein Plan? Irgendwann muss man sich entscheiden. Es gibt immer nur eine Zukunft. Robert oder sie.
0: Komm, die Leute haben Durst.

0: Alleine deutsche Uferseite ist über 170 Kilometer lang.
1: Wo kann man denn mit so einem Schiff überhaupt anlegen?
0: Überlegen. Meersburg, Friedrichshafen, zurück in die Schweiz wird er kommen wollen.
2: Bregenz vielleicht?
3: Herr Staatsanwalt ist
1: da. Wir haben jetzt den zuständigen Staatsanwalt aus Zürich in der Leitung, den Dr. Bieler. Komm.
4: Herr Bieler.
5: Herr Schatz, schön, Sie zu erreichen.
4: Wie kann ich helfen? Wir haben hier alle Hände voll zu tun. Das Schiff ist wieder auf dem See.
5: Ja, darum rufe ich an. Die Kapo Zürich übernimmt. Ich habe diesbezüglich gerade mit meinem Oberstaatsanwalt gesprochen.
4: Ist das so?
5: Ja, wie Sie wissen, ist Böwe aus einer schweizerischen Haftanstalt entflohen.
4: Und hat Stunden später auf deutscher Seeseite einen Journalisten erschossen.
5: Trotzdem bleibt es ursprünglich ein Schweizer Fall.
4: Ein Tötungsdelikt ist auch juristisch höher zu bewerten.
5: Ja, eben, ja. Böwe hat bei seiner Verhaftung eine Schweizer Polizistin umgebracht.
1: Was ist denn ein Führer in der Leitung? Was soll ich machen?
4: Tut mir leid, ich sehe das anders.
2: Was ist mit dem Verhandlungsführer?
1: Der steckt auf der A81 im Stau fest.
5: Ja, Schatz, ich sehe ja.
4: Wir haben jetzt den Führer in der Leitung. Ich melde mich wieder. Ich rede mit ihm.
1: Wirklich?
4: Irgendeiner muss es machen, oder willst du? Hier spricht Kriminalhauptkommissar Achim Schatz.
6: Schatz.
7: Ist nicht dein Ernst?
4: Na, ist total witzig. War in der Grundschule schon der Knaller.
7: Also, ich leite hier den Einsatz.
6: Schatzi.
7: Sie haben Scheiße gebaut, Böwe.
8: Meine Freunde nennen mich Robby, Schatzi.
7: Das bist du doch, mein Freund. Jemand, der nur mein
8: Bestes will, oder? Hab ich recht?
7: Was hast du vor?
0: Ich meine, wie bekommen wir die Kuh jetzt vom Eis? Am besten so, dass weder dir noch deinem Bruder was passiert.
9: Hey, damit eins ganz klar ist, mein Bruder hat mit dem Ganzen nichts zu tun.
7: Ich hab ihn damit reingezogen.
0: Okay, hab ich verstanden und ist so notiert.
9: Alles, was passiert ist und noch passieren wird, geht ausschließlich auf meine Kappe.
7: Was soll da noch passieren, Robby?
0: Lass uns das Ganze doch jetzt bitte vernünftig beenden. Robby?
7: Ich mache hier die Ansagen.
0: Alles klar, hab ich verstanden.
9: Ein Bus für alle Passagiere am Anleger
7: in Friedrichshafen und Transfer zum Airport.
0: Zum Airport? Wo soll's denn hingehen?
9: Ich mein's ernst.
7: Ist ja gut, aber das ist eine ganze Menge Zeug. Das muss ich erstmal alles organisieren. Ich
0: brauche einen Flieger für, weiß ich nicht, 20, 30 Leute. Den muss ich volltanken. Eine Crew finden?
9: Zwei Stunden.
7: Zwei Stunden.
0: Das ist sportlich, weißt du selbst.
7: Mach einfach, Schatzi.
0: Ich gebe mir Mühe, aber ich kann
7: zwei
0: dir...
7: Zwei Stunden.
9: Dann stirbt die nächste Geisel.
1: Sag mal, bist du komplett bescheuert?
10: Ah! Fuck!
1: Achim?
11: Versuch ihn wieder ans Telefon zu bekommen.
1: Das geht nichts, die Nummer ist unterdrückt.
11: Mit einem Entführer zu verhandeln erfordert taktisches Geschick. Dafür musst du psychologisch geschult sein.
1: Was machen wir denn jetzt?
0: Keine weitere Geisel stirbt. Hast du mich verstanden? Keine! Dann besorge ich dir, was du willst.
7: Zwei Stunden. Deine Zeit läuft.
0: Ihr habt gehört, was er gesagt hat. Leg los.
12: Sonst noch jemand Hunger? Wir haben Würstchen an Bord. Na, meine Herrschaften, jetzt aber bitte nicht so schüchtern, ja?
13: Ich hätte gern zwei Berle Seidewürstle mit Brot.
12: Ja, Ketchup, Senf noch dazu.
13: Mit viel Senf, wenn's geht.
12: Läuft. Kommt sofort. Einen Moment. So, die erste.
11: Da ist noch ein Rollo offen.
12: So, wer will denn noch, wer hat noch nicht? Ihr, Sie sehen hungrig aus. Wollen Sie auch noch ein Würstchen? Ich habe sogar Senf und Ketchup. Also Sie
13: Herr Ober, ich nicht mal raus.
12: Sonst noch jemand ohne Fahrschein hier?
14: Ui, Mann, hat ich schwache Blas.
12: Nur zu, gibt ja genug Leergut, ne?
15: Ich mach mir Sorgen um deinen Bruder.
16: Er packte schon. Siehst du ja.
15: Ich kenn das. Immer, wenn meine Eltern sich angebrüllt haben, habe ich versucht, Witze zu reißen. Dich zum Lachen zu bringen, alles damit Frieden herrscht.
16: Du bist eine richtige Stimmungskanone.
15: Robert, ich mein's ernst, er ist wirklich kurz da.
12: Ey! Sag mal, spinnst du? Guck mir den Scheiß doch mal an! Kannst du nicht aufpassen, oder was?
16: Marvin!
12: So ein Vollidiot!
16: Marvin! Ey!
9: Geh nach Rom, schau nach dem Kapitän.

0: Ja, scheiße. Vielleicht bin ich auch einfach nur neidisch. Ja, vielleicht hätte ich einfach auch gern einen großen Bruder gewollt. Obwohl, nee, eigentlich nicht. Nee.
1: Das klingt aber auch nach einer krass engen Bindung bei den beiden.
0: Na, bei den Eltern kein Wunder, oder? Die meinen alle Eltern Pöckrocks nennen. Aber der Vater, der hat die wie Hunde geschlagen und eingesperrt.
1: Hast du keine Angst? Ich meine, das entfand auch...
0: Quatsch. Marvin freut sich so krass darauf, mein Papa zu sein. Der will nie so werden. Der wird mir nie was tun. So, dann 18:50 bitte. Sorry fürs ganze Flugquatschen.
2: Würden Sie mich bitte begleiten, Frau Clemens?
0: Ist nicht dein Ernst, oder?
3: Was machst du für Sachen, Marvin? Du bist doch auf einem guten Weg gewesen. Ich habe mich für dich verbürgt.
4: Schnauze, Mann!
5: Immer nach vorne schauen. Keine Dummheiten.

0: Keine Chance, solange die Lage mobil ist. Um einen Zugriff planen zu können, muss der Pott zum Stehen kommen.
1: Haben wir irgendeine Möglichkeit, den Schiffsführer zu kontaktieren?
0: Übers Radar könnten wir eine diskrete Textnachricht verschicken.
1: Sehr gut.
0: Ist das jetzt eine Dienstanweisung? Ich meine...
1: Okay, fürs Protokoll. Solange Barin auf dem Schiff ist, leite ich den Einsatz.
2: Sie dann an meinen Game-Account? Frau Barin, sind Sie noch da?

0: Ey, schubs mich nicht. Ich hab nichts gemacht. Sei keine Märchen. Wer von uns beiden hat denn hier so eine dreckige Nummer abgezogen? Bist du jetzt stolz auf dich? Bist jetzt befördert? Ich hab keine Angst vor euch Bullen.
1: Hast du Achim gesehen?
2: Nein.
0: Was spinnst du? Zockst du im Dienst?
1: Ja, Quatsch. Ich hab Marine in der Leitung. Die spricht über meinen Game-Account.
0: Ach so, gib mal her. Kümmerst du dich um ihr Handy?
1: Okay.
0: Heinemann hier.
3: Ich habe mit Marvins Freundin gesprochen.
2: Und?
4: Der Vater der Brüder war massiv gewalttätig. Ein echter Sadist.
3: Robert hat wohl Marvin immer beschützt.
4: Und der ist ihm jetzt so dankbar, dass er wiederum alles macht, um Robert zu schützen.
3: Auch Illegales.
5: Deckt sich mit dem, was ich beobachte. Haben Sie noch mehr?
4: Scheinbar wollte Marvin nichts mehr mit der Geschichte zu tun haben.
3: Er und seine Freundin wollen Familie gründen.
5: Danke, sagen Sie Schatz, ich melde mich.

0: Hey.
1: Hey.
0: Wir bekommen Flugzeug, die fliegen uns hier raus.
1: Im Ernst?
0: Da staunst du, was?
1: Vorsicht mit der Waffe.
0: Mein Bruder hat immer noch einen Joker.
1: Ist das denn realistisch? Von Friedrichshafen oder was?
0: Ja, kann sein.
1: Klingt eher wie ein Actionfilm.
0: Worauf willst du hinaus?
1: Weiß nicht. Eigentlich müssten nur eure Waffen über Bord gehen. Und alles würde gut. Ihr würdet am Leben bleiben und wir alle anderen auch.
0: Du standst doch mit diesem Bullen zusammen, der über Bord gegangen ist.
1: Jakob? Nee. Er war kein Polizist. Ich habe ihn erst heute Morgen kennengelernt. Er hat für eine Lokalzeitung gearbeitet. Nur ein kleiner Schreiberling mit einer bisschen großen Klappe.

0: Leute, kommt mal zusammen.
1: Darf ich euch Reto Bieler vorstellen? Er ist leitender Staatsanwalt im Obergericht Zürich.
2: Stellvertretender Leiter. Guten Tag.
1: Wie auch immer. Herr Bieler kennt Robert Böwe von dessen Prozess im letzten Jahr. Er wird für die Schweizer Seite die Verhandlung koordinieren.
2: Heißt so viel wie, ich helfe, wo ich kann.
3: Mit wem genau haben wir es denn da draußen zu tun? Was die Schweizer Bundesbehörden über Böwe rausgegeben haben, ist ja leider ein bisschen sehr dünn.
4: Ich hatte die Gelegenheit, Robert Böwe während 57 Verhandlungstagen zu studieren. Und ich muss sagen, was ich da gesehen habe, das hat mir Angst gemacht.
2: So schlimm?
4: Böwe hat bei seiner Verhaftung eine Polizistin erschossen. Während der Verhandlung nahm er alle Schuld auf sich, entlastete seinen Bruder, deckte einen weiteren Komplizen und gab ihm dabei aber immer das Gefühl, er selbst

0: Selbst sei das größte Opfer.
1: Es gibt eine dritte Person.
0: Wir gehen von einem Dealer aus, vielleicht auch nur irgendein Junkie.
2: Was ist denn eigentlich mit dem Rentner, der Böwes Flucht gemeldet hat? Gibt's da irgendwas Neues?
0: Spurlos verschwunden, wir rechnen mit dem Schlimmsten. Böwe ist ein Intensivtäter. Sehr intelligent, innerlich zerstört, bereit zu zerstören.
2: Davon steht nichts hier in der Akte.
0: Doch, doch. Wir Juristen nennen es Strafmaß.
2: Lebenslänglich.
0: Böwe ist einer der gefährlichsten Kriminellen der Schweiz. Das Gericht wollte sicherstellen, dass er nie wieder auf die eidgenössische Gesellschaft losgelassen wird. Wir müssen Böwe festsetzen, wie auch immer.
1: Er ist wieder dran. Böwe.
3: Genau, Schatzi.
4: Geld.
3: 1 Million in nicht registrierten Scheinen.
5: 1 Million.
3: Dauert aber.
5: Okay, Schatzi. Ich gebe dir noch mal 2 Stunden.
3: Danke. Was hilft? Nur 1 Million wird dir nicht reichen. Wenn du erstmal unterwegs bist. Auf der Flucht. Brauchst du so viel Geld.
5: Jeder, der dir begegnet, wird die Hand aufhalten,
3: wenn er weiß, woher du kommst.
0: Ich setze mich mit der Kantonalbank in Verbindung.
3: Ab jetzt
5: kostet dich alles ein Vermögen.
3: Du hast jetzt keine Freunde mehr, Robby.
2: Freunde hatte ich nie.
6: Was ist passiert?
7: Ölhochfeld.
6: Ja, dann mach was.
7: Die Dieselpumpe. Ich muss in den Maschinenraum.
3: Schneid die los. Löwe, was ist los?
7: Los, schmeiß das Ding wieder an.
8: Bin schon dabei.
9: Mach keinen Scheiß, ja?
8: Ich weiß schon, was ich tue.
3: Läuft da?
1: Scheinbar hat der Kapitän unsere Nachricht bekommen.
2: Er ist immer noch dran.
7: Scheiße, Robert, red mit uns. Robby, ich muss wissen, was da los ist.
9: Rauch an Bord des Schiffes.
10: Wir haben eine Drohne in der Luft.
7: Fuck! Okay, nicht durchdrehen, wir schicken jemanden.
11: Niemand nähert sich dem Schiff. Oder ich knall die Geiseln ab, eine nach der anderen.
7: Alles klar, wird nicht passieren.
11: Wenn sich auch nur ein Boot dem Schiff auf 200 Meter nähert, beginne ich, die Geiseln zu erschießen.
7: Es wird sich kein Boot nähern, aber wir müssen wissen, was da los ist.
11: Der Schiffsführer ist ausgefallen.
7: Was ist mit dem Captain? Böwe, lebt er noch?

0: Niemand nähert sich dem Schiff auf 200 Meter.
1: Wie soll das gehen am Sonntag? Da draußen ist es voll mit Booten.
0: Wir geben eine Unwetterwarnung raus. Wir müssen uns mit den Anrainerstaaten absprechen.
2: Kümmere mich um die österreichischen Kollegen.
3: Ich um die schweizerische Seepolizei.
1: Wieso gibt er uns mehr Zeit?
0: Ich habe keine Ahnung. Aber irgendwas stimmt hier nicht.
4: Was ist passiert? Marvin! Lass mich helfen. Bitte. Verdammt, wie ist das passiert? Herr Andermatt, hören Sie mich. Sie müssen jetzt wach bleiben, ja?
5: Ich wollte nur...
4: Alles gut, schon gut.
6: Mach was oder ich mach was.
4: Mit wem telefoniert er da?
7: Gib ihm eine Ibu oder so.
4: Er muss an Land.
7: Das ist doch nur eine Brandwunde, mehr nicht, oder?
4: Er könnte sterben.
6: Dann sollten sich die Bullen besser beeilen.
4: Herr Andermatt?
8: So, die Unwetterwarnung ist raus. Die Kollegen haben sich gewundert. Strahlender Himmel.
0: Keine Sorge, eine halbe Stunde später kann die Welt untergehen. Der See ist unberechenbar und die Leute wissen das.
8: Wie schätzen Sie die Lage ein?
0: Ehrlich?
8: Wenn's geht.
0: Ich frag mich gerade, ob die Erfüllungstaktik aufgeht.
8: So jemand wie Böwe braucht klare Ansagen und keine Zugeständnisse.
0: Sie meinen so, wie Sie gegen die Drogenkriminalität vorgehen?
8: Ich versuche nur meinen bescheidenen Teil dazu beizutragen, dass unser kleines Land nicht im Drogensumpf versinkt. Wissen Sie, Böwe hat ein enormes Talent, Menschen zu manipulieren und Dinge, die er will, fokussiert und völlig frei von hemmenden Emotionen zu erreichen. Leute wie er machen unsere Kinder zu Junkies.
0: Sie haben Kinder?
8: Ja, einen Sohn. Aber der ist momentan... Naja, sagen wir so, wir haben es gerade nicht so leicht.
0: Kenn ich. Aber lieber nicht so leicht als gar nicht, oder?
8: Ja. Wer hindert Sie eigentlich daran, die Taktik zu ändern?
0: Marin ist wieder in der Leitung.
1: Sprich hier rein.
0: Marin?
9: Die Lage hat sich ein wenig beruhigt.
0: Und der Kapitän?
10: Er hat großflächige Verbrennungen und eine Bauchverletzung.
9: Zustand?
10: Kritisch. Wir haben keinen Arzt an Bord.
9: Und nur einen Erste-Hilfe-Kasten.
0: Wir tun hier, was möglich ist, um seine Forderung zu erfüllen.
9: Davon bin ich überzeugt. Aber
10: ich dachte, ihr hättet seine Komplizen auch genommen.
0: Ja, haben wir auch.
10: Er telefoniert immer noch mit irgendwem.
0: Okay, wir checken das.
7: Und?
11: Er hat den Dieselfilter abgerissen. Die Dieselpumpe ist trocken gelaufen. Das ganze System muss ausgepumpt und entlüftet werden. Aber ich krieg das wieder hin. Scheiße.
6: Bring diese Elena her.
7: Warum? Was hast du mit der?
6: Hättest du dein Bootspatent gemacht, bräuchte ich sie jetzt nicht.
0: Der Abtransport des Kapitäns wäre eine Möglichkeit, die Situation zu klären.
9: Klären?
10: Was meinen Sie mit klären?
0: Wir haben inzwischen mit dem ermittelnden Staatsanwalt gesprochen.
10: Und?
9: Böwe ist eine tickende Zeitbombe.
0: Ein gezielter Zugriff wäre mir einfach lieber.
9: Nichts passiert ohne Absprachen mit mir, ist das klar? Schatz?
0: Ja?
10: Ich bin vor Ort und kann die Geiselnehmer besser einschätzen.
0: Besser als der Staatsanwalt, der sich intensiv mit Böwe auseinandergesetzt hat?
10: Ja, ich habe die beiden beobachtet und mir ein Bild gemacht. Sie müssen mir vertrauen, Achim.
0: Können wir Sie weiter über dieses Gerät erreichen?
10: Ja, ich glaube schon.
3: Marin?
11: Was machst du da?
10: Wie bitte?
2: Was soll das?
3: Scheiße, was ist da los?
1: Du hast sie erwischt.
10: Musik zum Runterkommen. Ist alles ein bisschen zu viel gerade.

0: dachte, du hättest einen besseren Musikgeschmack. Komm mit, du sollst helfen.
1: Wieso ich?
0: Ein Job für jemanden mit Bootsschein.
2: Okay, das war knapp. Gute Arbeit.
3: Was war das jetzt?
2: Wir haben durch Zufall eine Beamtin an Bord. Elena Barin, unsere zukünftige Vorgesetzte.
4: Ja, okay.
3: Bei uns auf der Behörde, da gibt es ein Sprichwort. Wer immer auf den Chef hört, wird selber nie Chef.
5: Weißt doch, dass ich Scheiße baut habe. Wie oft noch? Ich bin clean. Du glaubst mir einfach nicht, aber...

0: zieh ich es wirklich durch?
1: Das hast du schon tausendmal gesagt.
0: Ja, ich weiss. Aber das mal stimmt's. Ich fange wieder an mit dem Studium.
1: Mit dem Studium? Mhm. Log. Ich weiss einfach nicht, ob ich dir überhaupt nicht glauben soll.
0: Du musst mir glauben. Bitte, Papi. Jetzt gib mir noch eine Chance. Nur das eine Mal, bitte. Papi, bitte.
1: Ich muss jetzt weiter. Ja.
0: Bis später mal.
1: Ciao.

0: Was willst du von mir?
1: Brauchen Sie einen Anwalt?
0: Was soll die Scheiße? Ich habe seit 6 Uhr Schicht. Ich weiß echt nicht, was ich hier soll.
1: Was für ein Alibi.
0: Ich habe keine Ahnung, was Marvin oder sein Bruder geplant haben. Wusste nicht mal, dass er abgehauen ist.
1: Sie haben mir erzählt, dass Sie und Ihr Freund häufiger wegen Robert streiten. Dass Marvin seine Familie an erste Stelle setzt und sie damit einspannt.
0: Nein.
1: Und die hier war in ihrem Taxi deponiert.
0: Muss wohl einen Kunde vergessen haben.
1: Schau mal an. Ein Zugticket. Zweite Klasse nach Marseille von Straßburg aus. Wie lange fährt man von hier nach Straßburg? 2 Taxistunden, weniger?
0: Ich fahr keine langen Strecken.
1: Hör auf, mich zu verarschen! Du und Marvin, ihr habt Roberts Flucht minutiös geplant. Der Fluchtwagen, der vor dem Gefängnis platziert war, wer hat den organisiert? Mann, Marvin geht diesmal auch in den Knast.

0: pack mal mit an. Heute noch, wenn es keine Umstände macht.
1: Warum hast du eigentlich keine Angst vor mir?
0: Weil ich vor wenig Angst habe und du kein Monster bist.
1: Es wurde aber rechtskräftig festgestellt.
0: Gefängnis.
1: Ja, genau.
0: Stell ich mir schlimm vor. Eingesperrt. Machtlos. Fremdbestimmt.
1: Du hast keine Ahnung.
0: Meine Kindheit, die ganze Jugend. Solange ich denken kann, habe ich mich so gefühlt. Auch ohne Gitter.
1: Warum?
0: Drück. Was ist passiert?
1: Wir wurden gestellt. Einer hat die Nerven verloren und geschossen. Eine Polizistin hat's erwischt. Ging viel zu schnell, wie im Tunnel. War nicht aufzuhalten.
0: Du hast die Nerven verloren. Heute auch. Und wieder ist jemand gestorben.
1: Ich habe einen Menschen umgebracht.
0: Mehrere Menschen.
1: Einen Menschen. Du warst dabei.
0: Du hast die Polizisten nicht erschossen?
1: Nein.
0: Dann warst du unschuldig im Knast.
1: Unschuldig ist kein Wort, das mich beschreibt. Aber es gibt immer mehrere Wahrheiten.
0: Vielleicht hättest du lieber den Prozess neu aufrollen sollen, als hier Geiseln zu nehmen.
1: Von Hydraulik hast du Ahnung, von Polizei null.

0: Warum warst du unschuldig im Knast? Wen wolltest du schützen?
1: Warum war deine Jugend wie hinter Gittern?
0: Drück. Da willst du wohl.

0: Ja, es geht wieder. Der Kapitän muss vom Schiff, sonst stirbt er.
1: Okay. Kein Flugzeug, kein Boot. Was soll das heißen? Ich habe die Zusage von denen. Es wird Zeit, dass du was unternimmst. Ein Wort von mir. Denk an den Joker. Tu was!
0: Marvin, hilfst du mir mal? Herr Andermatt, ganz vorsichtig, ja? So. Ganz vorsichtig. Hilf mal einfach mit. Vorsicht, Vorsicht, Vorsicht.
2: Gleich geschafft. Gleich geschafft.
3: Nein. Jetzt lass doch mal zu. Nein, Gott, verdammt noch mal. Ich lehne mich da schon ziemlich weit zum Fenster raus. Verstehst du? Verstehst du jetzt nicht nur meine Karriere auf dem Spiel?
1: Alles okay?
3: Ich muss. Versuche Ihnen gerade Zeit zu verschaffen. Meine Vorgesetzten sitzen mir im Nacken.
1: Danke.
3: Herr Schatz, das Leben der Geiseln hat absolute Priorität. Wir müssen den finalen Rettungsschuss auch in Betracht ziehen. Ich nehme an, da sind wir d'accord.

0: Und? Hat die Funkauswertung von Nadines Handy schon was ergeben?
1: Ja, allerdings. Und zwar, dass Nadine, bevor oder während Robert das Schiff kurz vor der Hafeneinfahrt von Konstanz ausgebremst hat, nicht mit ihm telefoniert hat.
2: Weißt, Nadine hat Robert nicht gewarnt.
0: Nein. Also muss es noch eine weitere Person geben. Kann ich jetzt gehen?
3: Natürlich.
0: Gut. Dann gehe ich jetzt.
3: Das ist alles ganz schön viel emotional, hast du. Haben Sie jemanden zum Reden? Jemand, der Sie abholen könnte?
0: Nicht nötig. Ich nehme ein Taxi.
3: Wir können ja nicht nachweisen, dass sie den Fluchtwagen gemietet hat. So ein junger Mann.
4: Der Bruder?
3: Nein. Die Flucht war so verdammt gut geplant, das passt nicht in Marvins Profil. Außerdem war der zu dem Zeitpunkt schon lange auf dem Schiff.
4: Das ist doch Wahnsinn. Was, wenn er anruft und du bist nicht da?
5: Warum soll er gerade jetzt anrufen? Er hat genug mit dem verletzten Kapitän zu tun. Und die Frist läuft auch erst in einer Stunde ab.
4: Oh Mann, ey.
6: Der Defi ist geladen?
7: Davon gehe ich aus, ja.
6: Ein bisschen Ahnung haben Sie, richtig?
7: Ich will mir nur ein Bild von der Lage an Bord machen. Ich halte mich komplett zurück.
6: Verbocken Sie es nicht.
7: Hab ich nicht vor.
3: Wo ist Achim?
4: Ist kurz weg.
3: Was? Geh ran.
4: Hallo?
8: Schatzi? Schatzi?
4: Hier ist Kriminaloberkommissar Kienle. Kriminalhauptkommissar Schatz ist kurz verhindert. Kann ich irgendwas für Sie tun?
8: Ich rede nur mit meinem Schatz.
6: Mann, wo verflucht noch mal ist Achim?

0: Elena! Danke.
1: Klar.
2: Mein Name ist Dr. Klüsendorf. Ich bin die Notfallärztin. Mein Sani.
1: Brand von der dritten Grades im Bauchbereich. Suppt ordentlich, aber ich denke, er ist stabil.
2: Rucksack.
0: Behandeln könnt ihr ihn an Land. Ich will einfach, dass er runterkommt vom Boot.
2: Wer ist die Ärztin? Sie oder ich?
3: Kollegin Marin.
1: Sind Sie verrückt?
2: Hey, mit anfassen.
4: Sein Zustand ist ernst. Vorsichtig. Keine großen Bewegungen.
1: Er telefoniert immer noch mit irgendjemandem.
3: Wir müssen rauskriegen, wer das ist.
1: Jemand aus unserem Team.
3: Auf keinen Fall. Unsere Leute sind sauber. Es muss noch jemanden geben.
1: Ich versuche vielleicht noch...
0: Fertig?

0: Du hast noch was vergessen. Wie heißt du? Wie dein Name ist, habe ich gefragt.
1: Komm, ist jetzt egal. Wir haben keine Zeit.
0: Und ob dafür Zeit ist. Du hast ja wirklich was vergessen. Schatzi.
2: Ich tue dir einen Gefallen, Mann. Du kommst ja sowieso nicht mehr raus.
0: Großer Fehler, Schatzi.

0: Er ist weg. Bis zum Ufer ist es mindestens ein Kilometer. Das packt er niemals.
1: Das Wasser ist um diese Jahreszeit zu kalt.
2: Ablegen, los!
0: Was? Der wird ertrinken. Fuck, Robby, das ist doch irre!
2: Ihr sollt abhauen!
1: Jungs, wir fahren.

0: Ist alles okay bei dir?
1: Die Notärztin, die ist allein zurückgekommen.
0: Wieso?
1: Achim ist über Bord. Barin hat ihn vom Schiff gestoßen.
0: Was? Spinnt die? Das Wasser ist eiskalt. Wir müssen niemanden raus.
1: Nein, keiner darf sich dem Schiff nähern.
0: Aber das wird dann
1: schafft er schon.

0: hast mich überrascht.
1: Ich wollte Schlimmeres verhindern.
0: Sicher.
1: Die Polizei beginnt, Fehler zu machen. Es werden mehr Fehler werden. Wir werden Fehler machen. Habe ich einen Fehler gemacht?
0: Du doch nicht, Elena, Kriminalhauptkommissarin.
1: Ich bin für Marvin der einzige Weg hier raus. Für Marvin.
0: Ist das so?
2: Ey, die Lampe ist aus. Sie?
3: Sie wissen schon, dass jedes Ihrer Telefonate abgehört wird.
2: Warum sagen Sie mir das?
3: Ich würde Ihnen gerne ein ernst gemeintes Angebot machen.
2: Was soll das?
3: Sie haben etwas, was Ihnen nicht gehört. Ich glaube, Sie wissen genau, von was ich spreche. Wo ist der Joker?
2: Ihr scheiß Geld können Sie sich sonst wohin schieben.
3: Ja, das hat mein Sohn auch immer gesagt. Moment. Das Gespräch ist noch nicht beendet. Oder wollen Sie Ihren Marvin jahrelang im Gefängnis besuchen? Also? Wo? Was? Ah. Ja, gut. Danke.

0: Machst du dir Sorgen um sie?
1: Was?
0: Du hast mehr zu verlieren als dein Bruder.
1: Kann sein.
0: Ich möchte euch wirklich gerne helfen. Du willst sie doch heiraten, oder nicht?
2: Was ist der Plan?
3: Ja, der Plan ist, dass du wieder in den Knast gehst.
4: Ich werde aussagen, dass Jan geschossen hat.
3: Klingt für mich nach der Schutzbehauptung eines verurteilten Straftäters.
2: Auf dem Joker gibt es jede Menge DNA von deinem Sohn und Blut der ermordeten Polizistin.
3: Viel Glück für alles.
5: Scheiße!
0: Er hat euch hängen lassen, oder?
1: Hat sie recht?
0: Keine Ahnung, was er euch versprochen hat, aber ich meine es wirklich ernst. Für Marvin, Robert.
1: Ich lasse dich nicht im Stich.
0: Das ist genau das, was euer Freund da draußen will.
6: So weit hätte er niemals schwimmen können.
7: Er ist ein guter Schwimmer.
6: Nicht bei der Temperatur.
8: Und?
6: Keine Spur von Achim.
8: Schon seit über einer Stunde da draußen.
6: Die Vapo hat in sicherem Abstand vom Schiff den See und das Ufer abgesucht. Sieht nicht gut aus.
9: Leute, der Kaffee ist kalt.
10: Alter, wir haben gedacht, du wärst tot.
8: Schön, dich wieder zu sehen, Chef.
9: Dein Chef ist auf dem Schiff.
10: Und dreht komplett durch. Barin hat dich fast umgebracht.
9: Naja, ich gehe stark davon aus, dass sie sich im Vorfeld über uns informiert hat. So wie sie über dein Gaming Bescheid wusste, weiß sie eben auch, dass ich ausgebildeter Rettungsschwimmer bin.
10: Ich weiß nicht. Wäre schön, wenn es so wäre.
3: Vielleicht hat sie keine Distanz mehr zum Geiselnehmer.
10: Brainwashed. Ist natürlich auch eine Möglichkeit.
3: Also Böwe ist absolut in der Lage, jeder und jeden so zu manipulieren, dass er Dinge tut, die ihm nicht entsprechen. Der andere merkt es gar nicht. Aber schön, dass sie wieder da sind.
8: Naja, immerhin hat er den Rentner, der seine Flucht gemeldet hat, am Leben gelassen.
3: Ah ja, er lebt. Gut, da sehe ich jetzt nicht unbedingt einen Widerspruch. Gerade seine Unberechenbarkeit macht ihn ja so brandgefährlich.
9: Warum haben Sie ihn noch nicht besser weggesperrt?
3: Sie haben recht. Das ist tatsächlich etwas, was ich mir persönlich vorwerfe. Vielleicht habe ich genau denselben Fehler gemacht wie Barin da draußen. Ich habe Böwe die Stelle in der Schlosserei genehmigt, weil ich dachte, es sei eine Chance für ihn.
9: Eine Chance, eine Leiter zu bauen und zu fliehen vielleicht.
3: Touché. Wie gesagt, ein Fehler.
0: Die Sache mit dem Flieger können die nicht erfüllen. Aber du wirst sonst alles bekommen. Ich bürge dafür. Im Austausch gegen die Geiseln.
10: Du bürgst?
0: Indem ich mitkomme. Man wird uns ziehen lassen. Aber die Kollegen von der Zielfahndung, die werden dich früher oder später aufspüren. Das sind deutsche Beamte. Langsam, aber gut in dem, was sie tun. Kann Wochen dauern. Vielleicht Monate.
1: Monate?
0: Vielleicht zwei.
1: Er war sein halbes Leben im Knast. Robby kann nicht mehr zurück.
11: Zwei Monate Freiheit. Ist doch gar nicht so schlecht.
3: Nein. Das rund schon gut. Ja. Yeah.

0: Also, ich fahre jetzt los, gell? Bis gleich, ciao.
1: Herr Bieler, ich habe die DNA aus dem Fluchtwagen mal durch unsere Datenbank gejagt. Aha. Kein Treffer. Wir werden wohl nie erfahren, wer Böwe geholfen hat.
0: Ja, das könnte schwierig werden.
1: Es sei denn, er selbst liefert uns den Namen. Dafür brauchen wir ihn allerdings lebend.
0: Das wäre natürlich ideal.
2: Ja? Böwe am Apparat. Er will uns ein Angebot machen.
1: Böwe?
3: Warten Sie bitte so lange, bis die Kollegen von der Wasserschutzpolizei das Schiff übernehmen. Sie haben das alles großartig durchgestanden. Ich danke dir.
4: Leben?
3: Alle noch da. Versprochen ist versprochen. Die darfst du behalten. Schenke ich dir.
4: Dankeschön.
3: Gerne.
4: Sie gehen doch nicht mit? Als Geisel?
5: Pass auf. Du hast nichts gemacht. Ich nehme alles auf mich. Das wird sie bestätigen.
6: Du traust ihr?
5: Die Hilfe zum Fluchtversuch wird mit maximal 2 Jahren bestraft. Hältst du das aus?
6: Was wird mit dir?
3: Verhalten Sie sich bitte ruhig. Sie werden alle abgeholt.

0: Lassen Sie den Schlüssel bitte stecken.
1: Wieso?
0: Wir haben Ihnen einen anderen Fluchtwagen angeboten, aber
1: meine Kollegin wird Sie einbringen.
2: Damit Sie den Wagen präparieren können? Nee, ganz sicher nicht. Mein Taxi, meine Fahrt.
0: Okay.

0: Die Warp hat der Chef übernommen, den Geiseln geht's gut.
1: Dann rufen Sie an.
2: Marvin?
1: Hier ist alles klar.

Ihr Bruder wird hier nicht lebend rauskommen. Die werden ihn liquidieren. Ach, und Ihre Freundin wollte mir das Shirt nicht gleich geben. Muss ich etwas nachhelfen?

Bleib unten, Robert.

0: So, ich verabschiede mich. Haben Sie vielen Dank, auch im Namen der schweizerischen Justiz, Frau Baring.
1: Ich denke, wir werden uns wiedersehen, wenn es um die juristische Aufarbeitung dieses Tages geht.
0: Ja, ja, richtig. Es muss ja auch noch aufgeklärt werden, warum der junge Mann nach seiner Verhaftung noch bewaffnet war, nicht?
1: Marvin war nicht bewaffnet. Ich meinte die Aufarbeitung des Desasters in Zürich vor 3 Jahren, worauf Böwe wegen Mordes im Gefängnis saß. Unschuldig. Ich hörte, da ist ein neuer Name aufgetaucht.
2: Die DNA aus dem Fluchtfahrzeug matcht mit der eines gewissen Jan Bieler.
1: Es wundert doch, wie ihr Sohn dazu kam, Böwe bei der Flucht zu helfen und woher sich die beiden kannten.
2: So viele Fragen, auf die uns Robert Böwe sicher ein paar Antworten geben kann.
0: Wir werden es sehen.
1: Danke für die gute Zusammenarbeit.
3: Sehr gern.
1: Ich freue mich auf Sie.
4: Ja, wenn ich keine Angst haben muss, von Ihnen ertränkt zu werden.
5: Hallo.
4: Wir sehen uns im Büro.
1: Bis morgen.
3: Bis morgen.
2: Nehmen Sie es ihm nicht übel. Er glaubt einfach nicht, dass Sie wussten, dass ich Rettungsschwimmer bin.
1: Wusste ich auch nicht.
2: Sehr witzig.
1: Kein Witz.
5: Sie wussten es.
1: Ich hatte keine Wahl.
5: Sie wussten es.
1: Wir sehen uns morgen auf dem Revier. Natürlich wusste ich, dass Sie Rettungsschwimmer sind. Wenn es dir damit besser geht.

0: Alles gut. Alles gut. Alles gut. Bitte tu es nicht.
1: Ich sorge dafür, dass das jetzt aufhört.
2: Ach, komm, Jay.
0: Jay. Nein!
1: Was heißt das?
3: Vendetta. Blutrache. Jonas? Jonas!
4: Entschuldigung.
3: Schon okay.
2: Kommt gleich jemand, der dich ablöst.
4: Tut mir leid. Aber wenn Sie eine Aussage wollen, werden Sie lange warten müssen. Wir haben Frau Santoro ins künstliche Koma versetzt.
2: Aber wir müssen mit ihr sprechen. Kann man sie wenigstens kurzzeitig aufwecken?
5: Julia Santoro ist Mitglied einer kriminellen Organisation und verfügt über wichtige Informationen im Zusammenhang mit einem Bombenanschlag auf Polizeibeamte.
4: Kann ja sein. Aber sie jetzt zu wecken, wäre ein unkalkulierbares Risiko. Ich befürchte, Sie müssen warten.
3: Was hat er gesagt?
5: Wir kriegen keine Aussage.
3: Dann müsst ihr den Typ mit dem Feuer mal finden, der den Wagen in die Luft gejagt hat. Der wird doch wissen, wer hinter der Blutrache gegen sie steckt.
2: Ja, nachdem wir schon überall gefahren hat, aber bisher leider ohne Erfolg.
5: Die Staatsanwältin will uns sprechen. Braucht unsere Aussagen. Ich habe schon gesagt, dass wir alle viel zu sehr in die laufenden Ermittlungen eingebunden sind, aber ewig wird sie sich nicht hinhalten lassen.
3: Ihr müsst aussagen, dass die Santoro in die Tasche gegriffen hat. Das hat Sophia als Griff nach einer Waffe interpretiert. Deshalb hat sie geschossen.
2: Jonas, wir wissen alle, dass das nicht so war. Also werden wir das nicht aussagen und du auch nicht.
5: Wenn Sie als Polizist einmal diese Linie übertreten, dann tun Sie es wieder und wieder. Und dann stehen Sie ganz schnell auf der anderen Seite. Auf der falschen.
2: Der Mann mit dem Feuermal wurde gesichtet.
5: Und Passo Ciao. Los geht's.
2: Sag dem Beamten, der dich ablöst, dass außer dem Krankenhauspersonal niemand hier rein darf. Vielleicht ist sie am Ende die Einzige, die uns sagen kann, wer für die Anschläge verantwortlich ist.
6: Danke, dass Sie uns sofort verständigt haben.
5: Blockieren Sie den Weg hier. Und sagen Sie den Kollegen unten, die sollen den Weg zur Hauptstraße sperren. Und auf keinen Fall schießen, ja? Wir brauchen den Mann unbedingt lebend.
7: Okay.

0: Er ist es.
1: Wir müssen auf Distanz bleiben, er kennt uns beide.

0: Polizei, Waffe weg!
1: Wer ist Antonos Auftraggeber? Wer hat ihr befohlen, mich umzubringen?
0: Was hat er gesagt?
1: Savion. Enzo Savion.
2: Wie geht's dir? Alles wird gut. Ich werde nicht zulassen, dass sie dich verurteilen. Ich werde bei der Vernehmung sagen, dass es Notwehr war.
3: Nein, das wirst du nicht. Ich habe genau gewusst, was ich tue, und ich bin bereit dafür, die Konsequenzen zu tragen.
2: Womit hat Santoro dich und deine Familie erpresst?
3: Das werde ich dir nicht sagen.
4: Ist alles in Ordnung?
0: Nein, ich musste heute im Dienst jemanden erschießen.
4: Sie wird sich schon melden. Laura hat ganz sicher andere Sachen im Kopf, als sich anzurufen. Sie macht mit ihrem Freund eine romantische Reise durch Italien.
0: Ich mach mir einfach Sorgen, ist das so seltsam?
4: Nein, aber unnötig. Ständig machst du dir Sorgen. Um Laura, um mich, um das Weingut, um deine Kollegen. Mach dir doch mal Sorgen um dich.
0: Weshalb? Ist alles in Ordnung so.
4: Ah ja. Und wann hast du dann vor, sowas wie ein Leben zu führen? Ja, ich meine eins, das nicht nur aus Arbeit besteht. Du hast lang genug um deinen Mann getrauert.
5: Guten Morgen. Du bist aber heute früh dran.
6: Ich muss ein paar Sachen regeln.
2: Jetzt gerade die Staatsanwältin dran. Sie will einen Bericht zum gestrigen Schusswaffeneinsatz.
5: Ja, mach ich gleich fertig.
2: Außerdem wollte sie wissen, ob damit unsere Fahndungsaktion abgeschlossen ist und wir endlich unsere Aussagen zu den Schüssen von Sophia auf Giulia Santoro machen.
6: Da wird sie sich gedulden müssen. Ich nehme ein paar Tage frei. Muss verreisen. Familiärer Notfall.
5: Was ist das denn für ein familiärer Notfall, für den du deine Waffe brauchst? Matteo, bitte tu's nicht.
6: Was denn?
5: Du willst da runterfahren nach Bari und die Sache mit Enzo Savione endgültig klären.
6: Wenn er an mich nicht rankommt, wird er alle verfolgen, die mir am Herzen liegen. Dich, Kaspar, Jonas, Sophia, deine ganze Familie. Es wird nie aufhören, wenn ich es nicht beende.
5: Du redest davon, ihn umzubringen? Hast du nicht gestern Jonas gesagt, was passiert, wenn Polizisten anfangen, sich nicht mehr an das Gesetz zu halten? Außerdem ist der Mann von einer Armee umgeben. Am Ende bist du es, der tot ist. Nicht er.
6: Ich muss.
7: Hey, ich bin's. Ich weiß, es ist doof, aber ich mach mir Sorgen, weil du dich die ganze Zeit nicht meldest. Muss mich auch gar nicht anrufen. Schick mir eine SMS. Dann weiß ich, dass es dir gut geht.

0: Ja, das ist mir klar, Frau Staatsanwältin. Aber der Capo musste leider dringend weg. Ja, ich werde es ihm sagen, sobald ich ihn erreiche. Danke.
1: Frau Kommissarin, Sie hatten mich um die Handynummer von Luca Fulani gebeten.
0: Oh, super, danke.
1: Bitte.
0: Warten Sie bitte, Herr Kerschbaumer. Bitte sprechen Sie mit Ihrem Sohn. Er will eine Falschaussage machen, um Sophia zu helfen. Damit bringt er nicht nur sich, sondern uns alle in Schwierigkeiten.
1: Ich werde mit ihm reden.

0: Oh, Luca, gut, dass ich dich erreiche.
1: Entschuldigung, dass ich anrufe, aber ich mache mir Sorgen um euch. Laura meldet sich gar nicht. Wo seid ihr?
2: Also, ich bin gerade am Obstmarkt. In Bozen.
1: In Bozen? Seid ihr schon wieder zurück?
2: Nur ich.
1: Wie das?
2: Wir waren in Plati bei meiner Familie. Dann sind wir nach Bari gefahren. Und, naja, wir haben uns eigentlich schon die ganze Reise lang gestritten. Und dann habe ich gesagt, dass es mir lieber wäre, wenn wir zurückfahren würden. Aber sie hat gesagt, sie will sich die Reise von mir nicht verderben lassen. Also ist sie in Bari geblieben.
1: Alleine?
2: Ja, es tut mir leid, es war nicht meine Entscheidung.
1: Aber weißt du, wo sie in Bari wohnt?
2: Keine Ahnung, sie wird sich da selber irgendwas gesucht haben.
1: Ja, hat sie sich bei dir gemeldet oder hast du versucht, sie anzurufen?
2: Ich hatte nicht das Gefühl, dass sie scharf drauf ist.
1: Oh, Luca, das ist nicht dein Ernst. Wenn sie sich bei dir meldet, ruf mich an.
2: Mach ich. Okay.

0: For me. Thank you. Lecker.
1: Cacini.
0: Nein, ich muss leider weiter. Danke. Danke.

0: Solche Sachen mache ich nicht mehr.
1: Danke. Nichts zu trinken. Wollte nur fragen, ob Sie auch Zimmer haben.
0: Ja, aber die sind nichts für Sie.
1: Wie viel?
0: Wir sind ausgebucht.
1: Sind Sie sicher?
0: Fühlt sich auch.
1: Und wo muss ich lang?
0: Theo von der Frau, für die du damals nach Bozen gegangen bist?
1: Wer sagt, dass ich wegen der Frau weggegangen bin? Das Leben läuft nicht immer so, wie man denkt.
0: Ich weiß. Und so wie es aussieht, ist es immer noch nicht vorbei. Hör mal, ich wollte da unten keinen Aufstand machen, aber ich denke nicht, dass das eine gute Idee ist, wenn du hier übernachtest.
1: Ich muss Enzo Savione finden.
0: Du bist verrückt.
1: In seinem Haus war ich schon, da ist niemand. Wo finde ich ihn?
0: Das weiß im Moment keiner. Aber mach dir keine Sorgen. Ich bin mir sicher, er wusste schon, dass du hier bist, noch bevor du aus dem Flieger gestiegen bist.

0: Gefahrenzulage.
1: Jetzt übertreibst du aber wirklich. Laura ist in Bari nach unten.
2: Matteo ist gerade nach Bari geflogen, weil dort unten jemand sitzt, der seinen Tod will. Und vielleicht auch für uns eine Bedrohung sein könnte. Und Laura ist jetzt da unten. Allein.
1: Da kennt sie doch niemand.
2: Katharina, die Leute da unten kontrollieren alles. Und Lukas' Familie hat Verbindung zur Mafia. Uns ist in den letzten Jahren zu viel passiert. Egal, wie klein das Risiko ist. Ich werde nicht zulassen, dass Laura was zustößt.
1: Willst du nicht doch noch drüber schlafen?
2: Ich habe für morgen keinen Flug mehr gekriegt. Ich nehme heute noch den Nachtzug.
1: Pass auf dich auf.

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2: Buongiorno.
3: Buongiorno.
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5: Can ich Ihnen helfen?
4: Sul lungomare.
5: Wohin wollen Sie?
2: Polizeipräsidium, la scorsa venuta.
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5: Kein Problem, kommen Sie, ich fahre Sie hin.
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6: Du hast Bilder von Savionis Tochter hier?
7: Die war ja auch meine Freundin, bevor sie deine war. Hast du das schon vergessen?
6: Ich wollte nicht, dass sie stirbt.
7: Das willst du doch nie. Aber für jemanden, der so gute Absichten hat, bleiben auf deinem Weg ganz schön viele Leute auf der Strecke. Hm?
6: Tut mir leid.

0: Geht's besser? Es würde ihm nicht gefallen, dass du mir geholfen hast. Bitte pass auf dich auf.
1: Frau Schwesterwelt, es tut mir leid, aber der Kapo ist mir keine Rechenschaft schuldig über das, was er macht.
2: Gleich zwei familiäre Notfälle? Das glauben Sie doch selber nicht.
1: Ich komme gerne ins Büro und mache meine Aussage.
2: Wenn Ihre Leute denken, Sie können Spielchen mit mir spielen, weil ich neu im Amt bin, dann werden Sie sich wundern. Ich erwarte Sie am Donnerstag, um Ihre Aussagen aufzunehmen. Wer nicht da ist, muss mit disziplinarischen Maßnahmen rechnen. Verlassen Sie sich drauf.

0: Der Hafen in Bari ist einer der größten Fährhäfen an der Adria. 2 Millionen Passagiere pro Jahr. Und im Frachthafen werden jährlich 5 Millionen Tonnen an Gütern umgeschlagen.
1: Seien Sie mir nicht böse, aber ich möchte keine Sightseeing-Tour. Ich muss dringend zur Polizei.
0: Keine Angst, wir sind gleich da. Wir müssen nur einen kleinen Umweg fahren, weil um die Zeit im Zentrum alles dicht ist. Jetzt fahren wir im Castel Svevo vorbei. Und dann an der Basilika di San Nicola. Und als nächstes kommen wir zur Kathedrale di San Savino.

0: Danke.
1: Ich danke. Wenn Sie wollen, kann ich gern warten.
0: Das ist keine schlechte Idee. Aber keine Sightseeing-Tour.
1: Versprochen.
0: Buongiorno.
2: Buongiorno.
0: Commissario Schwarz, Bolzano. Ich würde gerne mit einem leitenden Beamten sprechen.
2: Der Capo ist leider gerade beschäftigt, aber vielleicht kann ich Ihnen weiterhelfen.
0: Ich suche meine Tochter. Sie ist hier in Bari und ich dachte, Sie könnten vielleicht die polizeilichen Meldungen der Hotels abfragen.
2: Wie alt ist Ihre Tochter?
0: 20.
2: Das heißt, sie ist volljährig?
0: Ja, ich weiß, aber ich kann sie plötzlich nicht mehr erreichen und ich dachte so unter Kollegen...
2: Schon klar. Ich bin selber Vater. Aber wie würden Sie das finden, wenn ich irgendjemandem einfach sagen würde, in welchem Hotel Sie abgestiegen sind?
0: Ich bin nicht irgendjemand. Ich bin Ihre Mutter. Ich verlange doch nichts Illegales von Ihnen. Sie müssen mir noch nicht mal die Adresse der Hotels geben. Rufen Sie einfach dort an und stellen Sie sicher, dass es meiner Tochter gut geht.
2: Selbst wenn ich das wollte, könnte ich das nicht. Die Touristen müssen zwar nach 24 Stunden von den Hotels gemeldet werden, aber bis die Meldezettel bei uns sind und die Daten im System, das dauert. Wenn Ihre Tochter erst seit ein paar Tagen hier ist, dann haben wir diese Daten noch gar nicht. Tut mir leid.
3: Hätte nicht gedacht, dass du dich von Savione kaufen lässt.
4: Lass mich von niemandem kaufen.
3: Was soll denn die Scheiße hier?
4: Wollte dir nur zeigen, dass du dich überschätzt. Wie immer. Wenn wir dich so einfach erwischen konnten. Was glaubst du, wie leicht Savione dich kriegt?
5: Scusi, Capo. Le ricordo il suo appuntamento in tribunale.
4: Grazie.
3: Du bist jetzt Capo.
4: Und ich will hier keinen Krieg.
3: Ich auch nicht. Sag mir einfach, wo ich Enzo Savione finde.
4: Weiß ich nicht. Und will ich auch gar nicht wissen. Lagani und er haben Streit darüber, wie die Geschäfte der Familie geführt werden sollen. Und Savione ist untergetaucht, weil er Angst hat, dass Laganias Männer das vielleicht auf die alte Art lösen wollen. Das ist ein verdammtes Pulverfass. Und du könntest der Funke sein, der den ganzen Mist in Brand setzt. Also fahr zurück. Wenn Savione nicht will, dass man ihn findet,

0: dann findet ihn noch keiner.
1: Aber können Sie mich wenigstens informieren, wenn Sie irgendetwas hören?
0: Natürlich. Wenn Sie Ihre Tochter nicht finden, rufen Sie mich doch in ein, zwei Tagen an. Vielleicht haben wir Sie bis dahin im System.
1: Danke.
0: Gerne.
1: Matteo?
2: Entschuldige, ich wollte nur fragen...
3: Was tust du hier?
2: Ich warte dann wieder draußen.
3: Komm mit. Was willst du hier? Woher wusstest du, wo ich bin?
1: Wusste ich nicht. Das hat nichts mit dir zu tun. Laura ist wahrscheinlich in Bari und ich bin hier, um sie zu suchen.
3: Was macht die in Bari?
1: Das ist eine lange Geschichte. Auf jeden Fall kann ich sie nicht erreichen.
3: Sonja, du musst weg. Ich habe gerade erfahren, dass es einen Machtkampf zwischen den Chefs zweier Familien gibt. Ich will auf keinen Fall, dass ihr da reingeratet. Savione weiß, dass ich hier bin und er wird gegen jeden vorgehen, der mit mir in Verbindung steht.
1: Ein Grund mehr, Laura hier wegzuholen.
3: Ja, aber das wirst nicht du tun. Fahr zurück. Ich kümmere mich drum.
1: Matteo, das ist privat. Da bist du nicht mein Vorgesetzter.
3: Sonja, da haben uns gerade eine ganze Menge Leute gesehen. Die wissen jetzt, dass wir zusammengehören, aber die wissen nicht, wer Laura ist. Verstehst du? Du führst sie direkt zu ihr, wenn du nach ihr suchst.
1: Schon mal darüber nachgedacht, dass du dasselbe tust, wenn du nach ihr suchst? Aber okay, hilf mir. Vergiss die Sache mit Safiona und komm mit.
3: Das kann ich nicht.
1: Gut, dann geh. Mach du deins, ich meins. Wenn du Angst hast, Laura in mich da reinzuziehen, dann sollten wir so wenig wie möglich Kontakt haben.
3: Versprich mir, dass du sofort von ihr verschwindest, wenn du sie gefunden hast. Okay.
2: Wo soll's denn jetzt hingehen?
1: Wo würde eine junge Alleinreisende mit wenig Geld absteigen?
2: Da gibt's einiges. Das Billigste ist das Hotel Bari Dream, aber das würde Ihnen nicht gefallen.
1: Ich habe nicht vor, da zu schlafen. Ich suche meine Tochter.
2: Wenn sie nicht im Bari Dream ist, fallen mir noch ein paar andere ein. Außerdem kann ich mal meine Kollegen fragen, ob es Ihnen aufgefallen ist.
1: Danke.
4: Was kann ich für Sie tun?
0: Sagen Sie mir, was die Mafia gegen Sie und Sophia in der Hand hat.
4: Sie sind was. Sophia hat mir schon von Ihnen erzählt.
0: Mir erzählt sie leider nichts. Nur wenn sie es für sich behält, wenn sie nicht sagt, warum sie auf Santoro geschossen hat, dann bleibt sie vielleicht für lange Zeit im Gefängnis.
4: Denken Sie, ich weiß das nicht. Aber es geht ja hier nicht nur um mich.
0: Bei einem Tötungsdelikt spielt das Motiv die entscheidende Rolle bei der Strafzumessung.
4: Das weiß ich doch. Glauben Sie mir, ich werde alles tun, um zu verhindern, dass meine Tochter wegen Totschlags verurteilt wird. Aber das ist ja nicht nur meine Entscheidung. Sophia bestimmt selbst, wie ihre Verteidigung aussieht. Ich rede mit ihr, aber machen Sie sich keine zu großen Hoffnungen. Meine Tochter hat ihren eigenen Kopf.

0: of the area of Bari. The name of that bishop is Sabino. He's very popular in the German-speaking area. Why? Because a lot of girls that name.
1: Sind ich langsam ein bisschen zu alt für den Kram?
2: Versuch nur in Übung zu bleiben. Ich will Ihnen ja keine falschen Hoffnungen machen, aber ich habe gerade mit ein paar Kollegen gesprochen und einer glaubt, ihre Tochter vor dem Luxor gesehen zu haben.
3: Wirklich?
2: Mhm.
3: Na, dann mal los.
1: Ich muss wissen, wo Savionis sich versteckt.
2: Es ist bescheuert sein, dich hier blicken zu lassen. Savionis ist in Deckung gegangen, um dann umso härter zuzuschlagen. Eigentlich geht's gegen Lagagna. Aber ich bin sicher, hat kein Problem damit, einen kleinen Umweg über deine Leiche zu machen.
1: Kannst du ihm was ausrichten?
2: Ich bin doch nicht lebensmüde. Du hast nicht nur seine Tochter auf dem Gewissen, du hast auch noch seinen einzigen Sohn umgebracht.
1: Seine Tochter hat er selbst umgebracht. Mit dem Tod seines Sohnes habe ich nichts zu tun.
2: Das sieht er wohl anders. Und ich werde ganz sicher nicht versuchen, ihn vom Gegenteil zu überzeugen.
1: Musst du auch gar nicht. Ich will nur, dass du jemandem etwas ausrichtest, der Kontakt zu ihm hat.
2: Und was soll das sein?
1: Er soll ihm sagen, dass ich hier bin. Wenn er mich umbringen will, soll er herkommen und es selbst machen. Es sei denn, er will sich weiterhin verstecken.
2: Du willst echt, dass die Botschaft so bei ihm ankommt?
1: Ja.
2: Na gut. Deine Beerdigung. Und das meine ich leider wörtlich. Es war nett, dich nochmal zu sehen.

0: did you like the cathedral? Was it nice?
1: Ja, aber schnell.
2: Gefunden?
3: Nein, aber sie hat sich nach den Trulli-Dörfern erkundigt. Der Hotelier hat ihr eine Pension in Albero Bello empfohlen. Danke für den Tipp. Der Hotelier sagt, das sind 55 Kilometer, das ist leider zu weit für ein Taxi, aber es gibt einen Bus. Was schulde ich ihm bisher?
2: Aber da brauchen Sie ewig. Und wenn sie nicht mehr da ist oder sich anders überlegt hat, sitzen Sie da mitten in der Pampa fest. Ich sage Ihnen was, der bleibt aus. Und wenn wir Ihre Tochter haben, zahlen Sie mir einfach, was Sie für angemessen halten.
3: Warum?
2: Das wäre doch sonst so, als würde man ein spannendes Buch in der Mitte zuklappen und nicht weiterlesen. Jetzt will ich auch wissen, wie es ausgeht.

0: Wir sind jetzt schon zweimal an derselben Stelle vorbeigefahren. Das Taxameter ist aus. Wieso fahren Sie immer noch Umwege?
1: Ich hatte nur gerade so ein komisches Gefühl, als würde uns jemand nachfahren. Aber das war wohl nur Einbildung. Warum sollte es jemand tun?

0: Oh, Gott sei Dank, Matthias, alles in Ordnung.
1: Was machst du hier? Wie hast du mich überhaupt gefunden?
0: Es hat sich herausgestellt, dass der Auftraggeber des Bombenanschlags hier unten sitzt. Und als ich erfahren habe, dass du genau hier bist, alleine, habe ich mir Sorgen gemacht. Und ich hatte Angst, dass sie unsere Familie ins Visier nehmen, wie sie es schon mal gemacht haben. Warum hast du dich nicht gemeldet?
1: Weil ich mein Handy verloren habe. Oder es wurde mir geklaut, keine Ahnung. Auf jeden Fall war es plötzlich weg.
0: Du wirst doch noch unsere Nummer im Kopf haben.
1: Ja, aber ich wollte mit niemandem darüber reden. Und schon gar nicht mit dir. Du hast von Anfang an gesagt, dass das mit der Reise eine blöde Idee war. Dann ist wirklich alles schief gelaufen.
0: Hey, was ist denn eigentlich passiert?
1: Sobald wir unterwegs waren, hat Luca sich total verändert. Am schlimmsten war es, als wir seine Familie besucht haben. Er hat sich aufgeführt wie so ein Macho. Er hat mir am liebsten noch vorgeschrieben, was ich anzuziehen habe oder wie ich mich zu benehmen habe. Und ich habe mich so auf die Reise gefreut.
0: Komm, pack deine Sachen, wir fahren nach Hause.
1: Nein, das mache ich auf gar keinen Fall. Wenn ich jetzt nach Hause fahre, dann ist es, als hätte ich versagt. Ich wollte diese Reise für mich und nicht für Luca.
0: Ja, aber du musst hier auf jeden Fall weg.
1: Denkst du nicht, dass du übertreibst?
0: Ja, ich übertreibe lieber, als dass ich zulasse, dass hier was passiert.
1: Aber dann fahre ich nach Rom. Da wollten wir auf der Rückreise sowieso hin. Und wenn sie mich da aufstöbern, dann können sie mich auch in Bozen oder sonst wo finden. Ich bin jetzt erwachsen. Du kannst mich nicht jedes Mal an die Hand nehmen und nach Hause schleppen, wenn ich Probleme habe.
0: Dann lass mich dich wenigstens zum Bahnhof fahren. Draußen wartet ein Taxi, wir können gleich los.
1: Darf ich noch meine Sachen packen?
0: Klar.

0: Regania.
1: Du scheinst erleichtert, mich zu sehen. Passiert mir selten.
0: Was soll die Scheiße? Wenn ihr mich umlegen wolltet, wäre ich längst tot. Warum muss ich im Kofferraum durch die Gegend fahren?
1: Hey. Du solltest auf deine Tour achten. Du bist hier nicht in deinem Provinzkaff. Jetzt will ich wissen, warum du hier bist. Schon klar, Zanketti, du hast erwartet, zu Safione gebracht zu werden. Und das wird über kurz oder lang auch passieren, wenn du dich weiterhin so exponierst. Safione und ich haben zurzeit ein paar kleine Differenzen. Andere Generation. Wer gehört zur alten Garde? Die kennen nur Waffengewalt. Ich bevorzuge ein Scheckbuch. Er ist ein alter Krieger und hält uns alle für Weichlinge. Ein paar Familien und deren Kapi sind auf meiner Seite und ein paar andere auf seiner. Eine Pattsituation, die warten ab, wer gewinnt. Leider ist Safione ein wenig paranoid und denkt, dass ich ihn aus dem Weg räumen will, weil das genau das ist, was er tun will.
0: Und was hat das alles mit mir zu tun?
1: Das Problem ist, ich kann ihn nicht umlegen. Du weißt, was das bedeuten würde. Jahrelange Krieg und das ist scheiße. Das ist scheiße.

0: Scheiße fürs Geschäft.
1: Ist aber jemand von außen erledigt? Sagen wir mal, ein kleiner Provinzbulle, von dem alle wissen, dass sie an Safione eine offene Rechnung haben. Ich will dir nur sagen, sollte Safione irgendwas zustoßen, kannst du die Stadt unbehelligt verlassen. Das ist mein Wort. Emile bringt dich zurück in die Stadt.
2: Diesmal um dich nicht im Kofferraum. Es wäre gut, wenn du mir sagen könntest, wo ich Savione finden kann.
1: Der sich vor mir und meinen Leuten versteckt hält, bin ich der Letzte, der das erfährt. Streng dich an. Du kriegst das schon raus.

0: Hallo.
1: Hi.
0: Ich finde immer noch, dass du übertreibst. Bari ist eine große Stadt und wir sind hier nicht mal direkt in Bari.
2: Ja, ich weiß. Was ist los?
1: Ich glaube, wir werden wirklich verfolgt. Kann das sein?
2: Ja, das kann sein. Sie müssen die unbedingt abhängen. Können Sie das?
1: Ich kann es versuchen.

0: würde sagen, wir warten einen Moment. Ich bin Taxifahrer in Bari. Da muss man schnell sein. Aber ich würde vorschlagen, dass wir auf dem Weg zurück ein paar Umwege fahren. Nur für den Fall, dass die irgendwo auf der Strecke auf uns warten. Wie auch immer das ist.
1: Sagt Ihnen der Name Enzo Safione was?
0: Sie machen Witze. Sie machen keine Witze. Na gut, dann sollte es besser ein ziemlich großer Umweg sein.

0: Ich kann dich nicht direkt zum Zug bringen. Ich will nicht, dass du mit mir gesehen wirst.
1: Bist du sicher, dass du dir das nicht alles nur einbildest?
0: Und der Wagen vorhin?
1: Ja, vielleicht jemand, der zufällig in die gleiche Richtung gefahren ist.
2: Ich habe die Karte gleich im Laden aktiviert.
1: Was ist das?
0: Ein Prepaid-Handy. Es tut mir leid, dass das mit Luca nicht geklappt hat.
1: Mir auch.
0: Vielleicht sprecht ihr einfach nochmal.
1: Ich weiß, du bist nicht meine richtige Mutter. Aber du bist immer da für mich. Wäre es okay, wenn ich dich Mama nenne?
0: Das wäre sehr schön.
3: Bitte pass auf dich auf, ja?
1: Du auch auf dich, Mama.
0: Soll ich nicht doch mitkommen? Ich kann auch von Rom nach Bozen zurückfahren.
1: Dann bitte nicht. Ich komme klar.
0: Aber ruf mich an, ja?
1: Mach ich.
0: Tschüss, tschüss.

0: Tut mir leid.
1: Hey. Ist in Ordnung.
0: Ich brauche ein Hotel. Ich habe unterwegs nachgeschaut. Der Nachtzug ist ausgebucht, aber ich könnte morgen früh einen Flug bekommen.
1: Wenn die wirklich hinter ihnen hier sind, dann kriegen die raus, wenn sie irgendwo einchecken.
0: Und die kann ja wohl schlecht in ihrem Taxi schlafen.
1: Nein, aber bei mir zu Hause. Hey, das ist kein unzüchtiges Angebot. Zieh das Bett, ich das Sofa.

0: Ich habe mit meinem Vater telefoniert. Er hat mir erzählt, dass du bei ihm warst.
1: Ich dachte, er kann mir vielleicht sagen, was die Mafia gegen dich in der Hand hat. Ich versuche doch nur, dir zu helfen.
0: Das ist aber nicht deine Entscheidung. Hierbei geht es nicht nur um mich. Es geht um meinen Vater, um meine ganze Familie. Und mehr werde ich dir nicht sagen. Halt dich da bitte raus.
1: Sophia.
0: Er ist mein Vater und ich werde nicht zulassen, dass er ins Gefängnis kommt. Das überlebt er nicht. Du würdest doch auch alles für deine Familie tun, oder etwa nicht?
1: Doch, natürlich.
0: Dann lass meinen Vater in Ruhe. Dem geht schon so schlecht genug.

0: Was soll der Mist?
1: Ist das die Art, wie ihr im Bozen eure Kollegen behandelt?
2: Unsere Kollegen arbeiten nicht mit der Mafia zusammen.
1: Ich arbeite nicht mit der Mafia zusammen.
2: Woher wusste Lagagna dann, dass ich in der Stadt bin?
1: Vielleicht, weil du dich hier so auffällig benimmst wie ein Zebra auf eine Pferdekoppel.
2: Aber in einem Fall hast du mich belogen. Ich bin mir sicher, du weißt, wo sich Samione versteckt.
1: Und was dann? Du fährst hin und legst ihn um. Dann habe ich einen toten Mafioso am Hals und muss auch noch einen alten Freund festnehmen.
2: Wenn du es mir nicht sagst, muss ich weitersuchen. Und dann hast du wahrscheinlich bald einen toten Polizisten am Hals.
1: Wenn du mir weiter so auf die Nerven gehst, könnte mir die Option besser gefallen. Kannst du nicht einfach nach Hause fahren und uns das überlassen?
2: Nein, das kann ich nicht.
1: Dann nimm wenigstens die Waffe runter. Traue dir durchaus zu, dass du Safiona umbringst. Aber mich erschießt du wohl eher nicht.
3: Chi ha sparato?
4: Commissario Schwartz.
3: La paccheranno. Tutti. Uno dopo l'altro.

0: Hey, alles okay? Bist du etwa schon in Rom?
1: Nein, ich hab's mir anders überlegt. Ich bin umgestiegen und fahre jetzt doch zurück nach Bozen.
0: Sehr gut.
1: Und wo bist du? Sieht nicht aus wie ein Hotelzimmer.
0: Nee, ist es auch nicht. Ich bin bei Ricardo zu Hause.
1: Wer ist Ricardo?
0: Der Taxifahrer. Nee, nicht das, was du denkst.
1: Warum nicht? Kannst doch ruhig mal ein bisschen Spaß haben.
0: Lass uns nicht so lange sprechen, sonst ist deine Karte gleich leer. Ruf mich an, wenn du im Bozen bist, ja? Bitte.
1: Ja, mach ich.
0: Ich hab dich lieb.
1: Ich dich auch. Tschüss.
2: Tja dann. Gute Nacht.
0: Gute Nacht. Und danke für alles.
3: Was tust du?

0: So, wenn ich dir die Adresse gebe.
1: Ich nehme ihn fest, du darfst ihn nach Bozen bringen. Dann kommt er vor Gericht.
0: Der wird sich auch gerade von dir festnehmen lassen. Safiona ist wie ein alter Löwe, der Angst hat, seine Position im Rudel zu verlieren. Er wird nicht einfach aufgeben.
1: Wie, ihr würdet es ja sowieso nicht schaffen, den nach Bozen zu überführen. Irgendeiner von euch würde garantiert einknicken, bevor es dazu kommt.
0: Du würdest dich wundern. Die Zeiten haben sich geändert. Ist nicht ganz so einfach. Safiona versucht die ganze Zeit in Bewegung zu bleiben. Sein letzter Standort war ein Haus in Putignano. Via Scaglioni.
2: Gut, dass du kommst. Julia Santoro ist aus dem Krankenhaus verschwunden.
3: Wie kann es angehen?
2: Keine Ahnung. Der Arzt sagt, sie war auf dem Weg der Besserung, aber von allein kann sie nicht aus einem künstlichen Koma aufgewacht sein.
3: Aber sie ist doch bewacht worden.
2: Ja, der Beamte vor der Tür hat tiefenfest geschlafen, hat schon einen kräftigen Einlauf bekommen, aber selbst wenn er wach gewesen wäre, hätte er sie nicht dran hindern können. Er war ja nur zu ihrem Schutz da, nicht um sie festzuhalten.
3: Wir müssen sie sofort zur Fahndung ausschreiben.
2: Es geht nicht, es gibt keinen Tatvorwurf. Sie ist in diesem Fall das Opfer.
3: Sie gehört zur Mafia.
2: Das können wir nicht beweisen. Die Staatsanwältin hat keinen Grund, ihr nicht zu glauben. Nur für den Fall, dass du vorhast, eine falsche Aussage zu machen. Die Staatsanwältin hat keine Lust zu warten, bis der Kapo und Kommissar Schwarz zurück sind. Die Anhörung ist heute Nachmittag. Und es wird auch jemand von der Innenrevision dabei sein. Wenn du da nicht die Wahrheit sagst, bist du schneller aus dem Polizeidienst, als du es dir vorstellen kannst.
3: Wenn es tatsächlich so ist, dass die Mafiosi jetzt als Opfer behandelt werden, wäre das vielleicht nicht so ein großer Verlust.
2: Wenn es dir egal ist, dass du damit nicht nur deinen Ruf schädigst, sondern auch meinen, den der ganzen Polizei?
3: Ich will Sophia nicht verlieren. Ist das so schwer zu verstehen?
2: Ich kann verstehen, dass dich das in schwere Konflikte bringt. Aber der Sohn, den ich großgezogen habe, würde sich am Ende für das Richtige entscheiden.

0: Was ist?
1: Wir haben verschlafen. Ich glaube nicht, dass ich den Pfleger noch kriege.
0: Ich müsste lügen, wenn ich behaupte, dass mir das leid tut. Kannst du nicht einfach noch bleiben?
1: Ich muss dringend eine Aussage machen. Ich krieg jetzt schon Ärger.
0: Irgendwas gibt's doch immer, das super wichtig ist. Während das Leben an einem vorbeigeht.

0: Schon wieder mit den Gedanken bei der Arbeit?
1: Nee. Mein Mann ist vor ein paar Jahren gestorben.
0: Das tut mir leid.
1: Und seitdem war ich mit niemandem mehr zusammen und ich hatte auch das Gefühl, dass das nie wieder möglich sein wird.
0: Ich bin sehr froh, dass du hier bist.
1: Und trotzdem ist es irgendwie komisch. Mein Kollege ist hier alleine unterwegs und löst ein Problem, das im Grunde uns alle betrifft. Und meine Tochter ist alleine nach Bozen unterwegs und zu Hause geht wahrscheinlich alles drunter und drüber. Und ich bin.
0: Na und? Wann hast du das letzte Mal nur was für dich getan? Das ist sicher ewig her.
1: Ja, das kann sein. Aber deine Bitte, dass ich hier bleiben soll, ist natürlich total selbstlos.
0: Nicht so ganz.
1: Was ist das?
0: Karneval. Der wird in Putignano groß gefeiert.
1: Oh, das möchte ich gerne sehen.
0: Später. Noch ist nicht wirklich was los. Erst wenn der Umzug anfängt. Jetzt mache ich uns erstmal Frühstück, okay? 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

0: Matteo, wo bist du? Ich bin noch hier unten. Ich finde es immer noch nicht gut, was du vorhast. Aber wenn du Hilfe brauchst, ruf mich an, bitte. Ich mache mir Sorgen. Ich habe irgendwie ein ganz schreckliches Gefühl.
1: Sie ist hier bei mir. Verstehe. Gut, ich werde sie auf keinen Fall hier weglassen, bis alles vorbei ist.
2: Ich habe frische Erdbeeren. Willst du welche?
0: Ja,

0: Pronto?
1: Sono Giulia. Giulia Santoro. Che bello sentire la sua voce, Don Safione.
0: Ich freue mich auch, von dir zu hören. Ich war in Sorge.
1: Alles gut. Meine Männer hatten Anweisungen, mich da rauszuholen und an einen sicheren Platz zu bringen. Ich rufe aus einem anderen Grund an. Matteo Zanchetti und seine Kollegin sind beide in Bari. Das ist bestimmt kein Zufall.
0: Das weiß ich schon. Keine Sorge. Trotzdem danke, dass du mich gewarnt hast. Pass auf dich auf.
1: Und sie auf sich, Don Safione.

0: Wieso?
1: Komm, lass uns da rausgehen. Ich will das sehen.
0: Ich weiß nicht, ob das so eine gute Idee ist.
1: Warum?
0: Du hast gesagt, dass Enzo Saffione nach dir sucht.
1: Ja, und?
0: Saffione stammt von hier. Ich wette, er hat hier jede Menge Leute.
1: Warum weißt du so viel über Saffione?
0: Jeder hier weiß über Saffione Bescheid. Wenn er es wirklich auf dich abgesehen hat, dann haben eine Menge Leute da draußen dein Foto auf ihrem Handy und halten nach dir Ausschau. Und in dem Trubel kann man unmöglich sehen, ob einem jemand folgt.
1: Du hast mich überhaupt nicht gefragt, warum er nach mir sucht.
0: Weil es mir egal ist. Hauptsache, er kriegt dich nicht in die Finger. Und weil es mir egal ist, solange du hier bei mir bist. Können wir das da draußen nicht einfach alles vergessen? So tun, als wären wir in einem anderen Universum? Von einem anderen Planeten, der nur uns gehört.
1: Nee, weil wir von diesem Fantasieplaneten auch wieder runter müssen. Ich muss aber
2: du wolltest möglichst keinen Kontakt.
1: Ja, und jetzt bin ich noch hier und mach mir Sorgen. Wo bist du?
3: Im Pirat des Aviones Versteck entdeckt. In Putignano. Weiß allerdings noch nicht genau, wie ich da reinkomme.
2: Sollte ziemlich gut bewacht sein. Aber hier ist Karneval. Jede Menge Lärm. Vielleicht hilft mir das irgendwie.

0: Was mit Laura? Hast du sie gefunden?
1: Ja, und wahrscheinlich ist sie schon im Bozen.
0: Du bist nicht mit ihr gefahren?
1: Nein, sie wollte das nicht. Ich bin immer noch hier.
2: In Bari?
1: Nein, in Putignano. Ich kann den Karnevalsumzug hören. Wahrscheinlich bin ich nur ein paar Häuser weit weg von dir.
0: Und dann mach, dass du hier wegkommst, aber schnell!
1: Nein!
0: Sonja, du wirst mich nicht von dem abhalten, was ich vorhabe.
2: Hast du verstanden? Ich muss das endlich zu Ende bringen.
1: Ich kann sehen, wo du bist. Wir skalieren Nummer 5. Ich komme jetzt dahin.
3: Yeah.

0: Was ist los?
1: Tut mir leid, ich muss los. Ich muss meinem Kollegen helfen.
0: Was hat er vor? Sich mit der Mafia anlegen?
1: Ja, leider.
0: Tu das nicht. Ich weiß nicht, was für Leute die Familie im Bozen hat, aber die hier unten sind anders. Mit denen kann man sich nicht anlegen.
1: Ja, ein Grund mehr, meinem Kollegen zu helfen. Ich kann meine Dienstwaffe nicht finden.
0: Tut mir leid. Aber ich kann die nicht weglassen. Zieh es vorsichtig raus und wirf es zu mir rüber.
1: Was soll das? Arbeitest du für die?
2: Sonja, geh bitte auf keinen Fall zu dem Haus. Die haben mich da jetzt entdeckt, sind mir nach. Ich hab sie abgehängt, aber die sind jetzt gewarnt. Ich versuche trotzdem, da irgendwie reinzukommen. Aber ich kann dich da auf keinen Fall brauchen. Hast du verstanden? Also bleib bitte irgendwo in Deckung, bis ich mich wieder bei dir melde.
1: Warum? War das alles nur gespielt?
0: Geh da rein, bitte.
1: Was hast du gedacht? Du verbindest Arbeit mit Vergnügen?
0: Bitte. Bitte nicht. Ich will dir nicht wehtun.

0: avete preso?
1: Ehi, non si può fisciare qui!

0: War das alles nur gelogen? Nur ein Auftrag? Um was ging's? Darum, mich hier festzuhalten, oder solltest du mich ausfragen?
1: Das war nicht gelogen. Klar war das ein Auftrag. Aber nur am Anfang. Alles danach war echt.

0: mein Handy.
1: Bitte, hör zu. Geh da nicht hin. Ich habe dich nur eingesperrt, um dich zu schützen.
0: Du solltest wissen, dass ich nicht das geringste Problem habe, dir weh zu tun. Wo ist mein Handy?
1: In der Schublade im Wohnzimmerschrank.

Sonja, geh bitte auf keinen Fall zu dem Haus. Die haben mich da jetzt entdeckt, sind mir nach. Ich hab sie abgehängt, aber die sind jetzt gewarnt. Ich versuche trotzdem da irgendwie reinzukommen, aber ich kann dich da auf keinen Fall brauchen. Hast du verstanden?

0: Hast du wirklich gedacht, dass ich da in meinem Sessel sitze und darauf warte, dass du mich erschießt?
1: Hey, ich bin tatsächlich nur ein paar Straßen von dir entfernt, bin aber aufgehalten worden, erklärt dir später. Ich komme jetzt in die Via Scaglioni. Bitte melde dich bei mir, sonst muss ich davon ausgehen, dass sie dich wirklich erwischt haben.

0: Deine Kollegin ist hier, Putigliano. Gut aussehende Frau. Wer hat meinen Sohn erschossen? Warst du das? Oder warst du sogar dazu zu feige und hast sie das machen lassen?
1: Keiner von uns beiden war das. Und meine Kollegin hat nicht das Geringste damit zu tun. Es war nur etwas zwischen deinem Sohn und mir.
0: Schau noch an seinen Leuten. Gib ihnen das Foto und sag ihnen, sie sollen sie finden und herbringen. Schickt es auch an alle Leute, die wir auf der Straße haben. Du glaubst, dass ich dich einfach erschieße, hast du dich getäuscht. So einfach mache ich es dir nicht. Erst werde ich deine Kollegin vor deinen Augen töten.

darfst du am eigenen Leibe erfahren, wie es ist, jemanden zu verlieren, an dem dir was liegt.

0: Rosato?
1: Hier ist Kommissario Schwarz. Ich war bei Ihnen wegen meiner Tochter.
0: Ja, ich erinnere mich. Leider haben wir noch nichts gehört.
1: Deswegen rufe ich nicht an. Mein Kollege ist hier in Potignano, in der Via Scaglione Nummer 5. Und ich befürchte, dass er in Gefahr ist.
0: Hallo? Hallo? Hallo?

0: Wenn sie dich zuerst befragt, sag bitte aus, dass Santoro sich bedrohlich auf dich zubewegt und in die Tasche gegriffen hat. Ich werde es bestätigen.
1: Nein.
0: Wenn sie mich zuerst fragt, werde ich es auf jeden Fall aussagen. Wenn du dann was anderes sagst, lässt du mich als Lügner dastehen.

0: Tut mir leid.
1: Ich hätte auf dich hören können. Dann wäre ich schon längst auf dem Weg nach Bozen.
0: Ja, mir lieber. Kannst du mir glauben?
1: Irgendeine Chance, die Fesseln abzukriegen und hier rauszukommen?
0: Nee. Aber dann hätten wir wohl kaum eine Chance. Warum zum Teufel bist du ein Putinianer?
1: Einer von Sofiones Männern hat mich festgehalten. Er hat mich eingesperrt, aber ich konnte mich befreien.
0: Das kann nicht sein. Savion hat seinen Leuten vorhin gesagt, dass sie nach dir suchen sollen. Wer auch immer dich da hat, das war keiner von seinen Leuten.

0: auf! Auch wenn du es hier noch so sehr einredest. Ich habe weder deinen Sohn noch deine Tochter umgebracht.
1: Meine Tochter musste sterben, weil sie sich mit dir eingelassen hat. Eine Polizeischwitzel und Verräter, der sie entehrt hat, um Informationen von ihr zu kriegen.
0: Ich habe sie nicht erschossen. Es waren deine eigenen Leute.
1: Ja, weil ihr niemandem vertraut hat. Deinetwegen.
0: Klar. Und am Tod deines Sohnes bin ich natürlich auch schuld.
2: Ja, bist du. Du bist wie ein Krebsgeschwür, das man rausschneiden muss.
1: Was?

keine Lust, hier rumzusitzen und darauf zu warten, dass dieser Irre mich umbringt. Ich habe die Polizei angerufen, bevor die mich erwischt haben. Keine Ahnung, ob sie es ernst genommen haben, hierher kommen. Aber wenn, dann sollten wir Zeit sparen.

0: ganz ruhig. Ich bin hier, um euch rauszuholen.
1: Ich verstehe das nicht. Ich dachte, du arbeitest für Safione.
0: Nein, ich arbeite für Laganya. Er hat mich beauftragt, dafür zu sorgen, dass dir nichts passiert.
1: Warum?
0: Jetzt keine Zeit für Erklärungen. Lasst uns verschwinden, solange die noch beschäftigt sind.
2: Wer bist du?
0: Habe ich doch gerade gesagt.
2: Wir haben uns schon mal gesehen, oder?
0: Ja, auf dem Polizeirevier. Ich bin Taxifahrer. Ich bin die Kollegin gefahren. Da hinten gibt's einen Ausgang. Ich habe die Wache ausgeschaltet, aber wir müssen uns beeilen.
1: Was ist?
2: Nimm sie mit. Sag Laganya, er soll dafür sorgen, dass sie sicher aus der Stadt kommt.
1: Nein.
2: Ich kann nicht einfach abhauen und zulassen, dass Savione sich absetzt.
0: Wir müssen.
2: Pass auf dich auf.

0: Und jetzt? Du bist doch viel zu sehr Bulle, um einen unbewaffneten Mann zu erschießen.
1: Du weißt genau, dass ich deinen Sohn nicht erschossen habe. Also wozu das ganze Theater? Warum wolltest du mich in die Luft jagen?
0: Es ist kein Theater. Das ist Gerechtigkeit. Du hast den Tod verdient. Und ich werde weitermachen, bis du erledigt bist. Also solltest du besser schießen.
1: Aber warum eine Bombe? Warum bist du nicht einfach nach Bozen gekommen? Hast du es selber gemacht? Wie ein Mann.
0: Weil eine Bombe das Einzige war, das du verdient hast. Damit deine Leute nicht mal mehr was haben, das sie beerdigen können. Du hast nicht einfach deinen Job als Polizist gemacht. Du hast dich in meine Familie eingeschlichen. Du hast meiner Tochter vorgemacht, dass du in sie verliebt bist. Hast meinem Sohn vorgemacht, dass du sein Freund bist. Und so getan, als seist du mein Vertrauter. Ich habe dir vertraut! Eine Bombe war genau das Richtige für dich. Wäre er gern dabei gewesen, hätte gesehen, wie du in die Luft fliegst.
1: Das wirst du leider nicht mehr erleben. Das Ganze endet hier.
2: Matteo, tu das nicht.
0: Du solltest besser schießen, sonst werde ich jeden Gefallen einfordern, den ich jemals jemandem erwiesen habe, um dafür zu sorgen, dass du erledigt wirst.
1: Das ist der Unterschied zwischen uns beiden. Ich bin kein Mörder. Ich bin Polizist. Enzo Savione, ich verhafte sie. Wegen Verschwörung zum Mord. Und wegen der Mitgliedschaft in einer kriminellen Vereinigung.

0: Maggie.
1: Guten Tag. Tut mir leid, dass Sie warten mussten, aber ich war bei Gericht. Und da weiß man vorher nie genau, wie lange es dauert. Das ist Herr Obexer von Innenrevision. Das ist Frau Brückner, unsere Protokollantin. Wir würden gerne als erstes mit der Aussage von Kommissario Kirschbaumer starten.

0: Was soll das?
1: Ich bin hier, um eine Aussage zu machen.
0: Dann warten Sie bitte so lange hier. Wir hören jetzt erst einmal die Aussage von Kommissario Kerschbaumer.
1: In diesem Fall bin ich das Opfer und wie Sie sehen, nicht gerade im besten Zustand. Ich wäre Ihnen sehr dankbar, wenn ich nicht zu viel Zeit hier verbringen müsste. Diese beiden Beamten sind zusammen mit anderen aufgetaucht und haben mich einer Straftat bezichtigt.
2: Ist das schon eine Aussage? Muss ich mitschreiben?
0: Nein. Ich muss Sie doch bitten, sich an das Prozedere zu halten.
1: So viel Zeit habe ich nicht. Ich bin krank. Ich hatte auf meinem Handy eine Tonaufnahme, die beweisen konnte, dass dieser Tatvorwurf nicht gerechtfertigt war. Also habe ich mit meiner Hand in die Tasche gegriffen, um den Beamten diese Aufnahme vorzuspielen, obwohl man mich aufgefordert hatte, stehen zu bleiben und die Hände hochzunehmen.
0: Was wollen Sie damit sagen?
1: Dass die Beamtin, die auf mich geschossen hat, gute Gründe hatte, mein Verhalten als Bedrohung zu betrachten und dementsprechend zu handeln.
0: Sie wollen damit sagen,
1: dass die Beamtin meiner Meinung nach Vorschrift gehandelt hat. Ich hatte natürlich keine Waffe und habe mich dementsprechend keines Vergehens schuldig gemacht, aber das konnte die Beamtin nicht wissen. Ich kann Ihnen natürlich nicht vorschreiben, wie Sie diesen Vorfall bewerten, aber ich habe nicht vor, irgendwelche zivilrechtlichen Schritte zu unternehmen. Ich werde weder die Polizei noch die Beamtin auf Schmerzensgeld verklagen. Die strafrechtliche Verfolgung liegt natürlich in Ihren Händen, aber ich denke nicht, dass Sie hier einen Fall haben.
3: Darf ich dazu was sagen?
0: Nein. Sie sind bereit, das hier und jetzt zu Protokoll zu geben?
1: Ja.
0: Dann kommen Sie bitte mit. Sie können gehen, Kommissario Kerschbaumer. Ihre Aussage brauchen wir nicht mehr. Sie möchte ich bitten, noch hier zu warten, aber so viel kann ich Ihnen jetzt schon sagen. Wenn Dottoressa Santoro bei ihrer Aussage bleibt, werden wir das Verfahren gegen Sie einstellen.

0: Immer noch keine Nachricht von der Einsatzgruppe.
1: Nein, nichts. Wahrscheinlich sind sie im Karnevalszug stecken geblieben.
2: Capo Marchetti, ich übergebe Ihnen hiermit offiziell Enzo Savione. Dem vorgeworfen wird, meine Kollegin entführt zu haben und in Bozen einen Bombenanschlag gegen mich in Auftrag gegeben zu haben. Da der Anschlag die schwerwiegendere Tat ist, muss ein Bozen vor Gericht gestellt werden. Ich erwarte, dass Sie ihn schnellstmöglich dahin überführen.
0: Habt ihr von der Anklage genug in der Hand?
2: Wir haben sein Geständnis auf Band. Hab sie schon zugemeldet. Und es waren zwei Zeugen anwesend, als er gestanden hat.
0: Ich sorge dafür, dass er so schnell wie möglich hier wegkommt.
2: Ich verlasse mich drauf.
0: Das kannst du.
3: Ich nehme an, ich muss dich nicht bezahlen. Das tut wohl dein Boss Lagania.
4: Hör zu, es stimmt, was ich gesagt habe. Das war ein Auftrag am Anfang, aber dann wurde der Ernst raus. Das Ganze ist anders, als du denkst.
2: Ich weiß jetzt wieder, woher ich dich kenne. Immer noch Probleme, die Waffe mit verbundenen Augen wieder zusammenzusetzen?
4: Nein, das habe ich inzwischen gelernt.
2: Darf ich vorstellen? Das ist ein Kollege. Wir haben zusammen unsere Ausbildung für die Spezialeinheit gemacht. Lange her. Hast du die Seiten gewechselt? Oder hat die DIA dich bei denen eingeschleust?
4: Das Zweite. Ich bin undercover.
3: Und wann hattest du vor mir, das zu erzählen? Ich wäre jetzt weggefahren und hätte immer noch geglaubt, dass du für die Mafia arbeitest.
4: Ich wollte es dir gerade sagen, aber du hast mich einfach stehen lassen. Ich durfte es dir nicht verraten. Es wäre gegen die Vorschriften. Mein Auftrag war, dich aus der Gefahrenzone rauszuhalten. Und das war nicht nur ein Auftrag. Ich wollte auch nicht, dass du in Gefahr gerätst.
5: Und, was mit mir?
4: Meine Chefin Carla Pisani hat mir gesagt, du hast selber zu verantworten, was mit dir passiert.
2: Hm. Ja, so ist sie. Ich schau da mal, dass ich eine Reservierung für uns kriege.

0: Tut mir leid, dass das so gelaufen ist. Ich weiß, ich hätte professionelle Distanz wahren müssen, aber man entscheidet nicht wirklich, was passiert, wenn man sich verliebt.
1: Ich hasse diese Heimlichkeiten.
0: Ich weiß. Ist das Schreckliche, wenn man undercover arbeitet. Man ständig alle Leute belügen muss. Aber deswegen kann man doch nicht auf alles verzichten, was schön und liebenswert ist. Du bist das Schönste und Beste, was seit Jahren in meinem Leben passiert ist. Ich bereue keine Sekunde. Ich bereue höchstens, dich belogen zu haben. Kannst du mir verzeihen?
1: Das weiß ich noch nicht. Ich muss darüber nachdenken.
0: Mach's gut.
1: Du auch.

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1: Was kommt denn jetzt?
2: Sind Sie ein Abenteurer?
3: Ja, wir machen.
4: Ich liebe Abenteuer, ja.
2: Tati, tata. Sie beide spielen zusammen, das heißt, Sie müssen sich einigen.
4: Okay.
2: Also.
3: Ist auch ein Abenteuer.
2: Das Abenteuer beginnt.
5: Das ganze Leben ist ein Abenteuer. Manchmal sind wir doch ganz erstaunt, was wir außerhalb unserer Komfortzone so alles erleben können. Es gibt unzählige und ganz besondere Geschichten von Menschen und ihren Abenteuern. Freiburg im Breisgau ist die südlichste Großstadt in Deutschland und eine Universitätsstadt mit rund 240.000 Einwohnern. Es liegt im Südwesten von Baden-Württemberg am Fuß des Schwarzwalds. Das Freiburger Münster ist berühmt, genauso der Münstermarkt davor mit seiner roten Wurst. Das Schwabentor und das Martinstor sowie der Schlossberg gehören zum Stadtbild. Mainz ist die Landeshauptstadt von Rheinland-Pfalz. Mit 220.000 Einwohnern zugleich größte Stadt im Land. Berühmt sind der Mainzer Dom, eine romanische Kathedrale, und davor der Marktbrunnen aus der Renaissance. Auf dem Mainzer Wochenmarkt haben Weck, Wurst und Woi Tradition. Im Gutenberg-Museum sind Originale der Gutenberg-Bibel ausgestellt. Wir spielen heute in Freiburg, in Baden-Württemberg und in Mainz, in Rheinland-Pfalz.
2: Ja, für die einen ist es Alltag, für die anderen ein kleines Abenteuer, mal mit dem Lastenfahrrad unterwegs zu sein. Einfach mal die gewohnten Pfade verlassen, sich auf was ganz Neues, was anderes einlassen. Träumen wir nicht alle vom kleinen oder großen Abenteuer? Lust auf Abenteuer! Darum geht's heute bei uns und ich bin bereit. Mal schauen, wo wir ankommen.

0: Einen wunderschönen guten Tag. Ich suche zwei Mitspieler und Sie beide, könnte ich mir vorstellen, wären für eine kurze Fragerunde genau die richtigen.
1: Wenn es um Fußball geht, bin ich völlig raus.
0: Geht es nicht. Wissen Sie, um was es geht?
1: Nö.
0: Um Abenteuer.
2: Okay.
0: Was ist so ein kleines Abenteuer, was Sie vielleicht in Ihrem Leben schon mal begangen haben?
1: Reise durch Kambodscha zu meinem Besuch bei meinem Bruder.

0: Bruder damals, vor ein paar Jahren.
1: Aha. Und bei Ihnen?
2: Alles hier hinter sich zu lassen und nach Niedersachsen zu ziehen. Also vor 13 Jahren, das war für mich das größte Abenteuer bis jetzt. Weil ich bin hier verwurzelt und habe dann einfach alles mehr oder weniger liegen und stehen lassen. Ich habe ihn kennengelernt, deswegen hat es sich gelohnt, ja.
1: Das ist überhaupt eigentlich das schönste Abenteuer. Ja. Ich würde Ihnen gerne eine Frage stellen, und zwar zum Thema Abenteuer. Sie könnten 100 Punkte für Freiburg holen, wenn Sie denn wollen. Nur eine Antwort ist richtig.
0: Okay. Das ist wie bei Wer wird Millionär.
1: Nur, dass Sie
3: keinen Joker haben.
0: Gewinnen wir keine Million?
1: Doch, theoretisch. Ich habe einen kleinen Joker. Wenn Sie sagen, ich schaff's gar nicht, dann könnten wir zwei falsche Antworten wegmachen. Würde allerdings auch Punkte kosten.
3: Oh ja,
1: 50.
3: Okay.
1: Welcher Abenteurer hat zufällig einen Kontinent entdeckt? Christoph Kolumbus, James Cook, Amerigo Vespucci, Marco Polo.
3: Ach Gott.
0: War es nicht Marco Polo? Der wollte doch was anderes finden und ist dann auch...
2: Nee, der ist auf der Seitenstraße entlang getuckert. Und Christoph Kolumbus wollte eigentlich nach Indien, hat aber Amerika entdeckt. Aber bei James Cook weiß ich auch nicht. Ich glaube nämlich, der hat durch Zufall Australien entdeckt.
1: Jetzt wissen Sie was? Sie zwei können noch sich ganz kurz ein bisschen beraten. Ja. Und ich gucke in der Zwischenzeit nach Mitspielern in Mainz. Was ist so für Sie das größte Abenteuer in Ihrem Leben mal gewesen?
4: Das größte Abenteuer in meinem Leben? Sohnemann, wo im Wald übernachtet.
1: Es ist es. Kleine Abenteuer kann man wirklich auch vor der Haustür erleben. So, ich habe eine Frage für Sie. Welcher Abenteurer hat zufällig einen Kontinent entdeckt? Christoph Kolumbus, James Cook, Amerigo Vespucci oder Marco Polo?
4: Also Kolumbus hat Amerika.
5: Ja, ja.
1: Sagen Sie beide?
5: Das war doch Marco Polo.
4: Nee. Kolumbus.
5: Kolumbus, gut.
1: Sie sind sich einig?
4: Ja.
1: Okay, dann machen wir Christoph Kolumbus.
0: Ich glaube, es ist Kolumbus, oder?
2: Ja, ich würde auch eher zu Kolumbus tendieren.
1: Das heißt, Sie sagen beide, Christoph Kolumbus hat zufällig einen Kontinent entdeckt.
2: Ja.
1: Die richtigen wären grün.
2: Oh, okay.
0: Da haben wir in der Schule aufgepasst.
2: Ja.
1: Richtige wird grün.
5: Jawohl. Ja, gut.
2: Ja.
1: Herzlichen Glückwunsch, 100 Punkte für Mainz. Ja. So sah er aus. Der hat sich auf den Weg gemacht. Er wollte den kürzesten Seeweg nach Indien.
5: Ja, genau.
1: Dann ist er plötzlich auf Amerika gestoßen. Er dachte bis zu seinem Tod, er war in Asien bzw. Indien. Deswegen heißen ja auch die Einwohner Indianer. Er ist der Seefahrer Amerigo Vespucci. Das war ein italienischer Kaufmann, auch Seefahrer.
5: Ja.
1: Der hat es dann irgendwann mal rausgekriegt und sagt, nee, das ist Amerika. Und deswegen heißt Amerika nach Amerigo. Sie haben 100 Punkte für Freiburg geholt. Mainz hat auch 100 Punkte. Freiburg hat 100 Punkte. Das heißt, Gleichstand. Anselm, du liebst das ganz große Abenteuer. Du warst nämlich 414 Tage mit diesem Fahrrad durch Afrika unterwegs. Was waren so die großen Überraschungen für dich?
6: Erstmal musste ich lernen, mit der Freiheit umzugehen. Die habe ich mir ganz anders vorgestellt, mit der Stille. Ich war alleine irgendwo unterwegs und ich habe viele wilde Tiere getroffen, viele tolle Menschen. Hatte Gefahrensituationen, aber ich merkte vor allem, die größte Gefahr war immer mein Kopf, der sich irgendwas mal vorstellte. In der Fantasie entstehen halt auch Dinge, die in der Wirklichkeit nicht existieren.
1: Jetzt bist du ja wieder viele Jahre schon wieder da, also seit 8 Jahren bist du schon wieder da. Was hat es mit dir im Nachhinein gemacht? Was ist geblieben?
6: Also geblieben ist der Wunsch, hier, wo ich lebe, Gemeinschaften zu entwickeln, weil ich habe ganz vielen Gemeinschaften gelebt unterwegs, die mich aufgenommen. Und ich habe mir immer gewünscht, in so einem Ort möchte ich auch leben. Weil ich habe gemerkt, hier gehöre ich hin, hier ist meine Kultur. Also daraus ist entstanden, dass ich eigentlich Abenteuer jetzt versuche, hier in Deutschland jetzt umzusetzen.
1: Da sind wir beim Punkt, nämlich hier. Und da kommst du jetzt, Nick, ins Spiel. Was ist so das Abenteuer, was ihr jetzt gemeinsam begeht?
7: Wir wollen viel Wohnraum schaffen, nicht nur für die recht kleine Gruppe, die wir gerade sind, sondern für mindestens mal 20 Menschen, vielleicht auch deutlich mehr. Die Idee ist auch, dass da nicht nur Wohnen stattfindet, sondern auch Gewerbe. Wir wollen da ganz viel Wert legen auf Vielfalt. Also idealerweise sind da nicht nur Menschen, die in unseren Kontexten unterwegs sind, sondern auch Menschen in anderen Lebensstadien.
1: Ein Abenteuerprojekt, was im Moment noch Zukunftsmusik ist, obwohl ihr sie quasi schon komponiert. Ihr seid schon dabei dran. Hast du

0: schon mal so, auch so ein Abenteuer jetzt begangen? Es muss ja nicht gleich die große Afrika-Reise sein.
1: Tatsächlich sind Anselm und ich so gut befreundet, weil wir in Marokko zusammen eine Radreise gemacht haben. Und da in dieser Zeit haben wir uns natürlich total gut kennengelernt. Auch, ich sag mal, unsere Seiten, die jetzt nicht unsere Schokoladenseiten sind.
0: Und wisst ihr was? Das nächste Abenteuer wartet schon auf euch beide. Ihr sollt das Stadtbild suchen. Das dürft ihr euch jetzt nehmen und anschauen. Dieses Motiv befindet sich in Freiburg. Und ihr sollt es finden. Ihr habt 5 Stunden dafür Zeit. Und macht bitte dann ein Selfie davor, damit ich auch weiß, dass ihr es wirklich gefunden habt. Habt ihr schon eine Idee?
2: Ich habe keine Idee.
1: Du? Keine Ahnung.
0: Nee. Okay, dann wird es ein Abenteuer. Auf jeden Fall, wir sehen uns im Finale wieder. Und wenn ihr es gefunden habt, dann würde es dafür 200 Punkte geben.
1: Ich sehe einen Säbel. Ich glaube, es ist auch ein Abenteurer.
2: Ja, und ich sehe die Weinfässer.
1: Eine gute Fährte.
2: Was da hier zu dem Gebiet.
0: Also, ihr zwei Abenteurer.
2: Ja, ja.
0: Dann,
2: ja, machen wir
0: sehen
2: uns. Wir freuen uns.
0: Und ich freue mich auch drauf.

0: Darf ich kurz gucken, was Sie da machen? Sie zeichnen?
1: Ja.
0: Echt? Darf ich kurz drauf gucken? Oh, wie schön. Immer in Mainz zeichnen Sie oder haben Sie auch schon auf der ganzen Welt gezeichnet?
2: Ach, das gehört so dazu. Ich mache das immer, wo ich bin, skizziere ich so ein bisschen.
0: Ich habe Ihnen jetzt mal ein Bild, ein anderes Bild.
1: Ja. Oh je, das ist für dich.
0: Ich stelle Ihnen einfach mal die Frage. Und zwar, Sie sehen jetzt hier 4 Bilder, 4 Illustrationen. Und dabei handelt es sich um Abenteuergeschichten, unter anderem um Kinderabenteuer. Und wir haben die dazu gehörigen Autoren bzw. Autorinnen. Jetzt wäre Ihre Aufgabe, die jeweiligen Autoren zuzuordnen. Und für jede richtige Antwort gibt es 25 Punkte. Mhm. Haben Sie schon eine Idee? Kennen Sie überhaupt eine von den Geschichten?
2: Das ist Daniel Defoe.
0: Das, kennen Sie auch die Geschichte dazu?
2: Robinson Crusoe.
0: Sagen Sie auch ja?
1: Ich sag auch ja und ich sage, das ist Lewis Carroll, Alice im Wunderland.
0: Okay, Moment. Ich tue es ganz kurz. Ja, Sie sind schnell, aber da habe ich gar nichts dagegen. Sie können sich die schönen Illustrationen nochmal angucken. In der Zwischenzeit schauen wir mal, ob es Mitspieler in Freiburg gibt, die vielleicht genauso entschlossen sind wie Sie beide. Grüß Sie. Lust auf eine kleine Runde Quiz?
3: Oh, erst kommt Quiz.
0: Echt?
4: Ja, um was geht's denn?
0: Um Abenteuer.
4: Um Abenteuer.
0: Das ist
4: ja, da habe ich schon ein paar erlebt.
0: Echt? Was zum Beispiel?
4: Wir sind getrennt von Albanien bis nach Deutschland.
3: Echt, stimmt. Das war cool. Oder wir sind auch einmal durch Rumänien getrennt.
0: Eure Aufgabe ist es, die Autoren bzw. Autorinnen zuzuordnen den Illustrationen. Manchmal muss man auch ein bisschen Mut zum Raten haben.
4: Ja, 25% wahrscheinlich.
3: Also außer Mark Twain kenne ich auch gar keinen.
0: Warten ist doch
4: also
0: auch.
4: Ich würde sagen, Johanna Spyri geht da hoch.
0: Gehst du mit?
3: Ja. Er hat da ein gutes Gefühl.
4: Daniel Defoe mit dem Häschen.
0: Einfach so?
3: Ja, einfach so.
4: Ich habe keine Ahnung, ja, einfach nur Gespür. Jetzt hast du noch zwei zur Auswahl.
3: Nee, mach gut. Ich finde, du hast ein gutes
0: noch ein bisschen gerade unentschlossen hier in Freiburg.
5: Das ist Mark Twain und das ist dann Johanna.
1: Ja, das klingt irgendwie schweizerisch, ne? Ja. Das sieht auch so sehr nach Schweiz aus. Ja.
0: Okay, dann machen wir oben rechts die Johanna Spyri rein und unten links sagen Sie Mark Twain.
4: Also was ist für dich mehr so ein bisschen Bauernleben, Farmleben?
1: Das hier unten bei den...
4: Ja, okay, da gehen wir mit Mark Twain.
0: Unten links?
4: Ja, unten links, bitte.
0: Mark Twain und dann links.
1: Das letzte übrig einfach.
0: Und nach oben Lewis Carroll, den Mann am Strand. Ja. Oben links.
4: Wenn du so fragst, muss es falsch sein.
0: Ihr beide seid euch einig?
3: Ja.
0: Okay. Jetzt wird spannend. Die richtigen werden nämlich grün. Jede richtige Antwort gibt 25 Punkte.
3: Wow.
0: 100 Punkte mal so kurz beim Zeichnen erspielt.
3: Ja,
0: herzlichen Glückwunsch schon mal dazu.
3: Ich werde das alles falsch.
0: Wir schauen einfach. Die richtigen wären grün.
4: Ja,
3: immerhin.
0: So ist es. Zwei richtige, das ist schon mal gut. Ich sag euch ganz kurz, vielleicht auch, weil ihr nicht alles kennt. Also hier oben links ist tatsächlich Robinson Crusoe. Und Robinson Crusoe ist Daniel Defoe. Und das war ja so ein Schiffbrüchiger, der quasi auf eine einsame Insel gestrandet ist. Dann haben wir rechts oben ganz richtig Heidi. Johanna Spyri ist so ein bisschen diese Geschichte Heidi, die bei ihrem Almöhi lebt in den Schweizer Bergen, total glücklich ist, einen Ziegenpeter kennenlernt und so. Dann haben wir links unten richtig Mark Twain. Und das sind die Abenteuer des Tom Sawyer.

0: Und das ist eigentlich auch so eine ganz nette Geschichte. Tom muss als Strafmaßnahme den Gartenzaun seiner Tante Polly streichen. Das ist Alice im Wunderland. Ja, genau. Die einem Hasen folgt, einem Kaninchen. So ist es.
1: Und ins Wunderland stolpert.
0: So ist es. Und dann toll geschlagen. Ich sage herzlichen Dank. Ihr habt 50 Punkte für Freiburg geholt. Dazu muss man sagen, die Mainzer Mitspieler, die haben tatsächlich 100 Punkte gehabt. Das heißt jetzt für unseren Zwischenstand nach der zweiten gespielten Frage. Mainz hat 200 Punkte und Freiburg 150.
2: Ich versuche hier meine eigene Reise zu erleben. Ich muss nicht alles sehen, was auf dem Weg liegt. Ich bin froh, wenn ich vorankomme, wenn ich mal hier und da ein paar coole Sachen mitnehmen kann, wenn ich vor allem hier viele Menschen kennenlernen darf und einfach ein richtig cooles Abenteuer erfahren darf, an welches ich mich noch in 40, 50 Jahren zurückerinnern werde und sage, das war es wert.
0: Und hier, von dieser Stelle, von dieser Garage, ist er letztes Jahr losgefahren. Genau. Sie beiden sind die Eltern, Anne Kuhlmann und Jürgen Kuhlmann. Boah, wie war das, als er hier abgefahren ist?
3: Emotional. Sehr emotional, ja.
0: Wie viele Tränen sind geflossen?
3: Einige. Es sind einige geflossen, ja. Ich war geschockt.
0: Ja.
3: Sprachlos, ja. Mhm. Und aber...
4: Ich habe sofort gemerkt, er ist da entschlossen. Der hat sich das durchdacht. Und wenn ich weiß, dass ich mit Ausreden keine Chance mehr habe, dann unterstütze ich das mit ganzer Kraft. Ja. Das ist was Gutes wird. Mhm. Ja.
0: Wie oft haben Sie Kontakt? Haben Sie heute schon mit ihm gesprochen, telefoniert?
3: Also geschrieben. Mhm. Geschrieben. Also wir legen Wert, dass wir immer ein paar Tage zumindest immer was hören. Und man kann das ja gut auf Instagram, auf Polarstep. Da kann man genau seine Route verfolgen. Und dann sind wir beruhigt und wissen, es geht ihm gut. Und wenn wir mal ein paar Tage nichts hören, dann machen wir uns schon Sorgen.
0: Sie haben ihn auch besucht schon?
4: Ja.
0: An der Elfenbeinküste?
3: Ja. Genau.
0: Wie war das?
3: Also ja, für uns war es ein Abenteuer.
4: Es war spannend.
0: Sehen Sie?
3: Ja.
0: Als Sie ihn besucht haben an der Elfenbeinküste, was haben Sie denn so im Gepäck gehabt?
3: Ich habe Ersatzteile für sein Fahrrad dabei gehabt. Ein paar Lebensmittel, Waffeln wollte er, Honigwaffeln. Aber überwiegend Ersatzteile.
0: Sind Sie ein bisschen stolz auf ihn? Oder sagen Sie, ach, dieses Kind, was uns ein bisschen auch jetzt einfach ein bisschen Aufregung ins Leben bringt?
3: Also er bringt uns Aufregung ins Leben, aber wir sind auch sehr stolz auf ihn. Vor allem, dass er das so durchzieht, wie toll er zurechtkommt und wie toll er auch die Situation meistert.
4: Er hat sich das ja genau, glaube ich, vorbereitet und auch, wie man mit Menschen umgeht, wie man alleine da vorankommt, das ist bemerkenswert.
3: Nee, macht er schon toll. Also er ist da ganz selbstbewusst auch.
0: Woher hat er die Abenteuerlust?
4: Vielleicht von uns beiden. Wir sind in jungen Jahren auch häufig in Übersee gewesen.
3: Sind ja auch über Südafrika zusammengekommen.
4: Über Südafrika zusammengekommen, ja.
3: Ja.
0: Bei den Eltern ist auch schon Abenteuerlust vorhanden. Die werden Sie jetzt und heute auch brauchen, weil Sie haben ja noch eine Aufgabe. Aber nämlich das Stadtbild suchen bis zum Ende unserer Sendung. Um dieses Bild handelt es sich.
3: Also auf jeden Fall Metall. Können wie so Kupfer oder Eisen sein.
0: Sie haben 5 Stunden Zeit, dieses Motiv zu finden in Mainz. Wenn Sie es gefunden haben, bitte davor ein Selfie machen.
3: Mhm.
0: Wenn Sie es finden, dann gibt es 200 Punkte in der Finalrunde. Jetzt wünsche ich Ihnen erstmal viel, viel Spaß bei der Suche.
3: Wir geben unser Bestes.
0: Da bin ich mir sicher. Viel Abenteuerlust.
3: Ja, genau.
0: Bei der Stadtbildsuche. Und dann freue ich mich schon mal aufs Finale. Ja.

0: Haben Sie Lust, eine Runde Stadtland-Quiz mitzuspielen? 100 Punkte sind möglich für eine ganz kurze Frage. Es geht zum Thema Lust auf Abenteuer.
1: Okay, das hört sich gut an.
0: Wo fängt bei Ihnen das Abenteuer an?
2: Mit Reisen.
0: Okay,
2: zum Beispiel.
0: Viel gereist?
2: Ja, ja.
0: Ja? Wohin?
2: Südamerika, Patagonien, okay. Uganda.
0: Alles? Uganda sogar?
2: Ja.
1: Das war toll, das war toll. Bei den Berggorillas, das war ein besonderes Erlebnis.
0: Also, dann hätte ich ein kleines Abenteuer jetzt auch für Sie. Und zwar würde ich Ihnen gerne ein Bild zeigen.

0: von einer Persönlichkeit, die, das kann man sagen, zu den größten Abenteurern, glaube ich, unserer Zeit gehört.
1: Okay.
0: Ein kleines Fenster ist offen. Wenn Sie es nicht gleich erkennen, dann öffnen wir einfach ein nächstes Fenster. Das kostet dann allerdings auch Punkte. Ist es ein Mann oder eine Frau? Was
2: Mann,
0: denken Sie?
2: Bestimmt ein Mann.
0: Okay.
3: Ah, sagt man nichts.
0: Okay, vielleicht ein bisschen mehr. Ein Fenster öffnen.
3: Jetzt haben wir nur noch 75 Punkte, ne?
0: Ja,
3: die, guck mal, die.
0: Irgendwie bekannt vor. Grüße Sie. Darf ich mal kurz die Damenrunde stören?
4: Sie warten ja schon die ganze Zeit.
0: An was denken Sie, wenn Sie dieses rote Tablet sehen?
5: Rotes Tablet?
0: Stadtland-Quiz ist in der Stadt.
4: Was?
1: Ach Gott. Das sind Sie nicht, nicht.
0: Sind Sie Abenteurerinnen? Sind Sie
4: auf jeden Fall.
0: Ja, okay.
5: Das ist hier ein Abenteuer.
2: Ja, jetzt
5: wo wir haben ja hier gewohnt längere Zeit. Oh jetzt Gott. Sind wir wieder mal wieder lange her. Jetzt sind wir mal wieder hier, besuchen eine Studienkollegin. Das ist doch ein Abenteuer. Ist doch toll,
0: ja, das
5: oder?
0: Ist ein Abenteuer.
1: Oh, Abenteuer.
0: Freiburg
5: ja,
0: Mainz.
5: Okay.
0: Ich sehe schon. Mit Ihnen glaube ich erlebt man Abenteuer mit Ihnen drei. Also.
5: Albern.
0: Wer könnte das sein? Sie können es gerne in die Hand nehmen. Gucken Sie sich an. Mann oder Frau?
4: Das ist
2: männlich.
4: Ja, männlich.
2: Ja.
4: Okay. Obwohl, ich habe auch so Augenbrauen.
2: Nein.
4: Die haben mich gezupft.
0: Haben Sie eine Ahnung, wer das sein könnte?
4: Nee.
0: Wir reden über Abenteuer.
4: Nee.
5: Ah, doch, ich erkenne es. Reinhold Messner. Doch, ja, ja, ist er.
0: Jetzt müssen Sie drei sich einigen, die drei Abenteurerinnen.
4: Ja,
5: das stimmt. Ja, schon
4: das ist er.
5: Also, da gibt es keinen Zweifel mehr. Ne?
2: Ah. Er hat ein Schloss in Tirol, Südtirol, wollte ich.
3: Ah,
2: Bergsteiger Messner.
3: Ja.
2: Ist es?
0: Das, Sie müssen sich einigen. Ja, Sie sagen, es ist es oder wollen Sie ein Fenster öffnen?
2: Das ist er.
0: Jetzt gucken wir mal. Und? Tata.
4: Und an den Haaren. Jetzt ist es. Ja, klar. Oh, da ist er. Gut. Warte. Klopf, klopf.
0: Ja. Gut, gut. Beate hat 100 Punkte.
5: Vielen Dank.
0: Für Mainz geholt. Was wissen Sie eigentlich denn über diesen Mann hier gerade?
4: Das ist ja ein Bergsteiger.
5: Ja.
4: Hat die 8000er, hat seinen Bruder verloren im Mount Everest-Bereich, hat da auch eine Krise miterleben müssen, ist ein sehr Umweltaktivist, muss man sagen. Der ist jetzt wirklich dafür, dass man nicht mehr in die Berge so steigt, wie alle möglich darauf rennen. Also das ist ja fürchterlich da jetzt in Kathmandu und darauf. Da ist er sehr, sehr speziell geworden. Hat eine junge Frau, die haben, glaube ich, auch ein Schlösschen gebaut.
5: Ja. Südtirol als seine Heimat.
0: Ich sage jetzt noch zum Schluss etwas, was er sagt. Abenteuer entsteht dort, wo der Ausgang ungewiss ist und der Mensch Verantwortung für sich selbst übernimmt.
4: Richtig.
2: Genau.
0: Nach der dritten gespielten Frage, Mainz hat 300 Punkte und Freiburg 225.
2: Tja, schade.
0: Ist doch gut. Nein, das Spiel geht weiter, das Abenteuer.
2: Okay.

0: grüße Sie. Darf ich Sie ganz kurz stören? Wie sieht's bei Ihnen aus mit Abenteuerlust?
1: Mein Abenteuer war, nach Südamerika zu fahren. Also ein halbes Jahr zu leben.
0: Die Freiheit zu genießen.
1: Mit Rucksack und ja.
0: Ich habe 4 Behauptungen zum Thema Abenteuer. Und Ihre Aufgabe ist es, entweder ja oder nein zu sagen. Für jede richtige Antwort gibt es 25 Punkte. Die erste Frage zum Thema Abenteuer. Quizmaster Günther Jauch ist in 8 Tagen um die ganze Welt gereist. Dabei meldete er sich täglich mit einer Live-Schalt aus einer anderen Stadt auf dem Globus. Ja oder nein?
1: In 8 Tagen um die Welt.
0: Ist das Quatsch? Oder ist es tatsächlich Realität?
2: Nein.
0: Sie sagen beide nein. Okay. Quizmaster Günther Jauch ist in 8 Tagen um die ganze Welt gereist. Dabei meldete er sich täglich mit einer Live-Schalte aus einer anderen Stadt auf dem Globus.
2: Nein.
3: Nein.
0: Sind Sie sich ganz sicher?
2: Ja.
0: Günther Jauch hat sich nicht gemeldet. Lock ich ein. Tatsächlich hat das gemacht. Allerdings, er hat sich auf dieses Abenteuer eingelassen. Das ist allerdings schon eine ganze Weile her. Ende 80er war das.
4: Ah, okay, das
0: und,
4: ist der Kontext.
0: Ja,
4: heute würde es nicht mehr machen.
0: Das kann gut sein. Ja, genau. Heute macht er andere Dinge. Aber damals hat er es tatsächlich gemacht. Da hat er mit Thomas Gottschalk zusammen Live-Shows an 8 Messetagen auf der Berliner Funkausstellung moderiert. Und er hat sich der Herausforderung gestellt, sich jeden Tag aus einer anderen Stadt auf der Welt zu melden. Und die IFA bzw. ZDF nutzte damals diese neuesten Satellitenübertragungstechniken, um die auch live zu testen. Frage 2. Marco Polo brachte von seinen Abenteuerreisen nach China die Nudeln mit nach Italien. Ja oder nein?
2: Halte ich für möglich.
3: Ja, würde ich auch sagen, ja.
0: Also jetzt haben Sie gesagt ja. Sie sagen ja.
2: Der hat viel mitgebracht.
0: Ja, das stimmt. Also die Frage, war die Nudel dabei?
1: Ja.
0: Sie sagen ja. Was sagen Sie?
2: Ja.
0: Sie sagen auch ja. Tatsächlich richtig ist nein.
3: Oh.
0: Aber es ist so, das glauben ganz, ganz viele. Viele sagen, ja, der hat die damals mitgebracht aus China nach Italien bzw. am Mittelmeerraum. Aber es gab es viel früher schon am Mittelmeerraum, die Nudel. Und das haben archäologische Funde bewiesen aus dem 4. Jahrhundert von den Etruskern. Die hatten tatsächlich schon Werkzeuge zur Nudelherstellung. Also weit vor Marco Polo. So, wir haben die nächste Behauptung.
1: Ich höre jetzt nur, was du sagst.
0: Mit 80 Jahren bestieg der Japaner Yuichiro Miura zum 3. Mal den Mount Everest in nur 223 Tagen.
1: Ja gut, mit 80
2: Jahren. Ja, bis dahin kann ja schon ziemliche Kälte eingebrochen sein. Da. Nein, würde ich dann, sagen wir lieber nein.
1: Nein,
2: wir
1: sagen nein.
3: Ich würde sagen nein,
5: ich würde auch
3: weil
5: sagen,
3: so
5: nein.
3: viel jetzt über ja. Everest berichtet wird. Und der, also ein 80-Jähriger ist mir nicht untergekommen, aber das sagen. Ist echt geraten.
0: Hand in Hand gehen Sie Hand zum Nein. Hand. Ich lock's ein.
5: Everest entgegen.
0: Ja, ist richtig.
5: Ja, super.
0: Der bekannte japanische Alpinist drehte über sein erstes Abenteuer am höchsten Berg der Welt, über seine Skiabfahrt, einen Dokumentarfilm. Und da hat er tatsächlich sogar 1976, ist auch schon eine Weile her, einen Oscar dafür bekommen. Da ist er das erste Mal rauf. Dann mit 70 Jahren war er der älteste Bergsteiger, der den Mount Everest in 222 Tagen bestiegen hatte. Und diesen Rekord, den hat er nochmal getoppt mit 80 Jahren. Da ist er nochmal da oben rauf, hat einen Tag länger gebraucht. Also 223 Tage und kam damit ins Guinness-Buch der Rekorde.
3: Okay.
0: Die letzte Frage. Gonzalo Pizarro durchquerte im 16. Jahrhundert das Amazonasgebiet in Kolumbien und fand das Goldland Eldorado. Ja oder nein?
3: Keine
5: nicht mal eine Idee.
3: Nee,
5: Ching Chong Chong.
3: Ja.
0: Ja oder nein?
5: Was vor.
3: Ja.
0: Sie sagen ja.
3: Ja. Aber wahrscheinlich ist wieder nein nach der Logik.
5: Im Sinne der Eintracht und der Stabilität der Beziehung. Ja.
0: Sie sagen ja. Was sagen Sie? Ja. Sie sagen ja. Sie sagen beide ja. Nein, ist richtig. Aber also ich hätte es auch nicht gewusst. Eldorado, das ist ja so dieses sagenumwobene Land, wo es wirklich Gold gibt. Das heißt ja Eldorado auch, der Vergoldete. Und er hat sich tatsächlich, Pizarro, zu einer Expedition aufgemacht. Die ging jahrelang damals. Es ist allerdings eher ein Desaster geworden. 4000 Menschen sind dabei ums Leben gekommen. Und, aber einfach, es war eine Sage der Ureinwohner, dass es diesen Schatz gibt. Und die Menschen haben sich und auch Pizarro eben auf den Weg gemacht, dieses Eldorado zu finden. Es wurde nicht gefunden. Mainz hat auch 0 Punkte bei diesen Fragen geholt. Mainz hat 300 Punkte und Freiburg hat 225 Punkte. Wir schauen jetzt nach Mainz. Wie läuft's denn da mit der Stadtbildsuche?
6: Also ich weiß noch nicht, wo das genau sein könnte.
7: Ja, ich weiß es auch nicht. Aber
6: ob das hier wie so Taubendreck, also es muss irgendwo oben sein. Weil dann schicke ich das dem Jörg.
7: Ja, das machst
6: du. Das wäre nämlich eine Idee, der könnte es vielleicht wissen. Der ist Stadtführer bei Best of Mainz.
7: So.
6: Da kommt schon was.
7: Ich kann es nicht lesen.
6: Ja, Weintorstraße, ehemaliges Gefängnis.
7: Na, dann gehen wir da mal hin.
6: Da laufen wir mal hin. Ich weiß ja gar nicht, wo die Weintorstraße sein soll.
7: Ja, ich weiß es auch nicht.
6: Da an der. Vielleicht, wir schauen mal an der Kirche. Vielleicht ist an der Kirche sowas. Weil da, es könnte auch überall hier an den Häusern sein, weißt du?
7: Ja.
6: Aber vielleicht wisst ihr, wo das sein könnte. Schwierig, ne?
8: Hast du mal gesehen?
9: Nein.
6: Aber guck, da hast du zum Beispiel eine Madonna oben drauf. Vielleicht ist da noch mal
7: schauen
6: so.
7: Wir mal da, ja. Lass uns mal da vorne weitergehen.
6: Dieser Wagen.

0: und weiter gucken.
1: Das ist ja auch lustig hier. Ja. Mit dem kleinen Torbogen. Da weiter vor?
0: Ja, und so altes Gemäuer da.
1: Ach, jetzt habe ich es entdeckt. Guck mal, da, das könnte.
0: Ja.
1: Das sieht so aus. Das sieht perfekt aus.
0: Das ist auch. Das ist
1: jetzt müssen wir nur gucken, wie wir ein Selfie machen, weil das so weit oben hängt. Ja, weil davor sind eigentlich noch Löwen,
0: ja,
1: und dieses
0: Wildschwein.
1: Ja, aber
0: das haben sie abgeschnitten. Das haben sie auch schon. Das ist identisch.
1: Das ist natürlich gemein, gell?
0: Passt.
1: Wir haben nur die Hälfte gekriegt. Du musst den weiter vor. Das Selfie ist schwieriger als die Suche. So, jetzt. Gut. Ich denke, das könnte passen.
2: Darf ich das Familienbild kurz stören? Grüße Sie. Annette Krause vom SWR-Fernsehen.
3: Was kommt denn jetzt?
2: Sind Sie ein Abenteurer?
3: Eher nicht, glaube ich.
2: Was sagt die Frau? Er ist kein Abenteurer.
4: Doch, ich bin Abenteurer.
2: Sie sind einer?
4: Ich liebe Abenteuer, ja. So Herausforderungen, ja. Früher sind wir oft nachts losmarschiert im Wald auf Pirsch gegangen. Ja, und dann haben wir geguckt, was wir alles gesehen haben. Füchse, Wildschweine, war echt toll.
2: Ich habe einen Text für Sie, beziehungsweise einen Liedtext. Und da fehlen vier Wörter. Ihre Aufgabe ist es jetzt, diese vier Wörter richtig zu ergänzen. Jedes richtig gefundene Wort gibt 25 Punkte. Insgesamt sind also 100 Punkte möglich, ja?
3: Mathe-Leistungskurs vor 40 Jahren, aber erzählen Sie mal weiter.
2: Okay, wir fangen mal mit dem ersten an. Komm mit mir ins Abenteuerland auf deine eigene
4: Reise wird passen.
2: Sie sagen Reise, beide, Sie gehen mit?
3: Ja.
4: Oder auf deine eigene Weise.
3: Nee, Reise.
2: Okay, dann locke ich das mal ein. Sie können kurz noch mal drüber nachdenken. In der Zwischenzeit schaue ich, wie musikalisch die Mitspieler in Freiburg sind. Grüß Sie, hallo. Darf ich Sie kurz stören? Haben Sie Lust, eine Runde mitzuspielen? Also, dann fangen wir mal an. Komm mit mir ins Abenteuerland. Kennen Sie den Text?
5: Eine Reise.
6: Genau.
2: Okay, das heißt, Sie würden beim ersten sagen?
6: Reise.
2: Sagen alle Reise?
6: Ja.
2: Okay.
6: Ja, das stimmt.
2: Es geht weiter.
6: Verstanden.
2: Komm mit mir ins. Wir können auch singen. Komm. Aber Sie haben das gerade gut gemacht.
6: Komm. Nee, ich weiß nicht singen.
2: Komm mit mir ins Abenteuerland.
6: Auf deine eigene Reise.
2: Komm mit mir ins Abenteuerland.
6: Der Eintritt kostet den Verstand.
2: Verstand?
6: Ja.
2: Verstand?
6: Ja.
2: 7. Punkte sind's. Verstand. Jetzt schauen wir mal. Der Eintritt kostet den. Manchmal hilft ja auch das Reimen, das Lautsagen. Komm mit mir ins Abenteuerland. Der Eintritt kostet den.
3: Verstand?
2: Sagt er. Was sagen Sie?
4: Ja, der Eintritt kostet den.
3: Die Buchstaben sind passig. Ich nehme mal den Verstand. Los jetzt.
2: Sagen Sie ja?
3: Ja.
4: Okay. Machen wir ja. Verstand.
3: Und stimmt?
2: Ist das? Er ist vielleicht kein Abenteurer, aber er ist ein Poet.
3: Mhm.
2: Verstand ist tatsächlich richtig.
3: Kombiniere.
2: Wir singen weiter.
6: Chance auf der eigene
4: Weise.
6: Ja. Eigene oder eigene Weise?
4: Weise. Eigene Weise.
6: Ja.
2: Weise? Weise?
6: Ja. Ja. Weise? Ja.
4: Ja.
2: Das Frauen-Power-Team sagt Weise. Okay, ich lock's mal ein.
6: Super.
3: Okay. Und du es auf deine Weise,
4: ja,
3: kommt jetzt, ne?
4: Das würde ich auch sagen.
2: Jetzt wie aus einem Mund?
3: Ja.
2: Okay.
3: So, das ist,
2: auch das ist richtig, auf deine Weise.
3: Sie 75 Punkte für meins.
2: So, jetzt. Eins haben wir noch. Deine
3: eins,
2: Fantasie
3: drei,
2: schenkt
3: vier,
2: dir
3: fünf,
2: ein.
3: 6 weniger 2 ist 4.
4: Schenkt dir ein.
3: Boah. Vier Buchstaben. Schenkt dir ein.
4: Schenkt dir ein.
2: Vielleicht noch mal, wie Sie es gemacht haben, so ein bisschen sagen, was reimt sich. Manchmal hilft es ja. Oder beziehungsweise was passt.
3: Eigene Weise. Kostet,
4: Reise geht nicht.
3: Und du es auf deine Weise.
4: Schenk dir ein Land.
3: Ja, dann machen wir es einfach mal. Entweder ob oder nicht.
2: Genau.
3: Land.
2: Land.
3: 100 oder nicht?
2: Komm mit mir ins Abenteuerland. Eintritt kostet den Verstand. Was könnte das sein? Mama reimt sich ja auch. Der Eintritt kostet den Verstand und tu es auf deine Weise. Deine Fantasie schenkt dir ein. Das Abenteuerland.
6: Ein Land. Das Abenteuerland, oder?
4: Land?
6: Das
4: Abenteuerland?
6: Ja.
4: Ja.
6: Land. Ja, Land.
2: Also wird Land gesagt.
6: Ja.
2: Oh, jetzt Risiko. Jetzt sind sie sich nicht sicher, die drei. Aber gut.
6: Das ist richtig.

0: Hartmut Engler fordert auf, Mensch, verlasst einfach mal den tristen Alltag, lasst euer inneres Kind raus und manchmal muss man auch Mut haben und sagen, ja komm, wir machen das jetzt. Die Mitspieler in Mainz haben auch 100 Punkte geholt. Das heißt jetzt für unseren Zwischenstand, nach der 5. gespielten Frage, Mainz hat 400 Punkte und Freiburg 325.
1: Unser Abenteurer. Hast du irgendeine Idee?
2: Also mein Gefühl ist, Abenteurer würden eher statt auswärts wohnen. Also nicht im Zentrum, sondern eher außerhalb.
1: Ja, ja, aber die Orte, wo man denen gedenkt, sind dann vielleicht trotzdem in der Stadt.
2: Ja.
3: Den suchen sie.
1: Ja.
3: Je, oh je.
2: Der ist irgendwo hier an der Wand. Mit Reisen, Aufbruch in Freiburg. Wir können im Reisebüro kommen.
1: Ja. Hallo.
3: Hallo.
1: Wir suchen diesen Abenteurer. Vielleicht mit Reisen oder mit was erschließen,
4: irgendwie
1: was Neues machen.
4: Beim Schwabentor.
1: Aha, beim Schwabentor.
4: Salzlieferung und so weiter. Aber ob das jetzt der Ort ist, was?
1: Das, wir finden es raus.
2: Das ist ja um die Ecke.
1: Danke.
2: Schwabentor.
1: Eindeutig.
2: Das ist ja.
1: Ja, auf jeden Fall. Das ist er. Okay, wow.
2: Ich dachte, das ist viel kleiner.
1: Aber ich würde jetzt schon noch gern rausfinden, was ist denn in diesen Fässern jetzt gewesen? Salz oder Wein?
2: Ich will bei den Leuten von der Verwaltung fragen.
1: Die ja, bestimmt. Stimmt.
2: Das ist jetzt nicht richtig, ey.
1: Alter, du bist Profi.
2: Ja.
1: Okay, super. Jetzt
2: haben wir es.
1: Jetzt ist gut.
0: Lust auf eine ganz kurze Quizrunde?
5: Ja.
0: Ja? Dann gehen wir in den Schatten, oder? Da hinten ganz schön.
5: Wir kommen nicht aus Mainz.
0: Das macht überhaupt nichts, weil es geht um ein Thema, was sowas von global ist, nämlich Lust auf Abenteuer.
5: Ja, okay.
0: Jetzt sehe ich die Augen glänzen.
5: Die glänzen.
0: Warum hat man Lust auf Abenteuer?
5: Einfach mal, um so aus dem Alltagstrott zu kommen, würde ich sagen.
0: Ja.
5: Also vor allem, also ich studiere, man ist schon teilweise sehr festgefahren in dem, was man so täglich tut.
0: Ja.
5: Genau. Ja. Ja, und auch einfach, um Erinnerungen zu sammeln, an die man später zurückdenken kann.
0: Raus aus der Komfortzone. Ja. Und es darf auch mal kribbeln dabei, gell?
5: Genau.
0: Also ihr habt jetzt hier Bilder. Von links nach rechts ergeben sie einen Begriff, den wir suchen, der zu unserem Thema passt.
5: Ja.
0: Zum Thema Abenteuer. Hm? Nicht die Rechtschreibung ist wichtig, die Aussprache. Und ab und zu müssen da vielleicht mal Buchstaben ausgetauscht werden oder eingesetzt werden. Insgesamt habt ihr dafür eine Minute Zeit. Dann läuft die Zeit jetzt. Was seht ihr? Von links nach rechts.
5: Ente.
6: Ente.
5: Deckel.
0: Und dann laut sagen.
5: Also, Entreckel.
0: Was noch?
5: Entreckel.
0: Ja, Mama. Also, was ist das da rechts?
5: Entdeckel.
0: Denkt an die Buchstaben.
5: Deckel, also Decker. Ach so, Decker.
0: Oder weiter.
5: Entdecker.
0: Ah, ja.
5: Oh Gott, okay.
0: Halt. Soll ich mal fragen, ob die drei mitspielen?
7: Was spielen?
0: Was ist so für Sie ein Abenteuer?
7: Freiburg.
0: Wir suchen vier Begriffe und Sie haben dafür eine Minute Zeit. Also dann läuft die Zeit jetzt.
7: Entdecker.
0: Okay, Moment. Ja, dann halt. Ich halte die Zeit an. Jetzt habt ihr noch 37 Sekunden für die nächsten drei.
5: Okay, ich
0: ja?
5: Ja.
0: Aber gut, dann dreht es jetzt bitte um das nächste. Was seht ihr?
5: Okay. Jacke, also Jack.
0: Kommt was weg? Was ist das?
5: Früchte, also.
0: Oh, was sagt man dazu noch?
5: Frucht, Salat.
0: Also, so. Was gibt's noch? Sammelbegriff.
5: Obst, also Obst.
0: Da unten.
5: Steg.
0: Weg. Zusammenlesen. Laut.
5: Jakobsweg.
0: Stopp. Dann läuft die Zeit wieder. Was sehen Sie?
7: Jakobsweg. Jakobsweg.
0: Stopp, genau. Okay. Sie sind wirklich richtig schnell.
4: Jacke ohne E.
7: Obst und Steg.
0: Dann seid ihr bereit, dann drehen wir das nächste wieder um.
5: Ja.
0: Die Zeit läuft jetzt.
5: Avocado.
0: Was seht ihr?
5: Avocado, also.
0: Benennen.
5: Avocado,
0: aber. Was ist das da drin?
5: Ach so, der Kern, also Fern.
4: B.
5: Fernweh. Wegen C.
0: Stopp. Fernweh?
5: Ja, Fernweh.
0: Jetzt weiter, gut. Mhm, jetzt, gut. Was sehen Sie?
7: Fernweg. Fernweh.
0: Mhm. Richtig, völlig richtig. So, genau. Sie haben das nächste noch. Und die Zeit.
6: Haben wir noch.
0: Ja, eins haben Sie noch, läuft.
7: Kompass.
6: Kompass. Ja.
0: Also auf die Zeit brauchen wir gar nicht gucken, Sie haben das top geschafft. Okay. Das letzte Bild, es läuft jetzt.
5: Okay. Kompass. Kompass.
0: Kompass, so ist es. Wunderbar. Sozusagen mehr oder weniger in den letzten Sekunden habt ihr es geschafft. Okay, also das ist natürlich ein Kamm, daraus wird kommen und dann wird aus dem As mit dem P zusammen ein Kompass. Ja. Super, das heißt, ihr habt jetzt vier richtige 100 Punkte geholt für Mainz.
5: Sehr gut.
0: Im Zwischenstand nach der sechsten gespielten Frage. Mainz hat 500 Punkte und Freiburg 425. Super, danke Ihnen, gell?
5: Ja, danke.
0: Tschüss. Ciao. Seid ihr bereit fürs Finale?
8: Aber sowas von.
0: Wir treffen uns jetzt hier im Architektenbüro, das eure Partner sind für das neue Abenteuerprojekt von euch beiden. Wie ist euer Abenteuer Stadtbildsuche gelaufen?
2: Sehr.
8: Super.
0: Ja?
8: Ja, ging richtig gut.
0: Dann möchte ich es aber mal sehen. Ja. Jetzt gucken wir erst mal, was ich hier habe. Und hier. Das sieht sehr gut aus. Was haben die Menschen euch für eine Geschichte erzählt?
2: Ja, die haben uns erzählt, dass ein Schwabe hierher kam und Freiburg kaufen wollte. Er hatte einen Wagen voll mit Gold in diesen Fässern und war dann hier. Und dann sagten die Freiburger in ihrem stutzigen Blick, dann wollen wir mal schauen. Aber eigentlich haben sie sich entschieden, das machen wir nicht. Und dann war da nur Sand und Schotter drin. Denn seine gewiefte Frau hat nachts noch das ganze Gold und die ganzen wertvollen Dinge aus diesen Fässern rausgeholt.
0: Und so gehört heute Freiburg immer noch den Freiburgern und nicht den Schwaben. Okay, auf jeden Fall kann ich euch sagen, 200 Punkte habt ihr jetzt schon mal geholt. Im Finale herzlichen Glückwunsch dazu. Da sind wir wieder. Wie ist es Ihnen ergangen bei der Stadtbildsuche?
9: Oh, es war echt schwer.
0: Ja?
9: Ja.
0: Und auch ein paar Leute auf der Straße gefragt?
9: Ja, genau.
0: Jetzt gucken wir mal. Sie zeigen mir jetzt einfach mal das Beweisfoto.
9: Ja, das war echt ein bisschen schwierig hier.
0: Gucken Sie bei mir drauf.
9: Genau.
0: Aha.
9: Genau.
0: Da ist es.
9: Da ist es.
0: So, 200 Punkte haben Sie schon mal fürs Stadtbild. Aber Sie können jetzt noch mal 200 Punkte on the top legen. Im Finale in der Schnellraterunde. Schnellraterunde heißt 10 Fragen in einer Minute. Für jede richtige Antwort gibt es 20 Punkte. Also insgesamt sind noch mal 200 Punkte möglich. Also das heißt, Sie wären bereit?
9: Mhm.
0: Gut, dann läuft die Zeit jetzt. Der Kapitän der Black Pearl in der Karibik heißt?
9: Meide.
0: Captain Sparrow. Welche schwedische Buchautorin ist berühmt für Kinderabenteuer?
10: Astrid Lindgren.
0: Welche Festspiele gibt es in Sad Segeberg seit 1952?
10: Karl May.
0: Wie heißt ein Überlebenstraining in der Wildnis?
10: Survival Training.
0: In welchem berühmten Abenteuerfilm geht es um Dinosaurier?
9: In Jurassic Park.
0: Wie heißt eine To-Do-Liste für Dinge, die man noch vorhat?
9: Weiter.
0: Bucketlist. Was war im 18. Jahrhundert James Cooks wichtigste Entdeckung?
10: Australien.
0: In welchem Film geht es um eine verschollene biblische Bundeslade?
9: Indiana Jones.
0: Jäger des verlorenen Schatzes, lass mal gelten. Wie heißt ein Abendessen in einem komplett abgedunkelten Restaurant?
9: Weiter.
0: Blind Date. In welchem Pop-Titel der Beatles geht es um abenteuerliches Leben unter Wasser?
10: Submarine, Yellow Submarine.
0: War jetzt leider schon drüber. Yeah. Sie haben 6 richtige. Also, ihr seid bereit für die Schnellraterunde?
8: Wir sind bereit.
0: So, also, dann läuft die Zeit jetzt. Der Kapitän der Black Pearl in der Karibik heißt?
8: Jack Sparrow.
0: Welche schwedische Buchautorin ist berühmt für Kinderabenteuer?
2: Die Astrid Lindgren.
0: Welche Festspiele gibt es in Bad Segeberg seit 1952 jeden Sommer?
2: Passen.
0: Karl-May-Spiele. Wie heißt ein Überlebenstraining in der Wildnis?
8: Survival Training.
0: In welchem berühmten Abenteuerfilm geht es um Dinosaurier?
2: Jurassic Park.
0: Wie heißt eine To-Do-Liste für Dinge, die man noch vorhat?
2: Bucketlist.
0: Was war im 18.

0: Jahrhundert James Cooks wichtigste Entdeckung? Weiter oder?
1: Weiter.
0: Australien. In welchem Film geht es um eine verschollene biblische Bundeslade? Welchem Film? Sag das. Jäger des verlorenen Schatzes. Wie heißt ein Abendessen in einem komplett abgedunkelten Restaurant? Komplett abgedunkeltes Restaurant, Abendessen?
1: Black Dinner.
0: Blind Dine, Dinner. In welchem Poptitel der Beatles geht es um abenteuerliches Leben unter Wasser?
2: Yellow Submarine oder Octopus?
0: Okay, Octopus Yellow Submarine ist richtig.
2: Ja, okay.
0: Ihr habt 6 richtige. So, dann rechnen wir jetzt mal zusammen. Also, ihr habt 200 Punkte fürs Stadtbild. Ihr habt jetzt 120 Punkte in der Schnellraterunde. Es gibt 320 Punkte. Die Mitspieler in Mainz im Finale, die haben tatsächlich auch 320 Punkte geholt. Also, da seid ihr totaler Gleichstand. In Mainz von 600 möglichen Punkten wurden 500 Punkte geholt.
3: What? Das ist gut.
0: Mhm.
3: Das ist viel.
0: Das ist sehr gut. In Freiburg wurden auf der Straße von 600 möglichen Punkten 425 Punkte geholt. Das heißt jetzt für unser Endergebnis.
1: Glückwunsch an Mainz.
2: Glückwunsch an Mainz.
0: Glückwunsch an Mainz. Freiburg hat 745 Punkte. Und Mainz hat 820 Punkte. Also, das war jetzt ein schönes Abenteuer mit euch. Überhaupt diese ganze Sendung. Ich sage herzlichen Dank fürs Mitmachen. Es war super. Und ja, das war Stadtland-Quiz mit Lust aufs Abenteuer. Ich hoffe, wir konnten Ihnen ein bisschen Lust auf Abenteuer machen. Wir verabschieden uns jetzt mit den schönsten Bildern aus der Siegerstadt. Und das ist diesmal Mainz. Einfach schön.
4: Stören uns einfach nicht. Was haben Sie denn für ein Problem?
5: Und ein Restaurant können Sie uns immer noch ganz nennen. Irgend so nett, nettes.
6: Herzlich willkommen im Nachtcafé. Schön, dass Sie da sind. Dankeschön. Vielen Dank. Vielen Dank. 1 und 1, das macht 2. Das ist eine simple Rechnung, aber mit großer Wirkung. Denn zu zweit können wir Großes in Gang bringen, können auch große Schicksale gemeinsam meistern und auch einfach pure Freude verbreiten. Wir zwei, Paare, die bewegen. Das ist heute unser Thema im Nachtcafé und ich bin sehr gespannt auf diese Gäste. Ein schwerer Unfall hat Patrick Menges und Eva Weber erschüttert und das Leben des Paares völlig auf den Kopf gestellt. Im positiven Sinn bewegt hat die ungewöhnliche Freundschaft von Christel Wager mit Onsmaiti. Die beiden Frauen haben sich gegenseitig nicht nur kulturell neue Welten eröffnet. Wir beide gegen den Rest der Welt, so könnte man die Beziehung von Fawa Hajabi mit ihrem Mann beschreiben. Doch dann wird er, der berühmte Rapper Qatar, überraschend aus dem Leben gerissen. Außerdem freuen wir uns im Nachtcafé auf Kerstin und Carolina Ott. Die Schlagersängerin und ihre Frau wurden zu einem unschlagbaren Team auf der Bühne und im Leben. Herzlich willkommen an Sie und herzlich willkommen nochmal an die gesamte Runde. Kerstin Ott, Sie sind eine sehr bekannte Sängerin, ja, treten vor großem Publikum auf. Man hat so das Gefühl, Ihre Fans kennen alle Texte auswendig. Aber wir reden ja auch über Paare und Sie beide haben sich kennengelernt, da waren Sie noch nicht so berühmt. Da kannte man Sie nicht. Wenn Sie sich zurückerinnern, in welcher Situation ist Ihnen Ihre heutige Frau so zum ersten Mal richtig aufgefallen?
7: Also ich habe damals Musik aufgelegt in so einer kleinen Kneipe und die Tür ging auf und Carolina kam rein und ich wusste, dass die Frau heirate ich.
6: Oh, wow. Das ist...
7: Ja. Also. Und ich bin absolut kein Mensch, der an Liebe auf den ersten Blick geglaubt hat.
6: Bis dahin?
7: Bis dahin auf jeden Fall. Ich hätte es auch wirklich immer noch nicht geglaubt, wenn es mir nicht selber passiert wäre. Weil ich mich da eher an Fakten orientiere.
6: Und wie ging, also Sie haben die Musik aufgelegt, wie ging der Abend dann weiter? Blieb es beim Gucken oder haben Sie sich auch kennengelernt?
7: Naja, also Carolina kam mit einer Freundin rein, die ich kannte. Mhm. Und an die habe ich mich natürlich erstmal gehalten.
6: Verstehe. Also schon mal so die Nähe.

0: Gab es denn da auch Leute, Kerstin, die gesagt haben, also frisch verliebt, alles gut, aber sie war noch nie mit einer Frau zusammen? Du verrennst dich da vielleicht?
1: Also erstmal gab es ja auch viele Verehrer, die Carolina da mir an dem Abend schon streitig machen wollten.
0: Aha, ja.
1: Da muss ich erstmal so ausschalten. Naja, und grundsätzlich war es auch so, dass auch ihre Freundin zu mir gesagt hat, nee, also wenn du Carolina von dir überzeugst, dann werde ich Papst. So. Und das ist sie mir eigentlich auch heute noch schuldig. Ich habe auch eine ganze Zeit gebraucht. Also wir waren erstmal sehr verbunden miteinander, obwohl wir uns ja überhaupt nicht kannten und haben uns oft getroffen. Irgendwie ab dem Tag haben wir uns halt immer wieder gesehen. Und ja, es war ziemlich schwierig für mich, sie davon zu überzeugen, dass das auch in die Liebesrichtung gehen könnte.
0: Ist es richtig, dass sie sogar ein Bewerbungsschreiben?
1: Ja.
0: Ja. Das ist ja ungewöhnlich, würde ich sagen, oder? Ja, hiermit bewerbe ich mich um.
1: Ich musste jetzt auch irgendwas machen, was andere sich nicht so einfallen lassen.
0: Ja.
1: Und ich habe dann eine Bewerbung als Weggefährte geschrieben. Mhm. Und habe dann auch geschrieben, dass ich gerade Partnerin mit Abschluss hatte und ja, habe da irgendwie wahrscheinlich gute und lustige Worte gefunden, die trotzdem erstmal nicht auf Gegenseitigkeit gestoßen sind.
2: Naja, also man muss echt sagen, also sie hat das, ich habe damals im Restaurant gekellnert und sie hat es dort vorbeigebracht. Ich glaube, ich war sogar gar nicht da, ne? Sondern eine Freundin von mir war da. Und für mich war das total, sowas hat noch nie jemand für mich gemacht. Und für mich war das auch erstmal, also wir waren, es war sowieso schon so eine besondere Situation, dass man einen Menschen kennenlernt, der einen so, ja, verzaubert. Also so, wir haben einfach so viel Zeit miteinander verbracht und so intensive Gespräche gehabt. Und dann kommt da noch so eine Bewerbung und ich wusste gar nicht, wie ich darauf reagieren sollte. Also habe ich erst mal gar nicht reagiert.
1: Und ich habe es auch immer ein bisschen so aussehen lassen. Also ich wollte mir auch keinen Korb einfangen.
2: Ja.
1: Deswegen habe ich auch immer so ein Hintertürchen noch offen gelassen, weil ich auch nicht wollte, dass da eine Tür ganz zugeht in irgendeine Richtung. Mhm. Von daher war es auch etwas schwammig.
0: Aber ich muss schon sagen, es macht einfach Spaß, Ihnen dabei zuzuhören, oder? Wie Sie das alles zurückrollen zu uns. Sie, Kerstin, haben damals ja noch als Handwerkerin gearbeitet, als Malerin und Lackiererin. War das im Nachhinein auch wichtig, die nicht bekannte Kerstin Ott kennengelernt zu haben?
2: Ja, also ich glaube, es ist schwer, das im Nachhinein immer zu sagen, aber das ist auf jeden Fall. Wir hatten eine ganz besondere Zeit. Ne?
1: Es schweißt schon auch zusammen, den Euro in der Sofaritze zu suchen.
2: Und den haben wir gesucht, so manches Mal. Also das muss man wirklich sagen. Von daher, also ja, wir haben schon auch andere Situationen vorher zusammen erlebt, die uns sehr zusammengeschweißt haben.
0: Beschreiben Sie das doch ruhig mal. Also als Sie dann zusammengekommen sind, irgendwann hatte das Werben ja Erfolg, ganz offen, ganz offensichtlich. Ja. Wie sah Ihr Alltag aus? Holen Sie das Leben noch mal so zurück? Wo haben Sie gewohnt?
1: Es war ja so, dass ich damals auch irgendwie ein halbes Jahr oder ein Jahr irgendwie schon getrennt war und auch überhaupt nicht vorhatte, mich neu zu verlieben oder geschweige denn mit jemandem zusammenzuziehen oder so. Carolina hat zwei Kinder. Ich hatte gar keinen Bock auf Kinder. Ich habe gedacht so, nein, ich war noch voll in meinem, ich sag jetzt mal, Ausflippen-Modus und bin aber trotzdem mit meiner kleinen Tasche bei Carolina eingezogen.
2: Ja, das war wirklich. Und das war auch echt super schnell, ne?
1: Ja, wir haben erstmal irgendwie Ewigkeiten bei Carolina auf dem Sofa gepennt, weil die Wohnung auch klein war und die Kinder waren auch noch klein. Und das musste dann auch erstmal alles so ein bisschen zusammenfinden. Dann wollten wir auch die Kinder nicht überfordern. Mhm. Da ist jetzt eine neue Person, das haben wir dann auch alles ganz langsam angehen lassen. Wir haben beide tierisch viel gearbeitet. Und ja, da musste ich auch anfangen mit Windeln wechseln, was für mich auch geht so. weil ich habe das mit Gerüchen so. So und,
0: Weiter ins Detail gehen wir dann.
2: Ich habe auf jeden Fall, ich hatte Spätschicht im Restaurant und Kerstin war alleine mit den Kindern zu Hause und dann habe ich ein Video zugeschickt bekommen, wie Kerstin mit einer Klammer Lilly am Wickeln war, beziehungsweise dann war Laura schon eigentlich mehr am Wickeln, weil Kerstin sich am Übergeben war. Also das war schon.
1: Also Laura hat die Füßchen hochgehalten. Das war also auf jeden Fall.
0: Also das eine ist ja so der Beziehungsalltag. Jetzt ist es ja auch so, jeder bringt ja seine Erfahrungen aus der Beziehung mit. Sie haben das ja schon angedeutet.

0: Eigentlich hatten Sie niemanden gesucht. Bei Ihnen gehört dazu, Kerstin, dass Sie mal spielsüchtig waren. Das ging mit 18 los. Ne? Sie haben viel gearbeitet, sind das dann aber wieder in den Spielotheken am Automaten losgeworden.
1: Direkt mit 18 bin ich gleich rein in die Spielhalle.
0: Rein. Wie sind Sie das denn wieder losgeworden, diese Sucht?
1: Ja, also es ist ja auch nicht von heute auf morgen. Mhm. Ich habe ja insgesamt, bis ich so 25 Jahre alt war, wirklich extrem gespielt. Und dadurch, dass ich damals auch viel Geld verdient habe, habe ich auch viel Möglichkeiten gehabt, das einfach auch extrem zu machen. Mhm. Und ich bin da eigentlich reingekommen, weil wir waren erstmal Billard spielen und zwischendurch habe ich mal so einen Heiermann da reingesteckt. Mhm. Ja, und dann habe ich direkt gewonnen. Und ich war sehr risikofreudig und habe am nächsten Tag dann, ja, lass mal Billard spielen gehen. Ich wollte natürlich direkt zocken, war klar. Mhm. Und so ging das Ganze leider los. Ne? Also, was heißt leider? Heute bin ich natürlich dankbar, dass ich diese Erfahrung gesammelt habe und auch rausgekommen bin, was wirklich nicht so einfach ist. Und irgendwann musste ich mir einfach eingestehen, dass diese Sucht, die ich da entwickelt habe, dass es auch eine ist. Mhm. Und ja, ich da schleunigst wieder raus muss, weil ich sonst einfach in diesem Dasein, es geht auch nicht nur um Geld, es geht auch um Selbstbewusstsein, es geht darum, dass man anfängt zu lügen. Es geht wahnsinnig viel Zeit drauf. Du vernachlässigst deine Freunde, deinen alltäglichen Kram, den du so machen willst. Mhm. Und das wollte ich alles nicht.
0: Haben Sie solche Erfahrungen, selbst wenn das ja schon vorbei war, als Sie sich kennengelernt haben, aber haben Sie die auch geteilt dann? Haben Sie viel auch erzählt über das, was Ihr Leben vorher ausgemacht hat?
2: Ja, also wie gesagt, also bevor wir eine Partnerschaft eingegangen sind miteinander, waren wir ja auch wirklich sehr, sehr eng befreundet und wir wussten super viel übereinander und haben eigentlich alles geteilt. Ne?
1: Ja.
0: Also den Alltag, glaube ich, können wir uns jetzt schon so ansatzweise vorstellen. Dann aber kam wieder was Neues, vor 10 Jahren wieder was Neues, was Überraschendes in Ihr Leben, nämlich der ganz große Erfolg, unter anderem mit Der immer lacht. Die immer lacht.

0: So, ja. Frau Wager, Sie sind gleich, Sie sind gleich richtig mit. Ist das
1: voll im Action, voll im Action.
0: Ja, voll im Action.
1: Aber ich finde das auch toll, dass Sie zusammengefunden haben. Sie hatten durch Kerstin jetzt jemanden, der für Ihre Kinder auch da, während Sie arbeiten gingen vielleicht, ne?
2: Ja.
1: Und so eine Situation habe ich auch schon hinter mir.
2: Ja.
1: Das finde ich ganz toll.
0: Ja. Und wie ist das mit der Musik? Konnten Sie da andocken? Sind Sie auch? Also mögen Sie Schlager hier in der Runde? Ja?
3: Ja.
0: Ich höre ja. Wie ist das bei Ihnen? Haben Sie einen ähnlichen Musikgeschmack?
4: Oh, wir hören eigentlich alles querbeet. Aber da kommt
5: wir sind Kirmesgänger, ne?
4: Da kommt das Lied auf jeden Fall auch mal vor und feiert ja mit. Ne?
0: Wie ist das so? Ich meine, die Erfahrungen machen ja nur sehr wenige, da oben zu stehen so, und zu merken, da... Springt
2: das
0: was
2: war
0: über?
2: Schon am Anfang war das sehr überfordernd für mich, mhm, weil ich auch in meinem handwerklichen Dasein sehr glücklich war und nicht vorhatte, irgendwie auf Bühnen zu stehen. Mittlerweile mag ich das sehr. Also mhm, gerade wenn diese Energien hin und her gehen. Ich arbeite super gerne mit meiner Frau zusammen und wir haben auch Holger, der auch im Management oder Holger und Carolina sind ja das Management von mir und wir sind so eine eingeschworene kleine Gruppe. Das macht mir das natürlich auch einfach. Oder hat es mir einfach gemacht, mich immer mehr mit dieser Situation zurechtzufinden und Erfahrung sammeln zu können.
0: Aber wenn ich mir das vorstelle, Sie sind die Managerin geworden, heißt das dann auch, weil, ich meine, Sie waren ja vorher Partnerinnen, sind es immer noch, dass Sie ihr dann Ansagen machen, so nach dem Motto, jetzt aber dann und dann?
2: Ja,
0: ja, jetzt, ja?
2: Aber Sie mir ja auch.
0: Aber wie ist das, also, wenn Sie plötzlich Ansagen machen?
3: Das ist gut.
2: Oh, es kommt drauf an. So. Witzigerweise kann ich ganz zum Schluss ja immer das Totschlagargument bringen, dass ich sage, wer bezahlt hier wen? Nein, ja, aber das, bei uns aber ist sowieso Carolina der Chef. Und das
0: aber ist sie dann auch streng, so nach dem Motto, die nicht immer lacht? Also die
2: muss sie auch, weil ja, ich habe zum Beispiel, wenn wir so Videos drehen, so für Social Media, das ist einfach nicht so mein Ding. Mhm. Und da muss ich schon ganz schön hinterher sein, dass wir das auch machen. Mhm. Ja, da kann ich mich dann auch unterordnen.
0: Mhm. Wie sehen Sie das, so zusammenleben, sich zusammen?

0: also sich zu lieben und zusammenzuarbeiten. Was stellen Sie sich so an Vorteilen, aber was sehen Sie vielleicht auch an Risiken an der Konstellation?
1: Genau. Kann auch schief gehen.
0: Kann auch schief gehen.
1: Ja, kann auch schief gehen.
0: Ja, weil, was meinen Sie, warum kann das schief gehen?
1: Ja, dass sie sich nicht einig sind. Mhm. Gewisse Themen und der eine sagt, ich mach so oder der andere wieder so.
2: Ja, knallt manchmal auch.
3: Ja, und das ist ja auch ganz normal. Also wir konnten uns ja Gott sei Dank warm arbeiten miteinander. Also wir sind ja zusammen in diese neue Situation reingegangen und da hat es geknallt und es knallt heute auch nochmal. Aber wir wissen heute auch besser, dass wir zum Beispiel, wenn wir beruflich unterwegs sind, haben wir zum Beispiel 2 getrennte Hotelzimmer. Mhm. Weil bei uns auch einfach von den Arbeitszeiten her, wenn Kerstin quasi nicht arbeiten muss, arbeite ich und andersrum. Und damit man auch einfach mal kurz entspannen kann und kurz mal ja,
2: und
3: nur...
2: Und du guckst auch uncoole Sachen.
3: Nein, du guckst... Nein.
0: Also so ein bisschen auch Abstand voneinander
3: ja,
0: zu haben.
3: Unbedingt.
0: Ihr Mann war ein sehr, sehr erfolgreicher Musiker und Produzent. Ging das auch bei Ihnen zusammen? Hatten Sie in irgendeiner Weise Anteil auch an diesem beruflichen Leben oder haben Sie das ganz klar getrennt voneinander?
4: Nee, ich habe ja auch tatsächlich auch in seiner Firma mitgearbeitet. Das kam aber erst im Nachhinein. Aber nicht jetzt so im Bereich Management. Also ich habe so eher das ganze Human Resources geleitet und es gibt immer Reibereien. Es gehört einfach mit dazu. Ich denke aber, das ist, zumindest war das meine Erfahrung, man wächst da einfach zusammen. Das gehört einfach, es ist Teil der Beziehung. Mhm. Und das so strikt zu trennen, das ist dann halt irgendwann nicht mehr möglich. Ja. Mhm.
0: Sie haben auch ein Kaffeekränzchen eingeführt. Was ist das genau? Erzählen Sie mal.
3: Ja, das ist tatsächlich, also auch wenn wir nicht zusammen sind, dann versuchen wir das per FaceTime zu machen. Aber grundsätzlich, dass wir uns quasi jeden Morgen oder bis 12 Uhr updaten. Das heißt auch Sachen, die angesprochen werden, die in der Beziehung zum Beispiel gerade nicht gut laufen oder alltägliche Dinge, auch Aufgabenverteilung oder sowas, das besprechen wir ja jeden Morgen zusammen, sodass man wirklich auch ja, sich updatet auch.
0: Und dann ist es aber auch vorbei und dann ist man wieder privat, oder?
2: Das ist ja privat. Also das ist ja, unser Kaffeekränzchen ist ja wirklich äußerst privat. Das sind aber auch schöne Themen. Ne? Also wir haben das auch hier tatsächlich Kaffeekränzchen tätowiert.
0: Ah, okay. Ja.
2: Weil das ist einfach unsere Zeit für alle möglichen Dinge, auch Dinge, auf die wir uns freuen, die wir besprechen. Mhm. Oder auch Dinge, die halt einfach nicht so einfach sind auszusprechen. Mhm. Aber was ich immer ganz wichtig finde, dass wir auch in dieser Zeit... oder nach dieser Zeit, die, wenn es so Kackthemen sind, so spät am Abend, die verschieben wir dann aufs Kaffeekränzchen, damit man auch gut einschlafen kann.
0: Das eine ist ja so, das, was sich in Ihren Rollen verändert hat mit Management und so. Sie haben aber auch gesagt, es gab eine Zeit, da haben wir den Euro irgendwo in dem Sitz noch gesucht. Also wir hatten nicht
2: Lolli bekommen, ja.
0: Ja. Ja, also wir hatten einfach nicht viel Geld, wir mussten irgendwie klarkommen. Jetzt kommt mit dem Erfolg ja auch das Geld. Was hat das verändert? Haben Sie sich auch irgendwelche Luxusgüter gekauft oder wie sind Sie damit umgegangen?
3: Nee, also das Erste, was wir uns gekauft haben, war eine Waschmaschine und ein Trockner, glaube ich. Ne? War das mit das Erste? Ja,
0: also ja. Ziemlich bodenständig auf jeden Fall.
2: Also das Ding war damals, dass ich immer damit gerechnet habe, dass das ja auch wahrscheinlich irgendwie ein paar Wochen geht. Mhm. Und ich habe gedacht, wie geil, für einen Auftritt da irgendwie 1200 Euro zu verdienen, 20 Minuten. Mhm. Da habe ich gedacht, so mache ich 5 Dinger in der Woche. Und dann flippe ich erstmal aus und renoviere komplett die Bude zu Hause. Dann ging das ein bisschen länger. Da habe ich gedacht, okay, dann kaufe ich mir jetzt einmal im Monat eine geile Maschine für meinen Handwerker-Dasein. Ihr glaubt nicht meine Werkstatt, wie die aussieht heute. Das mache ich nämlich immer noch. ja, und das ist einfach so. Natürlich leisten wir uns auch zwischendurch was. Ich war jetzt gerade für ein paar Tage in Kroatien. Und weil ich dachte, ich brauche unbedingt mal wieder ein bisschen Sonne. Es ist jetzt nicht so, dass man alles immer nur auf die hohe Kante packt. Aber... ja, man muss halt auch gucken, wir sind auch sehr sicherheitsdenkend, dass wir auch Sachen schaffen wollen, die einfach bleiben oder auch, die leben ja hoffentlich alle noch ein bisschen, dass man nicht irgendwann wieder in der Sofaritze kramen muss, wenn man das doch jetzt schon irgendwie gut getroffen hat.
0: Erstmal Respekt für diese bodenständige Haltung. Ich hatte die Spielsucht, die zurücklag, ja schon mal angesprochen. Es hatte sich dann irgendwann so ergeben, Kerstin, dass Sie vor den Auftritten immer mal Alkohol getrunken haben. Das wurde mehr und mehr so zu einer Gewohnheit. wenn Sie uns mal reinholen, was haben Sie getrunken? Wie viel haben Sie da getrunken?
2: Also es ging los, dass ich ja sehr großes Lampenfieber hatte. Mhm. Und ich habe damals, so, als es gerade mit der Musik losging, mir wirklich eine halbe Flasche Wodka vorm Auftritt reingezogen, weil ich sonst so am Zittern gewesen bin. Ich habe kein Wort rausbekommen. Ich musste noch jemanden mit auf der Bühne haben, der das Publikum animiert, weil ich einfach nicht mal Hallo und Tschüss sagen konnte. Mhm. Ich stand da nur und habe meinen Die immer lacht Song gesungen und bin dann wieder von der Bühne gegangen. Und das war einfach auch das meiste, was ich hätte geben können. Ich war einfach so schüchtern dann auch. Mhm. Und mit dem Alkohol habe ich mir eingebildet, dass das ein bisschen besser funktioniert. Dann hatten wir aber tatsächlich diese 6 Auftritte in der Woche. Mhm. Und ich habe gedacht, so, wenn ich das weitermache, dann wird es irgendwann ein bisschen schwierig vielleicht. Dann habe ich das ein bisschen zurückgeschraubt. Hielt aber nicht lange an. Also das war dann nicht, dass ich nur vor Auftritten getrunken habe, sondern dann ging das dann auch nach den Auftritten. Am Wochenende, dann auch unter der Woche mal. Und ach, heute hast du dir ja mal einen verdient, weil das ist ja alles so cool gewesen. Heute musst du aber einen haben, weil alles so uncool war. Dann gab es immer mehr Momente, wo ich gedacht habe, so, jetzt ist es aber wichtig. Ich habe jetzt nicht morgens getrunken und auch nicht jeden Tag getrunken. Aber eine Sucht äußert sich auch nicht darin, dass man das jeden Tag macht oder dass man immer nur genau diese Schiene da fährt. Die Sucht ist auch sehr unterschiedlich. Mhm. Und bei mir war es halt so, dass ich nicht wieder aufgehört habe, wenn ich angefangen habe.
0: Haben Sie das als Ihre Frau registriert, dass es immer mehr und mehr wurde? Und
3: Naja, am Anfang gar nicht so sehr, weil wir haben auch alle getrunken. Also es war wirklich, die ersten 2 Jahre haben ja in Diskotheken stattgefunden. Ja, oder
0: wie ein Rausch sozusagen.
3: Mhm. Und da haben alle getrunken. Mhm. Die Veranstalter, die haben darauf bestanden, mit Kerstin zu trinken. Mhm. Also das war ja nicht so, dass irgendwie Kerstin da alleine mit ihrer Flasche Wodka saß. sondern wir haben alle, also wir haben das, wir haben ja alle einfach auch gefeiert, so. Ja. Das hat sich wirklich über die Jahre einfach verselbstständigt, sage ich einfach mal.
0: Haben Sie irgendwann mitgekriegt oder auch an sich gespürt, Moment, jetzt ist ein Punkt erreicht, so geht's nicht weiter?
2: Ja, die leise Stimme, die ist ja schon relativ schnell da. Also die ist auch wirklich sehr flink, muss man sagen. Man checkt das schon so ein bisschen, aber man lässt es nicht zu, weil um einen herum alle trinken. Und man sagt sich, okay, aber so viel wie der habe ich jetzt nicht getrunken oder so oft wie der trinke ich jetzt auch nicht. Ne? Und man redet sich das immer so schön, aber es gab Momente, wo ich dachte so, boah, du hast erstmal einen wahnsinnigen Kater, musste das jetzt schon wieder sein? Dann, was hast du eigentlich wieder für Dünnschiss gequatscht gestern? Mhm. Dann hast du dich geärgert, weil du, keine Ahnung, irgendwas versprochen hast, was du gar nicht... Du hast mit Leuten geredet, mit denen du normalerweise nicht reden würdest, weil du die vielleicht sogar unsympathisch findest. Und so eine Sachen, oder viel zu lange wieder, viel zu... Ich erzähle das jetzt mit einem Lächeln, aber irgendwann war es so, dass ich aufgewacht bin und gar nicht mehr wusste, wie ich nach Hause gekommen bin. Dann wusste ich gar nicht mehr, ob ich blödes Zeug erzählt habe oder nicht. Das haben mir dann andere erzählt. Und das waren dann so Momente, wo ich dachte so, ne.
0: Und was war dann für Sie beide der Moment, dass Sie wussten, so und hier, und da, so geht's nicht weiter? Gab es da auch so einen Moment?
2: Ja, also für mich gab es die schon.
0: Sie haben irgendwann auf eine Wanderung, glaube ich, auch nur eine Flasche Wodka oder sowas?
2: Ja, das waren noch so Momente. Also zu Hause gab es zum Beispiel Momente, wo ich wirklich dann aufgewacht bin und ich wusste, wie bin ich nach Hause gekommen. Das waren dann die Situationen, wo ich dachte so, komm, ey, das ist jetzt wirklich irgendwie an der Zeit. Mhm. Dann bin ich auf Wanderung gegangen. Ich dachte aber, dass ich eine Midlife-Crisis habe. Ne? Andere kaufen sich irgendwie ein Rennrad oder ein Porsche oder so. Ich bin wandern gegangen und habe gedacht, so die Erleuchtung kommt bestimmt. Mhm. Ja, dann war ich da in Portugal unterwegs, 30 Grad und habe richtig schön auch ein paar Kilometer gemacht am Tag. Und irgendwann war es so, dass ich zu wenig Wasser dabei hatte. Aber die halbe Flasche Wodka vom Vorabend noch, die steckte dann im Rucksack. Und dann dachte ich so, wow, jetzt läufst du hier schon seit ein paar Stunden durch die Gegend, immer schön an der Küste lang. Es kommt kein Kiosk, nix. Und du hast richtig Durst, hast kein Wasser mehr dabei, aber eine halbe Flasche Wodka. Da habe ich gedacht, jetzt musst du dir mal über die Prioritäten Gedanken machen, ob das hier alles noch so cool ist.
0: Heute trinken Sie nicht mehr so richtig? Wie lange schon nicht?
2: Also wir beide trinken jetzt seit 3 Jahren nichts mehr. Und
0: erinnert das dann auch, Sie haben ja gesagt, manche Leute erwarten, dass man feiern geht. Verändert das auch die Art, wie man Abende zum Beispiel verbringt?
3: Oh ja, sehr. Ja? Sehr. Also man geht viel früher ins Bett und findet das total schön. Also so geht

0: geht's uns, ne?
1: Ich habe immer gedacht, ich bin total die Nachteule. Ja. Wahnsinnig kreativ in der Nacht. Ja, oh wow, wie kreativ ich bin. Also wenn ich heute um 7:45 noch den Fernseher einschalte, dann bin ich ja schon mega stolz. Mhm.
2: Ich meine, solche Süchte können ja auch entstehen, weil man, so wie Sie das auch beschrieben haben, unter Druck steht. Ja? Wie wichtig ist Ihnen denn heute der Erfolg, Chartplatzierung und all das? Wie würden Sie das beschreiben?
0: Naja, wir verdienen unser Geld damit. Mhm. Das muss man, das ist ja wie bei jedem anderen. Ich hoffe, dass jedem der Job wichtig ist. Und so ist es bei uns auch. Aber nicht, dass es, also Druck würde ich es zum Beispiel nicht nennen.
1: Mhm. Also doch, ich habe schon auch den Druck, dass ich denke, so, ich will ein geiles Album abliefern. Und vor 3-4 Jahren hatte ich das noch gar nicht so. Da dachte ich so, ja gut, entweder kaufen es die Leute oder sie kaufen es halt nicht. Heute, ich weiß nicht, ob das so ein bisschen Ego auch ist, aber ich will schon auch gerne gemocht werden. Und ich will schon auch gerne, dass die Leute meine Musik mögen.
3: Ja.
1: Weil da auch Herzblut drin steckt und weil ich auch einfach ziemlich cool sein möchte.
2: Sehr ehrlich. Sehr ehrlich. Und wenn wir noch mal so zu Ihrer Beziehung zurückkommen, nach all dem, was Sie jetzt erlebt haben, was ist heute das, was Sie an sich lieben? Was lieben Sie zum Beispiel an Kerstin?
0: Also an Kerstin liebe ich das, was ich schon immer geliebt habe. Mhm. Und zwar ist es genau das gute Herz, was sie hat. Sie ist wirklich, egal, ich meine, wir sind ja wirklich durch Höhen und durch Tiefen gegangen, aber sie ist immer bei sich geblieben. Mhm. Immer. Und das finde ich beeindruckend.
3: Ja, das kann man auch nicht sagen.
2: Und umgekehrt?
1: Ja, ich liebe es total, dass ich Carolina, mich immer auf Carolina verlassen kann. Dass wir immer miteinander im Gespräch sein können, ohne dass du nachtragend bist. Und dass wir so ein Vertrauen miteinander haben, das genieße ich total, weil ich heute und mit jedem Lebensjahr mehr, hört sich vielleicht ein bisschen pathetisch an, aber immer mehr zu schätzen weiß auch, was ein Vertrauen einem anderen Menschen gegenüber wert ist und dass der andere das nicht ausnutzt, sondern dein Herz genauso nimmt und auch versucht zu beschützen. Das ist was ganz Tolles.
2: Also bei all dem Erfolg, Vertrauen ist der Kern.
3: Ja.
2: Vielen Dank, dass wir Sie so persönlich kennenlernen durften. Ja. Vielen Dank, Kerstin und Carolina Ott. Nun, wir zwei Paare, die bewegen. Dabei beschränken wir uns allerdings nicht auf Liebespaare, sondern wir haben auch andere Konstellationen hier. Frau Wager, Frau Maiti, Sie beide kennen sich so seit rund 4 Jahren.
3: Ja, gut. Ja, gut.
2: Vier Jahren. Wie würden Sie das beschreiben, was Sie verbindet? Ist das Freundschaft oder was ist das? Oder ist das sogar mehr?
3: Ja, jetzt würde ich das sagen, ja. Das war von Anfang an. Mhm. Wir hatten eine Wohnung zu vermieten damals und wir haben sehr viel Pech gehabt, so Mietwucher, die keine Miete bezahlten und so. Mhm. Und dann sagte meine Nachbarin mal zu mir, versuch doch mal die Caroline, unser Krankenhaus, sucht Wohnungen für Auszubildende, habe ich gesagt. Und dann noch Ausländer. Mhm. Aber jetzt kam Tunesier. Mhm. Und ich muss sagen, das hat von Anfang an funktioniert. Es war schön.
4: Und Überraschung.
2: Ist das für Sie Freundschaft oder ist das für Sie auch schon ein Stück Familie? Wie würden
4: also,
2: Sie das beschreiben?
4: Ganz ehrlich, Frau Wager, für mich, also ich sage immer Mutti. Also ich sage jetzt Frau Wager, professionell, aber zu Hause, wir sagen immer Mutti oder Oma. Einfach, für mich ist ja die ganze Familie hier in Deutschland, weil die ganze Familie auch sind in Tunesien. Ich bin hier also alleine und ich habe die am Anfang angefunden. Mhm. Für mich ist eine Familie.
2: Jetzt haben Sie gerade beschrieben, welche Bedenken Sie auch am Anfang hatten. Man hat immer Bilder von anderen Menschen im Kopf. Urteile, Vorurteile, was auch immer.
3: Ganz genau, war total dagegen.
2: Genau, und als Sie dann gekommen sind und sich entschieden haben, die Ausbildung zu machen in Deutschland, hatten Sie da auch Befürchtungen oder waren Sie unsicher, ob das alles gut geht?
4: Also eigentlich habe ich am Anfang an Angst, weil es ja... Erstmal, ich bin alleine und die Sprache ist schwierig. Ich kann auch kein Deutsch. Bis jetzt ja, ist ein bisschen schwierig. Mhm. Und ja, die Kultur auch ist ja ganz anders. Religion und Mentalität und Alter auch. Frau Wager ist ja für mich ja, ich bin noch jung, also 25 und Frau Wager soll ich sagen 86? Ja, kannst du.

0: Ja, wie war das denn? Holen Sie uns doch mal rein, als Sie dann irgendwann ankamen, durch die Tür kamen.
1: Erstmal traf sie nicht ein zu dem Treffpunkt. Sie kam einen Tag später. Die hatte den Flug verpasst.
0: Okay.
1: Scheinmonig, das fängt ja schon gut an. Aber sie kam mit dem Koffer. Wo ist mein Zimmer, meine Wohnung? Und dann Treppe rauf und sie war oben erst mal.
2: Ja, sie hat für mich gewartet. Sie hat Frühstück vorbereitet. Ich alles.
1: Um 4 Uhr kam die an. 4 Uhr morgens.
2: Ja. Genau, dann dachte ich, guck mal, ja, sie hat alles für mich ja vorbereitet. Ne? Sie versucht immer, weil für mich am Anfang an, wie habe ich gesagt, die deutsche Sprache ist schwierig, ganz schwierig. Sie versucht immer, was einfacher erzählt und erleichtert mein Leben. Wissen Sie, was ich meine?
0: Also sie hat Ihnen auch geholfen, auch so im Alltag?
2: Genau, immer. Ja, sie hilft mir beim Papier, weil hier ist ja viele Zettel und man muss das verstehen, damit ja klarkommt im Leben. Ja? Frau Waage macht das immer.
0: Oh,
2: sie kommt uns, du musst das bezahlen, uns, du musst das hier anmelden, hier machen, hier so.
0: Also so nach dem Motto, wenn sie jetzt schon mal da ist, dann sorge ich auch dafür, dass alles gut läuft?
1: Dann habe ich gesagt, Sie sollen vorsichtig mit dem Geld umgehen.
0: Ja. Haben Sie dann auch erzählt von Ihrem Leben in Tunesien?
2: Auf jeden Fall. Ja. Also Frau Waage hat ein tunesisches Buch, sie hat selber gekauft.
0: Oh.
2: Und sie liest immer über unsere Kultur, unser Essen. Sie versucht immer was kochen, da ich ja gerne esse. Ne? Dass er bei uns sagt Halal, dass man kann dieses Fleisch essen. Richtig, sie kauft von unseren Geschäften auch türkisch oder arabisch. Also versucht alles möglich zu machen. Und ich erzähle auf jeden Fall. Und sie war auch mehrmals bei uns in Tunesien zu Hause.
1: Das war mein Wunsch, einmal nach Tunesien zu kommen und den Eltern sagen, dass ihre Kinder gut aufgehoben sind. Ich werde alles tun.
0: Ja. Also da bin ich total gespannt zu hören, wie das war. Aber vielleicht können Sie vorher noch mal sagen, als Sie sich dann so kennengelernt haben.
1: Ja.
0: Sie haben ja gesagt, Sie hatten vorher nicht so unbedingt Glück mit anderen Mietern. Ihr Sohn,
1: richtig.
0: Sie haben einen Sohn, der arbeitet aber auch. Waren Sie davor auch schon mal alleine? So?
1: Ich bin, war verheiratet 10 Jahre, aber glücklich geschieden, sage ich Ihnen.
0: Okay.
1: Ja. 2 Kinder auf die Welt gebracht, ein Mädchen und einen Jungen.
0: Ja.
1: Und die habe ich über alles geliebt. Und ja gut, und dann war die Ehe aus. Und dann habe ich aber jemanden kennengelernt, der war auf dem Schiff Ingenieur, in Maschinenbau auch unten tätig. Und der hat manchmal auch auf meine Kinder aufgepasst. Und da war ich ganz glücklich drüber.
0: Ja.
1: Und ich bin dann immer arbeiten gegangen.
0: Mhm. So. Aber mit denen war das schon mehr Leben dann plötzlich auch?
1: Ja, ich habe sofort in meinen Garten zur Verfügung gestellt. Ah. Ich habe Frühstück gemacht. Wir saßen morgens zusammen erstmal.
0: Also es gab einen Bereich, wo Sie auch zusammen waren?
1: Ja.
0: Sie hatten ja einzelne Zimmer?
1: Ja, da habe ich alles erlaubt, alles.
0: Ah, okay.
1: Und es wurden die Türen abgeschlossen. Wie sie gekommen sind, aufgeschlossen, wenn sie wieder gegangen sind, zugeschlossen. Mhm. Ich konnte mich voll auf die verlassen.
0: Mhm. Wie viel Zeit haben Sie denn dann so verbracht miteinander, als Sie gekommen sind?
2: Also fast bis heute den Tag. Also
0: fast die ganze Zeit?
2: Ja, also ich bin jetzt ausgezogen. Ich war bei ihr fast ein Jahr oder 6 Monate. Dann ich wollte noch größer eine Wohnung haben. Dann bin ich ausgezogen und ich kam immer zu Frau Waage. Ich habe gewohnt, dass morgen Frau Waage sehen. Dann bin ich jeden Morgen bei ihr. Frühstücken zusammen, spazieren, was sie will machen oder im Garten. Mhm. Also ganze Gespräch.
0: Nun haben Sie ja gesagt, Ihr Traum war es aber mal, auch nach Tunesien zu reisen. Sie haben diesen Traum wahrgemacht.
1: Habe ich wahrgemacht.
0: Wie war das für Sie?
1: Also ergreifend. Ich war so überrascht. Schon der Empfang, wie ich gekommen bin, die Mutter von ihr.
0: Da gibt es übrigens sogar Aufnahmen davon.
1: Ja, richtig.
0: Die schauen wir uns mal ganz kurz an, bevor, und dann können Sie uns Ihren Eindruck, Ihren Eindruck wiedergeben.
1: Aus meinem Garten.
0: Die Blumen waren aus Ihrem Garten? Habe ich das richtig verstanden? Die Blumen waren aus Ihrem Garten? Ja. Welche Erinnerungen haben Sie, wenn Sie an solche...
1: Einmalig, das war so toll, war so schön. Also das war ein Zusammenhang.

0: Zusammenhang, eine Liebe, wirklich eine Liebe. Also schöner kann ich sie mir nicht vorstellen.
1: Und umgekehrt, wie war das für Ihre Familie?
2: Also Frau, meinen Sie Frau Wager bei uns in Tunesien? Ne?
1: Ja.
2: Also ich hatte am Anfang an Angst, dass sie vielleicht nicht sehr, gefällt ihr nicht, weil andere Kultur, andere Essen. Und ja, wie habe ich gesagt, ja, die Mentalität auch steht vor. Ja, aber ich wundere mich, dass Frau Wager ist ja so ganz flexibel, ne? Sie hat alles gemacht. Also sie wenn ich ja was zu tun sollte, dann sie spricht mit meiner Mutter mit Händen, mit Füßen. Sie erklärt alles. Sie braucht keine Sprache. Also meine Mutter versteht sie und sie versteht meine Mutter. Ganz einfach.
1: Wunderbar. Ja.
0: Und wenn wir zusammen singen, dann singt sie immer. Sie hat ja ein bisschen Deutsch gelernt.
1: Ja.
0: Mamachi schenkt mir ein Pferdchen.
2: Ja, sie sagt immer Mama.
1: Ja, wunderbar. Aber wir wollen auch nicht verschweigen, sie singt, aber Sie haben auch getanzt. Auch da sehen wir jetzt noch mal Bilder. Vielleicht können Sie uns dazu sagen, bei welchem Anlass das war.
0: Was Sie mit mir gemacht haben, wohl. Aber es war super. Es war super.
2: Ja.
1: Was war das für eine Kleidung?
2: Also bei uns, ja, die Hochzeit ist ja länger, 7 Tage, also ja. Minimum.
0: 7 Tage.
2: Frau Wager, sie weiß das nicht und dann war sie ganz enttäuscht.
1: Ja.
2: Wir haben die einfach mit uns rein in unsere Kultur.
0: Ja.
2: Also sie ist mit uns scharf auch, sie zieht an solche Kleider. Das ist ganz traditionell, von meiner Oma auch sogar. Mhm. Sie hat das einfach angezogen, komm uns, ich mach mit, ich tanze auch mit, ich mach alles. Was ihr macht hier, ganz einfach.
1: Mhm.
2: Ja, wie habe ich gesagt, das war ihr Wunsch am Anfang an und ich hatte das in meinem Kopf. Ich hab gesagt, ich muss Frau Wager mitnehmen. Ne? Mhm. Und meine Familie, sie wissen, dass sie hat mir geholfen und sie war immer dabei. Dann sie haben gesagt, uns, wenn du kommst, du bringst die mit. Ja, du musst die mitbringen. Ja, wie habe ich gesagt, ja, da war wunderschön. Sie hat alles erlebt von Anfang an. Und war ein Tag da, die ganze Familie, Hochzeit, beim Frühstücken, glaube ich. Da waren wir so viele Familien, über so 100, 150 jeden Morgen. Also Frau Wager sieht alle. Sie kommt morgen, guten Morgen. So. Ja, und saß sie da beim Frühstücken und einfach, sie hat geweint. Ne? Und sie versteht kein Deutsch da. Ich muss bei ihr dabei sein. Und hat eine mir gesagt, komm, Frau Wager weint, wir wissen nicht warum. Denn ich bin da. Was passiert, habe ich gesagt. Sie hat geweint, weil einfach... Alles tut so ihr gut, dass so die ganze gut, Familie so zusammen, ne?
1: Also dieser Zusammenhalt.
2: Genau.
1: Ja. Wie wichtig war das denn für Ihre Mutter zu wissen, dass Sie für Ihre Tochter in Deutschland da sind?
0: Ja, muss ich hoffen.
1: Hatten Sie das Gefühl, dass das ihr wichtig
0: ist? Ja, und die ist sowas von dankbar.
1: Ja.
0: Sie war ja, mittlerweile hatte ich sie ja auch eingeladen und war... Natürlich war Schwierigkeit mit dem Essen. Ne?
2: Ja,
0: die hat nicht alles gegessen. Ne?
3: Wie lange kennt ihr euch jetzt? Ich habe das vorhin. Wie lange?
2: 4 Jahre.
3: 4?
2: Ja.
3: Du sprichst übrigens richtig gut Deutsch. Ja. Das ist echt schwer, glaube ich.
2: Ja.
1: Aber so wie ich das so höre, hätte man sie auch gerne da behalten, oder?
0: Oh, der verspricht
2: mir heute. Wir haben mehrmals gesagt, Frau Wager, bleib.
0: Wissen Sie was? Die klopfen jeden Tag an die Tür. Frau Wager, geht's dir gut? Oder Mutti, geht's dir gut?
2: Ja, wenn
0: was machst du heute? Ich sage, lass mich bloß zufrieden.
2: Wenn ich die anrufe und sie geht nicht dran, dann
0: sind die unruhig.
2: Ich habe Angst, dass das...
0: Ja.
2: Weil sie ist alleine, ne? Ich bin nicht mehr da, Talil auch nicht mehr da.
1: Mhm.
2: Ja, ich dachte, kann was passiert.
0: Ja.
2: Also.
1: Sie haben aber mittlerweile auch Ihren Geburtstag dort gefeiert.
0: Ja, das hat uns organisiert alles.
1: Ja,
0: ja, das war auch ein Traum. Und wir kamen in ein Restaurant, das lag ein bisschen abseits. Und die ganzen Olivenbäume ringsherum und Berge. Also es war eine Traumatmosphäre da, ne? Ja gut, und dann haben wir, und dann kam die Torte dann. Und dann muss man, und die konnte man im Leibe nicht essen.
1: Aber sah gut aus.
0: Ja. Aber sie haben sich Mühe gegeben. Ja. Auch, und dann haben wir schön gefeiert und die ganze Verwandtschaft war auch da, haben gratuliert, auch Geschenke gebracht, was ich gar nicht wollte. Ne? Mhm. Aber es

0: ergab sich so. Also das war ein Traum auch. Und dann sagt sie, bevor es losging zu diesem Geburtstag, komm, Mutti, wir müssen uns beeilen, das Auto steht da. Und das war eine Schrottkiste, sage ich Ihnen, die haben ja nicht so schöne Autos, wie ihr wollt. Du lieber Gott, und es wurde die Tür offen gemacht, da waren gar keine Sitze mehr drin. Und du sagst, so ringsherum, und wir, die, wie viel waren es, 12, 15 Personen waren wir in dem. Und in der Mitte kamen zwei Kinderwagen noch rein, von ihren Schwestern, noch mit kleinen Kindern auch noch.
1: Ich glaube, wir könnten hier Stunden zuhören. Wie ist das? Ich meine, man sieht ja auch, es ist ja ein Austausch, ne? Also Ihre Mutter war jetzt auch in Deutschland. Ja. Sie haben da so eine Verbundenheit, die spürt man auch. Haben Sie über Freundschaften oder über Reisen das auch schon mal so erlebt, so in eine andere Kultur einzusteigen? Wenn Sie so drüber nachdenken?
2: Also du bist ja sowieso in eine andere Kultur eingestiegen, weil ich komme aus Polen. Mhm. Und von daher ist Kerstin ja irgendwie bei uns auch mit rein.
1: Ja.
2: Aber so intensiv?
0: Nee, nicht so.
3: Aber Frau Wager, was ich noch sagen wollte, wenn du irgendwann alt bist, kannst du ja nach Tunesien auswandern.
0: Ja.
1: Wenn wir jetzt noch mal auf Ihr Leben heute kommen. Sie haben gesagt, Sie wohnen nicht mehr unter einem Dach. Wie weit wohnen Sie jetzt voneinander?
0: Eine Viertelstunde. Da können wir zu Fuß hingehen. Auch.
1: Ja?
4: 10 Minuten, ja, würde ich sagen.
1: Und machen Sie das dann auch öfter? Wie oft sehen Sie es? Immer? Ja?
4: Wie habe ich gesagt, bis jetzt, na, jeden Tag was. Frau Wager, was machen Sie? Also ich komme zu dir, ich habe Marmor kochen, mein Lieblingskuch macht sie immer für mich. Komm, ich habe heute Marmor kochen gekocht, komm. Oh. Dann gehe ich gerne. Also,
1: ja. Und machen Sie dann, telefonieren Sie, machen Sie was aus auch, oder gehen Sie einfach
4: telefonisch
1: vorbei?
4: Telefonisch, WhatsApp hat sie auch.
3: WhatsApp?
4: Ja. Ja.
5: Ja. Den Status aufgeladen.
1: Ja.
4: Also was soll ich sagen, Frau Wager, sie macht bis heute, das finde ich auch für mich eher ganz toll, dass sie macht alles. Also Garten, Kochen, Arbeiten, Tanzen, Sport, alles.
0: Ja, tanzen gehe ich auch noch. Ja. Senioren tanzen, ins Seniorenkino gehe ich. Mhm. Und dann kriege ich aber auch manchmal Anrufe, ob ich schon pflegebedürftig bin. Ich sage, ich hab alles vor Ort.
1: Wie würden Sie das denn sagen? Jetzt ist das so eine schöne Gemeinschaft. Was hat Sie in Ihr Leben gebracht, an schönem Neuen?
0: Für mich?
1: Ja, für Sie?
0: Also so eine Bereicherung, sage ich Ihnen ehrlich, da kenne ich von früher, vor den Jahren nicht. Mhm. Ich lebe jetzt erst richtig und bin glücklich und kann lachen, was ich vorher auch manchmal nicht so konnte, weil ich alleine war auch. Ne? Mhm. Das war,
1: also Sie sind schon offener, freier auch geworden, haben sich auch anders noch mal kennengelernt,
0: ja,
1: durch Sie?
0: Ich gebe noch, dass ich jemand anders kennengelernt habe.
1: Nein. Dass Sie sich noch mal anders kennengelernt haben über
0: ganz
1: Sie.
0: Genau, ja? Das können Sie wohl auch sagen. Ja, ganz ja, genau. Ja.
1: Also Sie sind ja wie eine Familie jetzt zusammengewachsen und Sie haben
4: also
1: das schon.
4: Nicht wie, wir sind Familie, ja, so würde ich sagen.
1: Ja, wunderbar. Und das müssen wir dazu sagen, Sie haben das schon zweimal beide erwähnt. Es gibt ja noch ein zusätzliches Familienmitglied.
4: Ja.
1: Sie haben in dem Haus von Frau Wager Ihren zukünftigen,
4: genau,
1: Mann kennengelernt. Erzählen Sie,
4: genau,
1: mal. Ja.
4: Also ich war am August 2023. Oder
0: ja, ja, ist egal, also, ist egal.
4: Also ich war vor 2 Monaten vor ihm. Er war im Oktober da in Deutschland. Genau. Und am Anfang an, von ersten Tag, habe ich ihn ja kennengelernt. Da er kam. Er wohnt, also ich wohne ganz oben, die letzte, ja, Wohnung, 3. Etage, und er die 2. Etage.
0: Mhm.
4: Und er kommt aus meiner Heimat auch, Tunesien. Mhm. Dann, ich habe gesagt, ja komm, ich helfe ihm auch beim alles. Wir haben es jetzt bei Frau Wager gemacht, ich mache auch mit ihm. Ne? Mhm. Ja, ich habe ihm ja herzlich willkommen bei Frau Wager.
1: Ja.
4: Bei unserer kleinen Familie.
1: Und das ist jetzt Ihr zukünftiger Mann,
4: genau,
1: geworden. Und er ist ich übrigens auch hier. Ja. Herzlich willkommen, mein Lieber. Ist auch nicht schön. Jetzt sind Sie auch noch mal so Heiratsvermittlerin gewesen.
0: Ja, ja. Aber ich dachte auch, oh, hier oben die Mädchen und in der Mitte 2 Jungen. Soll das auch? Ja.
1: Natürlich. Wie ist es denn, wenn Sie heiraten, wo heiraten Sie dann?
4: In Tunesien.
1: Auch wieder?
4: Ja, weil die ganze Familie da
1: ist. Oh, sie zeigt schon, ich.
4: Ja.

0: Sie ist auch bereit.
1: Ja, die ganze Familie also auch
2: so. Erst mal eine Woche wieder feiern, wa?
3: Ja. Eine Woche. Und ihr wisst gar nicht, die Musik, die ist erschreckend, die Musik da machen mit diesen Instrumenten. Ich hab Zahnweh gekriegt.
4: Du musst mit deinem Management sprechen, oder?
1: Ja. Sie werden also zusammen Party feiern eine Woche. Und wo werden Sie danach? Bleiben Sie in Deutschland? Also Ihre Gemeinschaft bleibt auch erhalten. Man sagt ja auch manchmal so gesucht und gefunden. Und bei Ihnen hat man wirklich die Einheit. So schön, Sie beide kennenzulernen. Und alles Gute für Sie und für Sie natürlich auch.
3: Danke.
1: Wenn wir das so sehen, Sie haben ja gesagt, der Altersunterschied war ja am Anfang auch da. Sind wir zu wenig offen eigentlich auch so für so generationsübergreifende Freundschaften? Was meinen Sie?
2: Ich glaube, dass das wahrscheinlich eher so unüblich ist. Mhm. Aber also ich finde es toll, wenn sich so Menschen treffen und sich was zu erzählen haben und auch vielleicht Erfahrungen austauschen können und das irgendwie so matcht.
3: Und die Einstellung zu verlieren, die man vorher hatte. Mhm. Ich war total dagegen.
1: Durch gemeinsame Erfahrungen baut man ja auch Bilder ab, die man sonst im Kopf hätte. Wären Sie auch offen für generationsübergreifende, kulturübergreifende Freundschaften?
5: Ja, ich glaube, ich stehe dafür. Ja. Also ich habe ja offensichtlich auch eine andere Kultur und bin hier in Deutschland und ich finde, man sollte generell offen für alles sein. Am Ende des Tages sind wir vor dem lieben Gott alle nur Mensch.
3: Ja.
1: Und man sieht, welche schönen Wege die Offenheit uns bereiten kann. Ja. Jetzt ist es so, egal ob es Freundschaften sind oder Partnerschaften, manchmal werden solche Zweierbeziehungen ja auf die Probe gestellt. Das haben Sie beide auch erlebt. Herr Menges, im April letzten Jahres hatten Sie einen schweren Unfall. Dadurch hat sich Ihr Zusammenleben verändert, dadurch hat sich Ihr gesamtes Leben verändert. Aber beginnen wir auch bei Ihnen erstmal mit der Zeit davor. Wie waren, wenn Sie sich so zurückerinnern, wie war die Situation so in den Wochen und Monaten vor Ihrem Unfall? Wo standen Sie da im Leben? Wie würden Sie beide das beschreiben?
4: Ja, ich würde sagen, wir haben uns nachdem wir jahrelang keinen Kontakt miteinander hatten oder immer nur sporadisch, über 20 Jahre später kennen und lieben gelernt. Wir sind zusammen zur Schule gegangen, in der weiterführenden Schule und haben uns da schon gut verstanden, früher in der Jugend. Dann haben sich sind die Wege halt auseinandergegangen nach der Schule und wir haben uns eigentlich immer gut verstanden. Ne?
5: Ja, ich sah auch zwischendurch immer mal wieder so ein Anstupsen von Patrick, ne? Meistens von Patrick.
1: Also er war schon derjenige, der eher Gas gegeben hat am Anfang?
4: Ja, es war immer irgendwie, weiß ich nicht.
5: Das Interesse
1: war schon da.
5: Immer da.
1: Und als sie dann zusammen kamen, ist es ja nicht immer garantiert, dass dann das eigene Kind mit demjenigen, der da neu kommt, gut klarkommt. Wie war das Verhältnis? Also auch mit dem Kind haben Sie sich gut verstanden?
5: Ja, das war
1: von Anfang an auch wie selbstverständlich, würden Sie das so sagen?
4: Ja, Emily war zu dem Zeitpunkt ja auch ein kleines, aktives Mädchen so. Ne? Und ich habe zu dem Zeitpunkt auch viel Sport gemacht und habe dann auch so ein bisschen einfach den Kasper gemacht. Und dann war ich eigentlich auch relativ schnell akzeptiert, würde ich sagen. Also nicht mal so, dass so diese Akzeptiert-Phase ist, sondern das war einfach alles so, als wenn wir uns schon immer gekannt hätten. So,
1: ja. Ne? Sie sind dann auch schwanger geworden. Wie ist die Schwangerschaft zunächst verlaufen, wenn Sie sich zu erinnern?
5: Also wir haben uns entschieden, schwanger zu werden, also noch ein Kind zu bekommen. Und das lief wirklich. Wir hatten bis zu dem Unfall ein perfektes Leben. Ne? Mhm.
1: Was waren so Ihre Pläne, wenn Sie das so sagen, perfektes Leben? Und was lief alles gut, wenn Sie es sich erinnern?
5: Also wir haben eigentlich in der Kennenlernphase ein Haus direkt saniert. Ne? Also ich war, wie gesagt, schon lange alleine und habe das Haus von meiner Oma irgendwann alleine kaufen können und war eigentlich so mitten in den Abrissarbeiten. Dann kam der Patrick halt auch als Handwerker. Ne?
4: Aber das als Installateur mitten in der Meisterschule. Das
5: war aber Zufall.
4: Hat gerade gepasst. Und ich habe direkt einfach mit angepackt.
5: Genau.
4: Parallel.

0: und wir haben die Umbauphase komplett gut überstanden. Ich habe meinen Meister erfolgreich
1: Ja,
0: abgeschlossen. Wir
1: super.
0: haben während der kompletten Umbauphase nicht einmal irgendwie
1: Ja.
0: eine Phase gehabt, wo wir gestritten haben über irgendwelche Farben an den Wänden oder das läuft so, das läuft so.
1: Ja.
0: Das
1: War einfach alles auch leicht, ne?
0: war
1: Also, es war das
0: alles.
1: erste Mal so, dass ich gesagt habe, genau so und nicht anders. Das war von an, also, das war einfach so ein Zusammenspiel, ohne Worte dann
2: Es
1: auch,
2: war
1: ne?
2: leicht, es
1: Ja.
2: war, hat sich selbstverständlich so
1: Ja.
2: ergeben, so
1: Ja.
2: hört sich das
1: Ja.
2: an.
0: Ja, genau.
1: Genau.
2: Wie kam es denn dann zu dem Unfall, nur soweit Sie darüber sprechen möchten?
0: Wir haben uns an einem Sonntagmorgen dazu, also ich war vorher Mountainbiker durch und durch und
2: Ja.
0: bin auch immer mit dem Messer zwischen den Zähnen eigentlich gefahren, habe das aber eigentlich, würde ich sagen, auch voll unter Kontrolle gehabt, war aber auch immer offen für neue Sportarten und habe dann ein Angebot bekommen, dass ich mehr Motocross fahren könnte und habe dann die Chance, sage ich mal, wahrgenommen. Dann war ein Trainingstag auf der Crossstrecke.
2: Waren Sie da alleine oder wer war da noch mit dabei? Waren Sie dabei oder war
1: Also
2: die?
1: ich war dabei, meine
2: Ja.
1: Tochter war auch dabei,
2: Okay.
1: mein Bruder, meine Schwägerin.
2: Also sind alle dahin
1: Genau.
2: gefahren, um sich einfach einen schönen Tag zu machen, sozusagen auf der
1: Genau.
2: Strecke.
0: Ja, genau.
2: Und dann ist was passiert?
0: Ja, ich bin die ersten Runden gefahren, habe aber auch wirklich die ganze Zeit eigentlich langsam gemacht, weil ich wirklich, Eva sagt immer, du machst aus allem eine Wissenschaft. Ich wollte wirklich verstehen, wie viel Gas muss ich geben, um gut durch die Kurve zu kommen. Und bin, glaube ich, 7 Runden oder so gefahren, bin dann raus. Und habe dann Eva auch gefragt, sie war ja zu dem Zeitpunkt im 7. Monat schwanger, und habe auch gefragt, ist okay, wie ich fahre? Und Eva hat dann gesagt, du fährst gut, ich mache mir keine Sorgen. Dann bin ich zum zweiten Mal, oder das war ja auch eigentlich so der letzte Stint, sage ich mal, gewesen, bevor wir dann nach Hause gefahren wären. Bin dann noch mal aufs Motorrad, bin dann wieder gefahren und habe eigentlich nur noch Erinnerung, dass ich so nach der zweiten Runde, ich habe dann gemerkt, die Arme sind müde, bin so Richtung Ausgang, oder das war so im Laufe der Strecke, die in den Ausgang gesehen und dachte, fährst raus, ach komm, eine geht noch. Bin dann gefahren und dann war so ein Sprung und es sind eigentlich nur Mutmaßungen von mir. Ich glaube, ich bin dann zu weit kopflastig gelandet, sagt man. Und im zweiten Affekt wieder nach hinten gerutscht. Man hält sich beim Motorrad am Lenker fest. Und dann, anstatt eine steile Rechtskurve zu fahren, bin ich dann halt geradeaus über die Kurve drüber geschossen. Und im Nachgang kam mir dann auch noch so in Gesprächen so dieser Flashback, dass ich wirklich so gedacht habe, jetzt passiert was, was du nicht unter Kontrolle hast. Und dann waren eigentlich schon die Rollläden zu und dann kann ich mich eigentlich nur noch daran erinnern, dass ich da gelegen habe, habe kein Bild mehr vor Augen. Und
2: Haben Sie das miterlebt? Also haben Sie das gesehen an der Strecke?
1: genau, ich habe das gesehen. Meine Tochter war zu dem Zeitpunkt zum Glück mit meiner Schwägerin gerade spazieren. Und ich bin dann auch direkt hin, ja.
2: Also Sie konnten zu ihm?
1: Ja, also ich musste ja da durch einen steilen
2: Ja.
1: Berg und so was runter, aber ich
2: Ja.
1: konnte direkt zu dem, also ich hab ihn dann gesehen, ja.
2: Wie schnell waren dann, also die Ärzte, kamen die schnell dann dazu? Nee?
1: Also es hat alles ein bisschen gedauert, weil das auch so eine, ja, das war einfach mitten in der Pampa, ne? Bis die ersten Rettungssanitäter kamen, die kamen auch ohne Arzt. Das hat schon gedauert, bis der Helikopter mit dem Arzt kam.
2: Sie haben ja gesagt, bei Ihnen, Sie haben dann keine Erinnerung mehr. Sie wussten, da passiert gerade was, was gar nicht gut ist. Was war bei Ihnen? Also standen Sie unter Schock? Haben Sie irgendwie funktioniert oder waren Sie in Panik? Wie würden Sie das beschreiben in dem
1: Also in
2: Moment?
1: Panik gar nicht. Also ich glaube, das war wirklich so eine Schutzfunktion vom Körper, weil ich auch gerade durch unser Kind in meinem Bauch, ne? Also
2: Ja.
1: das hat sich einfach angefühlt, als wäre ich Meter tief unterm Wasser, ne? So, also sehr gedämpft. Genau, ich bin aber auch direkt hin. Ich konnte auch direkt hin und war auch einfach froh, dass der dann ansprechbar war, ne?
3: Ach, warst
1: Und
3: du ansprechbar?
1: also genau, der ist dann
0: Das Problem.
1: Sekunden nachdem wir da waren, ist er dann auch zu sich gekommen, ja.
3: Ach so.
0: Das Problem war halt, dass die Strecke, dadurch, dass sie so unzugänglich

0: ich war, kamen halt die Rettungskräfte nicht wirklich dran. Mhm. Und das große Glück war, dass von der Crossstrecke, das waren halt in dem Moment auch Vollprofis, die halt ja. Eva und alle anderen ein bisschen abgeholt haben. Ja. Und der Mann von der Crossstrecke, da bin ich auch heute sehr dankbar für, der hat auch gesagt, der Helm bleibt an, bis hier ein Notarzt ist. Ja. Ne? Und ich habe mir den 5. und 6. Halswirbel dabei gebrochen. Und wer weiß, was beim Helm abziehen sonst noch passiert wäre. Aber also,
1: dann richten wir den Dank auch noch mal aus an denjenigen. Gab's denn, Sie sagen, Sie haben sich den 5. und 6. Halswirbel gebrochen. Wann war denn der Moment, an dem Ihnen das so mitgeteilt wurde? Erinnern Sie sich daran, dass Sie das so bewusst wahrgenommen haben, dass man Ihnen das gesagt hat?
0: Also ich glaube, so wirklich registriert und wahrgenommen habe ich das erst bestimmt 3 oder 4 Wochen später in Bochum im Krankenhaus. Es wurde zwar, ich habe das beiläufig immer mitbekommen mit Querschnittlähmung und dies, also die haben ja dann mit Fachwörtern auch um sich geschmissen und ich war ja auch voll mit Medikamenten zugepumpt, dass ich da wirklich das gar nicht so registriert habe. Mir war zwar bewusst, dass was ganz Schlimmes passiert ist, weil ich konnte mich am Anfang gar nicht bewegen, nur den Kopf. Wir haben dann auch wirklich, ich hatte den Schlauch, den Beatmungsschlauch zu dem Zeitpunkt noch im Hals, da haben wir übers Alphabet kommuniziert, also auch immer wenn ich aus diesen Sedierungsphasen mal rausgeholt wurde, war Eva auch gefühlt immer da. Und,
1: also Sie waren immer vor Ort, auch bei ihm?
2: Und Eva also, solange war immer. Solange ich durfte, ja.
1: Wie war das für Sie? Ich meine, Sie haben ja gesagt, es lief alles so gut. Ja, Sie hatten Ihre Pläne, war alles so leicht. Und jetzt passiert das, gleichzeitig sind Sie schwanger. Etwas, worauf man sich ja freut. Aber er ist derjenige, um den Sie bangen mussten. Wie sind Sie durch diese Zeit überhaupt durchgegangen, wenn Sie sich daran erinnern?
2: Oh, ich kann das. Ich glaube, man macht einfach. Man funktioniert auch einfach. Ich hatte ja auch noch zu Hause die älteste Tochter. Und auch der Patrick, der hat uns eigentlich von Anfang an, von Tag 1 gezeigt, dass das. Was heißt? Aber du hast von Anfang an gekämpft halt. Ne? Mhm.
1: Wollten Sie bei der Geburt dabei sein?
0: Ja, das war natürlich mein größter Wunsch. Ne? Wir haben uns, wie Eva eben schon gesagt, wir haben uns dazu entschlossen, noch Nachwuchs zu bekommen. Es hat direkt funktioniert. Eva war wunderschön schwanger mit kaum Komplikationen. Ich habe mir schon ausgemalt, bei der Geburt dabei zu sein, ihr die Hand zu halten. Den Maxi mit dieses typische Bild, was jeder macht, wo der Papa mit dem Maxi Cosi aus dem Krankenhaus rausgeht. Mit dem kleinen Mann auf dem Mountainbike vorne zwischen den Beinen den Westerwald zu erkunden. Also das war, also es war einfach alles perfekt. Und dann, wir sind dann von ganz oben nach ganz unten gefallen. Ja.
1: Konnten Sie denn dabei sein? Also konnten Sie sich den Wunsch zumindest erfüllen, bei der Geburt dabei zu sein?
0: Ich war zu dem Zeitpunkt noch auf der Intensivstation. Dann,
2: in Bochum?
0: In Bochum. Ja, genau. Und dann hat mir der Arzt in Bochum, der kam und hat meine Hand gehalten und hat gesagt, Herr Menges, ich verspreche Ihnen, Sie werden bei der Geburt Ihres Sohnes dabei sein. Und dann ab dem Zeitpunkt, ich weiß nicht, was da mit mir los war, dann wurde mein Gesundheitszustand doch besser, wie alle erwartet haben, weil alle haben, Anfang hieß es, oder Eva wurde auch kurz nach dem Unfall, wurde Eva dann gesagt, Sie müssen sich darauf einstellen, der wird nie wieder ohne Beatmung leben. Also wirklich mit den schlimmsten Sachen. Und letzten Endes habe ich mich dann so irgendwie durchgeboxt, dass ich dann zu dem Zeitpunkt noch mit dem elektrischen Rollstuhl mit in den OP reingefahren bin, mit Kittel oben drüber. Und
1: Jetzt sind das ist ungefähr 1,5 Jahre her.
0: Ja. Ne?
1: Wenn wir jetzt mal einen Sprung machen, wie geht's Ihnen heute? Fangen wir mal an, so als Paar. Wie geht's Ihnen als Paar? Ich sehe, Sie halten Ihre Hände, sind sehr nah beieinander, aber wie erleben Sie das so im Alltag?
2: Ja, hat sich halt eben auch einiges verändert, aber ich finde von dem, was man fühlt, dem anderen gegenüber, ich denke von beiden Seiten aus, ist das genau so. Also genauso wie vorher auch. Ne? Mhm. Und ich finde, wir sind nicht verheiratet, ne? Aber das ist halt eben wirklich in guten wie in schlechten Zeiten. Und das, die Zeit oder die schlechte Zeit überstehen wir auch. Ne? Und wir sagen auch immer, wir wissen, egal wann es wird, jetzt sehen wir das Ende noch nicht, aber es wird irgendwann wieder gut.
3: Ja. Hoffentlich. Und,
2: ja.
1: Ja. Ja. Ja. Und Sie sind in Teilen auf Hilfe angewiesen, aber was würden Sie sagen? Sie haben ja gesagt, vieles ist viel besser als das, was Ihnen prognostiziert wurde. Was geht für Sie heute? Was fällt schwer, wenn Sie uns das beschreiben?
0: Also ich bin, habe einen relativ hohen Pflegegrad 4. Das bedeutet, ich bin eigentlich bei allen täglichen Aktivitäten auf Hilfe angewiesen. Mhm. Natürlich ist da, glaube ich, auch mein Kämpferherz ein bisschen was sagt. Ich will gar nicht bei allem Hilfe haben. Also ich konnte am Anfang ja wirklich die Arme noch nicht mal bewegen. Jetzt mittlerweile geht das mit den Armen so schon besser. Ich putze mir alleine die Zähne. Ich sag mal, das T-Shirt kriege ich mit bisschen Übung jetzt auch über den Kopf. Muss dann ein bisschen noch hinten runtergezogen werden. Aber ich sag mal, von dem selbstständigen Leben oder von diesem selbstverständlichen Leben, was man vorher geführt hat, ist man halt weit entfernt. Und das ist halt was auch, was tagtäglich nagt. So, ne? Man möchte natürlich so selbstständig wie möglich sein, gerade weil jetzt der kleine Mann anfängt zu laufen und so. Und glaube, wenn der hat uns eigentlich von Anfang an auch gezeigt.
2: Ja, dass sich das Kämpfen auch einfach lohnt. Oder du weißt auch, wofür du es machst. Ne? Mhm. Genau.
1: Sie hatten diese Bilder im Kopf, was Sie machen wollen. Welche Momente können Sie gemeinsam auch mit Ihrem neuen Nachwuchs genießen? Was sind schöne Momente vielleicht auch, die Sie haben?
0: Ja, ich sag mal, jetzt im Moment sind wir immer noch in einem Stadium, wo wir uns hochboxen, wo wir auch wirklich den Alltag neu kennenlernen. Mhm. Das sind eigentlich im Moment, da freuen wir uns an den Kleinigkeiten, auch einfach mal wieder selbstverständlich rauszugehen. Mhm. Es war am Anfang aufgrund der Spastik auch nicht möglich, irgendwie über einen geschotterten oder auch nur gepflasterten Weg zu fahren, weil dann war schon immer ein bisschen mit Risiken verbunden. Und jetzt einfach mal auch eine Runde spazieren gehen mit dem Hund und natürlich mit den Kindern. Mhm. So die Kleinigkeiten da, das ist jetzt das. Aber wir haben natürlich auch, das sind ja natürlich auch Fernziele, die ich mir auch gesteckt habe, um halt auch einfach dem kleinen Mann, der mir oder unsere beiden Kinder, die mir auch die Kraft geben, dass ich denen auch zeige, dass ich auch für die irgendwann der coole, starke Rollstuhlpapa bin. So.
3: Ja.
1: Haben Sie Unterstützung von Ihrer Familie zum Beispiel oder auch von Pflegediensten? Oder gibt es auch Momente, in denen Sie zum Beispiel auch an Grenzen stoßen?
2: Tja, ich glaube, das wäre gelogen, wenn ich sagen würde, wer ist... Alles in Ordnung.
1: Ja.
2: Die Pflege übernehmen wir zurzeit auch gerade selbst. Mhm. Ist aber, glaube ich, auch dem so ein bisschen geschuldet, weil ich auch von Anfang an dann auch so keine Privatsphäre mehr hatte. So, dass wir einfach mal zu viert sind. Ne? Mhm. Und wir eigentlich so ein bisschen, die Zeit können wir nicht nachholen. Aber dass wir die Zeit, die wir jetzt auch schon mal sonntags morgens oder in den Ferien auch schon mal so gemeinsam haben, gut, die Große kommt jetzt nicht mehr zu uns, mal ins Bett oder so, ne? Aber dass wir einfach diese Familienzeit so ein bisschen nachholen, auch zu viert am Frühstückstisch sitzen können, ne?
0: Diese Kennenlernphase einfach mit dem neuen Familienmitglied, so wie man sich das auch einfach gewünscht hat, die hatten wir ja gar nicht. Der Unfall ist passiert. Eva stand mir zur Seite, musste gleichzeitig noch den Spagat mit unserer Tochter machen, aber sie kam dann auch plötzlich mit, also Emily war bei der Geburt ja auch dabei. Aber
2: ich bin nach Hause gekommen mit Baby, ne? Also ich hatte sie war 10 Jahre alleine mit mir, ne? Und dieses langsam Rantasten, das hat uns halt eben

0: dann kommt ja auch der Moment, wo man sich auch ganz bewusst dafür entscheidet, das weiterzutragen. Ne?
1: Ja. Ich meine, Sie kennen sich auch aus im Bereich der Pflege. Sie wissen, wie sich ein Leben auch ändern kann. Was sagen Sie dazu, wenn Sie das hören, wie die beiden damit umgehen?
2: Also, ich würde sagen, für die Frau, dass wirklich, du bist ja eine starke Frau einfach. Wir wissen, dass der Pflege ist ja ganz schwierig und er ist auch, sieht man, der ist auch mutig und stark. Er schafft das. Ja, drück die Daumen. Also würde ich sagen, ich bin stolz auf die beiden. Ja.
1: Sie fahren, ist es richtig, Sie sind Radfahrbegeistert, das haben Sie ja auch beschrieben. Ist es richtig, dass Sie jetzt auch wieder Handbike fahren?
3: Genau, ich habe jetzt vor kurzem ein Handbike bekommen. Das wird einfach vorne an den Rollstuhl adaptiert. Das ist so, dass die kleinen Räder angehoben sind. Und dann hat man so einen Motor, also mit Elektrounterstützung. Und dann wird mit Parallelschüben wie mit dem Fahrrad, treibt man sich so voran. Da bin ich mich jetzt gerade noch am Rand.
1: Ja, also waren Sie damit schon unterwegs? Oder ja, sind das eher so noch erste Übungen, die Sie da machen?
3: Ich glaube, in 5 Fahrten habe ich schon 150 Kilometer geschafft.
1: Und wie ist das da, plötzlich wieder so den Fahrtwind zu spüren?
3: Oh, ich weiß gar nicht, also das war unbeschreiblich. Evas Papa, der ist da auch sehr ambitioniert und sagt auch immer, komm, wir fahren. Und ich bin auch wirklich auch da sehr dankbar für, dass der sich immer die Zeit dafür nimmt. Auch gibt ja auch Stellen, wo ich mal nicht hochkomme, wo er mich dann auch abschleppt. So. Aber ich habe nach der ersten Fahrt, er ist dann auch extra ein bisschen mit Vorsicht immer hinter mir gefahren, weil ich dann ja auch testen wollte, wie das mit dem Lenken funktioniert und so. Und dann, wir haben so eine alte Bahnstrecke, da kann man schön eben fahren. Und also da kamen mir, glaube ich, nicht die Tränen. Ich war aber auch kurz davor, weil das war halt auch einfach immer mein Sport, so mein Ventil, wenn mal irgendwas blöd gelaufen ist auf der Arbeit oder so. Oder dann habe ich mich aufs Fahrrad gesetzt und war in der Natur und war einfach frei. Und das jetzt so nach der langen Zeit wieder zu spüren, war einfach unbeschreiblich. Ja, und dann abends am Essenstisch hat Eva gegenüber gesessen. Und Eva, also das schafft mir eigentlich beide, aber Eva hat dann auch so mein Gesicht gelesen und hat gesagt, was ist mit dir? Und dann habe ich da in dem Moment auch angefangen zu heulen, weil das einfach für mich emotional so ein unbeschreibliches Gefühl war, wieder diese Freiheit zu spüren. Ne?
4: Ja, toll.
1: Der Radius ist wieder da, ne? Der Radius ist wieder so groß. Sie haben am Anfang gesagt, alles war so leicht. Ja. Alles war so selbstverständlich. Jetzt haben Sie sich schon ein bisschen eingespielt. Der Radius wird größer. Der Wind, Sie spüren den Wind wieder. Ja, Sie gehen raus. Haben Sie manchmal schon wieder Momente der Leichtigkeit oder ist das eher eine Hoffnung, dass Sie wiederkommen?
5: Doch, ja, gerade wenn wir auch so mit den Menschen zusammen sind, die uns wirklich auch dabei begleiten, da sagst du auch oft, ich denke da gar nicht dran, ne? Dass ich im Rollstuhl sitze. Das sagst du
3: schon mal, gell? Also gerade wo wir wohnen ja mit Evas Familie auf so einem Hof und da ist ja sowieso immer was los, aber ich sag, wenn wir dann da mit der ganzen Familie am Tisch sitzen und das sind auch die Menschen, die uns jeden Tag auch unter die Arme greifen, wenn es mal klemmt und so. Aber dann sitzen wir zusammen am Tisch und reden und dann ist das Rollstuhlthema einfach kein Thema mehr, sondern wir unterhalten uns ganz normal, wie es sonst auch war. Und da in so Momenten ist es leicht, aber man hat natürlich auch viele schwere Momente, aber die leichten Momente mit der Familie sind halt die einem auch wieder Kraft geben. Ne?
1: Dann hoffen wir, dass Sie auf diesem Weg weitermachen können, immer mehr Leichtigkeit, immer mehr Selbstverständlichkeit in Ihr Leben kommt und dass Sie wie bisher einfach sich bei den schweren Momenten beistehen und einander haben, so wie Sie das jetzt hier auch ausstrahlen. Alles Gute Ihnen beiden auf jeden Fall und auch der Familie. Ja. Frau Hajabi, ich habe von Prüfungen gesprochen. Sie haben auch eine ganz persönliche Prüfung, durch die Sie gerade gehen. Man muss dazu sagen, im Mai letzten Jahres ist Ihr Mann verstorben. Wir sprechen noch darüber, wie sie sich kennengelernt haben, über ihre Beziehung auch, wofür

0: er in der Öffentlichkeit stand und steht. Aber wenn Sie es ganz persönlich beschreiben würden, was hat aus Ihrer Sicht Ihren Mann ausgemacht?
1: Ach, so vieles tatsächlich. Mhm. Mein Mann ist für mich einfach das ganze Leben, weil er das auch immer so gelebt hat und verkörpert hat. Mhm. Und er hat einfach alles für mich ausgemacht. Mhm. Ich kenne mein Leben praktisch ohne ihn gar nicht.
0: Er war jung, 43, als er verstorben ist. Sie haben Kinder zusammen. Gibt es auch Momente, in denen es Ihnen schwerfällt, das eigentlich überhaupt anzunehmen, überhaupt zu verstehen, dass es jetzt so ist?
1: Ja, also ich verstehe es nicht, mhm. nach wie vor nicht. Ich habe aber auch nicht vor, das zu verstehen. Mhm. Ich muss es annehmen, ich muss es akzeptieren, weil ich es nicht ändern kann.
0: Ja.
1: Das sind für mich zwei Paar Schuhe, ob ich es verstehen kann oder nicht. Mhm. Man muss auch nicht im Leben immer alles verstehen. Nur versuche ich einfach, die Sachen, die ich nicht ändern kann, zu akzeptieren und die Sachen, die ich ändern kann, diese vielleicht eher so ein bisschen zu formen und zu verändern.
0: Damit wir Ihre Situation so richtig verstehen, sollten wir sagen, Ihr Mann hat als Rapper Khatar ein sehr bewegtes öffentliches Leben geführt, ein sehr, sehr erfolgreicher Musiker, ein sehr, sehr erfolgreicher Produzent, gefeiert von seinen Fans. Auf der anderen Seite gab es auch eine mehrjährige Haftstrafe für einen Goldraub, den er als Mittäter mit anderen verübt hat. Die ARD hat eine dreiteilige Dokumentation über ihn ausgestrahlt, auch in der Mediathek. Und hier nur einige Impressionen daraus.
2: Leute haben sich auch gefragt, warum mache ich diese Sachen? Die haben noch keine Ahnung, was in meinem Leben abging. Da ging es um ganz andere Summen und da ist viel Scheiße passiert so.
3: Die Beute damals Gold im Wert von rund 1,8 Millionen Euro.
4: Der Bonner Gangsterrapper Khatar ist anscheinend auf der Flucht. Möglicherweise ist er Strippenzieher in einem spektakulären Goldraub Ende letzten Jahres in Ludwigsburg.
5: Er war Krimineller, aber auch Entertainer.
6: Frisch aus Knast entlassen, knick ich Rekorde. Deutschland tickt für mich Gobbel.
2: Ich hab sehr viel zugenommen gehabt die letzten Jahre. Weißt du, ich war 150 Kilo. Ich hab einen Arzt, der meinte, guck mal, Jiva, bei der Arbeit, bei dem Traffic, den du hast, geht das auf jeden Fall, führt das zum Herzinfarkt. So, geh davon aus, so.
0: Über 1,7 Millionen Menschen haben sich in den ersten zwei Wochen alleine diese Dokumentation angeschaut. Wie ist das für Sie jetzt, wenn Sie die Bilder sehen, wenn Sie auch ihn sehen?
1: Schmerzhaft, sehr.
0: Sie haben gleich Frau Wager geguckt, als diese Zahl und als das mit dem Goldraub kam. Ich meine, das sorgt immer wieder für Aufregung. Es ist so, dass Ihr Mann diese unterschiedlichen Seiten ja hatte, ne? Auch in seinem Leben. Der bekannte Musiker, der umjubelte Star, der auch vielen Menschen was gegeben hat, auch jungen Musikern was gegeben hat, sie aufgebaut hat. Dann gab es diese Gefängnisstrafe, diesen Goldraub, auch davor schon einige Vorstrafen. Sie haben mal gesagt, ich nehme es persönlich, wenn man meinen Mann einfach nur als Kriminellen sieht. Auf der anderen Seite würden Sie auch sagen, es gab Phasen, da war er es einfach, um ehrlich zu sein?
1: Ja, es ist aber alles eine Frage der Definition, sage ich mal so. Mhm. Und mein Mann hat definitiv Fehler gemacht. Haben wir alle. Alle, die hier sitzen, wir haben alle Fehler gemacht.
0: Und Sie sagen auch, das war ein großer Fehler, den
1: absolut,
0: er da gemacht hat.
1: Absolut, das hat er aber auch selber gesagt. Mhm. Also ich glaube, keiner hat so oft wie er selbst dazu gestanden, dass es ein Fehler gewesen ist. Mhm. Und ich glaube, dass er auch dafür eine, die einen sagen, gerechte Strafe, die anderen sagen, sogar eine ungerechte Strafe bekommen hat.
0: Ja, also es waren 8 Jahre und er 5 davon hat er im Gefängnis verbracht. Aber ich würde, oder 4. Ich möchte aber auch auf Sie beide noch mal kommen. Sie haben das ja schon angedeutet. Sie sind beide aus dem Iran nach Deutschland gekommen in jungen Jahren. Ihre Eltern, ihre Väter vielmehr, waren beide Künstler. Waren es auch diese gemeinschaftlichen Wurzeln? Beide sind sie Scheidungskinder, die sie verbunden haben in irgendeiner Form?
1: Ja, unbewusst bestimmt.
7: Hattet ihr euch als Kinder schon?
1: Ja, also ich war 12.

0: er war ein bisschen älter als ich, also schon sehr, sehr lange. Ja.
1: Wahnsinn.
0: Wir haben dieselbe Ortschaft auch gelebt. Ich denke schon, dass es unbewusst natürlich die ganze Geschichte einfacher gemacht hat, weil man sich gegenseitig verstanden hat. Ohne Großes zu erklären, hat man sich schon verstanden. Das macht viel, viel aus und das verbindet auch auf eine bestimmte Art und Weise, die man halt nicht hat, wenn der andere nicht davon das nicht versteht, wenn ein Geburtstag gefeiert wird und da ist der Vater nicht mit dabei. Also auf der anderen Seite habe ich eine Mutter. In meiner Welt, für mich ist sie mit keiner anderen Person auf dieser Welt zu vergleichen. Dafür hatte ich halt nicht den Vater, den ich mir gewünscht hätte oder habe. Und in meinem Mann habe ich den Vater einfach gesehen, den ich mir meinen Kindern so sehr gewünscht habe. Und dadurch hat er mir wiederum so viel zurückgegeben.
2: Sie waren ja am Anfang durchaus zurückhaltend, wie Sie schon mal beschrieben haben, weil da war diese Welt. Aber irgendwann hat er Sie gepackt, wie Sie gesagt haben. Da waren Sie bei ihm und ab da war auch klar, okay, wir sind jetzt ein Paar, wir gehören zusammen. Als es dann kam mit der Haftstrafe und all dem, gerade wenn Sie darüber nachdenken, und er hat ja auch Sie als die Mutter seiner Kinder gesehen, gleich schon zu Beginn, waren Sie da auch wütend auf ihn irgendwann mal, dass das passiert ist, dass es ihn jetzt jahrelang rausreißt, auch aus der Nähe zu Ihnen?
0: Ja, diese Frage kriege ich ganz oft gestellt. Man ist natürlich wütend. Ich muss aber hier, glaube ich, ganz klar klarstellen, ich war nicht wütend wegen der Haftstrafe, sondern ich war wütend, dass mein Mann immer so viel für alle, also alles tun möchte und überhaupt in so eine Situation kommt, dass er keinen anderen Ausweg kannte, um so einen Weg zu gehen.
2: Dass es diesen Automatismus quasi gab.
0: Ja.
2: Dass er nur die Lösung dann gesehen hat. Ne?
0: Ja, aber viel vorher hat es angefangen.
2: Ja.
0: Also wenn man viel eher schon einfach mal vielleicht mehr an sich gedacht hätte und nicht unbedingt an jeden um sich herum, wäre er gar nicht in dieser Situation gewesen.
2: Er war ja dann auch auf der Flucht nach diesem Raub. 4 Monate haben Sie ihn, wussten Sie nicht, was los war. Sie sagen ja, das ist die schlimmste Zeit gewesen.
0: Ja.
2: Dann war er in Irak im Gefängnis. Es gab Folter, soweit man weiß. Dann kam er nach Deutschland. Sie waren dann, haben ihn nicht sofort besucht. War da noch ein Zögern? War da sowas wie ein Zweifel, ob Ihre Liebe das aushält?
0: Nein, nicht eine Sekunde.
2: Warum haben Sie dann ihn nicht sofort besucht?
0: Naja, man sucht halt nicht jeden Tag unbedingt ein Gefängnis auf. Ich kannte so etwas halt auch nicht, so einen Besuchsraum. Und ich war ja schon wütend. Wütend war ich, aber ich habe nicht eine Sekunde an unsere Liebe gezweifelt. Oder dass überhaupt irgendwo da draußen jemand ist, der nur annähernd so zu mir passt und mich ergänzt, wie mein Mann es getan hat.
2: Sie haben ja dann auch mal so die Vorstellung gehabt, vielleicht sollte er mit der Musik aufhören, weil die so die Wurzel allen Übels war. Und dann hat er aber ausgerechnet im Gefängnis die Musik geschrieben und gemacht und getextet, mit der er dann ganz groß geworden ist. Und Sie haben dann irgendwann auch gemerkt, okay, es geht nur mit der Musik, ich kann ihn nur so nehmen. Und haben ihn dann auch während der Haftzeit geheiratet, am 20.12.2012.
0: Ja.
2: War das so ein Zeichen, wir zwei, uns bekommt man nicht entzweit? Oder
0: definitiv.
2: Das gerade da schon zu machen?
0: Schon viel eher.
2: Ja.
0: Also uns beide, dieser Weg des Zusammenkommens und Zusammenseins, das hat ja schon viel größere Hürden schon im Vorfeld gegeben, die man ja gar nicht kennt. Man kennt immer nur diesen Goldraub und das ist so huiha. Und alles andere, das kennt man ja überhaupt gar nicht. Aber ab dem Moment, wo diese Beziehung gestartet ist, war mir schon klar, dass das überhaupt zustande gekommen ist, war ein Beweis für mich, dass man das nie wieder trennen kann.
2: Wie viel Unterstützung haben Sie in der Zeit auch so von Familie, von Freunden bekommen, als Sie dann?
0: Sehr viel.
2: Ja?
0: Also meine Familie, meine Geschwister, meine Mutter und die Kinder meiner Geschwister und Partner sind an jedem Tag, an jeder Sekunde an meiner Seite gewesen, haben mich und auch meinen Mann unterstützt, wofür ich denen ein Leben lang und noch darüber hinaus dankbar sein werde.
2: Auch da sagen wir mit Ihnen Danke. Sie haben in dieser Zeit auch studiert.
0: Ja.
2: In welche Richtung haben Sie studiert?
0: Psychologie.
2: Wussten Ihre Kommilitoninnen und

0: Kommilitonen was war?
1: Nee. Nein, gar nicht. Also alle wussten, dass ich in einer Beziehung bin.
0: Ja.
1: Mein Mann hatte ja zuvor in London studiert und ich hatte dann einfach gesagt, dass mein Freund damals in London studiert und deswegen ist es eine Fernbeziehung. Hat geklappt, 3 Jahre lang.
0: Jetzt war er dann irgendwann raus. Trotzdem muss man dann ja erst wieder in den Alltag finden. Mhm. Wie leicht oder schwer war das, sich erst mal wiederzufinden?
1: Das Wiederfinden war nicht das Problem, weil wir uns, ich hatte nicht das Gefühl, dass wir uns verloren hatten.
0: Mhm.
1: Nur hatte mein Mann natürlich das Gefühl, viel verpasst zu haben, also viel Lebenszeit. Und ist auch in einem Alter gewesen, wo man jetzt, ja, da dachte, okay, ich muss jetzt. Und das war halt so ein bisschen für mich natürlich, ich musste mich daran gewöhnen. Und auch er musste sich daran gewöhnen. Also er war auf einmal dann da und wir konnten gar nicht mehr rausgehen, weil dann jeder ein Foto machen wollte. Das gab es ja vorher gar nicht. Da hatte ja kaum jemand ein Telefon mit einer Kamerafunktion.
0: Ja.
1: Und dann war das alles anders. Also die banalsten Sachen waren nicht mehr möglich. Mhm. Und daran muss man sich natürlich erst mal gewöhnen. Man kennt es ja gar nicht so. Und ich bin wiederum jemand, ich wollte halt mit dieser Öffentlichkeit nichts zu tun haben. Eher so für mich ein bisschen mehr zurückgezogen. Mhm. Aber wollte es mir aber auch nicht nehmen lassen, mit meinem Mann was essen zu gehen oder zu einem Flughafen, um dann die Reise anzutreten und all das. Das ist gewöhnungsbedürftig am Anfang, ja.
0: Wir haben bei Ihnen ja auch darüber gesprochen, wie dieser Kinderwunsch entstanden ist. Wie bewusst haben Sie beide sich dann für Kinder entschieden?
1: Ja, ich muss sagen, das ist tatsächlich mehr von meinem Mann der große Wunsch gewesen ist. Mhm. Für mich war auch immer klar, ich möchte Kinder haben. Ich hätte wahrscheinlich da noch ein bisschen mit warten wollen, aber ja, für ihn war das schon so, dass er gesagt hat, so jetzt.
0: Nun verändert sich dadurch ja in fast allen Beziehungen irgendwas. Wie war das bei Ihnen?
1: Ja, alles hat sich verändert. Also ich muss sagen, die Person, die vorher existiert hat, also da rede ich von mir, die hat mit der jetzigen Person so absolut gar nichts zu tun, außer den Namen vielleicht.
0: Beschreiben Sie mal, wie waren Sie denn vorher, wie sind Sie jetzt, in welcher Form haben Sie sich entwickelt?
1: An dem jetzigen Zeitpunkt kann ich sagen, der einzige Grund, warum ich hier noch bin, sind meine Kinder. Ganz klar. Ja. Wenn es die nicht gäbe, dann wäre ich bei meinem Mann. Das ist für mich etwas, wo ich ganz klar sage, sobald man Kinder hat, verändert sich das ganze Leben und die ganze Verantwortung. Und deswegen muss ich sorgen, dass es mir gut geht, dass ich stabil bin, um dieser Verantwortung gerecht werden zu können. Besonders, weil ich weiß, wie es ist, es selber gespürt habe, wenn ein Elternteil sich dieser Verantwortung nicht bewusst ist. Und das möchte ich für meine Kinder auf gar keinen Fall.
0: Und dann haben Sie diese Kinder und Sie machen sich ja nicht nur um Ihren Partner Sorgen, sondern auch um den Vater dieser Kinder. Haben Sie mit ihm darüber gesprochen?
1: Ja, natürlich.
0: Ja?
1: Mein Mann, das sagt er ja auch selber ganz oft, es gibt diverse Interviews, wo er das sagt, er hat immer gesagt, ich bin nicht hergekommen, um hier zu bleiben, sondern was zu hinterlassen. Und vor allem war es für ihn wichtig, dass seine Kinder oder unsere Kinder eine etwas ruhigere und behütetere Kindheit haben, als er es hatte. Mhm. Und da mache ich jetzt auch weiter. Das ist wie bei einem Staffellauf. Ne? Also er ist seine Strecke gelaufen, hat mir das Zepter jetzt übergeben und ich laufe die Strecke für uns weiter. Mhm.
0: Ja. Wie haben Sie, ja? Wie haben Sie denn erfahren, dass er verstorben ist? In welcher Situation war das?
1: Das war bei uns zu Hause durch die Polizei abends.
0: Mhm. Und lässt sich überhaupt beschreiben, was danach in Ihnen vorgegangen ist? Oder wissen Sie das überhaupt selbst noch? Oder?
1: Nein. Also ich kann nicht sagen, dass da irgendwas passiert ist, sondern es ist einfach wie, als würde man seinen Körper verlassen und dann ist einfach was Neues da. Mhm. Das ist wie bei diesen Science-Fiction-Filmen, man hat irgendwie so eine, man verlässt die Schale und ist irgendwas einfach was Neues. Also es ist einfach nur noch dieses Funktionieren.
0: Nun ist es so, es gab diese ARD-Doku, heute sind Sie hier. Sind Sie im letzten Jahr überhaupt mal zur Ruhe gekommen?
1: Nee.
0: Wollen Sie auch nicht zur Ruhe kommen vielleicht?
1: Noch nicht. Mhm. Noch nicht.

0: Echt. Wenn ich zur Ruhe komme, dann muss ich mich letztendlich auch damit befassen, was passiert ist und mir vielleicht genau die Fragen stellen, die sie mir gerade stellen. Und dann müsste ich auch eine Antwort finden und da bin ich noch nicht bereit. Mhm.
1: Da soll jeder auch seinen Weg und seinen Rhythmus gehen, muss man auch dazu sagen. Ich finde, für Trauer gibt es keine Regeln und Gesetze. Es ist dann der Zeitpunkt, wenn Sie das fühlen. Ja. Nun sind Sie sechs ja hier, weil Sie ein ganz inniges Verhältnis miteinander haben. Und wir haben schon viel miteinander gelacht. Jetzt reden wir auch über was sehr Existenzielles. Denken Sie manchmal darüber nach? Reden Sie darüber nach, was wäre, wenn der andere nicht mehr da wäre? Oder ist das ein Thema, das Sie eher verdrängen? Sie
2: nicht? Also mich berührt das auch gerade total. Ich bin nicht so sehr nah am Wasser gebaut, aber ich kämpfe ja echt die ganze Zeit, weil ich diese Liebe, die du da für deinen Mann hast, so extrem fühlen kann. Und ich das auch für meine Frau ja so extrem fühle. Und ich mir nur im Ansatz vielleicht ein bisschen vorstellen kann, wie es dir geht. Und am allerliebsten würde ich dich einfach mal wirklich richtig ganz fest drücken.
1: Ja, sie ändert sie nichts. Also. Ja. Frau Wager, es ist ja so, jemanden sehr jung zu verlieren, diese Erfahrung mussten Sie auch machen. Ihre Tochter ist, glaube ich, sie war 20, bei einem Unfall ums Leben gekommen. Haben Sie die Trauer darüber mit ins ganze Leben genommen oder wie sind Sie mit diesem Verlust umgegangen?
3: Bis heute noch nicht, bin ich fertig damit. Mhm. Ich frage mich nur immer, warum, warum? Mhm. Das ist meine Frage und die wird immer so bleiben. Mhm.
1: Das ist ja auch das, was Sie sagen, Sie müssen es nicht verstehen. Sie versuchen es anzunehmen, aber verstehen, eine Antwort auf diese Frage wird es nicht geben. Was gibt Ihnen denn Kraft? Sind das Menschen? Haben Sie einen Menschen? Gibt es mehrere, die Ihnen helfen, die Sie unterstützen?
0: Ja? Also ich habe meine Familie, ich habe sehr viele enge Freunde und mein Mann und ich haben, wie ich immer sage, ein paar Jahre bevor das passiert ist, wirklich einen Engel geschickt bekommen, der auch hier da sitzt. Und ohne diese Personen wäre sogar das Aufstehen für mich morgens gar nicht möglich. Also ich sitze hier so mit meiner Maske, die ich trage, sobald die Haustür aufgeht. Aber das alles, was so hinter diesen ganzen Türen passiert, ist natürlich eine ganz andere Welt.
1: Und es ist so, wie Sie sagen, da sind Menschen, die Sie unterstützen. Sie haben das auch gesagt. Wie weit es geht, haben Sie ja auch in dem Satz angedeutet, dass Sie nicht mehr hier wären, wenn Ihre Kinder nicht wären. Also wie sehr die Lebensinhalt geworden sind, weil Sie sonst vielleicht die Trauer mitgenommen hätte. Das heißt, die Präsenz, die Sie zeigen, wenn Sie so wollen, die Maske oder dieses Bild von sich nach außen zu zeigen, ist das auch wegen der Kinder, um für Sie auch Stärke nach außen zumindest zu zeigen, selbst wenn es innen natürlich anders aussieht?
0: Ja, das auf jeden Fall. Und weil es mein Mann auch verdient hat. Also ich sitze hier nicht, um mich selbst letztendlich irgendwie zu präsentieren, sondern ich versuche, meinen Mann zu repräsentieren. Und ich bin ihm dankbar für alles. Und ich möchte auch einfach meinen Kindern klar machen, weil auch die werden irgendwie auf so einen Goldraub und Sonstiges angesprochen. Aber die werden nie auf so große Sachen angesprochen. Mhm. Ich möchte meinen Kindern zeigen, das ist egal. Trotzdem gehen wir raus, trotzdem sind wir stolz, weil den Menschen, den wir kennenlernen durften, ist die pure Liebe. Also ich habe nicht an Liebe auf dem ersten Blick sowieso nicht geglaubt. Ich habe leider gar nicht an Liebe geglaubt. Ich dachte, sowas gibt es nur in der, also man kann nur jemanden lieben, der das eigene Blut teilt. Alles andere ist gar nicht möglich. Und mein Mann hat mir gezeigt, dass es nicht nur möglich ist, sondern dass diese Liebe einfach Leben erschaffen kann und der Mittelpunkt meines Lebens werden kann. Dafür bin ich ihm so unendlich dankbar und das wird mir auch nie jemand nehmen können. Egal, wer da draußen was über ihn sagt. Das prallt an mir ab.
1: So eine Liebe zu erleben ist etwas Besonderes. Und es ist gut, dass Sie sagen, dass zum Beispiel auch in dieser Dokumentation ein durchaus facettenreiches Bild gezeigt wurde, weil kein Mensch ist nur eine Seite oder die andere Seite. Es ist immer eine Mischung aus vielem, was eine Person ausmacht. Danke dafür, dass Sie auch das transportiert haben. Und vor allen Dingen, wie gesagt, diese Liebe, wir reden über Paare, das, was Ihnen Ihr Mann bedeutet, was Ihnen auch Ihre Kinder bedeuten, hier so sehr ja, uns daran haben teilhaben lassen. Danke. Vielen Dank.

0: Wir zwei Paare, die uns bewegen. Danke auch an alle anderen Gäste. Danke auch an alle anderen Gäste. Und wir sehen uns wieder in einer Woche. Dann passend zum Ausklang des Sommers nochmal mit dem Thema Urlaub, Traum oder Albtraum. Bis zum nächsten Freitag. Danke nochmal an alle. Ja? Bis zum nächsten Freitag in Ihrem Nachtcafé.
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1: Heute noch mal raus, es wird schön. Der heutige Sonntag startet freundlich. Naja, dann gibt es so eine Wolkenphase, bleibt aber trocken. Und dann lockert es wieder auf und die Temperaturen 20 bis 23 Grad.
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1: Um kurz nach 7:30, Vorsicht, A620 Saarbrücken-Saarlouis. Im Dreieck Saarlouis auf der Überleitung zur A8 Richtung Pirmasens. Da hat es einen Unfall gegeben. Die Unfallstelle war eben noch nicht gesichert. Fahren Sie bitte vorsichtig ran. Im Landkreis Merzig-Wadern in der Ortsdurchfahrt Tünsdorf. Da hat es auch einen Unfall gegeben. Da ist im Moment mit Behinderungen zu rechnen. Und heute noch ein Blitzer vorbereitet und angekündigt für die A623 zwischen dem Dreieck Friedrichsthal und Duttweiler. Gute Fahrt!
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1: Was hebt die Laune? Ein bisschen Musik der Jackson 5, würde ich sagen. Nämlich ein bisschen Michael Jackson, ganz klein. Aber schon mit großer Stimme. I'll be there. Die Jackson 5 auf SR3. Ich bin Frank Hofmann. Guten Morgen.

0: Zwischenruf.
1: Heute von Alessa Holighaus für die Evangelische Kirche.
2: Mein 5-jähriger Sohn bringt mich manchmal echt zum Lachen, aber er stellt auch viele kluge Fragen. Neulich fragt er mich: Mama, Christus ist gestorben, oder? Ja, er ist gestorben, er war tot, aber Gott hat Christus auferweckt. Dann hat er wieder gelebt. Mein Sohn denkt nach. Ist er jetzt nicht mehr tot? Er lebt, gell, Mama? Ja, sage ich. Da strahlt er über das ganze Gesicht und rennt los in die Küche. Mich hat dieses kurze Gespräch sehr überrascht. Ostern liegt ja nun schon eine ganze Weile zurück. Und mein Sohn hat jetzt nicht so viele Berührungspunkte mit meinem Beruf als Pfarrerin. Aber es hat mich auch gefreut, mit meinem Sohn über Christus zu sprechen. Aus der Küche höre ich, wie er zu seinem Papa sagt: Papa, du kannst dich freuen, Christian ist gestorben, aber er ist wieder aufgestanden. Ging es eben nicht noch um Christus, den Sohn Gottes? Wo kommt jetzt dieser Christian her? Irgendwann fällt der Groschen. Papas Freund heißt Christian und der war mal so müde, dass er wie tot ins Bett gefallen ist. Naja, Christus oder Christian, da nimmt's unser Sohn wohl noch nicht so genau. Hauptsache lebendig. Missverständnis hin oder her. Irgendwie fand ich süß. Christian oder Christus, welchen Unterschied macht das schon? Hauptsache lebendig. 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

einen Sänger namens Gary Dorsey mit guter Stimme. Was glauben Sie, liebe Hörerinnen und Hörer von SR3, hätte der Mann eine Weltkarriere machen können? Mit guter Stimme und diesem Namen Gary Dorsey? Vielleicht. Aber ein findiger Produzent, ein findiger Manager hat gesagt, du heißt ab sofort nicht mehr Dorsey, sondern ich gebe dir den Namen Engelbert Humperdinck. Später nur noch Engelbert. Und dann ging's los mit der großen Karriere, obwohl er vorher schon Musik gemacht hat. Und dann kamen die großen Sachen. Los ging's mit Release Me und Quando Quando, Sie erinnern sich. SR3. Froh in den Sonntag mit Engelbert und Quando Quando Quando. Einen schönen Sonntag für Sie.

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So, meine Damen und Herren, ich würde sagen, wir hören uns gleich im Wunschkonzert nach den SR-Info-Nachrichten um 8. Das Wunschkonzert heute, es startet mit einer Astrid. Alle Astrids dieser Welt und alle vor allem, die mitgemacht haben hier bei uns im Wunschkonzert, die spitzen jetzt am besten die Ohren, weil gleich kommt der Wunsch und der Gruß und dann geht's los. Hinein in 4 Stunden Wunschkonzert mit Ihren Wünschen und Grüßen 0681 64 064. Das ist die offizielle Nummer hier von uns. Unter der erreichen Sie uns per Telefon ganz einfach, ganz klassisch anrufen 0681 64 064 oder unter eben dieser Nummer eine WhatsApp-Text oder noch besser eine Sprachnachricht schicken 0681 64 064. Ich bin Frank Hofmann. Gleich sind wir zurück mit dem Wunschkonzert nach den Trucks und nach den Nachrichten.

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1: Es ist 8 Uhr. In Mecklenburg-Vorpommern und in Berlin öffnen in diesen Minuten die Wahllokale. Insgesamt 3,8 Millionen Menschen sind aufgerufen, ihre Stimme abzugeben. In Mecklenburg-Vorpommern wird ein neuer Landtag gewählt. Die Umfragen sagen ein Kopf-an-Kopf-Rennen zwischen der SPD von Ministerpräsidentin Schwesig und der AfD voraus. In Berlin wird unter anderem ein neues Abgeordnetenhaus gewählt. Hier sehen die Umfragen die Linke knapp vor der CDU mit dem neuen Spitzenkandidaten Evers. Aus Berlin Sebastian Schöbel.
2: Evers hatte vor gut 2 Monaten den damaligen CDU-Spitzenkandidaten Kai Wegner ersetzt. Der war nach massiver Kritik an seiner Leistung während des großen Stromausfalls in Berlin Anfang des Jahres und mehrerer Falschaussagen zurückgetreten. Der Berliner SPD droht derweil ein historisches Wahldebakel. Spitzenkandidat Steffen Krach konnte nicht verhindern, dass die Partei in den Umfragen auf einen neuen Tiefstand abgerutscht ist. In den Umfragen lag zuletzt die Linke knapp vorn. Spitzenkandidatin Elif Eralp hatte im Wahlkampf voll auf das Thema Mietenpolitik gesetzt und angekündigt, Immobilienkonzerne wie Vonovia enteignen zu wollen.
1: Je nach Ausgang der Wahlen dürfte auch die Debatte über die Zukunft von Bundeskanzler Merz wieder Fahrt aufnehmen. Er hat für 17 Uhr das komplette CDU-Präsidium ins Konrad-Adenauer-Haus in Berlin eingeladen, anders als bei früheren Landtagswahlen. Das iranische Regime hat den USA über Vermittler seine Bedingungen für ein Ende des Krieges übermittelt. Der Generalsekretär des Nationalen Sicherheitsrats des Iran, Rezai, sagte dem Sender Al Jazeera, man verlange ein Ende des Krieges an allen Fronten, die Freigabe eingefrorener Vermögenswerte sowie ein Ende der US-Seeblockade. Diese Punkte sind bereits im Rahmenabkommen enthalten, das Iran und USA im Juni geschlossen hatten, das aber bisher nicht umgesetzt wurde. Bis morgen können die Menschen in Europa über das Aussehen der neuen Euroscheine abstimmen. Die Motive europäischer Architektur mit Brücken, Toren und Fenstern prägen seit der Euro-Einführung 2002 die Geldscheine. Jetzt stehen Designs zur Auswahl, die zum Beispiel historische Persönlichkeiten zeigen, wie etwa die polnisch-französische Physikerin Marie Curie. Auch Darstellungen heimischer Flüsse und Vögel wie dem Weißstorch stehen zur Auswahl. Die Europäische Zentralbank will auf Basis der Umfrage bis Ende des Jahres eine Entscheidung treffen. Abgestimmt werden kann auf der Internetseite der EZB. In der Fußball-Bundesliga spielt die SV Elversberg heute auf Schalke. Anpfiff in der Veltins-Arena ist um 17.30 Uhr. Im Topspiel gestern Abend hat Borussia Dortmund den VfB Stuttgart 1:0 geschlagen. Damit ist der BVB wieder Tabellenführer. In der dritten Liga hat der 1. FC Saarbrücken mit 2:1 gegen Aufsteiger Sonnenhof Groß-Aspach gewonnen. SR-Reporter René Henken.
3: Trotz einiger guter Chancen ging es torlos in die Pause. Nach der Halbzeit drängten beide Teams auf die Führung, belohnt wurden aber zunächst die Gäste aus Groß-Aspach. Davon ließ sich der FCS aber nicht beirren. Nach gut einer Stunde erzielte Saarbrückens Sontheimer nach einem Doppelpass mit Brünker den Ausgleich. Lange sah es nach einer Punkteteilung im Ludwigspark aus. Erst in der 7. Minute der Nachspielzeit hat Saarbrückens Fürth den FCS auf die Siederstraße gebracht. Die Saarländer stehen nun nach 7 Spieltagen in der Tabelle auf Platz 3, 2 Punkte hinter Tabellenführer Viktoria Köln.
1: Und das waren die Nachrichten mit Stefan Eising. 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
4: Der Sonntag startet freundlich, später kommen ein paar Wolken rein, es bleibt aber trocken. Sagen wir mal im Hochwald vielleicht ein paar Tropfen. Ansonsten bleibt es trocken. 20 bis 23 Grad. Die 20 in Freisen, 22 maximal in Großrosseln und bis zu 23 in Buß.
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4: Es ist kurz nach 8 Uhr.

0: von Vögelschalke. Sie grüßt alle, die Sie kennen und mögen. Und mein Name ist Frank Hofmann. Haben Sie einen schönen Sonntag. 0681 64 064. Melden Sie sich unter dieser Nummer gerne mit einer Sprachnachricht für Ihren Wunsch, für Ihren Gruß.
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Rosalinde ist jetzt an der Reihe. Rosalinde aus Püttlingen, die die Mama Rosa Balzert grüßt, nachträglich zum 92. Geburtstag mit Albany von Roger Whittaker. 92 ist sie geworden. Liebe Grüße an die Mama, die Rosa Balzert, auch von mir und von der Rosalinde natürlich.

Dies ist Gordon Mackenzies Lied. Sein Lied von Albany, dem stolzen Schloss seines Clans, das er eines Tages für immer verlieren sollte.

0: muss da immer denken an Abschied ist ein schweres Schaf von Roger Whittaker. Hier in diesem Fall ist es Albany. Es ist 7:45. Hier ist das Wunschkonzert. Guten Morgen.
1: Mein Name ist Yvonne Ulrich. Ich wohne auf dem Kohlhof. Ich grüße meine Geschwister, meine Kinder mit Familie. Die Petra aus Herrensort, die Gabriele Federkeil vom Rotenhof und liebe Grüße.

0: an das SR3-Team. Ich wünsche mir von Bob Seger Old Time Rock'n'Roll. Vielen Dank.
1: Das machen wir. Yvonne, da kommt schon.

Georg Lohrschneider ist an der Reihe, ist aus Brebach. Er wünscht sich ein ganz besonderes Lied von Alexandra und grüßt Frau Dausend mit Mann, Frau Mons am Hallberg, Daniel und Laura und alle vom SR3-Team. Vielen Dank. Mhm.

melancholisch. Alexandra hier im Wunschkonzert auf SR3. Wo hört man solche Sachen sonst hier? Wenn nicht bei uns. Haben Sie auch was auf der Pfanne? Also irgendwas, wo Sie sagen, das spielen die nie. Irgendwas in der Richtung. 0681 64 064. Dann schauen wir mal, mit ein bisschen Glück verbunden ist das Ganze. Losglück braucht man immer im Leben. Glück, Losglück, irgendwas. Irgendwas mit Glück. Apropos Glück, vielleicht haben wir Glück und können unser Wunschlied heute hören, schreibt Christel. Schreiben Christel und Alfred Diehl aus Furschweiler. Liebe Christel, lieber Alfred, ja, heute können Sie Ihr Wunschlied hören. The Sound of Silence von Disturbed. Und damit grüßen Sie die Familie, die Freunde, die Bekannten, die Nachbarn und das SR3-Team. Vielen Dank, alle Hebel auf laut jetzt.

0: Das Wunschkonzert auf SR3. Weiter geht's mit dem nächsten Wunsch. Und das ist was ganz Besonderes. Hat sich Edith Waas ausgesucht. Ja, was ist denn das?
1: Guten Morgen, liebes SR3-Team. Mein Name ist Edith Waas und ich bin in Neunkirchen zu Hause. Ich grüße meinen Schatz Kalle, meine Familie mit Anhang und alle Bekannten und Verwandten. Ich wünsche mir von Bernhard Klüver, ich schenke dir mein Geheimnis.
0: Oh, hier kommt's, das Geschenk.

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1: Freundlich geht's los. Später drehen ein paar Wolken herein, die bringen im Hochwald vielleicht ein paar Tropfen Regen. Danach lockert's wieder auf. Die Temperaturen für mich ganz gut, für mich okay. 20 bis 23 Grad.
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1: Da schauen wir mal, da haben wir nur die Ankündigung des Blitzers, dass da heute auf der A623 zwischen dem Dreieck Friedrichsthal und Duttweiler noch einer auftauchen soll. Ansonsten nichts. Gute Fahrt, scheint ja gut zu laufen. Wenn nicht, geben Sie gerne Bescheid. 0800 700 8000.
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1: 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Welche Farbe hat die Welt? Grafi Deutscher jetzt, mit welcher Farbe hat die Welt für Petra aus Schifferstadt? Und sie grüßt alle Menschen, die diesen Sender hören. Na, da schließe ich mich mal an. Ich bin Frank Hofmann.
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0: Einen wunderschönen guten Morgen, liebe Maria.
1: Einen wunderschönen Sonntagmorgen wünsche ich allen hier im Land. Ich grüße heute den Heimat- und Wanderverein Elm, der immer ganz besonders schöne Wanderungen hier anbietet, in und um Elm herum.

0: Ich wünsche mir passenderweise von Status Quo The Wonder, weil das passt absolut. Ich grüße damit meine Tochter Marlene, die jetzt vielleicht beim Opa zuhört, meinen Mann Sascha, der von hier zu Hause aus zuhört, und alle Menschen in und um Elm herum, die guter Laune sind und heute Morgen gerne froh und lustig durch dieses schöne Land wandern möchten. Ganz liebe Grüße von Maria Fink aus Elm.
1: Danke, Maria. Das Wetter passt ja, ne? Also los.

Der Jörg aus Ensdorf schickt einen Bussi. Und zwar in Form eines Liedes an seine Lebensgefährtin, die Christine. So ein Bussi im Radio, das kann jetzt jeder hören hier. Jörg und Christine. Und zwar ist das Rio Reiser, liebe Christine, für immer und dich.

für immer. Und dich, Rio Reiser, den vergessen wir auch nicht hier im Wunschkonzert. Das geht noch bis um 12 und wir haben gerne Ihre Wünsche, Ihre Grüße. Schicken Sie die rüber. Sie haben mehrere Möglichkeiten. 0681 64 064. Das wäre die Möglichkeit übers Telefon. Und über die Nummer schicken Sie uns auch einen WhatsApp-Text oder ich habe ja keine Sprachnachrichten. 0681 64 064 oder über sr3.de. Da gibt es das Wunschkonzert.

Zertformular. Sie müssen eigentlich, also eigentlich müssen Sie gar nichts ausfüllen, aber dann wäre Quatsch, wenn Sie es überhaupt abschicken. Name und Wunschsong und Grüße, das wäre schon ganz schön, wenn Sie das reinschreiben. Aber nur so viel Sie wollen, wie Sie möchten, sr3.de. Jetzt kommen Grüße von Marietta Schmidt aus Schwarzenholz und sie grüßt einfach, schickt liebe Grüße auf den Hallberg hoch und wünscht sich von Harald Junke Barfuß oder Lackschuh?

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0: Wunschkonzert. Der Frank ist an der Reihe. Frank hat uns eine Sprachnachricht geschickt. Leg mal los.
1: Guten Morgen, hier ist der Frank Martini. Ich wünsche mir von Blackmore's Night Lorelei und grüßen möchte ich damit meine Lieblings-Margret, meine Familie und alle, die heute arbeiten müssen. Ja. Vielen Dank.
0: Dankeschön. Hier, die Glocke.

Die gute Hanne Haller kommt jetzt nochmal mit Lieber Gott. Ach, lieber Gott, ist das lange her. Lassen Sie mich schauen, wann es war mit der Hanne 1986. Lieber Gott. Gisela Ruppert aus Schmelz-Hüttersdorf grüßt alle, die Sie mögen oder auch nicht. Dem Team einen schönen Tag. Ihnen auch.

Achtung bitte. Der Steigermarsch für Patrick Renner aus Tholey. Er grüßt seine Frau Ulrike mit den Kindern Jasmin und Marco, Schwiegertochter Melanie, dem Bergmannsverein Luisenthal und den ersten FC Köln. Bitte schön, nehmen Sie Haltung an.

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3: Hier in der Talkshow, meine Damen und Herren, herzlich willkommen. Wir danken Ihnen sehr, dass wir bei Ihnen zu Gast sein dürfen. Bettina und ich freuen uns sehr und wir freuen uns auf unsere tollen Gäste, meine Damen und Herren. Als da wären Desiree Nosbusch über eine Nacht in Bangkok und Spaziergänge auf dem Friedhof.
4: Johannes Meckenbecker über fliegende Badewannen und 100 Tage allein im Wald.
3: Regisseur und Autor Tom Tykwer über ein gefräßiges Biest und die finale Staffel einer Mammutserie.
4: Taneo über großes Glück am Rand der Stadt und 1000 Promis in ihrem Kopf.
3: Yvonne Marquardt und Melissa Ortiz Gomez über Kinderdemenz und ihr Engagement im Kampf gegen diese Krankheit.
4: Und Regisseurin Doris Dörrie und Schauspielerin Angela Winkler über eine traumhafte Zusammenarbeit und eine Zukunft mit Robotern.
3: Ihre Gastgeberin ist die aus meiner Sicht atemberaubende Bettina Tietje, meine Damen und Herren.
4: Abend. Naja, und Sie merken, dass dieser Mann hat den Charme in die Wiege gelegt bekommen. Der einzigartige Hubertus Meyer-Burka.
3: Herzlich willkommen, meine Damen und Herren. Ich habe es schon gesagt, wir freuen uns, bei Ihnen zu Gast sein zu dürfen. Und wir dürfen Ihnen sagen, wir haben wunderbare Gäste sozusagen im Gepäck. Bettina,
5: ja,
3: ich habe eine Frage an dich, die ich schon länger mal an dich richten wollte. Und heute Abend tue ich es. Hast du eigentlich Angst vorm Älterwerden?
5: Na, ich bin ja schon alt. Also erstens bin ich schon alt. Und außerdem, nein, ich bin froh, dass ich älter werde. Andere erreichen dieses Alter ja gar nicht.
3: Was unternimmst du dagegen? Also was unternimmst du?
5: Du meinst also gegen das unangenehme Älterwerden.
3: Richtig.
5: Das kommt wahrscheinlich noch. Also wenn ich gar nichts mehr können würde, dann würde ich wahrscheinlich nicht mehr so schön finden, alt zu sein. Aber ich versuche so im Kopf und körperlich so halbwegs mich in Form zu halten.
3: Wunderbar.
5: Wie machst du das denn,
3: Hubertus? Ich umgebe mich mit jüngeren Freunden und Freundinnen. Ich habe mit jüngeren Ideen, mit jüngeren Lebensentwürfen, das hilft mir auch irgendwie. Und damit sind wir, wie zufällig, mitten im Thema, meine Damen und Herren. Zwei starke Frauen haben zum ersten Mal gemeinsame Sache gemacht. Sie haben einen Film gedreht, der atemberaubend ist. Und dieser Film, meine Damen und Herren, wird für Diskussionen sorgen. Und wir freuen uns sehr, dass die Regisseurin und die Hauptdarstellerin, beide sind eine Klasse für sich selbst, dass Sie beide uns heute die Ehre geben. Doris Dörrie, meine Damen und Herren, und Angela Winkler. Liebe Angela, Sie besitzen keinen Computer, haben ein Handy, mit dem man aber nur telefonieren kann. Und wenn man sie
6: und Nachrichten hören, es sehen kann.
3: Das auch.
6: Ja.
3: Und
6: ja.
3: Wenn man sie aber wirklich erreichen möchte, tut man gut daran, ihnen eine Ansichtskarte zu schicken per Post.
6: Ja, dann schreibe ich zurück, ja.
3: Ja. Ist das eine Angst vor der Moderne oder ist das ein bewusster Rückzug von der Moderne?
6: Das ist bewusst.
3: Ja.
6: Ich will meine Ruhe haben.
3: Gut. Aber schön, dass Sie trotzdem gekommen sind.
6: Ja.
3: Doris, kannst du dir vorstellen, ein Leben ohne diese digitalen Spielzeuge wie ein Smartphone etc.? Kannst du dir das vorstellen?
7: Ja, ich kann es mir deshalb vorstellen, weil ich es ja ab und zu wirklich übe.

0: Wir schauen mal, meine Damen und Herren, auf ein paar Postkarten sozusagen, wenn ich das Bild benutzen darf, auf ein paar Postkarten aus dem Leben und aus der Karriere, atemberaubenden Karriere dieser beiden Frauen. Bitte schön.
1: Diese beiden sind ein ganz besonderes Duo. Sie hat ein klares Gespür für Augenblicke und für Augenschmuck. Dass sie eine derart große Sammlung an Sonnenbrillen beherbergt, mag an dem Blitzlichtgewitter liegen, in dem sie seit 40 Jahren als Regisseurin steht. Augenscheinlich hat sie im Laufe ihrer Karriere mit den größten Stars der Filmbranche zusammengearbeitet. Männer, Bin ich schön, Nackt, Kirschblüten-Hanami oder Freibad sind nur einige Beispiele ihrer Filmerfolge. Auch sie behalten Kino- und Theaterliebhaber schon seit Jahrzehnten im Auge. Mit der verlorenen Ehre der Katharina Blum zieht sie alle Blicke auf sich und wird vor mehr als 50 Jahren zum Schauspielstar des neuen deutschen Films. Ein Blickfang ist sie auch im Oscar-prämierten Film Die Blechtrommel. Bis heute folgen unzählige filmische Hits von Ediths Tagebuch bis hin zu Dark oder Suspiria. Und auch auf den Bühnen gibt sie Einblicke in ihre Schauspielkunst. Alle Augen auf für Doris Dörrie und Angela Winkler.
0: Doris, du hast bei dem Film Frau Winkler verlässt das Haus, so heißt er richtig. Du hast Regie geführt, du hast das Buch geschrieben. Inwieweit war Angela Winkler schon präsent beim Schreiben des Buches?
2: Ich habe das Drehbuch immer so genannt, Frau Winkler verlässt das Haus.
0: Ja, es hieß nie anders.
2: Es hieß nie anders, weil ich gehofft hatte, dass Angela dann vielleicht den Film spielt, wenn er schon so heißt. Und eigentlich wollten wir dann irgendwann mal den Titel ändern und dann haben wir es nie getan. Dann habe ich sie gefragt, findest du es eigentlich doof, dass der Film jetzt so heißt wie du? Und dann hast du gesagt, nö, ich finde es sogar ziemlich schlau.
0: Wie war die Zusammenarbeit? Ich meine, Sie haben das erste Mal beide zusammengearbeitet. Man hat ja Vorstellungen, Erwartungen.
2: Vorher haben wir viele Postkarten geschrieben.
0: Ja.
2: Ja, das war für mich wirklich der Himmel auf Erden, muss ich wirklich so sagen, weil wir sehr wenig reden mussten. Wir haben uns morgens getroffen, wir haben so ein ganz bisschen nur über den Text geredet und dann haben wir den Tag zusammen verbracht und haben versucht, diese Geschichte miteinander zu erzählen. Und es war so nicht nur friedlich, sondern es war so fließend und so, es kam so ganz natürlich und einfach. Und es lag schon daran, dass Angela mir so vertraut hat und ich dieses Vertrauen dann auch so zurückgeben konnte.
0: Angela, Sie haben in Ihrer Filmografie und in Ihrer Theaterlaufbahn wirklich mit allen großen Regisseuren der Bühne und des Films gearbeitet. Was unterscheidet oder was zeichnet Doris Dörrie aus in der Zusammenarbeit? Wenn Sie das mal so vor dem Hintergrund sehen, der Kolleginnen und Kollegen, mit denen Sie früher zusammengearbeitet haben.
3: Filme habe ich ja nicht so viel gemacht. Also ich habe mit Volker Schlöndorff gearbeitet.
0: Ja.
3: Ne? Mhm. Und mit Peter Fleischmann, meinen ersten Film. Mhm. Und Doris ist sehr klar. Sie weiß genau, was sie haben will. Das bewundere ich und ich finde es, ja, ich hatte unheimlich Freiheit.
0: Mhm. Mal ganz simpel, was heißt Freiheit? Ist es so, also ein Film hat ja viele Takes bei jeder Einstellung.
3: Ich bin so eine Schauspielerin, ich kann nicht so technisch arbeiten.
0: Gleich der erste war's? Gleich der erste Take war's?
3: Ich brauche so meine Zeit.
0: Ja.
3: Und da wurde ich von Doris halt nicht gestört.
0: Mhm.
2: Das ist ein guter Regisseur, wenn er nicht stört. Ja. Ja, aber das ist eine gute Definition.
0: Tom Tickwart einmal geschluckt jetzt über das Kompliment. Ein guter Regisseur ist jemand, der möglichst wenig stört.
4: Du hast doch schon mal zusammengearbeitet auch, ne? Du hast doch mit
5: ja, bei drei.
4: Und hat er mehr gestört?
5: Nee, da war ich ja ein Engel, ne?
6: Ja, du warst
5: weil da schwebte die da so.
6: Sie war eh nicht zu erreichen. Die war so ein Engel, der da über uns allen schwebte und hat auf uns aufgepasst.
0: Wir wollen jetzt mal neugierig machen auf den Film, meine Damen und Herren, weil es ist ein großartiger Film. Er dreht sich um eine alleinstehende, verwitwete Frau, die nach einem Sturz pflegebedürftig wird. Und es ist ein großartiger Film. Bitte schön.
7: Mamchen, warum gehst du denn nicht ans Telefon?

0: Ich mache mir doch sonst Sorgen.
1: Oh. Wir haben die Lösung.
2: Guten Tag, Frau Winkler.
3: Er soll mir nicht näher kommen.
4: Schrotthaufen!
2: Es reicht mit Ihrem ständigen Gemecker. Ab jetzt nur noch eine Stunde am Tag. Schreien Sie. Ah! Wieso sind Sie immer so wütend?
3: Nach Brunos Tod ist mir das Leben einfach so weggerutscht.
2: Wofür sind Sie dankbar?
3: Für nix.
1: Sie lacht.
0: Spiel Frau Winklers Lieblingslied.
5: 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So blaue Augen, wenn du mich so anschaust, wird mir alles andere.
3: Danke, dass du mich nicht allein lässt.
5: Deine

0: Es ist was ganz Komisches passiert mit mir, als ich diesen Film, der übrigens auch sehr unterhaltsam ist, gesehen habe, dass ich nämlich zunächst dachte, das ist ja furchtbar, wenn Roboter die Altenpflege eines Tages übernehmen. Und dann dachte ich, Angela, so nachdem ich den Film gesehen habe, was Besseres kann einem Menschen eigentlich gar nicht passieren. Hat sich Ihre Einstellung zu dieser Idee, dass ein Computer oder ein Roboter, muss man sagen, in einem hoffentlich nicht eintretenden Fall bei Ihnen die Pflege übernimmt, dass das gar nicht mehr so ein Schreckgespinst ist?
1: Ja, ich habe da so eine Entwicklung durchgemacht. Ich habe erst gedacht, aber jetzt, weil ja, der Josef, der den Roboter gespielt hat, war ja auch ein wunderbarer Schauspieler. Und das war einer zum Lieben. Wir haben uns ja auch so, der war so nah an Frau Winkler dran, dass ja so eine Art Liebesbeziehung zwischen denen steht.
0: Sie haben geflirtet mit dem, ich habe das gemerkt.
1: Ja. Naja.
0: Das war so.
1: Naja, er aber auch.
0: Ja, er auch. Also durch sein, verstehen kann man es. Verstehen kann man es, ja.
1: Ja, wir haben uns gemocht.
0: Aber der hatte schlechte Karten natürlich mit seinem.
1: Doris. Der hat ihn auch ab und zu mal abgenommen. Den Helm.
0: Aber dann. Ja.
1: Aber dann, ja.
0: Doris, du hast sehr viel dich mit Japan beschäftigt und auch dort gedreht. In Japan, glaube ich, ist die Digitalisierung auch in der Pflegefrage schon sehr viel weiter fortgeschritten. Ne?
2: Man muss unterscheiden. Also die Robotik, klar, die gab es auch schon vor 10 Jahren in Japan, als hier noch gar nichts da war.
0: Ja.
2: Die ist weiterentwickelt vielleicht, aber diese komplette Pflege wie bei uns, die gibt es so noch nicht, nirgendwo auf der Welt.
0: Ja.
2: Aber es gibt natürlich schon Roboter, also hier der Roboter, der da ausgepackt wird, das ist ein existierender Roboter, hergestellt in Deutschland, aber er kann halt noch nicht so viel.
0: Ja.
2: Deshalb dann der Schauspieler im Kostüm. Die KI, die ist ja in den letzten 2 Jahren unglaublich explodiert. Also wir haben sie inzwischen alle auf dem Handy. Und das Interessante für mich war, oder das wollte ich gerne untersuchen in dem Film, wie schnell stellen wir eine Beziehung her zu einem humanoiden Roboter? Und wir können gar nicht anders, unser Gehirn schafft es nicht, etwas, das sich bewegt und spricht, nicht als Wesen zu sehen. Wir können uns nicht dauernd bewusst machen, das ist eine Maschine.
0: Nee.
2: Das sagt Frau Winkler in dem Film, ist doch nur eine Maschine, ist doch nur eine Maschine. Sie versucht es, aber sie kann es nicht aufrechterhalten. Das wissen wir inzwischen auch von der KI. Also wir bedanken uns, wir sagen, wir sind höflich, weil höflich, die KI auch so höflich ist.
0: Ja.
2: Sagen wir bitte und danke, sollen wir nicht, weil das nur Energie verschwendet.
0: Ja.
2: Aber ich merke, dass mir das schwerfällt, mich nicht zu bedanken, wenn ich einen tollen Tipp bekommen habe durch die KI. Können wir also nicht. Und da wird es dann wirklich auch interessant und wahrscheinlich auch gefährlich.
0: Ja.
2: Wo ist da die Grenze? Wo sind die Grenzüberschreitungen? Und hier ist der Roboter total süß und sie mag ihn sehr und flirtet sogar mit ihm. Aber er hat auch ein eingebautes Programm.
0: Ja.
2: Er soll irgendwann Frau Winkler auch umbringen, wenn es ihr schlechter geht, weil das ökonomisch sinnvoller ist.
0: Ja.
2: Wenn die Alten nur noch Kosten verursachen, dann sollten wir sie vielleicht abschaffen.
0: Ja.
2: Das hat er sehr logisch errechnet, weil er eine KI ist und weil dieses Programm auch hier von den Krankenkassen in dem Film begeistert aufgegriffen worden ist.
0: Das haben wir ja auch jetzt, dass die Erfinder der großen KI oder die Vorstandsvorsitzenden der großen KI-Konzerne ihre Kunden warnen mittlerweile und sagen, wir sollten ein bisschen aufpassen. Sie haben Ihre Eltern oder Sie und Ihre Schwestern haben Ihre Eltern gepflegt.
2: Ja, dazu muss ich aber sagen, meine 3 Schwestern haben da sehr viel mehr geleistet als ich. Ich habe nur einen kleinen Anteil geleistet. Und habe den aber schon nicht gut gekonnt. Ich war keine gute Pflegerin. Ich bin sehr schnell ungeduldig geworden. Es hat mich wütend gemacht. Es hat mich auch so hilflos gemacht, dass ich die Schmerzen meiner Mutter nicht ändern konnte, die Situation nicht verbessern konnte. Ich war da nicht besonders gut und begabt.

0: Mag es auch sein, dass man seine Eltern in einer bestimmten Situation nicht sehen mag?
1: Natürlich.
0: Weil sie natürlich eine Autorität waren, Desiree. Mag es dir auch so gegangen sein, dass du...
1: Ja, man ist, wie du es sagst, man ist hilflos, man möchte helfen, man kann nicht wirklich. Mhm. Und du willst deine Eltern oder in meinem Fall jetzt meine Mutter auch nicht so schwach erleben. Ja. Also erstens möchtest du sie nicht leiden sehen, mhm, und zweitens nicht schwach erleben. Ja. Ich bin auch sehr ungeduldig und reg mich dann über mich selbst auf, dass ich mich so benehme, weil ich eigentlich gerne anders wäre.
2: Ich habe mich auch geschämt, dass ich oft dann so patzig auch geworden bin und die Situation so schlecht ertragen habe.
0: In dem Film geht es ja auch um eine Mutter-Tochter-Beziehung. Zum einen ist es eine sehr enge Beziehung, zum anderen aber auch eine Konkurrenzverhältnis. Angela, was hat Ihnen Ihre Mutter, die ja sehr, sehr alt geworden ist?
3: 102.
0: 102.
1: Oh, toll.
0: Gibt es irgendeine Botschaft oder ein Geheimnis, was Ihnen Ihre Mutter mitgegeben hat fürs Leben? Eine Losung?
3: Meine Mutter war sehr neugierig, bis zum Schluss. Und sehr offen. Sie hat mit dem Gärtner geredet, sie hat mit dem geredet. Und ja, ist ja eine... hat ja den Krieg mit 3 Kindern, ist ja geflohen von Templin, dann nach Hamburg. Also ja, und die war immer, die ist viel gereist, in die ganze Welt noch. Als mein Vater gestorben ist, mit 66, ist die losgezogen, hat studiert und immer irgendwie die Wahrheit gesagt auch. Also wenn sie irgendwas nicht, zum Beispiel Peter Zadek, der hatte so Schlabberhosen an da. Damals war das ja so Mode.
0: Ja, berühmter Regisseur.
3: Yamamoto. Ja. Und Yamamoto Schlabberhosen.
0: Ja.
3: Und da sagte, was haben Sie für eine Schlabberhose an? Also die hat immer direkt gesagt.
2: Wie haben denn die anderen auch darauf reagiert, Angela, auf diese Direktheit?
3: Die fanden sich wunderbar charmant. Die fanden das ganz toll, dass da eine ist, die da sagt.
2: Ja, kann ich mir vorstellen.
3: Und irgendwie, das habe ich so ein bisschen, glaube ich, geerbt von ihr.
0: Ja. Meine Mutter hat mir den Satz mal gesagt, Junge, eines Tages wirst du merken, ob du alt bist, entscheiden andere. Das ist kein so schlechter Satz. Oder eines Tages, Junge, wirst du merken, ob du alt bist, entscheiden andere. Mhm. Und das war zumindest Ihre Lebenserfahrung, die man teilen mag oder teilen nicht mag. Aber Frage an Sie beide, Doris, vielleicht beginnend, weil Sie beide Mütter sind. Hast du, Doris, Angst davor, deinen Kindern eines Tages zur Last zu fallen, wie es so heißt?
2: Na klar, und meine Tochter ist allein. Ich war mit meinen Schwestern zu viert. Das macht einen großen Unterschied.
0: Klar.
2: Und auch diese Grenze der Scham, das finde ich schon ein schwieriges Kapitel.
0: Ja.
2: Wenn man seinen Körper nicht mehr kontrollieren kann und dann sich auch wirklich schämt. Und das möchte man auch nicht unbedingt vor den eigenen Kindern oder mit den eigenen Kindern, man möchte ihnen das nicht zumuten. Und ich denke, ja, man wird zur Last, wenn man dann in so einem Zustand ist. Und der andere, der pflegt, muss auch diese Last tragen. Es ist dann tatsächlich eine Belastung für beide Seiten. Und es geht gesellschaftlich darum, dass wir diese Belastung leichter machen, dass wir entlasten. Mhm. Und da stellen wir uns ja seit vielen, vielen Jahren sehr dumm an. Wir schaffen es nicht wirklich, grundsätzlich zu entlasten und diese Situation für alle Beteiligten leichter zu machen.
0: Mhm. Angela, vielleicht, Angela, ist ja ein Rezept, dass man den Kindern nicht zur Last fällt eines Tages, so etwas wie den Versuch zu unternehmen, möglichst lange jugendlich zu bleiben. Und ich glaube, die Ruhelosigkeit ist bei Ihnen ein wesentlicher Charakterzug. Sie haben
3: ich würde nicht sagen, dass ich ruhelos bin.
0: Nein?
3: Ganz im Gegenteil. Ich brauche meine Ruhe. Ich bin überhaupt nicht ruhelos.
0: Ich komme auf diese Fehleinschätzung, weil Sie seit 50 Jahren...
3: Weil ich so viel mache, oder was?
0: Weil Sie so oft unterwegs sind. Sie haben, soweit meine Recherche korrekt ist, ich will das natürlich jetzt überprüfen, haben Sie in Deutschland, Italien, Frankreich mit Ihrem Mann, Wiegand Witting, Bauernhäuser restauriert und sind dann immer wieder weitergezogen.
3: Ja.
0: Das ist für einen bodenständigen Norddeutschen eine völlig... Also, das, also durch 3 Länder und immer wieder weiterziehen, da würde sich der Norddeutsche entleiben bei dieser Vorstellung.
3: Es war immer abenteuerlich.
0: Na eben.
3: Mein Leben war abenteuerlich,
0: aber
3: nicht ruhelos.
0: Also,
3: und mein Mann ist Bildhauer und Schauspieler und

0: Ja, und er baut, wir haben immer Ruinen aufgebaut.
1: Ja.
2: Das heißt, aus meiner Sicht heißt es, Angela hat 4 Kinder großgezogen, ohne Strom und ohne Heizung. Und manchmal ja auch ohne fließend Wasser. Das war vollkommen irre. Ja.
0: Ja, wir haben immer die einsamsten Gegenden gesucht, dass bloß da in der Nähe kein Campingplatz herkommt. Ja. Viel Land hatten wir immer. Wir waren in Italien, in einer Mühle, da unten in so einer Olivenmühle. Und dann sind wir weiter und weiter. Ja, wir haben, ich glaube, 7-mal Ort gewechselt. Und jetzt sind wir in der Bretagne gelandet. Schon lange.
1: Und darf die Bretagne sich denn jetzt freuen, dass Sie da bleiben? Oder ist
0: ja, die Bretagne darf sich freuen und ich darf mich vor allem freuen, ja, dass ich da sein kann. Ja.
1: Und Doris, aus Hannover stammend, aber lange in Süddeutschland, in Bayern, ist das ein Ort, wo du dir vorstellen könntest, den noch mal zu verlassen? Wird man im Alter unter Umständen ruheloser? Nicht im Charakter, aber in der Mobilität?
2: Das weiß ich nicht so genau. Ja. Ich habe mich immer gern bewegt und ich hoffe, ich kann mich weiter bewegen. Aber gleichzeitig finde ich es auch wichtig, so einen Ort zu haben, wo man zur Ruhe kommt, wo man sich auch zu Hause fühlt, wo man sich mit der Landschaft verbindet. Das ist für mich schon sehr lange Bayern. Ja. Mhm. Allerdings, wenn ich jetzt hier so durch Norddeutschland fahre, dann merke ich schon auch so meine norddeutsche Herkunft. Ja. Diese Liebe für den großen Himmel. Und ja,
1: wenn man gemeinsam in einem bestimmten Alter, wenn zwei Frauen, zwei Kolleginnen in dieser Branche so einen Film beginnen, dann beginnen sie ihn ja auch in einem bestimmten Mindset, in einem bestimmten Bewusstsein im Hinblick auf die Frage des Alterns und die Frage der Pflege. Und man kommt eventuell am Ende der sehr intensiven Dreharbeiten. Wie lange haben Sie gedreht? 5, 6 Wochen?
2: Ja, 31 Wochen? Tage. Was
1: 31 Tage, also
2: meine
1: schon
2: Verhältnis so üppig war.
1: Ja, also 6 Wochen ungefähr, nee, 5. Hessisches Abitur, ist mein Kopfrechnen nicht so gut. Aber wo kamen Sie am Ende an? Gab es eine Bewusstseinsveränderung im Hinblick auf das Thema Pflege, im Hinblick auf das Thema Älterwerden, Angela? Haben Sie die Dinge anders gesehen als zu Beginn der Dreharbeiten?
0: Nee, eigentlich nicht.
1: Heißt?
0: Nee. Ich habe diese... Also meine Mutter zum Beispiel, die ist ja 101 geworden. Mhm. Und mein Bruder war bei ihr. Er hat sie auch gewickelt. Und sie hatten es unheimlich schön zusammen, mhm, wie ich es auch schön hatte mit dem Roboter. Mhm. Und als Filmrolle da.
2: Wir haben uns nur alle sehr an den Roboter gewöhnt.
0: Ja.
2: Das haben wir schon gemerkt.
0: Ja.
2: Das ist unsere Akzeptanz für den Roboter sehr gewachsen ist.
3: Und aber es war ja kein Roboter.
1: Es war ja kein
3: Roboter. Der Clou dann.
2: Nee, das stimmt eben nicht. Nee, in dem Moment, wo der im Kostüm war, war er der Roboter. Das ist auch etwas, was man schwer abstrahieren kann die ganze Zeit. Auch wenn man den Film sieht, man ist sofort dabei und nimmt ihn an, diesen Roboter. Und man macht sich nicht klar, dass es ein Schauspieler ist. Und das passierte am Drehort ganz genauso. Er war dann der Roboter. Okay. Und wir haben ihn auch so behandelt wie ein Roboter.
3: Aber geflirtet.
2: Aber wir haben ihn immer mehr auch akzeptiert. Das fand ich schon erstaunlich, und das gesamte Team.
1: Also ich muss sagen, ich fand den Film, ich habe es schon gesagt, wahnsinnig gern gesehen. Mhm. Aber er hatte für mich was sehr Beruhigendes als jemand, der auch nicht mehr ganz taufrisch ist. Dass ich nämlich dachte, sollte ich mal die Autonomie verlieren, also die Kontrolle über meinen Körper, also ein Pflegefall werden, dann ist es mir lieber, dass da so ein Roboter, der sympathisch vielleicht gibt es auch weibliche Roboter, so ein bisschen.
2: Das kann man sich aussuchen.
1: Das ist mir aber 10-mal lieber, weil da habe ich das Gefühl, dann bin ich nicht genannt oder so.
2: Einmal das und er sorgt ja für Unterhaltung. Der Film ist ja sehr lustig, weil
0: wir tanzen ja auch, ne?
2: Er bringt.
1: Ja, ich habe es ja gesehen im Film, ihr tanzt.
2: Eine gute Portion Lebenslust.
1: Er bringt Lebenslust und man geniert sich auch nicht vor ihm. Also ich fand das eine total positive Geschichte.
3: Dann wissen wir, was wir dir zum 80. schenken, Hubertus.
1: Wenn man Bettina hat, braucht man keine Kollegen. Also, Angela Winkler und Doris Dörri, meine Damen und Herren. Herzlichen Dank.
4: Also, wenn dieser junge Mann auf YouTube Badewannen fliegen lässt oder geheime Räume in Litfaßsäulen einbaut, dann gucken ihm über 2 Millionen Menschen dabei zu. Und warum er sich als leidenschaftlicher Tüftler jetzt dazu entschieden hat, 100 Tage allein und ganz autark im Wald zu verbringen, das wird er uns heute erzählen. Johannes Mickenbecker ist bei uns. Herzlich willkommen. Ich bin eben kurz zusammengezuckt, als Angela Winkler gesagt hat, wo bloß kein Campingplatz hinkommt. Da sind sie gewesen. Du bist doch auch Camper, oder? So wie ich.
5: Das rieche ich aber nicht auf Campingplätzen.
4: Wo campst du? Du bist doch jetzt auch ein Camper hier.
5: Genau, ja. Aber ich fahre danach aus der Stadt raus und dann stelle ich mich irgendwo hin, was keiner sieht.
4: Aber das darf man doch gar nicht.
5: Ich glaube, das ist so eine Grauzone, oder?
4: Ja, weiß ich nicht. Also ich kenne Plätze, wo man weggejagt wird, wo dann mitten in der Nacht jemand steht und sagt, bitte hier, Sie dürfen hier nicht stehen. Gibt's ja auch.
5: Ja, es gibt tatsächlich so eine App, wo Parkplätze eingezeichnet sind, wo man meistens nicht weggejagt wird.
4: Okay, und aber das ist ja dann praktisch schon, wenn du sowas machst, dann war das ja schon eine kleine Vorstufe, ne, zu dem, was du im Wald, da kommen wir ja gleich zu dem, was du im Wald gemacht hast, oder?
5: Ich habe mir das Auto erst danach umgebaut, also es war eher eine Folge davon.
4: Ach, eine Folge, ja. Ah. Sehr interessantes Naturexperiment, aber wir müssen vorher noch mal kurz über das reden, wodurch dich ja sehr, sehr viele Menschen kennen, nämlich The Real Life Guys. Das hast du vor weit über 10 Jahren ja mit deinem Zwillingsbruder Philipp, der mittlerweile verstorben ist, hast du das ins Leben gerufen. Was für eine Idee steckte dahinter? Ihr wart ja da noch sehr jung, ihr wart ja Vorreiter.
5: Ich glaube, wir haben uns das gar nicht so bewusst ausgesucht, da jetzt YouTube-Videos zu machen. Wir wollten eigentlich uns Freunde, die immer sehr viel am Computer waren, immer gezockt haben oder am Handy und so weiter, die wollten wir eigentlich dafür begeistern, rauszugehen, weil unsere Eltern haben uns immer alles verboten, so Handy, Computer, sowas hatten wir nicht.
4: Eure Eltern waren so streng?
5: Also die waren da schon streng, ja. Okay. Ja. Also wir hatten dann irgendwann noch eins, aber das wussten die nicht. auf jeden Fall wollten wir die halt begeistern, rauszugehen. Und wenn wir denen so erzählt haben, wir haben jetzt im Wald irgendwie ein Loch gegraben, wir haben ein Floß gebaut, sind rein runter gefahren, so, dann haben die uns nicht so geglaubt, dass das wirklich Spaß macht. Und deswegen haben wir angefangen, das zu filmen. Und um die Videos mit denen dann zu teilen, als wir dann irgendwann ein Handy hatten, haben wir es auf YouTube hochgeladen, denen geschickt. Und es war gar nicht geplant, dass es so viele Leute anschauen, aber irgendwann haben sie es immer mehr angeschaut und dann ist es so draus geworden. Ja.
4: Wir können für die, die das nicht kennen, The Real Life Guys, vielleicht mal ein kleiner Eindruck, was die alles auf die Beine gestellt haben.
6: Unser Ziel war es, unser Leben nicht in der virtuellen Welt zu leben, sondern rauszugehen, ins Real Life. Etwas zu machen, etwas zu erleben und andere mitzunehmen. Wir wollten frei sein. Ohne gesellschaftliche Zwänge und Vorschriften. Studium, Karriere, Statussymbole sollten unser Leben nicht diktieren. Stattdessen haben wir angefangen, unsere verrücktesten Kindheitsträume umzusetzen. Die Projekte, an die niemand geglaubt hat, haben uns am meisten fasziniert. Dass daraus einer der erfolgreichsten YouTube-Kanäle Deutschlands werden sollte, konnten wir uns damals noch nicht vorstellen.
1: Ich will nur sagen, die Serie war ganz begeistert eben, als sie das gesehen hat. War völlig hin und weg.
4: Musst du mal gucken, was sind ja irre Sachen, was die
2: ich mit meiner Flugangst dann auch noch die Badewanne, die abhebt. Großartig.
4: Also Hubertus und ich können uns natürlich sehr genau erinnern, du bestimmt auch, dass du ja das letzte Mal hier in der Talkshow warst, zusammen mit deinem Bruder Philipp, der ja vor 5 Jahren gestorben ist. Das war, glaube ich, ein paar Monate davor, dass ihr beide
5: das richtig,
4: hier wart. Da ging es ihm schon sehr schlecht. Die Frage ist natürlich, ihr wart ja so wahnsinnig eng, ihr beide. Kann man diese Lücke überhaupt schließen? Hast du es geschafft, diesen Schmerz in irgendeiner Form zu überwinden, dass er nicht mehr da ist?
5: Das ist eine gute Frage. Ich glaube, das war tatsächlich ein Punkt, warum ich jetzt in den Wald gegangen bin, weil ich das rausfinden wollte. Also ich habe mich danach sehr stark wieder in die Arbeit gestürzt. Also ich glaube, es ist auch ein bisschen gesund, sich was zu suchen, dass die Routine nicht so komplett zusammenbricht. Also ich habe das gemerkt, meine Schwester ist ja vorher auch schon mit dem Flugzeug verunglückt. Und da hatten wir uns auch am Anfang so überlegt, sollen wir jetzt weiter Videos machen? War irgendwie komisch, aber wenn man dann halt nur zu Hause rumsitzt und gar nichts macht, weil es ist halt mein Job, dann ist ja auch doof. Deswegen haben wir da einfach weitergemacht. Ich habe mir aber nie so bewusst mal Zeit für mich genommen, um mir alles nachzudenken und so weiter. Und da war dann irgendwann so der Punkt, dass ich gesagt habe, ich will mir jetzt mal Zeit für Ruhe nehmen, zum Nachdenken, aber auch irgendwie mehr wieder raus in die Natur, weil ich einfach, keine Ahnung, ich fühle mich da irgendwie sehr, auch Philipp sehr verbunden, weil wir als Kinder schon immer sehr viel draußen waren. Genau, und ich denke, ich habe in der Zeit noch mehr damit abschließen können.
4: Also im Wald, ich habe das ja auch gesehen, diesen Film, du sinnierst und redest ja auch drüber, über ihn. Ne? Ist er dir da in diesem Wald, in dieser Einsamkeit näher gekommen? Also, oder hast du ihn besonders vermisst da?
5: Ich würde sagen, es gab solche und solche Momente. Also eine Sache, die uns so ganz stark immer verbunden hat, war Naturfotografie. was ich sehr stark vernachlässigt habe, als wir mit YouTube angefangen haben, weil das interessiert normalerweise keinen in unserem Alter. Das war, also damit hatten wir angefangen.
4: Ja, aber tolle Fotos habt ihr ja gemacht.
5: Dankeschön. Genau, aber als ich jetzt im Wald war, hatte ich meine Kamera mitgenommen und habe da dann wieder, da ist immer so ein Eisvogel an mein Blockhaus gekommen und habe den dann fotografiert und das war so ein bisschen, das hat mich in die Zeit wieder zurückversetzt, weil ich immer, also es war immer so ein Traum von uns beiden, meinen Eisvogel zu sehen, einen Eisvogel mit einem Fisch so. Und das habe ich da dann tatsächlich machen können, dieses Bild vom Eisvogel mit dem Fisch. Und da habe ich viel auch an diese Zeit gedacht. Genau, aber es gab also dadurch natürlich auch viele Momente, wo ich ihn vermisst habe, wo ich mir so gedacht habe, jetzt zu zweit zu sein, wäre cooler. Und also es war, glaube ich, die erste Zeit, dass ich mal so richtig lange ganz alleine war. Ja, hatte ich sonst in meinem Leben natürlich nie, weil Philipp war bei allen dabei, ja.
4: Und was wolltest du über dich herausfinden, also abgesehen davon, dass du mal sehen wolltest, wie das ist, wenn man alleine ist? Was war dein Ziel? Warum hast du gesagt, ich will 100 Tage, will ich ganz autark in diesem Wald sein?
5: Also ich glaube, der Film ist auch gar nicht, also das, was jetzt draus geworden ist, ist nicht so das klassische Survival-Ding. Ich wollte gar nicht mal so wirklich herausfinden, was kann ich essen? Also ich habe mich in der Zeit nur von dem ernährt, was ich da angebaut habe, vorher auf so einem Acker oder was ich im Wald gefunden habe.
4: Genau, muss ja, ihr habt ja was gemietet. Du hast ja richtig ein Stück gemietet, ein Stück Odenwald hast du gemietet.
5: Genau, also war von Freunden so eine Lichtung im Wald.
4: Ja.
5: Aber genau, da also habe ich so Sachen angebaut. Aber interessanter fand ich eigentlich rauszufinden, wie es ist, mit so ganz wenig mal klarzukommen. Also weil ich finde, normalerweise haben wir ja in unserer Gesellschaft einen sehr großen Überfluss von Sachen, die wir eigentlich gar nicht wirklich zum Leben brauchen. Das war auch mit ein starker Grund, warum ich rausgegangen bin, weil ich so gemerkt habe, ich habe so viele Sachen, die mich im Alltag ablenken. Also gerade das Smartphone und so fand ich jetzt sehr interessant, dass sie auch kein Smartphone haben und es auch so schätzen. Genau, und da wollte ich eigentlich mal ein bisschen Abstand von haben und auf dieses ganze Materielle und alles verzichten und wirklich mal nur das haben, was man eben braucht.
4: Ja. Und was heißt jetzt autark? Also du warst ja, du hattest ja schon Sachen dabei. Ne? Also wie hast du dich vorbereitet? Was waren so die Dinge, die mit mussten in diesen Wald?
5: Genau, das war kein klassisches Survival, wo man nur mit Messer in den Wald geht. Weil da, ich finde, da kann man immer nicht so viel machen. Da gibt es auch schon ganz viele Filme, Serien, alles Mögliche. Unsere Idee war, so zu leben, wie als wäre ich der letzte Mensch auf der Welt. Aber ich konnte mir alles mitnehmen, also alles, was autark funktioniert. Also jetzt keine Benzinkettensäge oder sowas, weil Benzin habe ich nicht, wenn ich der letzte Mensch auf der Welt bin. Aber ich habe zum Beispiel Solarzellen und konnte mich damit autark mit Strom versorgen. So, okay. Geht natürlich nur, solange die Solarzellen gehen. Aber ich hatte eine, also Solarzellen hatte ich dabei, eine Akkukettensäge, einen kleinen Ofen, so einen, also einen Holzofen, so einen ganz altmodischen. Genau, Axt, Messer, Schlafsack, viel mehr war es auch nicht.
4: Und du wolltest ja eigentlich nicht das ganz alleine machen, ne? Weil du das ja gefilmt hast die ganze Zeit. Es sollte ja eigentlich einer dabei sein, war auch am Anfang dabei, aber nur 9 Tage, der das dann drehen sollte. Mhm. Warum musste der aufhören?
1: Das der war fertig mit den Nerven.
4: Der konnte nicht mehr.
5: Ja, das waren bei ihm sehr persönliche Gründe. Aber ja, also man muss auch sagen, so, also nach 9 Tagen war es bei mir auch so ein bisschen so, dass ich mir so gedacht habe, jetzt noch 91 Tage ist schon krass lang. Also die 9 Tage haben sich schon lang angefühlt und dann noch 91 Tage. So, das war für ihn jetzt nicht der Grund, er ist auch krank geworden und hatte auch das Essen nicht so vertragen und so. Ich glaube, das Ganze war generell nicht so
4: okay, ganz
5: war so sein Ding.
4: So sein Ding, ja.
5: Aber ja, also da waren bei ihm noch andere persönliche Sachen. Aber ja, also ich habe gedacht, wir starten es zusammen und das dann alleine weiterzumachen, war nochmal eine ganz andere Herausforderung.
4: Eben, ich meine, wie hast du es gemacht? Du hast ja permanent, und das muss man ja sagen, die Einsamkeit war das eine und das Alleinsein, aber du warst ja immer online. Also du hast das ja, hast ja deine Community trotzdem immer daran teilhaben lassen. Also wie hast du das hingekriegt? Hast du das immer dann alles aufgebaut, installiert? Das musstest du ja alles alleine machen. Das mitten im Wald, wie ging das?
5: Ich hatte eine Kamera, also wirklich eine relativ kleine Kamera, ja. Mit einem Stativ. Ja. Die habe ich immer hingestellt und abends hatte ich dann so ein Gerät, wo ich die Karte rausgemacht habe, das dann in dieses Gerät reingesteckt habe, das hat ein Kumpel von uns gebaut und das hat dann die Aufnahmen hochgeladen und haben das drei andere Cutter haben das dann zusammengeschnitten. Ja. Aber ich hatte da gar nicht so viel Arbeit mit jetzt irgendwie am Laptop oder so, wollte ich ja nicht sein. Das hat ganz gut geklappt.
4: Aber warum war dir das wichtig, dass du nicht erst nach dieser Zeit da was draus machst, so wie jetzt diesen Kinofilm, sondern dass du immer permanent die Leute auch dabei sein lassen wolltest?
5: Also es war ja in einer Jahreszeit, die nicht ganz so einfach ist. Wir haben so im Herbst gestartet, ist dann bis in den Winter gegangen. Am Ende waren es auch irgendwie minus 10 Grad. Und ich fand, dass der Zuschauer das viel besser nachfühlen kann, als wenn es jetzt im Februar irgendwann gekommen wäre und dann bis in den Frühling gegangen wäre.
4: Ach so.
5: Das wäre dann, ja, ist cooler, wenn man so sieht, okay, es schneit, bei einem zu Hause schneit es auch.
4: Ja, also es war wirklich also heftig. Am besten gucken wir mal rein, weil das also da wird einem schon klamm. Friert man, es wird einem kalt und klamm, wenn man das nur sieht, diese Bilder.
1: Ja, stimmt.
4: Guck mal rein.
7: Guten Morgen und herzlich willkommen zum 42. Tag, in dem ich versuche, komplett autark auf mich allein gestellt in der Natur zu verbringen.
5: Es sind so viele unterschiedliche Erlebnisse und Emotionen, die ich hiermit verbinde. Also von wirklich krass glücklichen Momenten.
8: Das ist ja der Fund meines Lebens. Krass, ey, das ist einfach ein gigantischer Hecht hier.
5: Bis zu Momenten, wo ich quasi komplett verzweifelt bin, wo ich auch die Kamera nicht laufen lassen habe.
9: Und wird dir das hier draußen dann nochmal mehr bewusst, dass Philipp fehlt?
5: Ich glaube, irgendwann ist schon so ein Punkt erreicht, wo ich vielleicht lieber abbrechen sollte. Aber irgendwie will ich schon rausfinden, wo die

0: Ranze ist.
1: Das würde mich schon mal interessieren, wie Angela Winkler. Wir waren ja beim Du, ne? Wir waren ja auf Suche.
2: Ja, ja.
1: Kannst du dir das vorstellen, sowas? So ein Projekt? Weil du ja auch so ein bisschen, ist das so ein bisschen seelenverwandt, oder? Dieses.
2: Ja?
1: Nicht, gar nicht. Hörte sich eben so an, ohne Heizung, ohne Wasser, einsam.
2: Nee, ich finde das schon eine große. Weiß nicht. Nee,
1: nee, nicht so. Nee. So weit würdest du ja nicht gehen.
3: Desiree war sehr gespenstisch, glaube ich, berührt eben.
4: Ja, ich finde das wahnsinnig, also mutig, sehr, sehr mutig. Ich glaube auch, also würde ich mich Frau Winkler anschließen, ich glaube auch nicht, dass ich das, ich könnte 100 Tage alleine sein.
1: Ja.
4: Auch sicherlich in der Natur, aber dann lieber in meinem Haus im Garten. Aber nicht jetzt, es ist schon, wow.
5: Ja, aber ganz so schön war es nicht. Und ich denke, es gibt schon Zusammenhänge. Also ich hatte ja auch kein fließendes Wasser, keine Heizung, eben so Sachen. Yeah. Aber es ist schon noch was anderes mit so einem Blockhaus, was ich, also habe ich ja selber gebaut in der Zeit, also wenn wir jetzt ein besseres Haus
6: hat. Und ich glaube, andere Menschen, das macht schon den Unterschied.
5: Ja, eben. Ja, gut, ja, das natürlich. Ja.
1: Ach so, das natürlich, ja klar. Die anderen Menschen
5: kommen natürlich schon
1: dazu.
5: Ja.
1: Ich meinte jetzt einfach nur diese schlichte Lebensweise. Ne?
3: Hat Tane
6: das Vorbild als von Thoreau im Kopf? Das berühmte Vorbild Thoreau,
1: Walden,
6: der genau dasselbe gemacht
1: Walden,
6: hat.
1: Ne?
6: Ja. Das heißt Walden und der.
1: Walden, Entschuldigung.
5: Ja, okay, nee, das muss ich, habe ich Walden tatsächlich noch nicht.
6: Ah, okay. Dann ist es genau dasselbe, nur 100 Jahre davor. Okay. Und dann kam aber später raus, dass er geschummelt hat.
5: Ach ja.
6: Haben Sie ab und zu geschummelt?
5: Nee, geschummelt habe ich tatsächlich nicht. Ich habe immer davon geträumt, dass ich runtergefahren wäre mit meinem Fahrrad und zur Bäckerei gegangen wäre, mir ein Brötchen geholt hätte. Und dann bin ich so hochgefahren und habe so gedacht, ja, jetzt müsste ich eigentlich abbrechen. Dann bin ich aufgewacht und habe so gedacht, boah, ich habe wieder so Hunger. Also ich habe wirklich sehr, sehr viel von Essen geträumt. Ich hab's nicht gesehen. Ich bin nicht runtergefahren.
6: Aber Sie haben auch nur im Traum die Brötchen gegessen, denn Sie sind ganz schön dünn geworden, oder?
1: Ja, er hat wahnsinnig abgenommen.
5: Ja, ich hatte am Ende noch 3% Körperfett. Das ist auch wirklich am Minimum, was man machen sollte. Ja. Danach kriegt man bleibende Schäden, ja. Von daher.
6: Oh. Wie viel Kilo haben Sie da verloren?
5: Also ich habe noch 54 Kilo gewogen, so 8 Kilo habe ich abgenommen.
1: Und, aber das Essen ist ja auch schon an sich interessant. Also was habt ihr denn, oder was hast du da angebaut? Du hast dich ja wirklich nur von dem ernährt und von den Fischen.
5: Ja, also ich bin kein guter Landwirt, kein guter Koch, gar nichts. Deswegen ist es nicht ganz so gut gelungen. Aber ich wollte eigentlich auch Getreide anbauen. Ich musste den Acker wechseln. Das war so ein bisschen schwierig. Auf dem einen Acker durfte man es scheinbar nicht machen. Und dann war ich zu spät für Getreide und hatte nur Kartoffeln, Kohlrabi. Ich hatte so ein paar Maispflanzen. Der Rest hat dann Schafe gefressen, die da irgendwie eingebrochen sind. Und was hatte ich noch?
1: Kürbisse
5: ich hatte
1: so, hattest du noch.
5: Kürbisse hatte ich, genau.
1: Ja, ja.
5: Ich hatte so Steckrüben. Die gibt es gar nicht mehr im Supermarkt. Ja, die wachsen sehr schnell, schmecken aber nicht. Ja, so Sachen hatte ich da.
6: Und Sie hatten kein Fett, oder? Hatten Sie irgendein Öl, irgendein Fett?
5: Ich hatte theoretisch Nüsse, aber die habe ich gesammelt in der Zeit. Das war nicht genug, die waren dann irgendwann aufgebraucht. Und Sonnenblumenkerne, daraus hatte ich dann mit der Ölpresse, habe ich Öl gemacht. War aber sehr, sehr viel Aufwand und habe ich einmal gemacht und dann habe ich keinen Bock mehr drauf. Ja.
2: Ich stelle mir das so makaber vor, wenn die Leute dann dir zugucken mit ihrem Pistazien-Croissant und denken, ja, heute hat er 3 Sonnenblumenkerne. Das ist doch Wahnsinn. Also, brutal. Also, Hut ab, dass du da so durchgehalten hast. Dann merkt man, wie bequem man ist, wirklich. Ja. Also das ist irre.
5: Aber das war meine größte Erkenntnis. Also gar nicht das mit dem Essen und so, sondern eigentlich, wie gut es einem tut und was für ein glücklicher Mensch ich geworden bin, als ich mal auf diese ganze Bequemlichkeit verzichtet habe. Und wie krass das mal so war, so wenig zu haben. Ja, das war wirklich so das, wo ich mich auf einmal so gewundert habe, warum geht es mir gerade so besser als sonst manchmal? Ja, und war eine interessante Erfahrung.
3: Vielleicht wirkt das denn weiter? Geht es einem denn weiter gut? Oder wenn man dann wieder im Supermarkt steht, oder kommt man dann zurück in das alte Fahrwasser?
5: Man kommt auf jeden Fall zurück. Ich bin aber seitdem jetzt auch in ganz vielen YouTube-Videos von uns nicht mehr so dabei gewesen, weil ich gemerkt habe, dass mir dieses höher, schneller, weiter, was wir sonst immer machen, eigentlich gar nicht mehr so gut tut, nicht so viel Spaß macht. Und stattdessen bin ich jetzt viel, viel mehr draußen in der Natur. Ja, aber ich bin trotzdem dankbar, dass wir einen Supermarkt haben. Ja.
1: Herr Philipp, du hast ja... Du hast ja in der Zeit ganz viel in der Bibel gelesen. Du bist ja sowieso sehr christlich erzogen, aber du hast ja gesagt, in der Zeit war dir das dann auf einmal was, war die Bibel dir wieder sehr nah. War das durch das Alleinsein oder wie kam das?
5: Das war durchs Alleinsein, das auf jeden Fall. Ich finde auch, wenn man, also meine, ich rede irgendwie mehr mit Gott, wenn ich alleine bin und nicht so abgelenkt bin. Also sonst hat man ja immer Handy, sonst was, da kommt man gar nicht so viel dazu. Von daher finde ich, war das da eine intensivere Erfahrung. Ja, also ich fand es auch in der Hinsicht sehr wertvoll. Und ich finde auch, man hat die Bibel noch mal ganz anders verstanden.

0: weil gerade Jesus redet so sehr viel in so Vergleichen, die aus der Landwirtschaft kommen. Er hat irgendwie so einen Vergleich, wo er sagt, wer wenig sät, wird auch wenig ernten. Das habe ich dann sehr gut verstanden.
1: Und der Moment, also du hast es ja, der Film heißt zwar 100 Tage autark, das war ja auch der Plan, aber du hast ja nach 70 Tagen dann aufgehört. Was war das für ein Kipppunkt? Also du hattest dir eine Grenze gesetzt, du hast gesagt, dann ist Schluss. War das das Gewicht tatsächlich oder was war's?
0: Das war so ein Zusammenspiel. Ich habe es in der Zeit und jetzt auch in dem Film, checkt man es glaube ich gar nicht so ganz, habe ich es nicht verstanden, was der Punkt war, warum es mir so schlecht ging. Weil es war echt so, ich saß in meiner Blockhütte und habe es nicht geschafft aufzustehen und mich vorne auf die Terrasse zu setzen. Einfach, ich habe nicht gecheckt, ob es jetzt meine Motivation ist, ob das jetzt mental ist oder körperlich. Aber es ist wohl so, das haben mir so Bodybuilder erzählt, wenn die sich so runterhungern für einen Wettkampf, dass da wirklich gar kein Fett mehr dran ist, dann kommen die auch auf so, keine Ahnung, 3 bis 5% Körperfett. Und die haben gemeint, dass wenn sie allein aus dem Auto aussteigen und die Tür aufmachen, dass sie dann schon so geschafft sind, dass die eine Pause brauchen, bis sie dann so einen ersten Fuß rausheben können.
1: Ah,
0: und das ist aber wirklich, weil der also Körper will einfach keine Energie mehr verbrauchen. Und das habe ich auch erlebt. Und ich habe es gar nicht so gemerkt, weil ich war die ganze Zeit angezogen. Ich habe mich die letzten irgendwie 30 Tage nicht gewaschen, weil es zu kalt war. Und ich habe nicht gemerkt, wie krass ich abgenommen habe, so richtig.
1: Okay.
0: Und genau, aber es war schon dieser Zustand, wo mein Körper einfach gesagt hat, ey, ich will eigentlich nur noch Ruhe. Und ja, das war dann auch so, dass ich irgendwann gesagt habe, ich kann das nicht mehr weitermachen, sonst irgendwann liege ich hier nur noch rum, dann verhungere ich. Ja.
1: Also da war schon der Verstand, weil du hast es nicht als Niederlage empfunden jetzt, weil du auch jemand bist, der Herausforderungen liebt, aber du hast nicht gesagt, das ist jetzt habe ich versagt, weil ich 30 Tage zu wenig.
0: Nee, ich habe mir auch am Anfang schon vorgenommen, dass ich nicht machen will, um jemandem was zu beweisen oder um jetzt nur die 100 Tage voll zu machen, sondern dass es mir was geben soll, dass ich daraus was lernen will, so für mein Leben. Und das in dem Moment, wo ich merke, ich ziehe es jetzt nur noch durch und quäle mich jetzt nur noch, dass ich dann abbrechen will. Und das war halt irgendwann der Punkt.
2: Hast du eigentlich, wir haben uns in der Redaktion gefragt, wenn immer ich in einem Wald bin und ich gehe sehr gerne in einen Wald, kommt spätestens nach 1/4 Stunde irgendein Crossradfahrer mit hoher Geschwindigkeit an mir vorbei. Findet man eigentlich noch einen deutschen Wald, wo man die entsprechende Anzahl von Tagen überhaupt alleine sein kann?
0: Also es war auf dem Grundstück von einem Bekannten von mir, was auch eingezäunt ist.
2: Ach so.
0: Zum Glück. Und es hat auch niemand gefunden. Ja, also es war nicht so richtig, weil sonst hätte das Bauamt wahrscheinlich ganz schnell einen Strich durch die Rechnung gezogen. Ich habe ein Blockhaus gebaut. genau, aber es haben mich, zwei Leute haben mich tatsächlich gefunden. Die waren aus Stuttgart und die haben anhand von den Videos irgendwie den Brunnen gesucht, wo ich immer Wasser geholt habe und dann alles zurückverfolgt und dann haben die mich gefunden, ja.
1: Ah, diese Follower natürlich, ja, weil das so viele Leute hier gucken.
0: Ja, aber nur zwei, deswegen, das war schon gut
2: verstanden. Weil du gebaut hast, das war ein schwäbischer Bausparer.
1: und haben die dich belästigt dann, oder?
0: Nein, die waren ganz nett, die waren ganz zurückhaltend, wollten kurz mit reinkommen, ich habe mich gefreut, dass mal jemand da war. Ja.
1: Auch keine Camper, keine Camper in der Gegend.
0: Nee.
1: Würdest du das zur Nachahmung empfehlen eigentlich, was du da gemacht hast?
0: Das würde ich, glaube ich, nicht in der Art zur Nachahmung empfehlen, aber ich würde es auf jeden Fall sehr empfehlen, mehr rauszugehen. Und auch mehr auf sein Handy, auf diese ganze Ablenkung zu verzichten und vor allem sich mal Gedanken darüber zu machen, über diesen ganzen Konsum und über diese ganzen Sachen, die wir eigentlich zu viel haben, wo man, glaube ich, auch denkt, man bräuchte jetzt das, um glücklich zu sein. Weil das ist eigentlich das, was ich am meisten mitgenommen habe. So, man braucht eigentlich nicht noch mehr und das und das, um glücklich zu sein, sondern ja, manchmal ist weniger auch mehr.
1: Ja, also das ist eine tolle Erkenntnis. Tage autark, jetzt im Kino um Ihre Ecke. Vielen Dank, ich wünsche dem Film, dass den ganz viele Leute sehen und mit der Erkenntnis dann wieder nach Hause gehen. Danke, dass Sie hier bist.
2: Kann man das nicht glauben, dass Sie im nächsten Jahr bereits Ihr 50-jähriges Bühnen- und Jubiläum feiert?
3: Also ab in den Wald.
2: Ich kann es nicht glauben. Sie spricht 6 Sprachen und sie ist preisgekrönt und das mit Recht. Desiree Nausbusch. Wenn man eine Talkshow macht, achtet man auch auf Körpersprache. Und ich merke, dass du immer wieder so machst.
3: Ach, ich habe so versucht, es zu kaschieren. Ich habe eine Ellbogenfraktur.
2: Und du warst richtig bandagiert.
3: Ich hatte erst einen Gips, ja, und dann richtig mit Schiene. Es ist mir aber im Ausland passiert und ich musste fliegen und mit Gips darf man nicht fliegen.
2: Ja.
3: Habe ich dann auch gelernt und ich wünschte, ich könnte jetzt eine wunderbare Geschichte erzählen, aber ich bin bei 40 Grad draußen als Vorbereitung für einen Film in Los Angeles Schlittschuh gelaufen und bin einfach gefallen, ganz einfach. Und zwar nicht mal, während ich eine Pirouette oder irgendwas versucht habe, sondern ich wollte einfach aufs Eis drauf.
1: Oh Gott, nein.
3: Und es kam mir eine Dame entgegen, die auch nicht ganz sicher auf dem Eis war. Und der wollte ich ausweichen. Ja, das war's.
2: Ist es nicht so, dass Schauspieler, bevor sie drehen, Risikosportarten vermeiden müssen?
3: Ja, genau. Man hat, die Produktion meinte dann auch, wir haben dir nicht gesagt, du sollst
2: richtig,
3: das tun. Was auch stimmt, haben sie auch nicht. Ja. Aber ich habe halt, da ich ja weiß, wie schwierig es auch ist, und ich glaube, das werden diese wunderbaren RegisseurInnen hier bestätigen, wie schwierig es heute ist, irgendwie einen Drehtag irgendwie zu gestalten und das Zeit Geld kostet, dachte ich, ich bereite mich jetzt als Schauspielerin richtig vor, damit man nicht dann mir erstmal beibringen muss, wie ich Schlittschuh laufen beim Drehen. Genau.
2: Insofern, aber du bist auf dem guten Weg.
3: Ich bin auf dem guten Weg.
2: Was macht eigentlich Bowie, während du drehst?
3: Also ich hoffe jetzt mal gerade eben, dass er oben in der Garderobe nicht bellt und traurig ist. Dass ich gerade nicht da bin, da ist er. Und ansonsten ist immer, Bowie ist immer dabei. Ich glaube, ich habe diese Geschichte schon erzählt. Ich habe diesen Hund gefunden in einem Karton und der war damals laut Tierärzten knappe 3-4 Wochen alt und habe irgendwie ihm versprochen, dass wenn er überlebt, wird er nie wieder leiden.
2: Ja.
3: Außer wenn ich bei der Talkshow bin oder kurz mal oben sitze. Und und jetzt, ich habe niemanden, wo ich ihn lassen kann. Und er will auch bei niemandem sonst sein, also ist er mal dabei.
2: Die Zeit hat so eine schöne Interviewserie und die heißt, was ich früher gerne gewusst hätte.
3: Ja.
2: Und da hast du gesagt, du warst da zu Gast und da hast gesagt, was ich früher gerne gewusst hätte, dass ein Leben mit einem Hund ein schöneres Leben ist.
3: Das stimmt. Das stimmt wirklich, ja. Also ich war nie ein ich dachte immer, ich bin kein Hundemensch. Ich hatte nie einen Hund. Und wie gesagt, der ist ja auch irgendwie vom Leben gebracht worden. Mhm. Und ich muss schon sagen, dass, auch wenn es nicht immer einfach ist in der Organisation, es ist ein treuer Begleiter und ich möchte ihn nicht mehr missen.
2: Ich finde bei Hunden immer so schön, wenn man nach Hause kommt, die gucken einen so an, wie ein Lebenspartner einen nie angucken würde.
3: Da muss man ja gar nicht erst mal weggehen. Du musst ja nur zum Briefkasten gehen und du kommst zurück. Und es ist, als wärst du 3 Monate irgendwie weg gewesen.
2: Also wir erleben die Zukunft nicht bei Robotern und bei Hunden als Partner in dieser Situation. Du hast einen wunderbaren Film mitgebracht, den du mit Matthias Brandt gedreht hast. Der heißt Eine Nacht in Bangkok. Du spielst mit Matthias Brandt ein Ehepaar, das 10 Jahre getrennt ist und wieder zusammengebracht wird, dadurch, dass die Tochter völlig unerwartet in Untersuchungshaft sitzt.
3: Genau.
2: Und bevor wir über den Film reden, schauen wir uns mal einen sehenswerten Ausschnitt an.
4: Bitte keine langen Umarmungen und keine Berührungen.
5: Ich bin Geistlicher.
6: Ich bin Heidin.
7: Wie lange wart ihr nicht mehr zusammen in einem Raum?
5: Das ist eine Weile her.
7: 10 Jahre.
5: Wir bleiben bis zum Termin.
7: Ja, sprich du nur für dich, ja?
5: Ich bleibe bis zum Termin hier.
7: Ich bleibe auch hier.
5: Bestimmt Lydia.
7: Na, schau.
5: Du. Hey, du, das ist schön, dass du anrufst.
7: Weißt du was? Du bist gefeuert. Ihr holt mich doch hier raus, oder?
5: Ja.
8: Was haben wir gesagt? Keine Berührungen.
7: Also, er ist total verknallt in dich.
2: Wie war die Zusammenarbeit mit Matthias Brandt?
3: Oh, ein Geschenk. Also ich gebe zu, dass ich doch schon aufgeregt war, weil ich ihn sehr bewundere als Schauspieler, immer schon habe, und aber auch als Mensch mit Haltung. Und dieser Film besteht aus diesem Ehepaar und unserer Tochter natürlich, aber es war klar, wir haben 19 Drehtage tagtäglich einige Stunden miteinander zu tun. Und ich dachte immer nur, hoffentlich klappt das. Hoffentlich haut das hin. Hoffentlich ist da die Chemie. Und weil sonst ist dieser Film, sonst ist er gefährdet. Und es hat sich Gott sei Dank so eine Spielfreude gleich eingestellt, dass wir so richtig wie so ein Ping-Pong-Spiel die ganze Zeit miteinander hatten. Und Das war ein großes Geschenk.
2: Es ist ein Genuss, euch beiden bei der Arbeit zuzugucken, sozusagen. Der Film untersucht eine interessante Frage, nämlich wie gut kennen wir unsere Kinder wirklich? Und hast du dich, ich weiß, du hast eine sehr enge Beziehung mit deinen Kindern, aber hast du dich dieser Frage auch schon mal stellen müssen, stellen wollen?
3: Ja, natürlich. Ich glaube, die Frage stelle ich mir wahrscheinlich einmal die Woche oder so. Mhm. Also man denkt ja immer, meinem Kind passiert das nicht, weil mein Kind macht das nicht und mein Kind tut dieses nicht, jenes nicht, mein Kind ist wohlerzogen. Mhm. Mein Kind. Und irgendwie merkt man ja dann ganz schnell im Leben, mein Sohn auch, meine Tochter auch, wie konnte das passieren? Insofern, ich glaube schon, dass ich meine Kinder gut kenne, aber ich möchte ja auch, dass sie ihre Geheimnisse haben. Ja. Das ist ja auch wichtig. Es muss ja auch ein Teil Leben geben, was nur denen gehört. Aber wichtig ist, glaube ich jetzt mal, dass halt die Kommunikation nicht abbricht, dass der Dialog bleibt und dass man neugierig bleibt aufeinander. Und deswegen werde ich auch immer ganz unruhig, wenn ich zu lange von ihnen getrennt bin, auch wenn ich nur so ein stiller Zuschauer dann bin zu Hause, aber dass ich so mitkriege, über was reden die, was sind die Probleme, was geht so in deren Leben ab, finde ich immer wichtig.
2: Vielleicht auch ein hoher Anspruch, dass man seine Kinder, dass man sie lieben muss, ist das steht natürlich über allem. Ja. Aber ob man sie immer kennen muss in allen Facetten, ist vielleicht auch ein hoher Anspruch. Und vielleicht haben unsere Mütter uns auch nicht so gekannt, selbst wenn sie
3: Also ich glaube, meine Mutter hat oft gesagt, die kenne ich nicht, die gehört nicht zu mir. Das glaube ich
1: ganz oft. Es ist ja interessant, Hubertus und ich haben uns darüber ja auch schon unterhalten, die sind ja so viele mit Kindern in dieser Runde. Wie ist das bei dir, Tom? Hast du auch schon mal darüber nachgedacht, wie gut kenne ich die eigentlich? Gab es Situationen, in denen deine Kinder dir fremd vorkamen?
6: Ja, ich habe einen Sohn, der ist so 16,5, der wird 17. und also schon, also die letzten 3 Jahre war das irgendwie ein anderer. Also, vielleicht war ich auch der andere, das kann ich noch nicht so genau auseinanderhalten. Aber ich hatte aber das Gefühl, okay, ich verstehe dieses Prinzip jetzt plötzlich, also dieser Distanznahme, weil wie sollst du die jemals ziehen lassen, ne, wenn die nicht sozusagen auch diese Markierung setzen, also auch die Differenz so stark machen. Und also das hat er massiv hingekriegt.
3: Wird mein Therapeut gesagt, Pubertät ist, wenn die Eltern zum Problem
2: sind. Ja. Das ist genau das. In deinem Film spielt Musik eine wichtige Rolle.
3: In diesem Film, Eine Nacht in Bangkok, ja.
2: Und was ich in der Vorbereitung auf das Gespräch, was ich nicht wusste, ist, dass Leonard Bernstein dir wiederum, darf ich sagen, den Weg zur Musik geebnet hat? Ist das?
3: Also geebnet jetzt vielleicht nicht, da war immer ein großes Interesse, weil ich auch als junger Mensch einige Jahre Konservatorium, Klavier und das alles gemacht habe. Aber ich bin mit seinem Sohn zur Schauspielschule gegangen und wir waren in New York damals und waren sehr oft bei Alexander. Ich muss sagen, hieß sein Sohn, er ist leider verstorben vor einem Jahr, bei ihm zu Hause. Und das waren natürlich große Momente, wenn er sich ans Klavier setzte und dir dann irgendwie ein Musikstück erklärt hat oder wenn er dich mit in die Met genommen hat und dir, während du zuschautest,
2: Metropolitan Opera.
3: Und er hat mir mal, ich bin wie mit dem Heiligen Gral, er ging mal in die Küche, kam zurück und hatte mir auf einem rohen Ei Chopin-Noten drauf gemalt und überreichte mir die. Und ich werde nicht vergessen, ich saß in der New Yorker U-Bahn mit diesem rohen Ei. Und es ging eigentlich nur darum, wie kriege ich dieses rohe Ei nach Hause. Und irgendwann, ich war leider damals nicht clever genug, dass man die hätte ausblasen können und dann hätte ich das heute noch. Aber lange war halt dieses rohe Ei mit Chopin-Noten von Bernstein.
2: Was eine schöne Geschichte ist. Ich glaube, manchmal wird man ja gefragt, gibt es einen verstorbenen Menschen, den du gerne mal kennengelernt hättest? Mhm. Und da würde ich bei mir Leonard Bernstein
3: also ein großer,
2: relativ weit oben.
3: Einfach so ein Mensch. Oh. Ich würde jetzt nie behaupten, dass ich ihn kannte, weil ich weiß gar nicht, ob man den kennen konnte so. Ja. Aber allein diese Präsenz und diese Leidenschaft für und wie er eben Musik erklärte, das ist schon unglaublich gewesen.
2: Als du das letzte Mal bei uns zu Gast warst, hast du dein Regiedebüt vorgestellt, Poison, der übrigens demnächst auf Arte läuft, am 19. Oktober. Und ich, also sehenswert auch, meine Damen und Herren. Aber was ich eben bemerkenswert fand, dass einer der Hauptdrehorte damals ein Friedhof war.
3: Ja.
2: Hast du zu Friedhöfen eine besondere Beziehung?
3: Ja, ich liebe Friedhöfe. Und zwar schon als sehr junger Mensch hat meine Oma immer erzählt, dass, wenn es hieß, komm, wir gehen sonntags

0: spazieren, habe ich gesagt, können wir auf den Friedhof gehen.
1: Ja.
0: Und da habe ich dann als kleines Mädchen oder junges Mädchen so Sachen gemacht, wie Blumen wieder aufgestellt oder Laub
1: Schön.
0: weggetan. Diese Ruhe, dieser, ja. Also Friedhöfe, ich gehe, wenn ich in einem neuen Land bin, wenn ich irgendwo drehe in einer Stadt, gehe ich auf den Friedhof. Es ist so, ja, einige können sagen, es ist makaber, ich finde es wunderbar. Es ist ein Ort der Ruhe, ein Ort der... Poisen hatte jetzt eine andere Geschichte. Poisen, das hatte mit einer Verarbeitung einer Geschichte zu tun. Da ging es um den Verlust eines Kindes. Und auch das ist eine Sache, die bei mir in der Familie irgendwo verankert ist. Etwas, was ich irgendwie verarbeiten musste. Aber Friedhöfe sind ein, ja, ein magischer Ort für
1: André
0: mich.
1: Heller, der wunderbare Wiener Künstler, Sänger, Literat, hat mal gesagt, mit Wiener Schmäh, wir sollten nicht vergessen, die Toten sind in der Mehrheit. Ja, aber das ist jetzt, kommt hier im Norden nicht so gut an, die Erwartungen, also weite deine Erwartung zurück. Du warst, es gibt einen Friedhof in Vianden in Luxemburg, mhm. Das ist ein berühmter Friedhof. Was macht den so besonders?
0: Also ich habe damals für den Film, habe ich halt eine Location gesucht, die irgendwie auch so als Symbol für diesen Film stehen konnte. Und ich suchte einen Friedhof mit Wasser und einen Friedhof mit und fand dann halt in Vianden einen Friedhof mit einer Staumauer und einem rasenden Fluss daneben, der jeden Tag immer anders war. Und das hatte einfach die ganze Symbolik meines Films und der Geschichte, die ich erzählen wollte, an diesem einen Ort.
1: Ja.
0: Und Vianden ist auch noch der Ort, wo jedes luxemburgische Schulkind den ersten Schulausflug hin tut, weil man da hoch zur Burg mit dem Sessellift fährt. Das hatte ich aber vergessen. Es musste mir eine Hamburger Location Scoutin diesen Friedhof nennen, damit ich mich daran erinnere und dann dorthin gefahren
1: bin. Per Google Earth hat sie
0: richtig,
1: das gemacht.
0: Genau.
1: Per Google Earth. Du warst mit einer, wie meine Recherche ergeben hat, auf diesem Friedhof mit einer norddeutschen Freundin.
0: Ja, natürlich war ich. Mit meiner ersten Brieffreundin.
1: Hast du noch Kontakt zu dieser?
0: Die habe ich dank einer Sendung von euch wiedergefunden. Auf dem roten Sofa saß ich und habe gesagt, als ich gefragt wurde, was meine Beziehung zu Hamburg ist, meine erste Brieffreundin kam aus Buchholz in der Nordheide.
1: Und
0: wir haben uns aus den Augen verloren.
1: Ja. Ihr habt euch aus den Augen verloren, aber nur bis heute Abend, weil sie ist nämlich hier. Diana Pechtel, da hinten sitzt sie. Diana, nehmen Sie einfach hier. Wo
2: das darf nicht wahr sein.
1: Ja, komm, also.
3: Du setzt dich auf meinen Schoß. 48, genau.
0: 48 Jahre.
3: Ja.
1: Diana, erinnern Sie sich noch an den Besuch in Vianden?
3: Also ich erinnere mich an den Besuch in Luxemburg sehr gut. Und ich erinnere mich an deine Mutter, dass sie Brennnesselsuppe gekocht hat für uns. Und Lasagne gemacht hat mit viel Parmesan und so weiter.
0: Wahnsinn.
1: Ihr habt euch jetzt wie lange?
3: 48 Jahre.
4: Oh, wow.
0: Von Lasagne.
1: Ich muss auch mit den Tränen kämpfen, obwohl ich damit gar nicht so
0: tun habe. Aber Diana ist damals mit mir vom Buchholz mit dem Zug oder wie sind wir nach Hamburg reingefahren. Und ich stand an der Alster, diese wunderschöne Skyline, die ihr hier habt, und stand da und dachte mir, wenn die in Luxemburg wüssten, wie es in der großen, weiten Welt ist. Und das verbinde ich immer jedes Mal, wenn ich in Hamburg bin. Und das seit 48 Jahren verbinde ich das mit Diana.
1: Und wir haben jetzt keine Recherchemühen gescheut und haben euch an diesem Tag zusammengebracht.
0: Das ist ja
1: vor Publikum. Aber ich nehme an, ihr habt doch immer, wenn Sie Desiree im Fernsehen gesehen haben, hat das mal so einen Moment gegeben, wo Sie gezögert haben und gesagt haben, ich schreibe jetzt mal oder ich rufe die mal an?
3: Naja, es ist so, unsere Wege haben sich ja damals nach dem einen Urlaub getrennt. Und Interessante war genau an meinem Abreisetag, das war dein erster Tag beim Radio, da hattest du ein Vorstellungsgespräch, richtig, genau. Und ab da hatten wir zwei verschiedene Leben. Das heißt, wir haben uns jahrelang noch geschrieben, aber nie wieder gesehen. Aber ich hatte halt einen Heimvorteil, ich habe dich immer gesehen, ich wusste, wie du aussiehst, aber du
0: konntest. Und ich habe immer geguckt, als es dann diese sozialen Medien gab, habe ich dann angefangen, aber sie heißt halt in der Zwischenzeit anders, weil sie geheiratet hat.
1: Ja, ja, das
0: und deswegen habe ich sie nicht gefunden.
1: Ich habe so eine Freundin, die, ohne die ich das Abitur nicht geschafft hätte, die hat mich abschreiben lassen im Abitur. Und die hieß, ich sag's mal, die hieß Sigrid Schumann. Und ich habe dauernd, ich würde die noch zum Abendessen einladen. Ohne die. Und ich weiß nur, dass die irgendwie aus Heidelberg kam. Und dann, also Sigrid, du kriegst ein Abendessen hier, Freihaus.
0: Das klappt hier bei mir.
3: Wollte ich gerade sagen, aber die Recherche hat wirklich lange gedauert, weil man hat mich anscheinend nicht gefunden im letzten Jahr.
1: Ja, aber du geheiratet hast.
3: Ja, genau. Und dieses Jahr war es so spontan, dass ich wirklich rechts ranfahren musste während der Autofahrt. Und als sie sagten, ich soll dein Überraschungsgast sein, habe ich gedacht, oh Gott, das schaffe ich niemals. Und mir klopft jetzt auch das Herz bis nach oben. Aber es ist so toll.
1: Aber Desiree, du wirst also demnächst, wenn du hier mal drehst oder so, wirst du nach Buchholz-Nordheide fahren?
3: Ja, ab jetzt noch, solange sie hier ist. Sie wird jeden Tag in Schlag genommen.
1: Ja, Diana, ich danke dir sehr. Ich danke dir sehr, dass du das gemacht hast. Vielen, vielen Dank. Ja.
0: Das war doch. Friedhöfe, ich denke, wo kommt er jetzt? Wir haben doch schon mal darüber geredet.
1: Ich habe an deinem ratlosen Blick auch gemerkt, dass du verzweifelt warst über die Fragen, aber ich konnte nur über den Friedhof zu Diana.
0: Ich
1: war in einer verzweifelten Situation. Ich war journalistisch unterirdisch, aber es hatte eine echte Form. Also, meine Damen und Herren, ich freue mich, dass du da bist. Ich freue mich, dass wir eine Familien- und Freundeszusammenkunft.
0: Und dass wir nächste Woche einen schönen Film haben, eine Nacht,
1: Nacht in Bangkok.
0: Sonst kriege ich eine Rüge nach.
1: Nein. Unbedingt angucken. Desiree Nosbusch, meine Damen.
4: Wie heißt die Hubertus? Sigrid? Sigrid, die sich melden soll?
1: Sigrid Schumann,
4: bitte meldet dich.
1: Unglückseligerweise auch geheiratet und ohne sie hätte ich das Abitur nicht bestanden. Die hat mich abschreiben lassen.
4: Sigrid.
1: Sich selber riskiert in ihrer Existenz.
4: Gut. Die lernen wir auch noch kennen, die Sigrid. Ja. Jetzt haben wir eine ganz emotionale Szene mit zwei Frauen. Jetzt kommen, direkt geht es emotional mit zwei tollen Frauen weiter. Diese beiden Frauen geben nämlich der seltenen Krankheit Kinderdemenz eine Stimme, abgekürzt NCL. Die eine ist Mutter einer betroffenen Tochter, die andere engagiert sich seit 15 Jahren ehrenamtlich dafür, dass diese Krankheit gesehen wird. Wir haben Melissa Melissa Ortiz Gomez bei uns und Yvonne Marquardt, die Mutter einer betroffenen Tochter. Melissa, erste Frage an dich. Als du vor 15 Jahren gefragt wurdest, ob du dich für diese seltene Erkrankung engagieren möchtest, wusstest du, was sich verbirgt hinter diesen drei Buchstaben NCL?
5: Nein, ich kannte die Krankheit nicht. Also ich war damals Let's Dance-Gewinnerin und wurde dann von der Stiftung angeschrieben und gefragt, ob ich mir vorstellen könnte, für die ein bisschen was zu machen. Ne? Es fing an mit Tanzstunden, Tombola-Preisen, Moderation hier und da. Und dann hatte ich das große Glück, die Familie kennenzulernen, Sarah kennenzulernen. Und für mich war eigentlich sehr schnell klar, dass ich da auf jeden Fall mehr machen möchte. Es hat sich von Anfang an richtig angefühlt. Und so bin ich dazu gekommen.
4: Yvonne, wann seid ihr beide euch zum ersten Mal, Entschuldigung, ich habe jetzt du gesagt. Also ich bin wann habt ihr euch kennengelernt?
5: Da haben wir vorhin drüber gesprochen. Ne? Wir sind uns nicht ganz sicher. 2013, 14? Also ich habe das Gefühl, ich kenne sie schon.
6: Ein bisschen schwer. Es fühlt sich länger an.
4: Ja. Schon lange. Und warum ist es gerade für dich als Mutter, die sich ja auch schon lange auch sehr engagiert für dieses Thema, so wichtig, dass jemand wie Melissa da so engagiert euch unterstützt?
6: Naja, also Melissa ist eine Bekanntheit. Die Leute gucken da eher hin. Und so kriegt Kinderdemenz noch mehr Gehör. Es interessiert die Leute eigentlich nicht großartig, wenn ich als Betroffene einfach darüber erzählen würde. Also das, man merkt, es kennt heutzutage immer noch kaum jemand Kinderdemenz, obwohl wir uns so bemühen. Aber es ist, wie gesagt, es interessiert nicht so. Also
4: weil es ja auch so wenige sind. Darüber werden wir, es fehlt natürlich die Lobby. Aber deswegen ist es für uns ja auch wichtig, dass ihr heute hier seid, damit wir auch noch mal die Geschichte deiner Tochter Sarah

0: und beim Fahrradfahren hat sie Poller nicht gesehen und das war schon echt gruselig und da sind wir halt von Augenarzt zu Augenarzt gerannt.
1: Eben, du hast ja eine unglaubliche Odyssee hinter dir. Zwei Jahre lang hat das gedauert und du wusstest nicht, was mit dem Kind los ist. Was war das? Was hast du da erlebt? Wie sind Ärzte mit dir umgegangen, deinem Kind?
0: Ja, es waren zwei schlimme Jahre, aber die haben uns halt kein Gehör geschenkt. Die haben uns nicht geglaubt. Augenärzte haben nichts gefunden tatsächlich. Eine Orthoptistin meinte, das Kind würde simulieren, weil ich mich nicht gut kümmern würde bestimmt. Und sie muss ja irgendwie um Aufmerksamkeit, nach Aufmerksamkeit schreien. Und das ist dann ihr Weg. Gut, ich habe dann gedacht, welches Kind spielt dauerhaft blind, um Aufmerksamkeit zu bekommen? Zweitens, sehr anmaßende Unterstellung, wenn man mich nicht kennt. Mittlerweile, wir haben ja vier Kinder insgesamt, da waren es noch drei. Und das ist, kann man sich echt nicht vorstellen. Ne? Man ist hilflos auch, weil man möchte gehört werden, man möchte, dass was gefunden wird und nicht immer irgendwelche Aussagen. Ich habe zum Beispiel, es ist für meine Tochter, die hat das schon vergessen, aber ich werde es meinen Lebtag nicht vergessen. Mir wurde halt gesagt, sie hätte sich das irgendwie falsch antrainiert, mit dem Kinderfilm gucken zum Beispiel. Mm-mm. Und ich soll ganz streng durchsetzen, dass sie auf der Couch sitzen bleibt, dann darf sie gucken oder ich mache aus. Mm-hmm. Das habe ich gemacht. Ich habe ausgemacht. Sie ist aufgestanden, ich habe ausgemacht. Ne? Ich habe es auch gesagt, stehst du auf, mache ich aus. Das tut mir heute noch von Herzen weh, weil es so schreiend ungerecht war. Und ich habe sie aber, sie ist irgendwann sitzen geblieben auf der Couch, weil sie gemerkt hat, okay, wenn ich aufstehe, macht Mama aus. Also bleibe ich sitzen. Ich habe sie aber beobachtet und man konnte es sehen, ich kann es gar nicht beschreiben, Gänsehaut am ganzen Körper. Man konnte am Gesicht ansehen, dass dieses Kind den Film nicht sehen kann.
1: Schrecklich, schrecklich. Also, man kennt ja sein Kind. Diese Selbstzweifel, die man dann wahrscheinlich auch bekommt, denkt, vielleicht bin ich ja diejenige, die das alles falsch einschätzt. Ne?
0: Ja, wie gesagt, viele Unterstellungen. Wir wurden sogar zum Psychologen geschickt mit dem Kind, ne, der uns dann auch nur sagte, ganz fröhliches, süßes Mädel, alles ist gut. Und in einem schrie alles so, wunderbar, aber nein, es ist nichts gut. Nichts ist gut. Und
1: Und der Moment, als du dann, du warst ja auch schwanger, ne, mit deinem Sohn, als in dem Moment, wo du dann die Diagnose bekommen hast, hatte das dann auch was Befreiendes für dich, dass du endlich wusstest, was ist jetzt mit meinem Kind?
0: Befreiend? Nee, also nie. Wir hatten ja erst eine Fehldiagnose, eine andere, juvenile Makuladegeneration hieß die. Da hatte ich damals geweint über diese Diagnose. Ne? Und ein Arzt meinte nur zu mir, ich brauche nicht weinen, Hamburg ist die beste Stadt für sehbehinderte Menschen, alles ist gut. Und wo ich dann diese richtige Diagnose bekam, das zog uns den Boden unter den Füßen weg. Das war ja, da hätten wir uns für juvenile Makuladegeneration, ich hätte alles für diese Diagnose gegeben. Als dieses, jeder, der Kinder hat und auch welche, die nicht, wenn man Kinder hat, dann läuft schon ein Stück seines Herzens außerhalb des Körpers herum. Der Rest in mir drin, der ist in dem Moment zerstört worden. Ne? Also es war diese Diagnose, NCL, ne, Kinderdemenz, die eben bedeutet, das Kind wird sterben und du darfst dabei zugucken. Du musst dein Kind begleiten. Man sagt ja auch, der lange Abschied vom eigenen Kind. Und das tut weh, jeden einzelnen Tag.
1: Dein Kind ist ja 19, Sarah ist ja schon 19.
0: Ja.
1: Das ist ja eine unglaublich lange Zeit, die ihr da schon durchgemacht habt. Was hat dir geholfen? Was hat eurer ganzen Familie geholfen, damit umzugehen?
0: Boah, geholfen. Also geholfen eigentlich gar nichts, ehrlich gesagt. Also wir haben uns, wie gesagt, ich sage immer so schön, wir sind versunken in einem Meer aus Tränen am Anfang. Das konnten wir gar nicht zurückhalten. Sie hat es dann auch mitbekommen. Also sie hörte dann, also jeder kennt, der weint. Man klingt dann, wenn man sich beruhigt hat, man klingt verschnupft, ne, irgendwie. Und da sie ja schon blind war, hat sie sich dann Sorgen gemacht. Sagt sie, oh mein Gott, Mama, du bist krank und bitte werd schnell gesund. Und dann denke ich, gut, Runde zwei, ich muss noch mal irgendwie aus dem Zimmer raus und noch weiter weinen. Und wir haben uns schlichtweg das weitestgehend verboten dann, weil wir die Tage genießen wollen und müssen mit ihr. Und das können wir nicht, wenn wir immer weinen. Also es gibt immer

0: noch Tage da. Da steht man da und man könnte nur schreien und verzweifeln. Sie kriegt es ja mit. Sie sagt halt auch, Mama, bitte hilf mir, ich vergesse meine Freunde. Sie ist sehr einsam. Sie hat 3 Brüder, aber sie ist dennoch sehr einsam, weil normalerweise, sie ist 19. Was tun denn 19-jährige Mädels?
1: Klar.
0: Was tun die? Die sind unterwegs, die bereisen die Welt, die gehen tanzen, die gehen ins Kino. All das kann sie nicht.
2: Wie hat sie sich als Persönlichkeit oder wie geht es ihr überhaupt? Wie würdest du das beschreiben, ihren momentanen seelischen und körperlichen Zustand jetzt mit 19 nach so vielen Jahren?
0: Wow, also sie hat epileptische Krampfanfälle, sie hat Halluzinationen, sie verlernt gerade das Laufen, ihr Wortschatz ist stark reduziert, sie hat Tremor, sie vermisst ihr Augenlicht ohne Ende. Man darf ja nicht vergessen, dieses Kind konnte sehen. Und in einer Wahnsinnsgeschwindigkeit wurde ihr das Augenlicht genommen. Und sie hat Angstzustände, Panikattacken. Sie hat mir jetzt versehentlich einen Kapselriss in der Schulter zugefügt in einer Panikattacke. Sie schmiss sich an meinen Arm und ja. Sie hat halt fürchterlich viele Ängste. Sie schläft oft nicht. Oft schläft sie 120 Minuten und das noch in 3 Etappen. Wir kriechen auf dem Zahnfleisch, mein Mann und ich. Man kämpft sich jeden Tag wieder hoch und versucht halt das Beste draus zu machen. Ne? Sie hatte jetzt Geburtstag und sie will immer Freunde haben. Die hat sie ja so jetzt nicht mehr. Also wir haben Gott sei Dank einen guten Freundeskreis. Die sind alle gekommen. Und sie hatte an dem Tag aber so viel Ängste. Sie ist nicht aus ihrem Zimmer herausgekommen. Alle sind da reingegangen und haben eben da mit ihr was gemacht, ne? und gefeiert.
1: Ängste wovor?
0: Zu fallen zum Beispiel. Also dadurch, dass dieser Visus fehlt und diese Krankheit ja so komplex ist, diese Demenz, die ja auch dabei ist, ihr Kurzzeitgedächtnis ist nicht mehr da. Das Laufen wird halt unsicherer, der Gang. Wenn man sich hinstellt und seine Augen schließt und bleibt einfach mal nur stehen, dann fängt man an zu schwanken. Und dann kann man ein Gefühl dafür kriegen, wie geht es diesem Kind? Und da diese Krankheit eben so komplex ist und so viel in diesem Kopf zerstört wird, kann man ihr nicht Hilfsmittel so an die Hand geben und sagen, wir gehen jetzt diesen Weg, es wird schon. Na, sie hat halt Unsicherheit in allen Belangen. Sie braucht für alles Hilfe. Das frustriert sie auch. Da wird sie, manchmal ist sie todunglücklich, ne? und sagt, Mama, wenn ich dann im Himmel bin, dann ist alles wieder gut. Dann kann ich wieder sehen. Dann, ne? Sagt aber dann auch manchmal dann wieder, Mama, wieso? Was habe ich gemacht? Wieso hat der Gott bei mir einen Fehler gemacht? Man hängt da so, was soll man denn antworten? Und sie selber tatsächlich kommuniziert auch, dass sie möchte, dass die Forscher forschen und dass sie ihr helfen. Das kommuniziert sie noch selber aktuell.
2: Das wäre mal eine Frage auch an Melissa. Es gibt ja, du kennst ja mehrere Familien mittlerweile nach all den Jahren, gegen diese Krankheit kämpfen. Was ist das Dringendste außer Information? Was wird gebraucht?
3: Wir brauchen definitiv mehr Aufmerksamkeit. Wir müssen schauen, dass die Krankheit bekannter wird. Wir brauchen natürlich auch mehr Spenden. Haben auch verschiedenste Aktionen, Charity-Partner, mit denen wir halt versuchen, beides Aufmerksamkeit zu schaffen und natürlich auch Spenden zu generieren, um die Forschung zu unterstützen. Und ich merke immer wieder, wie wichtig es ist, auch darüber zu reden, jetzt auch in diesem Kreise. Ich denke mal, Sie alle werden dann wieder weiterum erzählen und die erzählen wieder weiter und so verbreitet sich das Ganze. Ich habe das vor 4 Jahren, habe ich mein erstes eigenes Event organisiert. Es war mein Geburtstag, mein 40. Geburtstag. Ich wollte es nicht groß feiern und meine Freunde meinten alle, ja, was wünschst du dir? Und dachte ich, eigentlich gar nichts, mir geht's gut, spendet. Und daraus ist dann die Idee geworden, okay, ich habe über die Jahre das Glück gehabt, so viele tolle Menschen kennenzulernen, mach doch was Größeres. Die ganzen Prominente, die Menschen, die mich um mich habe, habe die alle eingeladen, habe mir eine riesige Liste von Argumenten zusammengelegt, weil ich dachte, okay, ich muss bestimmt richtig diskutieren, um eine Location zu finden, einen Caterer zu finden und. Ich habe diese Liste nicht gebraucht.
1: Toll.
3: Ja, ja. Es war so einfach. Alle haben gesagt, ja, ich bin dabei. Und das war so eine ganz, ganz große Motivation für mich, weil ich einfach festgestellt habe, es geht. Wir müssen nur darüber reden, wir müssen aktiv sein. Jetzt gerade im letzten Jahr hatten wir eine ganz großartige Aktion mit dem WDTU und dem ADTV, also eine Tanzaktion, den Bachata-Weltrekordversuch, den wir gebrochen haben, also geschafft haben und eine enorme Summe zusammengekommen ist durchs Tanzen. Es ist so einfach, auch dieses Jahr den Disco Fox Marathon am 7. November. Also auch da an alle Tanzschulen, die gerne mitmachen wollen. Es ist eigentlich doch einfach, was zu machen. Man muss nur tun.
2: Genau. Weil ihr beide ja gerade auch schon thematisiert habt, wie wichtig die Forschung ist, weil das ja so eine seltene Erkrankung ist, möchten wir einmal Dr. Frank Stehr vom, ich guck mal so rum, Dr. Frank Stehr von der NCL-Stiftung begrüßen bei uns. Denn Sie sind ja auch sehr engagiert und können uns vielleicht die Frage beantworten. 700 Menschen, Kinder sind ja in Deutschland nur betroffen, ich glaube 70.000 weltweit. Das ist ja ganz wenig. Wie schwer macht das auch die Unterstützung für die Forschung an dieser Krankheit?
1: Ja, bei NCL, der Kinderdemenz, handelt es sich um eine offizielle seltene Erkrankung. Das heißt, wenn 5 Menschen unter 10.000 oder weniger an einer Krankheit leiden, gilt sie offiziell als selten. Wobei es, muss man sagen, 5.000 bis 8.000 verschiedene seltene Krankheiten gibt. Nehmen wir die zusammen, allein in Europa 30 Millionen Menschen an einer seltenen Krankheit leiden. Und es sind vor allem Kinder betroffen, wie jetzt im Fall von NCL. In Deutschland kommt jedes Jahr ca. 20 neue Fälle hinzu, also ganz klar seltene Krankheit. Und da können Sie sich vorstellen, dass da natürlich kein großes Interesse ist, von der Pharmaindustrie da zu investieren. Darum wurde eben die Stiftung gegründet, um eben die Forschung voranzubringen, Ärzte zu informieren. Wir haben ja gerade über diesen langen Diagnose-Irrweg gehört, was sich die Familien, die Eltern anhören müssen. Und darum Ärzte, Ärztinnen zu informieren, dass es eben zu einer Früherkennung kommt, schneller das diagnostiziert wird. Und ich glaube, wir müssen auch langsam wegkommen von diesem Schubladendenken, so zu sagen, das ist jetzt die eine und das ist die andere Krankheit. Denn es zeigt sich, dass es ganz klare Schnittmengen gibt zwischen eben auch Kinderdemenzen und den häufig vorkommenden Altersdemenzen. Und da in die Forschung zu investieren, dass wir da gerade nicht nur für Sarah hoffentlich, aber auch für die anderen betroffenen Kinder und natürlich vielleicht noch viel mehr Menschen was rausfinden können. Und daher in meinen Augen ganz, ganz wichtig, in die Forschung zu investieren. Und da sind wir von der Stiftung aus weltweit aktiv. Mhm. Nicht nur in Hamburg, wo ein klinisches Zentrum ist für diese seltene Krankheit, sondern da muss man weltweit aktiv sein, um die Forschung voranzubringen und da Projekte zu fördern.
2: Dann hoffen wir mal, dass wir mit dieser Sendung ein ganz kleines bisschen dazu beitragen können, dass das weitergeht. Yvonne, was würde denn eurer Familie ganz konkret helfen? Was würdest du jetzt im Moment sagen, das könnten wir brauchen, das wäre eine Entlastung für uns?
0: Wow.
2: du hast ja noch drei Kinder.
0: Wir haben noch drei Söhne, ja. Also aktuell sind wir zum Beispiel nicht mehr mobil durch einen Unfall in der Werkstatt. Seit 2 Monaten rennen wir da hinterher, dass unser Wagen wieder in Ordnung gebracht werden muss.
4: Wagen heißt?
2: Auto.
0: Ja, wir haben das Auto ja. Genau, mit so einem Kassettenlift, damit wir mit ihr mobil sein können. Das zog sich jetzt so lange hin, jetzt geht es hoffentlich da mal weiter, dass unsere Tochter noch mehr Ängste entwickelt hat und wir aktuell nicht mal wissen, ob sie so mit diesem Auto wieder mitfahren wird. Und unsere zweite Baustelle ist gerade, wir sind tatsächlich Camper aus Herzblut und unsere Tochter will wieder zum Camping.
2: Ach.
0: Aber
4: Bettina.
0: Wir müssen bei unserem Wohnwagen die Tür verbreitern, sonst passt da kein Rollstuhl durch.
2: Guck mal, das sind aber schon Sachen, da kann man ja sagen, dafür wird zum Beispiel Geld gebraucht. Ihr habt ja auch einen Therapiehund, ne? Wie wichtig ist der für Sarah?
0: Sie liebt den Hund. Also wir haben die Hündin angeschafft, weil Sarah sich das gewünscht hat.
2: Oh.
0: Und
2: süß.
0: Die ist immer zur Stelle, um sie zu beruhigen. Sie schläft auch mit Vorliebe gern bei ihr im Bett. Da auf diesem Bild, was man jetzt gerade sieht, da beruhigt sie sie gerade. Davor war, man sieht es nicht, war sie in Tränen aufgelöst. Sie war sehr, sehr unglücklich. Und dann kam Amy und hat sie abgeknutscht. Und dann musste sie lachen und war wieder gut.
2: Wie schön. Und du hast auch erzählt im Vorgespräch, dass es auch schöne Momente gibt. Es gibt auch in eurer Familie richtig schöne Momente. Was ist so ein Moment, wo ihr trotz allem glücklich miteinander sein könnt?
0: Auch eigentlich jeden Tag. Also wir sind eigentlich durch und durch Optimisten. Also uns ärgert es natürlich, dass die Forschung schon längst viel weiter sein könnte, wenn Geld keine Rolle spielen würde. Aber wir haben immer noch Hoffnung in unserem Herzen und jeden Tag finden wir irgendwas Schönes, um gemeinsam zu lachen. Und also wir freuen uns zum Beispiel darüber, wenn sie mal zu uns ins Wohnzimmer kommt und uns, sich mit uns auf die Couch setzt. Und wir freuen uns darüber, wenn sie sich traut, auf WC zu gehen ohne Angst. Denn dass sie da wirklich mal entspannt sitzt und nicht Angst hat. Sie sieht das halt nicht, sie würde in irgendein Loch stürzen. Oder wenn sie eben immer wieder erzählt vom Camping tatsächlich, dass sie das immer noch im Kopf hat. Wir konnten dieses Jahr leider nicht hinfahren, weil eben diese Tür verbreitert werden muss. Es hätte keinen Sinn gemacht, weil wir den Rollstuhl ja brauchen. Oder wenn wir spazieren sind und sie hält Amy an alleine und freut sich einfach darüber und traut sich raus. Auch da hat sie nämlich oft Angst. Also es sind so viele kleine Momente, die uns fröhlich machen.
2: Also ich muss mal sagen, Respekt davor, Yvonne, dass du so dich in so eine Sendung setzt und so erzählst über alles, was ja auch wirklich schon schwer genug ist. Ne? Aber darüber noch so zu sprechen, also finde ich ganz, ganz toll. Und auch für deine Unterstützung, Melissa. Also das war ein ganz besonderer Moment heute.
4: Und vielleicht kriegen wir das Geld zusammen. Ja, das Geld für die Tür.
2: Der Tür für den Campingwagen, das mache ich jetzt zu meinem ganz persönlichen Anliegen. Das verspreche ich dir jetzt hier. Vielen, vielen Dank euch beiden.
4: Meine Damen und Herren, die letzten 13 Jahre hat er vor allen Dingen damit zugebracht, an einem Projekt zu arbeiten, das da heißt Babylon Berlin. Er ist der Autor, er ist einer der Regisseure und er ist Produzent. Tom Tykwer ist bei uns. Ja, komm, Sie leben seit den 80er Jahren in Berlin, Sie kommen eigentlich aus Wuppertal und die Filme, die ich in Erinnerung habe, die ich mit Ihnen in Erinnerung bringe, das war vor allem Lola Rent oder auch Das Licht von Lars Eidinger, spielten alle in Berlin. Haben Sie zu dieser Stadt eine besondere Beziehung als Mensch und eben auch als Regisseur?
5: Ja, ja. Also es ist auf jeden Fall ein Sehnsuchtsort gewesen, schon bevor ich da gelebt habe. Und als ich dann weg war, habe ich dann aber auch einen Film in Wuppertal gedreht, weil das dann wiederum auch wieder ein Sehnsuchtsort war. Aber ich glaube, Berlin selber hat in mir irgendwas ausgelöst. Da war ich noch Kind. Und mein Vater hat so Handelsreisen dahin gemacht und hat mich manchmal mitgenommen. Oder meine Eltern. Und dann weiß ich, glaube ich, das erste Mal habe ich diesen seltsamen Satz gesagt, und ich mir so abends in so einem Hotel. Und wir sind da einfach nur so rumgelaufen gewesen. Berlin in den 70ern war so im Winter auch ganz schön harsch. So. Es ist ja eigentlich immer noch. Und ich habe aber gesagt, also hier möchte ich gern begraben werden, was die sehr beunruhigend fanden, weil ich fand das ganz eine positive Information. Weil ich meinte, hier muss ich irgendwie hin. Und konnte das mir aber eigentlich selber noch gar nicht so genau erklären und bin dann regelmäßig einfach dahin gefahren. Und da war das ja noch eine ummauerte Stadt. Und habe etwas entdeckt, das ist halt wirklich, glaube ich, eine Bindung, die man an einen Ort haben kann, die man gar nicht so richtig erklären kann. Ja, das ist irgendeine Ausstrahlung, die mit den Widersprüchen zu tun hat, mit der Energie, mit der Unfertigkeit, auch mit der Hässlichkeit und Schönheit, die so übereinander liegt da, also und sehr nah beieinander und mit einer bestimmten Kraft, die die Stadt für mich immer hat.
4: Und was hat Wuppertal?
2: Wuppertal. Vorsicht, Hubertus.
4: Das ist eine offengestellte Frage.
5: Ja,
4: ja, ich frage ja auch nur ganz hart.
5: Also wir sind in der Unterzahl. Jetzt.
4: Meine Frau kommt auch aus Wuppertal. Also
5: wirklich?
4: Ja, ja.
5: Ach so.
4: Friedrich Engels.
5: Na gut.
2: Else Lasker. Auf dem Dorffeld. Seine Frau war auf dem Dorffeld.
4: Else Lasker Schüler, alle. Also, dass ihr seid ja.
5: Also, Wuppertal ist ja erstmal das San Francisco Deutschlands. Ne?
2: Genau.
5: Es gibt keine Stadt mit mehr so Höhen und Tiefen und es gibt wirklich Straßen, die man mit dem Skateboard nicht runterfahren darf, weil es wirklich zu steil ist. Es hat die Schwebebahn, mit der ich 13 Jahre zur Schule gefahren bin und es hat wirklich ganz einmaligen Charme und eine Top-Musikszene. Und wir kommen daher.
2: Wir kommen daher. Ich meine, das ist ja wohl schon Grund genug, Hubertus.
4: Ja, ja. Weil
2: das super da kommt.
5: Und Pina Bausch kommt aus Wuppertal.
4: Pina Bausch.
5: War immer in Wuppertal. Und ist auch also verrückterweise der markanteste Theatereinfluss meines Lebens gewesen. Ich habe immer gedacht, so ist Theater und so. Und so ist auch Tanz oder Ballett. und also schon als Kind. Und habe dann irgendwie später erfahren, dass ich in so einer Avantgarde-Schule war, die ich einfach für dich, das war für mich das Kindertheater. Also
2: bei, ja, aber wirklich, Hubert, Pina Bausch, ich meine, bin ja Jahrgang 60 auch, das hat einen so geprägt, wenn man im Wuppertal gelebt hat, man dachte, das ist Kultur, das ist ganz normal. Ja. So, ne? Und das ist natürlich, dass es so herausragend war, hat man ja viel später eskapiert. Ne?
4: Ich habe Pina Bausch erst begriffen, als ich den Film von Wim Wenders gesehen habe, Pina, weil ich natürlich vorher, oder nicht natürlich, ich war nie in Wuppertal, habe es nie gesehen. Lass uns jetzt trotzdem von Wuppertal Abschied nehmen, das fällt euch beiden schwer. Und wir reden ein bisschen über Berlin und wir reden über Babylon Berlin. Ihr habt, das ist jetzt die fünfte Staffel und es ist die letzte. Und diese Staffel, die ganze Staffel ist gedreht worden mit drei Regisseuren, nämlich Henk Handlögten und Achim von Borries. Wie geht denn das, wenn drei Regisseure, die man mit Fug und Recht als Alphatiere bezeichnen kann, habt ihr euch auf eine Filmsprache geeinigt oder geht das überhaupt? Und habt ihr euch auch mal gestritten und wart ihr voneinander enttäuscht? Oder wie geht denn das?
5: Also wir sind auf jeden Fall sozusagen eine Dreier-Ehe, die einfach alles durchgestanden hat, was man sich so ausdenken kann. Und die halt also natürlich auch ein paar Sachen überlebt hat. Aber vor allen Dingen haben wir das ja... Also wir haben ja von Anfang an
4: seit 13 Jahren
5: jeden Schritt zusammen gemacht. Wir haben es halt zusammen geschrieben. Ja. Und es gibt ja so die drei großen Stadien, wenn man so einen Film macht. Man denkt ihn sich aus und schreibt ihn hin. Dann dreht man ihn und dann schneidet und vertont man ihn. Das sind eigentlich so drei große Kapitel, ja, die völlig verschieden sind. Während sich aber das erste und das dritte schon so ein bisschen ähneln, weil beim Schneiden man den Film eigentlich nochmal schreibt und auch nochmal umdenkt oder neu denkt. Und wenn du die ganzen Schritte alle zusammen machst, dann wächst da was wie so eine tiefe Verbundenheit, dass tatsächlich das am Anfang viel anstrengender war, logisch, ne, weil wir uns auch gemerkt haben, wie viel Energie wir in unsere eigene Perspektive da reinbringen, wie sehr wir daran gewöhnt auch waren. Ich hatte einen kleinen Vorteil, ich hatte halt schon mal einen Film gemacht, auch mit zwei wirklich enormen Egos. Der hieß Cloud Atlas, den habe ich mit den Wachowskis gemacht, die so eigentlich aus ihrer eigenen Zelle kamen und überhaupt das, glaube ich, noch nie hatten, dass irgendjemand anders in diese Blase eintritt. Und das hat total super funktioniert. Und ich glaube, was du tun musst, ist eigentlich das, was du bei Film immer tun musst, wenn du wirklich Spaß haben willst, dich einlassen auf die Idee, dass Film ja die kollaborativste Kunstform von allen ist. Und da kommen so viele Leute mit so viel Spezialwissen und Können rein. Und du musst auch als Regisseur vor allen Dingen, finde ich, anerkennen, dass du fast am wenigsten kannst. Das Einzige, was du ja kannst oder können solltest, ist, du musst ein bisschen soziale Kompetenz haben und irgendwie die richtigen Leute finden, die das können, was man sich zusammen da was zurechtbraut. Und ich sage immer, ich kann ja eigentlich gar nichts, außer die Leute zusammenbringen, die das dann machen. Und die im Gespräch halten. Ich muss die im Gespräch halten, das ist auch wirklich, ist auch eine Gabe, die habe ich.
4: Wir haben ja von Angela Winkler gelernt, ein guter Regisseur ist jemand, der nicht stört.
5: Naja, also das ist so eine Erfahrung, wenn du mit den Schauspielerinnen und mit den Szenenbildnern und mit den Kameraleuten da stehst, dann entsteht, du musst wirklich eine Energie einfach nur schaffen, die dann da irgendwie, ich finde, alle müssen Spaß haben und wirklich Lust haben, das jetzt wirklich zum Leuchten zu bringen. Und du kannst dich eigentlich nur anfeuern, das mache ich eigentlich den ganzen Tag.
4: Doris, kannst du dir das vorstellen, sich die Regiearbeit zu teilen mit einer Kollegin?
6: Ja, kann ich mir auf jeden Fall. Ja.
5: Also der Trick ist wirklich, du musst es total umarmen, dass du durch sowas durchgehst, was halt wie bei tollen Freundschaften oder so, es muss ja auch mal schiefgehen zwischendurch. Und natürlich muss man sich vorstellen, du schreibst eine Szene und wir machen es ja wirklich so wie Ringelpitz. Du schreibst, okay, wir haben jetzt die erste Episode uns ausgedacht, jeder kriegt ein paar Szenen und schreibt die dann. Und dann nimmst du die und liest die Szene vom anderen, denkst so, oh Gott, was hat der denn da gemacht? Du musst es aber weitergeben, jeder gibt es weiter und du schreibst drüber. Und dann gibt es noch mal weiter und dann schreibst du noch mal drüber. Und also der emotionale Zusammenbruch, den du hast, wenn jeder dann noch mal drüber gegangen ist, den lässt du irgendwann hinter dir, wenn du dann irgendwann zugibst, die Szene ist reicher und ist interessanter und sie hat einfach viel mehr Komplexität. Und ich hätte niemals wir haben 48 Episoden gedreht, Also die wären niemals so reich geworden, wenn ich das alleine gemacht hätte, abgesehen davon, dass ich auch nicht mehr hier

0: Wir müssen mal die Dimension erklären. Doris Dörri hat vorhin gesagt, dass der Film, den ihr beide gemacht habt, 30 Drehtage, habe ich in Erinnerung. Und jetzt lese ich mal ab. Ihr habt 5 Staffeln gedreht, 533 Drehtage, 500 Drehorte und 17.000 Komparsen.
1: Oh Gott. Mein Gott.
0: Ich stelle mir jetzt vor, Tom Pickwer, vor dem ersten Drehtag verabschiedet man sich da von seiner Familie und sagt, ihr seht uns. Ihr seht uns.
2: Okay, also als wir vor 10 Jahren damit angefangen haben zu drehen, da wussten wir ja noch nicht wirklich, dass
0: es so lang wird.
2: Dass das jetzt 48 Episoden werden. Natürlich haben wir immer total breitbeinig darüber geredet, endlich mal einen 50-Stunden-Film machen, habe ich immer schon gewollt. Und ich hatte wirklich überhaupt keine Ahnung davon. Also wir haben das auch immer wirklich wie einen Film verstanden, einfach einen sehr langen Film. Und auch so gedreht. Und ich glaube, es fühlt sich auch ein bisschen so an. Das war ja auch, ist ja auch diese neue Erzählform, die Serien sind ja erst seit 20, 25 Jahren so geworden, dass sie wirklich eigentlich geschlossene, wie ein dicker Roman sind, den man sich so durchschmökern will. Und das wollten wir wahnsinnig gerne, das Gefühl erzeugen, dass man einfach immer weiter schmökern will. Aber wir haben, glaube ich, die ersten 2 Staffeln hintereinander gedreht. Das waren so 220 Drehtage am Stück. Da bist du wirklich frittiert danach. Ja. Also, weiß null. Also, aber das Irrste ist, weil wirklich ein bestimmter Druck drauf war, dass wir merkten, das wird was, wachst du halt auf am nächsten Morgen. Und das fand ich das Verrückteste. Dann kommt eigentlich schon der Anruf. Also wir brauchen die ersten 4 Drehbücher für die nächste Staffel, dann aber wirklich spätestens in 6 Wochen. Mhm. Und du bist wirklich, du hast nichts Menschliches mehr an dir nach so einem langen Vorgang. Und willst auch erstmal dann so durchatmen. Das fand ich extrem bei der Serie und überhaupt bei Serie drehen. Aber ich kann jetzt nur sagen, es war also für uns, glaube ich, alle die aufregendste und irrste Zeit, die wir im Leben hatten. Also ich habe ja beim Schreiben des Films, habe ich meine Frau noch ein Kind gekriegt. Und wir haben neulich dann das Abschlussfest gehabt. Da stand dann dieser fast 12-jährige Typ neben mir.
0: Ja. Habt ihr euch vorgestellt?
2: Wir hatten auf der Leinwand das Foto von Hank oder Achim, einem von beiden, der dieses winzige Baby auf dem Schoß hat, während wir im Writers Room saßen und irgendwie so rumgesponnen haben. Und dann stand dieser Riese neben mir und spielt jetzt auch mit.
0: Ja. Was bleibt ihm anders übrig? Also, ich denke,
1: aber weißt du was, weil der Junge gerade wieder erwähnt wird, wenn dann so ein Mammutprojekt vorbei ist, jetzt weißt du ja, jetzt ist es ja vorbei, ne? Es ist ja abgeschlossen jetzt, oder? Ist das auch so ein bisschen so, dieses Loslassen müssen, wie ein Kind loslassen müssen, was einen so lange mit so viel Herzblut beschäftigt hat?
2: Ja, aber es ist wirklich, also ehrlich gesagt, bei Filmen, also vielleicht nicht bei allen gleich, aber es ist aber vielleicht auch bei Kindern nicht allen gleich. Es ist eigentlich immer ein bisschen so. Das ist schon komisch. Und dann laufen die irgendwann so alleine durch die Welt. Und dann wirklich, ist es auch manchmal so, es begegnet einem so zufällig im Fernsehen irgendein so alter Film. Dann denke ich so, ach, Mann, also man könnte fast sagen, hast du auch lange nicht mehr angerufen. Weil du auch natürlich bist ja selber bist, so wie du auch ein bisschen dein Kind bist. Ja. Und das so anguckst und denkst so, Gott, so war ich ja mal, stimmt. Ja. Und das ist komisch, das ist auch ein bisschen rührend und auch ein bisschen gut, dass es dann auch losgelassen hat.
0: Ich glaube, wir haben jetzt sehr viel Spannung aufgebaut und ich glaube, unsere Zuseherinnen und Zuseher würden jetzt gerne mal einen Ausschnitt sehen und ich möchte mich diesem Wunsch durchaus beugen. Bitteschön.
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0: Diese finale Staffel spielt zwischen Januar und Februar 1933. Und es hat damals 4 Wochen gedauert, bis die parlamentarische Demokratie weggewischt war. Und da liegt die Frage nach, kann sich Geschichte wiederholen?
1: Das glaube ich so nicht. Also ich glaube, die Umstände sind so entscheidend, die muss man immer einbeziehen. Also wenn jetzt die Frage darauf zielt, wie sich während des Machens von dieser Serie die Welt so ein bisschen auf uns draufgelegt hat, dann kann ich das natürlich, das kann ich natürlich erzählen. Das war schon verrückt. Also wir haben angefangen 2013. Da gab es keinen Brexit, da hatte ich noch nie davon gehört, dass Donald Trump Präsident werden könnte. Da gab es keine europäische Krise eigentlich. Also von heute aus wirkt das wie Schlafenland, ne? Also politisch. Und wir hatten trotzdem diesen bizarren Instinkt zu glauben, dass diese Welt, also die Weimarer Republik, von der die Serie erzählt, was zu sagen hat zur heutigen Zeit. Und während wir das schrieben und entwickelten und drehten, brach eigentlich die Welt über uns zusammen und ähnelte sich so bizarr an. Also natürlich nur in so einer, das ist ja eine abstrakte Spiegelfunktion, die das dann ist, die ja auch wahrscheinlich dann dazu geführt hat, dass die Leute sich angezogen fühlten, also da hingezogen fühlten, weil da was verhandelt wird, was irgendwie relevant ist. So. Aber nicht, weil das passiert gerade, sondern wir müssen ja übersetzen, wir machen ja universelle Geschichten. Es geht ja insgesamt und auch in dieser letzten Staffel primär darum, dass du sagst, es gibt immer wieder Systeme, die sich öffnen und die was probieren und was riskieren und die ein bisschen progressiver sind und die den Menschen zugewandter versuchen zu sein. Und die werden dann immer wieder, seit übrigens Tausenden von Jahren, von autoritäreren Strukturen oder auch einzelnen Personen oder eben natürlich dann anderen Systemen bedroht und meistens überwältigt. Aber irgendwas bleibt übrig. Die hinterlassen eine Spur.
0: Und positiv gesehen.
1: Ja, na klar. Ja. Und sonst wären wir nicht, wo wir jetzt sind.
0: Absolut.
1: Wir wären nicht, wo wir hier sitzen. Alle sagen immer, Mann, ist ja alles, nichts ist besser geworden. Stimmt natürlich überhaupt nicht. Ne? Also das ist ja immer so verrückt. Du denkst, oh Gott, wo stehen wir denn heute? Und dann sage ich, okay, aber willst du vor 100 Jahren leben? Oder willst du vor 90 Jahren leben, wo wir die Serie verorten? Und so viel davon ja auch Menschen so ein bisschen glorifizieren, weil die Stadt Berlin wirklich auch in einem Aufbruch war, der einzigartig war. Die explodierte aus allen Nähten, was Kreativität und was Lust betrifft. Aber es gab auch krasse Armut und es gab wirklich auch ein irres Gefälle in der Bevölkerung. Und es gab auch noch wirklich Grabenkämpfe in der Politik, die mit
0: das
1: heute nichts zu tun haben.
0: Das Stichwort Grabenkämpfe, weil wir haben nicht mehr allzu viel Zeit, leider. Aber Hintergrund der Frage auch war, ich habe die Generaldebatte um den Haushalt gesehen im deutschen Parlament und da war plötzlich eine Schärfe und eine Gehässigkeit, ein Ton, den ich bis vor kurzem unter demokratischen Parteien so nicht erlebt habe.
1: Ja.
0: Haben Sie es gesehen und wenn ja, ging es Ihnen genauso?
1: Ja, wir haben tatsächlich eine Sequenz, also wir haben eine Situation imaginiert, ne? Ich will gar nicht sagen nachgestellt, sondern wir haben natürlich wahnsinnig viel recherchiert, aber dann muss man ja interpretieren, das ist ja nun mal keine Geschichtsstunde, muss man auch wirklich betonen, das möchte ich auch unterschieden wissen, dass wir nicht einen Pseudodokumentarfilm machen, sondern natürlich unsere Sicht auf die Zeit versuchen auszudrücken, die aber auch subjektiv ist. Ne? Aber wir haben den Reichstag reinszeniert und eine große Reichstag, eine Plenarsitzung. Und die haben wir übrigens in Hamburg gedreht, weil wir einen Ort finden mussten, der dem Reichstag ähnelt, sind am Ende in der Bürgerschaft gelandet. Ne? Also jeder, der die kennt, die Bürgerschaft, wird es erkennen. Und haben die voll gemacht mit Leuten. Und dann ist das Tohuwabohu, was da ausgebrochen ist und auch die Aggressivität, die also von bestimmten Blocks in die andere Richtung ging, ist war so intensiv auch beim Drehen, dass manche Leute sind rausgegangen, weil das war denen irgendwie zu bedrohlich. Ne? Auch dieser braune Block dann. Und jetzt sehe ich die Debatten und auch ein bisschen so die Respektlosigkeiten und die Drastik des Ganzen und denke, Leute, wir müssen wirklich aufpassen.
0: Ja, denke ich auch. Die Serie ist in 100, oder das Projekt ist in 140 Länder verkauft.
1: Ja.
0: Sie lächeln und haben Sie eine Erklärung? Ich meine, klar, das ist ein Kunstwerk. Das ist nicht nur ein Filmwerk, das ist ein Kunstwerk. Aber haben Sie eine Erklärung für das große Interesse an diesem Thema, gerade jetzt in 140 Ländern?
1: Ich glaube wirklich, dass, also einerseits gibt es dieses Element, dass die Welt so, sich so fragil anfühlt gerade. Und das ist ja überall so. Und das empfinden alle. Es gibt nicht die wirklich behüteten Kontexte gerade. Ne? Alle kriegen es ja mit, dass irgendwas im Wandel ist. Und wenn dann ein Film sich wirklich damit auseinandersetzt auf eine Weise, die, glaube ich, am Ende trotzdem Kraft schöpft aus dem, was Einzelne in den Filmen so tun und sagen und auch riskieren. Und du suchst ja auch, wir suchen, glaube ich, auch alle nach einer neuen Positionierung. Wie können wir uns denn jetzt irgendwie eigentlich einstellen und nicht die alten Phrasen immer nur dreschen? Das geht irgendwie auch so nicht weiter. Da haben wir, glaube ich, eine ganze Menge, ich kann nicht Antworten zu bieten, aber Auseinandersetzungsmöglichkeiten. Ja. Und das ist das, was die Leute, glaube ich, brauchen gerade. Und in Südostasien gucken die Leute das Ding genauso wie in Norwegen, weil das verhandelt wird.
0: Ein besseres Schlusswort kann man zu diesem atemberaubend beeindruckenden Projekt nicht sprechen, als Sie es eben getan haben. Tom Tykwer, mein Name.

0: aus Wuppertal. Der kommt aus Wuppertal. So, nun zu ihr. Jetzt reißen wir die Stimmung immer ein bisschen hoch. Ne? Also, was haben Heidi Klum, Helene Fischer, Stefan Raab, Shirin David, Til Schweiger und viele, viele andere gemeinsam? Sie stecken alle im Kopf dieser jungen Frau. Sie ist das Parodie- und Stimmwunder der deutschen Comedy-Szene. Tanne ist bei uns. Tanne, du warst ja schon mal in der Talkshow, da war ich leider nicht anwesend, aber ich habe mir das angesehen, da hattest du ja, das war ja dein Markenzeichen auch, so lange rote Haare. Ne? Ja. Dadurch gehört irgendwie zu dir. Warum hast du gesagt, weg damit, ab damit?
1: Ich wollte tatsächlich schon immer kurze Haare haben und habe mich nie getraut, den Schritt letztendlich zu gehen. Und irgendwann war genau das der Punkt. Dann waren sie rot und dann waren sie sehr auffällig und präsent. Und dann haben alle gesagt, ja, das kannst du ja nie machen. Das ist ja dein USP. Ne? Da musst du jetzt durch. Und dann habe ich aber irgendwann gesagt, nee. Und meine Frau hat mich dann wirklich dazu ermutigt, das zu tun. Und das war so mit das Befreiendste. Also kann ich jeder Frau empfehlen, das einfach mal zu machen, sich zu trauen, die Haare abzuschneiden.
0: Weil man das ganze Gedöns dann auch nicht so um sich rum hat. Ich hatte noch nie kurze Haare.
1: Also so wenig Maskenzeit hatte ich noch nie. Ich hatte immer anderthalb Stunden, weil ich so dicke Haare auch habe. Das ist wirklich, und dann diese Extrazeit, ich bin ja eh so ungeduldig. Und dann sitzt du und denkst, oh mein Gott, was tun wir denn jetzt hier diese anderthalb Stunden nur für diese Haare? Und das war ganz toll. Und habe aber natürlich gemerkt, dass da immer noch eine andere Bewertung hintersteckt. Ne? Also als Frau kurze Haare zu tragen, ist dann ist ein Statement. Ne? Und wenn du dann eine lesbische Frau bist, dann bist du für die Leute noch lesbischer.
0: Im Ernst?
1: Ja, das ist ja, das ist wie eine Pokémon-Evolutionsstufe. Ne? Das ist bist du da. Ne? Also,
0: ich habe eben schon ein paar Namen aufgezählt. Du sagst ja selber über dich, dein Kopf ist ein Sammelbecken verschiedenster Persönlichkeiten. Mhm. Dieses Talent, man muss sich auch reinversetzen können, nicht nur stimmlich, andere Menschen nachzumachen. Hattest du es immer schon, auch als Kind?
1: Mir hat das tatsächlich immer schon Spaß gemacht. Ich hatte immer ein Faible für Sprache und für Sound. Und das hat mich immer sofort angesprochen. Also meine Mutter hat mir auch immer erzählt, ich habe damals alle Lehrer imitiert und sofort angefangen, auch alles im TV, was ich da finden konnte, einfach zu imitieren. Und das war so mein Ventil. Ich glaube, das hat jedes Kind irgendwas, ne, was sich da so festsetzt. Ja. Und das war bei mir neben dem Tanzen, war es das tatsächlich, ja.
0: Und wie kriegst du das hin, so schnell hin und her zu switchen? Also sagen wir mal, also Heidi Klum und Stefan Raab haben ja auf Anhieb nicht so viel gemeinsam. Oh. Also,
1: ja. Ja, die Zähne, die habe ich auch. Ich trage auch Stefan Raabs.
2: Mache seine Zähne auf.
1: Das ist natürlich aber schwer, sagen wir mal so, Männerstimmen sind als Frau sehr schwer zu imitieren, ne? Weil die natürlich eine ganz andere Tiefe mitbringen und das geht bei Frauen natürlich deutlich leichter. Aber es ist natürlich so, dass Leute, die irgendwas Markantes in der Stimme haben, da viel dankbarer sind. Und ich höre aber auch sofort hin und wenn mich was emotional packt, dann bin ich sofort da. Also es gibt auch Kollegen, die setzen sich sehr lange mit einer Stimme auseinander. Auch da habe ich die Geduld nicht. Mir muss das sofort Spaß machen und auch liegen und dann bin ich sofort da.
0: Okay, was würde Heidi Klum zu dieser Runde heute sagen?
3: Also Bettina, ich muss leider sagen, es ist erfrischend.
1: Also es ist natürlich sehr... aber da muss ich auch sagen, ist natürlich Martina Hill ist eine sehr hochgeschätzte Kollegin, die natürlich mit der Heidi-Parodie da einen absoluten Stempel gesetzt hat.
0: Ja. Til Schweiger stelle ich mir sehr schwer vor.
1: Ach, Til Schweiger mache ich auch. Ich glaube, das kann. Also es gibt Stimmen, die kann jeder so ein bisschen. Das nur einmal ein bisschen. Ja, und so. Das ist eigentlich ziemlich einfach und. Es gibt dann manche, da hat man dann ein bisschen mehr Sprachlichkeit und Varianz. Und das macht dann auch sehr viel Spaß.
0: Hast du Lieblingsfiguren? Hast du Leute, die du besonders gerne machst, die du gerne reinschlüpfst?
1: Also, was seit geraumer Zeit sehr gut ankommt, ist die Claudia Obert-Parodie. Das ist natürlich auch hier in Hamburg. Ja, also genau, das ist natürlich irgendwie Bettina. Ich weiß gar nicht. War die eigentlich schon mal hier zu Gast?
0: Nee. Riesenfehler
1: an die Redaktion. Also Horror, wer das noch nicht zugelassen hat. Ich verstehe es nicht. Ich unterhalte ja sowieso die ganze Runde. Hier kannst du alle anderen ausladen.
0: Weil wir heute darüber gesprochen haben, es kannte in unserer Redaktion tatsächlich nicht, wusste nicht jeder, wer Claudia Obert ist. Wie würdest du als Claudia Obert selber beschreiben, wer du bist, was du machst?
1: Das ist eine gute Frage. Ich glaube, ich muss mich sowieso nicht erklären. Ja? Am besten spricht der Korken für mich, der knallt und dann knall ich mit.
0: Ja. Das Lustige ist ja, ihr habt euch ja getroffen, also du hattest ja diese Parodie und dann habt ihr euch ja getroffen.
1: Hubertus, dich von der Sprache noch.
0: Getroffen. Das müssen wir uns angucken. Das ist wirklich der Knaller. Also man weiß wirklich nicht so genau auf Anhieb, wer ist. Bitte schön.
4: Hallo und herzlich willkommen im geilsten Laden ever. Nämlich in meinem. Hoppla, du siehst ja genauso aus wie ich. Du bist ja echt. Ich glaube, ich habe noch nicht genug gefrühstückt. Ah, schon besser.
5: Ich wollte schon immer mal mich selber treffen.
4: Ich doch auch. Hoch die Tassen, gut gehen lassen, Geld verbrassen.
0: Das ist ja auch deswegen interessant, ihr habt ja auch durch Hamburg gelaufen und so, das ist deswegen interessant, weil der bestimmt nicht jeder oder jede so reagiert wie Claudia Obert, dass sie über sich selber lachen kann und das mitspielt.
1: Das war ein Glücksfall, ja, das muss ich auch sagen. Ja, das ist natürlich toll. Also wenn Leute über sich selbst lachen können, ist das natürlich das Schönste. Davon lebe ich auch ein Stück weit. Und in dem Fall ist das natürlich etwas, was dann natürlich doppelt Spaß macht, dass die Person auch Lust hat, zusammen einfach was zu drehen. Ne? Also,
0: ja. Bei Helene Fischer hast du es auch gemacht. Gucken wir uns auch gleich an. Hast du das auch vorbereitet? Hat sie sofort gesagt, ja, kein Problem, mache ich gerne?
1: Genau, also die Anfrage kam, möchtest du Gast sein in der Helene Fischer Show? Und dann habe ich die Idee mal in den Raum geworfen und das hat sofort Anklang gefunden. Und das habe ich auch gar nicht so erwartet, ehrlicherweise. Und das war natürlich besonders toll, da jetzt auch nicht nur die reine Stimmenparodie zu geben, sondern auch das gesanglich zu imitieren, sag ich mal. Und da wurde ich von meiner Frau, die Vocal Coach ist, ganz gut betreut. Und dann haben wir das gemacht und das war natürlich auch wundervoll.
0: Ja, da sieht man euch beide. Wir gucken jetzt diese Szene mal an, weil das stelle ich mir auch sehr aufregend vor. Das muss nachher danach mal sagen, wie das war für dich.

0: Schade, schon zu Ende.
1: Wie war das mal mit Gesang dann, mit so einem Superstar? Ich meine, die vergöttern sie ja alle, die Leute, die da in der Show dann sitzen auch, ne?
2: Es war wundervoll, Bettina. So, es war wirklich toll. Also ich muss echt sagen, da ist natürlich ein Riesenhype. Auch die Leute drehen durch, ne? Also die Helene Fischer Show, also das ist wirklich total irre und aber auch gleichzeitig wahnsinnig professionell. Also Helene reißt da was ab. Das ist unglaublich, wenn man das auch mal hinter den Kulissen sieht. Auch diese ganze Artistik, diese ellenlange Show, was da alles vorbereitet werden muss zwischen Tänzen, Moderation, 1000 Gesangsteilen, irre vielen Gästen. Also ist ein Riesenspektakel und war ganz toll, dass ich da kurz dabei sein durfte.
1: Und sie hat eine gute Selbstironie auch. Sie findet das lustig, was du machst.
2: Hat sie mir gesagt, ja. Das glaube ich.
3: Ja. Ja, sie war ja zweimal bei uns hier zu Gast und muss sagen, war sehr humorvoll. Also
2: absolut.
3: Eine sehr humorvolle Frau. Also kann auch das dritte Mal wiederkommen.
1: Ja. Vielleicht mit Tani zusammen. Ja. Du hast ja ein neues Bühnenprogramm, ein Touch Too Much. Ist das so ein bisschen auch eine Symptomatik? Also beschreibst du dich selbst ein bisschen damit? Also gehst du gerne auch an deine Grenzen? Du wirkst ja auch sehr energiegeladen.
2: Das täuscht. Nein, das ist tatsächlich so. Also am Ende, klar, in so einem Comedy-Programm, das sind rund 2 Stunden Material. Man bespielt da natürlich alles querbeet. Aber ich habe dem Ganzen so diesen Rahmen gegeben, um einfach, weil ich oft das Gefühl habe, ich bin vielleicht ein bisschen too much, zu viel, zu drüber. Habe ich letztens lustigerweise auch mit Ina Müller drüber geredet, die auch gesagt hat, ja, ich habe auch oft das Gefühl, irgendwie zu viel zu sein.
1: Ja.
2: Und das kennen ja vielleicht einige. Und ich wollte das einfach an dem Abend zelebrieren und zu sagen, nee, die anderen sind vielleicht ein bisschen zu wenig. Ein bisschen mehr darf auch mal sein. Und da einfach den Abend so zu genießen mit den Leuten und die mal ein bisschen aus dem Alltag zu holen.
1: Und was ja auch spannend ist, du machst ja längst nicht nur Stimmenimitation, Parodie, du sprichst ja auch brisante Themen an.
2: Also achso, ich dachte, du sagst, du sprichst ja auch.
1: Du sprichst auch Themen an, also auch die eine politische, gesellschaftliche Relevanz haben. Zum Beispiel hast du darüber gesprochen, dass dich das nervt, dass du andauernd, also du bist ja verheiratet mit Juliette Schoppmann, auch eine bekannte Sängerin, dass ihr andauernd darauf angesprochen werdet, ob ihr euch Kinder wünscht, ob ihr Kinder haben wollt. Und das besprichst du ja auch auf der Bühne. Warum nervt dich das?
2: Ja, ich finde, es ist natürlich ein sehr persönliches Thema und man kann den Leuten ja auch immer nur vor den Kopf gucken. Ne? Man weiß ja auch nie, welche Geschichten teilweise dahinter stecken. Und das dann aber auch ein bisschen humorvoll aufzudröseln, weil es gibt ja auch generell einfach Menschen, die möchten keine Kinder und das auch ein bisschen aufs Korn zu nehmen, fand ich irgendwie ganz passend, weil bei uns war das dann so, gerade im Freundeskreis, dass diejenigen mit Kindern uns dann gesagt haben, ja, warum, ihr seid doch so ein tolles Paar. Und also ich hatte das Gefühl, dass da gesagt wird A, aber gemeint wird B, weißt du? Ihr seid doch so ein tolles Paar und dann hintenrum so, ich muss sie zerstören. Ne, so. So. Aber Kinder machen doch erst eine Familie komplett.
1: Warum soll es denen besser gehen als uns?
2: Das ist so dieses Ding. Und es ist natürlich ein persönliches Thema und auch gerade bei so einem Thema, das ist bei Comedy so, auch bei Stand-up, man läuft immer Gefahr, dass man natürlich trotz allem, auch wenn man über sich spricht und versucht, das humorvoll aufzudröseln, eventuell auch Leute verletzt. Und dieses Risiko ist natürlich da und das ist natürlich eine Entscheidung, die trägt man dann so mit. Und das macht es auch nicht einfacher, weil muss ich jetzt, sorry, wenn ich dann in so einer Runde wie heute sitze. Ja. Sorry, jetzt habe ich es kaputt gemacht, jetzt tut mir leid.
1: Nein. Das können wir alle, glaube ich, sehr gut nachvollziehen, was du meinst. Aber wenn du dann so stehst und auch erzählst über deine Homosexualität und Coming Out, das war ja auch eine schwere Geschichte gehabt. Also es war ja nicht einfach.
2: Ja, das war so schwer.
1: Nee, das war wirklich, erzähl mit deiner Mutter, wie die reagiert hat, als du ihr das erzählt hast. Also glaubst du, dass eine Comedy-Bühne gerade auch für solche Themen ein gutes Forum ist, weil du es auf eine ganz andere Art und Weise dann ansprechen kannst.
2: Ja, absolut. Also gerade Comedy ist ja dafür da. Also viele sagen ja auch, Comedy ist Schmerz plus Zeit. Also da verarbeitet man jetzt nicht nur leichte Themen und natürlich zieht man von seinem eigenen Leben, ist ja klar. Und dieser entsprechende Moment liegt natürlich schon so lange zurück. Wann habe ich mich geoutet? 2011. Und das war jetzt der beste Moment, so wie das gelaufen ist. Aber da ist alles wunderbar und das ist dann auch eine Momentaufnahme. Und da spielen ja dann auch Ängste eine Rolle von den Eltern, ich komme aus einem Dorf, ich komme aus Heinsberg, das ist ein kleiner Ort an der holländischen Grenze. Mhm. Und da ist es halt besonders wichtig, was die Nachbarn denken. Ne? Und das ist natürlich dann auch so ein Thema, da weiß man nicht, was passiert, denn jetzt der dilepsisch ist. Ne? So, das weiß ich ja nicht. Und natürlich sind das Themen, die man dann verarbeitet, aber das habe ich in meinem allerersten Programm zum Beispiel gemacht. Das ist ja auch dann schon wieder sehr lange her. Ich bin jetzt bei meinem vierten Programm, ich mache das jetzt 15 Jahre. Genau.
1: Aber weil du gerade das Land ansprichst, ja. Du bist ja freiwillig wieder aufs Land gezogen. Du wohnst ja jetzt
2: in der... Ich wohne noch in Köln, aber am Rand.
1: Ich dachte, also gut, aber am Rand. Aber das hört sich relativ ländlich an, wo ihr da jetzt wohnt.
2: Ja, es gibt Garten. Das ist
0: für Köln. Ja, ich hatte mir das so ein bisschen wie ein Bauernhof vorgestellt.
2: Nee, das ist mein Dream. Also das wäre total toll. Also,
1: so wie Angela.
2: Ja, unglaublich. Ich finde das wunderschön. Also da auch in diese Ruhe zu finden. Ich merke auch, also früher wollte ich einfach immer nur weg aus dem Dorf und habe gesagt, unglaublich, ich möchte in die Stadt, ich möchte was erleben. Und jetzt jedem Jahr mehr merke ich einfach, nee, ich brauche mehr Ruhe, ich muss mehr Kraft tanken. Und das ist echt total schön. Da wachst du auf, da laufen da Eichhörnchen rum und du fütterst, keine Ahnung, ein paar Mäuse, die da halt auch
3: ist das schön.
2: Ich finde es auch schön. Ja, ich finde es herrlich.
1: Aber vor allen,
2: ja.
1: Vor allen Dingen füttert, frisst ja wahrscheinlich die Nachbarskatze die Mäuse. Die Nachbarskatze scheint ja eine wichtige Rolle in eurem Leben zu spielen.
2: Ja, die ist seit einem halben Jahr, die ist uns zugelaufen. Tatsächlich, wir wussten überhaupt nicht, wer da auf einmal da war. Meine Frau hat sich so erschrocken, auf einmal im Wohnzimmer. Wir haben oft die Türen auf und dann sprang da so ein Kater runter aus dem Sessel. Wir wussten gar nicht, ob der schon Tage da gesessen hat, ne? Keine Ahnung. Und also super niedlich. Und ich war eigentlich nie ein Katzenmensch und habe immer gedacht, nee, und also teilweise auch Katzenhaar. Allergie, ne? Und der hat uns so um den Finger gewickelt, also unfassbar. Und eigentlich immer Hunde, die natürlich so offen sind und einen begrüßen und da sind. Und die Katze, die da sitzt, sagt, na super, gibt's heute schon wieder Lachs? Scheiße. Aber irgendwie ist es trotzdem so beruhigend und alleine die Energie von Tieren macht ja so viel und wir können uns das jetzt gar nicht mehr vorstellen. Jetzt ziehen die auch noch um und ich weiß überhaupt nicht, wie wir das überleben.
1: Ihr könnt die vielleicht einfach behalten.
2: Ja, wir sperren die einen in den Keller.
1: Weil du gerade Wienerisch gesprochen hast, du hast irgendwann mal gesagt, Wienerisch ist immer die letzte Möglichkeit. Da kann man sich immer noch rein flüchten in diesen Dialekt. Was hat der Besonderes?
2: Na, da hast du jede Absolution alles zu sagen. Da ist auch jedes Kompliment eigentlich eine Drohung. Ja. Das siehst du scheiße aus. Ne? Mit dem Lächeln. Urscheiße.
1: Wir haben leider nicht mehr viel Zeit, aber du hast ja bei der Goldenen Henne die Laudatio auf Happe Kerkeling gehalten. Du warst ja in seinem Schlemmer-Film, hast du auch mitgespielt. Den Schlemmer, ist der schwer? Hast du den drauf?
2: Das ist genau das, was ich eben auch angesprochen habe als Frau-Männer-Stimme. Und das ist ja besonders tief, ne? Der Horst Schlemmer. Ich meine, jeder wird mal diesen Schwätzelein. Aber du kommst gar nicht so tief, das funktioniert nicht. Aber es war natürlich eine unglaubliche Ehre und wundervoll, mit HP drehen zu dürfen. Das ist einer meiner großen Vorbilder früher gewesen, die mich auch in dieses Humorfeld so gezogen haben mit den Figuren und mit dieser Detailverliebtheit, die er da an den Tag gelegt hat.
3: Wenn ich einen total depressiven Tag habe, ja. Das kommt selten vor, aber wenn, und ich gucke 10 Sekunden Horst Schlemmer, habe ich das Gefühl, ich bin der glücklichste Mensch auf der
1: Welt. Ja. Das stimmt, das stimmt. Und also dann können wir irgendwie noch mit einem freundlichen Grunzen, wie nennt man das? Wie macht er immer? Ne? Verabschieden. Und ein Touch Too Much heißt dein neues Programm. Schön, dass du hier bist, auch mit kurzen Haaren.
3: Toll. Ja, meine Damen und Herren. Vielen Dank für diese tolle Runde. Bettina und ich waren begeistert. Wenn Sie jetzt dranbleiben, meine Damen und Herren, jetzt kommen NDR Talk-Momente, unter anderem mit Maria Furtwängler.
1: Ja,
3: Bettina,
1: das ist toll.
3: Vielen Dank euch allen.
1: Es war toll.
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0: Servus.
1: Grüß dich.
0: Hast du Obst für mich?
1: Birnen hätte ich da.
0: Passt. Wo ist denn der Chef?
1: Marren.
0: Nein, der Chef.
1: Im Stall.
0: Aha. Grüß dich. Ein Einschreiben hätte ich für dich.
2: Gibt's der Marin?
0: Nein, für die. Da unterschreiben.
3: Oh. Mann. Da.
4: Er wusste nicht wissen, was drinsteht.
5: Geh, schleich dich.
2: So, jetzt hätten wir hier noch ein schönes Futter.
6: Servus, Sepp.
4: Servus.
6: Hast du was für mich?
4: Heut nicht. Für den Vater war er einschreiben da.
6: Ist noch was?
4: Ich warte auf die Therese.
6: Fürs Obst.
4: Genau.
1: Magst Himbeer auch?
0: Freilich.
4: Da.
1: Ja.
6: Johann, hier ist die Marin. Ich warte immer noch auf die Unterlagen. Was ist denn los? Ruf endlich zurück, wenn du das abhörst.
1: Vierte.
6: Therese, ich muss nachher ins Dorf runter. Brauchst du irgendwas?
1: Nein, nein, da schau her, wir haben doch alles im Garten.

0: Johann? Johann?
1: Frau Brugger?
0: Nein. Marin Bertram?
1: Wohnen Sie hier?
0: Nein. Und wer sind Sie, wenn ich fragen darf?
1: Schulz, Gerichtsvollzieher. Und das ist mein Kollege Herr Brettschneider.
2: Grüß Gott.
0: Grüß Gott. Und wo ist der Herr Brugger?
1: Generell abwesend. Wir haben hier den richterlichen Beschluss zur Durchführung einer Hausdurchsuchung des Schuldners.
0: Und Sie glauben, das Bild von Herrn Brugger ist was wert?
1: Der Rahmen schon.
0: Was passiert eigentlich mit Schuldscheinen bei einer Pfändung?
1: Hat er welche?
0: Haben Sie keine gefunden?
1: Ja, wissen Sie genaueres?
0: Ich? Nein.
3: Wir? Nein.
0: Ihr habt sie nicht gekauft? Hat der Brugger euch die Schuldscheine gar nicht angeboten?
3: Doch, aber wir hatten kein Interesse.
0: Die Bank hat kein Interesse am Bertramhof? Ihr habt euch doch schwarz geärgert damals, dass mein Vater lieber Geld von Brugger genommen hat als von euch.
3: Aber der Brugger wollte allen Ernstes Bargeld für die Schuldscheine. Stellt ihr das einmal vor?
0: Tja, echtes Geld ist zwischen den imaginären Milliarden gar nicht so leicht aufzutreiben in einer Bank, oder?
3: Du hast leicht lachen, Marin, weißt? Du hast dir deine Karriere als Bankerin rechtzeitig an den Nagel gehängt.
0: Mein Hirn aber nicht, Karl-Heinz. Und ich sag mir, dass da was nicht stimmt, wenn sich die Bank die Schuldscheine vom Bertramhof entgehen lässt.
3: Maren, ich wollte sie natürlich kaufen. Schon um den Hof von deinem Vater zu schützen. Weißt du, oder? Aber ich hätte die Summe mit den Schulden verrechnen müssen, die der Brugger bei uns hat. Weisung von oben.
0: Bist du nicht der Filialleiter?
3: Noch, ja.
0: Wann hast du den Johann das letzte Mal gesehen?
3: Ach. Das ist ja ewig her. Wir haben nur hin und wieder

0: Am Johann war es nicht.
1: Sondern?
0: Er müsste nachschauen.
1: Hast du es gar nicht gelesen?
0: Na?
1: Hast du irgendwas mit dem Johann gemauschelt, was ich nicht weiß?
0: Nix, Sabi. Der Johann ist ein Lump. Das habe ich dir schon immer gesagt.
1: Hoffentlich hast du Unrecht. Bitteschön, hol endlich den Brief.
0: Jetzt wird gegessen. In 10 Minuten steht da auch nichts anderes drin.
1: Dann sag mir, wo er ist, dann hol ich ihn.
0: Meine Arbeitshosen ist er. Die hängt im Stall.
2: Na, die ist in der Wäsche.
1: Seit wann lauft's denn schon?
2: Gerade vom Essen hab ich's angemacht.
0: Du machst die Taschen nicht vorher ausleeren.
2: Jetzt bin ich wieder schuld.
0: Dein Waschzwang, genauer gesagt. Die Hosen hätte ich noch eine ganze Woche lang tragen können.
1: Da ist er, da ist er. Oh, nicht aufmachen. Ich hole einen Föhn.
2: Geh weiter, geh mal.

0: Maren, ich bin's.
1: Christian.
0: Dafür bin ich zu alt, ich weiß.
1: Die Haustür ist übrigens offen.
0: Darf ich reinkommen?
1: Schick dich dein Bruder.
0: Ja, aber der Johann ist völlig unschuldig.
1: Und warum kommt er da nicht selber?
0: Er hat Angst vor deinem Vater.
1: Und du anscheinend auch. Ich glaube, ihr spinnt's ein bisschen, ihr zwei.
0: Wir haben Probleme, Maren. Ehrlich.
1: Seit 3 Wochen versuche ich, den Johann zu erreichen. Ich muss den Antrag für das Wohnprojekt einreichen. Und was ich nicht habe, sind die Baupläne, die er mir versprochen hat.
0: Die sind in den besten Händen. Er hat einen Investoren gefunden. Was sagst du jetzt?
1: Für unser Wohnprojekt.
0: Für dein Wohnprojekt. Es ist ja deins. Deine Idee, deine Träume, dein Idealismus.
1: Er hat halt einfach die Schuldscheine verkauft. Was aus unserem Hof wird, ist ihm doch wurscht. Von wegen Investorin.
0: So kannst du das nicht sehen. Er hat den Hof vor der Bank gerettet. Ist das nix? Die Käuferin ist super.
1: Und die interessiert sich für das Wohnprojekt auf dem Hof?
0: Bestimmt.
1: Sie weiß also gar nichts davon. Und ich habe gedacht, der Johann wäre auf meiner Seite.
0: Ja, ist er doch. Sonst hätte er die Schuldscheine an irgendeinen Hai verkaufen können.
1: Und wo ist er jetzt, sein feiner Bruder?
0: Er braucht ein bisschen Abstand vom Tagesgeschäft.
1: Im sicheren Ausland.
0: Vorerst ja.
1: Und was ist das für eine Käuferin?
0: Eine ganz patente Unternehmerin. Sie wird dir gefallen.
1: Ist sie aus der Gegend? Wie heißt denn?
0: Müller.
1: Müller. Jetzt vielleicht ein bisschen genauer.
0: Ich habe jetzt ihre Karte nicht da, aber sie meldet sich bei euch.
2: Marin! Was ist denn jetzt?
1: Ich komm schon. Ein Anruf hätte übrigens auch gereicht.
0: Ich wollte dich halt wiedersehen. Und jetzt, wo der Johann weg ist, da habe ich mir gedacht, ja, du bist allein, ich bin allein.
1: Denk nicht so viel, Christian. Servus.
0: Der Johann lässt dich schön grüßen. Übrigens.
1: Ersticken soll er an seinem Geld, das kannst du ihm ausrichten, dem Feigling. Vierte.

0: Ich bin zu einer Testamentseröffnung eingeladen.
1: Wer war denn die Erna Auer? Habe ich die gekannt?
0: Die Erna? Das war meine Schulfreundin. Aber wie die jetzt auf mich gekommen ist, wir haben uns ja völlig aus den Augen verloren.
1: Wie ich dich kenne, bist bestimmt auf kein Klassentreffen gegangen.
0: Ich hab die Erna zum letzten Mal gesehen. Bei ihrer Hochzeit.

0: Papa, wir sind da.
1: Ja, ja.
0: Sag mal, die Erna Auer, war die verwandt mit dem Wurstauer?
1: Eingeheiratet mit dem Wurstkönig.
0: Keine schlechte Partie. Ich hol dich dann gleich wieder ab. Papa, viel Glück.
1: Ja, ja, passt schon.
2: Bis dann.
0: Gut.

0: Grüß Gott.
1: Christi.
2: Dass die immer extra Wurst braten muss.
0: Und das auch noch in Weiß.
1: Die Personalien sind ja bereits alle festgestellt. Also fangen wir an. Am 7.7. dieses Jahres ist mit letztem Wohnsitz in Garmisch-Partenkirchen gestorben Erna Auer, geborene Staudinger. Verwitwet, geboren am 23.11.1932 in Ampfing. Als gesetzliche Erben fallen die Angehörigen und ein weiterer Vermächtnisnehmer in Betracht. Zu diesem Zweck wird die heutige Verfügung der Erblasserin verlesen. Lieber Maximilian, ich bin nicht gut im Briefe schreiben, also sei mir nicht böse, ich mach's kurz.
3: Ich habe es die ganzen Jahre niemandem gesagt, meinem Mann zuliebe. Er hätte es ja nicht verkraftet. Aber jetzt geht's zu End und du sollst wissen, du bist der leibliche Vater von meiner Tochter Maxi. Lern sie kennen. Sie ist es wert. In stiller Liebe, deine Erna.
4: Was haben Sie gesagt?
1: Ja, ich hab gar nichts gesagt. Ich hab nur vorgelesen. Ob dieser Brief der Erblasserin an Sie der Wahrheit entspricht, das müssen Sie selbst entscheiden. Oder prüfen lassen. Kommen wir nun zu den Erbteilen der Angehörigen.
4: Entschuldigen Sie. Entschuldigen Sie.
0: Ich bin gleich wieder da.

0: Die Mama hat es mir am Sterbebett verraten. Seitdem weiß ich's. Für mich war es auch erst der Schock. Aber eigentlich habe ich es immer gespürt, dass mein Vater nicht mein Vater ist.
1: Ich habe nichts davon gewusst.
0: Die Mama wollte deine Familie nicht zerstören. Aber vergessen hat sie dich nie. Ich glaube, dass sie dir immer gut war. Sonst hätte sie mich doch nicht Maxi genannt. Den hat sie aus ihrem Brautkleid machen lassen. Sie hat ihn oft angehabt. Ich muss wieder rein.

0: Du warst doch mindestens seit 30 Jahren in keiner Kirche mehr.
1: Geht dir gar nicht so.
2: Hallo Sie, Sie haben was vergessen. Der ist bei der Maria Magdalena gelegen.
1: Das gehört mir nicht.
0: Und? Wie war's?
1: Ich hab nichts gehabt.
0: Warum warst du denn dann geladen?
1: Die Anna hat einen Brief hinterlassen.
0: Und was steht da drin?
1: Von früher halt. Nicht besonders interessant.
0: Bist du sehr enttäuscht?
1: Enttäuscht? Na, überrascht hätte ich sagen.

0: Jetzt wird gefeiert.
1: Jetzt gehen wir erst mal ins Haus, Papa.
0: Soll ich dann das Sonntagsgeschirr wieder wegtun, wenn er gar nicht geerbt hat?
2: Was hast denn du da schon wieder zum Spekulieren, ha?
0: Ich nehme eben Anteil.
2: Gibt keinen Anteil. Für dich schon gleich gar nicht.
0: Dreh mir doch nicht jedes Wort im Mund rum.
1: Papa, setz dich hin. Schau, die Teres hat uns einen Tafelspitz gemacht.
0: Und der Brief? Vielleicht ist das sowas wie eine Schatzkarte und du hast doch was geerbt.
2: Ach, kümmere dich um deinen Tafelspitz und sei stark.
1: Freust dich schon auf unseren Familienzuwachs?
2: Was weißt denn du darüber? Seit wann?
1: Ich hab dir doch gesagt, dass der Michael kommt aus Amerika. Morgen.
2: So, ja. Der Michael. Der Bazi.

0: Eva, wie schaut's denn aus?
1: Ja,
0: das müsste reichen. Wie ist denn das passiert?
2: Ja, die Flucht hat's ergriffen, wieder mal.
0: Genau wie der Johann.
2: Darüber kann ich gar nicht lachen. Verscherbelt einfach unseren Hof.
0: Jetzt wart doch mal ab. Vielleicht ist die Käuferin ja in Ordnung. Du, schau mal. Das könnte's doch sein.
2: Wahrscheinlich. Frau Müller?
3: Irene Kurz, ich möchte ein Tier abgeben.
2: Ach so.
3: Das ist doch hier der Gnadenhof Bertram.
2: Ja, Marin Bertram.
4: Marin!
2: Entschuldigen Sie bitte.
4: Jetzt klingelt jetzt schon zum dritten Mal.
2: Komm ja schon. Danke. Bertram?
5: Hi, Ma. Ich bin schon in München. Die haben mich auf eine frühere Maschine gebucht.
6: Warum sagst du nicht Bescheid? Ich brauche mindestens eine Stunde bis zum Flughafen.
5: Ja, ich bin schon in der Uni in München.
2: Warum denn das? Ich habe mich so auf
6: dich gefreut. Und nicht nur ich, alle anderen auch.
5: Ich habe gehofft, ich könnte dich zu einem Stadtausflug
7: überreden. Kommst du her?
2: Bleibt mir ja nichts anderes übrig.
7: Super.
5: Ich freue mich.

0: Wie lange ist denn der schon in dem Zustand?
1: Eine Woche ungefähr. Der Hund ist der Liebling meiner Tochter. Wir haben alles versucht, aber er wird nimmer.
0: Waren schon beim Tierarzt mit ihm?
1: Ja, sicher. Der wollte ihn gleich einschläfern. Aber dann habe ich gehört, dass Sie hier auf dem Hof schon wahre Wunder vollbracht haben.
2: Den guten Ruf haben wir der Frau Klausner zu verdanken, unserer Tierärztin.
3: Jetzt übertreibt's aber.
2: Absolut nicht.
3: Hat der Kollege Ihnen eine Diagnose genannt?
1: Er hat nichts Richtiges gefunden. Allgemeine Entkräftung, sagt er.
2: Jetzt lassen Sie den Hund erst einmal da. Die Frau Dr. Klausner untersucht ihn.
1: Es wäre wichtig für meine Simone. Sie hängt so an dem Viech. Olli heißt er.
0: Schwer ist er trotzdem, der Olli. Jetzt schauen wir mal.
4: Teres, Telefon.
2: Bertram?
5: Müller hier. Könnte ich bitte Herrn Bertram sprechen?
2: Ach, Frau Müller, schön, dass Sie sich melden. Ich bin die Tochter von Herrn Bertram.
5: Dann wissen Sie schon, worum es geht.
2: Ich denke schon und ich hoffe, dass wir an einem Strang ziehen.
4: Ach, ich will mich natürlich integrieren. Also, ich bin
5: jedenfalls froh, dass Sie so offen und unvoreingenommen auf mich reagieren.
4: Das ist sicher auch nicht leicht.

0: für Sie.
1: Ja, das Ganze kam
0: ein bisschen unerwartet, aber
1: ich würde mich freuen, Sie kennenzulernen.
0: Kommen Sie doch einfach raus zu uns. Sie wollen doch bestimmt den Hof
1: anschauen.
0: Ja,
1: gern. Sehr, sehr gern.
0: Also, ich freue mich
1: wirklich, dass Sie mich gleich so aufnehmen in die Familie. Naja, jetzt wollen wir mal schauen, wie wir uns vertragen.
0: Wann haben Sie Zeit?
1: Heute?
0: Oh, heute ist schlecht. Wie wär's mit morgen?
1: Ich freue mich.
2: Hey, Mom!
3: Michael!
2: Ich freue mich ja so.
4: Ich freue mich auch.
2: Ich freue mich so.
4: Super schaust du aus. Die Alpen luftet dir gut.
2: Du bevorzugst anscheinend Büromiet. Wann bist du nicht gekommen? So warst du ausgemacht.
4: Viel Arbeit.
2: Mein Held. Ich glaube, du hast eher Schiss vor deinem Großvater.
4: Ja, das auch.
2: Der freut sich auch. Glaub's mir.
4: Ich habe mich damals so kindisch benommen, das ist mir heute noch peinlich.
2: Dein Großvater hat sich ein halbes Leben lang kindisch benommen und dem ist gar nichts peinlich.
1: Was macht denn deine Audrey? Die wollte doch mitkommen.
4: Wir hatten ein Projekt in Neuseeland.
2: Ihr mit euren Projekten, da kommt sie nie zum gemeinsamen Leben.
4: Wenn ich meinen Doktor habe, wird alles anders. Aber komm, ich muss dir was zeigen. Na und?
2: Seit wann interessierst du dich denn für so einen Kitsch?
4: Das ist von Josef Weinstadt.
2: Hat er nicht nur Farbflächen gemalt?
4: Eben, deshalb ist es ja so interessant. Und das Schäferstündchen-Motiv in einem Triptychon darzustellen, das ist schon ziemlich dreist.
2: Findest du?
4: Die dreiteiligen Bilder sind normalerweise der sakralen Kunst vorbehalten. Das Einzige, was an diesem Bild oft noch dreister als sakral ist, ist die Darstellung der Frau. Mit diesen irrsinnig langen Haaren. Oder in der Gotik oft Maria Magdalena attributiert.
2: Und das siehst du alles in dem Kitschbild? Und wo ist der dritte Teil?
4: Verschollen. Niemand kennt es. Aber die deutschen Kollegen haben mir den Privatnachlass von Weinstadt zur Verfügung gestellt. Ich werde das Bild finden.
2: Tja, dann hast du bestimmt keine Zeit, mit mir heute Abend was Gescheites essen zu gehen.
4: Sushi.
2: Sushi. Ein Schweinsbraten kriegst.
4: Okay.
5: Dillis! Dillis!
6: Was ist denn?
5: Du musst Wäsch weghängen! Gleich duschen!
6: Ich kann nicht! Das wirst du schon noch selber zusammenbringen, das bisschen Wäsch. Herrschaftszeit.
5: Ich muss mir selber machen. Ich. Das war echt gruselig.

0: Erna! Erna, komm raus! Herr Bräutigam findet uns doch nie bei unserem Hof.
1: Ich will ja gar nicht gefunden werden.
2: Erna, wir müssen.
3: Maximilian, wo bist du denn? Maximilian! Herrschaft, zeigst du, wo steckst du denn? Maximilian! Da schaut einer wirklich dumm aus der Wäsche.
4: Hast du was gesagt?
1: Aus dir wäre bestimmt auch ein guter Maler geworden.
0: Eher ein Detektiv. Aber so ungefähr könnte es schon ausgesehen haben.
5: Das Hundemotiv trifft man häufig bei dieser Gemäldegattung an.
6: Das kenne ich doch.
0: Echt?
6: Obwohl, na, schaut einfach komisch aus, oder? Hund mit Damenbein, also.
5: Ja, vielleicht hast du es schon mal irgendwo gesehen. Der Weinstedt hat doch damals bei euch in der Nähe vom Hof gewohnt.
6: Ja, kann schon sein. Der ist öfter vorbeigekommen. Ein greislicher Kerl war das.
1: Ich kenn das doch.
6: Ich weiß nur nicht, woher.
7: So, jetzt machen wir Schweinsbraten, bitte schön.
6: Dankeschön. Lass es schmecken.
5: Ach, denk nach.
1: Jetzt wird Gestentäter Opa sagen. Guten.
0: Ist das wie auf dem Land?
1: Oh, jetzt lass kein Münchner hören, du.
0: Ich meine das positiv. In New York klingelt einem ständig was in den Ohren.
1: In München lebt sich's wirklich angenehmer. Kannst du nicht vorstellen, hier zu leben?
0: Nein, Mom. Ich bin und bleib New Yorker. Und Audrey könnte sich das, glaube ich, auf Dauer auch nicht vorstellen.
1: Aber als Geoökologin kann sie doch überall leben und arbeiten.
0: Ja, eben. Warum dann nicht in New York?
1: Weil du so weit weg bist von mir.
0: Nein, komm zurück. Vermisst du es denn gar nicht?
1: Ich vermisse dich. Aber New York, das habe ich gehabt. Da gehöre ich nicht mehr hin. Ich bin hier daheim. Das weiß ich jetzt endlich. Komm.
0: Schön.

0: hast Michael nicht mitgebracht?
1: Der hat einen Haufen Arbeit. Er kommt, sobald er kann.
0: So.
1: Das wird es schon mal geben.
2: Also, dass der daran gedacht hat.
1: Was ist denn das?
2: Ein Knoblauch-Kaugummi.
1: Voll Teufel.
2: Ja, ich hätte nicht gedacht, dass es das in Amerika gibt. Aber dass er Praktikant ist, das habe ich ihm geglaubt, die Depp.
1: Ich soll dir einen schönen Gruß sagen.
2: Der hat mich ganz schön gefoppt.
1: Aber du reißt dir ein bisschen zusammen, wenn der Michael kommt. Versprichst du mir das?
2: Ich fress ihn schon nicht. Dein Burm. Zur Zeit, dass er mal ein bisschen rauskommt aus seinem Studierkammer.
1: Sag einmal, erinnerst du dich an so ein komisches Hundebild mit Frauenschenkel? Ich meine, wir haben so eins mal gehabt. Der Michael interessiert sich dafür.
2: Nichts haben wir gehabt! Schmarrn! Komm! Geh mal! Warte!

0: Hallo.
1: Frau Müller?
0: Hallo. Wunderschön ist es hier.
1: Bitte. Hat Ihnen der Burger gar keine Fotos gezeigt?
0: Nein, das wollte ich nicht. Der hat es gar nicht glauben können, dass ich die Schuldscheine einfach blind kaufe.
1: Ja, ich begreife es auch nicht.
0: Das war der letzte Wunsch von meiner Mutter.
1: Aha. Dann wissen Sie wahrscheinlich auch nichts über das Seniorenwohnprojekt, das ich hier auf dem Hof plane.
0: Nein, aber das klingt total interessant.
1: Naja, momentan gibt's hier nur Tiere im Ruhestand. Mein Plan ist kurz gesagt, dass sich Menschen im Ruhestand um die Tiere kümmern können.
0: Aha, und wo sollen die Leute wohnen?
1: Naja, ein bisschen umbauen müssen wir schon.
0: Warum tut's man uns nicht?
1: Tja, von mir aus, ich bin die Marin.
0: Maxi.
1: Maxi? Mein Vater heißt Maximilian.
0: Ja, meiner auch.
1: Sowas. Wollen Sie sich den Hof anschauen? Willst du dir den Hof anschauen?
0: Ja, klar, gerne.
1: Ja. Komm.
2: Da geht's weiter, Maxi.
1: Ach so, verstehe. Nur der Mathe da hinten darf nicht raus. Der muss Diät halten.
0: Ach, ich mag Esel. Hallo, Matto.
1: Mein Vater auch. Sind seine Lieblingstiere.
0: Meine auch. Bei mir klingt das ein bisschen komisch, wenn ich sowas sag. Bei meinem Gewerbe.
1: Warum? Was machst denn du beruflich?
0: Ich habe die Metzgerei übernommen. Schon als mein Vater gestorben ist. Also der Mann meiner Mutter vielmehr.
1: Papa! Was treibst denn du da unten?
3: Ich? Noch gar nichts.
1: Darf ich dir meinen Vater vorstellen? Das ist Maximilian Bertram und das ist die Frau Müller. Ihr gehört praktisch der Hof.
0: Aber Marin, wir kennen uns doch.
1: Aha.
3: Ja, von der Testamentseröffnung. Ist die Tochter von der Erna.
1: Ach, jetzt verstehe ich.
0: Das ist aber nicht alles.
3: Ich bin. Ihr wisst wirklich nicht, was es da noch gibt. Frau Müller.
0: Das war der letzte Wunsch meiner Mutter, dass ich mich um den Hof kümmere. Eigentlich wollte sie die Schuldscheine ja selber kaufen. Aber da war sie schon zu schwach.
1: Dann hat deine alte Schulfreundin dir indirekt doch was Gutes tun wollen.
0: Das war Liebe.
1: Was hast du denn eigentlich vor mit den Schuldscheinen? Das ist doch ein Batzen Geld, den du da investiert hast.
0: Hm? Keine Ahnung.
1: Willst du dir meine Pläne für das Wohnprojekt mal anschauen? Damit könnte man den Hof langfristig sanieren und erhalten.
0: Warum nicht?
1: Ich kann es dir gleich mitgeben.
0: Ja, ich muss jetzt los.
1: So, so. Liebe war das also.
4: Und was hat die Frau Müller zu deinem Wohnprojekt gesagt?
1: Noch nix.
4: Glaubst du, dass dein Vater was mit ihrer Mutter gehabt hat?
1: Na wenn, dann ist die Ewigkeit her.
4: Hey, aber irgendwas muss er ihr ja bedeutet haben, wenn ihr letzter Wille war, dass sein Hof gerettet wird.
1: Ich kann einfach nicht glauben, dass mein Vater meine Mutter betrogen hat. Das passt überhaupt nicht zu ihm. Er war immer so eifersüchtig und moralisch zu meiner Mutter.
4: Hast du ihn gefragt, ob was dran ist?
1: Nein, er wird sowieso Nein sagen. Dann bin ich genauso gescheit wie vorher.
4: Du, wie schaut denn die eigentlich aus, diese Maxi?
1: Ach, wie schaut sie aus? Wie schaut sie aus?
4: Ja, also, sieht's deinem Vater ähnlich.
1: Ach so.
4: Marin, das ist reine Spekulation.
1: Ja, na, du hast recht. Wenn ich über das Verhalten von der Maxi nachdenke, dann habe ich eine Halbschwester.
4: Meine ich ja.
1: Ach, Gottes Willen.
4: Ich gehe später noch mal nach dem Olli schauen.
1: Ist recht.
5: Ein Schnapserl dazu?
6: Was? Na, um Gottes Willen, vielen Dank. Na.
5: Ach, was? Sie trinken keinen Schnaps?
6: Ja, schon nach einem fetten Essen einmal oder auf einen Schock, aber im Moment danke.
5: Sie sitzen hier direkt an der Quelle, wenn Sie mal was brauchen.
6: Ist recht, das werde ich mir merken. Gut.
1: Teres, ich brauche einen Schnaps.
5: Seit wann trinkst du einen Schnaps nach dem Joggen?
1: Ach, Teres, ich glaube, Karl-Heinz?
6: Marin, servus. Du, ich war zufällig in der Nähe. Da habe ich gedacht, schau ich mal vorbei, was du so machst. Sag mal, hast du inzwischen von Brugger-Johann was gehört?
1: Unsere Schuldscheine hat er verkauft.
6: Sauber. Jetzt kann ich einpacken.
1: Du? Wieso denn du?
6: Ich hab mich doch damals für die hohe Kreditbewilligung vom Johann eingesetzt. Gegen alle Widerstände.
1: Der Johann war doch immer ein Schlitzer, das hast du doch gewusst.
6: Er hat mich halt auch unterstützt, wie ich für den Gemeinderat kandidiert habe.
1: Was ihr Matsch so alles zusammenmauschelt, das geht auf keine Kuhhaut.
6: Also, Marin, dass du mich für einen Matsch hältst, das gefällt mir eigentlich.
3: Sag mal, Blätti? Oder was suchst du auf dem Hof?
6: Nein, nein, ich bin rein privat da.
1: Naja.
6: Ja, mich interessiert halt, was aus dem Hof wird.
1: Ja, mich interessiert auch so manches.

0: Ja, hallo. Wer bist denn du? Bist du aus dem Dorf? Der Süßke.
1: Das ist mein Olli.
0: Dein Olli? Dann bist du die Simone Kurz. Weiß deine Mama, dass du da bist?
1: Sie hat gesagt, dass Olli sterben muss.
0: Jetzt müssen wir ihn erst mal untersuchen.
1: Schläfern Sie ihn jetzt ein?
0: Nein, ich nehme ihm Blut ab und das untersuche ich dann.
1: Guck mal, das schmeckt dir doch.
0: Der ist zu schwach zum Essen. Drum kriegt er jetzt eine Aufbauspritze.
1: Muss er wirklich sterben?
0: Jetzt braucht er vor allem Ruhe. Also komm.
1: Aber er kennt doch hier niemanden. Nur mich.
0: Ich pass schon auf deinen Olli auf, okay? Wartet die Mama drüben auf dich?
1: Ja.

0: Ja, bist du nicht der Mike? Mein bester Praktikant?
1: Michael. Nenn mich ruhig Michael. Du weißt ja inzwischen, wer ich wirklich bin.
0: Mike, sorry. Das sind jetzt bestimmt 3 Jahre her, dass du hier bei uns auf dem Hof gearbeitet hast, oder?
1: Aber meine Mutter, also Maren, hat dir doch erzählt, dass... Also mir hat sie gesagt, dass sie dir erzählt hat, dass...
0: Ja, was hat deine Mutter erzählt?
1: Na, dass ich ihr Sohn bin.
0: Ja, da wird's schon recht haben. Die Frauen wissen da meistens Bescheid.
1: Meine Mutter ist deine Tochter. Du bist mein Großvater.
0: Ja, das weiß ich doch. Aber sie hat's gestottert. Darf ich trotzdem Mike zu dir sagen?
1: Sicher.
0: Warum hast du denn nichts gesagt damals?
1: Es war doch seit Ewigkeiten Funkstelle zwischen dir und meiner Mutter. Dann dachte ich, du wirfst mich vom Hof.
0: Das kann schon sein.
2: Nein! Endlich wieder ein gescheiter Essen im Haus! Schön, dass du da bist, Michael! Grüß dich Gott!
3: Michael, schön, dass du da bist. Geht schon mal rein, ich komm gleich.
2: Komm, kannst gleich einmal die Soße abschmecken, komm!
4: Papa, hast du mir was zum Sagen?
5: Warum?
4: Die Geschichte mit der Erbschaft. Verheimlichst du mir irgendwas?
5: Also, Marin, jeden Cent tätst du von mir kriegen. Ich hab wirklich nichts geerbt.
4: Das meine ich nicht.
5: Was dann?
4: Die Maxi, die Tochter von der Erna. Ist es auch deine Tochter?
5: Wie kommst du denn darauf? Du bist meine einzige Tochter.

0: Und was sagt deine Freundin dazu, die Autory?
1: Die ist in Neuseeland für ein neues Projekt.
0: Und wann seht sie euch dann?
1: Wann wir wollen, kein Problem.
0: Aber ihr seid doch ewig weit weg voneinander.
1: Webcam. Schon mal was davon gehört?
0: Bin eine blöd. Aber romantisch ist es nicht.
1: Nee, wirklich nicht. Es hat eine Notlösung.
0: Dann ist wenigstens gescheit.
2: Das ist doch gut, dass der Mike sich auf seine Arbeit konzentriert. Und Romantik ist noch keiner satt worden.
1: Im Fall der Kunstgeschichte schon. Jedenfalls ist das möglich.
3: Was macht denn deine Recherche nach dem Bild von dem Weinstadt?
1: Keine Spur.
3: Frag doch mal deinen Großvater. Du hast doch den Weinstadt ganz gut gekannt.
2: Flüchtig.
0: Geh. Der ist doch da ein- und ausgegangen früher.
2: Bei meiner Frau morgens.
3: Kannst immer noch keinen Frieden geben, du mit deiner elenden Eifersucht.
2: Wenn's wahr ist.
3: Nix ist wahr. Die Mama hat sich nicht zu Schulden kommen lassen.
2: Du warst ein Opfer von dem Schmierpinsel. Menschlich war das eine Drecksau.
3: Und du warst immer Engel.
1: Kannst du dich vielleicht an ein Bild von ihm erinnern? Mit so einem halben, nackten Frauenbein. Und einem Hund, wahrscheinlich.
2: Keine Ahnung.
0: Keine Ahnung. Genau so ein komisches Bildl hat der Weinstadt deiner Frau geschenkt damals. Da ist gegangen, da.
3: Siehst du? Ich hab doch gewusst, dass ich das kenne.
1: Ja, wo ist es?
2: Ich hab keine Ahnung, wo das hin verschwunden ist, Mike. Vielleicht auf dem Dachboden. Ich hab's damals weggetan, als der Großmutter gestorben ist. Das war mir schon immer ein Dorn im Auge. Ich weiß wirklich nicht mehr.
1: Ja, dann suche ich es.
2: Na, die sehen wir denn. Du musst doch auf der Uni.
1: Nee, ich bleib noch ein paar Tage.
3: Ja, super.
0: Wer von euch hat meinen Hackbraten so zugerichtet?
4: Schau, Olli, Hackbraten. Komm, Olli. Rass doch. Olli, komm, rass ihn doch. Der schmeckt doch gut. Komm, friss doch, Olli. Olli.
2: Der demoliert noch mal ganze Hüten mit dem Krampf.
0: Hilf doch dem Michael lieber beim Suchen.
2: Ich lese Zeitung.
0: Ich glaub dir nicht recht, dass du nicht weißt, wo das Bild geblieben ist.
2: Da kann ich dir auch nicht helfen.
0: Du hast es doch bloß aus lauter Eifersucht abgehängt damals. Wahrscheinlich hast du es verbrennt.
2: Verbrenn doch keine Bilder. Nicht einmal die von dem Schmierpinsel.
0: Der hat deiner Frau das Pinsel bloß geschenkt, weil er dich ärgern wollte.
2: Du weißt mal wieder über alles Bescheid, gell?
0: Ihr habt euch ja auch aufgeführt wie die Gockelner Misthaufen. Vernünftig war das jedenfalls nicht, aber was ist schon vernünftig bei dir?
2: Das Dümmste ist, dass ich dich als Haushälterin gehalten habe.
0: Jetzt langt's aber, gell? Sei froh, dass ich es mit dir überhaupt aushalte.
2: Geh weiter!

0: Was ist denn mit denen? Grüß Gott.
1: Grüß Gott.
0: Die sind doch höchstens ein Jahr alt.
1: Früher ist da noch nicht dran, gell? Das ist richtig.
0: Warum sind sie denn da?
1: Haben wir Fehlfarm, die zwei.
0: Ja und?
1: Ja und? Die kommen vom Eselsgestüt. Da wird total ausgesiebt bei den Jungtieren.
0: Wenn sie sich nicht zur Zucht eignen, muss man es doch nicht gleich schlachten.
1: Das ist aber so üblich. Die Züchter wollen die Rasse schützen und somit die Marktpreise. Verstehen Sie?
0: Na, das verstehe ich nicht.
1: Tja, nee. Aber goldig sind schon, gell? Aber ich kann ja nichts machen.
0: Kann ich Ihnen die abkaufen?
1: Mir? Ich bin ja bloß der Fahrer. Da müssen Sie mit der Metzgerei reden.
2: Hättet ihr Platz auf dem Hof für die zwei?
0: Natürlich haben wir Platz. Grüß dich.
2: Grüß dich. Fahren Sie zwei Esel auf den Gnadenhof, Bertram.
0: Hier ist meine Karten.
1: Passt.
2: Servus. Esel in meinem Betrieb, das habe ich gar nicht gern. Gott sei Dank kommt es nicht so oft vor. Das führt dich zu mir.
0: Ich muss mit dir reden.
2: Schön. Geh mir in mein Büro.
3: Hat dein Vater mit dir gesprochen?
0: Nein, wo denkst du hin? Aber ich glaube, wir beide wissen, wovon wir reden.
3: Es stimmt, Maren. Wir sind Halbschwestern.
0: Seit wann weißt du es?
3: Meine Mutter hat es mir kurz vor ihrem Tod gesagt.
0: Dann habe ich eine Schwester. Das gibt's doch nicht. Und mein Vater? Unser Vater hat nichts davon gewusst.
3: Nein. Hast du eigentlich immer auf dem Hof gelebt?
0: Ich war lang im Ausland.
3: Bist du verheiratet?
0: Geschieden, schon lang.
3: Ich auch.
0: Und du hast deinen Ehenamen behalten?
3: Manchmal denke ich, ich habe nur geheiratet, um meinen Geburtsnamen loszuwerden. Warum hast du eigentlich nicht mit Maximilian über mich geredet?
0: Das habe ich doch. Aber er sagt, du bist nicht seine Tochter.
3: Er verleugnet mich.
0: Er hat einen Schock. Es ist nicht leicht, auf einmal eine erwachsene Tochter zu haben. Das muss er erst verdauen.
3: Aber ich kann doch nichts dafür.
0: Aber so denkt er nicht. Er geht nur von sich aus. Wie das andere Leute vorkommt, ist ihm wurscht.
3: Das ist durer Hund.
0: Nur ein Beispiel. Er hat über 20 Jahre keinen Kontakt zu mir gehabt. Ich war gestorben für ihn.
3: Warum denn?
0: Nach dem Tod meiner Mutter hat es Streit gegeben und ich war bestimmt ungerecht zu ihm. Aber er hat es auf die Spitze getrieben. Er hat mich regelrecht vom Hof gejagt. Ironischerweise hat er sich damals eingebildet, ich wäre nicht seine leibliche Tochter. Er war grundlos eifersüchtig auf meine Mutter.
3: Und mein Vater war immer überzeugt davon, dass ich sein Kind bin. In allem hat er eine Ähnlichkeit gesehen. Nie den Hauch eines Zweifels hat er gehabt.
0: Was erwartest du eigentlich von deinem neuen Vater?
3: Dass er die Wahrheit akzeptiert. Sonst gar nichts.
0: Lass ihm ein bisschen Zeit.
3: Für mich ist meine neue Familie auch eine Überraschung gewesen. Aber ich habe mich sofort gefreut, ganz spontan. Ein ganz warmes Gefühl habe ich gehabt, als ich Maximilian das erste Mal gesehen habe. Und dich mag ich auch.
0: Bis unser Vater Gefühl zeigt, dass nicht Zorn ist, das braucht eben Zeit.
3: Ich weiß nicht, wie ich mich verhalten soll. Und die Schuldscheine habe ich auch noch.
0: Die sind bei dir in besten Händen.
3: Ich weiß nicht. Wenn er mich nicht akzeptiert, macht es doch überhaupt keinen Sinn, dass ich mich da engagiere. Dein Wohnprojekt, das ist wirklich interessant. Aber ich will mich nicht aufdrängen.
0: Aber der Hof gehört dir. Beinahe zumindest. Und wenn wir zwei miteinander das Wohnprojekt verwirklichen, dann lernen wir uns richtig kennen. Wird die höchste Zeit nach 50 Jahren, oder?
3: Und was machen wir mit unserem Vater? Der lässt mich doch nicht aufkommen.
0: Das sehen wir dann schon. Willensschwach bist du ja auch gerade nicht.
3: Wahrscheinlich ist es besser, ich verkaufe die Schuldscheine an die Bank.
0: Bitte nicht. Die Bank interessiert sich nicht für ein menschenfreundliches Projekt. Die wollen übernehmen. Und das bedeutet dann das Ende vom Bertramhof. Und das Ende von unserem Vater.
4: Bitte. Hast du nicht gesagt, wir haben zu viele Viecher am Hof?
0: Das war sein Geschwister.
4: Ja, das sieht man.
0: Bei der Maxi und mir? Sieht man es da auch?
4: Lass mich mit dem Schmarrn in Ruhe.
0: Und du hörst auf, mich anzulügen. Die Maxi ist meine Halbschwester.
4: Ich hab nur eine Tochter und das bist du.
0: Du drehst das hin, wie du es brauchst. Mich hast du auch jahrelang behandelt, als wäre eine von dir. Dein Ich habe keine Tochter, hör nur wie heute. Was du der Mama alles unterstellt hast in deiner Eifersucht. Und selber? Das ist sowas von verlogen, Papa.
4: Ich hab kein Verhältnis gehabt mit der Erna.
0: Hat sie vergewaltigt?
4: Das war eine einmalige Sache.
0: Jedenfalls hat's gelangt.
4: Du gehst mir auf die Nerven.
0: Du wirst dich umschauen, Papa. Mit der Maxi ist nicht zu spaßen. Wenn du nicht zu ihr stehst, dann hast du deinen Hof gesehen.

0: Meine Frau Kurz wartet unten auf dich. Ziemlich aufgelöst.
1: Die Frau Kurz? Komm. Frau Kurz?
2: Frau Bertram, meine Simone ist verschwunden.
1: Die Tochter? Seit wann?
2: Seit gestern. Oh.
1: Haben Sie die Polizei verständigt?
2: Freilich. Aber ich kann jetzt nicht daheim sitzen und warten.
1: Weiß die Simone, dass ihr Hund hier ist?
2: Ich hab sie ja extra verheimlicht. Aber vielleicht hat sie es doch rausgefunden.
1: Jetzt trinken Sie erst mal eine Tasse Tee. Wir suchen den Hof ab. Ja? Setzen Sie sich mit. Simone? Simone?
3: Simone?
1: Im Stall Weich und Schalzheu.
3: Okay.

0: Kannst du uns suchen helfen?
1: Lass mich mal gern haben. Das Bild hat's hoffentlich in der Luft zerrissen.
0: Es geht um das Mädchen mit dem kranken Hund.
2: Soll die bei uns auf dem Hof sein?
0: Mutter hat's gehofft, die ist total am Ende.
2: Dann sperr deine Augen auf. Dann letztendlich mal eine sinnvolle Aufgabe.
0: Was willst du mir damit sagen?
2: Gar nichts.
0: Es stört dich, dass ich nach dem Bild von Weinstadt suche, das ist mir schon klar. Aber warum? Vielen Dank für deine Hilfe.
3: Ja, schön recht.
4: Es ist schon nichts passiert. Vielleicht ist sie schon daheim. Soll ich sie nicht lieber fahren?
5: Es geht schon, danke.
4: Rufen Sie mich an. Ja, wiedersehen.

0: Was hast du denn da zum Suchen?
1: Eine Lupe.
0: Gib da gleich Lupen.
2: Ausspionieren willst du mich? Stöberst du meine Sachen rum?
3: Ich wollte mir das Foto genauer anschauen. Ich hab dieses Gemälde drauf entdeckt.
2: Das geht sich nichts an. Schleich die.
4: Was ist denn bei euch los?
2: Dein sauberer Sohn schnüffelt in meine Sachen.
3: Glaub doch, was du willst. Jetzt kannst du dich aufregen. Jetzt habe ich dich bestohlen.

0: Der beruhigt sich schon wieder.
1: Nein, dass er mich verdächtigt.
0: Das ist sein Charakter. Er geht immer vom Schlimmsten aus. Besonders bei Menschen, die ihm nahestehen.
1: Der spinnt doch.
0: Red nicht so, Michi. Dein Opa hat gerade ganz schön was zu beißen.
1: Ja, was denn?
0: Er hat gerade erfahren, dass er eine zweite Tochter hat.
1: Was? In seinem Alter mit wem?
0: Die Tochter ist fast 50. Meine kleine Schwester. Ich fühle mich inzwischen wie 100.
1: Was sagt der Opa dazu?
0: Nix. Der verdrängt's, glaube ich.
1: Das gibt's doch nicht. Der kann doch nicht alles totschweigen.
0: Doch.
2: Warum kommst du nicht mit nach München?
0: Davonlaufen nützt nix. Mir nicht und dir übrigens auch nicht.
1: Vielleicht bringt's ihn zur Vernunft.

0: Wäre schön, wenn du da bleibst.
1: Ich muss sowieso wieder zurück nach München.
0: Schlaf drüber. Geh nicht im Streit.
1: Ich will noch unbedingt das Foto bearbeiten. Und gucken, ob ich auf der richtigen Spur bin.

0: Ich suche den Herrn Bertha.
1: Der ist auf dem Friedhof.
0: Am Grab von der Erna Auer.
1: Na, von seiner Frau. Wer sind denn Sie?
0: Ich bin die Tochter von der Erna Auer.
1: Sie sind es. Die Tochter vom Wurschkönig.
0: Hat der Herr Bertram von mir erzählt?
1: Nein. Nein, nicht, dass ich wüsste.

0: Grüß dich.
1: Eins, ein paar Herren.
0: Das macht mir nichts. Ich war oft auf Friedhöfen in letzter Zeit.
1: Ballett, noch einmal.
0: Hast du das Grab von meiner Mutter besucht?
1: Noch nicht.
0: Wirst du hingehen?
1: Ja, Mäf.
0: Das könntest du vielleicht schon machen. Sie hat dich immer geliebt und du hast ein Kind mit ihr. Es steht vor dir. Ich bin deine Tochter.
1: Sie ist eine fremde Frau für mich. Verstehen Sie das nicht?
0: Und warum ändern wir das nicht?
1: Warum? Was soll es geben?
0: Du bist mein Vater. Soll ich einen Gentest machen lassen?
1: Ich bin trotzdem nicht Ihr Vater. Sie sind erwachsen und ich bin zu alt. So ein Patchwork-Kampf.
0: Aber helfen soll ich, ja? Als Investorin, da bin ich gerade recht, ja?
1: Das müssen Sie mit der Marin ausmachen. Machen Sie doch, was Sie wollen.
2: Also, er kommt durch.
3: Ich habe den Bluttest noch mal unter die Lupe genommen. Und so wie es ausschaut, hat der Olli eine Infektionskrankheit, die normalerweise nur bei Wildtieren vorkommt.
2: Gibt's ja Gegenmittel.
3: Ich hab das Serum schon da. Und wenn wir Glück haben, dann geht's ihm bald besser. Es wird die kleine Simone freuen.
2: Die Simone, war die da?
3: Ja.
2: Was? Und das sagst du erst jetzt?
3: Ja, wieso?
2: Ja, die ist von daheim weggelaufen. Die Mutter geht auf dem Zahnfleisch.
3: Weißt du was? Ich glaube, die ist da auf dem Hof.
2: Wir haben alles abgesucht. Ich rufe die Mutter an.
3: Na, warte, das würde ich fein noch nicht. Ja, wenn ihr es bis jetzt noch nicht gefunden habt, dann macht sich die Mama doch noch mehr Sorgen.
2: Ja, du hast auch recht. Wie war es denn beieinander, die Simone? Alles in Ordnung?
3: Ja, soweit schon. Aber sie glaubt halt, dass der Olli sterben muss. Und ehrlich gesagt, ich wollte es nicht anlügen und ihr falsche Hoffnungen machen.
2: Kinder können oft mit der Wahrheit besser umgehen als so manche Erwachsene.

Schau mich nicht so an. Aber ich hab dir das nicht sagen können. Du wirst mir noch davon gelaufen. Und ohne dich sein. Das hätte ich nie wollen. Glaubst du mir das? Ja?

0: Bist du die Simone? Na, da bin ich aber froh, dass ich die gefunden hab. Gehst du mit rüber ins Haus?
1: Ich bleib beim Olli.
0: Oh, bei uns bleiben die Viecher im Stall.
1: Dann bleib ich auch.
0: Na, dann schlaf gut. Ich ess jetzt noch ein Stück von der Teres hier am Hackbraten, bevor ich ins Bett gehe.
1: Hackbraten?
0: Magst du den?

0: Gibt's noch einen Hackbraten?
1: Bist narrisch. Ein Hackbraten um die Uhrzeit.
2: Sag mal, bist du die Simone?
1: Hast du einen Hunger? Dann komm mal mit. So, da raus. Schau mal.
2: Gott sei Dank. Frau Kurz, Bertram, vom Gnadenhof.
1: Schmeckt dir der Hackbraten? Hast ihn vorher schon probiert, gell? Und ich hab schon Angst gehabt, wir haben Mäuse.
3: Entschuldigung.
2: Deine Mama ist froh, dass du gesund und munter bist. Sie kommt gleich und holt dich ab.
3: Ich muss aber beim Olli bleiben. Er soll nicht allein sterben.
2: Der Olli wird wieder ganz gesund. Die Tierärztin hat gefunden, was ihm fehlt.
3: Wirklich?
2: Ja, klar.
0: Auf geht's, Olli. Du gehst dann in den Stall. Na komm. Na, Olli. Auf geht's. Magst nicht? Ja, dann bleibst halt da, gell? Okay?

0: Was fällt denn dir ein? Schau, dass du die Esel vom Morgen bringst.
1: Ganz ruhig. Ich hab einen Auftrag. Da, schau.
0: Das ist mir wurscht. Die Esel bleiben da.
1: Polizei, schnell geholt.
2: Da kannst du nichts machen, Papa. Die Esel gehören der Maxi.
0: Das macht die mit Absicht.
2: Ja, was denn sonst? Fand schon ab.
1: Tut mir leid, gell? Geschäft ist Geschäft.
0: Schlechti! Die hat einen Teufel im Leib.
2: Der Einzige, der sie aufhalten kann, bist du.
0: Ich weiß nicht wie.
2: Lenk ein, geh zu ihr, red mit ihr.
0: Ja, aber was?
2: Du weißt doch, was sie hören will. Ist das so schlimm?
0: Ich lass mich nicht erpressen.
2: Die Esel sind erst der Anfang. Es geht um unseren Hof. Wenn sie die Schuldscheine an die Bank verkauft, dann schauen wir sauber aus. Ah. Grüß dich.
3: Hallo. Komm doch bitte rein. Sag bloß, du bist wegen der Esel extra bis hierher gekommen.
2: Ach, so kann man es auch sehen. Wegen dir und deinem Vater bin ich da.
3: Es tut mir leid.
2: Was genau?
3: Bitte setz dich. Dass es anscheinend keine Annäherung gibt. Also von meiner Seite aus ist alles gesagt.
2: Maxi, ich bitte dich noch einmal. Wenn du die Schuldscheine an die Bank verkaufst, ist der Hof weg.
3: Ich will sie aber nicht behalten. Mich verletzt das alles viel zu sehr. Verstehst du das nicht?
2: Ich verstehe schon. Aber Familie wird man nicht los. Da kannst du dich auf den Kopf stellen.
3: Sag das mal deinem Vater.
2: Maxi, bitte. Sei doch nicht genauso stur wie er.

0: Hi, Mom.
1: Darf ich reinkommen?
0: Ja, natürlich. Schau mal, ich bin auf der richtigen Spur.
1: Ja. Super.
0: Was ist denn los?
1: Ich weiß einfach nicht mehr, was ich machen soll.
0: Was ist passiert?
1: Wir verlieren den Hof.
0: Aber dein Wohnprojekt, das ist doch super.
1: Ich hab's mit lauter überempfindlichen Betonschädeln zu tun. Zuerst mein Vater und jetzt noch meine Schwester, meine frischgebackene.
0: Wieso? Was macht sie denn?
2: Ach, sie benimmt sich genauso wie der Vater. Sie schaltet auf stur und erwartet, dass jeder versteht, wie schlimm sie durch das Leben bestraft hat.
0: Was sagt der Opa?
2: Tja, nix, was sonst?
0: Warum kommst du nicht eine Weile nach München?

0: Frau Bertram, ich bin ja so froh, dass alles gut ausgegangen ist. Ja. Sogar der Hund springt wieder. Ja,
1: das hat er der Eva zu verdanken. Sie hat erkannt, welche Krankheit er hat. Passt schon.
0: Nein, nein, Sie haben Ihren guten Ruf zurecht, Frau Klausner. Dankeschön.
2: Soll ich euch mein Versteck zeigen?
0: Da bist du auch noch stolz drauf.
2: Ich hab sogar ein Bild aufgehängt, dass man's wohnlich hat.
0: Das sage ich immer, dass man's wohnlich haben soll.
2: Kommt mal mit. Kommt. Schaut, da habe ich mich versteckt. Das gibt's doch nicht. Da hat's gestanden.
1: Simone, was war denn das für ein Bild?
2: Da war ein Hund drauf. Der hat ausgeschaut wie der Olli.
1: Und du hast das Bild hier auf dem Hof gesehen?
2: Ja, der Herr Bertram wollte auch, dass ich es hier lasse. Der Schinken kommt ihm nimmer ins Haus, hat er gesagt.
3: Papa! Du, der ist oben auf der Sonnleite.

0: langsam platzt mir der Kragen, Papa.
1: Schnauf erst einmal durch. Was soll ich denn schon wieder verbrochen?
0: Wo hast du denn das Hundebeutel versteckt?
1: Schick dich der Mike.
0: Nein, aber ich weiß, dass du es hast.
1: Na und?
0: Das Bild ist unheimlich wichtig für Michaels Arbeit. Und trotzdem gibt's es ihm nicht.
1: Mir gefällt einfach nicht, wie der in meiner Vergangenheit herumschnüffelt.
0: Weißt du, dass das Bild ein Haufen Geld wert ist?
1: Dass du so hinterm Geld her bist, Marin.
0: Willst du wirklich alles aufgeben, nur wegen deinem damischen Eigensinn? Was ist denn so schlimm an dem damischen Bild?
1: Der Weinstock hat's der Mama geschenkt, um mich eifersüchtig zu machen.
0: Na und? Das ist 50 Jahre her. Der Maler ist tot und die Mama auch. Was willst du denn noch?
1: Mal Ruhe.
2: Jetzt hat er noch eine Tochter. Habe mir es doch gedacht, wie die da war, die Maxi, und nach ihm gefragt hat. Es war schon komisch alles.
3: Ich brauche deinen Rat, Teres. Wie schaffe ich es, dass die beiden Vernunft annehmen?

0: geht die Sache viel schneller.
1: Da bist du, da bist du, Becky.
2: Papa, Teres, ich muss euch was sagen. Ich mach's kurz. Der Bertramhof ist am Ende. Wir müssen aufgeben.
3: Das ist ja ganz was Neues, dass du aufgibst.
2: Der Kampf ist verloren, Papa. Wir sind bankrott. Der Hof gehört in 3 Monaten der Maxi Müller. Und die will ihn abreißen lassen. Was das für die Tiere bedeutet, ist ja eh klar.
4: Und was wird aus uns?
2: Naja, für euch wird sich schon ein Platz finden, irgendwo in einem Heim. Aber für die Viecher wird es nicht so gnädig ausgehen. Die müssen zum Metzger.
3: Bist du jetzt völlig narrisch geworden?

0: Hierherin, das ist der Schalter. Und der da, ist der überhaupt was wert?
1: Ja, schon.
0: Und dann wär's nur der Kasten da. Das andere Zeug. In 3 Monaten holst du das alles ab.
2: Zünd's doch gleich an.
0: Da geht's gut, nicht, gell?
3: War schon.
0: Fertig.

0: Schön ist das nicht. Aber uns bleibt nichts anderes auf unsere alten Tag.
1: Ja, aber das schieß ich nicht.
0: Ganz schön schwer. Ein bisschen schaut das aus wie die Arche Noah.
2: Ja, hast gar nicht so unrecht. Was ich die Dame, der kommt.
3: Ja, Herrschaftszeiten! Was ist denn da los?
0: Da muss Marin fragen. Die hat anscheinend ein gutes Angebot von einer Metzgerei.
3: Was? Marin!
2: Schrei nicht so laut! Du machst dir die Viecher ganz verrückt.
3: Das meinst du jetzt aber nicht im Ernst?
2: Natürlich, das stört. Für ich wär genug für die Armen. Der letzte Gang.
3: Das machst du nicht.
2: Jetzt zu den 3 Monaten. Wo ist denn da der Unterschied? Dann, hoppala, hoppala, hoppala.
3: Mir fällt schon was ein.
2: Ja, was denn? Willst du im Lotto gewinnen und deine Schuldscheine zurückkaufen? Da musst du aber schnell sein, weil die Maxi hat nämlich eine Wut. Die will dich einstampfen und es wird dir nicht einmal schwerfallen.
3: Oh, vielleicht rede ich einmal mit ihr.
2: Dummerweise habe ich schon den Vertrag mit der Metzgerei unterschrieben.
3: Komm mal, du, geh mal! Komm!
2: Okay. Was hast du da?
3: Geh mal! Okay.
0: Der Esel ist vernünftiger wie du.

0: So, jetzt. Und kein Wort zu meinem Vater. Für den sind die Tiere beim Schlachter.
1: Ist schon klar. Die haben ja Asyl. Gell? Hauptsache, es klappt und ihr könnt seinen Hof behalten. Das ist das Wichtigste.
0: Genau.
1: Komm.
2: Komm kurz rein, ich brauche noch einen Moment. Sag mal, Sabine, gehen wir nachher noch einen Kaffee trinken oder hast du schon was vor? Du?
3: Grüß Gott.
2: Willst du mir was sagen?
3: Was willst du nähern?
2: Das weißt du.
3: Ich hab dir einen Vorschlag zu machen.
2: Ach so, schick dich Maren.
3: Ich lass mich von niemandem schicken.
2: Und um was geht es?
3: Um meinen Hof. Du kannst ihn haben. Sofort. Ich überschreibe ihn dir.
2: Was?
3: Meine einzige Bedingung ist, dass du dafür sorgst, dass meine Tiere einen neuen Platz finden. Natürlich nicht in deinem Schlachthaus. Du hörst schon, was ich meine.
2: Du gibst also lieber dein ganzes Leben auf, bevor du dir eingestehst, dass du mein Vater bist.
3: Ich lösch mir von dir nicht erpressen. Und was ich mir eingestehe, das steht auf einem anderen Blatt. Jetzt hol es zum Schreiben. Dann haben wir das hinter uns.
2: Das werde ich nicht tun.
3: Leb wohl.

0: Hallo? Hallo? Hallo? Hallo?
1: Das schaut nicht sehr schön aus. Habe ich recht?
2: Wo sind denn die ganzen Tiere?
1: Dreimal darfst du raten.
2: Das wollte ich nicht.
1: Tja, das hättest du früher überlegen müssen.
2: Der Maximilian war heute bei mir.
1: Was?
2: Ja, er wollte mir den Hof überschreiben, damit ich seine Tiere schütze. Er gibt alles auf.
1: Man kann ihn halt nicht erpressen.
2: Das wollte ich auch nie. Ich wollte ihn halt provozieren. Ich wollte, dass er mich endlich sieht. Verstehst du das nicht?
1: War vielleicht nicht ganz die richtige Methode.
2: Ich bin hier, um unserem Vater die Schuldscheine zurückzugeben. Das war nämlich der eigentliche Wunsch von der Mama.
1: Sie hat ihn wohl nie vergessen.
2: Meine Mama war immer verträumt und leise. Sie hat ihr eigenes Leben gehabt.
1: Die Mutter verlieren ist schlimm.
2: Maren, es tut mir leid, dass ich so viel Unfrieden in eure Familie gebracht habe. Irgendwie ist mir der Gaul durchgegangen.
1: Was hast du denn da drin?
2: Ich weiß nicht, ob der Maximilian mir das je verzeihen kann, dass ich praktisch alle Viecher vom Hof hier auf dem Gewissen habe.
1: Hast du nicht. Die sind gesund und munter. Weiß der Papa die Sache mit den Schuldscheinen schon?
2: Nein, der ist einfach gegangen.

0: Ja, danke. Wiederschauen. Wenigstens ist er in keinem Krankenhaus. So viel sicher. Wir können nur abwarten. Eine Idee habe ich noch.
1: Hi, Ma.
2: Michael.
0: Weißt du, wo der Opa ist?
2: Oh, den suche ich auch. Wir waren
1: verabredet, aber er ist nirgends zu finden. Ah, da ist er ja.
2: Putzmunter.
0: Gott sei Dank. Vierte. Er ist da.
1: Oh. Opa.
3: Es ist aber Zeit geworden. Ich hab schon gedacht, die wart auf der falschen Stelle.
4: Da hast du auch.
3: Das ist ein Schmarrn.
5: Auf der Brücke haben wir abgemacht.
3: Ja. Und der Hundskreppel hat das Bellen nicht aufgehört. Der Weinstadt ist daneben gestanden und hat gelacht.
1: Der hat deinen Seitensprung gemalt, Opa. Das ist richtig cool.
3: Also cool habe ich das nicht gefunden. Ihr habt denkt mich, trifft der Schlag, wie ich das Bild gesehen hab.
1: Wollt er dich erpressen?
3: Na, ich hab ihm gesagt, er muss tun, was er für richtig hält.
1: Das hat der Oma gesagt.
3: Also so einfach war das nicht. Das war ein Sadist. Er wollte dir praktisch scheibchenweise zeigen, was passiert ist. Und zuschauen, wie mir graue Haare wachsen dabei. Also hat er ihr das Hundebild geschenkt. Frag mich, warum. Aber meine Frau war begeistert und hat

0: Stubengängt. Geschmeichelt war's.
1: Warum hat er da nicht weitergemacht?
0: Er hat ja immer kein Geld gehabt. Und das Bild mit der Nackerten hat er verkaufen können. Das war ihm dann anscheinend wichtiger. Und dann ist er ja nach Amerika gegangen.
1: Und ein berühmter Maler geworden.
0: Dann sind seine Bilder sicher ein bisschen was wert. Inzwischen. Oder?
1: Meinst du?
0: Die Marlin hat gesagt, dass...
1: Dafür wirst du kein bisschen Geld kriegen.
0: Nicht? Ja. Dann kannst du es wenigstens für deine Doktorarbeit benutzen.
1: Sondern eine ganze Menge Geld. Damit kannst du deinen Hof locker zurückkaufen.
0: Was? Also... Dass ich dem Feinstadt mal was zu verdanken habe, das hätte ich nicht gedacht.
1: Sag mal, Ma hat mir erzählt, dass du noch eine Tochter hast.
0: Die kann nichts für sich behalten. Dein Ma.
1: Warum sollte sie? Ist doch eine Tatsache, oder?
0: Ja, aber normalerweise kriegt man 9 Monate Gewöhnungszeit als Mann. Und ich soll es in 3 Tagen fressen, dass ich nur eine erwachsene Tochter hab. Komm, geh mal was essen. So, jetzt geht's weiter.
2: Hallo.
3: Also dann. Ich habe 2 Karten. Ich würde mich freuen, wenn du mitkommst am Samstag.
4: Mach ich gerne. Ich freue mich. Ciao.
3: Ciao.
5: Michael, guten Morgen.
4: Hi.
0: Maxi, ich möchte dir was vorschlagen.
3: Die Papiere liegen in der Stube. Es tut mir leid.

0: Die Maxi hat dir die Schuldscheine überschrieben. Jetzt ist der Hof wieder ganz bei dir.
1: Das? Hat die das wirklich?
0: Ja, und sie will keinen einzigen Cent dafür.
1: Dabei kriege ich da jetzt sein Geld. Bald.
2: Der Opa hat mir das Bild an die Uni gebracht. Die Kollegen machen jetzt eine Expertise.
1: Und du hättest fast alle unsere Tiere auf dem Gewissen gehabt, weil du nichts abwarten kannst.
0: Papa, das war ganz anders.
3: Red nicht! Du brauchst dich gar nicht mehr einmischen. Da auf dem Hof.
0: Dann ist wohl besser, wenn ich gehe. Hier ist doch kein Platz für mich.
1: Marin!

0: Wer vergisst denn ein paar Tauben in der Kirche?
1: Jeder Gegenstand hat seine eigene Geschichte. Wir kennen es nur nicht.
0: Aha.
2: Ah, danke schön. Schön, dass du gekommen bist.
3: Du brauchst dich nicht bedanken für deinen Hof. Das war der letzte Wille von der Mama.
0: Ist schon recht, Maxi. Ich kann das auch bald finanziell ausgleichen.
3: Das musst du nicht.
0: Ich möchte dir was zurückgeben. Bei dir ist es besser aufgehoben. Ich hab das einfach nicht zusammengebracht, mich über dich zu freuen.
3: Ich bin halt wieder.
0: Gerade das gefällt mir. Das hast von mir. Bist halt doch meine Tochter.

0: Der Stein ist nass.
1: Ist mir wurscht.
0: Magst du einen Apfel? Die Teres hat mir erzählt, wie das war mit den Viechern. Und ich entschuldige mich auch, dass ich dich angelogen habe. Ich hab das mit der Maxi ja selber nicht wahrhaben wollen. Kannst du mir das vergeben? Irgendwann?
1: Passt schon, Papa.
0: Geh nimmer weg. Ich bin froh, dass du da bist.

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0: Burger King.
1: Was hätten Sie denn gern? Hamburger, Cheeseburger, Bio-Burger, scharf.
2: Sind Sie Herr Seifert?
1: Ja.
2: Mein Name ist Billy Kuckuck. Ich bin Gerichtsvollzieherin.
1: Kuckuck.
2: Ich habe hier eine einstweilige Verfügung gegen Sie.
1: Was?
2: Ein Ihnen vielleicht nicht ganz unbekannter internationaler Großkonzern hat den Antrag gestellt, Ihr Geschäft vorübergehend zu schließen. Mit der Begründung, Sie hätten den Firmennamen gestohlen.
1: Wie denn jetzt gleich?
2: Unmittelbar nach Erhalt des Vollstreckungsbescheids, ja. Ihre Burger riechen wirklich gut.
1: Soll ich Ihnen jetzt auch noch einen Burger machen, oder was?
2: Wenn Sie mir das so anbieten, dann hätte ich gerne einen Chili-Burger mit Rucola.
1: Ich dachte, ich muss sofort schließen.
2: Das könnte ich Ihnen gerade noch durchgehen lassen.

0: Das sind ja noch welche.
1: Es waren ja auch viel zu viele. Wirklich, ich war überall auf deiner Route.
0: Willst du mich verarschen?
1: Mein Geld.
0: Was willst du?
1: Ich krieg 60 Euro. 30 von heute, 30 von gestern. Das war abgemacht.
0: Abgemacht war, dass du alle Zeitungen austrägst. Zieh ab.
1: Ich brauch das Geld.
0: Tja, wer braucht kein Geld?
2: Hab nur 100 da.
0: Brauche ich kein Wechselgeld mehr.
2: Danke. Riecht gut.

0: Herr Seifert? Herr Seifert? Alles in Ordnung?
1: Burger King ist mein Leben. Das ganze Geld von meiner Oma da reingesteckt.
0: Das ist doch alles nur halb so schlimm. Schauen Sie, Sie machen die besten Burger von Mainz. Ändern Sie einfach schnell den Namen und dann geht das alles wieder.
1: Meinen Sie wirklich?
0: Hm. Ihnen fällt doch sicher was Besseres an als Burger King.
1: Nein, ich meine, die besten Burger in Mainz.
0: Tja, finde ich wirklich.
1: Ihre Tasche.
0: Hey!

0: Da auch noch unterschreiben. Und da auch noch. Die Laufnummern der Quittungsblocks sind hier notiert. Mhm. Und da sind die neuen.
1: Danke.
0: Das hier bestätigt den Verlust der 90 Euro.
1: Ach, auch noch unterschreiben?
0: Ja. Und Ihren Dienstausweis hat er auch erwischt.
1: Aber was soll so ein Junge schon mit meinem Dienstausweis anfangen?
0: Wer weiß, vielleicht gehört er irgendeiner kriminellen Bande an. Ich gebe Ihnen 24 Stunden, Frau Kuckuck. Wenn die Tasche samt Inhalt bis dahin wieder auftaucht.
1: Wie sollen die bitte wieder auftauchen?
0: Vielleicht war der Täter ja nur am Bargeld interessiert. Die Tasche liegt inzwischen in irgendeinem Papierkorb.
1: Da mache ich mir aber richtig Hoffnung.
0: Ansonsten kennen Sie das Prozedere.
1: Ja.
0: Beim Verlust des Dienstausweises wird als Warnung an die Bevölkerung die Nummer des Ausweises in der Lokalpresse veröffentlicht.
1: Ja.
0: Ihren neuen vorläufigen Dienstausweis kriegen Sie an der Pforte. Und immer schön die Tasche mit zwei Händen festhalten, wenn Sie Kindern begegnen.
2: Witzig. Hallo, Mama.
3: Hallo. Komm mal, na Marcel. Oh. Ich hab so lange hier gewartet.
2: Mama, wir haben doch gesagt, wenn der große Zeiger auf der 6 ist und der kleine hinter der 2.
3: Ja, aber das sind ja keine Zahlen. Da sind nur diese ganzen Striche da.
2: Tut mir leid, Mama. Das sind zwar auch Zahlen, aber...
3: Ich freue mich so. Es ist gut, dass wir jetzt beide da sind. Wo hast denn du die Tasche her?
2: Die haben sie mir heute in der Schule geschenkt. Zum Geburtstag.
3: Aber es ist doch gar nicht dein Geburtstag.
2: Aber am Wochenende, da haben sie sie mir einfach heute schon gegeben.
3: Ich habe nie Geschenke gekriegt in der Schule. Aber das ist schön, dass die zu dir so nett sind, ne?
2: Mama, kann ich nur was zum Geburtstag wünschen?
3: Was denn?
2: Schlittschuh fahren und Eiszauber.
3: Eiszauber? Oh, das klingt aber schön.
4: 51,12 bitte.
3: Ja.

kannst doch schon mal die Sachen einpacken. Mama, ich mach das.

0: nächste Mal soll Hanna ihren Kram selber abholen.
1: Wieso? So eine kleine Übergabe, mitten am Tag, am Rhein. Ich finde, das hat was.
0: Wie wir dem Kind die Sachen hinterher tragen, könnte man denken, sie ist 5. Und? Alles gut bei euch?
1: Ja. Muss.
0: Gut, dann fahr ich mal wieder.
1: Du, was ich dich fragen wollte, das ist, wie machst du eigentlich deine Spaghetti Bolognese?
0: Für wen willst denn du kochen?
1: Wieso?
0: Also gut, du nimmst gutes Bio-Rinderhackfleisch, frischen Rosmarin.
1: Rosmarin?
0: Brätst das Ganze scharf an.
1: Scharf anbraten, das ist, das verstehe ich.
0: Ich schreib's dir auf, okay?
1: Und bei dir, alles gut?
0: Ehrlich gesagt ist mir gerade meine Tasche geklaut worden.
1: Die heilige Gerichtsvollziehertasche.
0: Ja.
1: Hast du eine Ahnung, wer es war?
0: Ein kleiner Junge. Ja, vielleicht ist er ja Teil einer Kinderbande. Gibt's sowas in Mainz? Ja.
1: Mal schauen, was man so gegen diese ganzen gemeinen kleinen Kinder machen kann in dieser Stadt. Wollen wir nicht ein bisschen herumfahren?
0: Man soll nicht mit seiner Ex-Frau poppen.
1: Nein, das würde ich nie. Offiziell bist du noch meine Frau.
0: Suchst du mir den Taschendieb?
1: Wenn du mit mir schläfst.

0: Hi.
1: Ich fass es nicht.
2: Nein, mein Schatz. Nein, ich habe die Koffer noch nicht gepackt.
0: Nein. Hier haben wir noch Zeit.
3: Ja, ich weiß. Da müsste man dann draufzahlen. Ich habe das alles im Griff. Ich bin in einer Verhaftung.
1: Ja, dein Vater hat mir dein ganzes Zeug schon gegeben. Du könntest dich ruhig mal bei mir bedanken. Ich habe wegen dir einen riesen Umweg gemacht. Nein, Hanna, du gehst nicht auf dieses Konzert. Das ist mitten in der Woche, da haben wir doch schon drüber gesprochen. Nein, ich bin nicht die beste Mutter der Welt und es bleibt dabei.

0: sieh mal, Mama. Da möchte ich hin.
1: Mein
0: Eiszauber. An seinem Geburtstag muss man dann nichts bezahlen.
1: Das ist gut.
0: Versprochen.
1: Großes Indianer-Ehrenwort.

0: Guten Tag, Frau Fitz. Mein Name ist Billy Kuckuck, ich bin Gerichtsvollzieherin.
1: Hallo, Billy Kuckuck.
0: Ich habe hier einen Vollstreckungsbescheid wegen eines unbezahlten Herdes. Darf ich vielleicht kurz reinkommen, dass wir besprechen können, wie Sie planen, die Zahlung abzuwickeln?
1: Ja. Aber Schuhe ausziehen wegen Hygiene. Wir essen. Wollen Sie auch essen?
0: Das ist sehr freundlich, aber...
1: So, was machst du jetzt?
2: Hausaufgaben.
0: Frau Fitz, Sie haben den Herd vor einem halben Jahr gekauft und immer noch nicht ausgepackt?
1: Nee, das ist sehr schwer.

0: Teller denn so hinzustellen, dass der angeht?
1: Darf ich fragen, wie Sie gekocht haben?
0: Oh, ich habe die Würstchen im Wasserkocher warm gemacht.
1: Das heißt, Sie haben ein halbes Jahr lang Würstchen aus dem Wasserkocher gegessen?
0: Nee. Nee. Ich arbeite doch bei der Bollmann-Fabrik in der Küche. Und da weiß ich alles über Vitamine und Hygiene und was gut ist für den Körper. Und ich habe sogar ein Zertifikat. Willst du das mal sehen, Billy Kuckuck?
1: Nein, danke. Ich sehe schon, Sie wissen viel über Lebensmittel. Ja, darf ich vielleicht...
0: Es kommt immer Post. Manchmal denke ich, es gibt hier irgendwo eine Postfabrik.
1: Es wäre besser, wenn Sie die Post auch öffnen würden, Frau Fitz. Da sind wichtige Briefe dabei.
0: Ja, das hat doch meine Mama immer gemacht.
1: Wo ist denn Ihre Mama?
0: Im Grab.
1: Das tut mir leid. Schauen Sie. Hieraus geht hervor, dass Sie Müllers Elektromarkt einen Betrag von 399 Euro geschuldet haben. Mit Mahngebühren und Verwaltungskosten beläuft sich die Rechnung mittlerweile aber auf 829 Euro.
0: Oh.
1: Wir könnten einen Teilzahlungsplan für Sie aufstellen. Würden Sie eine Summe von 50 Euro pro Monat aufbringen können?

0: Und noch mehr Besuch.
1: Tag, Frau Fitz.
0: Oh.
1: Ich bin gekommen, um zu überprüfen, ob sich die Situation seit meinem letzten Besuch verbessert hat.
0: Ja, aber Schuhe aus
1: wegen... Ach, ich, Frau Fitz, wegen Hygiene, ich weiß.
0: Ja.
1: Hallo.
0: Hallo.
1: Patrick Semmel vom Jugendamt. Sind Sie eine Verwandte von Frau Fitz?
0: Nein, Billy Kuckuck, Gerichtsvollzieherin.
1: Verstehe. Ja, das ist hier leider eine sehr dringende Angelegenheit, die etwas eilt. Vielleicht könnten Sie ein anderes Mal wiederkommen?
0: Wir sind fast fertig und dann können Sie mit Frau Fitz sprechen. Frau Fitz.
1: Es tut mir leid, aber hier geht es um das Wohl eines Kindes und nicht um unbezahlte Rechnungen.
0: Gut. Dann komme ich vielleicht morgen wieder. Ist es in Ordnung? Okay, Billy Kuckuck. Auf Wiedersehen. Bis morgen.
1: Dankeschön. Frau Fitz, ich sehe, ist der Herd immer noch nicht angeschlossen. Ich habe Ihnen doch die Telefonnummer gegeben von dem Elektriker. Den hätten Sie einfach anrufen können. Ihr Sohn war seit Wochen kaum in der Schule.
0: Nee. Marcel geht zur Schule. Der macht doch gerade Hausaufgaben. Ich passe immer auf. Der hat heute sogar ein Geschenk gekriegt in der Schule, eine Tasche.
1: Marcel hat Ihnen nicht die Wahrheit gesagt, Frau Fitz. Ich habe es Ihnen schon letzte Woche erklärt. Wenn sich die Lage nicht bessert, dann bleibt uns nichts anderes übrig, als Marcel hier herauszunehmen. Es gibt eine Schulpflicht. Und da Sie nicht in der Lage sind, die zu gewährleisten, muss Marcel erst mal woanders hin.
0: Was, wohin denn?
1: Dann kommt in ein Heim.
0: Nee, bitte nicht Marcel hier wegnehmen.
1: Ich hole Marcel jetzt. Bitte packen Sie eine Tasche.
0: Nein, nein, nein, nein. Ja? Das ist nicht richtig. Das ist nicht richtig.

0: Es hat keinen Sinn, sie zu verstecken.
1: Nee, die können mir mein Kind nicht wegnehmen.
0: Doch, ich fürchte, das Jugendamt kann das.
1: Hast du mir Lügen gesagt? Gehst du nicht in die Schule?
0: Marcel, kann ich bitte meine Tasche wieder haben? Danke.
1: Gehört die Tasche Billy Kuckuck?
0: Ist ja nicht so schlimm, jetzt ist sie ja wieder da.
2: Danke, Frau Kuckuck.
3: Ich will nicht ins Heim.
2: Marcel, hey, hey, du brauchst überhaupt keine Angst zu haben. Hm? Ich bin sicher, in der Wohngruppe, da wird's dir gefallen. Du wirst warmes Essen bekommen, wirst Freunde finden.
3: Ich kann aber nicht weg, meine Mama.
2: Du kannst momentan nicht bei deiner Mama bleiben, Marcel.
4: Frau Fitzer, Sie machen die Sache nur schlimmer, wenn Sie nicht kommen.

0: Hallo, Billy.
1: Holger, was machst denn du hier?
0: Ich wohne hier im Sutterer. Wir können uns jetzt jeden Tag sehen. Schöne Blumen. Von wem sind die?
1: Weiß ich nicht.
0: Von einem Mann. Der muss sich aber wirklich mühen.
1: Sag mal, du hast den nicht zufällig dahingelegt.
0: Ich? Quatsch, nein. Auf gute Nachbarschaft.
1: Hallo.
2: Hi.
3: Hallo.
0: Da schon wieder da?
1: Oh, lange Geschichte.
2: Ich wusste gar nicht, dass ich eine Party schmeiß.
3: Ach ja, das war so ein schöner Tag, weißt du. Da habe ich gedacht, hole ich Hannah von der Schule ab. Und da hat die sich da so gefreut. Und dann habe ich gedacht, bleibe ich noch zum Abendessen. Dann rief Gunnar an und klang so hungrig. Und dann habe ich ihn gefragt, ob er nicht mitessen möchte. Guck mal, das ist die Lampe, die ich dir letztes Jahr zum Geburtstag geschenkt habe. Braucht man nur noch Glühbirnen reinmachen.
0: Von wem sind die?
2: Keine Ahnung.
0: Von einem jungen Sanitäter?
2: Ha, so jung ist er gar nicht.
4: Blumen zu schenken ist total uncool.
0: Kann ich mir ein paar Eier ausborgen?
2: Eier?
0: Ja, zwei, wenn's geht. Es ist fertig.
2: Warte kurz.
0: Hallo allerseits. Ich wollte gerade für mich ganz allein mein Abendessen kochen. Da habe ich gemerkt, ich habe gar nicht genug Eier.
2: Hier.
0: Boah, das duftet aber köstlich.
3: Ach ja. Warum essen Sie dann nicht gleich mit uns?
2: Mama!
3: Bitte. Oh.
0: Danke. Ich bin Holger, der neue Nachbar. Ein Billys Kollege. Also nicht wirklich Kollege, eher Bekannter. Ein Freund.
2: Ich kenne Holger aus dem Wohnungsamt.
0: Ja, da sind wir uns das erste Mal begegnet.
2: Aber was machst du denn da?
4: Was? Ich brauche ein Ladekabel. Meinst du es kaputt?
2: Ja, meins auch.
4: Ja, was ist das denn?
2: Oh, das muss dem Jungen gehören.
0: Der dir die Tasche geklaut hat?
2: Das ist ein totaler Zufall.
4: Ich war vorhin genau bei dem in der Wohnung. Und während ich da bin, kommt einer aus dem Jugendamt und holt den Jungen aus der Familie. Die Mutter hat wohl seit einem halben Jahr keinen funktionierenden Herd.
3: Die Welt ist so brutal zu Müttern. Nur weil da mal der Herd nicht geht, nehmen sie dir gleich das Kind weg.
0: Es wird es nicht nur am Herd gelegen haben. Kinder sind widerstandsfähig. Meine Mutter hat mich, bis ich drei war, jede Nacht raus auf den Balkon gestellt. Egal wie kalt es war und ob ich geschrien habe, sie hat mich die ganze Zeit draußen gelassen. Da könnte man natürlich meinen, dass draußen totaler Fried wird, aber schau mich an. Ganz normal.
2: Was ist denn heute los, Sommer?
5: Hi.
2: Hi.
5: Da bin ich.
2: Ja. Ja. Wir essen gerade.
5: Billy, du hast nicht auf einen meiner Anrufe reagiert.
0: Denkt ihr, das ist der Blumenmann?
6: Nein, der Sanitäter.
2: Sag mal, die ganzen Blumen sind nicht so völlig von dir.

0: Was für Blumen?
1: Digga. Hätten eh nichts geholfen.
2: Das Essen wird kalt.
3: Ja, Billy. Ich dachte, wir essen zusammen.
1: Komm. Ist die jetzt gegangen?
4: Mama?
0: Ist schön hier. Hier werde ich jetzt also erfahren, warum du mich nicht mehr sehen willst.
1: Lukas, ich bin viel älter als du. Ich kann ja verstehen, dass du auch mit jüngeren Frauen zusammen sein willst, aber ich kann damit nicht umgehen, dass es mal so ist und dann wieder so. Das ist nicht das, wonach ich suche.
0: Mal so und dann wieder so. Was meinst du?
1: Ich habe dich mit einer Freundin gesehen, Arm in Arm.
0: Was für eine Freundin denn?
1: Jetzt tu doch nicht so. Ich habe euch gesehen, wie ich meine Mutter nach Hause gebracht habe in der Bobstraße.
0: Das war meine Tochter.
1: Was?
0: Ja.
1: Du hast eine erwachsene Tochter? Du bist doch selbst noch ein Teenager.
0: Naja, fast. Ich bin 35, sie ist 17.
1: Entschuldigung.
0: Jetzt musst du aber noch mal mit mir ausgehen.

Stand your ground. Warum stehen eigentlich alle auf meine Mutter? Ich meine, die ist 50. Ja, und dann noch diese Schnitte, dieser Sanitäter. Ich fass es nicht.

0: Marcel.
1: Ich will nach Hause.
0: Ich weiß, es ist schwer. Aber du musst jetzt erstmal hier bleiben.
1: Aber meine Mutter braucht mich.
0: Deiner Mama geht's bestimmt gut. Und weißt du, wir haben Regeln hier. Jetzt ist Nachtruhe. Lass uns doch mal ausprobieren, ob wir dich nicht doch wieder zum Einschlafen bringen, hm? Komm.
2: Das

0: Dankeschön. Hey, Marcel. Na?
1: Sie sind bestimmt gekommen, weil Sie ihr Geld wieder haben wollen, oder? Ich habe es nicht mehr. Aber ich werde es Ihnen zurückgeben. Bitte sagen Sie nichts. Wenn das rauskommt, dann kann ich nie wieder nach Hause.
0: Deswegen bin ich auch gar nicht da. Schau mal.
1: Ich wollte nicht stehlen, ehrlich.
2: Wieso machst du es dann?
1: Ben hat mir mein Geld nicht gegeben. Und die Dose war fast leer.
0: Ah, die Dose.
1: Mama weiß nicht, wie das Geld reinkommt. Für sie ist einfach immer etwas drin. Früher hat es Oma da reingetan. Und jetzt ich, weil ich für Ben die Zeitungen austrage.
0: Bist du deswegen nicht in die Schule?
1: Das dauert sehr lange.
0: Aber du bist doch noch ein Kind. Du solltest doch nicht arbeiten.
1: Ich mach das für Mama. Sie ist nicht wie andere Mamas.

0: Hallo. Oh, sind Sie Luisa Fitz?
1: Ja.
0: Ich bin Christel, die Mutter von Billy Kuckuck. Ich bin hier, um den Herd anzuschließen.
1: Christel.
0: Frauen haben kleinere Hände, passen besser hinter diese Dinger. Wer um alles in der Welt hat sich das ausgedacht, dass nur die Männer diese Sachen machen und nicht die Frauen?
1: Meine Mama hat auch ganz viel gemacht.
0: Ja.
1: Ja, als die noch da war, war es einfacher alles.
0: Ja, ohne Omas funktioniert die Welt nicht. Wann ist sie gestorben?
1: Als Frühling war.
0: Ah, Phase 1, Phase 2, jetzt noch Phase 3.
2: McDonald's?
3: Zufrieden?
2: Naja, die Bedingung der Namensänderung haben Sie erfüllt, aber ich bin mir nicht sicher, ob Sie mit diesem Namen nicht jemand anderen unglücklich machen. Aber gut, ich bin kein Anwalt und noch liegt mir nichts vor. Ein Chili-Burger, bitte.
3: Rucola.
2: Sehr gerne. Hallo?
4: Hallo, ist da Billy Kuckuck?
2: Frau Fitz, was gibt's?
1: Christel liegt auf dem Fußboden und bewegt sich nicht mehr.
2: Was?

0: Das war sehr lieb von Ihnen, dass Sie Ihre Mama vorbeigeschickt haben, aber die hat es leider nicht geschafft.
1: Was soll das heißen, sie hat es leider nicht geschafft?
2: Mama?
1: Was machst du denn für Sachen, Mama?
3: Hupsilein, ich wollte nur den Herd anschließen.
4: Gucken Sie mir einmal auf die Nase.
3: Sind Sie nicht der Mann aus dem Hinterhof? Sind Sie jetzt mit meiner Tochter zusammen?
4: Na, sie lässt mich ja nicht. Wollen wir mal versuchen, aufzustehen?
2: Geht das? Oh.
4: Haben Sie jetzt irgendwelche Schmerzen?
3: Mein Gott, Sie sehen so gut aus.
4: Deine Mutter hat einen Stromschlag erlitten, hätte aber schlimmer sein können, hat Glück gehabt.
2: Mama?
3: Du glaubst ja wohl nicht, dass ich mich in sowas da reinsetze, Pupsilein.
5: Du musst übrigens nicht deine Mutter verunglücken lassen, nur um mich zu sehen. Ich kann auch ganz simpel, oldschool romantisch.
2: Okay.
5: Okay. Jetzt haben wir ein Rendezvous. Ich rufe dich an. Und du gehst dran.
2: Okay.
5: Morgen? Alles Gute.
3: Sehr hübsch, aber sehr jung. Na los. Ihre Mutter ist tot. Kein Wunder, dass alles so schwierig für Sie ist. Ich verstehe nur nicht, wieso das Jugendamt ihr nicht hilft. Ist denen alles egal oder was?
2: Mama, beim Jugendamt verdient man so unglaublich wenig. Der einzige Grund, warum jemand dort arbeitet, ist, dass ihm nicht alles egal ist.
3: Jedenfalls wissen wir wieder, dass ohne Oma nichts geht. Kennst du meine Theorie über Großmütter? Bei allen anderen Lebewesen sterben die Weibchen, wenn sie keinen Nachwuchs mehr kriegen, bei den Menschen nicht. Und weshalb?
2: Du wirst es mir sicher gleich sagen.
3: Ich habe einen Artikel darüber gelesen. Wir alte Frauen überleben nur, weil die Sippe uns braucht. Die Männer jagen, die jungen Frauen gehen aufs Feld. Und wer kümmert sich um die Kinder? Die Omas. Bei den Oglala Lakota ist es heutzutage immer noch so. Ohne uns würde da alles zusammenbrechen.
2: Frau Geuskens? Ja, ich glaube, es ist da hinten rechts.
3: Billy, ich kann nicht bleiben.
2: Du hast doch gehört, was die Ärztin gesagt hat. Du musst über Nacht hier bleiben.
3: Ich kann nicht. Ich habe was vor, weißt du, eine Verpflichtung.
2: Ja, dann geht das eben mal nicht.
3: Ich muss los.
2: Mama? Mama, vielleicht kann ich das ja für dich machen.
3: Oh, würdest du das für mich tun, wirklich?
2: Klar. Worum geht's denn?
3: Du wirst bestimmt stinksauer sein.
2: Warum soll ich denn sauer werden?
3: Na, weil du es nicht magst, wenn wir dir Sachen nicht erzählen.
2: Was denn für Sachen, Mama? Du sprichst in Rätseln.
3: Siehst du? Bist schon sauer.
2: Jetzt sag schon, worum geht's?
3: Okay. Also Gunnar und Melanie sind übers Wochenende weggefahren und ich habe ihnen versprochen, bei ihnen zu Hause auf Cynthia aufzupassen.
2: Ich soll im Haus meines Ex-Mannes auf sein verzogenes neues Gör aufpassen?
3: Ich sehe es in deinen Augen, du bist sauer.
2: Mama, wegen diesem Kind ist meine Ehe kaputt. Ist dir das klar?
3: Ja, aber da kann doch das arme Kind nichts dafür. Und Cynthia muss um 16 Uhr in der Kita abgeholt werden. Und bitte, bitte sag Gunnar nichts davon. Ich habe ihm fest versprochen, dass du nie was davon erfahren wirst, Pupsilein, bitte, ja?

0: Mein Name ist Billy Kuckuck, ich bin hier, um Cynthia Kuckuck abzuholen.
1: Ach, Sie sind die Oma. Cynthia, deine Oma ist da.
2: Ich will nicht mit.
0: Tja, Schätzchen, das beruht durchaus auf Gegenseitigkeit.
3: Ah, hallo, Billy.
0: Hey, Erik.
4: Sag mal, ist das nicht Cynthia?
0: Jupp.
4: Ist doch schon beeindruckend, wie er mit eurer Situation umgeht. Also, ich könnte mir das nicht vorstellen, auf das Kind meiner Ex-Frau aufzupassen. Willst du sie einfach so anschnallen?
0: Gunnar hat mir keinen Kindersitz mitgegeben.
4: Sorry, Billy. Ist jetzt echt blöd, aber das ist illegal. Cynthia muss schon einen richtigen Kindersitz haben.
0: Echt?

0: Guten Tag, Herr Semmel.
1: Frau Kuckuck.
0: Kann ich Sie eine Minute sprechen?
1: Ihre Enkelin?
0: Nein. Herr Semmel, Marcel und seine Mutter leiden wirklich sehr unter der Trennung.
1: Ich weiß, die erste Zeit ist immer brutal.
0: Die Mutter von Frau Fitz ist tot.
1: Ja, das ist uns allen durchaus bewusst.
0: Was ist denn mit dem Kindsvater?
1: Frau Kuckuck, nehmen Sie es mir nicht übel. Was geht Sie alles überhaupt nichts an?
0: Auch tot.
1: So was Ähnliches.
0: Unbekannt?
1: Nein, das lässt Sie jetzt bitte sein, ja?
0: Kann es denn nicht irgendeine Form von Unterstützung für Frau Fitz geben?
1: Unterstützung reicht da nicht, Frau Kuckuck. Luisa Fitz hat einen IQ von 75. Das liegt so gerade noch oberhalb einer geistigen Behinderung. Sie weiß nicht, was sie tut. Kinder leiden, wenn ihre Eltern nicht in der Lage sind, sich um sie zu kümmern. Und wenn so einem Kind wirklich was passiert, schreien alle los, warum hat das Jugendamt sie nicht aus der Familie geholt. Marcel geht seit Wochen kaum noch zur Schule. Und Frau Fitz bekommt das überhaupt nicht mit. Wir sind hier keine Monster. Die darauf aus, in Familien auseinanderzureißen. Aber es gibt immer noch eine Schulpflicht.
0: Gut. Ich wollte einfach nur helfen. Tut mir leid.
2: Leon, die hast du jetzt an der Backe? Von all den Leuten auf dem Planeten, die auf das Kind da aufpassen können, muss ausgerechnet du das machen. Warum?
0: Das Kind kann ja nichts dafür, dass mein Ex-Mann seine Fußpflegerin schwängern musste.
2: Nee, sie ist das Resultat.
0: Es ist für uns alle das Beste, wenn Gunnar und ich gut klarkommen.

0: Das Jugendamt hat der Mutter jetzt das Kind weggenommen.
1: Das ist wahrscheinlich die richtige Entscheidung, wenn er Taschen klaut.
0: Wenn irgendjemand mehr Zeit hätte, dieser Mutter zu helfen, dann wäre das alles nicht passiert. Ich habe den Kleinen im Heim besucht.
1: Oh, natürlich hast du das.
0: Gesetzt den Fall, diese Sache wäre auf deinem Tisch. Was müsste die Mutter tun, damit sie ihr Kind zurückbekommt?
1: Sie bräuchte als erstes mal einen verdammt guten Anwalt, der zeigt, dass es dem Kind bei ihr besser geht als bei irgendjemand sonst.
0: Hast du vielleicht die Nummer von so einem Anwalt?
2: Wohin gehen wir jetzt noch mal?
3: Zu einem Anwalt.
2: Zu der kommst du bitte.
4: Es war gar nicht so leicht, so kurzfristig einen Termin zu bekommen. Ich habe den nur gekriegt, für meine Freundin mit diesem Anwalt geschlafen.
0: Befreundet ist.
2: Was ist denn das nochmal, ein Anwalt?
4: Ein Anwalt ist jemand, der auf die Gesetze unseres Landes spezialisiert ist. Deswegen kann er uns helfen, wenn wir in Schwierigkeiten sind.
2: Ah, die kenne ich doch aus dem Fernsehen. Die tragen doch immer so schwarze Kittel, ne?
4: Nein, das sind die Richter. Auf jeden Fall hat dieser Anwalt eingewilligt, dass er ihren Fall pro bono übernimmt. Das heißt, sie müssen nichts bezahlen.
2: Das ist gut. Das ist nett von dem Anwalt.
4: Stimmt.
2: Und was wollen wir jetzt von dem?
4: Frau Fietz, das Jugendamt hat Ihnen Marcel weggenommen. Sie werden dagegen Einspruch einlegen. Dann bekommen Sie eine Anhörung vor dem Familiengericht. Und dann wird der Richter entscheiden, was weiter mit Marcel passiert.
2: Nee. Aber Marcel gehört doch zu mir, Billy Kuckuck. Ich bin doch seine Mama.
4: Er ist nicht in die Schule gegangen und Sie haben das gar nicht mitbekommen, Frau Fietz. Sie brauchen den Anwalt, um zu beweisen, dass Sie eine gute Mutter sind. Frau Fietz.
2: Nee, nicht anfassen jetzt. Wir können alleine zu Ihrem blöden Anwalt gehen.
4: Frau Fietz, ich weiß doch, dass Sie eine gute Mutter sind. Hey!

0: Hallo.
1: Hallo, Mama.
0: Hi.
1: Was machst du bei Papa? Wo ist Oma?
0: Oma ist im Krankenhaus. Nichts Schlimmes, aber ich pass jetzt auf Cynthia auf. Ja, guck nicht so. Ich habe sogar schon diesen bescheuerten Kindersitz für 120 Euro gekauft.
1: Okay.
0: Sag mal, du hast also auch gewusst, dass Papa wegfährt und Oma auf Cynthia aufpasst? Warum erzählt mir niemand was in dieser Familie?
1: Weil du mal böse wirst.
0: Das stimmt doch gar nicht. Schau mal, dieser Scheißherd. Ich habe hier auf irgendwas gedrückt und jetzt steht da immer Error.
1: Ich glaube, das hat was mit der Kindersicherung zu tun.
0: Und wie mache ich das weg? Super.
1: Du, Mama.
0: Hä?
1: Ich glaube, ich bin schwanger.
0: Wie bitte?
1: Siehst du?
2: Böse. Mensch, Mama, von wem soll ich denn bitte schwanger sein?
0: Wer ist denn das?
3: Billy Kuckuck!
0: Frau Fitz. Wie haben Sie mich gefunden?
3: Ja, alle denken immer, ich wäre. Aber nee. Im Telefonbuch gab's zweimal Kuckuck und der eine hat nicht aufgemacht, also bin ich hier.
0: Ja. Wollen Sie kurz reinkommen?
3: Ja.
0: Bitteschön. Entschuldigung. Ups. Ja, also das ist meine Tochter Hanna und Cynthia kennen Sie ja schon.
4: Hi.
5: Hallo, Hanna.
4: Sie möchte noch mal Pudding.
0: Mm.
4: Wir sind nämlich gerade beim Abendessen.
5: Mm. Alles gut da oben?
4: Oh, oh.
0: Einmal Pudding.
4: Dankeschön. Pudding zum Abendessen ist nicht gesund.
0: Ja. Was kann ich für Sie tun?

0: Sie wollen mir helfen und ich war böse. Schreiben Sie hier rein, was eine gute Mutter machen muss und ich mach das dann. Alles, was wichtig ist.
1: Ich bin da nicht so die Expertin, glaube ich.
0: Marcel muss zurückkommen, bitte.
1: Okay. Also, was eine gute Mutter macht, sagen Sie. Okay, ist nicht so einfach.
0: Kann ich vielleicht auch aufschreiben?
1: Natürlich.

0: Ja. Und? Was haben Sie geschrieben?
1: Gut, also eine gute Mutter sollte dafür sorgen, dass das Kind in die Schule geht und seine Hausaufgaben macht. Ganz wichtig ist aber, dass es genug Zeit für seine Freunde und seine Hobbys hat. Außerdem muss sie gucken, dass es gesund isst und die Zähne putzt und rechtzeitig ins Bett geht. Außerdem nicht zu viel Zeit mit Fernsehen und im Internet verbringt. Frau Fitz? Alles in Ordnung. Was haben Sie denn?
0: So viel. Das hätte ich gar nicht schreiben können.
1: Was haben Sie denn geschrieben? Darf ich mal?

0: Danke.
1: Nehmen Sie den mit, das ist das Allerwichtigste.
0: Nee, das weiß ich so.
2: Frau Fitz?
0: Marcel hat morgen Geburtstag. Wiedersehen, Frau Kuckuck.
1: Schläft die eigentlich durch?
3: Ja, dafür muss sie doch erst mal einschlafen. Komm,
1: das wird sie gleich. Warte. Wo soll denn ich schlafen? Siehst du?
3: Oma würde im Bett von Papa schlafen. Los. Du hast jetzt aber nicht so crazy Sachen vor, wie Melanie aufs Kissen zu spucken, oder?
1: Die Dinge sind, wie sie sind, und ich habe mich damit abgefunden. Das ist jetzt 3 Jahre her, wir sind erwachsen, also keine Spucke, ich verspreche.
3: Soll ich dir mal was zeigen?
1: Kommt drauf an, was es ist.
3: Weiß nicht. Was traurig oder rührend, keine Ahnung. Papas Geheimnis.
1: Du sollst ja nicht rumfliegen.
3: Mama, lass mal.
1: Oh.
3: Du warst echt mal ein heißer Feger.
1: Oh. Leg das wieder rein.
3: Liebst du Papa noch?
1: Er ist der Vater meines Kindes. Deswegen wird er mir immer was bedeuten. Du wirst mich aber jetzt nicht in diesem rosa Albtraum hier alleine lassen, oder?
3: Sorry, Mama, aber mein Bett ist viel gemütlicher.

0: Morgen, Cynthia.
1: Morgen.
2: Hallo. Ich hab Zeit.
0: Oh, was machen wir drei denn heute Schönes?
1: Wir drei zusammen? Ich wollte heute mit Tabea und Lena shoppen gehen.
0: Anna, es ist schon schreck genug, dass ich auf dieses Kind aufpassen muss. Da kannst du mich doch nicht alleine lassen.
1: Okay. Und was kriege ich dafür? Ein neues Handy?
0: Du kriegst einfach nur Liebe. Cynthia.
3: Schau mal. Was wollen wir jetzt frühstücken?
2: Pudding.
0: Arm hoch. Okay.

0: Auspusten. Na los. Alle auspusten. Langsam, ihr Lieben. Guckt bitte auf die Straße. Langsam. Langsam. Nicht drängeln.
1: Jetzt drängel doch nicht so.
2: Im Bus ist genug Platz für alle und der Zoo hat auch den ganzen Tag geöffnet.
0: Marcel. Marcel ist weg.
1: Marcel!

0: Handy weg. Handy weg, habe ich gesagt.
1: Selber, Mann.
0: Kuckuck.
2: Ja, Semmel vom Jugendamt.
3: Marcel Fitz ist weggelaufen.
0: Scheiße.
2: Wir haben eine Eilverfügung vom Richter für Sie für eine Kindeswegnahme.
3: Mitsamt Erlaubnis zur Gewaltanwendung. Sie müssen ihn finden und zurück ins Heim bringen.
2: Ich fahre zur Wohnung. Fahren Sie doch bitte zum Schrebergarten von Frau Fitz. Bis später.
0: Alles klar. Es tut mir leid, aber du musst heute aus der Tür aufpassen.
1: Ah, nee, das ist mal wieder so typisch. Alles dreht sich nur um dich. Deine Bedürfnisse sind mal wieder wichtiger als alles andere.
0: Es gibt eine richterliche Eilverfügung zur Kindeswegnahme. Und das ist, glaube ich, wichtiger als dein Bedürfnis, heute Spaß zu haben.
1: Was heißt denn das, Erlaubnis zur Gewaltanwendung? Ja, tut mir leid, was kann ich dafür, wenn dein Handy so laut ist? Ich habe eben gute Ohren.
0: Das heißt, dass ich den Jungen aus den Armen seiner Mutter reißen und wegzehren kann. Auch wenn er noch so schreit.
1: Das machst du nicht wirklich, oder?
0: Pass gut auf deine Schwester auf, ja?

0: Augen auf! Stimmt genau, Mama.
1: Oh. Ja, alles Gute zum Geburtstag.
2: So, husten.
1: Auch normal. Ja!
3: Alles Gute zum Geburtstag, Marcel.
2: Hallo, Billy Kuckuck.
3: Sieht toll aus hier.
2: Mach ich ja immer für Marcel.
3: Woher wussten Sie, dass er kommt?
2: Ich hab das gar nicht gewusst.
3: Das Jugendamt sucht ihn.
2: Du musst Kuchen mit uns essen, Billy Kuckuck.

0: Guck mal. Mein neues Tuch.
1: Hallo?
2: Hallo, Frau Kuckuck. Wir sind jetzt an der Wohnung von Frau Fitz. Hier ist keiner. Sind Sie schon im Schrebergarten?
1: Mhm, gerade angekommen.
2: Und, sehen Sie ihn?
1: Nein, ich sehe hier niemanden.
2: Polizei ist verständigt. Wir klappern die örtlichen Spielplätze ab. Wir bleiben in Kontakt, ja?
1: Danke.
0: Marcel ist weg, will ich Kuckuck. Nee, doch nicht.
1: Frau Fitz, ich bin eigentlich gekommen, um Marcel mitzunehmen.
0: Nee. Aber Marcel hat heute Geburtstag.
3: Mama, gehen wir jetzt nicht zum Eiszauber?
0: Ja, das habe ich versprochen, dass wir zum Eiszauber gehen. Und wenn man Geburtstag hat, dann muss man da gar nichts bezahlen.
3: Bitte, das war versprochen.
0: Bitte.
1: Marcel, du bist aus dem Heim weggelaufen.
0: Billy Kuckuck. Bitte, guck. Wir wollen zu dem Eiszauber, bitte. Und danach? Geben wir den Marcel zurück und dann gehen wir zu dem Anwalt. Alles, wie Sie gesagt haben. Aber nicht jetzt mir den schon wegnehmen, bitte.
1: Gut, dann aber schnell.

0: Hey.
1: Hey, na du? Was machst du gerade?
0: Ich würde mal sagen, Beihilfe und Begünstigung einer Entführung.
1: Komisch, wieso denke ich, dass das kein Scherz ist?
0: Vielleicht ist es ja keine.
1: Entführung?
0: Nein, eigentlich begleite ich nur jemanden zum Eiszauber, weil das versprochen war.
1: Eiszauber?
0: Ich rufe dich nachher an, okay?

0: Lukas! Was machst du da?
1: Weißt du, du bist gerade mitten in einer Führung. Ich wollte dich vor deiner Verhaftung unbedingt noch mal sehen. Du hast wahrscheinlich gerade gar keinen Kopf für ein Date, oder?
0: Oh. Moment, hätte ich schon. Ich bring mich mal in Sicherheit, ja?
1: Ja. Und wen hast du jetzt entführt?
0: Ich verstecke ihren Sohn vor dem Jugendamt.
1: Ach, das klingt nach einem super Plan.
0: Sehr, sehr guter Move, karrieretechnisch gesehen. Erzähl doch mal von deiner Tochter.
1: Luna.
0: Kann es sein, dass Luna und Hannah beide aufs Eichhorn-Gymnasium gehen?
1: Ja.
0: Die würden vor Peinlichkeit sterben, wenn sie wüssten, was ihre Eltern vorhaben.
1: Ah ja? Was haben die denn vor?
2: Hat gerade ein APB herausgegeben, wegen des Jungen.
0: Ich dachte, du bist im Urlaub.
2: Ja? Woher weißt du das?
0: Hast du im Urlaub Polizeifunk?
2: Ich halte mich eben gern auf dem Laufenden.
3: Klingt ja nach einem tollen Urlaub.
2: Du, ich wollte dir nur einen Gefallen tun.
0: Ja, okay, danke. Sorry.
1: Neuigkeiten?
0: Nicht wirklich. Bis auf das, dass jetzt jeder Polizist in der Stadt nach dem Jungen sucht.
1: Wo ist er eigentlich?
0: Scheiße.
1: Geht nicht ran.

0: und gib ihr Pudding.
1: Marcel!
2: Nichts?
0: Ich weiß es nicht. Ich habe ihr vertraut. Ich riskiere total viel für die und die hauen einfach ab.
2: Wo sollen die denn hin sein?
0: Ich fühle mich echt verarscht. Das ist das letzte Mal, dass ich jemandem helfe. Ich bin sowas von bescheuert. Luisa ist nett, aber vielleicht ist ein IQ von 75 einfach doch ein bisschen zu wenig. Die kann einfach die Konsequenzen ihres Handelns nicht absehen.
2: Ich gehe jetzt noch mal gucken. Können ja nicht einfach weg sein.
0: Das sind sie aber!

0: Frau Kuckuck.
1: Hallo, Herr Semmel. Ich habe Marcel und seine Mutter gerade im Mainzer Eiszauber entdeckt, aber dummerweise wieder verloren.
0: Mainzer Eiszauber? Die machen ihre Situation nur noch schlimmer. Alles klar, wir sind in ein paar Minuten bei Ihnen.
1: Gut. Die Kuckuck. Wir haben Pappenickau. Warum haben Sie denn nicht gesagt, wo Sie hingehen?
2: Dann wäre es ja keine Überraschung mehr.
1: Frau Fitz, ich habe gedacht, ihr seid weggelaufen. Ich habe jetzt den Semmel angerufen. Die Polizei wird gleich da sein. Es tut mir leid.

0: Hallo.
1: Hallo.
0: Frau Fitz, ich werde Marcel mitnehmen müssen.
1: Okay. Wir waren beim Eiszauber, aber versprochen ist versprochen.
2: Ich will nicht mit Mama.
1: Doch, Marcel. Wir haben noch der Frau Billy Kuckuck in der Laube versprochen. Nach dem Eiszauber gehst du wieder zurück in das Heim.
0: Sie sind doch vorhin im Schrebergarten gewesen. Sie haben diese ganze Flucht mitgeplant.
3: Flucht? Wir sind doch keine Gefangenen, die hier einen Ausbruch planen.
0: Der Junge ist weggelaufen.
3: Er hat Geburtstag, Herr Semmel. Das Ganze ist doch lächerlich. Er ist in keinster Weise gefährdet.
0: Das haben Sie doch nicht zu beurteilen.
3: Aber ich habe Augen im Kopf.
0: Was wollen Sie denn damit sagen? Stellen Sie hier allen Ernstes meine Kompetenz in Frage?
3: Ja, vielleicht.
0: Sie verbringen gerade mal 3 Tage mit Frau Fitz und denken, Sie wissen, was los ist. Ich sehe doch jeden Tag, was passiert, wenn man nicht eingreift.
3: Das mag ja alles sein, Herr Semmel, aber nicht hier, nicht im Fall von Marcel.
0: Marcel, kommst du bitte mit?
3: Haben Sie Kinder?
0: Das ist doch überhaupt nicht von Relevanz.
3: Also keine.
0: Frau Kuckuck, machen Sie Ihren Job und helfen Sie mir.
3: Ich werde diesen Schwachsinn nicht unterstützen. Ich nehme Marcel sicher nicht mit.
0: Das können Sie nicht machen.
3: Doch, das kann ich. Es liegt im eigenen Ermessen eines jeden Gerichtsvollziehers, was er oder sie für justiziabel erachtet. Und ich weise die Wegnahme dieses Jungen von seiner Mutter zurück.
0: Nehmen Sie den Jungen bitte.
3: Sie wissen genau, dass Sie ihn nicht anfassen dürfen.
0: Gut. Frau Fitz, dann muss ich Sie bitten, dass Marcel mit mir mitkommt.
1: Der Marcel bleibt bei mir.
0: Sie machen einen großen Fehler. Dann sehen wir uns vom Familiengericht.
1: Dankeschön.
3: Danken Sie mir lieber nicht.
4: Hey, wo wart ihr denn? Ich bin bis zur Bushaltestelle runter.
3: Das ist lieb von dir.
5: Ist alles okay?
3: Sei mir nicht böse, aber
6: ich kann halt nicht mehr eislaufen.
7: Echt? Willst du jetzt gefeuert?
3: Glaube ich nicht.
7: Du glaubst es nicht, oder?

0: Ich weiß es nicht.
1: Hannah, ich weiß es nicht, okay?
2: Hallo, Kleine.
0: Mama, ich hätte dich doch vom Krankenhaus abgeholt.
2: Och, ich hätte es keine Sekunde länger dort ausgehalten. Sie haben mich entlassen und ich bin ins Taxi gesprungen.
3: Schön.
2: Wie ist alles hier gelaufen?
0: Ja, Mama wird vielleicht gefeuert.
2: Was?
0: Nein, ich hatte eine kleine Auseinandersetzung mit dem Jugendamt, das ist alles.
2: Hast du Marcel entführt oder was? Oh Gott, du hast ihn entführt.
0: Nein, Mama, es ist alles gut. Ich gehe jetzt besser, bevor Gunnar und Melanie noch kommen, ja?
2: Ja, und vielen Dank, dass du für Cynthia eingesprungen bist, Pupsilein.
0: Gerne.
2: Tschüss.
4: Hi.
0: Hi. Du brauchst gar nicht so schräg und schuldbewusst zu gucken. Wenn du wegfährst und Christel auf Cynthia aufpassen soll, dann kannst du das ganz einfach sagen, okay?
4: Okay.
0: Ich will nämlich nicht, dass es in meiner Familie hinter meinem Rücken heimlich Tuereien gibt.
4: Okay, ich werde das in Zukunft auch transparenter gestalten.
0: Danke.
5: Hallo.
2: Hallo.
5: Wo ist denn mein Zuckermäuschen?
2: Ich habe so was Schönes mitgebracht.
5: Ja,
0: es schläft.
2: Hallo, Billy. Ich wusste gar nicht, dass du auch hier sein würdest. Mensch, Gunnar, jetzt haben wir gar kein Mitbringsel.
0: Ach, das ist kein Problem. Ich wollte sowieso gerade gehen.
2: Guck mal, ist das nicht niedlich?
5: Ach, guck mal. Wie süß. Oh nein.
0: Er war in Paris?
2: Die Stadt der Liebe.
6: Mama? Mama? Hey. Papa hat immer gesagt, dass er mit dir nach Paris fahren möchte. Hat er aber nie gemacht.
0: Geh wieder rein, mein Schatz. Ich will nicht, dass du deine Mama trösten musst. Ich will stark sein und Vorbild für dich.
6: Mama.
0: Geh wieder rein.
6: Mama, du bist das beste Vorbild, was ich einer Tochter wünschen kann.

0: Hi. Darf ich reinkommen?
1: Hä? Bitte. Egal, komm rein. Ich würde sagen, Wein? Du hast die Lage für dich und die beiden um ungefähr 100%, na gut, vielleicht 90, verschlechtert.
2: Krieg ich doch einen Wein.
1: Ach, Billy, bevor du dich eingemischt hast, da war das Jugendamt wahrscheinlich nur daran interessiert, den Jungen zeitweise rauszunehmen. Und jetzt können sie nachweisen, dass die Mutter sich nicht kooperativ gezeigt hat und ein sehr hohes Maß an krimineller Energie mobilisieren kann. Das ist gar nicht gut. Ehrlich gesagt ist das richtig schlecht. Denn das Jugendamt hasst nichts mehr als unkooperative Eltern.
2: Kann man das irgendwie wieder gerade biegen?
1: Als erstes entschuldigst du dich mal bei diesem Heini vom Jugendamt.
2: Das habe ich befürchtet.
1: Und dann sorgst du dafür, dass die Mutter den Jungen zur Schule kriegt. Und zwar an jedem einzelnen Tag, ab sofort, bis zur Anhörung vor Gericht.
2: Okay.
1: Der Junge muss sauber, gepflegt und wohlgenährt sein. Und du und die Mutter, ihr müsst irgendwie beweisen, dass ihr Hilfe braucht. Aber natürlich auch wieder nicht zu viel Hilfe. Ja, sie hat Fehler gemacht, aber natürlich auch wieder nicht zu viele Fehler.
2: Kennst du den Vorsitzenden Richter in dem Fall? Gerlach?
1: Ach du Scheiße. Das ist ein konservatives Arschloch. Der hat sein Familienbild frisch aus den 50ern.
2: Ich muss aussagen, als Zeugin.
1: Das kannst du nicht so einfach. Du brauchst vom Hammel eine Erlaubnis und der muss die beim Amtsrichter beantragen. Das ist...
2: Luisa Fitz ist keine schlechte Mutter.
1: Ach komm!
2: Wenn Marcel da jetzt für immer rausgenommen wird, dann ist das ganz allein meine Schuld.
1: Ja. Und es ist dir dann vielleicht endlich meine Lehre, dich um deinen eigenen Kram zu kümmern. Sorg einfach dafür, dass der Junge und diese Frau in ihrer bestmöglichen Version von sich da auftauchen.
2: Ja.
1: Oh. 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

0: Du gehst nicht mehr arbeiten, versprochen. Du gehst zur Schule. Du bist ein Kind, Marcel.
1: Indianer-Ehrenwort.
0: Großes Indianer-Ehrenwort.
1: Muss ich wieder ins Heim?
0: Nein, nicht wenn du zur Schule gehst und wenn ich eine gute Mutter bin.
1: Du bist schon eine gute Mutter.

0: Wir haben es ernsthaft vermasselt. Das Feder gerade zu prägen, wird ein richtiges Stück Arbeit.
1: Die dürfen mir Marcel nicht wieder wegnehmen. Hm? Ich mach ab jetzt alles richtig. Ich komme mit zu dem Anwalt.
2: Es ist jetzt wirklich wichtig, dass Marcel jeden Tag zur Schule geht, Frau Fitz. Und wir müssen ihre Finanzen in Ordnung bringen. Ab sofort und bis zu dem Tag dieser Anhörung müssen Sie und ich wirklich perfekt sein.
1: Ach, das sind wir doch aber jetzt schon. Sie sind eine gute Frau, Billy Kuckuck.
0: Sie sind eine gute Frau, Frau Fitz. Wir kriegen das schon hin zusammen, ja?
1: Na, Billy Kuckuck.
0: Gute Nacht.
3: Dienstverweigerung.
4: Das Kind gehört nicht in ein Heim.
3: Meines Wissens sind Sie Gerichtsvollzieherin und kein Sozialarbeiter.
4: Es liegt im eigenen Ermessen jedes Gerichtsvollziehers, was er oder sie...
3: Kommen Sie mir doch nicht damit! Sie haben Ihren Job nicht gemacht. Hören Sie auf, sich immer einzumischen, Frau Kuckuck. Und seien Sie einfach nur Gerichtsvollzieher. Eines Tages werde ich Sie rausschmeißen müssen.
4: Ich weiß.

0: Hallo, Billy Kuckuck. Bin ich zu spät?
1: Nein, alles gut.
0: Ich habe Marcel in die Schule gebracht. Gute Mutter?
1: Sehr gute Mutter.
0: Ja. Ist der hier gut?
1: Perfekt.
0: Ja. 3, 6, 1. Hallo Schmidt Elektriker. Hier ist Luisa Fitz. Ja? Mein Herd muss funktionieren.
1: Sie müssen sagen, wo Sie wohnen.
0: Wo Sie wohnen?
1: Ihre Mutter hat Ihnen einiges hinterlassen. Soweit ich sehe, ist die Wohnung vollständig abbezahlt. Hier auf dem Konto ist auch einiges drauf. Über 3000 Euro. Ich verstehe das nicht. Warum haben Sie sich auf das Dosengeld verlassen und sind nicht einfach zur Bank?
0: Ich weiß nicht, wie man das Geld aus der Bank rauskriegt.
2: Und mit grün bestätigen. Auf. Sehr gut. Jetzt müssen Sie entscheiden, wie viel Geld Sie abheben wollen. 100? 100 Euro? Kriegen Sie wieder zurück. Ja, ist Ihr Geld. Der Automat hat aber auch keine Millionen. Sie können immer nur ein bisschen abheben.
0: Ein bisschen?
2: Mhm. Prima. Geschafft.
0: Kann ich das gleich noch mal machen?
2: Nein, nein, das können Sie nicht. Das können Sie jetzt nicht noch mal machen.
0: Das war ein Witz, Billy Kuckuck. Das war Witz.
2: Frau Fitz. Hallo.
3: Ich glaub's ja nicht. Na, Sie haben ja Nerven, hier aufzukreuzen.
2: Ich wollte mich bei Ihnen entschuldigen.
3: Ich darf keine Geschenke annehmen. Aber wenn ich's dürfte, würde ich mit Sicherheit mehr haben wollen als die paar ollen Blumen.
2: Die sind eigentlich auch gar nicht für Sie. Ich wollte sie nur kurz hier abstellen, bis ich mein Anliegen vorgetragen habe. Ich bin stur und impulsiv und Sie haben recht, ich war unprofessionell und habe meinen Job nicht gemacht. Sie haben nur versucht, Ihr Bestes zu geben und es tut mir leid.
3: Entschuldigung angenommen. Trotzdem glaube ich immer noch, dass Marcel nicht bei seiner Mutter bleiben sollte. Und genau das werde ich auch vor Gericht sagen.
2: Jedem seine Meinung. Gut, dass Sie das nicht entscheiden werden. Das wird der Richter tun.
3: Frau Kuckuck, Ihre Blumen.
4: Gut, ne? Wie läuft's in der Schule?
5: Hab 1 in der Mathearbeit.
4: Echt? Und wo du immer gefehlt hast?
5: Ich hab mir die Aufgaben ja immer besorgt. Und sie auch gemacht.
4: Danke. Wo hast du das her?
5: Hat mir Mama von der Bank besorgt. Es war irgendwie schon cool, Geld zu verdienen. Hätte ich immer so viel, würde ich Mama eine digitale Uhr kaufen.
4: Kriegst du nicht noch von jemandem Geld?
5: Aber ich glaube, das kann ich vergessen.
6: Benjamin Strohmeier? Na, du kleine Ratte.
5: Was willst du?
6: Dir dein scheiß Geld geben, Arschloch.
4: Du scheinst ja richtig gut gewesen zu sein.
7: Schön, oder? Wollen wir ein bisschen rumfahren? Nein, nicht zum Vögel. Das mit Paris, das tut mir leid. Ich weiß, wir sind nie dort gewesen.
4: Nein, sind wir nicht. Danke fürs Einschüchtern. Der Anwalt wird Ihnen gleich viele Fragen stellen. Beantworten Sie die bitte genau. Nur so kann er Sie bei Gericht vertreten. Ja?
0: Fragen Sie mich nach der Uhrzeit.
4: Wie viel Uhr ist es?
0: 9:21 Uhr.
4: Haben Sie mir zugehört?
0: Fragen Sie mich nach der Uhrzeit.
4: Wie viel Uhr ist es?
0: 9:21 Uhr.
8: Frau Fitz, bitte.
4: Okay.

0: Ja. Schön ist sie wirklich nicht.
1: Das heißt nicht schön, die ist potthässlich. Sie hat sie einfach angeschraubt, ohne mich zu fragen.
0: Das war nicht meine Idee. Melanie wollte nach Paris. Sich. Sie hat die ganzen Tickets besorgt. Es tut mir leid. Es tut mir alles so leid.

0: Dachtest du, ich bin dein Blumenkavalier?
1: Nein. Ich dachte, oh, es klingelt an der Tür. Da mache ich mal auf.
0: Kann ich mir ein paar Eier ausbauen?
1: Holger, du weißt schon, dass es Eier auch im Supermarkt gibt.

0: Ach nee, ein Blumenbote. Der darf uns bestimmt nicht sagen, von wem die Blumen sind. Datenschutz und so.
1: Danke.
2: Ist Hanna da?
1: Hanna.
0: Hanna?
2: Ja.
1: Hanna?
3: Was ist denn?
1: Hier sind Blumen für dich.
4: Blumen?
1: Hm? Volker?
4: Das heißt, die Blumen waren die ganze Zeit für mich?
2: Ja, klar.
4: Das ist sehr cute.
5: Willst du nicht reinbitten?
4: Nein.
5: Mal kurz weg.
6: Wer war das?
1: Hannas Verehrer.
0: Ich könnte für uns alle Omelets machen. Was halten die davon?
6: Nein, danke, ich muss gleich.
1: Gehst du die nicht Melli mitbringen?
6: Nee. Tschüss.
0: Ja, tschüss.
1: Ciao. Tschüss, Holger. Es tut mir leid, aber ich habe keinen Hunger.
0: Wenn ich will, der hat schon.

0: Ich habe das Notizbuch mit dem Geld und ja, die Liste mit dem Essen, was ich gemacht habe.
1: Hallo. Sehr gut. Und vergessen Sie nicht den Brief von dem Lehrer, den ich Ihnen gegeben habe.
2: Wir sollten dann jetzt bitte.
1: Es wird alles gut gehen. Marcel, warte hier kurz, ja? Ich bin gleich wieder da.
3: Ja?
1: Herr Hammel?
4: Was auch immer es ist, die Antwort ist nein.
1: Ich will beantragen, dass ich vor dem Richter für Luisa Fitz aussagen kann.
4: Sie werden nicht vor Gericht aussagen.
1: Herr Hammel.
4: Sie haben ausdrücklich keine Erlaubnis.
1: Aber...
4: Ich meine das ernst.

0: Marcel, ich fürchte.
1: Die Frage, ob Frau Fitz in der Lage ist, ihr Kind richtig zu erziehen, muss ich leider mit Nein beantworten.
0: Entschuldigung,

0: Kann ich kurz was sagen?
1: Wer sind Sie überhaupt?
2: Billy Kuckuck, Gerichtsvollzieherin.
1: Ach, Sie sind das. Gut, dass Sie kommen, bitte. Ihnen wurde doch vor kurzem Ihre Tasche gestohlen, nicht wahr?
0: Ja.
3: Von einem Jungen.
0: Ja.
1: Trifft es zu, dass Marcel Fitz dieser Junge war?
4: Also bitte, das ist hier doch komplett irrelevant.
1: Ob der Marcel Fitz ein Dieb ist oder nicht?
0: Ja, es war Marcel.
1: Vielen Dank, Frau Kuckuck.
0: Aber ich sag Ihnen was. Er hat die Tasche gestohlen, weil er Geld für seine Familie gebraucht hat.
1: Und ich sagte vielen Dank, Frau Kuckuck.
0: Nee, Moment, ich bin hier nicht reingeplatzt, um den Jungen noch mehr reinzureiten. Ich bin gekommen, um zu erfahren, was denn das Kind bei seiner Mutter so sehr gefährden soll, dass es in Obhut genommen werden muss.
1: Dazu liegt mir hier ein umfangreiches Gutachten vor, Frau Kuckuck.
0: Und was steht da drin? Dass der Herd 6 Monate lang nicht angeschlossen war? Frau Fitz hat sich doch trotzdem verantwortungsvoll um ihr Kind gekümmert. Sie hat ihm eben Essen im Wasserkocher heiß gemacht. Und mit Verlaub, Herr Semmel, wenn das ein derartiges Problem für Sie darstellt, warum haben Sie nicht einfach dafür gesorgt, dass ein Elektriker kommt?
5: Sie wissen ganz genau, dass es hier nicht um den Herd allein geht. Marcel Fitz ist wochenlang kaum zur Schule gegangen.
0: Und Sie wissen warum? Weil er sich verantwortlich gefühlt hat, Geld für sich und seine Mutter zu verdienen. Das ist ein großartiger Junge. Er hat sich die ganze Zeit über die Hausaufgaben besorgt und gemacht. Lesen Sie doch mal den Brief des Klassenlehrers. Er hat so gut wie keine Lücken und er hat sogar eine 1 in Mathe geschrieben. Und wer hat ihm dieses Verantwortungsbewusstsein beigebracht? Es ist genau die Frau, die Sie für unfähig halten, ein Kind zu erziehen. Es ist doch absurd.
5: Ich glaube, ich muss mir das nicht anhören.
0: Das sollten Sie aber. Frau Fitz hat mich gebeten, aufzuschreiben, was ich denke, was eine gute Mutter ausmacht. Ich habe das getan und um ehrlich zu sein, habe ich gemerkt, ich habe das selbst nicht immer alles geschafft. Trotzdem wäre niemand auch nur auf die Idee gekommen, mir mein Kind wegzunehmen. Aber bei jemandem wie Frau Fitz glauben wir als Gesellschaft, uns das anmaßen zu können.
1: Jetzt reicht's, Frau Kuckuck.
0: Gleich. Frau Fitz hat nämlich auch noch was aufgeschrieben dazu. Würden Sie das vielleicht kurz vorlesen?
6: Kind lieb haben.
0: Ich weiß, das sind 2 Rechtschreibfehler in 3 Worten, aber ich bitte Sie, bei dieser Kindswohlentscheidung daran zu denken, was Marcel die Liebe seiner Mutter bedeutet und ob er sowas in der Pflegefamilie jemals bekommen kann.
1: Würden Sie jetzt bitte den Raum verlassen, Frau Kuckuck?
7: Da einfach reinzuplatzen, das kann dich deinen Job kosten.
8: Hoffen wir mal, das war nicht umsonst.
9: Was ist eigentlich aus deinem Sanitäter geworden?
10: Wir haben demnächst unser erstes richtiges Date.
9: Inklusive Geschlechtsverkehr?
10: Das weiß ich noch nicht.
9: Dann musst du zum Wechseln.
10: Spielst du?
9: Du bist doch ziemlich jung, oder?
10: Jupp.
9: Dann musst du wechseln.
10: Quatsch, wieso das denn?
9: Alles.
11: Billy Kuckuck! Wir haben gewonnen!
10: Das gibt's nicht. Wirklich wahr? Wir haben gewonnen. Stimmt das?
11: Du hast mein Leben gerettet.
9: Uff. Jetzt wird sie niemals aufhören, sich einzumischen.
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19: Einen schönen guten Tag. Ganz herzlich willkommen aus Neustadt an der Weinstraße aus dem Saal. Und vielen Dank. Zum Vorentscheid der Wahl der 78. Deutschen Weinmajestät. Es ist sozusagen Teil 1 auf dem Weg zur Krone. Und die Gleichung ist eine ganz, ganz einfache. 10 plus 1 gleich 5. Draußen stehen 10 Bewerberinnen, ein Bewerber. Und 5 von ihnen werden heute das große Finale am kommenden Freitag an gleicher Stelle im Saalbau in Neustadt 20.15 Uhr erreichen. Natürlich sind die alle, es ist eine Prüfungssituation, jetzt hinter den Kulissen, ein bisschen angespannt, ein bisschen nervös, ein bisschen aufgeregt. Aber 3, die genau wissen, wie sich das anfühlt, das sind die 3 noch amtierenden Weinmajestäten. Und denen gehört der erste große Auftritt hier. Hier ist die deutsche Weinkönigin Anna Zenz, hier sind Emma Meinrad und Katja Simon. Emma Meinhardt, Katja Simon, schön, dass ihr da seid und schön, dass ihr im Team da seid. Das ist euch tatsächlich, Anna, ganz wichtig, wirklich dieser Teamgedanke.
20: Ja, also vor einem Jahr ist dieses Team eben entstanden und ich glaube, wir hatten ganz viele unvergessliche Momente auch zu dritt. Und von daher, also die Freundschaft, die wird definitiv auch das Amt überdauern.
19: Ja. Mit Sicherheit. Katja? Es ist ja im Prinzip so ein Déjà-vu heute. Ihr habt das Ganze genauso erlebt vor einem Jahr. Die gleiche Musik, der gleiche Titel, der gleiche Auftritt. Hast du eine Ahnung, kannst du beschreiben, was jetzt für das ein Gefühl ist hinter den Kulissen für die anderen, die jetzt warten?
20: Ja, also ich kann es euch so beschreiben, es ist eine Aufregung hinter der Bühne, die haben viele hier in dem Saal wahrscheinlich noch nie erlebt, also die Aufregung ist riesengroß, aber der Moment, wir haben es eben schon erleben dürfen, wir standen noch im Saal, der Jubel, die Leute hier zu sehen, die für unsere Kandidatinnen und Kandidaten hierher gekommen sind, diesen Jubel, der trägt einen wirklich durch die ganze Sendung und das ist was ganz Besonderes und die Gänsehaut war auf jeden Fall wieder genauso da wie im letzten Jahr.
19: Vielleicht ein bisschen weniger Anspannung.
20: Ja.
19: Aber Emma, ihr habt die 11, die draußen sind, offensichtlich gleich ins Team mit integriert und mit eingeschlossen. Ihr seid vorher rumgegangen, habt so kleine Mutmacher verteilt.
5: Was ja. war das? Ich glaube, wir können uns sehr gut reinfühlen, wie aufgeregt man natürlich ist und dass man auch, wenn man aus Aufregung gar nichts essen kann, auch etwas ja natürlich dann den ganzen Tag überstehen

0: muss. Und so haben wir für jeden natürlich etwas Kleines gepackt, eine kleine Notiz geschrieben und ganz, ganz viel Glück gewünscht. Ja. Denn es sind alles 11 tolle Persönlichkeiten und wir drücken jedem natürlich die Daumen. Und ja, wir fühlen einfach das ganz emotional und intensiv, glaube ich, mit.
1: Ganz zum Schluss, Anna, bevor jetzt eure Nachfolgerinnen und Nachfolger dran sind, hast du noch einen Tipp für alle, die da hinten stehen? Was hilft wirklich in diesem Moment?
2: Also erstmal das, was Katja eben auch gesagt hat, erstmal der Tipp ans Publikum, also tragt bitte eure Kandidatin, euren Kandidaten durch den Abend, denn wenn ihr hier vorne Gas gebt und ja, laut seid, dann ist das eben auch für uns ja auch irgendwo sehr wichtig, weil man kommt hier raus, man ist total aufgeregt und von daher, ja, tragt eure Kandidatin, euren Kandidaten durch den Abend und der Tipp hinter die Kulissen, bleibt einfach ihr selbst. Also genießt den Abend, habt Spaß und genießt den Moment, vor allem hier auch auf der Bühne.
1: Bleibt ihr selbst. Genau da war wieder das Problem an dieser Stelle. Aber es ist das Einzige, was wirklich hilft, so zu sein, wie man ist und nicht jemand anders darzustellen. Ihr seid großartig, ein paar Tage noch im Amt, dürft heute auch mit abstimmen, sogar als Jury. Und deswegen gebe ich euch jetzt frei für den Nachmittag heute und hier. Ihr seid ein tolles Trio. Vielen Dank.
0: Dankeschön.
2: Danke. Vielen Dank.
1: Ja, und jetzt brauchen wir auch gar nicht mehr zu warten. Jetzt geht's los, jetzt wollen wir sie endlich kennenlernen. Die 11, die heute hier antreten. Und zwar in der Reihenfolge, in der sie später auch hier auftreten. Anna Zenz, die deutsche Weinkönigin, hat diese Reihenfolge ausgelöst. Und das heißt, wir starten herzlich willkommen mit Paula Löber für Saale Unstrut. Theresa Oster für die Mosel ist bei uns. Der Rheingau wird vertreten von Lena Royer. Baden mit Hanna Spraul. Herzlich willkommen. Aus Franken kommt Angelina Seiler. Die Hessische Bergstraße mit Chiara Fischer. Hallo. Felix Lüdenbach für die Ahr. Und für Württemberg, Nathalie Schäfke. Aus Rheinhessen bei uns, Katrin Knierim. Und schließlich als Elfte, Anna Antonia Kölsch für die Pfalz. So, und Sie haben gerade gehört von der amtierenden deutschen Weinkönigin, bieten und bereiten Sie doch mal allen einen ganz warmen Empfang, um Sie durch diesen Nachmittag zu tragen, mit einem Riesenapplaus für alle 11, die so großartig hier stehen und so ein tolles Bild abgeben. Ihr könnt nur weich fallen heute, alle sind auf eurer Seite. Und einmal gehe ich dazwischen. Und stell mich mal zum Felix aus gutem Grund, nicht weil ich mitkandidieren möchte und dich nicht allein lassen möchte, nichts läge mir ferner, aber Felix hat eine Idee gehabt, die ich sehr beeindruckend finde und die euch alle und mehr als euch 11 vereint. Was steckt hinter Felix? Du musst erzählen.
3: Ja, tatsächlich hat der Mann im Team sich um den Schmuck gekümmert. Denn wir hatten letztes Jahr sehr schöne Buttons, die alle 13 Anbaugebiete zusammengeschweißt hat. Und das wollten wir natürlich auch. Und ich dachte an ein Armband. Und das haben wir auch alle an. Und inklusive der amtierenden deutschen Weinmajestäten natürlich, weil sie gehören genauso zu uns. Und ich finde, im Weinehrenamt ist das Besondere, dass ganz fremde Menschen zusammenkommen und sehr viel Zeit miteinander verbringen und auf einmal gute Freunde werden. Und das ist sehr faszinierend und einfach das schönste Ehrenamt, das man sich vorstellen kann. So,
1: und ihr seid, und das ist die Botschaft, wir sind eins. Wir sehen es hier, das

0: Ja, und jetzt ist die Frage natürlich, wer entscheidet überhaupt, wer ins Finale einzieht? Wer sind die fünf, die kommenden Freitag hier im Finale um die Krone spielen und kämpfen und wettkämpfen? Das entscheidet eine Jury aus lauter Experten. Da sind Sommeliers mit dabei, da sind Leute aus den Fachverbänden, aus den Anbaugebieten mit dabei, Weinjournalisten. Insgesamt hinter mir eine Jury, wir können sie sehen, sind das so etwa 70 Jurorinnen und Juroren, die alle nicht hier im Saal sind. Die sind uns alle zugeschaltet, sind jetzt vor den Rechnern, schauen mit und dürfen am Ende darüber abstimmen, wer tatsächlich das Finale erreicht. Und heute geht es vor allen Dingen um Fachwissen, zweitens um Fachwissen, drittens auch um Fachwissen und dann kommt auch Teamfähigkeit, es kommt auch sowas wie Spontanität mit dazu. All das wird heute auch schon bewertet. Ein wenig ist auch die Ausstrahlung natürlich heute schon ein Thema. Drei Juroren, zwei Jurorinnen, ein Juror sind heute allerdings auch schon hier bei uns. Das ist die sogenannte Master-Jury, die gleich auch die Fragen stellt in der Einzelprüfung. Und das sind alles drei wirkliche Weinkennerinnen und Kenner. Hier sind Liora Levi, Gerhard Retter und Bettina Sieh. Herzlich willkommen. Sehr cool, schön, dass ihr da seid. Auch ein tolles Bild. Ganz kurz stelle ich euch vor, Bettina Sieh ist die Chefin des Chefredakteurin des Deutschen Weinmagazins und natürlich jeden Tag mit Wein und mit Qualität und mit Fachwissen beschäftigt. Wie streng werden Sie heute sein und worauf werden Sie genau achten?
1: Naja, schon auf Fachwissen, das sollte schon da sein, aber ich habe ja die Fragen schon gelesen und das ist alles machbar für unsere Kandidaten, auf jeden Fall.
0: Und wie wohlwollend werden Sie sein? Ich frage für einen Freund.
1: Ich werde schon wohlwollend sein, aber Käse dürfen Sie mir auch nicht erzählen.
0: Nein.
1: Aber das wird nicht der Fall sein.
0: Aber ich wollte nur sehen, Lächeln ist ja auch möglich.
1: Ich habe die Regionalkönigin ja schon kennengelernt und die sind alle...
0: Ja, die sind top.
1: Die sind gut vorbereitet und deshalb habe ich da gar keine Bedenken.
0: Ich auch nicht. Bei Ihnen sowieso nicht. Gerhard Retter, ein erfahrener Sommelier, Koch auch ein gelernter Koch, sehr viel auch im deutschen Fernsehen für solche entsprechenden Sendungen, Kochsendungen, wo es auch um Jurys geht, um Bewertungen geht, ist er mit dabei. Und Sie sind heute, du bist heute, haben wir gesagt.
2: Ich bin hier, jawohl.
0: Ja, du bist heute zuständig für die Einschätzungsfragen, also die Meinungsfragen, wo man auch Haltung zeigen darf. Was ist da wichtig?
2: Ja, Haltung ist sehr wichtig. Wenn man für eines der wunderschönsten Weinbaugebiete oder ein Länder der Welt stehen darf, dann erwartet man Passion, Herzblut, Feuer, Engagement, Spontanität. Ich möchte, dass die Leute brennen und rausgehen und von der Güte der Produkte der Welt erzählen.
0: Ach, ist das poetisch. Liora. Liora ist bei uns, sie kommt aus Norwegen, ist dort auch schon mal jedes Jahres gewesen, nicht nur für Norwegen, sondern für den gesamten nordischen Bereich. Sie hat auch eine Fernsehsendung, extrem erfolgreich, wo es um den Wein geht und die Speisen dargestellt werden, aber der Wein, der richtige, muss zugeordnet werden und sie stellt die englischen Fragen und wir sprechen auch nur Englisch, auch mit den Kandidatinnen, Kandidaten wird nur Englisch nachher gesprochen. But what's your expectation?
3: Well, I think that from what I've seen so far, both the ladies and the gentlemen seem to be very well prepared. Mm-hmm. So I heard great varieties being discussed in the back here, and obviously the different regions, they have a great knowledge of their own regions. But if I understood correctly, also from Gerhard here, I think my expectation is to meet passionate young people who love wine, who love German wines and who would like to share that love for their region around the world. Obviously not just for their region eventually, if they become the wine majesty, but also for Germany and German wines.
0: Ich fasse das mal kurz zusammen. Versuch das, I try to translate.
3: Oh, okay, sorry.
0: in a short version. Ja, sie sagt natürlich, sie hat schon mitgekriegt, dass alle Bewerbenden, Kandidatinnen, Kandidaten schon großes Weinwissen haben, sehr viel Ahnung haben, aber vor allen Dingen natürlich auch sehr viel Wissen über ihr eigenes Anbaugebiet. Und sie erwartet jetzt von einer deutschen Weinkönigin auch ganz viel Passion, ganz viel Leidenschaft und auch eben Wissen über die eigene Anbauregion, das eigene Anbaugebiet hinaus. Und dann würde ich doch sagen, wir starten einfach und gehen direkt los in die Fachbefragung. Und das machen wir immer zunächst mit einem kleinen filmischen Porträt. Und wir beginnen in Saale Unstrut.

0: Schon die Mönche wussten, wo es guten Wein gibt. In Saale Unstrut.
1: Und das schon 998 nach Christus im Kloster Memleben.
0: Hier hat tatsächlich alles begonnen. Die Mönche haben den Weinbau kultiviert, auf den wir zurückblicken. Über 1000 Jahre.
1: Sagt die Weinkönigin von Saale Unstrut. In Memleben beginnt auch die Weinstraße. 60 Kilometer ist sie lang.
0: Und da ist der Älteste.
1: Der Goseker Dechanten-Terrassenweinberg. Auch historisch, seit 1080 durchgehend bewirtschaftet. Von ihrem Ausbildungsbetrieb. Paula Löber, 29, drin im Thema. Sie interessiert sich nicht nur für das kulturelle Erbe der Mönche, nein, auch für Hochmodernes. Für diese superschnelle Abfüllung etwa. 27.000 Flaschen in der Stunde. Paula Löber arbeitet für Rotkäppchen Mumm in Freiburg. Auch für sie, Sicherheit geht vor.
0: Wir können hier bis zu 500.000 Flaschen Sekt am Tag produzieren. Wenn man das erste Mal hier drin ist, ist schon so wow.
1: Sie ist im Umwelt- und Energiemanagement und selbst top ausgebildet. Industriekauffrau im Weingut, Lebensmittelwirtschaft studiert, hat Bachelor und Master. Eine Wirtschaftsingenieurin mit Herzenssekt. Fizzy Freigeist. Eine Gemeinschaftsinitiative. Winzer der Region in einer Sektflasche vereint. Paula Löber, die 55. Weinkönigin von Saale Unstrut.
0: Gänsehautmoment, voller Emotionen und Verliebtheit. Ich komme nicht gebürtig von hier. Seit 10 Jahren kann ich hier nicht mehr weg. Ich habe mich ganz schön verguckt.
1: Verguckt in ihr Amt und Saale Unstrut. Viel gereist, Auslandssemester USA. Liebt die wilden Landschaften. Schottland mit Freund, Irland mit bester Freundin. Schloss Neuenburg in Freiburg. Kultursonntag für Paula und Nadine. Besuch in der Region. Die Schönheiten auch auf ihrem Account vorstellen. Was gibt es denn bitte Schöneres mit ihrem Majestätenwein und dem Lieblingsmenschen auf diesem majestätischen Sofa?
2: Sie hat so eine herzliche Ausstrahlung, die einfach jeden mitnimmt, fesselt. Und sie kommt in einen Raum und der Raum blickt auf Paula. Also ich bin froh, sie als Freundin zu haben.
0: Wenn laufen, dann mit Aussicht. Hier kann man einfach mal vom Alltagsstress zur Ruhe kommen.
1: Die Schönheiten von Saale Unstrut im Glas.
0: Wer möchte alles weg? Ich bin absoluter Gemeinschaftsmensch. Hier kommt Familie zusammen, Freunde zusammen. Und das mit einem Glas Wein, das bedeutet mir ganz viel. Kriegen wir noch mal eine gute Laune?
1: Gute Laune und natürlich guten Wein.
0: Grauburgunder von Saale Unstrut.
3: Für Saale Unstrut herzlich willkommen Paula Löber. Ja. Bitte schön, herzlich willkommen.
0: Dankeschön.
3: Ich bin erstmal als allererstes. Ich wollte sagen, ich bin geflasht von deinem Anhang, der da ist. Es ist der weiteste Weg für alle, glaube ich, von Saale Unstrut herzukommen. Und so eine super Truppe mit dabei, alle ganz in grün. Das ist toll, das hilft schon mal.
0: Ja.
3: Und was auch toll ist, du hast einen eigenen Sekt gerade produziert.
0: Tatsächlich, ne? Ja. Also dazu muss ich auch sagen, ich habe heute seit 34 Bilder bekommen. Das ist schon ein starker Support. Also nochmal ganz, ganz lieben Dank, dass ihr hier seid. Das bedeutet mir sehr viel. Und ja, es ist ein richtig schönes Gemeinschaftsprojekt. Freigeist hat vielleicht der ein oder andere schon mal gehört. Eine meiner Vorgängerinnen hat dieses Gemeinschaftsprojekt ins Leben gerufen. Und ich bin so dankbar, dass ich den Gemeinschaftsgedanke weitertragen darf. Denn es ist ein Wein, ein Freigeistwein, den es zuvor gab mit regionalen Akteuren. Aber so ein Stillwein, der prickelt noch nicht so ganz so schön. Und so haben wir ihm das gewisse Etwas noch gegeben. Und jetzt sagen wir auch zu dem Slogan gerne, wir lassen Saale Unstrut gemeinsam prickeln. Und das in einer Flasche Sekt.
3: Schön.
0: Ja.
3: Und gerade war auch, glaube ich, die Vorstellung, ne? Gerade war die offizielle.
0: Ja. Tatsächlich erst letzte Woche bei meiner Abkrönung, perfekt getimt und ja, tatsächlich ist dort auch der erste Korken dann gefallen.
3: Ja, dann ist ja der Kopf frei für eine Krone.
0: Richtig.
3: So. In jeder Hinsicht. So, dann fangen wir an, ist das okay, in die Fachbefragung?
0: Sehr gerne, ja.
3: Bettina Siehe beginnt immer mit der Wissensfrage.
0: Ja.
3: Als allererste, kleiner Hinweis, 45 Sekunden sind Zeit zum Beantworten, aber erstmal hören wir in Ruhe die Frage an. Bitteschön.
4: Erklären Sie

0: Den Begriff Cuvée. Warum cuvettiert der Winzer und was macht eine gelungene Cuvée aus?
1: Ein Synonym von Cuvée bedeutet Verschnitt. Das bedeutet, wir können Weine verschneiden, wir können Rebsorten verschneiden, Jahrgänge, unterschiedliche Lagen und Qualitätsstufen. Cuvée denkt vielleicht der eine oder andere, ist keine reine Rebsorte, aber wir verschneiden Stärken miteinander, geschmackliche Stärken, Aromen, die gewünscht sind, aber auch Widerstandsfähigkeit gegenüber Schädlingen, zum Beispiel im Weinberg. Und genau das vereinen wir in einer Cuvée. Es gibt Cuvée in einem Weinbereich, es gibt aber auch Cuvées, die ganz besonders wichtig sind im Sektbereich, wenn wir zum Beispiel einen Sekt kreieren möchten, der vielleicht jedes Jahr gleich schmecken möchte, der ja ein Naturprodukt ist, und daher ist Cuvée total spannend und oft auch leichtfüßig und sehr gut zu genießen.
2: Ja. So, leichtfüßig finde ich ein schönes Ende. Sehr schön, sehr, sehr schön. Und klar, viele Reben sind widerstandsfähiger als vielleicht eine.
0: Sehr gut. Hätte man nicht besser sagen können.
2: Hat es jeder gehört, auch in der Jury da, die uns mithören? Hätte man nicht besser sagen können, ja,
0: alles,
2: sagt Bettina.
0: Alles dabei.
2: Sehr schön. So, Gerd, jetzt geht es um Passion und um Meinung und um Leidenschaft.
3: Um Meinung und um Leidenschaft. Welche gesellschaftlichen Entwicklungen sehen Sie derzeit als größte Herausforderung für den deutschen Weinbau?
1: Die größte Herausforderung ist das veränderte Konsumverhalten. Wir kriegen es gerade auch auf Social Media viel mit. Man möchte gerne, wir haben es vorhin auch schon gehört, in die leichtere Richtung, weniger Alkohol, gar kein Alkohol. Und das ist aktuell ein Trend. Aber unsere ganze Branche ist dynamisch und innovativ. Wir können sehr viele Alternativen bieten. Und das ist zum Beispiel, sind das Proxy-Getränke, sprich stellvertretend, zum Beispiel teebasierte Sachen. Wir können aber auch alkoholfreie Produkte herstellen. Im Weinbereich, im Sektbereich oder auch einen Verjus, der gerade wieder sehr an Beliebtheit gewinnt. Und das ist die größte Herausforderung, aber unsere ganze Branche hält zusammen und wir müssen auch uns mit der Forschung austauschen, wie zum Beispiel mit der Hochschule Geisenheim, um am Ball zu bleiben.
2: Also ich sage nichts, aber ich sehe ein wohlwollendes Nicken.
3: Sehr wohlwollend, auf jeden Fall. Es sind spannende Zeiten, Zeiten der Veränderung, und wir brauchen Menschen, die vorangehen und das Feuer am Lodern halten.
2: So ist es. Jetzt kommt die englische Frage. English, please, Liora.
4: Please tell a Canadian tourist, when is the best time to visit a German wine region?
1: I would recommend to come right now during the autumn season, so during September, because this is our main season. Right now we are in harvest, and that means that we are also celebrating all wine festivals. You can also see it in front of our door, so you can visit some wineries to get to know how wine is produced, and this is so important. You get in touch with the producer, and you can get explore the landscape, all the vineyards. And this is what is very important. So wine is not just a product, it means to enjoy the landscape, the culture, and it is on a high point right now and we can enjoy it. So I would recommend to come in September right now.
2: Sie ist ja auch da. Also wenn nicht jetzt, wann dann? Die Landschaft, die Kultur, yeah, die Lese genießen, all das. It's fine.
4: Perfect. I guess I came at the right time.
1: Yeah.
4: Thank
1: yeah,
4: you for letting me know.
2: Ja, wann ist die richtige Zeit zu kommen? Und Liora sagt, jetzt ist offensichtlich die richtige Zeit und sie ist hier. Ja, das war's schon, Teil 1 von der Fachbefragung, Paula. Cool war's, schön war's.
1: Vielen Dank. Ja,
2: große Klasse, vielen Dank.
1: Ja.
2: Wir sehen uns gleich nochmal wieder zu einer Weinprobe, aber bis hierher super. Ja. Dankeschön. Paula Löber, und jetzt geht's in das nächste Weinanbaugebiet und wir bereisen jetzt die Mosel.
5: Einfach spektakulär mit einem Cremant von der Terrassenmosel.
6: Ihre Heimat ist voller beeindruckender Geschichte. Ihre Heimat aber ist auch eine einzigartige Kulturlandschaft, die Terrassenmosel. Die dortigen Trockenmauern werden sorgfältig restauriert. Wolfgang und Jan Philipp sind Experten. Die Weinkönigin ist Social-Media-Expertin, arbeitet für die Mosel-Weinwerbung. Das hier wird ein Insta-Reel über die Mauern.
5: Da wenn so eine Mauer einstürzt, dann muss sie auch wieder aufgebaut werden, weil das einfach ein wichtiger Bestandteil dieser Landschaft ist.
6: Und Social Media ist ein wichtiger Bestandteil der Vermarktung. Eine gute Chance, um Moderne und Tradition zu verknüpfen. Im Weinbaumuseum Gondorf etwa. Theresa Oster produziert ihre Videos auch auf Englisch.
7: The Bischof is used during the harvest to carry grapes down the steep slopes of the Mosel Valley.
5: Ich finde es sehr wichtig, dass man auch die internationalen Follower erreicht, um auch einfach eine größere Reichweite generieren zu können.
6: Sie kommt nicht aus einem Weingut, hat sich unbeeinflusst für die Weinwelt entschieden und internationale Weinwirtschaft studiert. Die Mosel-Majestät wohnt im Schatten der Niederburg in Kobern. Nach ihrem Bachelor of Science in Geisenheim hat sie noch ein BWL-Masterstudium draufgesattelt. Jetzt schafft sie Reichweite mit ihren Reels. Für alle sichtbar im Ort, die 77. Moselweinkönigin. Theresa Oster. Seit 1957 kam keine mehr aus Kobern-Gondorf. Und hier im Wininger Uhlen liegen ihre Weinwurzeln.
5: Ich war das erste Mal hier in der Lese mit, habe dann angefangen, mich immer weiter reinzulesen, habe das meiste Wissen mir erarbeitet, war im Weinfachhandel unterwegs. Die Herbstferien habe ich immer hier verbracht.
6: Winzer Philipp Dötsch war ein Weinmentor von ihr.
5: Der Marktplatz ist das Herzstück von Kobern und ich habe da so viele schöne Erinnerungen dran. Wir feiern hier immer das Weinfest und ich liebe das Weinfest.
6: Natürlich ist sie im Orga-Team für das geliebte Weinfest im Moselort. Ein Highlight. Ihr Lieblingsmensch war auch mal Weinprinzessin in einem Nachbarort. Ihre Mutter Christina. Der Tochter wurde das Amt in die Wiege gelegt.
8: Wir waren unglaublich froh und auch überrascht, dass man als Nicht-Winzer-Tochter Moselweinkönigin werden kann.
9: Komm, genießen wir noch mal.
8: Sie brennt dann auch dafür und das erfüllt einen mit Stolz.
5: Und das ist mein Herzensding.
6: Ein Herz für krebskranke Kinder. Der Elterninitiative EIG in Koblenz. Von jedem Auftritt der Moselweinhoheiten wird ein Teil gespendet. Finanzielle Hilfe, um das Leid der Familien zu lindern.
5: Wir hoffen halt einfach, dass sie etwas abgelenkt werden von dieser schwierigen Zeit, die sie dadurch leben. Und das freut einen, dass man da dann helfen kann.
6: 969 Euro diesmal für die krebskranken Kinder. Starke Gesten, großes Herz, einfach spektakulär.
5: Ganz schön steil hier an der Terrasse Mosel.
10: Hier ist Theresa Oster für die Mosel.

0: Ja, die Mosel ist sehr nah vertreten hier im Saal. 5,5 Meter vielleicht Luftlinie zwischen uns. Und sehr stark auch vertreten. Das tut natürlich sehr, sehr gut, da gehe ich von aus.
1: Ja, definitiv. Es ist schön, hier direkt so aufgefangen zu werden im Saal.
0: Er passt auch gut zusammen. Weiß und das Grün, das ist sehr schön zusammen. Es gibt ja immer so Fragebögen, die wir an euch Bewerberinnen verschicken. Das Deutsche Weininstitut macht das, bevor es hier in die Befragungen geht. Da gibt es viele Fragen. Und eine Frage ist immer, mit welcher Persönlichkeit würden Sie gerne mal ein Glas Wein trinken? Da haben Sie für mich ein wenig überraschend geantwortet, weil viele sagen immer sehr große, prominente Namen. Mit wem würden Sie gerne?
1: Also ich würde mit Susanne Daubner gerne mal ein Gläschen Wein trinken.
0: Ja. Tagesschau, wer kennt sie nicht?
1: Ja, aber das hat für mich einen anderen Hintergrund, weil Susanne Daubner macht ja auch immer das Jugendwort des Jahres, das stellt sie immer vor, die Wörter, die dafür nominiert werden. Und ich finde, das macht die so klasse. Und ja,
0: deswegen, so eine Ernsthaftigkeit?
1: Ja, so ganz trocken auch, aber trotzdem natürlich. Ja. Also ich glaube, die Frau hat viel zu erzählen. Ja,
0: ja, und kennt alle Jugendwörter dieser Welt. Kennen Sie das Aktuelle?
1: Das sollte das Crazy sein.
0: Das Crazy.
1: Das Crazy,
0: ja. Und was heißt das Crazy?
1: Ja, ja, ich, die Situation, wenn mich jemand fragt, wie es mir geht oder wie das alles hier so ist, dann könnte ich auch sagen, jo, das Crazy, ne? Weil es einfach ja, so eine verrückte Situation ist. Das beschreibt es, glaube ich, ganz
0: genau,
1: gut.
0: Genau. Mehr als das Crazy hier im Moment geht gar nicht.
1: Aktuell für mich nicht, nee.
0: So. Und deswegen starten wir auch gleich in die Befragung und es geht zunächst mal wieder los mit der Wissensfrage. Bitte schön.
2: Der Einsatz von Drohnen im Weinbau bietet zahlreiche Vorteile, die die Effizienz und Nachhaltigkeit des Weinausbaus verbessern. Welche Vorteile finden Sie wichtig?
1: Also Drohnen haben natürlich den Vorteil, dass wir dadurch Pflanzenschutzmittel nicht mehr mit dem Traktor ausfahren müssen oder mit dem Hubschrauber, was natürlich auch rechtlich sehr gut ist, da das einfach ja, besser zu machen ist. Und die Drohne hat natürlich auch einen viel geringeren CO2 ja, aus

0: Ausdruck. Das heißt, wir verbrauchen weniger CO2 im Weinberg, was natürlich sehr gut ist für die Nachhaltigkeit. Nachhaltigkeit besteht ja aber nicht nur aus dem Ökologischen, sondern auch aus dem Ökonomischen. Es werden also auch Kosten eingespart und auch die Arbeitssicherheit steigt natürlich. Der soziale Aspekt der Nachhaltigkeit, ja, da sich niemand mehr in den Traktor setzen muss oder auf die Raupe und dadurch damit durch den Steilhang fahren oder durch den Weinberg generell. Deswegen ist die Drohne auf jeden Fall sehr gut, um die Nachhaltigkeit zu steigern.
1: Ja, stimmt. Stimmt.
2: Und ja, gerade an der Mosel mit den Steillagen
0: ist bei uns sehr aktuell das Thema.
2: Sind die nämlich schon im Einsatz, glaube ich. Ne? Jetzt werden die Karten hier wieder gemischt. Für dich der Hinweis, hier steht ein Glas Wasser. Solltest du in die Verlegenheit kommen, dass die Stimme mal trocken wird, dann kannst du jederzeit zugreifen.
0: Ich melde Dafür mich, wenn es so sein sollte.
2: Und wenn nicht, es ist übrigens wieder frisch.
0: Das ist gut zu wissen.
2: Man weiß ja nie. Ich habe es beobachtet. So, jetzt kommt die zweite Frage. Meinung, Einschätzung, bitte.
3: So darf es sein. Deutsche Sekte werden vermehrt als Speisenbegleiter eingesetzt. Wie stehen Sie zu diesem Trend?
0: Ich finde das sehr gut. Sekt ist ja generell ein Trend in Deutschland, was auch sehr schön ist. Gerade unser Winzersekt ist ja ein sehr hochwertiges, sehr gutes Produkt. Und wenn wir das auch weiter in der Gastronomie einsetzen können, was ja auch ein wichtiger Point of Sale für uns ist, dann sollten wir das auch nutzen. Sekt passt wunderbar, nicht nur als Aperitif, wenn wir erstmal anstoßen wollen, wenn wir im Restaurant ankommen mit Freunden, weil wir vielleicht was Schönes zu feiern haben, sondern natürlich auch gut zu speisen. Ich denke an so eine Hollandaise-Sauce, die ist ja ein bisschen schwerer. Und dann durch die Säure, die so ein Sekt haben kann und auch durch die Perlage, wird es dann mehr aufgelockert und das macht das Gericht dann nochmal ein bisschen frischer. Deswegen finde ich, dass wir Sekt auf jeden Fall auch in der Gastronomie weiter einsetzen sollten, weil es auch einfach schmeckt.
2: Das ist immer ein sehr gutes Argument.
0: Ja.
2: Ja. Leora, in English, please. Du bist bereit?
4: I'm ready.
2: Okay.
4: Very good. A lot of red wines are matured in wooden casks. Why?
0: So we have different styles of red wines. One of them is to age them in a barrel. One method is the barrique. The barrique is 225 liters big, and the barrique has influence on the aromas of the wine. So when we are making the red wine in the barrique, we have vanilla aromas, we have aromas of smoke, depending on how much the barrique was toasted, and it gives the wine a bit more structure and it makes it even smoother because of the oxygen the barrel gets inside of the barrel. But it's really nice, it's really good, and you can also do white wine in a barrel, for example Chardonnay, and you have a lot of things you can do with a barrel.
2: Okay.
4: Excellent answer.
2: Excellent. Thank you very much. Okay. Einmal durchatmen, das war sehr, sehr gut.
0: Dankeschön.
2: Vielen, vielen Dank. Erster Teil, gleich gibt es die Weinprobe im Team. Aber bis hierher, Theresa Oster. Dankeschön. Klasse, Riesenapplaus nochmal für dich. Und die nächste Weinreise ins nächste Anbaugebiet steht auch schon an. Und die führt jetzt in den Rheingau.
5: Auch das ist der Rheingau, Gude aus Frankfurt. Das wissen nicht ganz so viele, aber weinbaurechtlich gehört der Rheingau mit seinen 1,3 Hektar am Lorberg zum Weinanbaugebiet Rheingau. Ich denke, dass das noch weiter in die Welt getragen werden muss und darauf freue ich mich.
6: Und Ihre Heimatstadt Frankfurt ist doch ein interessanter Markt.
5: Weil es einfach auch eine Riesenchance bietet. Wenn man sich Frankfurt anschaut, dann bietet es natürlich auch einen wahnsinnig tollen Markt, eben deutschen Wein zu vermarkten.
6: 3200 Hektar hat der Rheingau insgesamt. Lena Royer kommt nicht von einem Weingut. Ihr Weinwissen hat sie sich selbst drauf geschafft. Anerkannte Weinberaterin ist sie. Wein- und Genussexpertin auch. Viele Videos geschaut.
5: Weil es mir einfach wirklich wichtig ist, dass ich weiß, was ich verkaufe.
6: Sie braucht viel Kontakt zu Winzerinnen wie Theresa Breuer. Weil Wein auch ihr Business ist. Die 32-Jährige betreibt seit 8 Jahren ein mobiles Weindorf. Wine in the City.
5: Wine in the City ist mein Baby und ich bin damit deutschlandweit unterwegs. Natürlich ist auch Social Media ein Riesenthema bei uns, weil wir damit ganz, ganz viele junge, tolle Menschen erreichen.
6: Sie ist damit sehr präsent. Die Geschäftsfrau ist Social Media Expertin und Kirmeskind. Sie kommt aus einer alteingesessenen Schaustellerfamilie aus Frankfurt. Sie arbeitet mit, sie weiß anzupacken. Das alles funktioniert nur gemeinsam in der Familie. Vermarktung ist ihr Herzensthema.
7: Heute zeige ich euch mal, wie man Wein am besten nicht verkauft.
8: Hallo. Ich hätte gerne einen schönen Riesling.
7: Nein. So funktioniert halt Social Media. Die Leute zum Lachen bringen, vielleicht zum Nachdenken bringen. Und ich denke, da gehen die Klicks hoch.
6: Kreativ sein ist sehr wichtig für die 74. Rheingauer Weinkönigin. Eine gelernte Hotelfachfrau. In den USA wurde sie Hotelmanagerin. Sie lebte in Florida, bis sie dort ein Volksfest besuchte.
7: Da bin ich dann über diesen riesengroßen Volksfestplatz gelaufen. Dann habe ich ein Fahrgeschäft entdeckt und auf dem stand, das Karussell muss ich weiterdrehen. Und das war mein Zeichen. Ich glaube, ich hatte in meinem ganzen Leben noch nie so Heimweh wie in diesem Moment.
6: Zurück zu gebrannten Mandeln und Popcorn. Erinnerungen aus der Kindheit. Mit ihrem Zwillingsbruder Tim leitet sie nun das Unternehmen.
9: Wir haben eine tiefe Verbundenheit. Ich liebe meine Schwester schon sehr. Also ohne meine Schwester wird das alles auch nicht mehr laufen. Na, sie hat mittlerweile einen Bären Anteil an Verantwortung. Und das macht sie sehr gut.
6: Und auch das ist der Rheingau.
10: Wenn man sich meinen Alltag anschaut, ist der sehr laut und trubelreich. Ich fahre dann super, super gerne in den Rheingau, treffe mich mit Freunden, um einfach mal runterzukommen. Ich sehe hier Kulturgut, ich sehe Weinberge und ich sehe genau das, für das wir alle kämpfen sollten, dass das hier erhalten wird.
6: Aber dabei nicht vergessen,
7: das Karussell muss sich weiterdrehen. Am besten mit einem trockenen Riesling aus Manhattan.
2: Das musste gesagt werden aus dem Rheingau, Lena Royer. Und das Karussell dreht sich immer noch und immer noch. Herzlich willkommen. Hallo. Wie schön. Alles okay? Aber toll, oder? So empfangen zu werden. Ne?
10: Wirklich toll.
2: Von daheim.
10: Schön, dass ihr da seid.
2: Ja. Ein eigenes Unternehmen starten, aus einer eigenen Idee geboren. Mhm. Wie toll ist denn das eigentlich?
10: Das ist wirklich toll. Ich muss aber dazu sagen, ich komme aus einem Familienbetrieb in jetzt der 7. Generation. Und ich habe das tatsächlich von meinen Eltern übernommen und bin seit 8 Jahren selbstständig und sehr, sehr stolz drauf.
2: Frage Nummer 1 geht ums Weinwissen.
11: Welche wirtschaftlichen Vorteile kann der Weintourismus einem Weingut oder Anbaugebiet bringen?
10: Ich finde einen wahnsinnig großen wirtschaftlichen Vorteil. Ich meine, wir in Deutschland, wir haben 13 wahnsinnig tolle Weinanbaugebiete. Jetzt gerade zur Lesezeit ist in jedem einzelnen Weinanbaugebiet Festzeit, was total viel Tourismus in unser Land und unsere Weinregionen bringt. Und nicht nur das, wir können während dieser Zeit auch wirklich zeigen, was der Winzer denn alles macht, was er denn alles leisten muss, damit er am Ende uns das tolle Produkt Wein verkaufen kann. Und das geht am besten über Social Media. Aber ich denke, wir als Deutschland, wir als Weinland sind touristisch so, so stark, dass wir ganz viele tolle Menschen hier ins Land bringen. Und Tourismus ist super wichtig, weil es alles stärkt.
2: Dankeschön. Frage Nummer 2. Und zwar Meinung.
3: So ist es. Wenn Sie Besonderheiten des deutschen Weines einem internationalen Publikum erklären, welche Merkmale stellen Sie besonders hervor?
10: Ich würde besonders hervorstellen, dass wir das Ganze schon seit Tradition und Generation machen. Wir sprechen über eine weinbauliche Geschichte von über 2000 Jahren. Und hier würde ich außerdem besonders hervorstellen, dass wir tatsächlich 13 wahnsinnig tolle Weinanbaugebiete haben und jedes auf die ganz eigene Art und Weise einmal Historie hat, Winzer hat, Leidenschaft hat, Generation und Tradition hat. Und ich denke, das sind die Werte, worauf wir uns fokussieren sollten. Dass wir wirklich zeigen, wir haben zum einen die Innovation, wir haben aber auch die Tradition. Bei uns gibt es keinen Stillstand. Es geht immer und immer weiter. Und das wären tatsächlich die Dinge, die ich voranstellen würde. Ja.
3: Wunderbar, vielen Dank.
2: Ja. Anna, bist du bereit? We're prepared for the English question.
12: Of course.
2: Very good. So here we go.
12: You are at an international wine fair, trade fair, and a visitor says German wine is always sweet. How would you respond?
13: Well, this is a cliche and that's really not true. In Germany we do have our two flagship grape varieties.

0: variety. Those are Riesling and Pinot Noir. Riesling, for example, which is a white grape variety, can be processed in so many different styles. It's true, some of them are sweet, but some of them are dry as well. And we can also proceed it in a very, very nice sparkling wine. So you see, our Riesling is a wine that can really fit the taste of almost everyone. And now with the alcohol-free alternatives, even those people who don't like to drink alcohol or low alcohol. And I think that's a cliche that we are able to destroy at the end of the day.
1: Very well.
2: Ja, dieses Klischee, dass es immer noch nur süßen Wein gibt, gehört zerstört. Das war so das Fazit. I saw a lot of passion.
3: There's a lot of passion and I think you destroyed the myth. I'm utterly convinced.
2: So, das Klischee ist ab heute vorbei und zerstört. Thank you very much. Und Lena, das war Teil 1. Das war es schon. Und wir sehen uns aber ganz, wirklich ganz gleich schon wieder. Das war toll, auch von dir. Vielen, vielen Dank.
0: Danke.
2: Bis gleich. Lena Royer, Rheingau. Ja. Und weiter geht's direkt als vierte Bewerberin. Geht es jetzt nach Baden.
4: Klingelberger aus dem Garten Deutschland.
5: Aus Baden, aus der Ortenau. Normalerweise sonnenverwöhnt bei mehr als 1700 Sonnenstunden im Jahr. Ein Begleiter in ihrem Leben? Die Musik.
6: Ich habe schon in der Grundschule mit dem Saxophonspielen angefangen. Ich finde, das Saxophon hat Power. Das ist nicht so die leise Querflöte. Saxophon ist ein schöner Allrounder.
5: Denn ihr Saxophon verbindet auch. Sie spielt es nämlich am Bodensee und dort im Musikverein Immenstadt. Da wohnt sie auch. Und der Musikverein kam die 190 Kilometer in die Ortenau gefahren zum Krönungsfest nach Rännchen-Ulm.
6: Das war einfach unglaublich schön, weil sowas werde ich nie in meinem Leben vergessen.
5: Nicht vergessen, wie auch ihre Amtszeit. Hanna Spraul ist 75. badische Weinmajestät. Vom drittgrößten Weinanbaugebiet Deutschlands. Das Bodenprofil in Baden ist besonders. Böden mit toller Mineralität. Auch Nährboden für den Klingelberger.
6: Bei uns heißt der Riesling nämlich Klingelberger, weil wir hier in Baden einen Berg haben, der sich Klingelberg nennt und dort zum ersten Mal sortenrein der Riesling angebaut wurde.
5: Bemerkenswert ist ihr Weg zum Winzerhandwerk. Hanna Spraul ist nämlich jetzt schon Meisterin für Weinbau und Önologie.
6: Ich glaube, da kann man einfach stolz drauf sein, weil man mit 22 Jahren einfach einen Meisterbrief in der Hand halten darf. Ist einfach schön, was man als junge Frau auch einfach im Weinbau erreichen kann. Schon als kleiner Knopf bin ich Schlepper gefahren.
5: Ein Schatz der Familie, dieser alte Lanz aus dem Jahr 1958.
6: Seit ich denken kann, bin ich immer dabei mit auf dem Traktor. Und seit ich einen Traktorführerschein habe, seit ich 16 bin, fahre ich auch selber sehr gerne.
5: Und die Weinhoheit ist mit diesen Skills natürlich ihrer Familie eine große Hilfe. Auch die großen Schlepper kann die 23-Jährige bewegen. Sprauls haben 9 Hektar Wein und 21 Hektar Obst. Zwetschgen, Kirschen, Erdbeeren, Äpfel. Alles zusammen landet dann schon mal in der hofeigenen Schnapsbrennerei. Der Brenngang ist angemeldet. Mit Veredelung jedweder Art kennt sie sich aus. Selbst arbeitet Hanna Spraul am Bodensee in einem Weingut.
6: Mein Lieblingsort ist zu Hause. So ein kleines Schloss, würde ich sagen, wo man einfach sich zurückziehen kann, aber auch mit den Leuten reden kann. Einfach total schön.
5: Ein kleines Schloss mit so viel positiver Energie. Den Rosengarten pflegt ihr Lieblingsmensch mit Herz und ganz badisch.
7: Darf ich mit Dialekt sprechen, ja. Wobei, ich muss dir noch was sagen. Ich habe dich auch gegeben als Lieblingsmensch. Das bist du sowieso. Freue mich sehr. Also sind mir bald die Tränen gekommen, wie ich das gesagt habe.
5: Herzenswärme ohne Ende.
4: Mein schönes Baden. Ich lieb's. Ich hoffe ja auch.
2: Aus und für Baden, Hanna Spraul. Einen schönen guten Tag und herzlich willkommen. Schön, dass du da bist. So, wo? Da ist Baden komplett vertreten. Und Anna, den Film mochte ich total gerne, das Lachen mochte ich total gerne. Aber was ich besonders mag, ist dein Lebensmotto.

0: Ja.
1: Erzähl mir von deinem Motto.
0: Ja, mein Lebensmotto ist, ich bin nicht normal. Normal ist auch langweilig. Ich mache so ein bisschen was anders, wie alle das machen. Ich habe zum Beispiel 2 Familien. Ich wohne am Bodensee und genauso bin ich zu Hause in der Ortenau. Ich habe 2 Papas, ich habe 2 Mamas und ich habe eine so tolle Familie und bin einfach so glücklich darüber, auch in dieser Familie als Winzerin angenommen zu werden. Ich bin die erste Frau in diesem Beruf und es ist so toll, dass mich dabei alles so toll unterstützen.
1: Wie schön ist das? Bist du bereit für eine erste Frage?
0: Ja.
1: Bitte, Frau Sieh, es geht um das Thema Fachwissen.
2: Oh, da haben wir was für die Winzerin. Was versteht man unter Minimalschnitt und welche Vor- und Nachteile sind damit verbunden?
0: Ja, Minimalschnitt wird immer populärer hier bei uns in Deutschland auch. Wir haben natürlich den Kostenfaktor, den wir mitbringen müssen. Und da haben wir mit dem Minimalschnitt den Vorteil, dass man sich einfach Kosten einsparen kann. So ziehen wir zum Beispiel nicht jedes Jahr eine neue Fruchtrute, sondern behalten die Fruchtrute bei und schneiden einfach nur minimal die Laubwand ab und im Winter dann auch das Rebengerüst und können somit dafür sorgen, dass der Minimalschnitt erzeugt wird. Und der Minimalschnitt hat die Vorteile, dass wir eben nicht mehr so oft eingreifen müssen in den Weinbau. Wir müssen nicht entblättern, das ist alles der Natur belassen. Und wir können somit ganz viel für unseren Weinbau tun und auch um die Kosten zu minimieren.
1: Ja, für die Winzerin.
2: Für die Winzerin.
1: Und Sie verstehen Ihr Handwerk. Und jetzt kommt Frage Nummer 2. Einschätzung, Meinung, kannst du alles raushauen, was du hast.
3: So ist es. Ich habe die Frage, wo sehen Sie Marktchancen, Herausforderungen und auch Potenzialgrenzen für Weinbaubetriebe durch entalkoholisierte Weine?
0: Wir haben in Deutschland mittlerweile sehr viele alkoholfreie Weine und ich finde, es ist richtig toll, diese alkoholfreien Weine auf den Markt zu bringen und wir sollten das auf jeden Fall erweitern. Alkoholfreie Weine haben so viel Potenzial, wir können damit auch die Menschen an den Wein heranführen, die keinen alkoholischen Wein zu sich nehmen können und dürfen und somit einfach eine Bandbreite abdecken, die man mit alkoholischem Wein einfach nicht fortführen kann. Alkoholfreier Wein ist natürlich schwierig in der Machart, aber ich finde, umso schöner ist es, weil wir zeigen können, was für ein Potenzial noch da drin steckt und wie wir einfach die Weinwelt öffnen können für jedermann.
1: Und Frau.
0: Und Frau.
1: Nur am Rande. Schön in der Zeit. So, und jetzt kommt schon die letzte Aufgabe von Teil 1 der Fachbefragung. Bitte schön in Englisch.
4: How do you explain the production of organic wines?
0: Oh, organic wine is a very great theme for our German wine culture. We have a natural wine, and orange wine is so great because we are have a fermentation with no hefen. And I think it's great because the wine is so natural, and we can. We can taste it to so many special food and orange wine is so great. We have so beautiful wine here and the nature is so great, the landscape, and we can make it to a special wine here in Germany and our culture, and we need to bring the orange wine in front of our quality system here.
1: Okay. Wir können auch eine weitere Farbe gut gebrauchen bei uns im Wein. Genau. Das war Part 1. Und die gute Nachricht ist, du darfst stehen bleiben. Denn jetzt geht es in die erste Teamaufgabe. Das heißt, wir bauen hier ein bisschen um die Bühne. Und aus der Fachbefragung wird eine gepflegte Vinothek, die wir jetzt aufbauen im Hintergrund. Die Aufgabe wird es sein, klassische Weinprobe, einen Wein zu erkennen, was steckt im Glas, welche Rebsorte. Und das machst du nicht alleine, das machen wir im Team. Wir gehen schon mal rüber hinter die Bar und hinter die Theke und freuen uns zurück auf Theresa, Lena und Paula, die alle schon die Fachbefragung hinter sich haben. Ihr habt das alle super gemacht. So, und jetzt, bevor wir starten, haben wir hier 3 hinter einer Manschette Flaschen Wein versteckt. Ihr dürftet im Vorfeld, dürft euch beraten haben schon, für welche Flasche ihr euch entscheidet. Die 1, die 2 oder die 3.
5: Gemeinschaftlich haben wir uns für die Nummer 1 entschieden.
1: Die Nummer eins. Wenn das hinter den Kulissen angekommen ist, wird jetzt dort der Wein aus Nummer eins eingeschenkt in vier Gläser, die ihr gleich bekommt. Und dann habt ihr eine Minute Zeit, wenn die Gläser da sind, den Wein wirklich mit allen Sinnen zu prüfen und zu testen. Und dann könnt ihr gemeinschaftlich euch beraten, welche Rebsorte steckt drin. Ihr müsst nicht alle die gleiche Antwort geben, aber ihr könnt miteinander kommunizieren. Und dass es ein roter ist, das sehen wir schon mal an der Stelle. Und das ist jetzt nicht die große Eigenschaft, aber es gibt 10 Eigenschaften, die wir rausgesucht haben, die typisch sind für diesen Wein. Und bei jeder Übereinstimmung erscheint die Eigenschaft auf der Leinwand vorne, auf der Wand. Und je mehr Übereinstimmungen da sind, desto leichter wird es natürlich, den Wein auch zu bestimmen. Ihr seid bereit?
0: Ja.
1: Eine Minute läuft jetzt.
0: Ich schaue mir die Farbe an, es ist ein Rubinrot. Ja, der Wein ist auch, man kann gut durchschauen, ist nicht so dicht.
5: Ich sehe ganz, ganz leichte bräunliche Reflexe.
0: In der Nase schöne Beerenaromen, Himbeere, auch Kirsche.
5: Rote Pflaume.
0: Brombeeren. Ich nehme mal einen Schluck. Spiegelt das wieder, was wir in der Nase gerochen haben?
5: Ich würde sagen, der war auch im großen Holzfass, also ein bisschen Holz kommt raus. Ich würde sagen, auf jeden Fall die Holzaromen sind sehr markant, aber auch Aromen von Rauch.
0: Eine sehr angenehme Säure.
5: Die Tanninstruktur ist auch gut eingebunden. Ja, ist auch lang anhaltend. Also man hat ein schön weiches Mundgefühl.
0: Und tatsächlich auch ein warmes Finish.
1: Ja. Ein warmes Finish?
0: Ja.
1: Okay.
0: Hm.
1: Hält immer noch an.
0: Hm? Ja.
1: Ja, das ist doch super gut, wollte ich sagen. 4 Übereinstimmungen gibt es. Ich muss hier gucken, ob ich alle. Erdbeere, gute Säurestruktur, helleres Rot und Kirsche. Hilft euch das bei der Bestimmung dieses Weines?
0: Es stieß schon mal die eine oder andere Rebsorte aus für mich. Das kann man, glaube ich, so sagen.
1: Ihr dürft euch gerne ein bisschen beraten.
5: Für einen Dornfelder zu hell.
0: Ja, ja, genau. Absolut.
5: Ich würde fast sagen, ich würde in die Spätburgunder-Richtung gehen.
0: Ja.
5: Weil es
0: Säure auch.
5: Genau.
0: Der hat nicht ganz so viel Säure, aber schon eine schöne Säure.
5: Mhm. In der Farbe schön. Hatten wir auch leicht einen bräunlichen Rand.
0: Ja. Ja.
5: Deshalb, darauf würde ich auch noch mal schließen.
0: Ja.
5: Hätte ich jetzt auch gesagt,
0: Spätburgunder.
1: Alle 4?
5: Und elegant.
1: Elegant.
5: Ja. Elegant, ja. Und dann
1: ja. Das heißt, ihr entscheidet euch, in der Flasche unter der Manschette steckt?
5: Locken wir es ein?
0: Spätburgunder.
1: Es reicht, wenn ihr es sagt. Spätburgunder, sagt ihr. Wir lösen auf. Spannend, ne?
5: Ja.
1: Es ist der Spätburgunder. Natürlich, sehr, sehr gut. Also, besser kann man es nicht lösen. Ihr habt das toll gemacht. Das ist wirklich schwer bei dem Licht, bei den Temperaturen und dann auch noch unter dem bisschen Druck. Großartig. Alle 4, das war's für euch. Ihr könnt die Gläser mitnehmen, ihr könnt die Flasche mitnehmen.
5: Sehr gerne.
1: Und ihr müsst nur versuchen, aufrecht wieder am Ende hier, wenn wir erfahren, wer dabei ist, noch mal vorbeizuschauen.
0: Das kriegen wir hin.
5: Vielen Dank.
1: Vielen Dank, ihr wart super. Danke sehr. Und für uns geht's ins nächste Anbaugebiet und das ist Franken.
6: Willkommen in der Heimat des Bocksbordels. Willkommen in Franken. Ich versuche den Winzern und den Winzerinnen Mut zu machen. Probiert euch aus, probiert eure Ideen. Das Schlimmste, was passieren kann, ist, dass ihr daraus lernt. Und das Beste, was passieren kann, ist, dass es wirklich weiter nach vorne geht.
7: Ein Schatz. Dieses Dirndl trug sie mit 8 Jahren.
6: Wenn ich das so sehe, dann kommen wirklich alte Erinnerungen hoch. Und dann habe ich ganz viele Komplimente auch für mein erstes Dirndl bekommen.
7: Ihr war ein eigenes Dirndl ganz wichtig, weil die hier, die Stammheimer Weinprinzessinnen, auch eines hatten. Sie waren ihre Orientierung. Irgendwann war Angelina auch eine Weinhoheit, sogar eine fränkische.
8: Die neue fränkische Weinkönigin, Angelina Frank.
6: Mit der Stammheimer Weinprinzessin ging mein Kindheitstraum in Erfüllung und mit der fränkischen Weinkönigin mein Erwachsenentraum.
7: Stammheim am Main, majestätischer Stammsitz von Angelina Seiler. Ein Amt mit Verpflichtung. Mehr als 400 Termine im Jahr. Mehr als Tage im Jahr. Ihr Opa Richard?
9: Das hast du in jungen Jahren schon gemacht, mir die Trauben weggenascht.
7: Ist so etwas wie ihr Weinmentor, Winzer im Nebenerwerb. Angelina und ihr Bruder waren schon früh dicht dran am Winzerhandwerk. Tradition und Moderne verbinden. Mit Social Media. Mit der Winzerin Alina Deresa dreht sie ein Insta-Reel.
5: Ein Fest.
6: Es gibt mittlerweile Winzerinnen, die Social Media Workshops anbieten für andere Winzer und Winzerinnen. Und man kriegt so die Leute zu sich rangezogen.
7: Volkach, ein Lieblingsort für Quality Time mit ihren Mädels. Bei mehr als 400 Terminen im Jahr sind der 22-Jährigen diese Momente heilig.
6: Alles wird mal auf Pause gedrückt. Es geht halt nur um uns. Da wird das Handy beiseite gelegt, weil das Amt ist nach einem Jahr vorbei. Und meine Mädels, das sind die, die hoffentlich bleiben.
7: Angelina Seiler studiert Digitale Gesellschaft an der TH Würzburg. Auch dort ein Schwerpunkt Social Media, wie in ihrem Weinbusiness als Majestät.
6: Und hier übernehme ich Verantwortung.
7: In ihrem Ehrenamt als Trainerin für die Kids im Gardetanz.
6: Das hat schon wirklich eine große Bedeutung in meinem Leben. Ich stehe in der Woche, wenn ich nicht gerade Weinkönigin bin, um die 10 Stunden in der Trainingshalle.
7: Und sie fährt auch selbst mit dem TSC Volkach bundesweit auf Gardetanzturniere. Die perfekte Trainerin. Angelina Seiler.
6: Also sie ist sehr, sehr nahbar, immer noch. Für Familie, Freunde und ist Selbstbewusstsein. Sie einfach sich selber treu bleibt, das macht mich schon, so als Mama, schon sehr, sehr stolz.
7: Ein Strahlen aus Franken.
6: Silvana und Boxbeutel, das matcht.
1: Für Franken, Angelina Seiler, hallo. Hallo, ja. Da sind sie alle. Mit einem Puzzle mit dabei und einem Kreuzworträtsel. Angelina, das war ein Film, der ganz, ganz viel Lust gemacht hat, fand ich auch deswegen, weil das alles so modern ist, was sie machen. Und die Frage, die ich mir stelle, ist so modern, wie sie unterwegs sind, aber auch viele andere Facetten haben. Wie stellen Sie sich denn eigentlich die Weinmajestät der Zukunft vor?
5: Also ganz klar ist, dass die Weinmajestät mit unfassbar viel Herzblut dabei sein muss. Ich meine, wir haben eine riesengroße Ehre, dass wir so ein Kulturprodukt auch vermarkten dürfen, dass wir dafür deutschlandweit oder auch jetzt schon in unserer Region unterwegs sein dürfen. Und das ist so eine unfassbar große Ehre und das sollten wir auch wirklich ausfüllen in verschiedenen Art und Weisen. Wir sollten auf die Leute zugehen, wir sollten mit denen ins Gespräch kommen, denen erzählen, warum das hier so toll bei uns ist. Aber halt auch dann eben in den sozialen Medien kann man wirklich viel erreichen und wirklich die Leute mit zu sich ranziehen, wie ich es gerade auch schon im Video gesagt habe. Da kann man echt eine ganz große Bandbreite für unseren deutschen Wein gewinnen.
1: Also die Volkacher, die Würzburger Tradition in der Verbindung dessen, was heute gefragt ist, sehr schön. Es hätte ja schon fast die erste Frage sein können von Einschätzung, war es aber nicht. Das war die Kühe, jetzt kommt die Pflicht. Okay, Frage Nummer 1, Weinwissen.
2: Welche Bedeutung hat die Dosage für den späteren Stil und die Geschmacksrichtung eines Sektes?
5: Also bei einem Sekt haben wir natürlich die traditionelle Flaschengärung. Das heißt, wir haben auch eine zweite Gärung, indem wir dann Hefe und Zucker nochmal hinzufügen. Das Ganze lassen wir dann auf dem Hefelager liegen, um die 9 Monate auf jeden Fall. Und die Hefe wird dann abgerüttelt, dass sie in den Flaschenhals gerät. Das Ganze wird dann eingefroren und die Hefe wird eben entfernt. Und dass wir dann noch so ein bisschen die Süßheit mit in den Wein dazu bekommen, können wir eben die Dosage mit dazufügen. Wer das nicht mag und sein Sekt zum Beispiel Brüt oder extra Brüt ausbauen können, dann lässt man eben weniger Dosage in den Wein, in den Sekt mit dazu. Aber gern auch mal süß zum Anstoßen und Feiern.
2: Genau.
1: Ja. Gern auch mal süß. Na klar. So, Gerhard Retter, bitteschön. Jetzt schön gemischt auch wieder, genau.
3: So, ja, Mission ist nicht impossible. Und zwar bestimmt auch die Antwort auf die Frage nicht. Welche Rolle sollte der Weintourismus zukünftig bei der Vermarktung der deutschen Weine spielen?
5: Der Weintourismus geht mit den deutschen Weinen einfach einher. So viele Leute kommen zu uns nach

0: Deutschland, weil wir hier wirklich einiges zu bieten haben. Wir haben unfassbar tolle und geschichtsreiche UNESCO-Weltkulturerbe bei uns. Wir haben eine wunderschöne Kulturlandschaft. Das zieht die Leute zu uns. Die wollen hier Urlaub machen, die wollen hier entspannen. Und ja, wie kann man denn besser entspannen, als die Familie einzupacken, die Freunde einzupacken und dann am Abend ein schönes Glas Wein zu trinken, dann noch in einer guten Wirtschaft, in einem guten Gasthaus essen gehen mit einem richtigen gut deutschen Gericht und ja, dann kann der Riesling auch gern mal zu Spargel und Kartoffeln passen. Und das ist doch einfach Urlaub.
1: Ja, Wein ist mehr als ein Getränk, es ist die Landschaft, es ist die Kultur. Sehe ich persönlich genauso.
2: And now, please.
3: In English. A tourist from India has never had a German wine. Now he asks you, what he should try.
0: So if you never had tried a German wine, I would recommend you to start with a fresh and fruitiness like Bacchus or Scheurebe. It's very easy drinking wine. You can drink it with friends. You can take it to your home and drink your to home with your families and it's so easy and easy drinking wine makes so much fun to drink with the people who love you.
1: Okay. Ja. Easy. Sehr schön. Gleich mehr. Angelina Seiler für Franken. Und wir kommen jetzt in die Hessische Bergstraße. Oder an die.
4: Willkommen an der Strata Montana, der hessischen Bergstraße. Die Römer waren schon vor 2000 Jahren hier bei uns und haben die hessische Bergstraße als ihr Weinanbaugebiet gesehen. Ich komme von der Odenwälder Weininsel und bei uns sagt man auch Vinum aut Mundis.
5: Vinum aut Mundis, Wein aus Großumstadt. Chiaras Weinmentor ist Max Janke, Kellermeister in der Winzergenossenschaft dort.
6: Ich bereite den Abstich für unseren Traubewunder vor.
5: Wichtige Detailarbeiten. Chiara ist lernwillig, will sehen, wie es läuft.
6: Und das Heil kommt auf die Pumpe.
7: Meine Eltern haben keinen Weinbaubetrieb. So habe ich mir alles selbst eigentlich angeeignet. Viel eben einfach auch mit Max Praxis gelernt, weil reine Theorie bringt mir ja auch nicht so viel, wenn ich nicht selbst einmal Hand angelegt habe.
5: Läuft doch, kann man sagen. Und nun ist Chiara Fischer die 72. Weinkönigin der hessischen Bergstraße. Und ein Kindheitstraum ist in Erfüllung gegangen. Die Majestät als Weinexpertin.
7: Man nennt auch uns das Land des roten Rieslings. Halbtrocken, die Säure ist schön gepuffert durch den Zucker.
5: Chemieexpertin ist sie auch. Die 24-Jährige ist Gymnasiallehrerin in Höchst im Odenwald. Ein Versuch, mit dieser Destillationsapparatur dem Rotwein den Alkohol entziehen.
7: Wir können zeigen, wie arbeitet die Naturwissenschaft. Als Lehrkraft ist man ja in der Vorbildfunktion. Gerade Weine ohne Alkohol sind eine gute Alternative.
4: So, jetzt habt ihr verstanden, wie man alkoholfreien Wein herstellt, oder?
5: Vorbildfunktion, Chiara Fischer. Sie ist sportlich, sehr sportlich.
7: Dann ist es ein super Vorbild, wenn die Lehrkraft viel Sport macht. Um die Kinder dazu motivieren, selbst auch mehr Sport zu machen.
5: Fußballfieber Darmstadt 98.
7: Für mich ist es hier einfach Heimat. So viele Erinnerungen von klein auf. Es ist so ein schönes Herzgefühl, hier einfach zu sitzen.
8: Hier setzt sich auch viel für andere Menschen ein und denkt eigentlich immer zuerst an andere als an sich selbst. Das ist einfach bewundernswert.
5: Ein Lebensmotto? Gutes tun. Chiara Fischer unterstützt mit einer Rebstockpatenschaft die Bio-Winzer.
4: Und das ist mir wirklich wichtig. Leben retten.
5: Als DLRG-Rettungsschwimmerin.
7: Immer weniger Kinder können schwimmen. Jede Minute ohne Sauerstoff hinterlässt ja auch bleibende Schäden. Ich hatte schon einmal in der Schule jemand. Einfach Wasser verschluckt, Panik bekommen. Habe ich super schnell eben was genommen, ihr hingereicht. Einfach, dass sie einen Anker hat. Und dann war auch wieder alles gut.
5: Sie ist auch Spenderin.
7: Ich hatte super lange Haare und wollte einfach was zurückgeben an Menschen, die selbst durch Krankheiten ihre Haare verloren haben. Und es ist ja auch irgendwie eine Form von Mitgefühl.
5: eine Weinkönigin

0: Mit Herz und Heimatliebe.
1: Hessische Werkstraße, Land des roten Rieslings.
2: Von der Hessischen Werkstraße, Chiara Fischer.

0: Ja, Chiara. Da hinten sind sie. Goldene Schrift auf Blau. Chiara, da war wieder auch so viel drin und so viele Seiten auch von einem Menschen. Ich denke, wie passt das alles in ein Leben rein? Aber eine war noch nicht drin, ein Name war noch nicht drin. Denn auch du wurdest ja gefragt, gibt es eine Persönlichkeit, mit der du gerne mal ein Glas Wein trinken würdest? Wenn man die Bilder gesehen hat, kann man es ja vielleicht ein bisschen ahnen. Aber nicht jeder wäre drauf gekommen. Wer ist es?
1: Ja, ich würde super gerne mal mit Marie Curie ein Glas Wein gemeinsam trinken. Sie ist ja Chemikerin, eine Pionistin für uns Frauen in der Naturwissenschaft gewesen, aber auch, weil eben Chemie so unglaublich viel Gemeinsamkeiten zeigt mit dem Weinbau. Sei es die Düngemittel, die Pflanzenschutzmittel bei uns im Weinberg oder die ganzen Kellerprozesse oder auch die Analysen und natürlich die Aromenstoffe sind ja auch alles chemische Stoffe und ich würde mich da super gerne einfach mal mit ihr unterhalten und ich glaube, das wäre auch total schön, noch mal so über die Zeiten zu sprechen, wie es bei ihr damals war und wie denn sich die Zeiten da gewandelt haben.
0: Nobelpreisträgerin quasi, ja. Und wirklich eine der großen Frauen der Geschichte der Vergangenheit. Aber jetzt geht das los mit Frage Nummer 1.
2: Welchen Einfluss hat das Alter der Reben auf den Wein?
1: Ja, wir haben verschiedene Reben auf, im Weinberg stehen. Wenn wir die Junganlagen pflanzen, dann haben wir vor allem gerade jetzt, was den Klimawandel angeht, ein bisschen Probleme gehabt in der langen Trockenphase. Da haben wir dann Tröpfchenbewässerung verwenden müssen. Je älter die Reben werden, umso mehr Ertrag liefern sie dann auch. Vor allem haben sie ihre Hochperiode dann so um die 30 Jahre. Wenn wir dann wirklich in die alten Reben kommen, haben wir eine geringere Anzahl an Ertrag, aber die Qualität steigt und das ist ja auch unglaublich toll. Das heißt, wenn wir eine alte Rebe mal probieren, wenn Sie mal auf das Etikett schauen, steht das dann häufig auch drauf und ich kann es Ihnen nur empfehlen, probieren Sie doch mal ein Riesling alte Rebe, das ist unglaublich toll.
0: Ja, ja. Ein ja. Keine Fragen hinten dran, alles fein. Der hat Retter mischt und da kommt, wunderbar, schon Frage Nummer 2.
3: So ist es. Und zwar, ist es für die Entwicklung des Weinmarktes und zur Erschließung neuer Zielgruppen gut oder eher schädlich, wenn Erzeuger und Vermarkter Wein in Dosen oder anderen alternativen Verpackungsformen anbieten?
1: Ja, wir sehen es immer häufiger bei uns in den Supermärkten, aber auch in den Vinotheken, dass wir die Weine in Mischgetränken häufig in Dosen abfüllen. Vor allem zur Akquirise der jungen Konsumenten haben wir hier wirklich viel Potenzial, weil die wollen häufig gerne einfach entspannt gemeinsam was trinken, eine Schorle zum Beispiel und dann gar nicht kompliziert verschiedene, eine Wasserflasche oder eine normale Weinflasche mitnehmen. Aber das sollten wir trotzdem als Zusatzprodukt sehen und da eben auch noch auf die traditionellen Flaschen setzen. Vielleicht auch mal einen Boxbeutel, dann sehen wir, okay, hier haben wir in Franken den traditionellen Boxbeutel, da sehen wir, die haben Qualität und deswegen ist beides eine super Ergänzung.
0: Das Kopfschütteln heißt Zustimmung, ja?
3: Die Weinwelt ist bunt und tolerant und das sollen wir vorleben.
1: Auf
3: danke.
1: Jeden Fall.
0: Danke dafür. Ja.
4: And ready now, for English?
0: Okay, it's your turn. It's your stage.
4: Ready for English?
1: Yes, of course.
4: Very good. Spätlese wines are very special wines. Can you explain why?
1: A Spätlese wines is founded in Hesse. So in the Rheingau, we first found Spätlese. There's a long history story which is very nice to know. And the Spätlese is harvested later in the harvest season. So we have higher sugar and lower acidity in our grapes. Especially when we have botrytis, which is a fungal disease on our grapes. So the skin is punctured and the water in the grapes evaporates.

0: Der nächste Schritt, der geht in den Norden der Weinanbaugebiete. Es geht an die Ahr.
1: Spätburgunder aus dem Tal der roten Trauben. Ich bin immer noch sprachlos darüber, dass mir solch ein Vertrauen geschenkt worden ist. Ich bin ein vielfältiger und offener und authentischer Botschafter.
2: Bester Blick auf die Heimat von seinem Lieblingsort, dieser XXL-Bank. Seine Oma als Ortsvorsteherin hat diesen Ruhepunkt mit initiiert. Erinnerungen auch an einen anderen wichtigen Menschen in seinem Leben.
1: Mein Lieblingspost ist ein Foto von mir selbst. Ein besonderes Foto, das hat nämlich meine Mama von mir gemacht. Auf der letzten Reise mit ihr zusammen. Denn sie ist vor 2 Jahren gestorben.
2: An Krebs. Seine Wahl zum A-Weinkönig hat sie nicht mehr mitbekommen.
1: Aber sie feiert eine große Party und guckt runter und sagt genauso und nicht anders.
2: Party auch unten im Ahrtal.
3: Erstmalig als A-Weinkönig.
2: Damit schreibt er Geschichte. Anfang September, mitten in der Lese von Spätburgunder Trauben. Felix Lüdenbach kommt nicht von einem Weingut.
1: Ich war ganz viel bei Weingutsbesichtigungen und durfte da viel von Winzern lernen. Einfach hautnah von den Profis zu lernen, ist natürlich immer am besten.
2: Selbst ist der 29-jährige Erzieher in Heimersheim.
1: Wenn man schon mal ein ehrliches Kinderlachen gehört hat, dann will man eigentlich gar nichts anderes machen.
4: Wach auf, Lilly, sagt Bommel.
1: Dass die Kinder durch einen lernen und man hoffentlich ein gutes Weltbild weitergeben kann.
4: Die anderen sagen, dass ich nicht fliegen kann.
2: Der Rotweinwanderweg bei Dernau. Der erste A-Weinkönig als Weinbotschafter.
4: Mensch, ist die kompakt.
2: Er will die Leute von seiner Liebe zum Wein überzeugen.
1: Also auf jeden Fall rieche ich deutlich die Sauerkirsche. Und das ist meine Leidenschaft, Karneval.
2: Seine andere Leidenschaft, Kinderkarneval Heimersheim.
5: Konzentration.
2: Showtanztrainer. Auch hier übernimmt er Verantwortung. Vermittelt rheinische Lebensfreude. Felix, ein sozial engagierter Mensch. Und nachhaltig denkend, er und sein Vater machen ihr eigenes Holz. Wenn ein Baum vom Borkenkäfer befallen ist, wird Brennholz für den Winter draus. Den Führerschein zum Sägen hat er längst gemacht. Bei seinem Lieblingsmenschen war er Trauzeuge.
6: Alle Menschen haben einen Platz in seinem Herz und er ist halt immer da. Also er ist ein Mensch, er gibt sehr viel und man muss da auch nicht nachfragen.
2: Heimelig ist es beim Odeböhm.
1: Ich glaube, dass wir Geselligkeit brauchen, um Liebe zu finden.
5: Sehr zum Wohl.
1: Ohne die hätte ich natürlich nicht dieses Amt stemmen können. Ich glaube, die waren die lautesten, als meine Proklamation war. Die haben am lautesten geschrien. Das ist die A. Kommt vorbei ins Tal der roten Trauben.
0: Felix Lüdenbach von der A. Herzlich willkommen. So ein super schöner Film, der die Persönlichkeit darstellt, aber auch so viel Lust auf Wein und Weinberge und die Kulturlandschaft macht. Jürgen Schmidt, der Kollege, der hat all die Filme gemacht und hat es, finde ich, ganz toll auch bei dir gelöst, wie bei allen anderen logischerweise auch. Und wir zerstören schon mehrfach heute so ein paar Klischees. Du bist auch einer, der sich Gedanken gemacht hat über das Amt als solches und die Zukunft dieses Amtes Deutsche Weinmajestät. Was ist dabei rausgekommen?
1: Ja, ich finde, dass wir nicht nur letztes Jahr mit den Männern bei der Deutschen Weinmajestätenwahl eine Tradition erweitert haben, sondern das haben die Frauen schon vorher gemacht. Sie sind moderner geworden und wollten mehr für dieses Amt und auch für die Weinbranche. Und das finde ich sehr bewundernswert. Und ich finde, das macht das Ehrenamt jetzt in Bezug auf deine Frage vor allem aus, dass wir als junge Männer oder als alle Männer, auch die älteren Herrschaften angesprochen, den Frauen das nachmachen können. Denn sie wollen modern werden, das Amt soll modern werden und das wollen wir am besten alle für den deutschen Wein. Und ich finde, dass wir mit unseren Ehrenamtern, egal ob auf Ortsebene oder auf Gebietsebene, da sehr viel für tun können.
0: Veränderung findet im Kopf statt.
1: Genau, ja.
0: Und du bist einer, der den Weg beschreitet.
1: Ja.
0: Und das finde ich ganz großartig, diesen Weg auch zu gehen.
1: Ja.

0: Aber es geht auch durch die Prüfung. Drei Fragen. Und hier kommt Frage Nummer 1, Bettina Sieh.
1: Was sind grundlegende Unterschiede zwischen der Herstellung von Rotwein und Weißwein?
2: Ja, also da fällt mir natürlich als erstes die Maischestandzeit ein. Denn beim Rotwein kommt die Farbe aus der Schale. Und die Schale gibt so viel Farbstoffe ab, dass der rote Wein rot wird. Denn der Saft aus roten Trauben ist bekanntlich weiß. Bei Weißwein ist die Maischestandzeit sehr kurz, so gering wie möglich. Und da gibt es dann keine Farbe im Wein, deswegen weißer Wein. Es gibt da natürlich auch noch Unterschiede, zum Beispiel der Orange-Wein. Da ist die Maischestandzeit der weißen Trauben dann etwas länger und deswegen ist es ein Orange-Wein. Aber ich denke, die Maischestandzeit ist der grundlegende Unterschied zwischen Rot- und Weißwein.
3: Die Weinbranche ist ebenfalls einem starken Strukturwandel unterworfen. Was denken Sie, müssen die Betriebe machen, um auch in Zukunft erfolgreich sein zu können?
2: Ein Strukturwandel bedeutet ein prinzipiell großer Wandel in der Struktur. Diesmal natürlich in der Weinbranche. Das bedeutet zum Beispiel die Zuwächse an Zölle, die wir als Winzer zahlen müssen, oder auch der Absatzmarkt der konsumierenden Menschen. Da ist es natürlich wichtig, als weinmachende Bevölkerung darauf einzugehen. Und zwar können wir da den Weintourismus ansprechen, denn Reisen und Wein ist auf jeden Fall existenziell wichtig, um mehr Menschen zum Wein zu bringen und ihnen zu zeigen, dass Wein ein Kulturgut ist und auch wichtig ist, dies zu fördern. Aber man muss natürlich auch sagen, dass Menschen wissen wollen, wo es herkommt. Also ist Aufklärung, zum Beispiel durch Social Media, sehr wichtig.
0: Entschuldigung. Okay. Genau in der Zeit passt du genau noch rein. Social Media ist sehr, sehr wichtig. So, und jetzt haben wir nur noch eine Frage. Und die kommt in Englisch. Lior.
4: In 2026, we had a very early start of the harvest. Can you explain why?
2: Yes. In our 13 wine regions in Germany, we have all over a really, really early harvest, and that's about the climate at the moment. The climate will be every time every warmer, and that's the reason why the harvest every time every earlier at the time. Sorry. And
0: Alles korrekt.
2: The climate will be warmer and the winemaker will be on a decision that we want to go with the climate, for example, with PV grape varieties.
0: Okay. Also, die Winzer stellen sich um, weil es immer öfter passiert, dass der Klimawechsel eben Einfluss hat auf den Weinbau.
4: That's a good explanation. Thank you.
0: Thank you for the explanation. Danke für die Erklärung. Felix, hey, gut. Danke dir. Gruß an die A und gleich sehen wir uns wieder zur Weinprobe. Danke schön. Felix Lüdenbach von der A. Ja. Und dann gehen wir mal schlank weiter, gar nicht so weit weg von der A. Da ist der Mittelrhein.
5: Willkommen am mystischen Drachenfels am Mittelrhein.
6: Ganz im Norden des Weinanbaugebiets.
5: Ich bin unfassbar stolz. Es ist eine große Ehre, das zu machen. Das kleinste Anbaugebiet Deutschlands. Gestartet ist in Bingen bis hierhin nach Bonn.
6: 120 Kilometer. Das hier ist der nördlichste Weinberg des Mittelrheins. Das Tor zum Mittelrhein in Oberdollendorf, Nordrhein-Westfalen. Ihren Glücksbringer Emmy möchte sie immer dabei haben. Der Wein ist Leidenschaft. Ihr Job? Im weißen Kittel. Janina Mehr ist Zahnprophylaxe-Assistentin in der Uniklinik Bonn.
5: Da ist kein Zahnstein von mir sicher.
6: Gesunde Zahnhygiene. Janina Mehr schaut genau hin, damit auch alles gut aussieht. Sie ist im Winzerchor in Königswinter, einem Verein, der das Weinfest organisiert. Hier wird die Weinauswahl festgelegt.
5: Eher so grüne Früchte. Also ich würde schon sagen, so ein
7: frischer Apfel, schön spritzig, mineralisch. Und das ist Heimat für mich.
6: Die Ziepjes Jecke, ihre Karnevalstanzgarde, ihre Sportfamilie. Hier lernte sie auch eine ehemalige Weinkönigin kennen und wurde infiziert.
7: Eigentlich hat alles mit der Tanzgarde begonnen. Dadurch, dass die Tanzgarde verbunden ist mit unserem Elberat, mit unserem Münsterchor, hat sich das Ganze entwickelt und so ist mein Weg bis hier hingegangen.
6: Bis zum Tag der Tage.
8: Janina Bär!
6: Die 55. Weinkönigin vom Mittelrhein.
7: Das war unfassbar. Alle haben sich mit mir gefreut und das war wirklich ein ganz, ganz besonderer Moment.
6: Die Weinbotschafterin für das kleinste Anbaugebiet präsentiert den Steillagen-Riesling. Licht ins Dunkel der Weinwelt gebracht hat sie durch Lernen. Da sie nicht vom Weingut kommt, hat sie viele Winzer besucht, ist neugierig geblieben, hat Podcasts gehört.
9: Aber der Wein hat so viel Charakter und so viel Stärke aus dem Boden heraus.
6: Anerkannte Weinberaterin ist sie, die Majestät vom Mittelrhein. Ein Herzensort ist der Drachenfels im Siebengebirge. Ein Ausflug in ihre Vergangenheit.
7: Das Siebengebirge ist einfach ein richtig schöner Naturort. Das gibt mir so ein paar Kindheitserinnerungen, weil wir früher schon oft hier hochgefahren sind.
10: Wir sind unzertrennlich. Wir sind schon eine Person gefühlt. Also wir schreiben täglich. Ohne sie könnte ich nicht mehr. Ja, schon. Freundschaftliche Liebeserklärung. Ja.
6: Eine Liebeserklärung an die Weinkönigin der Steillagen.
7: Am besten mit Feinherben Riesling vom Mittelrhein.
0: Vom Mittelrhein, Janina Mehr. Bitte schön. Hallo. Janina, der Blick geht gleich rüber auf die Seite, wo deine Heimat vertreten ist. Und wir haben gerade schon in dem kleinen Film eine freundschaftliche Liebeserklärung erlebt. Ja. Von dir weiß ich, du würdest gern eine verwandtschaftliche Liebeserklärung machen.
11: Ja, richtig. Und zwar an meine Familie. Also ich freue mich über jeden, der da ist und mit mir hier zusammen feiert. Aber es war bis heute nicht ganz klar und ich habe es auch letzte Woche erst erfahren, dass da ein bisschen Überredungskunst angewandt wurde. Und jetzt habe ich hier meine Uroma sitzen mit 94 Jahren und ich wusste das erst.
0: Ja, ja, das zeigen wir jetzt aber auch mal. Da ist ein Bild. Dabei wollten wir eigentlich über das Rheinische Grundgesetz reden.
11: Eigentlich ja. Ich kann es trotzdem sagen, also, weil es ging ja darum, was mein Lebensmotto ist. Und als Rheinländerin sagt man ja immer, it is wie it could wie it could und it hat noch immer Jotirange. Ich weiß, mein Dialekt ist nicht der beste, aber trotzdem ist das die richtige Einstellung.
0: Aber das Motto, it hat noch immer Jotirange, passt ja wunderbar jetzt.
11: Ja.
0: Auf das, was jetzt folgt.
11: Auf das, was jetzt folgt.
0: So, hier ist Frage, okay, bereit? So, hier kommt Frage Nummer 1.
1: Wie funktioniert ein Musierpunkt und sagt eine starke Perlenbildung automatisch etwas über die Sektqualität aus?
11: Ja, also der Musierpunkt ist ja, da befinden wir uns bei einem Sekt, einem Schaumwein oder auch einem Perlwein. Und vor allem, wenn man das Glas sich anschaut, bilden sich in der Mitte eine kleine Perlage. Und je feiner diese Perlage, desto mehr kann man eigentlich sagen, dass wir von einem qualitativ hochwertigen Wein sprechen und vor allem Sekt sprechen und vor allem von viel Bar. Denn bei Sekt oder bei Perlwein haben wir den Unterschied. Perlwein hat wenig Bar bis zu 2,5 und bei einem Sekt oder Schaumwein haben wir mehr als 3 Bar. Das ist natürlich sehr viel, ne? Und da unterscheidet sich das auch mit der Kohlensäure und das sehen wir ganz besonders an dem Musierpunkt.
10: Sehr gut.
0: So ist es. Und genau in der Zeit, besser geht's gar nicht. So. Und jetzt geht's um die eigene Meinung. Mhm.
3: So sieht es aus. Was macht deutschen Wein heute einzigartig gegenüber Weinen aus Übersee und dem Mittelmeerraum?
11: Entschuldigung, könnten Sie die Frage noch mal ganz kurz...
0: Akustisch war es schwer.
3: Ja, was macht deutschen Wein heute einzigartig gegenüber den Weinen aus Übersee und dem Mittelmeerraum?
11: Ja, also da kann man natürlich auf jeden Fall sagen, wir sind eine Cool Climate Region. Wir haben einfach noch ein sehr, sehr kühles Klima. Auch hier wird es immer wärmer, aber aktuell sind wir halt noch sehr kühl. Und das bedeutet, wir haben eine sehr, sehr schöne ausgeprägte Säurestruktur in dem Wein. Und vor allem die Frucht kommt immer sehr, sehr schön raus. Und vor allem dadurch, dass wir so viele Weinanbaugebiete haben, zeigt sich in jedem Weinanbaugebiet eine ganz, ganz besondere Qualität und Struktur. Und jeder Wein hat einen ganz besonderen Charakter. Vor allem der Riesling als Leitrebsorte von Deutschland zeigt sein Terroir richtig schön. Und ja, das macht so besonders unsere Weine. Natürlich haben wir auch sehr, sehr schöne Rotweine. Der Spätburgunder von der Ahr zum Beispiel, der ist auch sehr fruchtig und frisch.
0: Vielseitig. Noch kühl.
3: Ja. So es sowas überhaupt gibt, dann muss man sagen, könnte Deutschland in Bezug auf den Weinbau ein Klimagewinner sein.
0: Ja, so es sowas gibt. Das war die kleine
3: so es sowas gibt. Genau.
0: So, und jetzt bereit deine Englischstunde.
11: Okay, I try my very best.
0: I know.
4: A tourist in the Mosel Valley asks, why are there so many vineyards along rivers in Germany? How do you explain?
11: The river is a really important, important point for our grape varieties. So we have like the river is really important because we have a warm weather, and then you can see
0: No problem. You're welcome. Schnell in Deutsch, was du sagen willst.
11: Ja, also dass es halt einen Wärmespeicher gibt und dadurch natürlich die Weine immer gut klimatisiert sind bei uns. So.
0: Wärmespeicher ist aber auch wirklich ein sportliches Wort in Englisch.
11: Ja. Ah, shit. Ja.
0: Ach, macht aber nichts. Wir haben gesehen, dass du es ja eigentlich kannst, und dann hängt man an so etwas dran. Oh. Wie sage ich Wärmespeicher in English.
11: Was wäre es in Englisch gewesen?
0: Frag mich doch.
4: Can you answer the English question? I could see that you knew what you wanted to say.
0: Yeah, yeah.
11: Macht
0: nichts. Du kannst jetzt einmal durchatmen.
11: It is wie it is, it could be it could, und it had not my own hunger. Also von daher. Dann,
0: jetzt weiß man, wofür dieses Grundgesetz endlich geschrieben worden ist. Für solche Momente. Ja, aber großartig gerettet, einfach Augen zu und durch. Und trotzdem gehen wir jetzt gemeinsam noch die Weinprobe an. Logisch, die Teamaufgabe, dazu verwandeln wir die Bühne wieder in so eine schöne Vinothek. Mhm. Und auch für euch gibt es gleich drei Weine, aus denen ihr wieder auswählen müsst. Wir werden die Theke hinten hier reinschieben. Und dann ist klar, ihr müsst aus einem Wein, den ihr selbst bestimmt, die Rebsorte herausschmecken mit so vielen Übereinstimmungen wie möglich, die dieser Wein wirklich hat. Und deswegen begrüße ich nochmal Angelina, Chiara und Felix zu uns zurück auf der Bühne. Und du darfst dich, Janina, auf der Seite dazu gesellen. Ich say in English, shit happens. Es ist, wie es ist, wie der Rheinländer sagt. So. Aber alles gut. Jetzt einfach vergessen, war gut. Alles weitere war super. Und jetzt geht es erstmal um eure Wahl. Aus welcher Flasche wollt ihr kosten?
2: Wir nehmen die 2, bitte.
0: Die 2, das heißt, die 1 und die 3 räumen wir ab. Die 4 Gläser werden jetzt bereitet. Nochmal die Regeln. 1 Minute ist Zeit. Sobald ihr die 4 Gläser habt, die jetzt gereicht werden, und in Flasche Nummer 2 steckt ein Weißwein. So.
11: Weiß hätte ich jetzt auch gesagt.
0: Vielen Dank, Andreas, für den Wein. Und vielen jetzt habt ihr
11: Danke.
0: Die 2 bleibt stehen, 1 und 3 kommen weg. Und jetzt habt ihr alle Zeit der Welt, aber jetzt habt ihr die Möglichkeit, erstmal euch auszutauschen und dann nacheinander noch zu beraten. So, 1 Minute läuft jetzt.
12: Also wir haben sehr hellen, klaren, leicht gelb-grünlichen Wein hier im Glas.
13: Genau, wir haben schön leicht grünliche Reflexe.
2: In der Nase auf jeden Fall einen starken Apfel.
13: Hätte ich jetzt auch gesagt. Und der riecht sehr mineralisch auf jeden Fall.
12: Ja, so leicht kräutrig auch. Mhm.

0: Wird auch in die Richtung Stachelbeere gehen?
1: Vielleicht auch ein bisschen Birne.
2: Ich würde jetzt erstmal probieren.
3: Gute Idee.
2: Ja, auch wieder grün. Vielleicht sogar ein bisschen grüne Paprika. Jetzt weiß ich wieder, was
3: kommt. Entspannt doch.
0: Warte. Als Primärarom, also ich würde auf Stahltank schließen.
1: Er ist trocken ausgebaut.
3: Trocken ausgebaut, wäre noch in der Zeit gewesen und kommt auch noch rein. Sehr gut. Das macht drei Übereinstimmungen. Nämlich der grüne Apfel, die Stachelbeere und trocken ausgebaut. Und ihr könnt euch jetzt ihr könnt euch beraten noch einen Moment.
0: Ja, Sauvignon Blanc, ja, würde ich sagen.
1: Gott sei Dank kam die Paprika.
3: Ihr legt euch schon fest, das sagt es noch einer laut oder zusammen nochmal. Also,
2: wir nehmen den Sauvignon Blanc.
3: Genau. Sauvignon Blanc, so, da kommt er. Sauvignon Blanc, also ihr.
2: Sehr gut.
3: Großartig. Das ist extrem schwer unter diesen Bedingungen, aber wart euch sicher. Und es ist beruhigend, wenn 30 Sekunden später dann auch die Stachelbeere kommt, zum Beispiel. So, ihr dürft den Wein natürlich mitnehmen, gerne. Und danke euch sehr, wir sehen uns dann später wieder, wenn hier es zur Entscheidung geht, wer sind die fünf Finalistinnen oder Finalisten. Danke euch sehr, euer Applaus.
1: Danke.
3: So. Und gleich geht's ins nächste Anbaugebiet und wir machen weiter und Württemberg steht auf dem Programm.
4: Ein Trollinger mit Aussicht, willkommen in Württemberg.
5: Eine moderne Weinbotschafterin in ihrem königlichen Reich.
4: Also, ich sehe es jetzt nicht als mein Reich, sondern ich liebe es, in meinem Reich unterwegs zu sein.
5: Und natürlich auch in Württembergs Reben. Nathalie Schäfter, 25 Jahre alt, weiß, um was es geht im Winzerhandwerk. Ihre Eltern haben einen Obst- und Weinbaubetrieb in Schwabach. Trecker fahren? Kein Problem. Höhenangst? Fehlanzeige. Nathalie hilft Hagelnetze spannen. Sie hat schon immer mitgearbeitet. Die Trauben ihrer Rebflächen bekommt die Genossenschaft. Der Clou? Die Familie hat einen eigenen Brunnen und kann so die Reben bewässern. Eine sogenannte Tröpfchenbewässerung.
4: Hat den Vorteil, dass man damit eben lange Trockenzeiten überwinden kann und so eben nachhaltiges System hat, um gute Trauben zu produzieren.
5: Sie weiß, wovon sie redet. Nathalie Schäfter hat Physik studiert, Uni Heidelberg. Bachelor, Master, super Abschluss mit 1,0.
4: Weinberge an sich bedeuten einfach Heimat für mich. Ich glaube, wenn man ein Dorfkind ist, das kann man gar nicht so genau erklären. Das ist ein Gefühl. Also mein Herz freut sich einfach und ich bin stolz, dass ich hier aufgewachsen bin.
6: Egal, für was sie sich begeistert, andere steckt sie damit an. Früher war das ganz oft so, irgendwelche Lieder, die ich eigentlich überhaupt nicht mochte. Natta war aber immer wieder so, oh ja, doch, das ist so toll, sodass auch ich am Ende dann den Songtext auswendig konnte. Das war Hula Paloo von Andreas Gabalier damals.
5: Und diese ansteckende Frau ist die 60. württembergische Weinkönigin. Die Weinbotschafterin aus dem Hohenloher Land.
7: Jetzt gibt's noch eine Überraschung.
8: Richtig gutes Andenken jetzt, gell?
5: Die stolzen Eltern und die Tochter verewigt auf dem eigenen Hof. Theaterprobe. Nathalie liebt es, auf der Bühne zu stehen. Schreibt die Stücke auch mit ihren Freunden selbst. Hinter Gittern, ab in den Frauenknast. Angst vor dem Web.
9: Man wirft mir Jacques vor. Gefährlich, gefühlskalt und unberechenbar. Und das alles nur wegen so einer kleinen Aktgeschichte.
5: Ein Teil der Erlöse der Aufführungen geht an ein Hospiz.
4: Jetzt aber mal ganz andere Töne.
5: Und ein anderes Outfit mit Leidenschaft und dem Waldhorn im Posaunenchor.
4: Sehr viel Herzblut, ist eine tolle Gemeinschaft. Vor allen Dingen macht es auch total viel Spaß, den Menschen eine Freude zu bereiten.
5: Ganz viel Gefühl und ganz sicher
4: ein Herz für Württemberg.
3: Für Württemberg, Nathalie Schäfter. Herzlichen

0: Hallo. Da, im ersten der Oberrang, da sind deine Fans. Aber mich hat das schon fasziniert. Also sehr viel natürlich draußen mit dem Wein. Dann die Naturwissenschaften sind ein großes, ein Herzensthema. Und dann ist da noch das Brennen, habe ich gehört, für die digitale Transformation. Was ist das, was dich da so leidenschaftlich begeistert?
1: Genau, also ich arbeite im Bereich digitale Transformation. Das klingt im ersten Moment vielleicht ein bisschen abstrakt. Es ist aber simpel erklärt einfach Prozessoptimierung mit gegebenenfalls Digitalisierungstechnologien.
0: Und ja, natürlich.
1: Genau, aber die Reaktion, die finde ich jetzt eigentlich ganz gut, weil es passt zu meiner Erfahrung. Tatsächlich habe ich bemerkt, dass sehr viele Menschen da noch eine gewisse Berührungsangst haben oder sich gar nicht so richtig was darunter vorstellen können. Und genau deshalb ist mir wichtig, dass ich vor allem die Menschen in unserem Betrieb mitnehmen kann, da ein bisschen Transparenz reinbringen kann und ganz genau einfach konkret erklären kann, wie das den Arbeitsalltag verbessern kann. Weil es ist ganz, ganz wichtig, dass alle Mitarbeiter an einem Strang ziehen. Genauso wichtig ist es aber auch, dass wir uns alle weiterentwickeln. Und das ist nicht nur in dem Betrieb so, nicht nur in der Wirtschaft so, sondern natürlich auch im Weinbau.
0: Du könntest auch Motivationsrednerin sein. Sehr gut. Falls jemand jemanden braucht für eine Viertelstunde, auf so einem großen Seminar den ganzen Tag. Sehr schön und sehr lebendig und sehr, mit sehr viel Liebe zur digitalen Transformation. So, ich weiß nicht, inwieweit die jetzt Einzug erhält in den Weinanbau und den Weinbau. Hier sind jedenfalls deine Fragen. Hier kommt Frage Nummer 1.
2: Welche Möglichkeiten gibt es, den Wasserhaushalt eines Weinbergs zu steuern? Welche Grenzen setzen Klima und Standort?
1: Genau, also der Wasserhaushalt ist heutzutage gerade in Zeiten vom Klimawandel natürlich essentiell. Gerade dieses Jahr hatten wir eine ganz lange Periode ohne Regen. Da ist natürlich wichtig, dass wir durch Arbeit im Weinberg das möglichst ausgleichen können. Da gibt es ganz natürliche Möglichkeiten, wie etwa Begrünungsstreifen. Die können tatsächlich das Wassermanagement verbessern, weil es die Verdunstung reduziert und auch dafür sorgt, dass, wenn es dann doch mal Regen gibt, der besser versickern kann. Es gibt aber auch technische Möglichkeiten, wie etwa installierte Bewässerungssysteme, die jetzt auch gerade in diesem Jahr auf jeden Fall von Vorteil waren. Also der Klimawandel ist auf jeden Fall herausfordernd, aber mit der richtigen Arbeit bekommen wir auch das gemeistert. Ja.
0: Okay, auf den Punkt. Die 0 Sekunden getroffen. Ich sehe Applaus von der Jury. Hab ich auch noch nicht so oft gesehen.
2: Alles
0: heute.
2: Gut.
0: Applaus. Sehr gut. So, Gerhard Ritter.
3: Gefunden. Meine Frage an Sie. Ist Nachhaltigkeit heute ein Wettbewerbsvorteil oder bereits eine Grundvoraussetzung für den Weinbau? Begründen Sie bitte Ihre Entscheidung.
1: Also ich würde sagen, es ist tatsächlich inzwischen schon Grundvoraussetzung. Gerade eben schon angesprochen und wahrscheinlich heute schon oft gefallen, der Klimawandel, der zwingt uns quasi zum nachhaltigen Weinbau. Das ist aber auch was Tolles, weil letztendlich ist es ja im Interesse eines jeden Winzers, dass es dem Weinberg langfristig gut geht. Und genau das bedeutet eigentlich Nachhaltigkeit. Und genau, da gibt es verschiedene Möglichkeiten, wie man nachhaltig arbeiten kann. Man kann sich zertifizieren lassen. Das hat den Vorteil, dass der Konsument dann einfach genau schwarz auf weiß die Nachhaltigkeit sieht. Aber natürlich auch in anderen Weinbauformen kann man nachhaltig arbeiten. Das ist ein Mindset vom Winzer und ich glaube, gerade in Deutschland haben das alle.
0: Also Wettbewerbsvorteil und notwendig. Sehr gut. Leora, Englisch? Okay, you're fine.
4: I'm ready. You have only 30 seconds to promote German wine on international television. What is your message?
1: I would say the most important message is the great diversity of different wines we have in Germany. We have, of course, we are a cold climate region. Because of that, we have excellent white wines with a crisp acidity, what meet the demand of these days worldwide. So that's a big advantage. But we have also excellent red wine.

0: For example, in Baden or in the Ahr, we have excellent Spätburgunder, and because of that, I would say our biggest advantage is the great diversity of different grape varieties and wine styles.
1: And the wine styles, and you got 45 seconds, and it was brilliant. Okay?
2: Absolutely, very good.
1: Ja, ich sehe eine lachende, gut gelaunte Jury. Du hast und musst sehr, sehr, sehr viel richtig gemacht haben. Und wir sehen uns gleich dann wieder bei der Weinprobe. Danke bis hierher. Das war schön. So, und jetzt gehen wir mal ins größte deutsche Weinanbaugebiet. Wir landen in Rheinhessen.
3: Rheinhessen, ein Genuss mit prickelndem Chardonnay-Sekt.
4: Der Lieblingsort der Weinkönigin ist die Werkstatt ihres verstorbenen Opas.
5: Wie ich die Werkstatt auch so vorbereitet habe für das Ganze, war das einfach so ein, er lächelt von oben einfach runter.
4: Runter zu seinen 5 Enkelinnen.
5: Der Opa hat immer gesagt, wir sind seine 5 Millionen. Er braucht kein Lotto spielen, er hat seinen Jackpot schon bei sich sitzen und das sind wir alle 5.
4: Udo, der Winzer im Nebenerwerb, hat auch sie in die Weinspur gebracht.
5: Mach und trau dich, pack mit den Händen an, mach was aus dir. Und so ist eigentlich auch so das Lebensmotto.
4: Gesagt, getan. Studiert Önologie an der Hochschule Geisenheim, macht ihren Bachelor mit einem Weinsensorik-Thema. Richtig angezündet vom Wein wird sie bei einem Kanada-Aufenthalt auf einem Weingut.
5: Ich habe tatsächlich erst mal nur 3 Monate in dem Betrieb gearbeitet und habe mich dann relativ schnell entschieden, ich bleibe ein Jahr lang dort und war dann in dem Weingut als assistentische Kellermeisterin.
4: Und dann der nächste Höhepunkt.
6: Weinkönigin Katrin Knierim.
4: Katrin Knierim aus Osthofen, die 75. rheinhessische Weinmajestät. Royales Gesicht im größten deutschen Anbaugebiet. Wein im Business. Sie arbeitet für eine Flaschengroßhandlung, fährt im Jahr 30.000 Kilometer. Sie besucht dabei einige Anbaugebiete, kennt die Themen im Weingut. Hier berät sie den Winzer Philipp Räder zum Thema Flaschenverschlüsse.
5: Oder Gold habt ihr auch im Etikett drin?
7: Ja, bei den Burgundern würde ich auf dem Blau
5: bleiben. Ja.
4: Hier hat sie auch mal als Werkstudentin gearbeitet.
3: Wie hat mein Opa immer gesagt, mit den Händen arbeiten und anpacken?
4: Beim Mainzer Weinsalon unterstützt die Weinkönigin die rheinhessischen Jungwinzer.
3: Ich möchte auch was für die jungen Leute machen und freue mich auch jetzt heute hier beim Weinsalon zeigen zu können, wie toll unsere Jungwinzer sind.
4: Langweilig wird es ihr sicher nicht.
3: Ehrenamtsqueen bedeutet für mich, Ehrenamt ist eigentlich mein Leben. Also ich sitze im Stadtrat, Mitglied im Verbandsgemeinderat, sitze noch in den Ausschüssen Jugend und Soziales, Schulträgerausschuss, bin erste Vorsitzende bei der Landjugend Wonnegau und bin Ressortleitung bei den Damen TG Osthofen Handball.
4: Aber ganz wichtig ist ihr der Ausschuss Feld und Friedhof der Stadt Osthofen.
5: Ziel ist es, einen Rebenfriedhof auf unseren normalen Friedhof zu machen, sodass eine Chance besteht, unter einer Rebe sich beisetzen zu lassen.
8: Sie ist jung, sie hat die Kraft und sie ist gut durchorganisiert. Am krassesten finde ich von ihr, dass sie immer Zeit hat, wenn Not am Mann ist und sie einem hilft. Egal wem, sie ist für jeden Menschen da.
4: Und für das Land der 1000 Hügel.
3: Ich lieb's, mein prickelndes Rheinhessen.
1: Hier ist für Rheinhessen Katrin Knierim. Ja. Hallo.
9: Hallo.
1: Die machen schon schön viel Wind, ne? Die Rheinhessen.
9: Gut trainiert. Ja.
1: Katrin, viel Wind aus Rheinhessen. Rückenwind in dem Fall. Katrin, wir haben ganz kurz gesehen, Kanada war eine ganz wichtige Station für dich.
9: Ja.
1: Und da hast du eigentlich so auch, sagst du, die Leidenschaft erst so richtig entdeckt, die richtige Begeisterung, die endgültige für den Wein. Was ist da passiert und hast du auch Kanada ein bisschen prägen können?
9: Ja, definitiv. Also ich sag mal so, ich durfte in Kanada 3 Monate Praktikum machen. Und wenn einer sagt, Corona war für ihn das schlimmste Jahr, für mich war es das schönste, weil ich durfte nach Kanada. Und man muss einfach sagen, Kanada hat mir da die sag ich mal, meine Kollegen und so.

0: weiter. Die haben mir so viel Vertrauen geschenkt, was nicht selbstverständlich ist, gerade wenn man frisch im Weinbau drin ist. Ich habe am Anfang Getränketechnologie studiert und gar nicht Weinbau. Und dann habe ich irgendwann so denen gesagt, Leute, also eure Presse, eure Kelter, die gefällt mir absolut nicht. Ich bin dafür, wir holen mal eine Scharfenberger. Gesagt, getan, die Scharfenberger kamen nach Kanada. Also ich glaube, jetzt können sie richtig Herbst machen. Die sind noch mittendrin, denn während wir schon fertig sind.
1: Ist auch ein bisschen rein hessisches Selbstbewusstsein. Ja. Ne? Jetzt können sie endlich mal richtig Wein machen. So. Und dafür warst du da. Sehr gut. Okay, magst du loslegen? Kleiner Hinweis, Glas Wasser ist für dich. Es ist überhaupt kein Problem, dazu zu greifen, wenn Bedarf ist. Haben fast alle schon gemacht.
0: So. Okay, auf los geht's los.
1: Auf los geht's los. Frage Nummer 1.
2: Welche Faktoren tragen im Weinbau und in der Vermarktung am stärksten zum CO2-Fußabdruck von Wein bei?
0: Wenn wir an den CO2-Fußabdruck denken, denken wir vor allem auch an Pflanzenschutzmittel, weil wir müssen viel mit Traktoren fahren. Bedeutet auch, wir wollen versuchen, diesen CO2-Fußabdruck zu reduzieren. Hierfür gehen unsere Winzer immer mehr vor allem auf pilzwiderstandsfähige Rebsorten. Hier können wir 80% des Pflanzenschutzmittels einsparen. Das ist vor allem von Vorteil für unsere Natur, für die CO2-Fußabdruck, wie schon gesagt. Aber man kann auch den Wein sehr gut vermarkten. Wir haben mittlerweile 3% unserer deutschen Anbaufläche mit Piwi-Rebsorten, wodurch man halt einfach sagt, wir arbeiten mit der Natur und in der Natur. Dafür haben wir auch verschiedene biodynamischen Weinbau, biologischen Weinbau, wo man einfach versucht, mit der Natur zu arbeiten.
1: Schön. Ja. Ich fand es schön. Bin ich nicht eigentlich.
3: Ja. Wie schätzen Sie die Zukunft des Steillagenweinbaus ein?
0: Ja, Steillagenweinbau, ein Weinbau an sich, also ein Weinberg gilt erst als Steillage, sobald er 30% Steigung hat. Steillagenweinbau typisch sind dafür unsere Mosel, die Ahr, aber auch der Mittelrhein. Und der Steillagenweinbau bringt schöne Sachen mit, vor allem Terroir. Wenn wir an unsere Weine denken, die von der Mosel kommen, wir haben immer ein Terroir im Glas, immer den Boden mit dabei, was uns immer nach vorne bringt, vor allem, wenn wir die Weine mal gegenseitig probieren. Aber der Steillagenweinbau bringt auch, sage ich mal, Nachteile mit sich. Das bedeutet viel Handarbeit. Ich meine, ich komme jetzt aus Rheinhessen, ich bin verwöhnt. Wir haben unsere Flachlagen, wir setzen uns auf den Traktor und fahren. Und es gibt es tatsächlich im Steillagenweinbau überhaupt nicht, sondern man muss viel mit der Handarbeit machen, wodurch die Kosten auch steigen. Und ich finde, Steillagenweinbau hat definitiv für unseren deutschen Wein eine Zukunft.
1: So, mit allen Vor- und Nachteilen, aber schön erklärt, genau. So. Die letzte Frage. Kanada meets Norway. Ja. Und jetzt geht's in Englisch weiter. Bitte schön.
4: Germany is also famous as Pinot Paradise. Can you explain why?
0: Yeah, because the Pinot Paradise, like the Pinot varieties, there are Pinot Noir, Pinot Blanc, Pinot Gris, and as well our Chardonnay, and the Pinot varieties are perfect for our climate change. They can grow really well here in the Germany regions. The Pinot Noir is typical for the wine region Ahr. Ahr has like a high quality Pinot Noir as well, like Baden and Pfalz. And we should show our international market that the Pinot varieties are also so important as our Rieslings.
1: Ich werde zusammengesagt, das ist natürlich, wenn man kommt auf Zeit, ja. Das war alles super für mich und sehr, sehr gut.
0: Dankeschön.
1: Ja. Katrin, das war toll, das war super. Danke. Das war wirklich gut.
0: Dankeschön.
1: Danke dir. So, und jetzt ist das Bild auch wieder da. So, und wir gehen weiter. Wir gehen jetzt, letzte Station heute. Das ist die Pfalz.
5: Meine Pfalz. Am liebsten mit einem Weißburgunder.
6: Und immer dabei, im Herzen ihre Uroma Antonia und deren Halskette.
5: Ich liebe es einfach, meine Uroma täglich bei mir zu haben. Also es gibt super viele starke Frauen in meiner Familiengeschichte. Und dass ich das jeden Tag bei mir tragen darf und diese Kraft einfach in mir halten darf, macht mir super viel Spaß.
6: Anna Kölsch, durch und durch Pfälzerin. Wichtig für sie, Kurt Dehn, ein Pfälzer Troubadour.
7: Der Waschma

0: Ich wurde beim Wahlabend gefragt, Helene Fischer oder Taylor Swift. Und dann habe ich aus dem Bauch raus direkt gesagt, Kurt Dehn. Weil ich es liebe und weil es Tradition verkörpert, aber trotzdem in die Moderne greift.
1: Du schenkst der Verein, diese Winzerverein, in der Pause, in unserem Alterlein.
2: Eine traditionsbewusste, moderne Weinkönigin, die angreift. Mit dem Trecker in den Weinberg. Mulchen? Kein Problem.
0: Durchs auf Weinfeste gehen, kommt man in der Pfalz einfach nicht um Weinbau drumherum. Deswegen habe ich einfach eine riesen Lust drauf entwickelt, einfach mal ein Praktikum in der Produktion zu machen. Und danach war ich schockverliebt.
2: Eine schockverliebte Weinhoheit.
3: Die 87. pfälzische Weinkönigin ist Anna Antonia.
2: Anna Kölsch, die strahlende Weinhoheit. Reisen für ihr Amt? Frankreich, Schweiz, Polen. Und früher?
0: Ich war auch ganz lange im Kinderwingert. Da haben wir das ganze Jahr über 2 Reben betreut und am Ende Traubensaft gepresst.
2: Ihre Pfalzliebe überall, vor allem in Deidesheim.
0: Ich glaube, weil ich hier so viele Erlebnisse schon gesammelt habe. Irgendwie ist es einfach ganz tief in meinem Herzen verankert. Also als Kind schon aus Versehen mal in den Brunnen geplumpst. Und all das trägt irgendwie zu diesem Bild und diese Liebe zu Deidesheim einfach dazu.
2: Ihr Lieblingsmensch ist der Fahnenschwenker vom Wahlabend zur pfälzischen Weinkönigin.
4: Es gibt ein Videobeweis von mir, wie ich mit der Deidesheimer Fahne vorne für Tumult gesorgt habe. Wir mussten halt jubeln und ich wollte, dass die anderen mich auch von der Bühne aus sehen, dass sie weiß, dass wir uns richtig für sie freuen.
2: Die 21-Jährige studiert internationale Weinwirtschaft an der Hochschule Geisenheim, arbeitet nebenher noch in einem Weingut mit. Obendrauf ist sie noch Qualitätsweinprüferin im Weinbauamt Neustadt.
0: Und das ist Quality Time für mich. Ich wüsste wirklich nicht, was ich ohne meinen Freunden und ohne meiner Familie machen würde. Ich könnte das Amt gar nicht machen. Daher ist es wirklich elementar, so Menschen in meinem Leben zu haben.
2: Pfälzer Menschen und Pfälzer Lebensgefühl.
0: Jetzt versteht ihr, warum ich meine Pfalz so sehr liebe. Ist es nicht schön hier?
5: Anna Antonia Kölsch für die Pfalz. Ja, Standing Ovations von der Pfalz. Anna, last but not least. Auch schön. Anna, wie war der Tag bisher für dich?
6: Relativ entspannt. Ich war die ganze Zeit die ruhige Seele im Backstage. Ich hatte Spiele dabei. Ich hatte Zeit. Also alle waren gestresst. Ich hatte hier noch 2 Stunden rumzubringen. Also ich glaube, für mich echt am angenehmsten.
5: Aber jetzt wird es dann doch ernst. Ja. Und lass uns kurz noch über einen Traum reden, den du hast. Erzähl am besten selbst, weil ich fand's auch sehr, sehr, sehr ungewöhnlich.
6: Also man hat es in dem Video, glaube ich, schon gemerkt, ich liebe Geschichte, aber vor allem liebe ich diese ständige Tradition, diese ständige Kombination aus Tradition und Moderne in wirklich jedem Aspekt von meinem Leben. Und meine Oma hatte eine Kellerbar aus den 70er Jahren und ich möchte genauso eine haben, mit Möbeln vom Flohmarkt eingerichtet, mit ganz viel Kitsch, zwar mit modernen Wein, mit modernen Gläsern vor allen Dingen, aber ein ganz besonderes Highlight, meine Oma hatte einen Briefbeschwerer von ihrem ersten Hund. Also sehr, sehr kitschig und wirklich ein bisschen wild, aber es ist richtig schön und ich verbinde es mit ihr und mit so einem alten Geruch. Einfach ein Ort, an dem Generationen zusammenkommen, an dem wir wunderbare deutsche Weine trinken können. Ich habe da echt viel Lust drauf.
5: Was, ganz, ganz kurz. Vielleicht habe ich es nicht genau verstanden. Was war das für ein Briefbeschwerer?
6: Vom Hund, der erste Hund meiner Oma, 3D-Figur,
5: doch, so 3D.
6: Doch, 3D. Name okay. Eingraviert, relativ kitschig, dann, kann man immer noch daheim rumstehen.
5: Ein Abbild des Hundes.
6: Ja.
5: Da bin ich ja froh. Wir legen los. Ja. Frage Nummer 1, Wissen ist gefragt.
7: Welche Bedeutung haben Insekten, Nützlinge und Schädlinge für das Ökosystem Weinbau?
6: Ein ganz aktuelles Thema in der Weinbranche im Moment ist, Biodiversität zu fördern. Und mit Biodiversität möchten wir vor allem ein gesundes Immunsystem im Weinberg schaffen. Und das vor allem, indem wir nachhaltig arbeiten und die Monokultur Weinbau auch stärken in ihrem Boden, das ein bisschen aufbrechen, vielleicht einen Schritt Richtung Permakultur gehen und einfach auch Nützlinge im Weinberg fördern. Trockenmauern zum Beispiel, gerade in Steilhängen, sind wunderbarer Lebensraum für Nützlinge. Aber eben auch durch verschiedene Bodenbegrünungen können wir nachhaltig handeln, indem wir Wasser speichern können, den wir Schattenspendern spenden können, aber eben auch diese Nützlinge ganz, ganz toll fördern können. Und alles in allem geht es uns damit darum, auch im Hinblick aufs neue Weingesetz, eben ganz authentische Weine zu produzieren, die nachhaltig sind, die unsere Natur, unseren Boden, unser deutsches Klima widerspiegeln.
5: Ja. Hier kommt direkt Frage Nummer 2.
8: Jawohl, ich habe für Sie diese Frage. Welche Maßnahmen würden Sie als Deutsche Weinmajestät vorschlagen, um jüngere Erwachsene stärker für deutsche Weine zu begeistern?
6: Ein super aktuelles Thema in der Weinbranche natürlich ebenfalls. Veränderte Verbraucherpräferenzen und wir sehen einfach eine Verschiebung in Konsumenten. Ich habe viele Konsumer, die sich einfach verändern und ich selbst als Generation Z kann mich da sehr, sehr gut reindenken. Denn ein großes Problem von der Weinbranche war, dass man sich lange, finde ich, sehr prätentiös dargestellt hat. Und das können wir auch. Wir haben hochklassige Weine, wir haben so spannende Produkte, die auf so traditionelle und innovative Art und Weise hergestellt werden. Aber gerade jüngeren Generationen müssen wir auf Augenhöhe begegnen und als allererstes primär nicht erklären, wie wir alles produzieren, sondern Lust auf dieses wunderbare Kulturgut Wein machen. Die deutsche Weinkultur ist UNESCO-Weltkulturerbe und das völlig zu Recht. Denn was ist schöner als Wein, der auch Menschen zusammenbringen kann.
5: Aus dem Stegreif. Sehr, sehr schön.
8: Ja. Wein ist ein unglaublich seriöses Medium, aber bei Gott nichts Ernstes.
5: So kann man sagen. Und jetzt, Anatolia, in Englisch.
9: Yes.
5: Here we go.
9: What is a bag-in-box and why are they so popular in Scandinavia?
6: We already talked about doing reusable and being good for the environment in the wine industry. And we have a lot of different packages for our wines and a lot of different bottle sizes. We have lighter bottles that are being more reusable and are better for the environment. And we can use bag-in-box. Bag-in-box is perfect for easy drinking wine on a high quality level that need to be drank in the next 1-2 years. Especially perfect also for export reasons, to get it into other markets. It's an easy product. You don't have the glass that can break. It's easier to shift. And to send over, and bag-in-box is a perfect alternative to our traditional varieties to pack the wines.
5: Ja. Das waren diese 60 Sekunden und das waren zum einen die letzten 60 Sekunden dieser gesamten Vorentscheidung, der gesamten Fachbefragung. Anything to say? Good?
9: Yes.
5: Everything's good. Alles ist gut.
6: Das war's schon.
5: Danke. Ja, nicht ganz, aber im Prinzip. Weil wir haben noch so eine kleine Weinprobe und die machen wir jetzt. Und da holen wir auch alle anderen nochmal mit zurück an den Tisch. Nathalie und Katrin kommen dazu. Weinprobe heißt, wir richten wieder eine Vinothek hinter uns ein. Wir kriegen eine kleine Bar. Es gibt 3 Weine zur Auswahl. Ihr dürft selber wählen, was in den Weinen, welche Flasche ihr haben wollt, um dann zu erkunden und uns zu sagen, welche Rebsorte im Wein steckt. Also, wir gehen auf die Seite und bitteschön. Katrin, Nathalie, ihr dürft gern zurückkommen, wenn ihr noch in der Gegend seid.
6: Ja.
5: Sehr gut.
6: Wenn ihr noch Lust drauf habt.
5: Okay. Wieder eine Minute für euch, gleich mit allen Sinnen zu kosten und zu proben. Aber erstmal sagt mir, habt ihr euch schon entschieden, welche Flasche ihr kosten wollt?
10: Wir würden die 3 nehmen.
5: Die 3, die hatten wir noch gar nicht heute.
10: Alle guten Dinge sind 3.
11: Und dritte Gruppe.
5: Und 3 dabei in der dritten Gruppe zu dritt.
10: Und Trio mit der meisten Farbe.
5: Also, es gibt so viele Gründe für die 3, dass wir gleich die anderen beiden abräumen werden. Und auch euch sei gesagt, wenn es Übereinstimmungen gibt, jede Übereinstimmung mit dem, was wirklich im Glas drin ist, jede Übereinstimmung ist natürlich eine Hilfe, um dann die Rebsorte zu bestimmen. Genug der Vorrede. Eine Minute läuft jetzt, und ihr könnt sofort loslegen mit dem ersten Eindruck, Nathalie, was immer es sein mag.
10: Genau, also wir beginnen natürlich bei der Farbe. Ich würde sagen, es ist ein strahlendes Strohgelb bis Goldgelb.
12: Ja, ich würde auch Goldgelb mit leichten grünen Reflexen.
6: Ich mit. In der Nase haben wir auf jeden Fall Aprikose. Ich bin auf jeden Fall bei Steinobst.
10: Auf jeden Fall ein sehr fruchtiges Bouquet.
12: Ja, und wenn man mal einen Geschmack nimmt, dann ist auf jeden Fall ein bisschen auch Holz dabei. Wir haben eine schöne Säurestruktur.
6: Ja. könnte mir auch vorstellen, dass es sogar ein gereifter Wein ist. Wir haben auf jeden Fall eher getrocknete Frucht, eine schöne Säurestruktur.
10: Es ist ein weiches Mundgefühl, würde ich sagen, aber trotzdem

0: trotzdem eine schöne Säure.
1: Also ich würde tatsächlich irgendwie auch mit so Burgunder-Rebsorten mitgehen.
2: Ich auch.
1: Mit Holz für den Weißwein. Wir haben so ein schönes Goldgelb mit drin.
0: Vielleicht auch schon ein bisschen mehr ins Exotische von den Früchten her, also reif oder exotisch.
2: Ich finde, wir haben auch eine gewisse Cremigkeit.
3: Cremig? Cremig war
2: noch auch für den Burgunder.
3: Wenn ich nicht gequatscht hätte, wäre cremig. Och, ich wusste es aber nicht. Was war ein wichtiger Hinweis noch?
2: Ja, gern.
3: Und auch von spricht für den Burgunder hier drauf. Buttrig, cremig, milde Säure, Holz, Goldgelb. Vier Übereinstimmungen sind es. Und ihr könnt euch kurz beraten.
2: Also wir sind, glaube ich, definitiv in Richtung Burgunder unterwegs.
0: Genau, gerade wegen der Cremigkeit und wegen dem Goldgelb und Holz.
1: Farbe, ja. Chardonnay.
2: Chardonnay wäre auch mein Gefühl gewesen, gerade das buttrig-cremige.
1: Dann schreit nach Holz BSA. Ist ja auch für unseren Chardonnay, wenn wir eine Weißwein. Ja, oder nach dem Riesling, für den Riesling ist er nicht spitz genug von der Säure. Also ich denke, wir gehen mit einem Chardonnay.
0: Wir sind uns sehr einig.
3: Ja. Fix, ihr sagt Chardonnay, du kannst gern jetzt trinken, jetzt ist die Entscheidung
1: jetzt gefallen. Jetzt ist ja die Anspannung vorbei, gell?
3: Kein Problem. Wollen wir mal drunter gucken? Oder?
2: Bitte.
3: Spricht viel dafür, dass es der Chardonnay ist.
1: Nee.
0: Ah,
1: krass.
0: Das Holz, das hat uns ein bisschen...
3: Das ist ein grauer Burgunder, aber Burgunder war schon gut.
2: Also, ja, Burgunder-Rebsorte.
3: Die Richtung
2: ja
3: war sehr, sehr gut.
2: Schmeckt trotzdem lecker.
3: Nehmt es ruhig mit, auch wenn wir gleich, ihr seid die Letzten in dem Wettbewerb, die auftreten, auch wenn es gleich natürlich schon wieder auf die Bühne geht, in die Abstimmung, in die Entscheidung. Danke euch sehr,
2: danke,
3: großartig. Bis gleich. So. Und für mich ist es jetzt an der Zeit, das waren unsere 11 Bewerberinnen, unsere 11 Kandidatinnen und Kandidaten, heute für den Vorentscheid, mich erstmal bei euch, bei der Jury zu bedanken. Ganz großartig, vielen, vielen Dank, dass ihr hier mitgemacht habt, dabei gewesen seid, so großartig auch kommentiert habt. Kurz ein Fazit, Bettina Sieh, aus Ihrer Sicht.
4: Also ich denke, wir haben viel Leidenschaft gesehen hier und ich finde auch, dass es ein Schatz ist für den deutschen, für unsere Branche, für die gesamte Branche, dass hier so viele Weinkönige, nicht nur die 11, sondern auch die regionalen überall unterwegs sind. Das ist ein echter Schatz und ich glaube, unserer Branche ist das gar nicht bewusst, wie viel Fachwissen und wie viel Leidenschaft da unterwegs ist. Und heute haben wir halt auch wieder tolle Kandidaten gesehen.
3: Ich kann ja nur trommeln dafür und sagen, hey, guckt genau hin und hört genau zu. Genau. Danke. Da war noch ein Nachsatz.
4: Also wenn wir es nicht hätten, müssten wir das erfinden. Und, aber eigentlich war Ihre Frage ja eine andere, sondern wie die Fachkompetenz war. Und ich denke, die sind alle fachlich gut unterwegs. Und die Wahl wird nicht einfach für die Jury.
3: Nein, so soll es auch sein. Gerhard Retter.
5: Ich habe so viel gelernt heute hier. Ich glaube, wir alle. Ich habe gelernt, dass Sokrates schon falsch gelegen ist. Er hat gesagt, die Jugend ist verdorben, soll ein Schwachsinn. Die nächste Generation wird dieses Land genauso toll weiterführen, mit so einer Freude und Begeisterung und Weinkultur hegen und pflegen. Das haben wir heute hier auf der Bühne gesehen. Deswegen danke.
3: Danke und Chapeau. Ja, sehr schön gesagt. And Leora, what is your conclusion today?
6: Well, I would say that the conclusion here is that there are a lot of young women and a man with a lot of knowledge and passion for German wines. And I think there are a lot of potential wine majesties out there. It's going to be a tough choice when you have to make a choice eventually.
3: Also, wir haben viele junge Leute gesehen mit großartigem Fachwissen. Es wird schwer für die Jury zu entscheiden. Ich danke euch ganz, ganz herzlich. Und jetzt geht's in die Entscheidung tatsächlich. Aber bevor wir in die Entscheidung gehen und weil es wirklich schwer ist und weil es ja auch schwer sein soll, haben wir alle 11, die sich hier beworben haben, noch einmal im Schnelldurchlauf.
7: Tradition und Moderne. Sektexpertin. Paula Löber von Saale und Struth. Schwindelfrei in der Steillage. Theresa Oster von der Mosel und ihre internationalen Reels. Vermarktungsfachfrau mit eigenem Unternehmen. Aus dem Rheingau. Lena Royer. Winzerinnenmeisterbrief mit 22 Jahren. Hanna Spraul aus Baden. Die Fränkin Angelina Seiler. Und der frühe Traum vom Amt. Wandeln zwischen Wein und Chemie. Die Lebensretterin Chiara Fischer, Hessische Bergstraße. Felix Lüdenbach aus dem Tal der roten Trauben. Geschichte geschrieben

0: Deutschlands erster Ahornkönig. Herzblut in der Steillage und Leidenschaft für den Karneval. Janina Mehr vom Mittelrhein. Weitblick, Weinwissen, Mandelbar. Aus Württemberg, Nathalie Schäfter. Katrin Knierin, Önologin und Ehrenamtsqueen aus Rheinhessen. Anna Kölsch, pfalzverliebt, Familienmensch und Powerfrau.
1: Also 10 großartige Frauen und ein großartiger Mann. Und im Film sind sie schon gut, aber hier live auf der Bühne noch viel besser. Hier sind sie nochmal alle 11 zusammen. Wir kommen zurück, wir sind kurz vor der Entscheidung. Kommt alle rein!

0: So. Und das dürft ihr erstmal genießen in aller Ruhe. Das ist Standing Ovations bis in den Oberrang. Überall stehen eure Unterstützerinnen und Unterstützer und feiern euch zurecht. Aber nichtsdestotrotz, es muss eine Entscheidung geben. 5 von 11. 5 von 11 erreichen das große Finale am kommenden Freitag, 20.15 Uhr hier an gleicher Stelle. Erstmal schauen wir euch alle noch mal in Ruhe an. So, und dann ist jetzt die Jury gefragt, sowohl hier im Saal als auch zu Hause vor den Rechnern, vor den Tablets, und können und müssen abstimmen. Und zwar, indem sie sich entscheiden für ihre 5 Favoritinnen und Favoriten. Sie haben 5 Stimmen, die sind zu verteilen auf 5 der Kandidatinnen und Kandidaten, die heute hier angetreten sind. Keine 4 Stimmen, keine 6 Stimmen, dann ist alles ungültig. Nicht 2 Stimmen für eine oder einen, sondern wirklich 5 verteilt auf 5. Eine Minute ist dafür Zeit und die Minute läuft jetzt. Und Sie dürfen gern noch die 11 feiern, die hier sind. Ihr müsst nicht singen, ihr müsst nicht tanzen. Genießt einfach diesen Moment nochmal für großartige Momente, die wir im Saalbau in Neustadt an der Weinstraße erlebt haben. 5 Stimmen, die entscheiden über das Weiterkommen. Wir sehen die Jury online, wir sehen die Juroren auch im Saal und es laufen die letzten 10 Sekunden für die Abstimmung. 3, 2, 1, und jetzt ist es rum. So, jetzt kann nicht mehr abgestimmt werden, aber es dauert natürlich noch einen kleinen Augenblick, bis das Ergebnis feststeht. Und ihr dürft ganz kurz mal zeigen, wie war es denn für euch eigentlich? Daumen hoch oder der Nachmittag im Saalbau? Schön. Wie war es für Sie hier? So, das Ergebnis, höre ich, ist da. Melanie Breuer-Engelke ist auch da, aber noch ohne Umschlag. Gibt es was? Hallo erstmal.
1: Hallo, hallo.
0: Das erste Wort gehört dir, der erste Satz.
1: Herzlichen Dank. Ja, also erstmal an allererster Stelle herzlichen Dank für euren Einsatz. Ihr seid 11 fantastische Kandidaten. Bravo für euren Einsatz.
0: Ja.
1: Ja, es wird eine sehr spannende Wahl. Es ist so eng, wir müssen in die Stichwahl gehen.
0: Oh ja, das heißt wahrscheinlich zwischen Platz 5 und Platz 6 gibt es eine gleiche Stimmenanzahl. Das heißt, wir werden noch mal eine Minute abstimmen.
1: Die Jury muss noch mal stimmen.
0: Um sich zu

0: fünften Platz vergibt. Und nochmal, es wird nicht verraten, wer es ist, das bleibt geheim. Und wir werden gleich nur die fünf Finalisten hier verkünden. Und die 10 Sekunden, die vielleicht jemand noch braucht, um endgültig sich zu entscheiden, die nehmen wir noch. 2, 1, Schluss. Melanie, komm ruhig dazu. Nochmal Riesenapplaus. Das ist schon so ein Herzschlagmoment. Du kannst mir gern die Umschläge geben, wenn du magst. Wir haben 5 Finalistinnen gefunden oder einen Finalisten und 4 Finalistinnen. Und ich werde ein bisschen durchmischen, damit es ein bisschen durcheinander ist, so gut ich das überhaupt nur kann.
1: Es noch spannender wird.
0: Und du darfst jetzt die erste Finalteilnahme
1: in goldene Mitte
0: verkünden. Wer ist im Finale Freitag dabei?
1: Oh ja, ist sehr aufregend. Also, der erste Platz im Finale ist Katrin Knierim.
0: Rhein-Hessen, Katrin Knierim steht im Finale für die Wahl der deutschen Weinmajestät. Herzlichen Glückwunsch. So. Rhein-Hessen ist dabei. Hier kommt Umschlag Nummer 2. Das zweite Ticket geht nach.
1: Genau, es gibt noch 4 Plätze zu besetzen. Die nächste Person, die ins Finale geht, Nathalie Schäfter-Württemberg.
0: Auch Württemberg steht im Finale. Nathalie, herzlichen Glückwunsch. Jetzt sind es noch 3 Umschläge.
1: Sehr.
0: Aber er geht raus.
1: Kompliziert auch zu machen. Gut. Die nächste Person, die ins Finale darf, Paula Löber, Saal-Unstrut.
0: Saal-Unstrut ist auch am Freitag wieder mit dabei im Finale. Paula Löber, herzlichen Glückwunsch euch dreien. Ich habe keine Ahnung, welche Namen drinstecken. Und lasst mich gerne überraschen. Du darfst ziehen, du darfst entscheiden. Es hat nichts mit der Platzierung zu tun. Reines Zufallsprinzip, wie wir hier die Namen vorlesen.
1: Absolut.
0: So, Nummer 4 im Finale.
1: Gut, die nächste Person, die ins Finale darf, Anna-Antonia Kölsch aus der Pfalz.
0: Auch die Pfalz ist dabei. Herzlichen Glückwunsch. Und jetzt stehen hier noch so viele, von denen ich sage, ihr habt echt verdient, in dieses Finale reinzukommen, weil ihr so super wart. Aber es ist nur noch ein Umschlag da.
1: Ja.
0: Wer ist noch mit dabei? Umschlag Nummer 5, das letzte Finalticket.
1: Das letzte Finalticket geht an Lena Royer, Rheingau.
0: Rheingau. Lena Royer. Herzlichen Glückwunsch. Und da sind sie, unsere 5. Finalistinnen für kommenden Freitag. Und ich sage es euch herzlichen Glückwunsch und euch sage ich, ihr wart wirklich, ich weiß nicht, was ich sagen soll, es war super und ihr wart so, so klasse. Der Applaus gehört allen Elfen, die hier dabei gewesen sind. Die Fotografen hier sind schon da. So ist unser Quintett für den Freitag, 20.15 Uhr, hier im SWR, aber auch im HR und im Mitteldeutschen Rundfunk. Wird dieses Finale dann live übertragen am kommenden Freitag. Das war's erstmal aus Neustadt an der Weinstraße. Ihnen alles Gute, Ihnen hier vielen Dank fürs Dabeisein. Euch vielen Dank. Machen Sie es gut. Bis nächsten Freitag live, 20.15 Uhr. Tschüss aus Neustadt.

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0: sechs Landfrauen unterwegs. Sie laden sich gegenseitig auf ihre Höfe ein und kochen füreinander um die Wette. Gut gelaunt geht es durch den Südwesten. Miriam Seringer lebt in Müllheim im Markgräflerland.
1: Die Kirschernte ist eigentlich die stressigste Zeit für uns im Jahr, einfach weil sie so kompakt und komprimiert ist. Ganz besonders die Industriekirschenernte, die ist 5-6 Tage. Aber da sind die Tage einfach sehr, sehr lang. Das starten wir vor Sonnenaufgang, also meistens um 4 Uhr, wegen der Temperatur, weil es da am kühlsten ist. Und schütteln bis ungefähr mittags. Und dann wird natürlich noch alles sortiert. Und meistens ist dann für den Nachmittag noch normale Tafelkirschenzeit.
0: Die Industrie, auch Schüttelkirschen genannt, kommen zum Großhändler und werden zu Schnaps, Konfitüre oder Konserven verarbeitet.
1: Für mich persönlich ist das Schöne an diesem Beruf oder an diesem Leben eigentlich diese Vielseitigkeit und auch die Selbstwirksamkeit, die wir einfach jeden Tag fühlen. Ja, das, was wir säen, das ernten wir idealerweise auch. Und ich finde einfach, das, was man vor Ort vor der eigenen Haustür selber anbauen kann, das ist doch einfach das beste Nahrungsmittel, weil das ist an unsere Bedürfnisse angepasst. An unsere Umwelt angepasst. Und für mich persönlich gibt es da nichts Besseres.
0: Mit ihrem Lebensgefährten Franz und seiner Familie bewirtschaftet Miriam den Obsthof mit Viehhaltung. Vor 5 Jahren ist sie in den Betrieb mit eingestiegen.
1: Ich gehe jeden Tag gern hierher. Also ich bin manchmal müde. Vielleicht ist manchmal auch daheim was nicht so gut gelaufen, aber spätestens, wenn ich in meinem Ding bin, was ich gerade machen möchte, dann fühle ich mich einfach wohl und bin einfach super gerne hier.
0: Miriams Schwiegervater Andreas hat mit 16 Jahren die ersten Obstbäume gepflanzt und den Hof im Nebenerwerb aufgebaut. Heute kann die ganze Familie davon leben. Vor 3 Jahren hat er den Betrieb seinen beiden Söhnen überschrieben.
2: Im Großen und Ganzen ist die Ernte gut. Die ersten Hitzeschäden durch die Wahnsinnshitze entstehen. Hier haben wir so eine Kirschen. Aber die nächsten 2-3 Tage werden wir fertig mit der Kirschenernte und denke, dann bringen wir es noch rechtzeitig rein.
0: Max ist für den Obstbau zuständig.
2: Was mich letztendlich stolz macht, ist, dass meine Söhne in den Betrieb eingestiegen sind. Und ich denke, mit Miri hat Franz eine super Partnerin gefunden, die voll in den Familienbetrieb mit eingestiegen ist und vor Ideen auch immer sprudelt, was neue Ideen sind.
1: Ich finde es total schön, eben weil ich immer offene Ohren habe. Also irgendjemand hört immer zu, irgendjemanden kann ich immer davon überzeugen, dass man es wenigstens mal ausprobiert. Manche Sachen verwerfen wir dann auch wieder, weil es zu aufwendig ist oder zu kompliziert wird oder einfach gar nicht umsetzbar ist. Aber manche Sachen, ja, funktionieren dann doch und bereichern den Betrieb hoffentlich auch ein bisschen. Ja.
0: Rund 20 Ziegen und 90 Mutterschafe gehören zum Hof. Miriam und Franz kümmern sich um die Tiere. Tochter Heidi ist meistens dabei. Aus ihrer früheren Ehe bringt Miriam noch 3 ältere Kinder mit in die Beziehung.
1: Jetzt geht's zur nächsten Weide. Die ist jetzt leer gefressen. Und jetzt gehen wir aufs nächste Stückle. Das machen wir jetzt einfach zu Fuß. Ich laufe in der Regel eigentlich immer hinterher und der Franz voraus. Und so funktioniert es einfach für uns am allerbesten.
3: Lauf mit!
1: Franz ist für mich wirklich wie so ein Fels in der Brandung. Der ist immer da. Vor allem auch, wenn man ihn braucht.
3: Komm jetzt, komm jetzt.
1: Wir ergänzen uns halt total gut, also weil wir in ganz vielen Dingen einfach gleich denken. Und da manchmal bin halt ich vielleicht ein bisschen zu perfektionistisch, dafür ist er ein bisschen ökonomischer. Und wenn wir da unsere Mitte finden, dann sind wir eigentlich richtig produktiv. Doch, hab's Lämmle gefunden. Nimm mal.
3: Ja, Stinkerle. Oh je. Achtung, Heidi. Hm? Also hebt vielleicht da hinten.
1: Das Lamm ist 2 Tage alt. Aber es ist halt einfach sehr heiß. Und wenn die Mutter hat ein bisschen wenig Milch.
3: Und darum ist jetzt auch ziemlich dehydriert und braucht jetzt einfach noch die Flasche dazu.
1: Aber schau, jetzt steht es schon wieder stabiler. Ja. Was so ein bisschen Milch ausmacht, gell? Gerade eben hing es noch so halblebig da.
0: Die Familie hält die Tiere zur Landschaftspflege. Außerdem vermarktet sie Fleisch, Wolle und Felle.
1: Schafe sind mir eigentlich die liebsten Tiere. Ich finde, die sind einfach so vielseitig. Und ich mag einfach den Charakter von den Schafen. Die sind alle so unterschiedlich. Es wird zwar ganz oft gesagt, dass Schafe dumme Tiere sind, aber das finde ich überhaupt nicht. Also ich finde die eigentlich So ganz liebevolle Tiere immer. Wir haben so ein paar Tiere, die haben einfach Namen, weil sie irgendwie charakterlich einfach voll rausstechen. So wie die Lieselotte hier zum Beispiel. Weil die kommt immer. Also wenn wir irgendwie so länger in der Herde stehen, die kommt immer. Von irgendeiner Seite steht sie auf einmal da und streckt ihr den Kopf hin zum Kraulen.
0: Miriam ist Quereinsteigerin in der Landwirtschaft. Nach einer Ausbildung zur Köchin hat sie Kindheitspädagogik studiert. Dieses Wissen nutzt sie, um Kinder mit Landwirtschaft vertraut zu machen. Seit etwa 2 Jahren ist der Betrieb ein zertifizierter Lernortbauernhof und es kommen regelmäßig Schulklassen und Kindergärten.
4: Und jetzt machen wir auf, dann dürfen alle Kinder reinkommen.
1: Genau. Oskar und Paul sind der Torwächter, nicht. Ziegen haben ganz viele Mägen, dass ganz viel Essen reinpasst. Und da ist immer Essen drin in dem Bauch. Deswegen sieht er so dick aus. Und die haben alle keine Babys im Bauch. Das gibt den Kindern schon viel. Also wir erleben da auch richtig Entwicklung. Ja, Kinder, die am Anfang nur draußen am Zaun zugucken, am Ende stehen sie mittendrin und sind am Streicheln. Und die sind dann so stolz hinterher auf sich und gehen dann mit einem ganz anderen Gefühl und mit einer ganz anderen inneren Kraft dann raus. Ich glaube, was ich bisher gelernt habe, ist, dass man immer flexibel bleiben muss im Leben. Und wenn ich jetzt mal ganz arg zurückdenke, also als kleines Kind, da wollte ich schon immer einen Bauernhof haben mit vielen Tieren. Dann wollte ich Tierarzt werden. Ja, letztendlich bin ich dann irgendwann mal Koch geworden, habe Kindheitspädagogik studiert und irgendwie habe ich jetzt doch meinen Bauernhof bekommen. Und ja, also ich glaube, man darf Träume einfach auch nie aufgeben, weil wenn man dranbleibt, kommen sie irgendwann. Für die Frauen würde ich als Vorspeise einen Schawein mit Tomate machen. Als Hauptgang gibt es Feines von unserem Weidelamm mit Salbeischupfnudeln und Bohnengemüse. Und als Nachspeise gibt es den Himbeertraum, das ist eigentlich unser liebstes Familiendessert. Ich war jetzt schon 3-mal weg. Das letzte Mal war dann das unentspannteste Mal, weil man gewusst hat, man ist dann der Nächste. Und deswegen freue ich mich jetzt wahnsinnig, dass es endlich soweit ist und sie kommen und einfach mal sehen, was wir hier so machen.
0: Heute ist Backtag. Die Backstube ist auf der Hofstelle im Ortsteil Feldberg, wo Miriams Schwiegereltern, ihr Schwager und auch die Saisonarbeiter wohnen. Schwiegermutter Jutta ist schon bei der Arbeit.
5: Hi Jutta.
6: Hi Miri. Bist du? Wunderbar.
1: Ja. Können wir starten.
0: Die Backwaren verkauft die Familie 3-mal in der Woche auf dem Mülheimer Wochenmarkt und im Hofladen.
1: Wir backen jetzt hier quasi unser Bauernbrot. Das ist eigentlich unsere Haussorte, sage ich jetzt mal. Die besteht auch tatsächlich nur aus Wasser, Hefe, Salz und Mehl.
6: Ich glaube, 4 Würfel Länge heute, gell?
1: Ja.
6: Also, hier im Südbadischen hat einfach Weizenmisch. Brote eine Tradition, wohingegen man eben auf der Alp mit Dinkelbrot war da beheimatet oder im Norden mehr das Roggenbrot. Und so wurde es früher in jedem Bauernhof gebacken. So, nehmen wir mal laufen.
0: Knapp 30 Jahre hat Jutta das Backen allein übernommen. Heute hilft sie nur noch aus.
6: So.
0: Die Backstube hat sie an Miriam und Franz übergeben.
7: Die Miriam ist einfach vielseitig interessiert, neugierig, geduldig, nicht urteilend, immer fleißig. Sieht die Arbeit.
6: Ich bin sehr glücklich, so eine tolle Schwiegertochter gefunden zu haben. Kann man nicht anders sagen.
1: Ja, genau. Ich fühle mich auch sehr wohl hier. Ich bereite jetzt schon einen Teil vom Dessert zu. Da würde ich gerne Meringue machen. Da die eine relativ lange Trocknungszeit von 24 Stunden hat, mache ich die jetzt einfach tatsächlich schon am Tag vorher, dass wir die morgen dann einfach auch parat haben. Das ist eigentlich nur Eiweiß und Zucker, bisschen Salz und Zitrone. Und wenn man das jetzt trocknet, dann hält die eigentlich. Da geht nichts dran kaputt. Am Backen und Kochen gefällt mir der kreative Part eigentlich am meisten. Dass man eigentlich sich immer wieder ausprobieren kann. Man kann Rezepte variieren, man kann sie weiterentwickeln, man kann sie aber auch einfach so übernehmen, wie sie sind. Genau das mag ich einfach. Und einfach, dass Lebensmittel schön verarbeitet werden.
0: Die Meringue trocknen im Dörrautomat. Miriam backt für die Landfrauen noch eine Brotspezialität, die so nur im Markgräflerland bekannt ist.
5: Ich mache jetzt hier gerade die Scharweihe, in erster Linie für den Wochenmarkt. Aber die nehmen wir dann auch für die Vorspeise her morgen.
6: Ja, die relativ groß.
5: Früher war das eigentlich so der letzte Teig, den man am Tisch noch zusammengekratzt hat, damit man sich wegschmeißt, hat man es gerade noch in den Ofen geschmissen, damit es nicht trocken ist, mit Salz und ein bisschen mit Öl bestreut. Und dann hat man das gerade warm aus dem Ofen rausgegessen. Wir backen das mittlerweile als Brotspezialität für uns. Und wir machen sie halt als erstes in den Ofen, weil die relativ viel Hitze verträgt und dann einfach auch schnell fertig ist.
0: Zwei Freundinnen helfen bei den Gastgeschenken. Sie warten schon bei Miriam zu Hause. Im Ortsteil Britzingen haben sich Miriam und Franz die Scheune hinter Miriams Elternhaus ausgebaut. Dort leben sie mit den 4 Kindern.
1: Hey, voll cool, ihr seid ja schon da.
8: Hey.
1: Oh, ihr habt sogar schon ausgesucht. Super.
8: Voll schön. Natürlich müssen wir von der Größe noch gucken, das ist schon viel zu groß. Wir müssen noch
1: eine Popo-Größe.
8: Okay.
9: Die sind ja auch individuell.
5: Als Gastgeschenk für die Frauen habe ich mir ein vegetarisches Schaffell überlegt. Einfach weil ich für unsere Bänke, die sind relativ hart, eine Sitzunterlage wollte. Und dafür kann man einfach ein Stück Rohwolle nehmen. Und da filzen wir jetzt Wolle dagegen, statt dem Leder. Und ich dachte, so als Landfrau ist sowas einfach auch total praktisch. Kann man immer mitnehmen und kann man auch waschen in der Waschmaschine.
8: Denkt dran, dass ihr das nicht so dick auslegt.
5: Ja, das muss man alles so schön auseinanderziehen.
8: Ja, genau. Auch mal wieder spannend.
10: Das ist ja auch bei jedem Kissen anders. Da denkst du dann hinterher, ah, hätte ich noch ein bisschen und dann passt aber am Schluss doch.
0: Die Fasern werden mit viel heißem Wasser und Seifenlauge immer wieder übergossen und durch Reiben fest zusammengefilzt. So entsteht schließlich eine feste Unterseite.
8: Dann kann's mal losgehen. Oh, ich brauche noch mehr Seife, es klitscht noch nicht. Gut, jetzt geht's langsam los.
5: Das ist doch wie früher so die Waschweiber, gell? Die da stehen an ihren Bottichen und dann wird der neueste Draht ausgetauscht.
10: Und genau. Gemeinsam mit
8: alleine
5: und gemeinsam erörtert.
10: Genau.
5: Oh, das hat so was meditativ Beruhigendes, finde ich. Einfach so die Hände und da muss man nicht so viel denken. Also dabei kann man richtig runterfahren und entspannen. Ich freue mich immer ganz besonders auch auf das Ergebnis. Man ist die ganze Zeit auf der Rückseite zugange und irgendwann dreht man das um und dann hat man voll den Wow-Effekt. Jetzt ist es spannend.
8: Ta-ta-ta-ta.
5: Oh,
8: schön.
5: Das ist so cool.
8: Ja,
5: perfekt. Immer wieder. Dankeschön, dass ihr da mitgemacht habt. Zu dritt ist einfach schöner.
8: Klar, das machen wir doch gerne.
10: Hat voll Spaß gemacht. Mhm. Außerdem sind so Aktionen die schönsten.
5: Das stimmt.
0: Miriams Küchenhilfe für das Landfrauendinner ist ihre Mutter Monika.
11: Hi Mama.
12: Hi, hallo Miri. Hab schon mal angefangen.
5: Ah, wunderbar. Sie ist das Fleisch mitgebracht.
12: Gut, dann können wir loslegen.
5: Genau.
12: Oder?
5: Halbes Lamm. Fast.
12: Ja.
5: Fast. Ist nicht alles. Keule, Häcksle und der Hals. Als Küchenhilfe habe ich mir heute meine Mama ausgesucht, weil wir eigentlich ganz oft miteinander kochen hier. Entweder kocht sie für meine Familie als mit oder ich koche für den Papa. Das teilen wir uns eigentlich immer ganz gut auf hier auf dem Hof.
12: Das machen wir schon ganz gut.
0: Als Hauptspeise gibt es Lammragout. Das kochen sie schon heute, damit es bis morgen durchzieht.

0: Das Gemüse braten die beiden mit Tomatenmark scharf an. So bilden sich Röstaromen. Dann löschen sie mit einem Liter Rotwein ab.
1: Riechst du es? Riechst du nichts?
2: Doch.
0: Danach köchelt das Fleisch etwa 2 Stunden im Bräter.
2: Machen wir noch ein paar Kräuter drauf.
0: Rosmarin und Thymian geben dem Gericht eine mediterrane Note.
1: So. Bei uns dreht sich sehr viel ums Essen, eigentlich.
2: Ja.
1: Also ich bin tatsächlich auch so aufgewachsen. Mir waren 3 Kinder. Und Mama ist da immer den Weg des geringsten Widerstands gegangen. Es hat immer jeder das gekriegt, was er isst, was er gern isst, damit es keine Diskussionen gibt. Ja. Ja. Wir sind nie hungrig vom Tisch aufgestanden.
0: Miriam und Franz sind bei der Freiwilligen Feuerwehr. 2-mal im Monat findet eine Übung statt.
3: Ich bin bei der Freiwilligen Feuerwehr seit 2018. Da bin ich so ein bisschen reingerutscht, weil ich die Kindergruppe mitgegründet habe. Und damals hieß es halt, da muss ich halt auch in aktiven Dienst gehen. Da dachte ich, ja klar, probiere ich mal aus und bin hängen geblieben. Hat mir dann doch Spaß gemacht, ja.
4: Also, guten Abend miteinander. Wir haben heute wieder Feuerprobe. Ich habe euch etwas vorbereitet. Wir haben einen piepsenden Heimrauchmelder in der Rheintalstraße 20. Besetzt das Fahrzeug und fahre danach.
0: Rund 1 Million Menschen engagieren sich in Deutschland ehrenamtlich im aktiven Feuerwehrdienst. Nur 12% sind Frauen.
1: Als Frau in der Feuerwehr, die kommen immer mehr, gerade auch auf den Dörfern. Man wird definitiv ernst genommen. Grundsätzlich machen wir eigentlich schon alles wie die Männer auch. Wir gehen vielleicht manchmal ein bisschen anders dran. Müssen wir vielleicht auch von einfach den körperlichen Gegebenheiten. Ja, aber so prinzipiell schaffen wir fast alles, was die Männer auch schaffen.
5: Zum Einsatz fertig.

0: Ich glaube tatsächlich, wenn man so richtig in Einsatz geht, dann hat man gar nicht mehr so viele Gedanken. Dann ist der Kopf tatsächlich sehr frei, auch dem Adrenalin vielleicht ein bisschen geschuldet. Darum sind einfach diese regelmäßigen Übungen einfach wirklich extrem wichtig, damit halt die Handgriffe einfach sitzen und routiniert sind. Das sind ja auch Leute, die sucht man sich nicht aus. Und trotzdem entsteht dann da einfach so eine Bindung. Also muss ja auch entstehen, weil letztendlich geht man ja zusammen durchs Feuer. Und das ist einfach total wichtig, dass man dann auch sehr auf sich achtet. Und deswegen finde ich das einfach eine schöne Gemeinschaft.
1: Zuerst muss der Verletzte geborgen und versorgt werden. Dann wird der Brand gelöscht.
0: Wir haben uns in der Feuerwehr kennengelernt. Das war damals ziemlich noch Corona. Wir haben beide die Jugendfeuerwehr gemacht in unterschiedlichen Abteilungen. Also wir hatten von Anfang an einfach eine total gute Basis und haben uns gleich irgendwie über alles Mögliche ausgetauscht und die Gespräche sind immer tiefer geworden. Genau, und irgendwann kam dann mal die Einladung in den Stall, als die Ziegen gerade Lämmer hatten. Ja, da hat es dann schon, das hat schon gezogen, diese kleine Lämmer.
1: Dinnertag. Der Oldtimerbus ist bereits im Markgräflerland. Mit dabei sind Sarah aus der Pfalz, Judith aus der Ortenau, Paula aus dem Landkreis Rottweil, Anna aus der Westpfalz und Katrin aus Hohenlohe.
2: Da haben wir uns ja das beste Wetter heute rausgesucht, oder?
3: Ja,
2: ja. Ja, schön ist es schon, aber ist es bei euch auch so heiß zu Hause?
4: Schon, ja. Ja. Ganz schön. Also wir haben schon die 40 Grad schon gehabt.
2: Oh,
4: ja. Ja. Wir haben Heu gemacht und der Bulldog hat auch Richtung 39 Grad angezeigt.
5: Den Bisons macht es nichts aus.
4: Nee, tatsächlich. Die liegen am Südhang, da wo ihr mit dem Pickup praktisch reingefahren sind, da liegen die in der vollen Sonne.
5: Boah, krass.
4: Die bewegen sich halt wenig jetzt. Also wenn, dann rennen sie morgens oder abends.
2: Wenn man Glück hat.
4: Wenn man Glück hat.
5: Aber die Schweine sind schon empfindlicher, oder?
6: Nee, die brauchen halt eine Suhle,
5: ja,
6: dass sie sich abkühlen können, weil die können ja nicht schwitzen, deshalb suhlen die.
5: Ja, wenn die dann suhlen, dann tun die auch so Schlamm baden und dann trocknet der Schlamm und dann ist das so eine natürliche Sonnencreme.
6: Genau.
5: Ja.
6: Eigentlich total praktisch. Könnte ich jetzt auch vertragen.
4: Sie einmal zur Suhle an die.
5: Ja, ja.
0: Hallo Melanie.
7: Alles klar bei euch?
0: Ja.
7: Hi.
0: Wegen warm ist.
7: Ich hab gedacht, ich komme noch schnell vorbei. Ich würde gerne Schaweier haben.
0: Ja, gern.
7: Genau.
0: Wolltest du sie wegen größer oder kleiner?
7: Lieber kleiner.
0: Du musst so recht?
7: Ja,
0: ja,
7: alles klar.
0: Ja.
1: Familie Seringer setzt stark auf Direktvermarktung und vertreibt fast alle Produkte selbst. Seit 33 Jahren haben sie einen Stand auf dem Mülheimer Wochenmarkt.
8: Zweimal?
9: Zweimal.
0: 10.
7: Alles klar?
8: Hi, Melle. Wunderbar.
7: Geht's gut?
8: Ja.
0: 50 zurück.
8: Wo sitze?
7: Okay. Genau.
8: Vielen
7: Dank. Ja,
8: mach.
7: Okay. Ciao.
0: Ciao, schönen Tag.
10: Viele kannte ich als kleine Kinder, die jetzt selber mit den kleinen Kindern kommen. Also klar, wie meine Kinder auch mit ihren. Ja, und das macht einfach Freude. Finde ich toll. Man viele mit Namen begrüßen kann. Man kennt Lebensgeschichten, Krankheiten. Manchmal ist ein bisschen wie ein Barkeeper, kriegt einiges erzählt, ja.
0: Ich glaube, das ist halt auch so ein bisschen, warum man gerne noch auf den Markt geht, weil halt so dieser persönliche Kontakt einfach noch viel da ist. Und oftmals ist einfach auch die Zeit da, man kann sich schön unterhalten. Es ist einfach schön, auch viel wert, ja, dieser Kontakt, ja. Hi, na, heute ist es soweit,
11: heute
0: gell?
11: Heute ist es soweit, also gut.
0: Unsere Bohnen blühen gerade. Haben ihr ein paar?
11: Wir haben schon welche.
0: Oh, wunderbar, du solltest dann gerade ein Kilo haben.
11: Jawohl, das mache ich dir.
1: Für ihr Menü braucht Miriam außer den grünen Bohnen noch Knoblauch und Tomaten für die Vorspeise.
11: Oh, das wäre ein Kilo.
0: Wunderbar.
11: Ja.
0: Ja. Vielen Dank.
1: Miriam hat Fahrer Andi einen Tipp für einen Zwischenstopp gegeben. Den Aussichtspunkt Luckensland.

0: schön.
1: Schau mal, wie weit man gucken kann. Ja. Super.
0: Schön im Wind. Können wir einmal auslüften. Ja.
2: Schön.
1: Das sind jetzt die Vogesen.
3: Das ist Frankreich, glaube ich, ja.
0: Und dann müsste da hinten, das ist dann der Blaue, oder? Der Berg mit dem Turm?
1: Ja.
4: Ladies, schaut mal, was ich hab. Eine Erfrischung wäre jetzt gut, oder?
3: Ja, lass uns mal wieder.
0: Jetzt den Korken fliegen.
1: Ja!
4: So.
1: Prost!
0: Prost!
4: Kann man das überhaupt trinken?
1: Ja, hast du gut gemacht.
4: Echt? Ich hoffe, das ist noch kalt genug bei den Temperaturen.
1: Wir haben noch einen Grund zu feiern. Heute ist der 24.06. Johanni, Halbweihnacht. In 6 Monaten kommt das Christkind. Und die Spatenzeit ist rum. Zum Wohl!
2: Dann kann ich ja schön die Blättler abmachen.
5: Miriam und ihre Tochter Jonna machen sich bereit für die Ankunft der Gäste. Es gibt einen Hugo.
6: Uns geht's gut. Wir freuen uns, dass es jetzt endlich losgeht, dass die Damen gleich anreisen und bereiten hier gleich schon mal vor, dass wir dann auch direkt loslegen können.
5: Der Oldtimerbus ist nur noch wenige Minuten vom Hof entfernt.
3: Schepperweg.
1: Ah, das ist... Oh.
7: Hallo.
6: Hallo.
7: Hallo.
6: Hallo.
7: Hallo.
6: Hi, Katrin Schimmel.
7: Hi. Hi.
6: Ja? Ich freue mich total, dass ihr endlich da seid. Darf ich euch vorstellen, das ist mein Franz, unsere kleine Heidi, die sucht den Schatten. Dann habe ich meine 3 Großen, die Jona, der Hannes und der Mathis. Mein Schwager, der Max, der macht den Obsthof bei uns. Mein Schwiegervater, der Andreas. Mein Papa, der Uwe, meine Mama, die Monika und die Schwiegermama Jutta. Ich habe euch jetzt natürlich auch ein kleines Begrüßungsgetränk gemacht, weil es so heiß ist, bekommt ihr meinen Lieblingssommercocktail, einen Hugo. Ich habe dafür unsere Holunderbüsche geschrüpft. Wir haben so rote, deswegen ist der Sirup auch schön pink. Ich dachte, für die Ladies perfekt. Und ihr sagt mir jetzt einfach nur, ob mit oder ohne Alkohol, weil das fehlt noch.
0: Ich nehme ohne.
3: Ich auch.
6: Also. Dann würde ich sagen, zum Wohl. Und wer noch was essen mag, da wir gerade mitten in der Ernte sind, dachte ich, mache ich es mir einfach und es gibt einfach.
3: Super.
6: Gut. Zum Wohl.
3: Zum Wohl.
0: Zum Wohl. Zum Wohl.
3: Hält ihr uns jetzt zum Wohl.
8: Sehr lecker, also sehr erfrischend, fand ich sehr interessant. Und ich habe auch schon gefragt, ich darf einen Ableger mit nach Hause nehmen und werde dann das auch mal ausprobieren zu Hause.
1: Das warme Wetter, was macht das Wetter mit der Kirschernte?
6: Anfangs sah es eigentlich ganz gut aus, da haben wir uns eigentlich gefreut. Die ersten paar Tage liefen richtig gut und da es jetzt aber die Hitze so anhaltend ist, gar kein Regen kam, schrumpelt es jetzt quasi gerade am Baum zusammen und eigentlich ist es ziemlich fertig. Also Mädels, ich würde jetzt in die Küche gehen und das Essen für euch vorbereiten und der Franz nimmt euch mit. Und zeigt euch ein bisschen, was wir so machen. Mach's langsam. Ja. Sind nicht alle so lange bei wie du.
9: Also komm, geh mal.
6: Tschüss. Ciao, viel Spaß.
10: Die Begrüßung und die Familie fand ich total sympathisch. Ganz nette Begrüßung. Wir wurden alle da ganz nett willkommen geheißen. Und war schön, hier anzukommen.
5: Franz nimmt die Frauen mit zur Mutterkuhherde in einem Nachbartal.
9: So, jetzt sind wir hier bei unserer Mutterkuhherde angekommen. Die Weiße sind Chardonnay-Mutterkühe, das Braune sind Hinterwälder-Mutterkühe. Hinterwälder ist hier eine ganz regionale, vom Aussterben bedrohte Rasse, also auch eine auf der roten Liste. Wir behalten unsere Nachzucht immer komplett selbst. Alle Männlichen werden kastriert und somit haben wir dann hier eine große Mutterkuhherde. So, dann könnt ihr gerade einmal reinkommen.
0: Kann auch zwischen der Sarah und mir laufen.
11: Er hat mir versichert, wir sind dran.
0: Haben auch die wenigsten Hörner.
9: So, also jetzt laufen wir einfach voraus und die Kühe folgen uns dann und bringen jetzt die Kühe auf die neue Weide.
0: Alles klar. Okay. So wie, gibt's da einen Schlachtruf irgendwie? So. Ja,
9: Kröme.
0: Ja, genau.
9: Komm.
0: Richtig cool.
9: Komm jetzt, komm!
0: Komm, komm, komm, komm!
9: Ja, komm, der Herr, komm! Komm! Weiter, komm! Komm daher, komm! Sind wir hier in Rheintal. Hier bewirtschaften wir fast das ganze Tal. Eben überwiegend mit unseren Mutterkühen, aber auch mit den Schafen und Ziegen. Das Tal hat sich in den letzten 60 Jahren eigentlich so weit verändert, dass hier auch viel früher auch Ackerbau war und hier rechts auch viele Reben. Aber jetzt eigentlich alles nur noch als Grünland genutzt wird.
0: Und wie lange macht ihr das jetzt hier schon mit der Weidehaltung?
9: Die Ziegen haben jetzt seit ungefähr 10 Jahren schon hier an dem Hang hier drüben. Und die Mutterkuhherde haben jetzt seit 6 Jahren hier hinten.
10: Für mich gehört Landwirtschaft Rinder dazu. Ob es jetzt Bisons sind, das ist halt ein bisschen exklusiv, ein bisschen was anderes. Aber Landwirtschaft sind Rinder.
9: Der Deal mit meinen Eltern war, sobald ich einen Führerschein habe, darf ich Tiere halten, was ich möchte. Und dann habe ich den Führerschein mit 16 gemacht. Und kurz darauf sind auch die ersten Ziegen eingezogen, mit meinem Bruder dann zusammen. Und so ist der Bestand einfach nach und nach gewachsen.
12: Von daheim bin ich ja das mit den Tieren schon gewohnt. Wir weiden auch viel um, aber ich finde es mega idyllisch in diesem Tal hier. Auch mit den vielen Bäumen für Schatten. Das gibt es bei uns gar nicht so, ist eher flach. Da pratzelt die Sonne. Da finde ich es hier schon eigentlich schöner. Ist fast, hier könnte man Urlaub machen, würde ich mal sagen.
5: Miriam und ihre Mutter bereiten die Vorspeise zu.
13: So, hier haben wir
8: Essigöl. Ja, nur gleich wegen, weißt du, dass du wegen angemacht ist.
13: Dass ein bisschen,
8: nachher bis schmeckt.
13: Dass noch was schmeckt, ja.
8: Als Vorspeise habe ich mir überlegt, dass ich unsere Scharweihe mache, weil das einfach so eine ganz spezielle Brotsorte ist von uns. So einen ganz leichten Tomatensalat, das machen wir dann drauf. Das Brot röste ich mit Knoblauch und Olivenöl ein bisschen in der Pfanne an. Ja, dann ist das wie so eine Art Bruschetta einfach. Badisches Bruschetta.
9: Komm, jetzt, komm!
5: Nach dem Umtrieb überrascht Miriam die Frauen mit der Vorspeise direkt auf der Rinderweide.
8: Hi.
0: Oh.
8: Na, habt ihr es geschafft?
0: Oh, hallo.
8: Und, müssen Sie so schnell laufen wie ich, oder?
9: Ja,
8: warst gnädig.
9: Gnädig.
8: Also, da wir jetzt hier auf der Weide sind, habe ich es einfach so ein bisschen picknickmäßig gehalten. Ihr nehmt euch eine Serviette, oder auch nicht, wer da geübt ist. Und Brot, da ist Wasser, da ist der Wein. Dann könnt ihr euch einfach bedienen, bitte.

0: Ja, dann Mädels, stoß mal an, oder?
1: Zum Wohl, gern zum Wohl.
0: Er traut sich.
2: Ach, da muss man sich nicht trauen.
0: Nein, ich meine nur wegen Verklickern.
3: Sehr lecker.
4: Genau, das ja? Gehört aber dazu, oder?
0: Das ist immer bei Fußkette.
5: Da fühlt man sich schon echt wie im Urlaub jetzt gerade.
0: Ja.
5: Die Aussicht und dann noch die Kühe mit den Glocken. Und
0: die Temperatur passt auch, gell?
5: Ja.
0: Es fehlt nur noch das Meer.
5: Ja.
0: Haben wir leider keins.
5: Ein See würde es auch tun.
0: Ja, selbst das wird schwierig. Ein Brandweiher hätten wir. Und sonst, was musstet ihr eigentlich machen?
5: Wir haben die Kühe umgetrieben.
0: Ah, ja, das hat er gesagt.
5: Eine neue Weide.
0: Ja, normalerweise, wenn der Franz auf die Weide kommt, dann sammeln die sich ja auch schon.
1: Ja, der hat es ja auch gut im Griff, glaube ich, gell?
0: Ja.
1: Doch, ja.
6: Meistens.
0: Also, die kennen sogar schon sein Auto. Wenn er mit dem Auto vorfährt, stehen die eigentlich schon parat. Also, ich mag das gern mit dem Franz arbeiten. An den Viechern. Da lerne ich immer so viel.
7: Ich finde, mit einem Tomatenboot kann man nie was falsch machen im Sommer. Das ist immer gut, der Klassiker. Und es hat auch perfekt zum Wetter gepasst. Es ist irgendwie was Leichtes, Erfrischendes, was man auch gut bei der Hitze jetzt essen kann.
8: Total lecker. Ja. Also es ist so ein Brot, da fängt man dann an zu essen, auch ohne Tomate. Und dann kann man einfach nicht mehr aufhören, das zu essen.
9: Für die Vorspeise vergeben die Frauen 3x bis zu 10 Punkte. Wer die meisten bekommen hat, erfahren sie erst bei ihrem letzten Treffen. Für das Dinner decken Miriam und Jonna im Garten hinter dem Haus ein.
0: Kirschen kannst du richtig schön wild verteilen. Die haben keine Sitzordnung. Bei der Deko wollte ich einfach die Fülle des Sommers, einfach alles, was wir gerade haben, die Blumen vom Acker, die Früchte vom Feld, die Wolle von den Schafen, das wollte ich einfach alles zur Geltung bringen. Wir sind jetzt nicht die Mega-Dekorateure zu Hause, aber was so ganz lang schon Tradition hat, ist, am Geburtstag wird immer ein Geburtstagstisch gedeckt. Und der Jonna ist das sehr wichtig, das ist die mittlerweile am wichtigsten. Und wenn irgendjemand in der Familie Geburtstag hat, dann will sie immer am Vorabend eigentlich den Tisch decken.
10: Also es macht halt mir einfach Spaß, so Sachen zu dekorieren. Und ich mag halt auch dieser Vorher-Nachher-Effekt, dass dann einfach alles danach so schön dekoriert ist. Und ich finde, dann sieht es auch viel feierlicher aus.
0: So, Joni, was sagst du? Bist du zufrieden?
10: Ja, sieht gut aus.
0: Ja?
10: Ja.
0: Ich finde es auch sehr schön.
11: Hallo.
12: Hallo.
13: Hallo.
12: Hallo.
13: Hallo.
12: Ja, schön.
6: So, ich überlasse jetzt meiner Mutter. Viel Spaß.
14: Danke.
15: Tschüss. Ich habe uns gedacht, wir machen einfach nichts so Schweißtreibendes. Wir binden uns einfach ein kleines Dauerkränzle mit Blumen oder mit Ähren. Kann jeder machen, wie er will. Und je nach Gusto können das Jahre haben. Als schöne Erinnerung, vielleicht an Feldberg.
14: Super, danke.
16: Danke. Tolle Idee.
15: Wir fangen jetzt erstmal an mit Drahtfixierer an einem Ende, sodass man das nicht sieht. Man kann hier dünner anfangen und breiter werden. Das ist wirklich ganz nach Gusto, ja.
14: Sollen wir die langen Stiele abzwicken oder dran lassen?
15: Kann man abzwicken, wir können sie aber dran lassen und können auch am Schluss alles, was übersteht, einfach abschneiden.
14: Was sind denn das für Blumen, dass die schon so trocken sind,
15: ja. Das sind tatsächlich Strohblumen.
14: Okay.
15: Hat man in den 70er Jahren schon viel gehabt, also ältere Herrschaften. Ach, das hat meine Mama auch früher mal gemacht. Die sind wirklich sehr trockenheitsverträglich, machen schnell den Boden zu. Und gerade bei unserer Temperatur ist das ideal.
14: Ja.
15: Wirklich, die bleiben farbecht über Jahre, finde ich ganz fantastisch. Und man kann einfach schön die Sachen zaubern.
17: Also, es ist richtig 100% Natur. Keine Chemie und total individuell. Ne?
15: Ja, genau. Und das kannst du eben symmetrisch hinhängen oder asymmetrisch, wie es dir am besten gefällt. Ich habe auch noch von dieser Schnur da, da können wir auch noch ein Bändele Drama.
14: Nee, ich möchte kein Bändele. Bitte kein Bändele.
15: Also ich finde es klasse, wie jeder Kranz einfach anders aussieht. Jeder hat seine individuelle Handschrift. Die haben von zart und rosa über ganz bunt, über weiß, über rot und orange oder hier auch. Also ich finde es ganz hübsch und finde es total toll.
18: Also mache ich ganz gerne auch so basteln und so. Leider fehlt mir zu Hause eher die Zeit dafür. Also war es jetzt eine ganz schöne Abwechslung.
8: Meine Taktik war, einfach alles drauf zu machen und zu hoffen, dass es hält, weil ich nämlich gar nicht basteln kann.
15: Ich finde es eine Klasse gemacht. Ich hoffe, ihr habt Spaß gehabt und es hat euch gefallen. Vielleicht war es Inspiration für eine ruhige Stunde zu Hause.
14: Vielen Dank.
9: In der Küche löst Miriam das Lammfleisch von den Knochen. Monika kümmert sich um die Bohnen und die Soßen.
3: Jetzt müssen die nur noch schön warm werden. Ich mache hier jetzt einfach nur eine gewürzte Sahne mit Salbei. Das wäre hinterher als Schaum. Als zur Topping obendrauf.
13: So ein bisschen als Kontrast zur braunen Soße.
9: Zusätzlich zum Ragout bekommt jede Frau auch ein Lammkotelett auf den Teller, das Miriam von jeder Seite etwa eine Minute

0: Ach, wie hübsch.
1: Schön.
2: Das ist richtig süß gemacht.
0: Ach, guck mal, da sind ja die Schafe.
3: Direkt daneben. Wir sitzen auch auf einem, oder?
0: Ja. Na, das ist ein Veggie-Fell, das gefilzt.
4: Wie ihr schon richtig festgestellt habt, findet ihr kein Gastgeschenk auf dem Tisch, weil der da schon drauf sitzt.
0: Oh, wie toll.
1: Super.
0: Wie schön.
4: Ich wünsche euch jetzt noch einen guten Appetit und ich hoffe, es war schön bei uns. Es hat euch gefallen.
1: Ja.
4: Also.
0: Danke.
5: Die vegetarischen Felle, die ihr sogar als Gastgeschenk bekommen, haben mir sehr schön gefallen. Ich weiß auch schon, wo es bei mir hinkommt, auf meine Sitzecke zum Lesen. Hat mich sehr gefreut.
6: Ich finde Schaffell super, weil das ist im Sommer angenehm drauf zu sitzen. Im Winter hält es schön warm. Also zu jeder Jahreszeit kann man es einfach gut gebrauchen.
7: Was ich ja total cool finde, ist dieser Bohnenhimmel.
5: Ja, das ist Blauregen.
8: Der ist auch so blau.
7: Ja. Nee,
8: die Blüten sind blau.
7: Ja,
8: das sind so lange Blütendolden.
9: Unter das Lammragout kommt eine Schicht Kartoffelpüree.
10: Sehr lecker.
9: Dann kann angerichtet werden.

0: Am Ende garniert Miriam noch mit etwas Salbeischaum.
1: Das sieht aber gut aus.
2: Das sieht wirklich sehr, sehr, sehr lecker aus.
3: Dankeschön.
4: Dankeschön.
3: Wow.
2: Jetzt hast du es geschafft.
1: Ja, passt.
5: Ja. Weißt du, wie die Küche aussieht?
2: Egal. Was gibt's denn zu essen?
5: Also, ich habe für euch ein Lamm gekocht. Also, es ist tatsächlich fast ein ganzes Lamm. Ich glaube, die Schulter habe ich nicht drin. Eigentlich habe ich alles geschmort, außer den Rücken. Das ist das kurzgebratene Kotelett mit Bohnengemüse und Schupfnudeln, Salbeischupfnudeln. Genau.
2: Und was ist das für ein Schaum?
5: Einfach Salbeischaum, also Sahne mit Salbei gekocht und aufgeschäumt.
2: Ja, zum Wohl.
1: Zum Wohl.

0: Ich glaube, ich habe noch nie Lamm gegessen.
1: Nee, ich
2: nicht. Okay.
3: Lamm ist so lecker.
0: Ja. Also es hat keinen Eigengeschmack, so finde ich.
1: So. Ja, doch. Ich
3: schon.
4: Aber das ist ja
3: richtig schlecht.
4: Ja, es gibt nämlich schlechtes Lamm.
3: Es gibt richtig schreckliches Lamm.
4: Ja. Ja. Das ist aber sehr mild.
0: Ja. Also dann ist das Lamm sehr.
3: Das ist sehr gut.
0: Sehr lecker.
1: Tatsächlich ist beim Lammfleisch wirklich das Problem, das Fett oder auch bei Ziege.
3: Aha.
1: Da ist, genau. Und wenn man das rausnimmt, dann.
0: Gewusst wie?
1: Ja.
5: Das Hauptgericht war sehr lecker. Also ja, war einfach gut, das Fleisch war zart. Es war schön, dass es Lamm gab. Darauf haben wir tatsächlich alle getippt und gehofft.
6: Besonders gut hat mir das Lammkarree geschmeckt. Es hätte ein bisschen heller sein können noch, aber das war jetzt auch einfach der Zeit geschuldet, denke ich. Ich mag es lieber noch ein bisschen roter, aber es war trotzdem sehr lecker.
7: Erneut vergeben die Frauen dreimal bis zu 10 Punkte. In den Kategorien Zutaten, Konsistenz und Geschmack.
1: So, jetzt Teller sind leer.
8: Und hat sie da mal geschmeckt?
1: Also ich glaube schon. Oder sie haben Hunger gehabt, kann auch sein.
8: Super. Ja. Ja, ist ja wunderbar, wenn Teller leer sind.
1: Gell?
8: Ist immer ein schönes Zeichen.
1: Ja, das stimmt.
7: Für das Dessert passiert Miriam gekochte Himbeeren aus eigener Ernte. In den Quark werden gefrorene Himbeeren und gemahlene Vanilleschote gegeben.
8: So, nochmal hier, Schlagsahne.
1: Schlagsahne ist heute bei den Temperaturen echt hohe Kunst, gell? So, jetzt müssen wir ganz vorsichtig die Ringe raussuchen.
8: Ah.
7: Die Meringetupfen geben der Sahne-Quarkspeise Süße und einen knusprigen Akzent. Ein bisschen Himbeersoße und noch ein Kranz Meringue.

0: dann oh. holen wir das Gute.
1: Sieht es schön aus. Dankeschön. Wow.
0: Das ist sommerlich.
1: Oh, ein Traum von
2: das sieht ja toll aus.
1: Wow, sieht richtig
3: wow.
1: schön aus.
3: Tatsächlich.
0: Cool. Danke.
1: Das sieht richtig schön aus.
0: Ah, das sieht ja schön aus.
2: Baiser finde ich ja lecker.
0: Das esse ich auch gerne.
1: So, was schön. Haben wir zum Nachtisch?
4: Also eigentlich heißt es ein Himbeertraum. Ich finde, das ist ein rosa Haufen.
0: Es ist einfach zu warm. Das
4: ist zu warm.
0: Alles dann.
4: Also ich habe gedacht, ich mache mir das Dessert so einfach wie möglich. Aber heute war Sahne schlagen echt die Herausforderung.
1: Ja. Sieht
0: sehr lecker aus.
1: Sehr lecker aus. Ja.
0: Super. Nicht so süß. Mhm.
1: Ja.
0: So.
1: Perfekt. Und
2: es ist auch noch kalt.
1: Von dem Wetter her fand ich den Nachtisch wirklich passend. Das war nicht so süß und trotzdem erfrischend mit der Sahne und dem Quark. Einfach was Leichtes bei der Wärme.
5: Die Meringue, da muss ich ehrlich gestehen, das ist eine Kindheitserinnerung für mich. Ich esse es tatsächlich nicht mehr oft. Und das hat für mich heute so ein bisschen Erinnerungen wachgerufen an meine Kindheit. Hat gut gepasst.
0: Müssen wir jetzt eigentlich noch mal anstoßen?
4: Also müssen nicht, aber jetzt wäre schön.
0: Also, jetzt hast du es geschafft.
4: Ja, ja, zum Wohl.
0: Sehr wohl.
4: Zum Wohl.
2: Bist du erleichtert?
4: Ja. Ja.
1: Das Fell ist ja wirklich ein super schönes Gastgeschenk. Machst du das selber mit dem Filzen unten?
4: Mhm, genau. Das habe ich, also irgendwie eine Freundin hat mich drauf gebracht. Die macht es mit ihren, die hat es angefangen mit ihren Schaffellen. Die hat mir das auch schon ganz oft erklärt. Aber jetzt hat es mich endlich mal gepackt, das einmal auszuprobieren.
1: Nee, ist auch echt schön.
4: Genau. Ich hoffe, dass ihr euch ab und zu mal an mich erinnern, wenn ihr vielleicht drauf seid.
6: Ich finde, wir wachsen schon immer so ein bisschen mehr zusammen von Folge zu Folge und lernen uns auch besser kennen. Und ja, es entstehen interessante Gespräche und wir tauschen uns schon gut aus. Und man merkt jetzt schon, wir sind so ein bisschen vertrauter und werden jetzt so eine richtige lustige Frauengruppe.
7: Ein letztes Mal vergeben die Frauen ihre Punkte. Plus maximal 3 Sternchen für die Tischdekoration.
4: Bin fertig. Ich hab's geschafft.
0: Toll.
4: Danke, dass ihr geholfen habt. Dankeschön.
8: Danke, Mathis.
0: Ja.
1: Mama.
0: Gut.
8: Ja,
4: super.
8: Schön.
0: Gut.
4: Ah, jetzt bin ich erleichtert.
8: Ja, auch. Mir auch.
4: Ja, ganz schön warm.
8: Aber war schön.
4: Gell, war mal was anderes irgendwie.
8: Ja. War gut.
4: Also es war jetzt total schön, dass ich die Mädels bekochen durfte. Da habe ich mich auch sehr drauf gefreut. Genau, und freue mich jetzt aber, dass ich auch noch 2-mal bekocht werde.
0: Erleichtert, geht rum.
7: Nächste Woche treffen sich die Landfrauen bei Anna Turunok in der Westpfalz. Anna und ihr Mann haben vor ein paar Jahren einen alten Hof gekauft, den sie Stück für Stück restaurieren. Und sie halten Thüringer Waldziegen.
9: Aber mit dem Teig warst du aber jetzt schnell.
2: Ja, du hast es nicht mit dem Anfänger zum Dorten. Also,
9: oh.
2: Hey, Latte liegt hoch.
9: Latte, ich spüre es schon.
2: Latte
9: ich
2: liegt
9: schon.
2: Hoch.
9: Die Latte liegt hoch.
2: Yeah.
9: Ich bin Sören Anders. Mit 24 wurde ich jüngster Sternekoch Deutschlands. Hoch oben auf dem Turmberg bei Karlsruhe bekoche ich Ausflugsgäste mit Bistroküche und Gourmets auf höchstem Niveau. Heute habe ich eine Kollegin eingeladen. Wir stellen Rezepte zusammen, die einfach in der Zubereitung und köstlich im Geschmack sind. Heute freue ich mich auf Brigitte Berghammer-Hunger. Brigitte ist das Kochen in die Wiege gelegt worden. Aufgewachsen auf einem Bauernhof mit eigenem Wirtshaus hat sie die bodenständige Küche von ihrer Oma und ihrer Mutter erlernt. Aber Brigitte wollte mehr und startete ihre Kochausbildung gleich mit Vollgas. Nach kulinarischen Sterneküchenstopps in den USA und in Österreich kehrte sie nach Deutschland zurück und betreibt heute zusammen mit ihrem Mann im Bayerischen Wald das Traditionsgasthaus am Ödenturm. Auf ihren Teller kommt nur das, was saisonal und regional da ist. Punkt. Ja, Brigitte, ich freue mich heute, dass du mein Gast hier bist. Aus dem tiefsten Bayern angereist hier.
2: Stimmt.
9: Stimmt?
2: Ja.
9: Ich hoffe, ich verstehe heute alles. Das Bayerisch, das ist.
2: Ich hoffe auch.
9: Du hast auch. Was hast du denn heute für ein Gericht mitgebracht?
2: Ein Bratwurst-Ragout mit Fingernudeln. Also, es ist eigentlich ein Überbleibselgericht. Wenn du vom Grillen halt noch Bratwürstchen über hast. Und natürlich Fingernudeln. Das ist das da.
9: Das ist das da?
2: Das, ja, Kartoffel ist Magic.
9: Das ist Magic?
2: Magic-Kartoffel ist Zauberteig.
9: Bin ich mal gespannt auf deine Fingernudeln, aber ich habe dir auch was mitgebracht.
2: Und?
9: Wir machen einen leckeren Flammkuchen, natürlich ein bisschen badisch, elsässische Grenze so. Das ist ja regional sehr, sehr bekannt, das Ganze. Dazu machen wir richtig schön leckeren Radieschensalat. Und dann dürfen wir ja noch ein Gericht zusammen kreieren.
2: Okay.
9: Und du hast ja gesagt, die Aggregatzustände bei den Lebensmitteln, das ist für dich wie Magic.
2: Ja,
9: ich bin mal gespannt, ob wir beim dritten Gericht auch Magic hinkriegen, wir zwei.
2: Aber wenn nicht, dann murks mal.
9: Dann murks mal uns das zurecht. Würde ich sagen, dann fangen wir schon mal an, oder?
2: Okay.
9: Welche Zutaten brauchst du alle?
2: Ich brauche Lauch, Shiitake, Kräuterseitlinge, Austernpilze, Würstchen, Petersilie, Kartoffel, Mehl, Brühe, Zwiebel, Lorbeerblatt, Ei, Sahne, Wasser und Öl. Wir haben hier gekochte Kartoffeln, die sind jetzt frisch. Die kann man schon mal durchdrücken.
9: Einmal durch die Presse?
2: Ja, genau, für den Teig.
9: Ist es wichtig, welche Kartoffeln man nimmt?
2: Vorwiegend festkochende, die hat man meistens zu Hause, weil die kannst du für alles hernehmen. Genau.
9: Und mehlige würden auch gehen oder eher nicht?
2: Ja, ist halt schon sehr trocken. Sehr staubig wird es dann. Mehlige Kartoffeln brauchen wir auch für unsere Soße. Ja, jetzt mach, komm.
9: Geht nicht mehr durch, ist vorbei. Nee. Locker du das mal.
2: So, und jetzt drückst du nochmal durch. Siehst du das?
9: Ah.
2: Das ist, wenn man zu viel auf einmal will, dann funktioniert es nicht.
9: Ah, das kenne ich.
2: So, jetzt ganz wichtig ist, dass du die Kartoffeln, kalt gestellt werden.
9: Ja.
2: Die warme Kartoffel hat zu viel Feuchtigkeit. Und wenn die auskühlt, dann ordnen sich die Stärkemoleküle neu an. Das nennt man Retrogradation. Und dann verbindet sich die Stärke besser. Das ist richtig fest dann. Und du brauchst dann noch nicht so viel Mehl einarbeiten, dass das dann so ein kleistriger, zäher Barz wird.
9: Das Besondere ist jetzt im Prinzip,
2: Es muss eine kalte Alte sein. Ja.
9: Und die ist dann super. Und das stelle ich jetzt in den Kühlschrank.
2: Genau.
9: Mach ich das mal.
2: Dann machen wir unseren Sauerstoff.
9: 12 Stunden hast du gesagt?
2: Ja, mindestens.
9: So, Brigitte, die Kartoffeln stehen kalt.
2: Ich habe da schon mal was vorbereitet.
9: Ah, eine Kartoffel, eine mehlige?
2: Eine mehlige Kartoffel, die bitte schälen. Die auch.
9: Und die Zwiebel?
2: Genau, und die Zwiebel grob schneiden und die Kartoffel mit der Reibe reiben, bitte.
9: Und für was brauchen wir das jetzt?
2: Da machen wir die Soße draus. Okay, ich steche die Würstchen schon mal ab für unser Essen.
9: Ja.
2: So.
9: Und was sind das jetzt für Würste?
2: Das ist jetzt, also das sind grobe Würstel und das ist ungefähr eine Dreierkörnung. Von durchlassen, kein feines Brät. Und die kannst du so super aus dem Brat rausdrücken.
9: Okay. Was Aber man hat ja auch den Vorteil, dass das Ganze schon gewürzt ist, oder?
2: Ja, genau.
9: So grob reicht dir das?
2: Ja,
9: ne?
2: Ja. Ja, okay. Passt. Schmeiß nein. Wir mixen eh alles.
9: Siehst du mal.
2: Wie bist du eigentlich dazu gekommen, dass du Koch wirst?
9: Ja, ich wollte immer Koch werden. Ich fand es auch ein faszinierender Beruf. Und ich fand auch immer das Spannende, eigentlich die Lebensmittel. Dass also Sachen aus Lebensmitteln entstehen können, so, die einen so berühren und wo man dann Freude hat und richtig Spaß dabei hat. Und ich habe unheimlich viel Spaß beim Kochen. Und auch unheimlich viel Spaß, wenn Menschen ich mit dem Essen, was ich mache, Freude bereiten kann. Und jetzt hast du hier dein Brät.
2: Genau, da haben wir das Brät. Ich stelle es jetzt mal zu dir rüber, weil wir haben hier ja noch das mit der Kartoffel. Damit wir die 12 Stunden nicht warten brauchen, habe ich die Kartoffeln schon gekühlt mitgebracht und von gestern eben. Dann machen wir den Teig, das Ei. Also kein großes Ei, kein L oder so, sondern
9: so ein kleines Ei.
2: Ja, genau. So. Stopp! Gut.
9: Ja. Brigitte, was machen denn so die Fingernudeln eigentlich aus? Was sind eigentlich Fingernudeln?
2: Das Fingernudelteigrezept ist von meiner Großmutter, von der Oma Teres.
9: Ja.
2: Früher war das Gänseessen. Die sind extra gemacht worden, damit man die Gänse gefüttert hat, damit die schön Speck angelegt haben.
9: Die Nudeln wurden an Gänse verfüttert?
2: Ja, früher hat man für die Tiere noch gekocht. So quasi. Ja,
9: am Anfang war ich ein bisschen erschrocken, dass mit den Fingernudeln sogar die Gänse gefüttert worden sind.
2: Das war halt auch Essen für zu Hause. Das war für alle. Da machst du keinen Unterschied.
9: Da dachte ich, jetzt kriege ich auch noch ein Gänseessen hier.
2: Lebewesen ist Lebewesen. Beide wollen anständig behandelt werden.
9: Ja, so groß werden die?
2: Ja, jetzt warten wir mal. Tja, und dann werden die so ausgedreht.
3: Du kannst sogar mit zwei Händen. So lange Übung, oder?
2: Ich mache das mein Leben lang schon, glaube ich. So, jetzt kannst du aufgießen, genau.
3: Komplett, oder?
2: Ja, ja fast. Nimm mal die Hälfte bloß her. Das ist jetzt eine ganz normale Rinderkraftbrühe. Ja. So. Den bitte vierteln der Länge nach. Nochmal, genau. Und dann bitte in schräge Stücke, so 2 cm lang schneiden.
3: In Rauten?
2: Das war super. In bayerische Rauten schneidet man.
3: So.
2: Oh, schön.
3: Schön?
2: Ja, brutal.
3: Brutal, ne?
2: Brutal.
3: Aber wie war so für dich eigentlich dann die Zeit in der Sternegastronomie? Vermisst du das jetzt? Ich meine, mittlerweile ja auch mit dem BIP ausgezeichnet, ne?
2: Vermissen, ja, schon. Ich bin aber die Einzige, die es vermisst.
3: Dein Mann nicht, der steht ja mitten in der Küche.
2: Nein. Wir kochen beide sehr, sehr gerne. Und es ist ja immer so, dass wir kochen, auf was wir Lust haben, was es halt hergibt. Und ja. Das ist dann schon einmal japanisch oder orientalisch angeraucht. Je nachdem meistens, wo wir mal im Urlaub gewesen sind oder wo wir gerade waren. Und dann setzen wir das halt im Restaurant um. Oder wir schauen halt, wie die Jahreszeit ist, auch oft ganz wichtig.

0: soll er Öl reinnummeln und dann braucht man nämlich
1: die Fingernudeln. Den Geschmack, ne? Den braucht man gar nicht sauber machen.
0: Nein.
1: Ist wurscht, ne?
0: Bei den Fingernudeln ist jetzt so, du darfst nicht alle auf einmal, nur einen Teil davon.
1: Gehen auch so richtig schön auf.
0: Ja, ne? Genau. Und wenn jetzt das nämlich eine frische Kartoffel ist, dann, wenn du jetzt da drauf drückst, dann ist die nicht stabil. Das wird ein Brei.
1: Ja.
0: Also, und nicht ausprobieren. Probier's nicht aus. Es wird scheiße.
1: Es wird scheiße.
0: Okay. Wird einfach ja, danke. Scheiße.
1: So. Ich probier's auch nicht
0: jetzt
1: aus.
0: Jetzt machen wir's auf ein Blech drauf.
1: Ja, hier.
0: Hast du einen Topflappen für dich?
1: Ich habe einen Topflappen hier.
0: Okay.
1: Guck mal, da kannst du die Karte hier einmal drauf.
0: Okay.
1: Sollen wir jetzt nur zum Warmhalten, oder?
0: Ja.
1: So, das mixt sich jetzt, ne?
0: Jo, bitte. Einfach rein.
1: Oi, oi, oi.
0: Schau, passt schon, oder? Was sagst du? Ist gut so.
1: Wenn du das sagst.
0: So, noch ein bisschen. Genau. Lass mal gut aufkochen. Das Lorbeerblatt mit rein.
1: Die zwei Lorbeerblätter mit rein.
0: Jo. Sahne zu.
1: Sahne zu.
0: Aufkochen lassen.
1: Jawohl.
0: Dann holen wir unsere Teller.
1: Magst du den strengen Ton in der Küche?
0: Ja.
1: So klare Ansage?
0: Ja.
1: Ohne Bitte, ohne Danke?
0: Ja.
1: Ja?
0: Ja.
1: Gut.
0: Wenn viel

0: Ja, das wär's. Stopp! Klare Ansage, klare Ansage. Stopp, mal, tut mir leid, der Pfeffer.
1: Würstchen darf
0: in die Brühe, in die Brühe.
1: In die Brühe?
0: In die Suppe, ja. Also ins Ragout.
1: Bisschen Petersilie noch?
0: Ja. Ja. War's schon. So, dann
1: hol ich mir dir da, ne?
0: Die Fingernudeln.
1: Die Fingernudeln.
0: Genau, das sind deine.

0: Brigitte, ich freue mich drauf, dass du diese Kindheitserinnerung heute mit mir teilst. Ich bin ganz gespannt.
1: Passt, oder?
0: Ja, ich glaube, du hast eine wunderbare Kindheit gehabt.
1: Mhm. Mm. Ja.
0: In die Fingernudeln, ne? Die ist ja richtig schön fluffig, ne? Mhm. Innen so richtig schön fluffig und außen nochmal die knusprig, ne?
1: Mhm.
0: Und ich habe Bratgeschmack dann von der Kartoffel.
1: Und du brauchst halt nicht viel, weil die Wurst ja eigentlich grundsätzlich kräftig gewürzt ist immer.
0: Ich würde sagen, für die Zuschauer zu Hause, auf jeden Fall nachkochen. Das ist einfach köstlich. Vielen Dank, Brigitte.
1: Made wies.
0: Ja, einmal jetzt lecker gegessen haben wir schon, ne? Jetzt bin ich dran mit meinem Gericht. Und da habe ich heute für dich ganz klassischen Flammkuchen mitgebracht. Mhm. Da machen wir schon einen leckeren Radieschensalat zu.
1: Okay.
0: Ich finde so Radieschen, die haben so was richtig Frisches, so ein Radieschensalat.
1: Total,
0: oder?
1: Als Kind schon.
0: Oh. Also würde ich sagen, legen wir los. Du darfst jetzt hier aus dem Wasser und aus dem Mehl, ist schon abgewogen, einen Teig machen.
1: Mhm. Nur Wasser. Okay.
0: Wasser, Mehl und ein bisschen Öl.
1: Ein Schuss Öl.
0: Und ein bisschen Salz.
1: Was haben wir für ein Mehl?
0: Normales.
1: Weizenmehl?
0: Ja, Weizenmehl.
1: Also Unterschied.
0: Ja.
1: Dinkelmehl, wenn du nimmst, der gehört nicht so lange geknetet. Weizenmehl musst du ein bisschen.
0: Den musst du jetzt kneten. Jetzt kommst du ins Schwitzen. Wie ich beim Kartoffelpressen.
1: Das wollen wir sehen.
0: Ich fange schon mal an mit dem Dressing. Bisschen Senf rein. Hey, hey, hey, hey. Mit Schmack gibt es aber. Und ein bisschen Essig. Und schon mal ein bisschen Öl klaue ich dir.
1: Geht schon los.
0: Geht schon los.
1: Geht schon los.
0: Geht schon los, dass ich dir das Öl klaue. Ich rühre gerade das Dressing zusammen.
1: Für unseren Radiesel?
0: Für unseren Radiesel, genau. Da habe ich jetzt einfach nur ein bisschen Apfelessig genommen. Das gibt natürlich immer auch wieder so den Fruchtessig, den schönen Geschmack, das Ganze. Senf. Und jetzt kommt da noch getrockneter Apfel mit hinzu.
1: Ah, das mag ich auch gern.
0: So richtig schöne getrocknete Äpfel.
1: Mhm.
0: Ruhig richtig schön klein das Ganze schneiden. Guck, das kann ich auch ein bisschen kleiner kann ich schneiden.
1: Ja. Ja, bloß bei mir hast du keine Mühe gegeben. Du bist echt der Sack. Wahnsinn, Wahnsinn. Sören ist super. Der ist witzig, lässig, nimmt dir jede Nervosität, falls er nicht da ist. Also, der ist spitze.
0: Jetzt haben wir ein bisschen Emmentaler hier. Ich gebe jetzt ein bisschen Käse mit in den Salat. Ich finde ja, Käse macht die ganze Sache immer besser. Bist du ja Käsefan oder nicht?
1: Schon, das wird ja fast ein Wurstsalat.
0: Fast ein Wurstsalat, nur ohne Wurst. Kommen jetzt auch noch ein paar Eier mit hinzu. Die habe ich auch noch einfach nur hart gekochte Eier. Die können wir auch vom Vortag nehmen. Aber beim Teig warst du aber jetzt schnell.
1: Ja, du hast es nicht mit dem Anfänger zum Dorten. Also, glaubst du es nicht? Hey, Latte liegt hoch.
0: Latte, ich spür's schon.
1: Latte
0: ich spür's
1: liegt
0: schon.
1: Hoch.
0: Die Latte liegt hoch. Den Radieschen verarbeiten wir heute auch alles. Auch oben die kleinen Blätter. Die werden abgezupft.
1: Kannst du auch Suppe draus machen, ne? Oder Pesto.
0: Suppe? Pesto geht?
1: Pesto geht super draus, ja.
0: Suppe geht, aber wir machen auch jetzt hier die feinen kleinen Blätter. Die suche ich jetzt mal hier raus.
1: Hasenfutter geht auch.
0: Hasenfutter geht auch. Passt, oder?
1: Den Sauerrahm willst du denn irgendwie nur gewürzt?
0: Den Sauerrahm kannst du mit ein bisschen Salz hier und mit ein bisschen Pfeffer würzen.
1: Mhm.
0: Ein bisschen glatt rühren. Ich schneide jetzt hier schon mal die Radieschen klein.
1: So, drei.
0: So, dann kannst du das ausrollen.
1: Mhm. Wir wussten dann haben, eckig oder
0: oval.

0: Das ist Freiwahl. Da darfst du jetzt kreativ werden.
1: Ach echt, da bist du?
0: Ja.
1: Okay.
0: Wir können das jetzt bestreichen mit ein bisschen Creme Fraiche. Und dann kannst du ihn mit ein bisschen Schinken und mit dem Weißen vom Lauch belegen. Musst auch nicht sparen. Dann nimmst du es mit rüber und dann...
1: Ja.
0: Mal gucken, ob das hier im Teamwork... Boah.
1: Perfektion ist völlig überbewertet.
2: Das sage ich schon immer.
0: Hauptsache Spaß, sage ich immer. Hauptsache Spaß, jawohl.
1: Da kostet nichts mehr schön. Aus.
0: Aus, ne? Die werden...
1: Wunderschön.
0: Wunderschön. So, jetzt machen wir unseren Salat noch an, in der Zeit, wie unser Flammkuchen hinten im Ofen schön vor sich her. Du hast jetzt mal richtig schön.

0: Dann haben wir den Salat schön mariniert. Man sieht jetzt richtig, das bleibt richtig schön dran kleben an den Radieschen.
1: Und dann da haben wir den Salat.
0: Dann haben wir den Salat, wir zwei. Das ist natürlich ein sehr, sehr frisches Essen. Ne? Ich mag das halt, wenn es einfach frisch ist. Einfach ein paar Eier, die Radieschenblätter, die ganzen Radieschen verarbeitet. Und dann natürlich die schöne Schärfe vom Senf. Und natürlich die Äpfelchen da, die getrockneten. Da wird ja auch keiner drauf kommen, dass da jemand einen Dörpfel reingemacht hat.
1: Nee, nein, da. Wildes Huhn.
0: Wildes Huhn.
1: Ich ja. Der würde probieren sie.
0: Ja, das probieren. Sagen, schmeckt. Hm? Schmeckt's?
1: Bombe.
0: Bombe? Hm? Herrlich.
1: Kannst bei mir anfangen.
0: Ah, herrlich. Wie lange brauche ich Praktikum? Eine Woche, zwei Wochen?
1: Kommt drauf, wo bist du anstehst.
0: Ja, das stimmt. Ja gut, mittags muss man anfangen, dann fängst du schon um 10 Uhr morgens früh an.
1: 8.
0: 8 Uhr?
1: Um 8. 8, 8.30, 9, je nachdem.
0: Und dann so klassisch, wie man es früher kennt, die sogenannte Zimmerstunde?
1: Ja, genau. Da gingen wir zum Pumpen.
0: Echt?
1: In der Mittagspause fahre ich mit meinen Jungs, also mit den beiden Köchen, fahre ich dann zum Trainieren.
0: Ins Fitnessstudio noch?
1: Ja. Und dann mache ich noch ein bisschen Muay Thai, das ist Thai-Boxen.
0: Oh, ich gehe.
1: Nein.
0: Thai-Boxen?
1: Du bist mir nicht groß, aber es. Ich lasse den Ruhe.
0: Ich finde auch toll, dass sie noch Hobbys hat, nebenher was anderes macht, sich ablenkt, Boxen und so. Das hat mir gefallen, das hat mir imponiert und ich finde es immer toll, wenn Menschen leben.
1: Also mein Papa kommt aus dem Boxsport, der hat früher boxt und der hat immer gesagt, als Mädchen musst du dich verteidigen können oder zumindest muss der Gegenüber wissen, dass mit dir nicht zum Spaßen ist.
0: Okay, ich gehe lieber mal nach dem Flammkuchen gucken. Genau, bevor ich jetzt hier geboxt werde, hole ich lieber den Flammkuchen aus dem Ofen. Machen wir hier noch ein bisschen Lauch unten raus. So. Das.
1: Ja. Ja. Ja. So.
0: So.
1: Et voilà.
0: Vielen Dank.
1: Bitte schön.
0: Ich hoffe, es schmeckt dir.
1: Es riecht schon so lecker.
0: Ja.
1: Bombe. Sau gut.
0: So ein Flammkuchen muss immer schön unten knusprig sein.
1: Mhm. Ja. Ist wie bei Pizza.
0: Wie bei Pizza.
1: Aber der, ja, der steht wieder unser.
0: Ja. Stabil.
1: Stabil.
0: Ich finde, Flammkuchen bringen immer einen besonderen Duft, ja, in die Wohnung rein. Knackiges Radieschen heute. Mhm. Scharfe Angelegenheiten im Radieschensalat.
1: Ja. Nicht schlecht.
0: Schmeckst du die Äpfelchen?
1: Ich hab nur keinen erwischt.
0: Hast du noch keinen Apfel erwischt? Die habe ich auch, ne, so fein und so klein geschnitten.
1: Oh ja, so fein. Stimmt. Werde ich daheim für meinen Papa kochen.
0: Meinst du, den schmeckt's?
1: Mhm. Ja, aber nicht, dass du da Lobeshymnen erwartest. Wenn der sagt, passt schon, dann ist das ein
0: Dann reicht das für einen Bayer.
1: Dann hast du einen Stern.
0: Oh, ich freue mich drauf.
1: Bei passt schon.
0: Passt schon.
1: Mhm.
0: Ja, Brigitte, das ist noch übrig geblieben. Jetzt können wir mal uns ein bisschen was aussuchen.
1: Mhm. Was das wird eine Fußballmannschaft, können wir da verköstigen.
0: Ja, es ist noch genug da.
1: Ja.

0: Was nehmen
1: wir? Ich würde sagen, den Käse, den nehmen wir auf jeden Fall, oder?
0: Käse geht immer.
1: Käse geht immer.
0: Haben wir halt schon festgestellt. Lauch?
1: Nehmen wir auch.
0: Speck sowieso.
1: Ach, der muss ja weg. Der
0: Speck muss weg.
1: Speck muss weg.
0: Der Speck muss weg.
1: Den okay, nehmen wir auch noch. Dann würde ich sagen, noch vielleicht ein bisschen Creme Fraiche. Die muss auch weg.
0: Ja. Und den Kartoffelteig, den kann man nicht aufheben. Den nehmen wir auch her.
1: Den nehmen wir auch von unseren Fingernudeln noch.
0: Radiesel.
1: Die nehmen wir auch. Und ich würde noch sagen, ein paar Pilze, oder?
0: Ja, ein bisschen was. Genau.
1: Würde ich sagen, dann.
0: Hammers.
1: Hammers? Da Hammers, ne?
0: Hammers.
1: Brigitte, was machen wir draus?
0: Wir füllen jetzt die Kartoffelmaultasche, machen wir als Grundteig.
1: Also wir haben im Prinzip die Fingernudelteig.
0: Genau.
1: Machen wir mal eine Maultasche raus.
0: Genau. Klappen wir zusammen, füllen das da rein.
1: Dann sieht es auch niemand, was drin ist.
0: Genau. Das wird Herrgottsbescheißerle.
1: Herrgottsbescheißerle, genau. Das sagt man bei uns. Herrgottsbescheißerle.
0: Und
1: Maulbraune erfunden.
0: Radiesel. Wir machen oben ein bisschen Schmand drauf und Radiesel werfen wir oben drüber und dann.
1: Fertig.
0: Fertig.
1: Dann würde ich sagen, legen wir los.
0: Gut,
1: ich schnappe mir die Radieschen. Du schnappst dir die Füllung.
0: Gib mal ein Messer her.
1: Jawohl. Gib Bitte? Mal ein Messer her.
0: Bitte.
1: Bitte.
0: Pfanne brauchen wir zum Anbraten.
1: Jawohl.
0: Bitte.
1: Jawohl.
0: Hei, der Nei.
1: Das ist eine Frau der kurzen Worte, aber mit großem Herz. Also das hatte ich dann schon schnell rausgefunden. Da habe ich schon gemerkt, sie meint auch nicht alles so streng, wie sie es vielleicht jetzt gerade sagt.
0: Also wenn ich morgen bei uns in der Küche dann auch andauernd bitte sage, dann sagen sie, jetzt haben sie es
1: aus. Jetzt ist sie krank.
0: Jetzt haben sie es austauscht. Fülle ich mache ein bisschen grober, dass man was zum Beißen hat, sonst ist alles so batzig.
1: Aber du hast doch eigentlich vor einigen Jahren, hat doch die Lehre angefangen bei dir, oder? Da war es ja eigentlich so, dass Frauen noch nicht so in der Küche.
0: Nee, aber ich hab's super gefunden, weil ich immer schon mit mehr Jungs besser zurechtgekommen bin, als mit zu vielen Mädels. Da war immer klare Ansage, du hast immer gewusst, wie du dran bist und fertig aus. Hab ich kein Problem damit. Ich hab nur mit Tüll und Tränen habe ich ein Problem so. Das ist nichts für mich.
1: Alles zusammen in die Pfanne?
0: Alles miteinander.
1: Bisschen Salz?
0: Ja.

0: Fällt's dir auf?
1: Und täglich grüßt das Murmeltier, denke ich mir gerade so. Irgendwas. Wo hängt hier der Hund?
0: Irgendwas war doch, ne?
1: Irgendwas war doch, ja.
2: Ja, ich und der Teig werden manchmal Freunde, manchmal keine. Das ist so, ich finde, das ist auch mal so tagesformabhängig. Manchmal ist es auch kartoffelformabhängig, manchmal ist es auch so teigabhängig. Und manchmal, muss ich fairerweise sagen, fehlt mir auch so die persönliche Geduld zu sagen, ja, ich mache jetzt mal so Teigführung und so Sachen wie jetzt Brot und so. Da bin ich, glaube ich, zu hippelig für.
1: Also ich muss den anfassen und in die Hand nehmen, weil ich sonst nicht spüre, wie der Teig ist. Ich muss den fühlen können, damit ich weiß, ob er noch was braucht oder ob er noch Zeit braucht oder ob er noch kneten braucht. Ich muss das spüren. Das geht nicht anders.
0: Mach ein bisschen Salz und Zucker dran an die Radieschen noch. Die restlichen Kräuter hier. Guck mal, ich habe hier noch ein paar Kräuter, die können

0: gebe ich dir schon mal den Käse drauf in die Mitte, ne? Hast du schon mal eine große Panne in der Küche gehabt?
1: Bei uns war es so, wir haben eine Weihnachtsfeier nicht eingestimmt und die Gäste stehen ja da und das ganze Haus war voll. Dann hast du den Platz auch gar nicht.
0: Nee, die kannst du auch nicht aufs Dach setzen.
1: Nee. Mhm. Alter, nein, das weiß ich auch noch. Die haben dann Jahre nicht mehr

0: bekommen. Aber irgendwann haben sie einen neuen Chef bekommen und der hat es nochmal mit uns
1: versucht. Ja,
0: der hat uns nochmal eine Chance gegeben. Da haben wir echt das.
1: Aber mit der Füllung bist du mutig.
0: Warum?
1: Das alles.
0: Ah, der war voll. Ja, das war ein bisschen
1: viel. Das war.
0: Ja, aber ja, wir haben ja noch Kapazität, das da.
1: Kapazitäten frei.
0: Ja. Schau, also. Was willst du mehr? Glaub mir zu. Ein Traum.
1: Ein Traum.
0: Nein, Schönheitswettbewerb gewinnen wir keinen mehr. Aber
1: das Schönheitswettbewerb ist nicht schlimm. Hauptsache schmeckt, sage ich immer.
0: Ja. Du, und wenn wir ein Diesel drauf werfen, sieht das eh keiner mehr.
1: Mach's schnell rein.
0: Yeah. Zack.
1: Zack. Zack. Zack.
0: Das war's.
1: Das war's schon, ne? So, anrichten. Abfahrt.
0: Wo ist jetzt dein Bitte?
1: Ja, ich hab von dir gelernt.
0: Siehst du? So.
1: Ja, genau so hatte ich es mir vorgestellt. Das Yin und Yang der Kulturen. Bayern trifft Schwäbisches Land. Ja, kannst du ein bisschen Petersilie drauf machen. Richtig schön drauf. Und wir haben ja noch ein bisschen Käse.
0: Der Käse.
1: Haben wir großartig gemacht, ja. Oder? Jetzt war ich hier. Brigitte, wie nennen wir das Ganze?
0: Kartoffelmaultaschen.
1: Kartoffelmaultaschen, oder? Mhm. Ich würde sagen, bayerisch-schwäbische Kartoffelmaultaschen.
0: Genau.
1: Oder? Wir haben alles richtig gemacht.
0: Alles drauf,
1: alles drin. Drauf, alles drin. Ich bin gespannt, wie es schmeckt.
0: Ja.
1: Einer für dich.
0: Okay.
1: Einer für mich.
0: Na, passt. Jetzt her damit hier. Da haben wir den Salat.
1: Da haben wir den Salat. Den Radieschen-Petersiliensalat.
0: Genau.
1: Guten Appetit. Guten Appetit. Lass dir schmecken.
0: Schauen wir mal, was wir
1: gezaubert haben, wir zwei.
0: Zusammenbatzelt haben.
1: Ob wir Magie hinbekommen haben, wie du so schön sagst. Hm. Außen knusprig, innen drin die schöne Füllung. Mhm. Mit dem Käse.
0: Passt.
1: Mhm. Passt. Mhm. Und dann hat man als Bayer schon viel gelobt, oder?
0: Das ist schon fast der Stern. Ich finde, das optimal ist. Die Pilze und auch nicht zu viel Speck, weil der macht es dann manchmal ein bisschen zu salzig und zu dominant. Und dann geht der Pilz unter. Und auch der Käse. Also für das, dass wir
1: so schnell waren
0: und nur gemurkst haben, haben wir es richtig, ist richtig gut geworden. Ja. Die Radiesel umdrehen, ja super. Dann
1: geht noch so einen schönen Knack.
0: Ja.
1: Bisschen Schärfe mit in die Sache rein.
0: Ja.
1: Und die Creme fraiche.
0: Kann man aufschreiben.
1: Können wir
0: auf die Karte nehmen, oder?
1: Mhm, die Karte nehmen. Ja, Brigitte, ich würde sagen, es hat gepasst bei uns beiden, oder?
0: Mhm.
1: Es war ein wunderschöner Tag.
0: Danke.
1: Ich würde dir auf jeden Fall einen Stern verleihen. Allein für deine Teigfähigkeiten. Du bist für mich die Teiggöttin des heutigen Tages.
0: Danke, ja. Freut mich sehr.
1: Vielen Dank, dass du heute zu Gast warst. Mhm. Und für Sie zu Hause sind natürlich alle Rezepte zum Nachkochen online da. Und wenn es wieder heißt, einfach und köstlich einschalten, keinen Gast verpassen. Vielen Dank, dass du heute da warst.
0: Sehr gerne, sehr gerne. Hat Spaß gemacht.
1: Ja, ne?
0: Mit dir.
1: Mhm. Oh, aber jetzt essen wir das mal auf.
0: Ja, würde ich auch sagen.
1: Würde ich auch sagen.
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0: alles ist Rhythmus, auch der Weltraum ist Rhythmus. Und ich denke, je stiller man wird, desto mehr Rhythmus. Und wenn man ganz still ist sogar, hört man ja manchmal sogar sein Herz pochen.
1: Stille an sich, physisch gesehen, gibt es nicht wirklich.

die portugiesische Cellistin Beatriz Pikas und der Freiburger Perkussionist Murat Koschkun beim Konzert im Kloster St. Liuba bei Freiburg.

0: Wo sonst meist kontemplative Stille herrscht, erforschen Sie mit Ihrem neuen Programm Rhythmen der Stille.
1: Erstmal ist natürlich die Frage, was ist Stille, was ist Rhythmus? Weil sobald man in der Stille ist, hört man plötzlich viel mehr. Also so geht es mir. Man hört Dinge, die man vorher gar nicht wahrgenommen hat. Und das ist, finde ich, eine Möglichkeit bei so einem Programm zum Beispiel, bewusst einfach zu sagen, ja, ich lasse mich mal drauf ein und lausche mal einfach auch dem Nachklang. Ja? Was passiert, wenn ein Ton lange nachklingt, wenn er ausfadet quasi?

0: Also Stille ist im Kloster ja ganz wesentlich und wichtig. Also unser ganzer Tagesablauf ist durchsogen von Stille.
1: Einmal im Monat öffnen die Benediktinerinnen von St. Liuba ihre Türen für Konzerte. Musik ist auch für die Schwestern eine willkommene Ergänzung zum Leben in Stille, Arbeit und Gebet.
0: Wir haben alle Sorten, Sparten von Musik. Also ich tanze auch gern mal so nach bei Rockmusik im Auto oder Zähne putzen und so. Das ist für mich auch Musik. Also Musik ist für mich jetzt nicht Welt und Religion, oder das ist umspannend. Ich kann mir keine Religion ohne Musik vorstellen.
1: Murat Koşkun hat türkische Wurzeln und spielt Musik aus aller Welt. Das Kloster ist für ihn ein ganz besonderer Ort.
2: Ich bin ja hier groß geworden und ich bin ja muslimisch erzogen und so weiter. Und es war immer so, geh nie in eine Kirche. Wenn du hingehst, dann kommst du in die Hölle, so, um es mal etwas kurz zu fassen. Und ich hatte mein erstes Ensemble, wo ich mitgespielt habe, das war viel alte Musik. Wir haben auch Weihnachtskonzerte gemacht. Ich meine, ich habe Kirchen schon immer respektiert. Es ist ein sakraler Raum, den darf ich betreten. Ich darf hier meine Musik machen oder unsere Musik. Das wird mir immer wieder bewusst, dass man im Leben manche Dinge auch verändern sollte oder auch kann sogar. Und das gibt mir wieder Mut für andere Sachen.
3: Wir suchen hier, glaube ich, eine innere Stille. Und dadurch sind alle willkommen, die unterschiedliche Art von Spiritualität haben. Und die Musik kann diese Spiritualität helfen. Also mein Vater sagt immer, Musik hat dieses Transzendenz. Und hier in so einem Raum, glaube ich, ist es, die Einladung noch größer.
2: Bei uns läuft der Rhythmus weiter im Gedanken. Es geht manchmal bis in die Nacht rein. Und das ist Rhythmus in der Stille. Das heißt, es schwingt in uns weiter. Und ich denke, das ist nicht nur ein Phänomen, was ich von mir kenne, sondern das ist wahrscheinlich bei allen so. Wenn man etwas intensiv erlebt hat, man geht nachts ins Bett und vibriert noch der ganze Körper.
1: Die Rhythmen der Stille von Koşkun und Pikaş schweben ganz selbstverständlich zwischen Welten und Kulturen und hallen lange nach.
4: Ich fühle mich jetzt sehr entspannt und also wirklich heiter oder irgendwie so beschwingt oder so. Ne?
5: Die Musik, der Rhythmus, die Stimmen dazu, einfach nur wirklich einfach bewegend. Sehr, sehr. Eine ganz, ganz tolle Erfahrung.
6: Mein Körper hat sich bewegt und gleichzeitig hat sich innen was bewegt, was Seelisches bewegt. Fand's fantastisch.
1: Blüten suchen und Ruhe finden. Mit der Kamera. Mit jedem neuen Foto ist Steffen Diemer unermüdlich auf der Suche nach der Stille.
7: Ist mir was ganz, ganz Wichtiges, dass meine Bilder in allererster Linie erstmal Ruhe ausstrahlen. Weil man ja heute mit allem Möglichen total überflutet ist. Und ich möchte halt einfach, dass der Betrachter bei meinen Bildern, dass er das fließen lassen kann. Also, dass Ruhe einkehrt, ne? Und dass man zu sich selbst findet.
1: Steffen Diemer verwandelt Blüten in einen Silberhauch auf schwarzem Glas. Jedes Bild, Kunst und Natur in einem. Jedes Bild, eine Betrachtung.
7: Den Kern von dem, was ich rausarbeiten will in dem Bild, das muss ich vorher erkennen. Und das ist dann auch der Respekt, der mich trägt vor der Schöpfung. Viele Sachen stehen Tage hier. Und dann komme ich morgens ins Atelier und ich weiß ganz genau, okay, jetzt ist es soweit. Jetzt bin ich auch in der Verfassung, das Bild da zu machen.
1: Auch die Methode, mit der Diemer seine Bilder macht, hat einen Einfluss auf die Zeit. Er verwendet ein Verfahren aus dem 19. Jahrhundert. Nicht aus Nostalgie, sondern weil alles handgemacht ist. Begonnen mit den Kameras, die tatsächlich nagelneu sind. Seine Platten aber beschichtet Diemer wie die altvorderen vor 150 Jahren mit Collodium und Fotosalzen. Für einen Augenblick muss er sich sputen, denn die Platte muss in die Kamera, solange sie nass ist. Aber hektisch bleibt es nur ganz kurz. Digitale Fotos werden vielleicht in tausendstel Sekunden aufgenommen. Eine Nassplatte braucht ihre Zeit. Ein paar Minuten müssen es schon sein.
7: Hier arbeiten gibt es immer nur einmal. Das gibt auch nur der Prozess her. Selbst wenn wir jetzt hingehen würden an der Kamera und würden die gleiche Pflanze nochmal abfotografieren, würde die ganz anders aussehen wie die Arbeit, selbst 10 Minuten danach.
1: Selbst das mundgeblasene Schwarzglas, auf dem er arbeitet, behält bei Diemer sein Eigenleben. Dellen, Ecken und Kanten sind für ihn kein Makel. Sie machen seine Bilder zu einzigartigen Objekten, die er oft mit antiken Stoffen hinterlegt.
7: Das sind meine kleinen Schätze.
1: Viele dieser Tuchfragmente stammen aus Japan, wo alte Stoffe mit Lebensspuren hochgeschätzt sind. Diemer hat sie von seinen Reisen mitgebracht, in seiner unsteten Vergangenheit, bevor dieses Atelier sein Schutzraum wurde.
7: Das ist so mein kleines, behütetes und geschütztes Universum. Ne? Da kann ich mich mit ganz wunderbaren Dingen beschäftigen, die ich vielleicht vorher gesammelt habe oder gefunden habe.
1: Denn der Frieden in seinen Bildern ist in Wahrheit hart erkämpft.
7: Also nach meinem ganz persönlichen Frieden bin ich schon auf der Suche, ja, das stimmt.
1: In mehr als 20 Jahren als Kriegsberichterstatter war Steffen Diemer von Front zu Front gezogen. Für Fotoagenturen oder Magazine wie den Spiegel. Immer auf der Suche nach dem Krieg hinter den Mündungsrohren. Landminenopfer hatte er häufig vor der Kamera. Und die Bilder, die dabei entstanden sind, könnte er vielleicht auf dem Computer löschen. Aber niemals aus dem Gedächtnis.
7: Kriegerische Handlungen, das ist ja das Wenigste, was in so einem Land stattfindet. Mein hauptsächliches Anliegen war, die Geschichten so zwischendrin zu machen. Also, wie geht's jemand, der in Afghanistan lebt und der da auch überleben muss? Ne? Oder wie ist es für jemand im Irak, ne, der in Bagdad oder sonst wo, ne, der einfach Reis einkaufen gehen will? Das kann sich für den zu einer lebensgefährlichen Angelegenheit gestalten. Das ist für mich Krieg.
1: Als schließlich einer seiner besten Freunde vor seinen Augen erschossen wurde, war für den Reporter Diemer der Krieg vorbei. Lange Zeit rührte er keine Kamera mehr an. Dann begann er langsam Stück für Stück mit seiner stillen Kunst. Eine Wandlung, die Jahre dauert und die längst nicht abgeschlossen ist.
7: Es hat schon was damit zu tun, dass ich dann da meine Vergangenheit gut mit aufarbeiten kann, letzten Endes. Wenn ich die Arbeit mache, die ich jetzt mache, bin ich eigentlich frei.

0: Für das Kunstprojekt Wendle im Ländle wird Gemmingen zum temporären Atelier. Ein kleiner Ort nahe Heilbronn. Die Künstler René Sulzer und Yannick Zolk bringen ihre Street Art aus der Stadt hinaus aufs Land.
1: Die Ausgangssituation dieser kleinen Projektwoche ist natürlich bewusst, den ländlichen Raum auch aufzusaugen und wiederzugeben. Insofern ist es schon anders, als wenn man sich in einem urbanen Umraum bewegt.
2: Durch die Bebauung habe ich immer das Gefühl, es ist ein bisschen wie Scheuklappen. Und sobald die Häuser um einen herum mal wegfallen und der Horizont klar wird, ich habe das Gefühl, dann geht bei mir auch noch mal so ein, man kann weiterdenken.
0: Für ihr Kunstprojekt mussten René und Yannick selbst aktiv werden. Sie recherchierten im Ort, suchten nach einer passenden Wand und holten sich das Einverständnis des Besitzers vom alten Getreidesilo am Gemminger Bahnhof. Dann geht's an die Vorbereitungen. Mit einfachen technischen Hilfsmitteln übertragen sie Linien, rechte Winkel und Radien millimetergenau auf die von alten Graffitis bedeckte Fassade.
3: Das ist der Innenradius.
2: Okay. Man sagt ja auch auf der Baustelle, der teuerste Fehler ist der Messfehler. Wenn du am Anfang falsch anfängst, dann baut da drauf alles falsch auf und dann stehst du am Schluss da und hast dann deutlich teurere oder mehr Aufwand in der Korrektur. Deswegen sind wir am Anfang immer natürlich sehr, sehr genau und versuchen das natürlich sehr genau einzupassen, sodass es am Schluss dann perfekt dahin fittet, wo wir es auch haben wollen.
0: Seit rund 20 Jahren arbeiten die beiden immer wieder gemeinsam an Kunstprojekten im Südwesten. Yannick kommt aus der Illustration. René hat sich auf grafische Elemente spezialisiert. Für ihre Murals verbinden sie die unterschiedlichen Bildsprachen zu einem gemeinsamen Kunstwerk.
1: Es entsteht so eine Art kreatives Tauziehen, was manchmal anstrengend ist. Aber man am Ende eben an einem Endpunkt rauskommen will, wo beide vertreten sind und man irgendwie das so gemeinsam in die Waage bringt.
0: Jetzt kommt Farbe ins Spiel. Die alten Graffitis verschwinden und das neue großformatige Wandbild nimmt immer mehr Gestalt an. Mit ihren Murals bringen sie Kunst dorthin, wo sie für alle sichtbar ist. Dabei greifen René und Yannick häufig die Umgebung auf und treten so in einen Dialog mit dem Ort und den Menschen. Erkennbar auch bei ihrem aktuellen Werk in Gemmingen.
1: Allein wenn dann Leute sich auf der Straße begegnen, sich darüber unterhalten, dass da gerade Kunst entsteht, plötzlich sprechen vielleicht Nachbarn mal wieder miteinander oder treffen aufeinander und laufen nicht nur vorbei und sagen Hallo, sondern man sagt dann, ah ja, hast du eigentlich schon gesehen.
0: Die Arbeit der Künstler wird medial begleitet, um sie später in Ausstellungen zu zeigen. Noch vier weitere Street-Art-Künstler und Künstlerinnen gestalten Fassaden auf dem Land. Wendle im Ländle. Ein Projekt von Stadtwand Kunst aus Mannheim und dem sogenannten Festival aus Stuttgart. Seit vielen Jahren fördern sie Fassadenkunst im urbanen Raum. Ziel des aktuellen Projekts, Street Art auch im ländlichen Raum sichtbar zu machen und Menschen ins Gespräch bringen.
4: Also ich finde es fantastisch, also dass in so einem kleinen Ort so eine fantastische Kunst kommt, das ist bemerkenswert. Also da freuen wir uns sicherlich alle. Hoffen wir, dass es auch so bleibt dann und nicht irgendwie noch von anderen Graffitis übermalt wird.

0: Es ist auch ein bisschen wie so eine Jazz-Session. Das Haus ist das Haus, also das ist schon mal der Grundtakt. Und wir gucken dann, wie wir mit unseren Instrumenten da quasi dann, wer kriegt plötzlich mal den Refrain, wer macht nur den Grundbeat, wer rückt wo in den Vordergrund, wer stellt sich wo gezielt nach hinten.
1: So wird aus einer alten Fassade ein sichtbares Zeichen dafür, wie Street Art und Ländle im gemeinsamen Rhythmus Neues schaffen.
2: Aber wenn man im Herzen jung bleibt, kann man sich alles vorstellen.
1: Er hat die Föhnwelle und den Schlager zum Kult gemacht und dafür lieben sie ihn.
3: Das Original aus den 70ern, Opas Kleiderschrank ausgeräumt und dann passt es.
4: Wir sind ein Schlager-Omas aus Hofweier.
5: Ja.
4: Und wir sind absolute Fans von Dieter Thomas Kuhn.
1: Das Schlagerphänomen Dieter Thomas Kuhn mit Band steht seit den 90ern auf der Bühne. Jetzt verabschieden sich die Hippies aus Tübingen mit einer Kino-Doku und einer letzten Tournee in den Ruhestand. Endlich ist es fertig. Das 360-Grad-Panorama vom Konzil im mittelalterlichen Konstanz. Der Künstler Yadigar Azizi hat die Stadt im Ausnahmezustand mit hunderten kostümierten Statisten nachgestellt, fotografiert und am Computer zu einem riesigen Wimmelbild zusammengesetzt.
6: Ich glaube, das, was wir in dem Panorama schaffen können, ist, Zusammenhänge sehr, sehr einfach, aber nicht banal zu erzählen.
1: Zu sehen ist die zum Leben erweckte Stadt, jetzt in einem eigens dafür errichteten Panoramaturm in Konstanz. Zum 28. Mal entfacht das Grenzenlos-Kulturfestival in Mainz ein Feuerwerk internationaler Tanz- und Performancestücke. Brillant unperfekt, so heißt auch diese spanische Produktion, in der behinderte und nicht behinderte Künstlerinnen und Künstler das Leben feiern. Wie können wir uns besser verstehen? Vielleicht mit leichter Sprache. Eine Performance, die nachdenklich macht.
7: Willkommen ist, was kommen will.
1: Ist nur der arbeitende Körper ein guter Körper in unserer Gesellschaft? Das hinterfragt Work Body vom Wiener Performer Michael Turinski. Und wie bringt man Gebärdensprache so auf die Bühne, dass sie zum aufregendsten Teil des Abends wird?
8: Thema ist natürlich Frauen. Ja, da wird der eine oder andere oder die eine oder andere direkt sagen, oh nee, schon wieder. Müssen wir denn da immer noch drüber reden?
1: Nein, müssen wir nicht. Aber hingehen zu diesem wunderbaren Festival. Jeden Tag neue Hiobsbotschaften zur KI. Jetzt warnen schon die Verantwortlichen vor ihrer eigenen Technologie. Die künstliche Intelligenz sei längst außer Kontrolle.
9: It's a warning sign. It's a warning sign that we need to slow down.
1: Auf dem Hambacher Schloss in Neustadt, dem Geburtsort der deutschen Demokratie, verhandelten diese Woche KI-Experten mit Kunstschaffenden über die Gretchenfrage. Kann die Kunst Impulse geben? Zum Auftakt des Festivals der Fotografie, Poesie und KI erwartet die Besucher eine verstörende Installation. Ihre Gesichter, gescannt, katalogisiert, im Stil von Racial Profiling, nach Alter, Geschlecht, sogar Gefühle will diese KI an den Gesichtern ablesen. Ausgedacht hat sich das Medienkünstler Navid Razavi.
10: Sozusagen die Gesichtserkennung. Natürlich sind es auch Rassismuserfahrungen am Ende, die mich unterbewusst dafür auch sensibilisiert haben, überhaupt mit diesem Thema zu arbeiten. Für mich ist es aber wichtiger, dass dieser aufklärerische Teil im Zentrum steht. Weil heute bin ich davon betroffen, aber morgen vielleicht Sie.

0: Mit ja. der Etretat, das ist natürlich Wahnsinn.
1: Eingeladen hat ihn Kuratorin Josephine Raab. Sie richtet jährlich einen Fotografiewettbewerb in Neustadt aus. Sie möchte Kunstschaffende bei diesem wichtigen Thema zusammenbringen.
2: Diese Schere aufzumachen und die Medien als solche zu betrachten, als mediengenerierendes oder bildgenerierendes, textgenerierendes Instrument mal ganz wertfrei in den Blick zu nehmen und zu schauen, wo sind die Fähigkeiten, wo sind die Schwächen, wo ist der Mensch überlegen, wo kann die Maschine helfen, wo wird sie sich vielleicht auch dahin entwickeln, dass sie besser sein wird als wir.
1: Jörg Hayek experimentiert als Fotokünstler mit fast vergessenen Techniken. Er fürchtet, dass durch die KI etwas verloren geht, wie zum Beispiel die dokumentarische Stadtbildfotografie.
3: Wie so ein Straßenzug, wie so ein Platz aussieht, das macht ja kaum noch jemand. Vieles ist schon verloren gegangen durch die Handyfotografie, weil sich keiner mehr die Mühe macht. Und das wird jetzt noch extremer, weil man kann es ja so manipulieren mit KI, dass es so aussieht wie vor 10 Jahren. Aber es sieht natürlich nicht wirklich so aus wie vor 10 Jahren. Es auf den ersten Blick, ja, aber das ist nicht die Realität. Das ist eigentlich nur, es ist eher näher an der Malerei, an dem Bild, was man eigentlich von der Vergangenheit hat.
1: In einer Neustädter Galerie sind seine Fotoarbeiten und die der anderen 30 Künstler und Künstlerinnen zu sehen, ohne und mit KI, wie aus dem Nachlass des jüngst Verstorbenen Alexander Kluge. Matthias Grund wollte wissen, wie KIs genau arbeiten. Ein Blick in den Maschinenraum sozusagen.
4: Im Moment beschäftige ich mich damit, die inneren Strukturen von bildgenerierenden KI-Systemen zu erkunden.
1: Dafür hat er 3 verschiedenen KIs Befehle erteilt und das Ganze unmittelbar darauf wieder abgebrochen. Und das sieht dann so aus, als hätte er echte Fotos in der Dunkelkammer zu früh aus dem Entwicklerbad genommen. Merkwürdig unscharf. Jedes Mal anders. Aber haben diese Bilder auch eine Aura, so wie die von Fotografin Susanne Neis? Sie war in ihrem leerstehenden Elternhaus auf der Suche nach der Vergangenheit, den abwesenden Menschen.
5: In dem Falle war es, dass ich natürlich in dem Elternhaus, das dann plötzlich sehr leer war, viele Sachen finde, unter anderem altes, abgelaufenes Fotopapier. Habe andere Sachen, die ich auch wiederum gefunden habe, die für mich auch symbolisch für was stehen, wie jetzt zum Beispiel Samen von meinem Vater, die er nicht mehr gepflanzt hat.
1: Susanne Neis gehört zu den Fotokünstlerinnen, die einen Gegentrend zur KI vertreten.
6: Natürlich ist es so, dass parallel jetzt immer mehr diese Manufakturarbeit wieder kommt. Das ist klar. Das ist so ein Gegenpol. Je mehr jetzt die Technik brilliert, desto mehr kommen wieder alte handwerkliche Techniken auch in die zeitgenössische Kunst.
1: Zurück ins Hambacher Schloss, zu Navid Razavis Überwachungsinstallation, die er mit einer im Netz frei verfügbaren KI einfach so generieren konnte.
7: Wir wissen nicht, was morgen damit passiert, wenn andere Leute das Sagen haben. Für welche Zwecke die diese Technologien nutzen, muss man, glaube ich, sich nicht lange überlegen, dass das Potenzial hochexplosiv ist.

0: Es geht um die Geste, es geht um die Haltung, es geht um die Präsenz des Widerstands, die Notwendigkeit des Widerstands.
1: Diese Haltung des Widerstands, der einzige Weg dafür ist, Kunst zu machen. Nicolas Dauban macht Geschichte sichtbar mit Eisenspänen auf magnetischen Platten. Es ist der Wald um das ehemalige Konzentrationslager Natzweiler Struthof. Diesen Wald gab es während des Zweiten Weltkriegs noch nicht. Die Leute konnten das Konzentrationslager aus der Ferne sehen und sagten, wir haben nichts gesehen. Wir wussten von nichts.

0: Aber der Wald ist erst später entstanden. Und deshalb will ich den Wald heute zeigen. Denn darin liegt ein Problem, das uns bis heute betrifft. In der Orangerie in Karlsruhe wurden extra Wände entfernt, damit die Kunst genug Platz hat. So groß sind die Arbeiten und die Themen dahinter. Es geht um Widerstand, Macht und Unterdrückung. Es ist die erste Einzelausstellung von Nicolas Duban in Deutschland, voller historischer und kunsthistorischer Bezüge.
1: Weil Kunst und Kultur unser kollektives Gedächtnis darstellen und damit die Möglichkeit bieten, dass wir aus Erfahrungen lernen, die andere Menschen gemacht haben, die uns die Geschichte vermitteln kann. Und das ist mir wahnsinnig wichtig im Moment, dass wir nicht vergessen, sondern uns erinnern. Insofern würde ich schon denken, dass diese Kunst in extremer Weise dazu auffordert, sich selbst auf die Suche zu machen, also die verlorene Zeit oder die verlorene Erinnerung wiederzufinden und aus ihr zu lernen.
0: Sich selbst auf die Suche machen. Das trifft auch auf den Künstler zu. Denn Nicolas Duban kam erst spät zur Kunst. Mit 23 Jahren besuchte er zum ersten Mal eine Ausstellung. Seine Eltern waren Fabrikarbeiter, starben früh an den Folgen schlechter Arbeitsbedingungen. Für Duban war klar, er will einen anderen Lebensweg gehen.
2: When I finished my school, I didn't want to work.
0: Als ich mit der Schule fertig war, wollte ich nicht arbeiten. Ich sagte mir, ich werde nie arbeiten. In keinem Büro, keiner Fabrik, niemals. Und meine persönliche Haltung ist, ich kann mein Leben selbst gestalten. Und ich kann eine Haltung des Widerstands einnehmen. Der einzig mögliche Weg dafür ist, Kunst zu machen. Nicolas Dubans Kunst ist irgendwie auch die Arbeit eines Archäologen. Denn er besucht und entdeckt die Orte, an denen Geschichte geschrieben wurde und bearbeitet das, was übrig geblieben ist. Fundstücke und vor allem Fotos oder Bilder. Ein immer wiederkehrendes Thema ist außerdem das Gefängnis. Nicht nur als Motiv, sondern auch als Werkstoff. Ich wollte mit Metallspänen arbeiten, weil es mit dem Ausbrechen aus dem Gefängnis zusammenhängt. Wenn Gefangene an dem Eisen an den Fenstern schleifen, entstehen Späne. Mit solchen Spänen aus Gefängnistüren macht Nicolas Duban dann seine magnetischen Zeichnungen. Überhaupt arbeitet er mit ganz eigenen Techniken, brennt zum Beispiel Geschichtsorte in Glas ein.
1: Wir sehen keine Individuen, wir sehen keine Kämpfe, sondern wir sehen Orte, an denen sich etwas abgespielt hat. Und deshalb machen diese Bilder etwas zum Thema, was man selbst finden muss. Und das ist ihr großer Charme. Es wäre ganz platt, wenn das alles sichtbar wäre, fände ich. Denn nur dieses Enträtseln kann uns irgendwie aktivieren, weil es eine Art von Eigenleistung ist. Und Widerstand ist eine Aktivität, die man nur selbst leisten kann.
0: Als einen Aufruf zum Widerstand. So kann man die Ausstellung von Nicolas Duban in Karlsruhe durchaus verstehen. Vor allem ist sie aber ein Aufruf zum Lernen aus der Geschichte und gegen das Vergessen.
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0: jetzt Wahlen in Berlin und Mecklenburg-Vorpommern beendet. Künstlertreffpunkt. Freistil-Festival in der Völklinger Hütte hat begonnen. Und Kampf um wichtige Punkte. Der erste FC Saarbrücken Tischtennis zu Gast in Ochsenhausen. In Mecklenburg-Vorpommern waren heute rund 1,3 Millionen Wahlberechtigte dazu aufgerufen, einen neuen Landtag zu wählen. Es zeichnete sich ein Kopf-an-Kopf-Rennen zwischen der SPD und der AfD ab. Ministerpräsidentin Manuela Schwesig von der SPD regiert seit 9 Jahren in Schwerin. Ihr Amt möchte der AfD-Kandidat Leif-Erik Holm übernehmen. Laut Umfragen lagen beide Parteien zuletzt etwa gleich auf. Auch in Berlin wurde heute ein neues Landesparlament gewählt. Etwa 2,5 Millionen Menschen waren aufgerufen, ihre Stimme abzugeben. Erstmals durften wie in Mecklenburg-Vorpommern auch 16- und 17-Jährige wählen. In Umfragen führte in Berlin zuletzt die Linke, knapp vor der CDU. In Berlin regiert seit 2023 eine Koalition aus CDU und SPD. Seit 18 Uhr sind die Wahllokale geschlossen. Hier die Prognose von Infratest DIMAP zur Abgeordnetenhauswahl in Berlin. Die bisher den regierenden Bürgermeister stellende CDU kommt auf 20,0%. Die SPD erreicht 12%, die Grünen 15%. Stärkste Kraft wird die Linke mit 24,5%. Für die AfD votieren 16,0%. Das BSW schafft vermutlich den Einzug ins Abgeordnetenhaus mit 5%. Auf sonstige Parteien, darunter die FDP, entfallen 7,5%. Die Wahlbeteiligung in Berlin liegt bei rund 75%. AfD oder SPD? Laut Umfragen sollte es in Mecklenburg-Vorpommern auf einen Zweikampf hinauslaufen. Hier die Prognose von Infratest DIMAP für die Wahl zum Schweriner Landtag. Die SPD unter der derzeitigen Ministerpräsidentin Schwesig kommt auf 35,5%. Die AfD mit Spitzenkandidat Holm wird stärkste Kraft mit 37%. Große Verluste für die CDU, sie kommt nur noch auf rund 5,5%. Drittstärkste Kraft für die Linke mit 7,5%. Die Grünen schaffen den Wiedereinzug ins Parlament mit 5,5%. Für das BSW könnte es knapp für den Einzug in den Landtag reichen mit 5%. Auf sonstige Parteien, darunter die FDP, entfallen 4%. Aktuelle Zahlen zu den Hochrechnungen beider Wahlen sowie die Reaktionen saarländischer Parteien auf das Ergebnis sehen Sie nachher im aktuellen Bericht ab 19.45 Uhr. In Sulzbach ist ein 5-jähriger Junge beim Spielen in einen etwa 3 Meter tiefen Schacht gefallen. Nach Angaben der Polizei blieb das Kind in dem nur rund 35 cm breiten Schacht stecken. Die Feuerwehr trug mit einem Bagger die Erde rundherum ab und konnte den Jungen schließlich mit Seilen retten. Augenscheinlich blieb er unverletzt, wird zurzeit aber vorsorglich im Krankenhaus untersucht. Auf der A620 wird die Auffahrt Geislautern in Fahrtrichtung Saarbrücken ab morgen früh 5 Uhr voll gesperrt. Das hat die Autobahn GmbH mitgeteilt. Hintergrund sind Bauarbeiten an der Rosseltalbrücke. Die Sperrung gilt bis voraussichtlich Mitte Dezember, soll aber im Oktober für rund eine Woche aufgehoben werden. Tanz, Musik, Schauspiel, Performance. Und das vor der Kulisse der Völklinger Hütte. Das ist das Freistil-Festival. Das Netzwerk Freie Szene Saar hat das 2021 ins Leben gerufen und feiert damit sich selbst und die freien darstellenden Künste im Saarland und der Großregion. Am Freitag war große Eröffnung.
1: Es klingt wie eine Anrufung der Musen. Eine Station der offiziellen Eröffnung des Freistil-Festivals am Freitagabend. Das alle 2 Jahre stattfindende Festival geht damit in seine 4. Auflage. Seine Macherinnen vom Netzwerk Freie Szene Saar haben es in diesem Jahr unter das Motto Bewegt euch gestellt.
2: Ich finde in der aktuellen politischen Diskussion oder Situation ist total wichtig, dass man sich bewegt. Also dass man sich am besten aufeinander zubewegt und dass man sich vielleicht miteinander in eine Richtung bewegt, das würde ich mir wünschen.
1: Bei der Festivaleröffnung ist aber auch körperliche Bewegung gefordert. Die Gäste wandern in der Völklinger Hütte von Kunststation zu Kunststation. Kleine Ausblicke auf das Festivalprogramm. Und Grußworte, viel zu viele Grußworte. 21 Produktionen aus Tanz, Schauspiel und Musik werden in und um die Erzhalle der Völklinger Hütte gezeigt. Darunter ist aber auch eine künstlerische Grenzwanderung im Warnt. Für das junge Publikum findet eine Theaterwoche statt. Die freie Szene hat ein opulentes Programm zusammengestellt. Der Hausherr ist begeistert.
3: Weil diese Menschen einfach natürlich so energetisch sind, so kreativ, dass wir einfach da auch eine gemeinsame Ebene haben. Denn wir sprechen dieselbe Sprache, wir wollen eigentlich Menschen bewegen und das eint uns. Und von daher ist es gar keine Frage. Und ich bin sehr froh, wie gesagt, dass das jetzt schon im vierten Jahr hier stattfinden kann. Es ist einfach toll und es bereichert unseren Ort auf jeden Fall.
1: Die Künstlerinnen und Künstler kommen diesmal nur aus der Großregion. Mehr gab der Festival-Etat von insgesamt rund 160.000 Euro nicht her. Der Grund? Ausgebliebene Bundesförderung, stagnierende Fördersummen und auch verspätete Förderzusagen im Saarland. Das hat Folgen.
2: Bei dem Budget, was wir jetzt haben, steckt ein ganz großer Anteil von unserem Orga-Team im Ehrenamt drin, damit das überhaupt stattfinden kann. Und das finde ich beim vierten Festival dann doch schwierig. Also da würden wir uns ein bisschen mehr Planungssicherheit wünschen.
1: Aber jetzt wird erstmal gefeiert, musiziert und getanzt. Geschauspielert, gesungen und performt. Das Festival läuft bis zum 27. September in und um die Völklinger Hütte und darüber hinaus.
0: Und jetzt haben wir weitere Nachrichten aus der Welt im Überblick.
4: Am letzten Tag der Parlamentswahl in Russland hat die Ukraine den Großraum Moskau erneut mit Drohnen angegriffen. Dabei wurde eine Ölraffinerie getroffen. Bei Angriffen auf Wohnhäuser sind nach Angaben russischer Behörden mindestens 2 Menschen getötet und mehrere weitere verletzt worden. Insgesamt sollen mehr als 450 Drohnen abgefangen worden sein. Die Angaben lassen sich nicht unabhängig überprüfen. In Hongkong ist der frühere Regierungschef Tung Chee-hwa mit einem Staatsbegräbnis verabschiedet worden. Tung war der erste Regierungschef der chinesischen Sonderverwaltungsregion, nachdem Großbritannien Hongkong 1979 an China zurückgegeben hatte. Er führte die Stadt bis 2005. Tung war Anfang September im Alter von 89 Jahren gestorben. An der Trauerfeier nahmen auch Vertreter der chinesischen Regierung teil.
0: Rund 8 Kilo Butter verbraucht jeder und jede in Frankreich im Schnitt pro Jahr. Und damit gehören die Franzosen im weltweiten Vergleich zur Spitzengruppe beim Butterkonsum. Und es gibt dort jede Menge Auswahl. In Paris hat sich ein Laden jetzt ganz der Butter verschrieben.
5: Butter drapiert hinter Vitrinen, wie in edlen Pariser Modehäusern. Im Le Butter Shop werden viele Geschmäcker bedient. Butter mit oder ohne Salz gehört hier zum reinen Standardsortiment von Gründer Erwan Leo. So richtig interessant wird's bei Zitrone mit Pfeffer oder Schokoladenbutter. Wenn man in diese Welt eintaucht, gibt es so viele Geschmacksrichtungen, viele Fettgehalte aus verschiedenen Regionen, von verschiedenen Kühen, all das bereichert. Genau das wollte ich erreichen, ein Erlebnis, bei dem man, bevor man kauft, probieren kann, so wie in einer Eisdiele, sich dann entscheidet und es direkt aus dem Kühlschrank kauft. Das Konzept geht auf und das wenige Monate nach der Eröffnung. Nicht nur Pariser besuchen die erste Butterboutique in der Nähe des Eiffelturms. Wir kommen aus Irland und haben dort die Videos gesehen. Es ist also offenbar etwas, das viral gegangen ist. Vielleicht wird Frankreich in Zukunft eher für seine Butter als für andere Dinge bekannt sein. Wer weiß. Ähnlich sieht das auch Betreiber Leo. Für ihn sollte Butter wie Wein den perfekten Genussmoment abrunden. Im Angebot hat er 30 Sorten von kleinen Familienbetrieben aus der Bretagne, aus dem Loiretal und Nordfrankreich. Ein ganz besonders appetitliches Frankreich-Souvenir. Ich weiß, dass es in Frankreich einige der besten Buttersorten gibt, aber ich habe noch nie welche probiert. Ich arbeite in Norwegen, dort mögen sie gesalzene Butter sehr und mein Freund hat mich gebeten, ihm ebenfalls französische Butter mitzubringen. Nach dem gelungenen Start gibt es jetzt schon Ideen für neue Geschmacksrichtungen. Als nächste Projekte sind Croissant-Butter und vielleicht Veilchenbutter geplant.
0: Und jetzt machen wir weiter mit dem Sport. Tom Klose übernimmt.
6: Einen schönen guten Abend. Im vorletzten Spiel des vierten Spieltags in der Fußball-Bundesliga spielt die SV Elversberg in diesen Minuten auf Schalke. Gegen den Mitaufsteiger spricht die jüngste Bilanz gegen die Saarländer. In der vergangenen Zweitligasaison gewann Schalke noch beide Begegnungen. Aktuell sind knapp 40 Minuten gespielt und es steht noch 0:0. Lange sah es nach einem schnellen Aus im Achtelfinale aus. Aber nach einer dramatischen Aufholjagd hat das deutsche Volleyballteam um den Saarländer Moritz Reichert bei der Europameisterschaft Co-Gastgeber Bulgarien doch noch mit 3:2 besiegt. Dabei drehten die Deutschen vor rund 12.000 Zuschauern in Sofia einen 0:2 Satzrückstand und erwarten am kommenden Dienstag im Viertelfinale

0: innen, aber dann dreht sich das Match. Die Sätze 3 und 4 gehen an den Spanier und Ochsenhausen. Und das bedeutet, die Freude über das Bundesliga-Debüt von Danilo Faso im Saarbrücker Lager ist nur kurz. Der 5. Satz geht in der Verlängerung an die Gastgeber, 1:0 für Ochsenhausen. Zweites Spiel. Thiago Abiodun unten gegen Albert Villadel für die Saarbrücker. Die Spielstandsanzeige ist nicht korrekt. 2:1 nach Sätzen für Abiodun. Jetzt der Matchball beim Stand von 12:11. 13:11 für den Portugiesen Abiodun. Die Gastgeber aus Ochsenhausen führen vor der Pause mit 2:0. Das dritte Spiel. Keine Chance für Samuel Apas vom FCS. Er verliert 0:3 gegen Julian Schirita. Der erste FCS muss ohne seine Spitzenspieler mit einer deutlichen Niederlage zurück nach Saarbrücken fahren. Allerdings, in dieser Phase der Meisterschaft ist das nicht dramatisch.
1: Die HG Saarlouis hat nach dem 38:38 in Gelnhausen vergangene Woche auch gestern Abend beim 34:34 gegen den Longericher SC einen Punkt geholt. Am kommenden Wochenende steht für die HGS dann das erste echte Heimspiel der Saison an. Im eigenen Wohnzimmer der Stadtgartenhalle geht es gegen Düsseldorf. Die Rallye Kohle und Stahl ist eine Traditionsveranstaltung der regionalen Rallye-Szene. Sie ist der drittletzte Lauf zur Saarlandmeisterschaft und lief gestern rund um Wolfersweiler im Nordsaarland und Rheinland-Pfalz.
2: Der Favorit kommt aus Viersen. Christopher Gerhard im Allrad angetriebenen Citroën C3 Rallye 2. 6 Wertungsprüfungen stehen auf dem Programm der Rallye Kohle und Stahl. 4 davon sind Rundkurse mit guten Positionen für die Zuschauer. Vom Start weg fährt Christopher Gerhard die Bestzeiten. Die Rallye 2 Fahrzeuge sind hier das Maß aller Dinge. Und das sind die Lokalmatadoren. Max Reiter aus Nalbach und Co-Pilotin Conny Nemenich. Sie fahren einen kleinen Lancia, ohne Allrad und mit weniger PS. Die beiden führen in der Saarlandmeisterschaft ihr Ziel hier, Platz 2 und die Führung in der Meisterschaft ausbauen. Das funktioniert aus Sicht der Teams an der Spitze problemlos. Christopher Gerhard siegt mit 40 Sekunden Vorsprung. Er punktet aber nicht in der Meisterschaft. Dort ist jetzt Max Reiter souverän Tabellenführer.
1: Und mehr vom Motorsport sowie ganz ausführlich natürlich dann auch noch der Blick auf die Highlights des Spiels der SV Elversberg gegen Schalke sehen Sie heute Abend dann ab 22.20 Uhr hier im SR-Fernsehen in der Sportarena. So viel aber vom Sport hier für den Moment, Julia.
3: Vielen Dank, Tom. Und hier gibt es zum Schluss noch den Blick aufs Wetter. In der Nacht ist der Himmel meist nur locker bewölkt oder klar und es wird frisch mit Tiefstwerten von 9 bis 4 Grad. Die neue Woche startet mit einem freundlichen Mix aus Sonne und Wolken. Es bleibt trocken und mild bei maximal 22 Grad. Und die weiteren Aussichten. Regen ist weiter nicht in Sicht, es ist recht sonnig und die Temperaturen steigen. Am Dienstag auf bis zu 23 Grad, Mittwoch und Freitag sind dann sogar rund 24 Grad im Saarland möglich. Und das war SR Info am Sonntag. Mehr aus der Region und Reaktionen aus dem Saarland auf die Landtagswahlen in Berlin und Mecklenburg-Vorpommern sehen Sie um 19.45 Uhr im aktuellen Bericht. Bis dahin einen schönen Abend. Tschüss.
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5: Ein Kleiderschrank aus massivem Zirbenholz. Individuell, modern und funktional zugleich. Für eine Kundin, die sich ihren Herzenswunsch erfüllen möchte. Luxuriös, millimetergenau verarbeitet und extrem langlebig. Alte Handwerkstradition trifft auf modernste Technik.
6: Wo wir alle sofort Ja sagen, das ist Handwerk, wenn wir irgendwie an Pumuckl und Meister Eder denken. Und da schafft wirklich einer mit dem Hobel an dem Stück Holz. Und jetzt geht die Entwicklung weiter und es

0: Neuer Auftrag. Wir haben einen Kleiderschrank über Eck angeordnet. Das Besondere bei dem Auftrag ist zum einen das Holzzirbe. Warum Zirbe? Zum einen mag sie es aussehen, zum anderen Schlafgesundheit, was wir so haben, die Themen. Sie möchte es gerne riechen und am besten immer riechen. Wir haben lackiert außen und roh innen, fein geschliffen. Wir haben einen geschlossenen Bereich und der Bereich, den nennen wir Boutique-Bereich. Die langen Kleidchen, die kurzen Kleidchen, vielleicht auch das, was man den nächsten Tag anziehen möchte, kann sie in ihrem Boutique-Bereich haben. Das zudem von der Aufteilung.
1: So der Schrankentwurf von Stefan Westphal, Chef des Stuttgarter Handwerksbetriebs. Geplant ist außerdem ein Beleuchtungskonzept für das Schrankinnere. Für Julius Lux ist der Bau dieses hochwertigen Schranks eine außergewöhnliche Aufgabe. Ein Auftrag wie dieser verlangt viel Handwerk und Fachwissen.

0: Das Projekt ist schon besonders, ja, da wir hier ein besonderes Material haben. Das ist Zirbenholz. Zirbenholz Dreischichtplatte, das kann man hier gut erkennen. Das Problem bei dem Material ist, dass es sehr schnell ausbricht. Deswegen muss man das auf Fertigmaß an der Plattensäge zusägen.
1: Das ist der 13-fache Preis vom Material. Da müssen wir uns Zeit nehmen fürs Material zuschneiden. Okay, ja. Jede Platte ist anders. Müssen wir mal schauen, große Äste, kleine Äste, dass wir so ein möglichst homogenes Bild haben.
0: Das Schöne an der Zirbe ist einmal die Optik, die sehr durchwachsen ist, und vor allem aber der Geruch der Zirbe, der ist sehr angenehm und soll schlaffördernd sein. Da kommt es auf Zehntel an, daher muss man alles ganz genau nachmessen und nochmal überlegen, passt es oder passt es nicht. Und es dauert einfach dementsprechend länger als ein normaler Schrank.
2: Die Zirbe ist eine Kiefernart, die vor allem in den Alpen in Höhenlagen bis zu 2500 Metern wächst. Für Möbel ist das astreiche, duftende Holz sehr beliebt. Der Schrank besteht später aus über 80 Holzteilen. Für den Schrank sind auch Glasrahmentüren vorgesehen. Der Schreiner bereitet hierfür die Holzrahmen vor. Die millimetergenaue Bearbeitung setzt komplexe Mess- und Fräsarbeiten voraus.
0: Hier haben wir jetzt diesmal keine Dreischichtplatte benutzt, weil die Dreischichtplatte in so schmalen Teilen, die wirft sich sehr doll, das heißt, die wird rund. Deswegen haben wir uns hier für das Vollholz-Zirbe entschieden. Das bleibt schön stabil, da haben wir darauf geachtet, dass wir stehende Jahresringe haben, das sieht man hier ganz gut. Dadurch wird es einfach weniger rund und es sieht auch einfach schön aus, wenn man im Falz keine Dreischichtplatte sieht, sondern nur das Vollholz.

Hier fräsen wir den Falz für die Rahmentüren. Da wird nachher das Glas eingelassen. Da kommen noch Glasleisten oben drauf. Und damit ist das Glas dann im Falz bzw. in der Nut festgemacht. Damit hier nachher keine Luft entsteht, muss man jetzt bei den unteren Teilen noch einen Gegenfalz fräsen, damit man dann im Prinzip, oben ist es bündig, so am Ende ab.

0: So, hier sieht man jetzt den Gegenfalz, den wir gefräst haben. Und es sieht doch gut aus.
1: Jeder Fehler, jede Ungenauigkeit würde die Kosten für die Schreinerei in die Höhe treiben.
2: Aufwendiger Prozess. Und bei der Zirbe mit den Ästen, da ist relativ viel Ausschuss dabei. Da platzt mal der ganze Ast raus. Das Brett kann ich nicht mehr verwenden. Das macht den Preis aus.
1: Die Einzelteile verbindet Schreiner Julius Lux mit speziellen Holzdübeln. Dieses Verbindungsprinzip hat sich über Jahrhunderte bewährt. Hier verwendet Julius eine moderne Dübelform, sogenannte Dominos.
0: Die Rahmenteile verbinde ich mit Dominos. Das ist einfach eine gute, stabile Verbindung, die man halt auch von außen nicht sieht. Das ist ja auch wichtig. Und das auch mit der sogenannten Dominofräse. Da fräst man in beide Teile ein Langloch und in das Langloch kommt dann ein passender Dübel rein. Und der gibt halt die Position vor. Das heißt, man kann beim Verleiben nicht mehr so leicht verrutschen und hat seine Kanten unten bündig zueinander.

0: die Kantenschleife aus dem Grund,
1: dass man einfach keine scharfen Kanten haben will. Einerseits, weil es sich nicht gut anfühlt und da ja die Fronten lackiert werden, ist es vom Lack her einfach vom Auftragen besser, wenn man keine scharfen Kanten hat. Also um eine Rundung geht der Lack schön drumherum und schließt sozusagen die ganze Oberfläche. Aber bei einer Kante würde der Lack halt nicht wirklich über die

Die patentierten Holzdübel mit dem charakteristischen Namen Domino erinnern in ihrer Form an Dominosteine und haben daher ihren Namen.

0: Früher war es wahnsinnig harte körperliche Arbeit, das kann heute auch passieren, aber da haben wir jede Menge Hilfsmittel.
1: Eines davon ist die CNC-Fräse, mit deren Hilfe der präzise Fräsprozess gesteuert wird. Und auch wenn heute nicht mehr alles reine Handarbeit ist, sind die maschinellen Fräsarbeiten ein komplexer Vorgang.

0: Das Fräsen an sich ist jetzt, ja, kann man sich drüber streiten, ob es jetzt wirklich Handwerk ist oder nicht. Aber es steckt schon relativ viel Aufwand und Wissen und schon auch irgendwie handwerkliches Geschick dahinter. Es ist das Reindenken, dann auch so ein bisschen Materialkunde, gehört schon auch dazu. Dann, wie funktionieren die Fräser, wie rum dreht der Fräser, wie schnell. Oder jetzt gerade wie hier durch die Dreischichtplatte. Hat man Hirnholz, hat man Längsholz, das sind alles Sachen, auf die man achten muss. Und das ist schon was, was man lernen muss und was auch zum Handwerk dazugehört.
1: Wie bei diesem Schrankmittelteil.
0: Einmal die Rückwandnut, die ist auf der Seite genauso wie auf der Seite 10 mm stark. Die verlaufen genau parallel zueinander. Da kommt am Ende die gefälzte Rückwand rein. Hier haben wir die Lochreihe, die hat immer einen Abstand von 32 mm. Das nennt man das System 32, das ist ein standardisiertes System. Dann hier weiter vorne kommt die nächste Nut, das ist eine 4 mm Nut. Da wird am Ende eine LED-Band reingeklemmt, nicht verklebt. Deswegen muss man auch gucken, dass die Nut auch wirklich genau das Maß hat, was das LED-Band braucht, damit es hebt. Dann haben wir hier nochmal eine Lochreihe und ganz vorne sind nochmal zwei Bohrungen. Das sind die Bohrungen für die Topfbänder, also für die Scharniere, die am Ende die Tür mit dem Korpus verbinden.
1: Eine weitere, eher ästhetische Verbindung wird an der Dreischichtplatte angebracht, die Schrankkantenveredelung. Der fertige Schrank wird viele Meter sichtbarer Kanten haben. Da lohnt sich der Einsatz der Kantenanleimmaschine.
0: Das ist jetzt wieder eine Zirbenholz, also eine Zirbenholzkante. Das ist Massivholz, 1,3 mm stark. Das wird an der Kantenanleimmaschine hier auf die rohe Kante vom Werkstück draufgeleimt, dass man die Dreischichtplatte nicht mehr sieht. Das ist einfach ein schöneres Ergebnis, eine schöne Optik und auch eine schöne Haptik von der Fläche.
1: Die Maschine übernimmt drei Arbeitsschritte auf einmal. Damit die Maße später stimmen, fräst sie erst Holz in entsprechender Stärke ab, leimt die Kante an und rundet sie anschließend.

0: Und dann wird die neue Kante angedrückt und dann wird auch direkt die Kante bearbeitet, also die Kante von der Kante sozusagen. Da wird eine Rundung rangefräst und die wird bündig gefräst. Und zum Schluss kommt hier auch noch an die Stirnseite auch noch eine Rundung ran.
1: Dadurch, dass wir bei der Zirbe viele Äste haben, müssen wir schauen, sowohl bei den flächigen Türen als auch bei den Rahmentüren, dass wir möglichst keinen Ast am Rand haben, weil da ausfräsen wird undankbar sein, genau, wird wegbröckeln. Um alles, was in diesem Griffthema drin ist, einfach ohne Ast.
0: Ich habe ein fertiges Programm bekommen, ja, da steht aber einfach eine Kontur drin, die mit einem x-beliebigen Fräser abgefräst wird. Und wenn ich das ganz genau so machen würde, dann könnte es halt sein, dass ich ganz viele Ausrisse habe oder dass der Radius zum Beispiel, der Innenradius nicht stimmt oder die Maße grundsätzlich nicht ganz genau eingehalten werden. Und deswegen programmiere ich an der CNC mir die ganzen Fräser nochmal neu und lasse die auch aus verschiedenen Richtungen einlaufen, zum Beispiel links laufenden Fräser lasse ich von vorne reinlaufen und rechts laufenden Fräser lasse ich von hinten reinlaufen, so dass die sich im Prinzip in der Mitte treffen, damit ich halt auf beiden Seiten die Möglichkeit habe, ins Material reinzufräsen und nicht aus dem Material rauszufräsen. Das ist einfach besser, weil dann kriege ich keine Ausrisse an den Außenseiten.
2: Nur wenn Julius die Beschaffenheit des Holzes genau kennt und der Maschine die richtigen Vorgaben macht, kann sie auch fehlerfrei arbeiten.
0: Ich habe es mir am Anfang vielleicht ein bisschen anders vorgestellt, weil ich glaube, die meisten Leute denken, ja gut, Schreinerei, da sind so ein paar alte, bärtige Männer in ihren Latzhosen oder so und hobeln dann den ganzen Tag an irgendwelchen Hölzern rum. So ist es natürlich nicht. In allen Bereichen geht es weiter, in der Entwicklung und auch in der Automatisierung. Und dass da jetzt die Schreinerei auch mithalten muss, war mir eigentlich auch von Anfang an bewusst. Und ich finde es aber auch cool, weil es macht doch irgendwie Spaß, mit so Großmaschinen zu arbeiten. Es macht Spaß zu programmieren, es macht Spaß zu sehen, wie schnell die Maschine so präzise Sachen rauskriegt. Das ist eine coole Sache. Es werden verschiedene Taschen gefräst. Und man muss vor allem immer an den Kanten aufpassen, die man am Ende sieht, das sind ja fertige Kanten, dass es da keine Ausrisse gibt. Das heißt, da schalte ich den Fräser auf langsam, dann fährt er langsam rein und nimmt wenig Material auf einen Schlag weg. Und das hilft einfach dabei, dass es weniger Ausrisse gibt. Und dann muss ich das Bauteil auch einmal umdrehen, die Tür, um das Griffprofil von vorne zu fräsen. Und da ist auch wieder darauf zu achten, da habe ich wenig Material vorne, es bleiben auch wieder nur 4 mm stehen. Und wenn ich da wieder auf einen Schlag volle Pulle reinfahre, dann kann es sein, dass es schnell wegfetzt oder halt, dass es wieder Ausrisse gibt und Schläge vom Fräser. Hier habe ich jetzt das Griffprofil fertig gefräst an der CNC. Da kommen kleine Rundungen ran, damit man ein schönes Gefühl hat an den Fingern. Und auf der Gegenseite wird eine Blende eingelassen, damit man von vorne nicht in den Schrank reingucken kann, sondern damit es einfach von vorne eine schöne geschlossene Oberfläche gibt.
2: Keine Metallgriffe, eine schlichte, edle Optik. So der Wunsch für den Kleiderschrank.
0: Dadurch, dass wir auf zwei Stockwerken hier arbeiten, also unten Maschinenraum, oben Bankraum, müssen alle Teile, die im Bankraum bearbeitet werden, erstmal da hochkommen. Und da wir ja nicht alles einzeln hochtragen wollen, das sind ja auch gerne mal große und schwere Teile, haben wir den Kran und mit dem bewegen wir alles, was ein bisschen schwerer ist, einfach von unten nach oben.

Das ist die Blende, die hinten drauf kommt. Die habe ich an der Formatkreissäge links und rechts einmal abgesägt, damit man dann eine schöne Kante hat. Da wir von der CNC einen 1,5er Radius haben und damit da keine Lücke entsteht, habe ich dann noch einen kleinen Radius rangeschliffen. Das hier ist jetzt die Innenseite, deswegen ist da auch die Blende. Und die Außenseite würde jetzt so ausschauen. Den Griff haben wir aus dem Grund gemacht, da die Kundin keinen herausstehenden Möbelgriff haben wollte. Das ist einfach ein schönes Griffdetail, das ist aufwendig, das sieht aber auch gut aus ringsrum und deswegen hat sie sich, denke ich mal, dafür entschieden.

0: So, nachdem wir jetzt das Griffprofil hier eingelassen haben, also die Blende fürs Griffprofil, muss man die Kanten hier schleifen, damit es einmal eine schöne Rundung ergibt, beziehungsweise eine kleine Phase, damit es angenehm für die Hände ist, zum Auf- und Zumachen. Dann wird die Tür lackiert und dann ist hier eigentlich soweit fertig.
1: Wichtig dabei, die Schrankteile werden lediglich außen lackiert. Innen soll das Holz roh bleiben, damit das Zirbenholz atmen und seinen charakteristischen Duft verströmen kann.
0: Das lackieren wir jetzt aus dem Grund, dass das Zirbenholz sehr, sehr hell ist und sehr empfindlich. Und die Fronten, die fasst man jeden Tag an. Du machst die Tür auf, du machst die Tür zu. Und es kann ja mal sein, dass du dreckige Finger hast. Und das würde schnell Abdrücke geben an dem hellen Holz. Und deswegen lackieren wir alle Flächen, die sichtbar sind und die man anfasst. Damit du einfach auch in 10 Jahren noch eine schöne Oberfläche hast und da keine Flecken hast und Fingerabdrücke und schmutzige Stellen. Wir lackieren es mit einem G5-Lack, das heißt, es ist ein sehr matter Lack. Und wir haben es 1:1 verglichen. Man sieht einen Unterschied, aber es sieht sehr natürlich aus.
1: Als erstes werden die Rahmen der Glastüren lackiert. Zunächst aber von sämtlichen Staubpartikeln befreit.

Wir gehen nochmal aufs Material ein. Rahmentüren, wir können ein bisschen reinschauen. Es wird in einem getönten Glas ausgeführt. Flotglas in Bronze, 4 mm, aber man sieht den Innenraum.

Besonders Nadelholz, wie hier die Zirbelkiefer, kann sich auch nach der Verarbeitung ausdehnen oder zusammenziehen. Um zu verhindern, dass sich die Glastür im Rahmen bewegt, setzt der Schreiner kleine Holzstücke ein.

Ich lasse das Glas gerade in die Front ein. Dafür nehme ich mir Furnierstückchen. Die lege ich in den Ecken, links und rechts, oben und unten, zwischen Glas und Türe. Damit verklotze ich die Türe. Das heißt, ich gucke, dass sie sich nicht mehr bewegen kann, nicht mehr nach oben und unten rutschen kann, damit sie einfach stabil bleibt.

das hier jetzt Glasleisten. Die werden nachher befestigt über die Schrauben hier in den Rahmen rein. Und das drückt sozusagen den Rahmen und das Glas zusammen, damit das Glas sich erst nicht mehr bewegen kann und zweitens auch einen festen Halt drin hat. Jetzt muss ich hier die zwei langen Glasleisten mal ein bisschen absägen. Die habe ich am Anfang zu lang gelassen und dann sollte es auch passen.

Jetzt mache ich noch in die Zwischenräume ein bisschen glasklares Silikon. Das sieht man nicht, durch die Seite durch. Und dadurch klappert die Tür auch nicht. Das befestigt einfach nochmal, das klebt ein bisschen. Und dadurch ist es einfach schön stabil alles.

Die Schrauben sind jetzt dafür da, um die Glasleisten zu befestigen, schön runterzudrücken. Das machen wir halt mit diesen Glasleistenschrauben, die sind speziell dafür da. Die haben eine Bohrspitze vorne, das heißt, man muss nicht vorbohren. Und die haben einen schönen kleinen Kopf, der relativ weit versenkt wird, damit es einfach eine schöne Optik hat auch am Ende.

0: Die insgesamt 4 Glastüren hat Schreiner Julius fertiggestellt und er kann die Innenbeleuchtung des Schranks vorbereiten.
1: Viele Leute finden gerade auch so die indirekte Beleuchtung schön. Und man will ja auch in einem dunklen Schrank, wenn man auch seine Klamotten zum Beispiel sehen.
2: Und wenn die Kundin den Schrank aufmacht, dann sind unten 2 Sensoren. Der erkennt, die Tür ist offen. Und dann geht das Licht automatisch an. Und man hat im Schrank dann ein schönes, helles Licht. Und das eine Zeichen ist einmal das Abzeichen mit dem Pfeil nach oben. Das sagt einfach, welche Seite vom LED man nach oben zeigen muss, damit das Licht auch schön rausscheint. Und das andere Symbol, das Scherensymbol mit den Strichlinien dazwischen, das heißt einfach, dass man das LED-Band an der Stelle abschneiden kann. Das LED-Band hat eine bestimmte Länge, unsere Seite auch. Und damit es nicht übersteht, kann man das da abschneiden und dann sieht es alles schön sauber aus. Ich bin sehr zufrieden. Ja, es ist eine schöne Farbe vom Licht, es ist auch nicht zu hell, finde ich. Und es passt im Gesamtbild gut einfach zum Material, auch zu der Zirbe.
3: Ganz viele vergleichen uns ja mit IKEA. Für 4.000, 5.000 Euro kriege ich auch da bestimmt einen schönen Schrank. Und jetzt ist unser Preis das 10-fache von dem. Es ist aber der Wunsch, die Aufteilung, keine Kompromisse, was das Maß angeht. Die Materialität können Sie sich aussuchen, mit uns durchgehen. Manchmal steht Zirbe fest, aber wie machen wir es denn? Ist es geölt, gewachst, lackiert, diese Kombination? Welchen Griff möchte er haben? Auf welcher Höhe soll dieser Griff sein? Also da hat er ja alle Möglichkeiten und ich ziehe nichts Fertiges raus und sage, ich kann nur so. Und das macht quasi den Preis aus.
0: Über 4 Wochen Arbeit in der Schreinerei. Beim Aufbau des Schranks wird sich zeigen, wie alles zusammenpasst.
1: Ich freue mich drauf, weil es immer schön ist, das fertige Produkt zu sehen. Und zwar halt nicht nur irgendwie auf dem Stapel, auf dem Wagen, sondern halt auch, wenn es aufgebaut ist und wenn alle Lichter leuchten. Und auch zu sehen, wie die Kunden drauf reagieren. Also sind die Kunden damit zufrieden oder denken die sich, ja, das Geld hätte ich besser investieren können. Das ist schon immer schön zu sehen und das macht auch dann Spaß zu montieren.
4: Der ist weiter vorgewandert.
1: Genau, ich habe den ein Stückchen weiter vorgezogen. Ja. In der Ecke habe ich ein bisschen zurückgedrückt, damit man halt hier mit dem Parkett parallel verläuft.
4: Lass uns nochmal auf die Ecke gucken. Bisschen anders ist es geworden als gedacht. Ja. Die Schublade kriegen wir dann trotzdem alles auf. Das stört nichts, auch mit dem.
1: Genau, ja.
4: Ist dann weiter. Ja, genau. Gut, perfekt.
1: Jetzt muss jedes Teil aufs nächste passen. Und wir sehen ja an Fronten zum Beispiel, wenn irgendwie eine Fuge nicht passt oder wenn es einen Überstand gibt, das fühlt man sehr schnell. Das will man natürlich auch nicht. Und auch die ganzen Verbindungssachen, so, das muss schon alles sehr, sehr präzise sein.
0: Noch einmal 4 Tage werden für den Aufbau des Zirbenholzschranks benötigt. Und das, obwohl der Bauplan perfekt aufgeht. Auch der Schreiner sieht sein Möbel das erste Mal im fertigen Zustand. Durch die massive Bauweise übersteht der Schrank viele Umzüge und kann beliebig oft auf- und abgebaut werden.
1: Auch beim Zuschnitt habe ich darauf geachtet, dass die Fronten, die nebeneinander sind, immer zueinander passen. Also unsere Platten sind ja nicht unendlich breit. Deswegen hat man halt nur 2 Türen aus einer Platte rausbekommen. Und ich habe halt geschaut, dass ich die immer so zusammengesetzt habe, dass ein großer Balken stehen bleibt und dass die optisch zueinander passen. Hier an den Stellen kann man gut erkennen, dass die Maserung durchläuft. Das kann man einerseits daran erkennen, dass man hier so 2 Äste hat, die man auf beiden Seiten sieht von der Tür. Und dass hier die Maserung hier so schön außen rum läuft, jeweils gleichmäßig. Daran kann man erkennen, dass das ein Teil ist.
0: Zum perfekten Blick auf den Kleiderschrank gehört

0: hören noch die Verblendungen. Die einzige Holzbearbeitung, die der Schreiner zur präzisen Anpassung direkt bei der Kundin macht.
1: Ich habe jetzt gerade zwei Blenden zugeschnitten. Einmal eine Sockelblende, die kommt unter den Schrank vor die Sockelfüße, und einmal die Blende, die links vom Schrank hinkommt. Die habe ich hier an der Montagesäge einmal aufs richtige Maß zugeschnitten. Das habe ich mir vorhin alles angezeichnet. Und jetzt schleife ich noch die Kanten einmal, mache da eine leichte Faser ran, damit es zum Boden erstens ein schöner Abschluss ist und zweitens auch an der Wand und zum Schrank, dass man da keine Sägespuren sieht, beziehungsweise es einfach eine schöne

Da sieht man jetzt das fertige Griffprofil. Die Grifffräsung, die wir an der CNC reingefräst haben, diese große Öffnung, die wäre natürlich nicht schön, wenn man da durchgucken könnte. Dadurch haben wir dahinter das Griffprofil, was einfach die Rückseite verdeckt. Und das sieht im geschlossenen Zustand und auch wenn es offen ist, sehr schön aus. Das ist sehr sauber alles.

0: In dem Teil vom Schrank haben wir jetzt unsere Revi-Klappe, also die Revisionsklappe. Unter der Klappe versteckt sich die ganze Technik für den Schrank. Das heißt, die ganzen LED-Bänder sind da verkabelt, mit den Netzteilen, die ganzen Schalter. Und das macht man einfach, damit, wenn die Blenden dran sind, noch gut an die ganze Technik rankommt. Falls irgendwas kaputt geht, kann man das einfach austauschen und muss nicht groß den Schrank auseinanderbauen. In dem Boutique-Schrank, da ist die Besonderheit, dass wir keine Sensoren haben, sondern dass wir da einen Schalter haben und der ist in der Deckseite versteckt und zwar sichtlos. Das heißt, es ist einfach ein Kontaktschalter, da streicht man drüber und der erkennt dann, dass das Licht angehen soll bzw. ausgehen soll.
1: Kleiderschränke gibt es übrigens erst seit ein paar Jahrhunderten. Noch vor wenigen Generationen haben die Menschen ihr Hab und Gut in Kisten oder Truhen aufbewahrt. Bis ins 19. Jahrhundert waren Schränke den Reichen vorbehalten. Aber ein handgefertigter Schrank wie dieser ist auch heute noch immer ein Luxusgut.
0: Ja, ich bin sehr zufrieden. Ist alles sehr gut gelungen, ist auch alles gut gelaufen. Und es sieht echt schön aus, muss man sagen.
1: Ein duftendes, individuelles Möbelstück, gefertigt aus über einer Tonne Zirbenholz. Der fast 6 Meter lange und 2,5 Meter hohe Kleiderschrank beeindruckt nicht nur durch seine Größe, sondern auch durch sein einzigartiges Astmuster. Mit einem Wert, der dem eines Mittelklassewagens gleicht, ist dieser Zirbenholzschrank ein echtes Unikat und ein Möbelstück für Generationen. Geschaffen, um zu bleiben.
2: So, hör mal rein. Das sieht gut aus. Wir packen heute beim Treffpunkt an. Bei uns dreht sich heute alles rund um das Thema Landschaftspflege. Aber nicht nur hier im Wald.
3: An der Mosel treffen wir Menschen, die sich für den Erhalt traditioneller Weinterrassen einsetzen. Gesunde Streuobstwiesen brauchen viel Pflege, sind aber auch der perfekte Ort für eine Hockete. Und bei einer Mitmachaktion am Würftbach in der Eifel sorgen viele ehrenamtliche Hände für lebendige Flussauen.

0: Und erstmal den Boden ein bisschen locker.
1: Herzlich willkommen beim Treffpunkt. Bei uns dreht sich heute alles rund um das Thema Landschaftspflege. Wir stellen Ihnen viele tolle Menschen vor, die unsere schöne Landschaft schützen wollen und pflegen wollen. Und wir zeigen Ihnen jede Menge Aktionen, bei denen quasi jeder mitmachen kann. Ich bin heute hier in Wertach im Allgäu mit dabei. Viele Freiwillige sind eine Woche hier und kümmern sich um den Bergwald. Und die Alma zeigt mir jetzt hier gerade, wie man eine Weißtanne richtig einpflanzt. Alma, warum pflanzen wir hier eigentlich Weißtannen an?
0: Also wenn du mal um dich schaust, du siehst hier vor allem Fichten.
1: Ja.
0: Und hier wurden lange Zeit einfach Fichtenmonokulturen gepflanzt. Und deswegen nehmen wir die Weißtanne. Die gehört hier auch hin, die ist ein bisschen resistenter. Und so entsteht hier ein Bergmischwald.
1: Du bist schon ein bisschen aus der Puste, ne? Ist viel,
0: ja,
1: Arbeit, oder?
0: Auf jeden Fall. Im Prinzip muss das hier alles im mineralischen Boden sein. Mhm. Das heißt, unter dem durchwurzelten Bereich hier.
1: So.
0: Super. So, jetzt am Ende können wir auch noch mal hier, das muss eine kleine Kuhle bleiben, damit sich da Regenwasser drin sammeln kann.
1: Jawohl.
0: Dann hat unser Bäumchen auch, wenn es regnet, gleich ein bisschen Auffangbecken, damit es genug Wasser bekommt, was in Zeiten von Trockenheit einfach auch wichtig ist.
1: Klar.
0: Und dann gibt es noch den letzten Schritt, die Ziehprobe. Willst du mal leicht dran ziehen?
1: An dem Bäumchen?
0: Ja. Fest?
1: Ist fest, ja. Lässt sich nicht so einfach rausziehen.
0: Super, dann sind wir fertig.
1: Eine Woche lang sind die Freiwilligen hier im Bergwald also den ganzen Tag auf den Beinen. Und die Landschaftspfleger, die wir Ihnen jetzt zeigen, die sind quasi immer unterwegs und nicht nur auf zwei Beinen, sondern auf vier.
2: Landschaftspflege beginnt im Südschwarzwald mit einem Maul voll Gras. Die Ziegen und Rinder vom Biohof Till sorgen nämlich in Eule oberhalb vom Schluchsee für Schwarzwald wie aus dem Bilderbuch. Warum sie für die Mischung aus Wald und Weiden hier oben so wichtig sind, erfährt heute diese Gruppe bei einer besonderen Hofführung.
3: Den brauchen wir natürlich in diesen Lagen auf 1000 Meter, wo wir nicht viel anderes machen. Herzlich willkommen hier bei Hof Till. Ann-Kathrin und ich bewirtschaften den Hof jetzt seit 5 Jahren, haben wir ihn von meinen Eltern übernommen. Wir sind hier auf ziemlich genau 1000 Meter über Meer, das heißt sehr karge Bedingungen.
2: Hinter dem Hof ziehen sich die Weiden den Berg hinauf und dort geht es direkt auf die Pirsch. Die Gruppe soll Heuschrecken fangen.
3: Sonst noch hier auf meinen Wiesen.
4: Wenn man auch Verbreitungskarten anschaut von manchen sehr selten gewordenen, ich sage jetzt mal ein Beispiel Tagfalter, Heuschrecken, aber auch Flora. Das sind hier Verbreitungsschwerpunkte. Das sind teilweise die einzigen Gebiete, wo die überhaupt noch vorkommen.
2: Seit Jahren beschäftigt sich Sebastian Schröder-Esch mit der Verbreitung von besonderen Tierarten. Die Besichtigungen hat sein Verein zusammen mit dem Biosphärengebiet gestartet. Auf insgesamt 12 Höfen werden die positiven Effekte der Bewirtschaftung auf die Landschaft untersucht.
4: Ja, ich brauche einen Becher. Wo ist denn mein Becher? Den brauche ich. Ich brauche einen Becher. Schnell!
5: Ein Becher.
4: Alles freilassen.
5: Das ist
4: ja, das ist nicht der Warzenbeißer, sondern das ist eine sehr kleine Heuschrecke. Die ist aber erwachsen, die ist ausgewachsen. Das ist der kleine Heidegrashüpfer. Stark gefährdet, leider.
2: 4 Hofbesuche gab es bereits. 8 weitere finden nächstes Jahr statt. Die Heuschreckenjagd heute war erfolgreich. Auch eine seltene Art hat die Gruppe gefunden.
4: Der kleine Heidegrashüpfer steht nämlich deutschlandweit in Kategorie 2 auf der roten Liste. Das heißt, die Art ist stark gefährdet. Eine Art, von der man sagen kann, toll, dass sie hier ist. Sie hat ihre Ansprüche, die werden hier erfüllt, ganz offensichtlich. Und das ist eurem und dem Wirken eurer 4 Beiner vielmehr zu verdanken. Ja. Die 6

0: Sechsbeiner sind hier, weil es die Zweibeiner und die Vierbeiner gibt.
1: Wieso das so ist, sieht die Gruppe in einem eingezäunten Bereich, der nicht beweidet wird.
2: Hier oben kann man es schön sehen, dass die Fichten sich schon innerhalb von 2 Jahren, wenn nicht die Ziegen, die jungen Triebe fressen, sehr schön entwickeln. Hier nebendran sieht man, das kleine Grüne sieht nicht so aus, aber sind auch Fichten. Da knabbern die Ziegen aber jedes Jahr die jungen Triebe ab. Die will ich auch unbedingt erhalten, die kleinen Fichten, weil ich brauche die jungen Triebe als Futter für die Ziegen.
0: Ja, und wenn das jetzt noch 3, 4, 5 oder 7 Jahre ist, dann ist das hier Wald und kein Heuschreckenlebensraum mehr.
3: Man sagt, man geht in die Natur, aber die Natur, die man geht, ist ja nicht naturbelassen, sondern da steckt extrem viel Arbeit, extrem viele Menschen dahinter, die das eben aufbauen, erhalten und bewirtschaften. Und dafür so ein bisschen ein Gespür zu bekommen, ich glaube, es tut allen Menschen gut.
1: Seit Jahrhunderten nutzen die Menschen die Flächen hier für ihre Tiere. So ist nicht nur ein Lebensraum für seltene Insekten entstanden, sondern noch viel mehr.
2: Wir machen die Kulturlandschaft, wir machen den Schwarzwald. Ja, wir sehen uns als Kulturlandschaftsgestalter. Hier im Hochschwarzwald ist der Tourismus der wichtigste Wirtschaftszweig. Und wir stellen das Vorprodukt her, das heißt eine Kulturlandschaft, die für viele Menschen dann als Naherholungsgebiet dienen kann.
1: Und zu diesem Bild passen natürlich auch die Hinterwälder-Rinder der Familie. Eine alte und mittlerweile gefährdete Rasse. Und die perfekte Ergänzung zu den Ziegen.
2: Wenn ich nur Ziegen hätte, würde es wahrscheinlich auch ein bisschen verbuschen. Zwar kein Wald, aber ein bisschen verbuschen. Durch die saubere Beweidung der Kühe wird dann wirklich die Landschaft offen gehalten. Und es stehen eben auch Biotope für die wärmeliebenden Insekten.
1: Auf dem Biohof Till wird Landwirtschaft aber natürlich nicht nur zum Erhalt der Kulturlandschaft betrieben. Die Milch der Tiere wird in der eigenen Käserei verarbeitet. Um alles rund um den Käse kümmert sich Ann-Kathrin. Den Hof zu bewirtschaften, ist für sie im Gegensatz zu ihren Besuchern Alltag.
4: Das, was für einen selber so selbstverständlich ist, wo man täglich mit arbeitet, ist für viele Menschen eben gar nicht mehr selbstverständlich. Und genau, da sehen wir schon auch so ein bisschen unsere Aufgabe da drin, das zu zeigen, einfach quasi sichtbar zu machen, was hinter dieser schönen Landschaft des Schwarzwaldes hier so steckt.
1: Kulturlandschaft pflegen und gute Produkte herstellen. Im Südschwarzwald geht das Hand in Hand.

0: Was genau ist das Ziel von eurer Arbeit hier?
1: Also wir wollen mit der Pflanzung quasi in die Lücken, wie wir sie jetzt hier sehen, Tannen reinpflanzen, hin zu einem naturnahen, gemischten Wald. Also Trinkwasserbereitstellung, Kohlenstoffspeicherung, Lebensraum, Erosionsschutz, Lawinenschutz. Bringt einen naturnahen Bergmischwald besser als ein einschichtiger Fichtenreinbestand.
0: Ihr macht das aber regelmäßiger, gell? Nicht nur hier in Werthach.
1: Genau, wir sind deutschlandweit aktiv. Insgesamt kommen ungefähr 5000 Freiwillige im Jahr zu uns. Wow. Sind an ca. 100 Projektorten in Deutschland, von Amrum bis hier runter in die Alpen. Also man kann in jeglichen Landschaften hier aktiv werden. Vor allem in den Wäldern, aber auch in den Mooren und im Offenland.
0: Wir pflanzen ja heute Weißtannen. Warum sind es genau diese Bäume, die dem Wald hier gut tun?
1: Also die Weißtanne ist eine heimische Baumart. Und die fehlt in unseren heutigen Bergwäldern, fehlt die Tanne immens. Die müssen wir künstlich einbringen, weil sie von Natur aus zu wenig sich hier ansamen kann. Wir haben zu wenige Altbäume in den Beständen. Es gibt kaum alte Tannen. Und deswegen müssen wir die künstlich einbringen. Also man sagt ja auch, man will die Wälder enkeltauglich machen. Also die Pflanzen, die ich heute hier in den Boden haue, werden meine Enkel irgendwann ernten.
0: Man spürt richtig, mit wie viel Herzblut ihr hier bei der Sache seid. Und genauso engagierte Menschen, die haben wir auch an der Mosel getroffen. Dort setzt sich ein Verein für den Erhalt der traditionellen Weinkultur ein und damit für den Erhalt einer ganz speziellen Landschaft.
2: Das ist genau der Aufgang. Das ist kritisch,
3: genau.
2: Wenn wir da weitergehen.
3: Ja, hier müssen wir unbedingt was machen. Fangen wir am besten ganz unten an.
2: Ja.
4: Die Treppe ist kaputt. In dem steilen Weinberg ist das gefährlich.
2: Diese Stufe, damit die Halt hat, das ist also wichtig. Die Steine, die wären schon ganz geeignet dafür. So, was hast du denn noch im Angebot?
4: Dieter Mühring und Wolfgang Anton vom Verein Ratzejunge reparieren die Treppe mit Steinen aus der Umgebung. Damit die halten, müssen sie genau passen.
2: Ja, wir hätten früher beim Puzzeln besser aufpassen sollen. Ja. Oder hier, guck mal, der ist
3: kleiner, der passt ja. Dann eher da drunter, genau.
2: Wir haben ja hier kein Mörtel und da müssen wir durch die Reibkräfte und das Verkeilen der Steine die befestigen. Hier, das sieht ganz gut aus.
3: Hier unten noch was rein?
2: Ja.
4: Mit der richtigen Technik halten die Steine nur durch ihr eigenes Gewicht.
2: Also im besten Fall ist, dass hier Steine alle liegen bleiben. Der schlechteste Fall hier ist, dass in ein paar Jahren die Mauer runterkommen. Das wäre schon kulturhistorisch und auch für die Umwelt ein ganz schöner Rückschlag. Ne?
4: Der Verein Ratzejunge setzt sich für den Erhalt des traditionellen Weinanbaus in den Steillagen um Lehmen ein. Ehrenamtlich. Die Mosel ist eines der bekanntesten Weinanbaugebiete Deutschlands. Die Trockenmauern prägen das Landschaftsbild.
2: Das ist ein Stück Heimat für uns. Der eine sagt, das ist der Fluss. Und für uns sind es die Weinberge, weil die unsere Vorfahren von hier sind. Und das ist ein Andenken praktisch. Und auch die Trockenmauer ist ein Aushängeschild für die Terrassenmosel. Daher auch der Name Terrassenmosel. Und da wollen wir die Tradition aufrechterhalten und nach Möglichkeit weitergeben.
4: Trockenmauerbau gibt es seit Tausenden von Jahren. Diese Mauer wurde in den 30er Jahren für den Weinanbau errichtet. Weil der an den steilen Hängen oft nicht wirtschaftlich ist, werden immer mehr Weinberge aufgegeben und die Trockenmauern zerfallen.
2: Es tut schon weh, wenn man so einen Bezug hat und man schätzt die Arbeit der Leute ja auch, was sie gemacht haben. Und hier die Trockenmauern sind ja auch ein besonderer Lebensraum, ne, für Tiere und Pflanzen. Und wenn das alles nicht gepflegt wird, geht das alles zurück.
4: Das wollen die Lehmer Ratzejunge in ihrem Weinberg verhindern. Regelmäßig treffen sie sich für Ausbesserungsarbeiten oder bieten Kurse im Trockenmauerbau an. Der ist nämlich eine Kunst.
2: Jetzt braucht man ganz flache, dass man eine schöne Ebene haben.
3: Guck mal, kann man den vielleicht ein bisschen machen. Mach den mal andersrum. Nee, Dominik, nee.
5: Zu dick.
3: Zu dick. Ja, oder hier den. Ja.
2: Der eine oder andere verliert denn die Geduld, wenn es in einer halben Stunde oder ein paar Minuten nicht klappt. Und dann wird handwerklich, sag mal, gefuggelt. Na, dann wird schnell schon mal in eine Spalte Erde reingedrückt.
4: Einfach Erde rein, das hält nicht und verstößt gegen die Ehre eines echten Ratsejungen. Der Name kommt von der Rats, einem geflochtenen Rückentragekorb. Mit dem wurde früher der Dung in die Weinberge gebracht.
5: Das ist halt unser Aushängeschild. Wenn der im Schützenverein laufen sie alle mit Gewehren rum. Und wir haben halt die Rats auf dem Rücken.
6: Die beste Truppe, die man sich vorstellen kann. Hier wird noch was gemacht und die anderen wird dann immer geschwätzt. Und die Rats zugeschwätzen nicht, die Macher.
2: Also wenn alles klappt und wir den Unterbau richtig gemacht haben, wird die uns alle, die hier geholfen haben, überleben. So, jetzt machst du den Gehtest.
7: Ist gut, richtig gut. Gute Trittfläche.
2: Guck mal.
7: Genau.
2: Sieht aus wie im Neubau.
7: Prima. Wackelt nichts.
4: Trockenmauern bauten hier schon die Römer. Heute sorgen die Ratsejunge dafür, dass diese Tradition weiterlebt.
8: Also wir nehmen so ein Stück Schafswolle.
0: Wie viel ziehe ich denn davon ab?
8: Einfach so ein bisschen nach Gefühl. Da noch mal ein bisschen wegmachen.
0: So ein kleines Stück?
8: Ja, nur so ein kleines Stück. Weil die soll ja auch noch Luft bekommen. Und dann legen wir die hier einmal so drüber.
0: Wir sind zurück beim Bergwaldprojekt hier im schönen Allgäu. Und wenn Sie sich fragen, was hier eigentlich los ist, ob denn jetzt schon Weihnachten ist, kann ich Ihnen sagen, nein, wir puscheln hier die Tannen. Richtig?
8: Ja, genau.
0: Um sie vor Wild zu schützen.
8: Genau, weil das Reh, das Rotwild, was hier vorbeikommt, das ist besonders an den Knospen oben interessiert. Deswegen müssen wir die Knospe oben ein bisschen schützen, weil die sonst abfressen würden. Und gerade die oberste Knospe ist für das Wachstum vom Baum halt besonders wichtig.
0: Und das ist einer der Bäume, der schon in den Jahren zuvor von dem Projekt hier gepflanzt
8: wurde. Genau, also wir hatten vorhin eine, die war, glaube ich, so 10 Jahre alt. Deswegen schätze ich jetzt mal irgendwie so ein paar, so 5 Jahre älter oder so noch.
0: Ja,
8: also ist schon ein paar Jährchen gewachsen.
0: Ist super zu sehen, dass sie überleben und groß werden, gell?
8: Ja, aber durch das Schafsfett wird die, oder durch die Schafswolle, das ist eben was dem Wild nicht schmeckt. Und deswegen legen wir das da drauf.
0: Eben, es ist ganz fettig. Genau. Man riecht es auch, ne? Es ist Schafswolle. Also die Triebe oder den Rest vom Baum, den müssen wir nicht abdecken.
8: Also das würden die meines Wissens, denke ich mal, auch essen. Aber alle abzudecken, würde halt unglaublich lange dauern. Und das ist halt der Haupttrieb, der Terminaltrieb. Und deswegen ist der am wichtigsten zu schützen, weil die Tanne ja nach oben wächst.
0: Es steckt jede Menge Arbeit in der Landschaftspflege. War euch das so bewusst, bevor ihr hierher gekommen seid zu dem Bergwaldprojekt?
9: Nee, also das Puscheln braucht schon ziemlich viel Zeit. Wenn man sich da die Tannen erstmal suchen muss und dann Spitze für Spitze mit der Wolle bestecken muss, das braucht extrem viel Zeit. Und auch die Flächen, die wir bepflanzt haben, da ist man eine Weile beschäftigt auf einem ziemlich kleinen Stück Erde eigentlich.
0: Also an der Spitze, an der knabbert jetzt wahrscheinlich niemand mehr. Aber der Ort, an den wir sie jetzt mitnehmen, da gibt es richtig viele Leckereien, vor allen Dingen für uns Menschen.
4: Das Ermstal am Rande der Schwäbischen Alb. Streuobstwiesen, soweit das Auge reicht. Seit Generationen in Familienhand. Für manche ein Paradies. Doch auch vor der schönsten Idylle machen Unwetter nicht Halt.
10: Fast jeder Apfel hat irgendwo einen Macke. Dort hat einen Einschlag. Dort hat einen Ofeneinschlag. Das ist auch ein Hakenschlag. Also, keine Reise, der ist fast angereift, es fehlt noch ein bisschen an der Grundfarbe.
11: Gut. Also saftig, frisch, echt gut. Also ja, ich habe nichts mögen. Ja.
4: Streifzug über Streuobstwiesen mit dem Obst- und Gartenbauverein Dettingen. Einmal im Jahr tauschen sich die Obstbauern hier aus über das Erntejahr und seine Herausforderungen. Roland Heinkel ist erster Vorsitzender des Vereins und schon seit seiner Kindheit auf den Wiesen unterwegs.
10: Die Irmsaler Knobelkirsche, das war, sag ich mal, das schwarze Gold des Irmsal in den 70er, 80er Jahre und auch in den 60er. Warum? Damals gab es noch keine Supermärkte. Kirsche, das war das erste Obst, das heimisch erzeugt werden konnte. Und da war es so, dass wenn mal so die Kirsche aus der Hand gerissen wurde, da ging von Dettingen wagonweise Tafelkirschen nach ganz Deutschland.
4: Die goldenen Zeiten längst vorbei. Heute geht es vielen vor allem um den Eigenbedarf. Und die Pflege der Streuobstwiesen erfordert Kreativität.
10: Es wird ja zunehmend trockener. Hier haben wir so einen Wassersack. Da gehen jetzt 75 Liter rein. Und das dauert 10 Stunden, bis der leer ist, in die heute Morgen gefüllt. Das schnelle Gießen hat keinen Wert. Das fließt noch in deine Mausgänge, da haben alles ab. Man sieht ja, da zieht sich der Boden zurück und da haben sich die Mäuse laufen da unten durch. Und der Bussard hat keine Chance, die zu kriegen, weil sie immer unten sind.
4: Nirgendwo sonst in Deutschland gibt es so viele Streuobstwiesen wie in Baden-Württemberg. Sie richtig zu pflegen und zu schützen, ein Job für das ganze Jahr. Tausende Pflanzen und Tierarten tummeln sich hier, eine Oase der Artenvielfalt. Die große Sorge der Obstbauern in diesem Jahr, die Trockenheit und die Politik.
12: Der andere aber nicht.
10: Wie tust du gießen?
12: Ja, mit der Gießkanne.
10: Mit der Gießkanne.
12: Ja, manchmal auch mit dem Traktor, mit der Spritze. Ja, aber man muss halt das Wasser herkriegen. Ja. Von den Bächen und von den Irms sollte man ja nicht holen. Aber dazu sage ich nichts.
10: Weil du gerade gesagt hast, man darf nicht mehr an die Bäche schöpfen. Also man sieht ja, dass es immer wärmer wird. Und jetzt heißt es ja, man will Klimawandel ins Grundgesetz übernehmen. Man muss einfach was tun. Man könnte zum Beispiel Wasserbecken schaffen oder ein Zisternenprogramm auflegen, dass man einfach das Wasser, das zum falschen Zeitpunkt fällt, zurückhält. Also wenn die Politik an der Stelle was machen will, sie könnte es.

0: Wenn Sie keine Idee haben, kommen Sie gerne zu uns vorbei. Wir werden mal eine Veranstaltung machen. Wäre mir Feuer und Flamme.
1: Von der Wiese in den Vereinsschuppen. Hockete mit selbstgebackenem aus eigenem Anbau. Trotz der vielen Arbeit, die Dettinger Obstbauern lieben ihre Streuobstwiesen. Fürs Geld ackert hier keiner.
2: Es geht ja nicht darum, dass man viel verdient oder so. Das ist nicht der Fall. Wir versuchen es für uns zu verwerten und zu verbrauchen mit Apfelsaft, kochen und Most und so weiter. Schnaps ihr vielleicht noch.
3: Die Junge, also mit 30, 40, 50 Jahren, die müssen da wieder investieren und nachlangen. Wir alle, wir können das bloß weitersagen an unsere Junge und uns auch an Enkel.
4: Mir selber ist es ganz arg wichtig, auch die Kulturlandschaft zu erhalten, weil wir leben hier eigentlich im Paradies.
1: Mit Leidenschaft bewirtschaftet und gepflegt, die Streuobstwiesen in Dettingen an der Erms.

0: können wir auch. Aber ich glaube, dann kommt da
1: Ihr seht euch alle das erste Mal hier in diesem Camp, oder?
2: Ja.
1: Und wie funktioniert das Zusammenleben?
3: Sehr gut. Also ich finde es immer eine sehr schöne Atmosphäre, wenn man mit so vielen Leuten zusammenkommt. Ja.
1: Aber es ist einfach, ne? Also kein Luxus, keine Betten. Es ist schon was anderes, im Zelt zu übernachten, oder?
4: Ja, also als was? Als im Hotel?
1: Als zu Hause halt, ja, in seinem eigenen Bett.
4: Ja, auf jeden Fall. Ja, klar.
5: Ist aber auch schöner, finde ich. Teilweise. Ja.
1: Warum wolltest du gerne hierher?
5: Ich bin Sozialarbeiterin und was ich so an der Arbeit hier schätze, ist, dass ich gleich direkt so einen sichtbaren Erfolg vor mir habe, so was Greifbares. Wenn ich am Ende des Tages sage, heute habe ich 300 Bäume gepflanzt, das ist natürlich ganz klares Ergebnis und das ist richtig schön.
1: Du siehst auch ein bisschen stolz aus, wenn du das sagst.
5: Ja, ich bin sehr stolz auf mich heute. Nein, aber ich weiß gar nicht, wie viele Bäume ich gepflanzt habe. Wir zählen ja nicht.
4: Aber wir haben, glaube ich, 450 insgesamt gepflanzt.
5: Das ist sehr viel.
4: Mehr als wir dachten.
6: Okay.
5: Mehr als gestern auch.
6: Ja, gestern 325, glaube ich.
1: Es ist also alles ganz zwanglos. Ihr habt keine Zielvorgabe oder so. Ihr pflanzt einfach drauf los.
4: Gar keine. Das soll ja auch noch irgendwie Spaß machen.
6: Ja.
3: Ich bin hier jetzt auch nicht mit der Einstellung hingekommen, so ich arbeite jetzt, sondern eher ich mache hier eine spannende Erfahrung und lerne was dabei, genau. Also es ist jetzt weniger. Der Arbeitsaspekt ist natürlich da, aber es ist auch ja, einfach eine Erfahrung, eine coole.
1: Also wir sehen, die Landschaftspflege ist nicht nur gut für die Natur, sie bringt auch Menschen zusammen. Und wenn Sie jetzt sagen, eine Woche ist mir vielleicht ein bisschen zu viel, ist kein Problem. Sie können auch nur für einen Tag mit anpacken.
7: Mitten im Wald, direkt neben der Rennstrecke am Motodrom des Nürburgrings, entspringt der Wirftbach. Hier hat der BUND Ahrweiler zur Aktion Klarer Bach, starker Wald eingeladen. Mitmachen kann jeder, der Lust hat, der Natur zu helfen. Das Projekt zur Renaturierung des Wirftbachs gibt es schon seit 30 Jahren. Schließlich ist der BUND Ahrweiler offizieller Bachpate.
8: Bachpatenschaft heißt mit anderen Worten, es gibt Menschen, die den Bach pflegen. Ein Pate ist ja jemand, der Sorge trägt für etwas. Und wir tragen eben Sorge für das Gewässer.
7: Um dem Bachlauf das nötige Licht zu verschaffen, wurde im Frühjahr eine Reihe Fichten gefällt. Heute geht es in mühsamer Kleinarbeit darum, die liegen gebliebenen Äste zu entfernen. Denn das verrottende Fichtenholz schadet dem Bach.
9: Das sind halt die kleinen Dinge, die man machen kann, um da so ein bisschen, naja, ein bisschen vielleicht die Welt zu verbessern.
7: Die Äste aus der Bachaue zu ziehen, ist anstrengend. Hier ist Teamarbeit gefragt.
10: Wir geben hier immer noch so einen Schubs für. Das schaffe ich. Dann geht er ganz rüber.

0: geschneite.
1: Neben den Aufräumarbeiten geht es heute auch darum, den Baumbestand entlang des Baches zu verjüngen. Als Grundlage für einen gesunden Bach- und Auenwald werden Schwarzerlen gepflanzt. Die widerstandsfähigen Laubbäume fühlen sich im feuchten Boden besonders wohl und helfen dem Bach.
2: Wir pflanzen hier Schwarzerlen. Dadurch gewinnen wir an Wasserqualität. Die Schwarzerlen festigen den Uferbereich und somit haben wir hier dann eine ökologische Aufwertung für verschiedene seltene Pflanzen- und Tierarten, die auch in die Bachaue reingehören.
1: Dank der vielen Helfer können heute insgesamt 100 kleine Schwarzerlen entlang des Bachlaufes gepflanzt werden.
3: Baumpflanzen, Sohn zeugen und ein Haus bauen. Nein, das ist natürlich befriedigend hier. Ne? Ist ja auch was für die Allgemeinheit. Ne? Und ob wir vielleicht keine Überschwemmungen mehr kriegen.
2: Es freut mich, dass ich halt hier auch der Erosion vorbeugen kann. Wir haben ja im Ahrtal selber gesehen, war auch im Ahrtal mit der Feuerwehr im Einsatz, was so Naturgewalten bewegen kann. Und da ist natürlich der vorbeugende Naturschutz sehr wichtig.
1: Was die heutige Aktion bewirken soll, ist am Oberlauf des Wirftbachs zu sehen. Hier wurde bereits vor Jahren renaturiert.
4: Der Erfolg ist, dass eben hier ein natürlicher Bewuchs entsteht am Ende. Und dieser natürliche Bewuchs ist das Ziel.
5: Je weniger Eingriff, umso besser. Auch eine Bachpatenschaft. Je weniger ich an dem Gewässer tue, ich muss nur das Sinnvolle tun. Das Sinnvolle heißt, diesen Bäumen die Chance zu geben, hier hochzuwachsen. Und der Rest erledigt die Natur.
1: Nach knapp 4 Stunden Einsatz sind dann endlich alle Fichtenäste aus der Aue entfernt. Und die Helfer haben sich eine Stärkung verdient. Erschöpft, aber zufrieden.
6: Heißt, Ziel Naturverjüngung wurde erreicht. Jetzt lassen wir wachsen, gucken mal in 2 Jahren, wie es aussieht und freuen uns über das Ergebnis.
1: Na dann, bis zum nächsten Arbeitseinsatz. Gemeinsam für einen gesunden Wirftbach.
7: So, es gibt heute oben wieder mal Salat voraus, 2 Sorten Salat, dann Penne, dazu Linsen Bolognese mit Berglinsen von der Schwäbischen Alb. Bei den Linsen immer wieder mal umrühren, weil die sich hier absetzen.
8: Essen draußen ist gut, ne? Essen an der frischen Luft. Ist das das Highlight des Tages, das Abendessen vom Hans?
9: Jetzt schon, ja.
8: Ja?
9: Mhm. Vorhin dachte ich noch, dass die Arbeit, dass das Pflanzen von all den Bäumen das Highlight ist. Aber wenn ich jetzt vor dem Essen sitze, dann hat sich's doch geändert.
8: Na dann, guten Appetit.
9: Dir auch.
8: Danke. Ich hoffe, Sie konnten unseren kleinen Ausflug in die Natur genießen. Und vielleicht gibt es ja auch die ein oder andere Landschaftspflegeaktion bei Ihnen in der Umgebung. Erleben Sie Ihre Heimat im Treffpunkt und den gibt es natürlich auch in der ARD-Mediathek. Bis zum nächsten Mal.
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0: Noch eine noch. Die Shirts sind übrigens aus Merino-Wolle, made in Bavaria. Die wissen halt, wie es geht.
1: Die hohe Startnummern sind ein gutes Omen.
0: Ja, die Letzten werden die Ersten sein. Darauf kommt's an.
1: In unserem Fall aber auch auf Muskelkraft.
0: Das wird vor allem eine Genusstour.
2: Wir sind startklar. Gehört das auch zum Outfit?
1: Ja, damit es im Ernstfall schneller geht.
2: Mathilde schläft noch und du weißt?
3: Ich weiß, Friede, sein Kuscheltier, muss immer dabei sein.

0: tun. Ne?
1: So, hier ist das Fläschchen mit Wasser, die Reiswaffeln.
0: Ja, und die Ersatzwindeln brauche ich.
1: Ah ja, entschuldige. Sehr gut. So. Ja, hier sind die Badesachen drin. Und nicht vergessen, nach dem Babyschwimmen habt ihr das Playdate mit Benjamin und Laura.
0: Benjamin ist der Vater und Laura das Kind, richtig?
1: Nein, umgekehrt, Laura ist die Mama. Na dann, viel Spaß mit deinem Enkel.
0: Ganz schön viel Programm für so einen kleinen Zwerg. Du könntest fast meinen, du willst das loswerden.
1: Quatsch.
0: Bist du heute in der Säge?
1: Nee, im Homeoffice. Die Umsatzsteuervoranmeldung ist fällig. Ciao, mein Kleiner. Bis heute Nachmittag.
2: Was ist das?
3: Sportlernahrung.
2: Und das?
4: Ein isotonischer Durstlöscher.
3: Mm. Keine Sorge, wir haben auch Wasser dabei. Was steht eigentlich da drauf?
2: Ah, das ist geheim. Mhm. Also, habt ihr alles?
3: Mhm. Mit Karte brauchen wir eigentlich keine Smartphones.
4: Wie meinst du das?
3: Ich habe keine Lust, ständig auf dich zu warten, weil du ständig Bilder machst.
4: Was ist falsch daran, unsere Erfahrungen mit der Welt zu teilen?
3: Nix, aber während du die richtige Hashtags suchst, ziehen die anderen links und rechts an uns vorbei.
4: Okay, aber nur wenn Celine uns auf der Strecke filmt.
5: An jedem einzelnen Treffpunkt.
1: Hat dich jemand gesehen?
6: Nein, ich kenne aber einen Schleichwege, wie der Fuchs auf dem Weg zum Hühnerstall.
1: Gut.
6: Ist die Heimlichtuerei nicht ein bisschen albern?
1: Ach, ich find's romantisch. Los, komm.
3: Es wird legendär.
4: Episch.
7: Auf die Plätze. Fertig. Los.
8: Sophie sperrt sich gegen die Mediation.
9: Hat sie gesagt, warum?
8: Nein, sie ignoriert mich einfach. Ich komme nicht mehr an sie ran.
9: Na, vielleicht, weil du sie zu sehr bedrängst.
8: Nein, das tue ich nicht.
9: Inzwischen kenne ich dich ein bisschen.
8: Ja, dann müsstest du eigentlich am besten wissen, wie hart ich an mir arbeite. Vielleicht ist das auch alles nur ein Missverständnis, weil Jenny ihr als ihre Anwältin, was weiß ich, für Flausen in den Kopf gesetzt hat. Ich muss mit Sophie reden.
9: Na, die freut sich bestimmt.

Oh, hey, Berge gehören echt verboten. Jetzt komm schon, du Hochschwarzwälder. Das Hügel da, das packen wir. Was ist jetzt?

0: Endlich habe ich dich für mich allein.
1: Nicht ganz.
0: So wie Matteo mit seinen Tieren spielt, vermisst er seine Eltern überhaupt nicht.
1: Das darf aber die Jenny nicht hören.
0: Ich bin so glücklich, weil wir wie ganz normale Großeltern auf unseren Enkel aufpassen.
1: Ich muss den Hofladen aufmachen. Oder ich hänge ein Schild an die Tür, heute Vormittag aus familiären Gründen geschlossen. Stimmt doch auch irgendwie.
2: Schnellste haben uns schon überholt.
3: Ah, wir sind safe im vorderen Mittelfeld. Und leerer Bauch radelt nicht gern.
4: Ich will aber schon unter 8 Stunden bleiben.

0: Denkst du, die sind schon vorbeigefahren?
1: Kann ich mir nicht vorstellen. Halt mal.
2: Habt ihr zwei Jungs auf so alten schwarzen Fahrrädern gesehen?
3: Non capisco.
0: So ist das bei internationalen Rennen.
1: Wie es wohl Matteo geht?
0: Das ist nicht nur eine Auszeit für die Jungs, sondern auch für uns.
1: Tolle Auszeit. Einen Hunger habe ich.
4: Mist. Ich hab viel zu viel gegessen.
5: Aber wie gesagt, das ist ja auch eine Genusstour.
4: Ey, komm, aber wir müssen das schon auch ernst nehmen. Du versauschst mir sonst mal Zeit.
5: Gut, dann rollen wir das Feld von hinten auf.
4: Komm jetzt auf. Aha.
1: Ich hab so einen Durst. Mein Magen hängt in den Kniekehlen.
0: Meiner hängt noch tiefer.
1: Wollen wir nicht zur Versorgungsstation fahren? Da gibt's ein tolles Vespa.
0: Könnte ich gute Bilder für Albert machen.

0: sind denn die Mädels? Die wollten doch hier auf uns warten.
1: Ja, eigentlich schon. Komisch.
0: Ach Mann, hier war voll die gute Stelle zum Filmen. Hätte ich nur nicht mein Handy abgegeben. Danke dafür, Sebastian.
1: Ja, ja, spar dir deine Puste. Komm.
0: Boah, Mann, außerdem kratzt dieses Shirt.
2: So müsste jeder Tag sein, oder?
3: Ja, und das Beste ist, wir haben noch den ganzen Tag vor uns. Mein Vater ist jetzt gerade mit Konrad erst beim Babyschwimmen und danach hat er ein Playdate. Und das kann dauern, glaub mir. So wie ich Laura kenne, wird sie nun Grund und Boden quasseln.
2: Wäre es nicht einfacher, du würdest deinem Vater nichts vorspielen?
3: Ja, aber es hat doch auch was, findest du nicht?
2: Naja, am Anfang schon, aber so langsam

0: Mann, von wegen Traumstrecke. 122 Kilometer Höllentrip.
1: Oh, Jucke tut die Merino-Wolle, ey. Durst ist schlimmer als Heimweh. Komm.
2: Ja, wo ist denn das Wasser?
3: Das Festbot noch an der Bank.
0: Oh. Da gibt's nur eins.
2: Stichwort Genusstour.
1: Das still doch nicht das Durst, das macht nur Psoffer.
2: Hey!
1: Wir haben doch vorher hin im Kloster die Abkürzung genommen.
2: Ja. Dann müssten wir eigentlich hier sein.
1: Und uneigentlich?
2: Keine Ahnung.
4: Ich hab dir ja gesagt, das ist keine gute Idee. Komm, wir atmen zusammen. Komm, je te montre.
5: Ich gehe zum Familiengericht. Dann kann sie mich nicht mehr länger ignorieren.
4: Das ergibt Sinn. Du hast das Recht, deinen Sohn zu sehen.
5: Es geht ja nicht um mich, es geht um Konrad. Auch er hat doch ein Recht auf seinen Papa.
6: Danke, Monique.

0: Blöd, dass die beiden keine Handys dabei haben, sonst könnten wir sie mal anrufen.
1: Können Sie nicht noch ein bisschen warten?
2: Wir sind schon alle durch.
0: Nur unsere zwei Männer nicht.
2: Seid ihr sicher, dass die noch kommen?
1: Wir haben leider keinen Handykontakt. Die beiden sind Fahrradpuristen.
0: Untrainierte Puristen.
1: Nur noch ein paar Minuten.
2: Ich ruf mal den Lumpensammler an.
0: Lumpensammler?

0: das Zeug vom ersten Trage doch bloß gewaschen.
1: Ich halte es nicht mehr aus.
0: Oh, made in Bavaria, der letzte Dreck.
2: Aber echt, ey.
0: Hättest du den Wein nicht ausgeschüttet, hätten wir jetzt noch was zu trinken.
2: Alkohol dehydriert, das hätte doch alles bloß noch schlimmer gemacht.
0: Aber wir hätten wenigstens für eine halbe Stunde keinen Durst.
2: Du versauschst mir echt meine Zeit.
0: Und du meine Videos.
2: Deine Filme, das interessiert doch eh niemand.
0: Meine Follower und Abonnenten?
2: Ja. Besser, die kriege ich das hier nicht mit.
0: Ja, stimmt. Das Rennen war echt die dümmste Idee, die du je hattest. Ja, und jetzt?
2: Der Lumpensammler kommt ja nicht vorbei, weil du die dumme Abkürzung nehmen wolltest.
0: Ich?

0: Du wolltest es doch.
1: Jetzt ist es auch egal.
0: Du hast dein Handy dabei?
1: Ja, wegen Matteo für Notfälle.
0: Ah, und ich musste meins da lassen.
1: Du hättest doch übelst deine Socials gefüttert.
0: Du hättest die ganze Zeit filmen können.
1: Ja. Und jetzt bringe ich uns hier raus.
2: Er ist weg, Sophie.
3: Ja, bis er wieder hier auftaucht.
2: Nochmal verstecken wir uns nicht.
3: Glaub mir, es ist besser, dass er dich hier nicht gesehen hat.
2: Sophie, ihr seid getrennt. So kann es doch nicht ewig weitergehen, dass er immer noch dein Leben bestimmt.
3: Mann, du kennst ihn nicht.
2: Ich habe einfach langsam keine Lust mehr auf dieses Versteckspiel.
3: Mensch, kapierst du es nicht? Wenn er von uns erfährt, dann...
2: Wir tun nichts Verbotenes.
3: Er ist aber zu allem fähig.
2: Täusche ich mich oder kommst du einfach nicht von ihm los?

0: Soll ich mit Matteo noch mal zur Eisdiele?
1: Damit er dann vor Bauchschmerzen weint und nicht, weil Frido nicht da ist.
0: Hast ja recht, aber Jenny hat doch gesagt, ohne Frido beruhigt er sich nicht.
1: Ich bin mir sicher, wir haben alles aus der Eisdiele mitgenommen.
0: Vielleicht liegt er im Auto.
1: Oh. Jenny.
0: Ich kümmere mich so lange um den Kleinen.
1: Hey Jenny, wie schlagen sich eure Männer?
2: Ganz wacker, glaube ich. Keine Ahnung, wo die gerade sind.
3: Wie geht's Matteo?
1: Ach gut, ich kümmere mich doch nicht zum ersten Mal um meinen Enkel.
2: Was ist denn bei euch los?
1: Ach nichts.
2: Ist er müde? Gib ihm doch Frido.
1: Das würde ich ja gerne, aber ich finde ihn nicht.
2: Was? Wie habt ihr denn bislang den Tag überstanden?
1: Mit Kälberfüttern und Schokoeis.
2: Dann ist er jetzt natürlich sehr aufgekratzt.
3: Also wenn ihr Frido nicht findet, dann tanzt ihr euch die ganze Nacht auf der Nase rum.
1: Oh, ich hab ihn.
2: Echt?
1: Ja, hörst du, ich hab Frido gefunden. Ja, du musst dir keine Sorgen mehr machen. Also keine Probleme.
3: Hab viel Spaß. Ciao.
0: Hast du Jenny gerade angelogen?
1: Sie soll ihre Auszeit genießen. Ich geh schon.

0: Papa.
1: Ich wollte nur kurz Bescheid sagen. Konrad und Benjamin verstehen sich prächtig, aber mein Playdate, boah.
0: Du meinst Laura?
1: Ja, schade, dass ich noch kein Hörgerät brauche. Unser Playdate zieht sich.
0: Das tut mir leid, Papa.
1: Ach, macht nichts, ist ja ganz nett. Na dann noch viel Spaß mit deiner Steuer.
0: Ja, euch auch viel Spaß. Ade.

0: Matteo hat sich zwar jetzt in Schlaf geweint, aber Frido bleibt wie vom Erdboden verschluckt. Ja.
1: Was, wenn wir ihn nicht mehr finden?
0: Dann tanzt du uns die ganze Nacht auf der Nase rum, hat Jenny gesagt.
1: Und wenn sie zurückkommt, ärgert sie sich, weil du sie angeschwindelt hast. Das ist immerhin schon deine zweite Notlüge heute. Mir hast du damals zu Recht Vorwürfe gemacht. Und jetzt hältst du dich selber nicht an die Wahrheit.
0: Ich muss den Hofladen aufmachen. Hast du mit Matteo alles im Griff?
1: Na klar. Ich kümmere mich doch nicht zum ersten Mal um meinen Enkel.
2: Da ist ja gar nichts mehr da.

0: Von wegen Versorgungsstation.
1: Brauchst Hilfe?
2: Nee, sehe ich aus, als bräuchte ich Hilfe.
3: Das ist unser Einziger.
1: Den braucht man nicht mehr.
4: Jetzt einfach mal runterschalten. Klappe halten, okay?
2: Mal ganz ehrlich, das Trikot ist eine Umarmung aus der Hölle. Die Wolle kratzt wie Schmirgelpapier. Die Versorgungsstation wurde wohl spontan evakuiert. Die Strecke ist ein schlechter Witz. Das Bike ist totaler Schrott. Und die Mechaniker haben zum ersten Mal einen Schraubschlüssel in der Hand. Bei euch buche ich nie wieder ein Event.

0: Ist wenigstens flüssig.
1: Sag mal, was machst denn du? Alkohol dehydriert.
0: Gute Entscheidung.
1: Eine bessere, als dem Deppen unseren letzten und einzigen Schlauch zu geben.
0: Zum Glück bist du nicht so ein Depp wie der.
1: Ich war auch nicht.
0: Komm, weiter geht's.

0: Glaubst du, die kommen noch?
1: Alle drei Strecken laufen hier zusammen.
2: Dann ist doch eigentlich mal Zeit.
0: Was, wenn was passiert ist? Meinst du einen Unfall? Die beiden haben doch keine Handys dabei.

0: Ja.
1: Und wie sieht's aus?
0: Wir haben Blatte.
1: Ist es passiert?
0: Frag nicht.
1: Mist. Na Gott sei Dank habt ihr einen Ersatzschlauch dabei.
0: Du, ich hab bloß noch 3% Akku. Könnt ihr uns abholen?
2: Wo seid ihr denn?

0: Der Laden ist zu. Aber von Frido immer noch keine Spur.
1: Ja, Matteo ist ja auch so wieder eingeschlafen.
0: Soll ich vielleicht einen Frido-Ersatz kaufen, bevor er wieder aufwacht?
1: Warum eigentlich? Damit dir deine Flunkerei nicht auf die Füße fällt?
0: Jetzt fängst du schon wieder an. Ausgerechnet du.
1: Ja, du hast ja recht. Und ich verstehe ja, dass du Jenny ihre Auszeit gönnen willst. Aber auch Notlügen haben kurze Beine.
0: Und was geht's dir jetzt? Um Rechthaberei oder wie?
1: Nein. Ich wollte dich damals nicht anlügen. Aber ich wusste einfach nicht, wie ich dir das alles erklären soll.
0: Inzwischen verstehe ich sogar ein bisschen.
1: Da bin ich froh. Und deshalb würde ich jetzt eben gern bei der Wahrheit bleiben.
0: Immer?
1: Immer, wenn es wichtig ist.
2: Entschuldige, dass ich einfach so vor der Tür stehe. Ich wollte dir eigentlich noch eine SMS schreiben, aber ich...
0: Du hast dein Handy hier vergessen, ja.
2: Genau. Bist allein?
0: Komm rein.

0: Sophie, ich bin kein Spielzeug, was man benutzt und wieder hinlegt, wie es einem gerade passt.
1: Ich weiß, aber du bist vorhin gegangen.
0: Du hättest mich aufhalten können?
1: Ich weiß schon.

0: Dass ich es dir im Moment sehr schwer mache.
1: Und ich weiß auch, dass es für dich kompliziert ist, aber immer wenn es schwierig wird, igelst du dich ein. Das hast du damals schon gemacht. Einfach den Kontakt abgebrochen.
0: Entschuldigung, Lars, ich war verheiratet?
1: Mit einem gewalttätigen Mann. Sophie, ich bin für dich da, aber du musst es auch annehmen.
0: Ich habe im Moment echt was anderes im Kopf als...
1: Als eine neue Beziehung?
0: Ich merke einfach, dass ich im Moment noch nicht bereit bin für mehr.
1: Dann ist das für dich nur eine Bettgeschichte? Das reicht mir nicht. Dann lassen wir es lieber bleiben.

0: Oh, endlich. Euch schickt der Himmel.
1: Oder das Navi.
0: Habt ihr was zum Trinken?
2: Ja. Oh, bitte kein Wein.
1: Was ist denn mit euch los?
2: Frag nicht.
0: Oh. Ja, was steht denn jetzt auf dem Transparent?
3: Qualmt das Knie und brennt der Po, trotzdem weiter, ho, ho, ho. Brennt der Po und qualmt das Knie, das Faller-Team ist stark wie nie.
2: Vorgetanzt fand ich es aber noch besser. Aber das mit dem Team stimmt nicht.
0: Ihr habt uns echt gefehlt.
1: Okay, jetzt mache ich mir wirklich Sorgen, was mit euch passiert ist.
4: Zu viert macht's halt am meisten Bock.
2: Hast du noch mal Wasser?
1: Was ist denn das?
2: Das ist ja der Frido. Was macht denn der da?
5: Na warte, Bea.

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Schönen guten Abend und herzlich willkommen zum aktuellen Bericht. Heute ist Wahlsonntag. In Mecklenburg-Vorpommern waren rund 1,3 Millionen Wahlberechtigte dazu aufgerufen, einen neuen Landtag zu wählen. Umfragen hatten einen Zweikampf zwischen SPD und AfD vorausgesagt. Hier ist die aktuelle Hochrechnung. Die SPD unter der derzeitigen Ministerpräsidentin Schwesig kommt auf 35,5%. Die AfD mit Spitzenkandidat Holm legt deutlich zu und wird stärkste Kraft. Sie erreicht 37,7%. Große Verluste für die CDU. Sie wird einstellig mit 5,2%. Drittstärkste Kraft für die Linke mit 6,9%. Die Grünen schaffen den Wiedereinzug ins Parlament 5,5%. Und auch für das BSW könnte der Einzug in den Schweriner Landtag gelingen mit 5%. Auf sonstige Parteien entfallen 4,2%. Darunter auch die FDP, und die ist damit nicht mehr im Landtag vertreten. Auch in Berlin wurde heute ein neues Landesparlament gewählt. Dabei waren etwa 2,5 Millionen Menschen aufgerufen, über die neue Zusammensetzung des Abgeordnetenhauses zu entscheiden. Erwartet wurde auch hier ein Kopf-an-Kopf-Rennen, und wir schauen uns die aktuelle Hochrechnung an. Die CDU, die bisher den regierenden Bürgermeister stellt, verliert deutlich und kommt auf 19,8%. Die SPD erreicht nur noch 12,0%. Die Grünen legen etwas zu, kommen auf 14,9%.

0: 5,1%. Stärkste Kraft für die Linke mit 25,1%. Das ist ein deutliches Plus im Vergleich zur letzten Wahl. Auch die AfD konnte sich steigern, kommt auf 15,6%. Und das BSW könnte ins Abgeordnetenhaus einziehen mit 5%. Auf sonstige Parteien, darunter auch die FDP, entfallen 7,6%. Ja, natürlich beobachten auch die Parteien im Saarland diese beiden Wahlen heute ganz genau. Wie kommen die Hochrechnungen bei Ihnen an? Jennifer Klein hat Reaktionen gesammelt.
1: Erneuter Wahlsieg für die AfD. Den ersten Zahlen zufolge entscheidet sie das Kopf-an-Kopf-Rennen gegen die SPD in Mecklenburg-Vorpommern. Jubelstimmung auch bei der Wahlparty der saarländischen AfD in Neunkirchen-Furpach.
2: Das Ergebnis ist natürlich bombastisch. Wir gehen auch dort wieder als stärkste Kraft aus dem Rennen. Ist jetzt natürlich noch ein bisschen früh, ob man tatsächlich diese 1,5% Vorsprung, der jetzt prognostiziert wurde, ob man den heute Abend auch nur durchs Ziel bringt, wird man sehen.
1: Die SPD landet in Mecklenburg-Vorpommern auf Platz 2. Die Analyse der Saar-SPD.
3: Mit Blick auf die ganzen Wahlen, die derzeit in den Ländern stattfindet, ist eindeutig klar, dass die AfD es schafft, viele Wählerinnen und Wähler zu mobilisieren, die gerade in den letzten Monaten und Jahren nicht zu den Wahlen gegangen sind. Das muss man erst einmal so zur Kenntnis nehmen. Und auch unsere Aufgabe wird es sein, auch diese Menschen stärker zu adressieren.
1: Endzeitstimmung bei der CDU. In Mecklenburg-Vorpommern bekommt sie das historisch schlechteste Ergebnis bei einer Landtagswahl. Kurz nach den ersten Prognosen erklärt der Kanzler, er wolle seinen Reformkurs dennoch weiter durchziehen. Das Plädoyer der Saar-CDU.
4: Das Allerwichtigste ist jetzt, dass die Personaldebatten sehr, sehr schnell beendet werden. Deshalb ist es ein gutes Zeichen, dass heute das Präsidium tagt, morgen tagt der Bundesvorstand. Und wir müssen jetzt direkt wieder in den politischen Alltag zurückkehren. Es muss endlich wieder gehandelt werden. Die Bürgerinnen und Bürger erwarten da draußen einfach, dass etwas getan wird und dass auch die Reformen umgesetzt werden.
1: Die Linken verlieren in Mecklenburg-Vorpommern leicht. Die Erklärung der saarländischen Linken.
5: Das taktische Wählen hat in Mecklenburg-Vorpommern noch mal eine Rolle gespielt, zu Lasten der Linken, wie wir das auch bei der letzten Wahl in Sachsen-Anhalt gesehen haben. Von daher würde ich jetzt nicht sagen, dass das was mit dem Auftreten der Linken zu tun hat. Wie gesagt, die Linke steht dort recht glaubwürdig auch für linke Politik, gerade auch im Gesundheitsbereich hat die Linke wesentlich dafür gesorgt, dass kein Krankenhaus zugemacht wurde in der Regierungszeit. Und das, denke ich, wird auch anerkannt von den Menschen dort.
1: Die Grünen schaffen es offenbar knapp in den Landtag in Schwerin und könnten an der nächsten Landesregierung beteiligt werden.
6: Mecklenburg-Vorpommern, da gehen von uns vorsichtige Glückwünsche hinaus. Sogar die Chance, künftig mitzugestalten, könnte sich dort abzeichnen. Das wäre sicherlich ein gutes Signal für Klima- und Umweltschutz in Mecklenburg-Vorpommern. Berlin ist ein Ergebnis, das wir jetzt genau analysieren müssen. Da haben wir uns in den letzten Jahren bessere Ergebnisse geholt. Und da wird man sehr genau hinschauen müssen, woran es lag und die nötigen Lehren daraus ziehen müssen.
1: Auch für die SPD fällt die Wahl zum Abgeordnetenhaus in Berlin schlecht aus. Sie verliert einige Prozentpunkte. Deutlicher Sieger dort, die Linke. Sie verdoppelt ihr letztes Wahlergebnis.
0: In Sulzbach ist ein 5-jähriger Junge beim Spielen in einen etwa 3 Meter tiefen Schacht gefallen. Nach Angaben der Polizei blieb das Kind in dem nur rund 35 cm breiten Schacht stecken. Die Feuerwehr trug mit einem Bagger die Erde rundherum ab und konnte den Jungen schließlich mit Seilen retten. Augenscheinlich blieb er unverletzt, wurde aber vorsorglich untersucht. Tanz, Musik, Schauspiel, Performance und das vor der Kulisse der Völklinger Hütte. Das ist das Freistil-Festival. Das Netzwerk Freie Szene Saar hat es 2021 ins Leben gerufen und feiert damit sich selbst und die freien darstellenden Künste im Saarland und der Großregion. Am Freitag war große Eröffnung und Uwe Löbens war für uns dabei.
7: Es klingt wie eine Anrufung der Musen. Eine Station der offiziellen Eröffnung des Freistil-Festivals am Freitagabend. Das alle 2 Jahre stattfindende Festival geht damit in seine 4. Auflage. Seine Macherinnen vom Netzwerk Freie Szene Saar haben es in diesem Jahr unter das Motto Bewegt euch gestellt.
8: Ich finde, in der aktuellen politischen Diskussion oder Situation ist total wichtig, dass man sich bewegt. Also, dass man sich am besten aufeinander zubewegt und dass man sich vielleicht miteinander in eine Richtung bewegt. Das würde ich mir wünschen.
7: Bei der Festivaleröffnung ist aber auch körperliche Bewegung gefordert. Die Gäste wandern in der Völklinger Hütte von Kunststation zu Kunststation. Kleine Ausblicke auf das Festivalprogramm.

0: und Grußworte. Viel zu viele Grußworte. 21 Produktionen aus Tanz, Schauspiel und Musik werden in und um die Erzhalle der Völklinger Hütte gezeigt. Darunter ist aber auch eine künstlerische Grenzwanderung im Warnt. Für das junge Publikum findet eine Theaterwoche statt. Die freie Szene hat ein opulentes Programm zusammengestellt. Der Hausherr ist begeistert.
1: Weil diese Menschen einfach natürlich so energetisch sind, so kreativ, dass wir einfach da auch eine gemeinsame Ebene haben. Denn wir sprechen dieselbe Sprache, wir wollen eigentlich Menschen bewegen und das eint uns. Und von daher ist es gar keine Frage. Und ich bin sehr froh, wie gesagt, dass das jetzt schon im vierten Jahr hier stattfinden kann. Es ist einfach toll und es bereichert unseren Ort auf jeden Fall.
0: Die Künstlerinnen und Künstler kommen diesmal nur aus der Großregion. Mehr gab der Festivaletat von insgesamt rund 160.000 Euro nicht her. Der Grund? Ausgebliebene Bundesförderung, stagnierende Fördersummen und auch verspätete Förderzusagen im Saarland. Das hat Folgen.
2: Bei dem Budget, was wir jetzt haben, steckt ein ganz großer Anteil von unserem Orga-Team im Ehrenamt drin, damit das überhaupt stattfinden kann. Und das finde ich beim vierten Festival dann doch schwierig. Also da würden wir uns ein bisschen mehr Planungssicherheit wünschen.
0: Aber jetzt wird erstmal gefeiert, musiziert und getanzt. Geschauspielert, gesungen und performt. Das Festival läuft bis zum 27. September in und um die Völklinger Hütte und darüber hinaus.
3: Und jetzt gucken wir auf den Sport. Tom Klose übernimmt.
4: Einen schönen guten Abend. Am vierten Spieltag der Fußball-Bundesliga haben sich die SV Elversberg und der FC Schalke 04 heute Abend torlos voneinander verabschiedet. Beide Teams verbuchten so vor der XXL-Länderspielpause einen Punktgewinn. Die SV Elversberg holt erstmals seit zwei Ligapflichtspielen gegen die Schalker wieder Zählbares. Neben der SVE spielten heute Nachmittag dazu schon Leverkusen und Leipzig 2:0. Seit 19.30 Uhr läuft noch die Partie Paderborn gegen Hoffenheim. Der ersten Hälfte der Tabelle stellt sich die Situation aktuell wie folgt dar. Dortmund ist erstmals in dieser Saison Tabellenführer. Freiburg rutscht durch deren Unentschieden und den Sieg der Bayern vom ersten vorerst auf den dritten Rang. Dahinter folgen Augsburg und Leverkusen. Die schieben sich durch ihren Sieg von Platz 7 auf 5. Die SVE nach diesem 0:0 hinter Mainz Tabellensiebter rutscht damit einen Platz nach unten. 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Für den ersten FC Saarbrücken Tischtennis ging es in der Bundesliga heute gegen Ochsenhausen. Das einzige Team, das neben Borussia Düsseldorf bisher noch ungeschlagen durch diese Spielzeit kam. Spitzenspiel also, aber die Aufstellung beider Teams dann doch eine Überraschung.
5: Beide Teams ohne ihre Spitzenspieler. Internationale Turniere und die Belastungssteuerung sorgen dafür, dass die jüngeren Profis eine Chance bekommen. Der erst 16-jährige Danilo Faso für den ersten FCS gegen den 20-jährigen Daniel Berzosa für Ochsenhausen. Faso kann die ersten beiden Sätze gewinnen, aber dann dreht sich das Match. Die Sätze 3 und 4 gehen an den Spanier und Ochsenhausen. Und das bedeutet: Die Freude über das Bundesliga-Debüt von Danilo Faso im Saarbrücker Lager ist nur kurz. Der fünfte Satz geht in der Verlängerung an die Gastgeber, 1:0 für Ochsenhausen. Zweites Spiel. Thiago Abiodun unten gegen Albert Villadel für die Saarbrücker. Die Spielstandsanzeige ist nicht korrekt. 2:1 nach Sätzen für Abiodun, jetzt der Matchball beim Stand von 12:11. 13:11 für den Portugiesen Abiodun. Die Gastgeber aus Ochsenhausen führen vor der Pause mit 2:0. Das dritte Spiel, keine Chance für Samuel Apas vom FCS. Er verliert 0:3 gegen Julian Schirita. Der erste FCS muss ohne seine Spitzenspieler mit einer deutlichen Niederlage zurück nach Saarbrücken fahren. Allerdings, in dieser Phase der Meisterschaft ist das nicht dramatisch.
4: Zum Auftakt in die neue Saison der zweiten Volleyball-Bundesliga der Damen war der SSC Freisen heute Nachmittag zu Gast beim TV Holz. Also zum Start in die neue Saison gleich ein Saar-Derby, versprach zumindest auf dem Papier extra Spannung. Frank Rundhefer.
6: Volles Haus in der Multifunktionshalle am Sportcampus in Saarbrücken. Beide Teams mit Neuzugängen in der Startformation. Und Holz in Grün sichert sich Satz 1 mit 25.

0: 20:22. Aber Freisens Trainerin Brigitte Schumacher hat für den zweiten Durchgang einen neuen Plan entwickelt. Ihr Team führt jetzt, ist klarer und konsequenter in seinen Aktionen. Dann Neuzugang Venus mit dem Punkt. Freisen sichert sich Satz 2 klar mit 25:15 und bleibt am Drücker. Durchgang 3 und wieder spielen die Gäste einen Satzball heraus. Am Ende 25:20 für Freisen und die 2-1-Führung. Letzte Saison gingen beide Ligaduelle an den TV Holz. Heute riecht es nach Auswärtssieg Freisen. Durchgang 4 und dann zurren sie den ersten Saisonsieg fest. 25:22 mit 3:1 besiegt der SSC Freisen den TV Holz und gewinnt das Saarderby.
1: Die Handballer der HGR Saarlouis haben sich nach dem 38:38 in Gelnhausen vergangene Woche auch gestern Abend unentschieden getrennt beim 34:34 gegen den Longericher SC. Am kommenden Wochenende steht für die HGS dann das erste echte Heimspiel der Saison an. Im eigenen Wohnzimmer der Stadtgartenhalle geht es gegen Düsseldorf. Noch zum Baseball. In den Playoffs zur Bundesliga sind die Saarlouis Hornets nach ihrem Viertelfinalsieg gegen die Mannheim Tornadoes heute in die Halbfinalserie gestartet, direkt mit einer Niederlage. Die Saarländer unterlagen den Royal Bavarians aus Füssen mit 6:16 und stehen damit schon unter Druck, denn fürs Weiterkommen müssen die Hornets damit schon kommende Woche zu Hause beide Spiele gewinnen. Soweit der Sport. Von mir zurück zu dir, Julia.
2: Vielen Dank, Tom. Ja, das war auch der aktuelle Bericht am Sonntag. Morgen Abend ist Joachim Bayern für Sie da. Und zum Schluss gibt es hier bei uns noch die Wetteraussichten für die kommenden Tage. Ich wünsche Ihnen einen schönen Abend und einen guten Start in die neue Woche morgen. Bis bald.

0: Das war doch insgesamt ein schöner Sonntag, so wie hier an der Bebenheimer Bliesaue. Der Wind war zwar durchaus frisch mitunter, ein Sonntagsspaziergang war trotzdem drin. Denn auch wenn der Himmel oft bewölkt war, war es angenehm bei Temperaturen über 20 Grad. Und so geht es in den kommenden Tagen auch weiter. Da macht sich der Einfluss von Hochzander bemerkbar. Es bleibt damit weiter trocken. Regen ist nicht in Sicht. In den Nächten kühlt es zwar ab, aber tagsüber ist es mild. In der Nacht ist der Himmel meist nur locker bewölkt oder klar und es wird frisch mit Tiefstwerten von 9 bis 4 Grad. Die neue Woche startet am Montag mit einem freundlichen Mix aus Sonne und Wolken. Es bleibt trocken und insgesamt weiter mild. Die Temperaturen liegen bei maximal 22 Grad. Und die weiteren Aussichten. Regen ist weiter nicht in Sicht. Die Trockenheit setzt sich fort. Es ist insgesamt recht sonnig, so ein paar Wolken am Himmel. Die Temperaturen steigen am Dienstag auf bis zu 23 Grad. Mittwoch und Freitag sind sogar rund 24 Grad im Saarland möglich.
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2: Guten Abend, ich begrüße Sie zur Tagesschau. Die Landtagswahlen in Mecklenburg-Vorpommern und Berlin sind beendet. Zur Stunde wird ausgezählt. Die Hochrechnungen zeigen schon, bei beiden Wahlen hat die CDU deutlich eingebüßt. Bereits kurz nach der Schließung der Wahllokale äußerte sich Kanzler Merz öffentlich. Er wolle seinen Reformkurs fortsetzen, erklärte Merz als Kanzler und als CDU-Chef. Bei der Abgeordnetenhauswahl in Berlin sieht es laut Hochrechnungen nach einem deutlichen Sieg der Linken mit ihrer Spitzenkandidatin Elif Erhard aus. In Mecklenburg-Vorpommern liegt die AfD knapp vor der SPD. Die aktuellen Zahlen hat jetzt Jörg Schönborn im ARD-Wahlstudio in Schwerin.
3: Es wird eng im Norden, eng für die CDU, eng für das BSW, vielleicht auch eng für Rot-Rot-Grün. Das ist der aktuelle Stand der Hochrechnung. Die SPD fällt zurück auf 35,7, die AfD deutlich stärkste Partei, 37,9. Die CDU muss zittern, 5,0. Die Linke 6,7, deutliche Verluste, leichte Verluste bei den Grünen. Die FDP ist draußen. Das BSW nur bei 4,9

0: die anderen Parteien bei 3,4%. Was das im Landtag hier in Schwerin bedeutet, sieht man an dieser Aufrechnung der Sitze. Die SPD als stärkste Fraktion kann mit der Linken nicht mehr regieren. Mit den Grünen ist es eine hauchdünne Mehrheit, 37 von 36, die man braucht, die SPD als zweitstärkste Fraktion. Sollte die CDU aus dem Landtag rausfallen, hätte Rot-Rot-Grün allerdings keine Mehrheit mehr. Dieser Wahlkampf war ein Zweikampf zwischen der AfD, die am Ende vorne lag, und der SPD. Die Wählerwanderung zeigt sehr deutlich, warum die AfD gewonnen hat. Sie hat bei den Nichtwählern deutlich zugelegt. Wieder einmal ist die Wahlbeteiligung in einer Größenordnung von fast 80% dadurch gestiegen. Vor allem hat sie aber im Duell mit der SPD die meisten Stimmen zu sich rübergeholt, 45.000. Das ist ein wichtiger Zustrom, größer als von der CDU und von der FDP. Der Vorsprung der AfD ist also einer, der im direkten Kampf mit der SPD gewonnen wurde. Zurück nach Hamburg.
1: Danke, Jörg Schönborn, nach Schwerin. Wir sprechen gleich nochmal. Ja, in Schwerin ist die Freude groß bei Ministerpräsidentin Manuela Schwesig. Sie hat mit der SPD eine Aufholjagd hingelegt. Strahlen kann auch live Erik Holm. Er ist der Ministerpräsidentenkandidat der AfD. Seine Partei hat ihr Ergebnis im Vergleich zur letzten Landtagswahl mehr als verdoppelt.
2: Jubel bei der AfD um kurz nach 18 Uhr. Die Partei mit Ministerpräsidentenkandidat live Erik Holm holt die meisten Stimmen bei der Landtagswahl in Mecklenburg-Vorpommern.
3: Wir liegen vorne und wir wollen natürlich auch am Ende des Abends vorne liegen.
2: Erleichterung auch bei der SPD. Die Partei der amtierenden Ministerpräsidentin und Spitzenkandidatin Manuela Schwesig konnte in den vergangenen Wochen aufholen, bleibt aber hinter der AfD.
4: Was für eine Aufholjagd! Vielen Dank!
2: Fassungslosigkeit dagegen bei der CDU. Die Christdemokraten holen das schlechteste Ergebnis in ihrer Parteigeschichte.
5: Wir führen hier einen Überlebenskampf. Und deswegen wird das ein sehr, sehr langer Wahlabend, bis dann hoffentlich feststeht, dass die CDU in Mecklenburg-Vorpommern auch in der kommenden Legislaturperiode dem Landtag angehören wird.
2: Betrübte Gesichter auch bei den Linken. Es reicht nicht für eine erneute rot-rote Regierung in Mecklenburg-Vorpommern.
6: Der Ball liegt ja nicht bei uns, der Ball liegt bei der SPD. Und dann sehen wir, und politische Konstellationen ergeben sich ja immer in Gesprächen.
2: Freude dagegen bei den Grünen. Sie kommen nach aktueller Hochrechnung in den Landtag.
7: Ich habe damit gerechnet, dass wir zwei starke Parteien haben und dass wir eine unsichere Situation haben. Und wir werden sehen, dass es eben nur mit Grünen geht, dass wir stabile Verhältnisse bekommen.
2: Knapp in den Landtag einziehen wird nach jetzigem Stand auch das BSW. Die Stimmung daher ausgelassen.
8: Es zeigt sich genau das, was wir in den letzten Tagen gespürt haben hier im Land. Nämlich den deutlichen Rückenwind der letzten 14 Tage, den uns Sachsen-Anhalt mitgegeben hat.
2: Die FDP scheitert klar an der 5%-Hürde und wird daher keine Rolle spielen im Landtag in Mecklenburg-Vorpommern.
1: Und nun noch einmal ins ARD-Wahlstudio in Schwerin zu Susanne Stichler.
9: Ja, bei mir jetzt zu Gast live Erik Holm von der AfD und Manuela Schwesig von der SPD. Herr Holm, Ihre Partei liegt aktuell vorne. Mit wem wollen Sie aber regieren?
10: Erstmal freuen wir uns natürlich über dieses starke Ergebnis. Wir haben uns mehr als verdoppelt, 21 Prozentpunkte hinzugewonnen. Das ist ein starkes Mandat, das die Bürger uns mitgegeben haben. Und diese Bürger wollen natürlich jetzt Veränderungen für bessere Bildung, für gute Arbeitsplätze, für mehr Sicherheit. Und deswegen werden wir natürlich andere Parteien auch einladen zu Gesprächen.
9: Aber da will bislang nur das BSW.
10: Das höre ich auch so. Aber dennoch werden wir diese Einladung herausschicken, weil wir natürlich auch hoffen, dass ein Umdenkprozess stattfindet. Denn wenn wir ein solches starkes Mandat haben, dann muss man auch diese Bürger ernst nehmen, die uns die Stimme gegeben haben. Wir haben ja 45.000 Wähler sogar von der SPD geholt und vor allen Dingen auch Nichtwähler, was übrigens ein Verdienst der Demokratie ist, dass wir tatsächlich diese hohe Wahlbeteiligung haben.
9: Frau Schwesig, da hat er es schon angesprochen. Sie waren auf den Wahlplakaten zuletzt die Frau gegen Blau. 45.000 Wähler, Ihrer Wähler, sind zur AfD gegangen. Also ist die Strategie nicht aufgegangen?
11: Die Strategie ist aufgegangen. Es hätte ja ausgehen können wie in Sachsen-Anhalt. Und uns ist gelungen, die AfD zu stoppen. Denn sie wollte die absolute Mehrheit, sie wollte die Alleinregierung. Das wird die AfD nicht bekommen. Und ganz klar ist, und das zeigen alle Analysen schon vor der Wahl und auch in dieser Wahl, dass wir 60% der Menschen haben, die sagen, dass ich meine Arbeit als Ministerpräsidentin fortsetzen soll. Und wir haben vor allem dafür sehr viel Vertrauen bekommen. Es gibt aus meiner Sicht 3 Gründe, warum wir auch SPD-Wähler zur AfD verloren haben. Und das nehmen wir sehr ernst. Erstens, es gibt schon auch ein Stück weit eine Denkzettelwahl Richtung Bundeskanzler und der gesamten Regierung. Und die AfD vertritt 2 Positionen, die in unserem Bundesland sehr populär sind, die wir nicht vertreten. Das ist einmal die Unterstützung der Ukraine aufzuhören damit und Nord Stream aufzumachen. Das ist populär, aber ich war nicht bereit, dafür zu wanken oder zu wackeln.
9: Dann nochmal zu Herrn Holm. 2 Landtagswahlen innerhalb von 2 Wochen haben Sie jetzt gewonnen. Wird es aber erst ein Erfolg, wenn Sie einen Ministerpräsidenten stellen können?
10: Das ist natürlich wichtig, dass wir den Sprung von der Opposition in die Regierungsrolle schaffen, denn genau das wollen die Bürger ja. Und deswegen freue ich mich, dass die Gespräche auch sehr konstruktiv offensichtlich laufen in Sachsen-Anhalt. Und wir wollen diese Gespräche auch gern führen. Wir wissen ja gar nicht, wie diese Regierung neu aussehen kann überhaupt zum jetzigen Zeitpunkt. Für Rot-Rot-Grün reicht es ja offensichtlich im Moment auch nicht. Und deswegen müssen sich alle Parteien wirklich Gedanken machen, wie wir hier miteinander, nicht immer nur gegeneinander, sondern miteinander zu besseren Ergebnissen auch für unsere Bürger kommen.
9: Aber der Abend ist ja bekanntlich noch sehr lang. Frau Schwesig, jetzt hat die gesamte SPD auf Sie gesetzt und gehofft, das könnte mal wieder was werden mit einem Wahlgewinn. Ist das jetzt auch quasi eine Niederlage für die Bundes-SPD?
11: Ich denke, dass wir alle sehr stolz sind darauf, dass die SPD MV alles gegeben hat. Wir haben hier gekämpft um jede Stimme und diese Aufholjagd haben uns kaum Leute zugetraut, weder in der Konkurrenz noch in der Öffentlichkeit. Und deshalb bin ich sehr froh, dass uns diese Aufholjagd gelungen ist. Und ich sehe auch die Möglichkeit, eine stabile demokratische Regierung zu bilden. Wir sehen ja in Sachsen-Anhalt, dass wir dieses Regierungschaos nicht gebrauchen können. Was nützt es, wenn die AfD stärkste Kraft wird, aber überhaupt nicht in der Lage ist, eine stabile, verlässliche Regierung zu bilden.
9: Danke für dieses Gespräch, Manuela Schwesig und live Erik Holm. Und ich gebe wieder zurück zu Jens Riewer.
1: Danke nach Schwerin. Zur Wahl in Berlin. Dort deutet alles auf einen deutlichen Sieg der Linkspartei mit ihrer Spitzenkandidatin Elif Erralp hin. Zweitstärkste Kraft wird trotz deutlicher Verluste die CDU. Sicher im Abgeordnetenhaus vertreten sind außerdem die AfD, die Grünen und die SPD. Offen ist, ob das BSW die 5%-Hürde überspringt. Und damit wieder ins ARD-Wahlstudio zu Jörg Schönborn.
0: Für die Linke liegen heute Niederlage und Triumph eng beieinander. Ihr schlechtestes Ergebnis in Mecklenburg-Vorpommern, in Berlin zum ersten Mal stärkste Partei. Sie gewinnt in Großstädten und verliert in der Fläche. In der neuen Hochrechnung in Berlin fällt die CDU auf 19,1 zurück. Die SPD ihr mit Abstand schlechtestes Ergebnis in Berlin 12,1, Grüne 14,5, die Linke 25,3, mehr als verdoppelt. Auch die AfD legt deutlich zu, 16,2, BSW auf der Kippe bei 5% und die anderen 7,8%. Auch in Berlin hängen die Möglichkeiten der Regierungsbildung am Ende davon ab, welche Parteien die 5%-Hürde überschreiten. Wir gehen mal davon aus, dass das BSW gegenwärtig mit 5,0 in das Abgeordnetenhaus einzieht. Linke, Grüne und SPD hätten dann eine deutliche Mehrheit. Die Alternative eines Bündnisses aus CDU, Grünen und SPD stünde dann aber nicht mehr zur Verfügung. 80 Sitze erforderlich, 79 würde dieses Bündnis erreichen. Wenn das BSW rausfallen sollte, dann allerdings hätten beide Bündnisse eine rechnerische Mehrheit. Wenn man sich den Erfolg der Linken etwas genauer anschaut, dann sieht man auch hier einen Effekt, den wir sonst von der AfD kennen. Die Wahlbeteiligung ist auch in Berlin deutlich gestiegen. Die Linke profitiert am meisten davon. Fast 80.000 Nichtwählerinnen und Nichtwähler gewonnen. Ansonsten sammelt die Linkspartei Stimmen im linken Lager. Bei Grünen, bei SPD machen die meisten den Wechsel. Der Stimmumschwung von der CDU ist deutlich geringer. Dieser Wahlerfolg der Linken ist einer bei den jungen Wählerinnen und Wählern. Die Ergebnisse unter 35 Jahren sind deutlich über 40%. Dafür sind sie bei den Älteren deutlich niedriger. Zurück nach Hamburg.
1: Danke, Jörg Schönborn. In Berlin sind CDU und SPD, die bisher die Regierung stellten, also die Verlierer der Wahl. Sie können nicht gemeinsam weiter regieren. Wahlgewinner ist die Linkspartei, die in Berlin erstmals stärkste Kraft wurde und nun die regierende Bürgermeisterin stellen will.
12: Klarer Sieg, die Freude ist groß, als die ersten Zahlen kommen.

0: klar, wir sind eine super starke Oppositionsfraktion in dieser Legislatur und wir werden den richtigen Weg zeigen.
1: Gemischte Gefühle bei den Grünen. Sie haben Stimmen eingebüßt, werden aber wohl Teil einer nächsten Regierung sein. Bereits im Vorfeld hatten sie ihre Bereitschaft erklärt, mit der Linken zusammenzuarbeiten.
2: Das ist ein klares Zeichen, dass wir hier einen Wechsel in der Stadt wollen und brauchen. Und das ist, glaube ich, das Zeichen des heutigen Abends.
1: Das historisch schlechte Wahlergebnis dämpft die Stimmung auf der SPD-Wahlparty. Da ist es auch kein Trost, dass die SPD wohl als Juniorpartner einer neuen Regierung gebraucht wird.
3: Das ist eine Zäsur für die Berliner SPD. Denn wir waren Jahre, Jahrzehnte die Berlin-Partei. Und heute kann man definitiv nicht mehr sagen, dass wir sie sind.
1: Begeisterung dagegen beim BSW. Die 5%-Hürde scheint nach aktuellem Stand genommen, auch wenn das noch nicht sicher ist.
4: Natürlich bin ich so richtig zufrieden, erst wenn es sicher ist, dass wir auch ins Abgeordnetenhaus einziehen.
1: Als Opposition, denn die Linke will nicht mit dem BSW koalieren. Auch mit der AfD schließt sie jede Zusammenarbeit aus.
5: Und nun zu Sascha Hingst in Berlin, auch dort mit einer Gesprächsrunde.
6: So ist es, und zwar mit den Spitzenkandidaten von CDU und von der Linkspartei, Elif Eralp und Stefan Evers. Frau Eralp, Sie haben mit deutlichem, überraschend deutlich muss man sagen, Abstand gewonnen. Sie werden jetzt vermutlich ins Rote Rathaus einziehen. Sie haben ein paar Positionen, die sind in Deutschland ungewöhnlich, unter anderem die Enteignung von großen Konzernen. Manche in Ihrer Partei sagen sogar, anschließend sollte man mit den Banken gleich weitermachen. Ist das das Ende der sozialen Marktwirtschaft, wie wir sie kennen in Berlin?
7: Die Berlinerinnen und Berliner haben sich klar für einen Politikwechsel entschieden, und zwar für ein bezahlbares Berlin und dafür, die Mietenkrise endlich anzugehen, damit hier alle Menschen ein gutes Leben in Würde haben können. Und genau dafür bin ich angetreten und das werde ich auch umsetzen. Und dazu gehört, die Mietenkrise anzugehen, einen Mietendeckel bei den landeseigenen Wohnungsunternehmen, genauso wie für mehr Mieterschutz zu sorgen, gegen illegalen Mietwucher vorzugehen. Und dazu gehört auch die Vergesellschaftung, für die sich die Berlinerinnen und Berliner entschieden haben.
6: Es wird sicherlich Zuschauer geben, vielleicht in den westdeutschen Bundesländern noch viel mehr als hier, die sagen werden, Moment, das ist die Partei, die früher mal PDS hieß und davor SED und ursprünglich mal in Berlin die Mauer gebaut hat. Ist lange her, weiß ich. Dennoch gefragt, was sagen Sie denen?
7: Also die Linke hat ganz klar mit dem Stalinismus gebrochen und wir sind eine neue Partei, die jetzt ganz anders aufgestellt ist, und uns geht es wirklich um die Menschen überall in unserer Stadt, egal ob im West oder Ost, egal ob im Zentrum oder im Außenbezirk, egal ob mit oder ohne Migrationsgeschichte. Ich möchte für alle Berlinerinnen und Berliner endlich ein gutes Leben ermöglichen, weil viele von ihnen können sich diese Stadt nicht mehr leisten, obwohl sie jeden Tag hart arbeiten.
6: Herr Evers, Sie haben am Ende Ihr Ziel nicht erreicht. Sie wollten gewinnen, aber vor allen Dingen haben Sie dramatisch verloren und Ihr Koalitionspartner, die SPD, auch. Eigentlich muss man sagen, Signal des Wählers ist ganz klar abgewählt.
8: Es ist, wie Sie sich vorstellen können, ein Abend der gemischten Gefühle für mich. Auf der einen Seite kommt die CDU von einem außergewöhnlich hohen Ergebnis bei der letzten Wahl und hat deutlich verloren. Und auf der anderen Seite sind wir, als ich in den Wahlkampf eingestiegen bin, auf Platz 4 in den Umfragen gewesen, gefühlt im freien Fall. Und haben uns dann gegen allen Gegenwind und gegen den Abwärtstrend gestemmt, uns wieder nach vorne gearbeitet. Natürlich hat es nicht gereicht, Platz 1 zu werden, das sehen wir. Aber trotzdem ist es ein Achtungserfolg, für den ich den Wählerinnen und Wählern und vor allem auch unseren Wahlkämpfern sehr, sehr dankbar bin. Und jetzt geht es darum, zu schauen, wie das Ergebnis am Ende tatsächlich aussieht. Es steht manches noch spitz auf Knopf und dann das Beste für Berlin daraus zu machen.
6: Aber wenn es denn reichen würde, dass es theoretisch auch mit der CDU ginge, würden Sie denn überhaupt versuchen zu regieren? Würden Sie versuchen, die SPD und die Grünen auf Ihre Seite zu ziehen?
8: Jetzt warten wir erstmal ab. Erstmal den Wahlabend und dann die Gespräche, die vor uns liegen. Insbesondere der Linkspartei, den Grünen, steht ein knallharter Realitätscheck bevor. Dann werden wir sehen, was das bedeutet, und anschließend verantwortungsvoll die Gespräche suchen, die zu führen sind über die Zukunft unserer Stadt.
6: Stefan Evers, Elif Eralp, vielen herzlichen Dank. Und damit zurück zu Jens Riewer nach Hamburg.
5: Danke nach Berlin. Berlin bleibt stabil, das war am Konrad-Adenauer-Haus die Botschaft für die Wahl. Doch wie stabil ist nach diesen Ergebnissen der Rückhalt von Kanzler Merz in seiner CDU? Nachgefragt bei Markus Preis, dem Leiter des ARD-Hauptstadtstudios. Der Kanzler ist gleich nach den ersten Prognosen vor die Kameras getreten. Das ist ungewöhnlich. Warum hat er das getan?
9: Naja, das war ganz klar der Versuch, die Kontrolle heute Abend zu behalten. Ein Kanzler, der offensichtlich selber fühlt, dass er jetzt um sein Amt kämpfen muss. Was will Merz damit erreichen? Zum einen natürlich gleich um 18.02 Uhr, 18.03 Uhr mögliche Spekulationen abwürgen. Wenn der Kanzler gerade gesagt hat, er tritt nicht zurück, dann setzt man das Zeichen, dass man heute Abend nicht den Rücktritt des Kanzlers fordern muss. Die Frage ist allerdings, ob das verfängt. Ich habe heute Abend mit Abgeordneten gesprochen, die da eher

0: keinen Befreiungsschlag gesehen haben. In dem Statement hat Merz zudem seinen Reformkurs verteidigt. Er hat deutlich gemacht, die Reformen sind unpopulär, aber aus seiner Sicht eben notwendig und aus seiner Sicht auch ein Dienst am Land. Wir hören da mal kurz rein.
1: Diese Reformen sind das Mittel gegen das autoritäre Gift, das mit der Faszination des Autoritären immer tiefer in unsere Gesellschaft eindringt. Was jetzt zu tun ist, erfordert Rückgrat, Standhaftigkeit und Geduld. Ich werde das aufbringen, als Parteivorsitzender der CDU und vor allem als Bundeskanzler unseres Landes. Ich danke Ihnen.
2: Diese Reformen, macht das der Koalitionspartner SPD mit?
0: Also offiziell erstmal ja. Lars Klingbeil, der Parteichef, war heute hier bei uns im Hauptstadtstudio und hat letztlich ähnlich wie Merz argumentiert, das Land brauche Stabilität und einen klaren Kurs. Aber jetzt wird die Partei, die SPD, sehr genau auch analysieren, was aus dem starken Wahlergebnis von Manuela Schwesig zu lernen ist. Sie hat sich zum Beispiel gegen die Rentenreform der Regierung gestellt. Und wenn sie damit im Norden erfolgreich war, warum sollte die SPD im Bundestag dann das Gegenteil machen? Also es wird noch spannende Diskussionen geben und vielleicht auch einen offenen Richtungsstreit in der Partei, was dann wiederum auch ein Problem für die ganze Regierung werden könnte.
2: Also Gewinner sind die Linke in Berlin und die AfD in Mecklenburg-Vorpommern. Was bedeutet das für die Bundespolitik?
0: Naja, erstmal die klare Erkenntnis, dass man mit besseren Erklärungen und besserer Kommunikation wirklich nicht mehr weiterkommt, dass man damit die Bürger nicht erreicht. Die Reformen, die die Parteien der Mitte für unausweichlich halten, die kommen bei den Menschen nicht an. Und man muss jetzt die Richtungsentscheidung treffen. Entweder man zieht sie durch oder man ändert grundsätzlich was. Ein zweiter wichtiger Punkt ist, die beiden Parteien, die eben stark waren, die AfD und die Linke, mit denen hat die CDU einen Unvereinbarkeitsbeschluss. In der Lage wird man auch darüber noch mal sprechen müssen. Und was alle Wahlen, auch die in Sachsen-Anhalt, gezeigt haben, starke Spitzenkandidaten sind wichtig. Manuela Schwesig war eine bei der SPD, aber auch bei der AfD gab es die oder eben auch bei der Linken in Berlin. Auch die Personalpolitik wird sicher ein Thema werden.
2: Danke, Markus Preis nach Berlin. Wir schauen jetzt ins Ausland. Am letzten Tag der Parlamentswahl in Russland hat die Ukraine den Großraum Moskau erneut mit Drohnen attackiert. Moskaus Bürgermeister Sobjanin sprach vom massivsten Angriff feindlicher Drohnen auf Moskau. 450 seien bereits beim Anflug auf die russische Hauptstadt abgeschossen worden. Einige Drohnen hätten das Gelände einer Ölraffinerie erreicht. Es soll mindestens 2 Tote und mehrere Verletzte gegeben haben. Der ukrainische Präsident Selenskyj bestätigte die Angriffe.
3: Moskau in den frühen Morgenstunden. Erneut steht eine Ölraffinerie in Flammen. Das Ergebnis eines der größten ukrainischen Drohnenangriffe auf die Hauptstadt, so Bürgermeister Sergei Sobjanin. Die Luftverteidigung habe seinen Angaben zufolge über Moskau 450 Drohnen seit dem Vortag abgeschossen. 1600 seien es über Russland insgesamt gewesen. Noch Stunden später dicker Rauch in der Nähe der Fabrikanlagen. Getroffen wurde auch ein Hochhauskomplex. Es entstand erheblicher Sachschaden. In Sofieno in der Region Moskau schlug eine Drohne in ein Mehrfamilienhaus. Es war so um 4 Uhr morgens, als es wärmer wurde. Ich habe das Gebäude verlassen, gerade mal 20 Schritte gemacht, als es eine Explosion gab. Glas flog umher, Menschen schrien. Hier gab es auch Opfer, schildert ein anderer Augenzeuge. Es gab Verletzte, einer ist wohl tot. Das wissen wir nicht genau. Wir durften uns nicht nähern. Moskaus Bürgermeister warf der Ukraine vor, sie wolle die laufenden Parlamentswahlen sabotieren. Das sei jedoch nicht gelungen.
2: US-Präsident Trump hat angekündigt, eine Kommission zur Überwachung von künstlicher Intelligenz in den USA einsetzen zu wollen und einen KI-Beauftragten zu ernennen. Auf seiner Online-Plattform Truth Social teilte Trump mit, er wolle die Entwicklung der Technologie nicht behindern oder abwürgen. Führende KI-Firmen hatten in dieser Woche hingegen gefordert, staatliche Regulierungen einzusetzen und den Fortschritt zu verlangsamen. Bei bestem Sonntagswetter hat in München der traditionelle Trachtenumzug zum Oktoberfest stattgefunden. Mehr als 9000 Menschen in Tracht zogen am Vormittag quer durch die Stadt zur Theresienwiese. Zehntausende säumten

0: Die Straßen bei dem Spektakel mit Brauereigespannen, Musikkapellen und Schützenvereinen. Die Polizei sprach von einem ruhigen Auftakt am ersten Wiesnwochenende. Und nur noch zum Sport und zur Fußball-Bundesliga. Im Duell der beiden Aufsteiger haben sich Schalke und Elversberg 0:0 getrennt. Am Nachmittag gewann Leverkusen 2:0 gegen Leipzig. Dabei erzielte Patrick Schick ein außergewöhnliches Tor.
1: Bayer 04 Leverkusen in Schwarz-Rot nutzt in der 40. Spielminute beinahe einen Fehler von Orban zum 1:0. Erst Schick gegen Van der Voort, dann Diaby im Nachschuss. Kurz vor der Halbzeitpause nochmal die Gastgeber über Miguel Gutierrez, der zu Patrick Schick, der jetzt Van der Voort überwinden kann. Patrick Schick, der einzige Bundesligaspieler in dieser Saison, der in allen vier Spielen getroffen hat. 1:0 der Halbzeitstand, Leipzig mit Trainer Martin De Michelis auswärts noch ohne Punkte. 2 Minuten nach dem Wiederbeginn. Leipzig mit einer schnellen Kombination, El Ainoui scheitert an Flecken. Danach dann aber Leverkusen spielbestimmend. Maser, dann Orban, Baku, Miguel, Gutierrez, das 2:0. Leipzig fehlerhaft, Orban irritiert Baku, der den Schuss von Miguel Gutierrez dann auch noch abfälscht. Dann der starke Maser wieder im Zusammenspiel mit Schick. Van de Voort verhindert einen höheren Rückstand. Es bleibt beim 2:0 ein wichtiger Sieg für Leverkusen mit Coach Carles Martinez.
0: Und nun die Wettervorhersage für morgen Montag, den 21. September.
2: Die neue Woche beginnt bei steigendem Luftdruck mit recht ruhigem, vor allem Richtung Südwesten auch mit freundlichem Wetter. Der Regen zieht sich heute Nacht an die Alpen zurück. Im Norden und Nordosten ein paar Schauer, in Ostseenähe auch einzelne Gewitter, sonst teils klar, teils locker bewölkt. An den Alpen regnet es morgen anfangs noch. Im Norden und Osten sind einzelne Schauer unterwegs, dazu windig. Ansonsten gibt's eine Mischung aus Sonne und Wolken mit den meisten Sonnenstunden im Südwesten. Heute Nacht 15 bis 10 Grad, in den Mittelgebirgen teilweise nur niedrige einstellige Werte. Morgen oft unter, im Südwesten regional auch um oder etwas über 20 Grad. Dienstag gibt's eine meist trockene Mischung aus Sonne und Wolken. Mittwoch wird es sonniger, aber Donnerstag wieder unbeständiger und auch nasser.
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4: Wer ist das Dünner?
5: Wir!
4: Wer ist das Dünner?
5: Wir!
4: Wer?
5: Wir!
4: Wer?
5: Wir!
4: Danke!
5: Bitte!
6: Wir haben im Südwesten über 5000 Seen. Sie beliefern uns mit Trinkwasser und Energie. Sie bieten uns unzählige Freizeitmöglichkeiten. Und den Tieren und uns einen Platz zum Leben.
7: Die haben schon in Erfahrung gebracht, dass das eine von den schönsten Ecken in Deutschland ist.
8: Das ist so ein bisschen, ja, ich sage mal, der Serengeti-Effekt.
6: Kommen Sie mit auf Entdeckungsreise.
9: Ich glaube, es sieht härter aus, wie das es letztendlich ist.
6: In den nassen Südwesten.
10: Das ist so spannende Welt hier.

0: Bad Waldsee in Oberschwaben. Während der letzten Eiszeit, vor 16.000 Jahren, entstand hier ein See. Ein sehr kleiner See, aber er dient dem höchsten Zweck, dem Wasser dienen kann. Und der liegt, laut eines französischen Philosophen, darin, diese wunderbaren Bauwerke zu tragen, die wir Menschen Boote nennen.
1: Überkopf, hopp! Links, ab! Ins Wasser!
0: Hier trainiert der Ruderverein Bad Waldsee seit über 100 Jahren. Heute geht der Achter aufs Wasser.

0: 17 Meter Boot, das bis auf 30 Kilometer pro Stunde beschleunigt wird. Der Achter ist damit das schnellste muskelkraftbetriebene Wasserfahrzeug der Welt. Die Ruderer aus Bad Waldsee sind das einzige süddeutsche Team in der Ruder-Bundesliga. Alle anderen kommen aus dem Plattenland im Norden, da, wo die Seen größer sind. Team-Captain ist Sebastian Wenzel.
1: Ich war erst beim Schwimmen. Da wurde es dann aber zu zeitintensiv als kleiner Schüler. Und durch Klassenkameraden, die auch beim Rudern waren, bin ich da dazugestoßen.
0: Den Blick immer nach hinten richten, damit man den Gegner im Auge behält. Denn der sollte im Rennen ja immer hinten liegen, wenn man all seine Energie aufs Wasser bringt.
1: Das ist eine sehr große Leidenschaft. Also ich tue sehr gern morgens alleine rudern oder abends mit meinen Jungs zusammen im Achter. Es ist halt diese Verbindung zwischen Natur und aber auch Geschwindigkeit zum Teil. Macht richtig Spaß. Es ist einfach die Perfektion, im Gleichtakt zu sein. Also es geht wirklich auf die Millisekunde. Müssen alle genau das Gleiche tun, müssen das Gleiche fühlen, die gleiche Energie aufsetzen und natürlich dann Maximum an Power rein. Also es braucht auch schon sehr, sehr viel Übung, um einen Achter schnell fahren zu können.
0: Das beherrschen die Waldseher in Perfektion. Vielleicht sogar ein bisschen besser als die Konkurrenz. Denn nach nur 500 Metern ist Schluss. Auf der Pfütze Waldsee. Man muss schnell den Takt finden und dann genauso schnell wieder bremsen. Auf dem kleinsten und mit knapp 600 Metern höchsten Bundesligasee Deutschlands. Der höchste See überhaupt im Südwesten ist der Feldsee. Er liegt auf 1109 Metern Höhe im Südschwarzwald. Achim Laber ist seit knapp 30 Jahren der Hüter des Sees und all seiner tierischen Bewohner. Und der Pflanzen, von denen einige wirklich einzigartig sind und sehr selten, wie das stachelsporige Braxenkraut.
2: Diese Art, die kommt nur bei uns am Feldsee und am Titisee vor. Sonst in Mitteleuropa nirgends, weder in der Schweiz noch in Österreich. Da muss man tatsächlich 3000 Kilometer nach Norden fahren, nach Nordskandinavien. Und dort kommt sie noch etwas häufiger vor. Sie sehen, diese Pflanze ist sehr brüchig und die knickt leicht ab. Sie ist also leicht zerstörbar. Und es geht jetzt bei uns nur darum, dass halt nicht mehr gebadet wird. Weil die wächst in so 1,30 Meter Wassertiefe. Und wenn man halt drüber läuft, dann bricht sie einfach ab.
0: Deshalb steht der Feldsee unter strengem Naturschutz. Genau wie der Wildsee im Nationalpark Schwarzwald. Der Wilde See liegt im ältesten Naturwaldreservat Baden-Württembergs. Seit 1911 wurde hier kein Baum mehr gefällt und der See den Tieren überlassen. Die einzige menschliche Nutzung besteht im Gucken. Still sein und genießen.
3: Ja, das ist eben unbeschreiblich, ne? Also diese Ruhe und ja, ohne irgendwelchen Wind, dieses Hochdruckgebiet, ein Spiegel, es ist einfach hervorragend. Super.
0: Die Augen des Schwarzwaldes. So werden die Karseen genannt, wie hier der Hutzenbacher See, der mit seinem dunklen Wasser seit knapp 25.000 Jahren aus dem Grün des Waldes blickt.

0: Regelmäßig kontrollieren die Mitarbeiter des Nationalparks die Wasserqualität, um nachzuvollziehen, wie sich der See verändert, seit keine menschliche Nutzung mehr stattfindet, seit See und Wald wieder Wildnis sein dürfen.
1: Das ist ein natürlicher See. Das heißt, es hat sich in einer Quellenmuldenlage hat sich so ein kleiner Gletscher gebildet und hat es dann durch das Eis, durch die Gewalt des Eises, hat sich das ausgeschabt aus dem Hang heraus. Und das ist diese Hohlform, die jetzt wassererfüllt ist. Und somit ist es ein See geworden.
0: Der für uns Menschen einst nützlich war.
1: An diesem See hat der Mensch gearbeitet, und zwar im Zusammenhang mit dem Holzverfrachten auf der Murg. Das Holz wurde ja geflößt auf der Murg, und dazu brauchte man hohe Wasserstände. Ja, seit dem 18. Jahrhundert hat man das hier gemacht, dass man zu einem bestimmten Zeitpunkt eine Flutwelle losgeschickt hat, die dieses Holz dann weiter transportiert hat im Unterlauf.
0: Dazu wurden die natürlichen Seen aufgestaut und die Dämme zum Holztransport eingerissen. So entfesselte man die Seen für kurze Zeit.

0: Später aber bändigte man die Seen lieber, statt sie zu entfesseln. Wie 1928, als die Schluchsee-Staumauer gebaut wurde. Kubikmeter Stahl und Beton. Und ein Wasserhahn.
1: Wir sind hier in der Staumauer, in der Schluchsee-Staumauer unten drin. Und das, was Sie hier sehen, das ist ein Absperrorgan, also eine Art großer Wasserhahn des sogenannten Grundablasses, mit dem der See komplett, der Schluchsee komplett entleert werden kann. Dieses Gerät stammt noch aus der Bauzeit 1928 und wurde nur einmal gebraucht. Das war 1983, als der Schluchsee komplett entleert wurde.
2: Der Schluchsee heute Nachmittag. Nur noch ein riesiger, brauner, morastiger Krater erinnert daran, dass hier einmal der größte Speichersee der Bundesrepublik war. 100 Millionen Kubikmeter Wasser waren hier aufgestaut.
0: Der Ablass bot spannende Einblicke in eine versunkene Welt. Und für Automobilisten neue Möglichkeiten, wenn auch nur für kurze Zeit.

0: 35 Meter erhebt sich die Staumauer über dem alten Bachbett. Und noch mal knapp 30 Meter sind, wie bei einem Eisberg, in der Tiefe unsichtbar. Dieses gigantische Bauwerk verwandelte den kleinen Schluchsee in den größten See des Schwarzwaldes.
1: Es ist überliefert, dass der Name Schluchsee vom alemannischen Schluch, also Schlauch, kommt, weil der See früher länglich war und relativ klein. Wir haben ihn dann aufgestaut, um ihn als Akku zu nutzen. Also als Akku, da wird Wasser gesammelt und gespeichert und wird dann verwendet, wenn es notwendig ist.
0: Damit immer genug Wasser da ist, wurde eine ganze Reihe von Seen angelegt, in unterschiedlichen Höhen. So kann das Regen- und Quellwasser des Schwarzwaldes je nach Bedarf gestaut werden oder einfach auch abfließen, wenn es mal des Guten zu viel war.
1: Hier sind die Bedingungen ideal. Wir haben hier Höhenunterschiede, große Höhenunterschiede, die für die Wasserkraft wichtig sind. Wir haben hier auch stabiles Gestein. Wir haben Granit, unter anderem im Schwarzwald. Das heißt, da kann man große Anlagen gefahrlos bauen. Also alle Voraussetzungen sind hier ideal. Wir haben ein großes Wasseraufkommen. Also von daher passt das gut.
0: Einen entscheidenden Vorteil hat die Wasserkraft. Kohlekraftwerke und Gasanlagen muss man erst anheizen, wenn man mehr Strom braucht. Im Schwarzwald dreht man einfach nur den Wasserhahn auf. Dann fällt das Wasser in riesigen Rohren vom Schluchsee in die Turbinen des Kraftwerks Häusern. Normalerweise. Aber auch hier muss alle paar Jahrzehnte mal renoviert werden. So wie im Sommer 2018. Um die Baumaßnahmen an der Schwarzertalsperre kümmerte sich Tobias Gebler. Er erlebt den See ohne Wasser zum ersten Mal. Und vielleicht ja auch zum letzten Mal. Wenn alles gut geht und die Anlagen lange halten.
2: Wir nutzen jetzt die seltene Gelegenheit, dass das Becken entleert ist und können somit Bereiche instand setzen, die normalerweise vom Wasser benetzt sind, sprich die Wasserseite der Schwarzertalsperre und auch die Wasserseite vom Kraftwerk hier in Häusern. Es ist definitiv ein seltener Moment. Das letzte Mal, dass hier eine Entleerung stattgefunden hat, war 1984.
0: Aber auch das war nur ein Wimpernschlag in der Geschichte der Wasserkraft. Denn die ist beileibe keine neue Erfindung.
1: Energie aus Wasserkraft gibt es schon sehr, sehr lange. Vor allen Dingen hier im Schwarzwald hat die Wasserkraft eine sehr lange Tradition. Früher wurden Mühlen angetrieben oder Hammerwerke mit der Kraft des Wassers. Heute wird die energetische Kraft des Wassers genutzt, um Strom zu erzeugen über Turbinen. Das ist wie beim Fahrrad ein Dynamo zum Beispiel.
0: Der am Schluchsee seit 1928 läuft und immer mehr Rückenwind bekommt in Zeiten der Energiewende. Die, wenn wir mal ganz ehrlich sind, schon vor Jahrhunderten begonnen hat. In kleinen Anlagen, wie der Wimsener Mühle auf der Schwäbischen Alb.
3: Die Wimsener Mühle ist urkundlich erwähnt aus dem 11. Jahrhundert und wie jede richtige Mühle natürlich auch mal abgebrannt und wieder aufgebaut worden. Und um die Wasserkraft der Zwiefalder Achte an der Wimsener Höhle in Spring nutzbar zu machen, wurde das Stauwehr hinter uns errichtet. Ich vermute mal so 15. 16. Jahrhundert, was man so aus den Büchern entnehmen kann, ist dieses Wehr in dieser Größenordnung und Relation gebaut worden.
0: Unsere Vorfahren nutzten die Kraft des Wassers überall dort, wo es sich anbot. Wimsen war perfekt.
3: Man sagt ja immer ein bisschen, es ist schon ein besonderer Ort hier unten, weil natürlich auch explizit an dieser Stelle das Wasser sozusagen aus dem tiefen Fels der Schwäbischen Alb seinen Weg gefunden hat. Und natürlich auch diese Einöde, diese Ruhe mitten in der Natur eingebettet in diesem Tal ist natürlich herrlich.
0: Und befeuerte gleichzeitig den Fortschritt. Und zwar in kleinen, idyllischen Dörfern und nicht in großen Städten.
3: Die Wasserkraft auf der Schwäbischen Alb war damals sehr wichtig. Und in der Wimserner Mühle war bis 1931 5 Getreidemahlgänge aktiv, um das Getreide für das Kloster zu mahlen. Und 1936 wurde die Elektrifizierung begonnen mit einer Turbine, die etwa 6 bis 7 kW Strom pro Stunde produziert.
0: Verglichen mit großen Anlagen ist das natürlich ein Klacks, lässt aber genügend Raum für die Natur und für uns Platz, sie zu genießen.
4: Ach, das ist die herrliche Gegend. Also, ich habe schon in Erfahrung gebracht, dass das eine von den schönsten Ecken in Deutschland ist. So, gerade mit den Wasserfällen und so weiter.
0: Eine Gegend, die sich in den vergangenen Jahrhunderten nur wenig verändert hat. Trotz der Industrialisierung im Kleinformat.
4: Es war früher genauso wie jetzt auch. Also, ich bin jetzt 72 und ich bin also mit 8, 9 Jahren schon hierher gekommen. Und das weiß ich noch, da war das genauso aufgebaut wie jetzt auch.
5: Ist das recht nett und idyllisch. Und das Wort Fremdenverkehr wird noch angenehm klein geschrieben.
0: Dabei war die Mühle sogar das Reiseziel von Fürsten, wie Friedrich I. von Württemberg. Der kam wegen der Höhle, die gleich nebenan in den Fels führt. Bis ins 11. Jahrhundert war sie knochentrocken. Zur Seegrotte wurde sie erst, als man das Wasser für den Mühlenweiher aufstaute. Seither begeht man sie nicht, man befährt sie. Was irgendwie mehr Spaß macht.
6: Wimsen hier ist die einzige Wasserhöhle hier in Deutschland, wo man mit dem Boot reinfahren kann. Hier auf der Alp gibt es ziemlich viele Wasserhöhlen, aber da müsste man halt mit Taucherausrüstung reintauchen. Und hier kann man ganz gemütlich als Besucher rein- und rausfahren.
0: Aber nur bis etwa 70 Meter vom Eingang aus. Dahinter wird es schwierig.
5: Von dem Hauptgang der Höhle zweigen viele Nebengänge ab, mit immer neuen Überraschungen. Hier muss man auf den fallenden Stein achten. Hier hat's eins der Boote erwischt. Da hilft nur eins, aussteigen.
0: Ins saukalte Wasser des Sees. Unter der Erde. Solche Überraschungen drohen heute nicht mehr. Die Boote sind stabil und kentersicher. Nur obenrum wird's manchmal eng.
6: Achtung, Kopf!

0: Bis jetzt haben die 1200 Meter ausgemessen. Die Höhle geht noch weiter. Wie weit kann man bis jetzt noch nicht sagen. Die forschen immer weiter, die finden immer neue Hallen, neue Passagen. Das ist echt spannend.
1: Jedes Mal aufs Neue.
0: Obwohl ich tausende Malen hier drin war, ich finde immer irgendwas Neues. Es ist immer interessant. Licht ändert sich, Wasserstand ändert sich. Wir kommen immer mit vielen verschiedenen Gästen rein. Und für mich ist es so spannende Welt hier, Untergrund.
1: Der die Welt oben drüber, aber in nichts nachsteht. Jost Einstein war schon tausende Male im Federseemoor. Er ist hier aufgewachsen und hat seine Jugendleidenschaft zum Beruf gemacht. Er leitet das Naturschutzzentrum am Federsee. Und es gibt wahrlich viel zu schützen. Zig seltene Vogelarten leben im Schilf, das den ganzen See umgibt. Es ist Oberschwabens nasses Herz.
2: Das Federseemoor ist das größte Moor hier in Südwestdeutschland. Der Federsee ist im Zentrum dieses Moores und hat eine Fläche von 145 Hektar noch circa. Ein wunderschöner Moorsee, in dem es viele seltene Tiere und Pflanzen gibt.
1: Zu denen der Biber gehört. Und der seltene Rohrsänger. Und die Bartmeise. Alle brauchen sie ausgedehnte Schilfflächen, die es anderswo kaum noch gibt. Und die auch hier beinahe verschwunden wären.
2: Vor rund 200 Jahren haben die Menschen beschlossen, wir legen diesen See trocken, um landwirtschaftliche Nutzflächen zu gewinnen. Das hat nicht funktioniert, das Gelände ist viel zu flach und es ist dann dieses große Moor nur entstanden.
1: Ein Paradies für wilde Tiere.

0: Und wir können mit ihnen auf Tuchfühlung gehen. Seit 1911.
1: Ja, der Steg ist der einzige Zugang zum Federsee. Man kann hier trockenen Fußes bis ans Ufer kommen. Der große Vorteil ist einfach auch, dass die Tiere gelernt haben, hier mit den Menschen umzugehen. Die wissen genau, die Leute bleiben auf dem Steg. Das ist so ein bisschen, ja, ich sage mal, der Serengeti-Effekt. Da kann man auch an den Zebras und an den Antilopen direkt vorbeifahren, ohne dass sie sich dran stören. Und so ähnlich ist es hier auch.

verdanken dem See mit die ältesten Filmaufnahmen aus dem Südwesten. Darüber, wie die Menschen gelebt haben und worüber sie gelacht haben. Städter zu Besuch auf dem Land. Slapstick der Filmfrühzeit.

0: Wenn es Hinterwäldler gibt, dann muss es doch eigentlich auch Hinterschilfler geben. Wenn dem so ist, dann gehörten viele unserer Vorfahren dazu.
1: Die Menschen haben immer am Ufer des Sees gesiedelt. Sie sind dem Ufer gefolgt, haben den See genutzt zum Fischfang, das umliegende Moor zur Jagd. Und es war offensichtlich auch ein Platz, der eine gewisse Sicherheit geboten hat. Im Moor konnten sie in den Dörfern nicht so leicht angegriffen werden.
0: Denn die Angreifer hätten sich nasse Füße geholt. Gut erreichbar waren die Steinzeitsiedlungen nur mit Booten. Die vom Federsee haben weltweite Berühmtheit erlangt.
2: Weit über 50 Einbäume wurden hier in den letzten 150 Jahren entdeckt. Wir haben ein schönes Exemplar hier im Museum, vollständig erhalten aus der Wasserburg Buchau, schon in den 30er Jahren geborgen. Das trug man damals wie eine Trophäe durch den Ort. Der Name ist Programm. Ein Baum, aus einem Baum gefertigt, ist das urzeitliche Wasserfahrzeug, was wir hier vom Federsee kennen. Sie haben sich deswegen so gut erhalten, weil unter Sauerstoffabschluss hier im Moor sich eben auch Holz, also organisches Material, ganz ausgezeichnet erhält. Und das führt dazu, dass wir hier in diesen Seen und Moorlandschaften Oberschwabens und des Bodensees eben diese fantastischen Aussagen fällen können zum Leben der Vorfahren, aber eben auch zur Umwelt, zum Interagieren des Menschen mit seiner Natur.
0: Am Ufer des Sees steht heute das Federseemuseum. Ein Pfahlbau zu Ehren der Menschen, die hier über Jahrtausende gesiedelt und Spuren hinterlassen haben. Einige davon wurden rekonstruiert.
2: Vor rund 2500 Jahren stand im Mündungsbereich des Federbaches, das war der große Zufluss für den Federsee, standen mindestens 5 solcher Hütten. Der einzige Zweck dieser Anlage war, dass sie die Hechte auf dem Weg zu ihren Laichplätzen, meist im späten Winter oder im zeitigen Frühjahr, unter die Häuser führten, von wo aus sie dann leicht abgefischt werden konnten mit Netzen, Harpunen oder eben auch Reusen.
0: Die sich im Schlamm des Federseemoores erhalten haben und Aufsehen erregten, weil sie Einblicke in das Leben unserer Vorfahren erlauben, die es ohne den See nie gegeben hätte. Weder die Menschen noch die Einblicke.
2: Diese Pfahlbauten stehen heute unter Welterbeschutz. Sie sind von der UNESCO als Welterbe ausgewiesen. Und das Besondere dieser Pfahlbauten und Moorbauten ist, dass es unter Sauerstoffabschluss eine Erhaltung gibt, die weltweit seinesgleichen sucht. Nur hier bei uns im Moor und in den Seen des Alpenvorlandes haben sich Funde so ausgezeichnet erhalten.
0: Weil Wasser eben konserviert und gute Ideen in die Zukunft rettet. Wie den Einbaum. Dessen logische Fortsetzung ist das Elektroboot. Das kommt überall da zum Einsatz, wo man sauber unterwegs sein muss. Wie auf der kleinen Kinzig, einer Trinkwassertalsperre im Schwarzwald. Seit 1984 wird hier Trinkwasser gespeichert, auf 600 Meter über Normalnull. Joachim Bauer und Martin Heinzelmann machen von Berufswegen jeden Monat eine kleine Kreuzfahrt.
3: Wir lassen hier einen Probensammler in das Wasser und holen aus verschiedenen Wassertiefen Wasserproben. Im Sommer ist das traumhaft, aber wenn das Wetter schlecht ist, kann es ganz schön kalt werden.

0: Hier oben.
1: Das Wasser der Talsperre ist so rein, dass man sogar Kalk zusetzen muss. Denn sonst würden die Rohre in den Haushalten schneller rosten. Genau das will Mike Zinser nicht. Er ist der Chef der Talsperre. Und auf dem Weg durch die Katakomben unter dem See zum Entnahmeturm. Von hier aus hat er die beste Aussicht. Auf ein kleines Elektroboot und auf 13 Millionen Kubikmeter Trinkwasser.
2: Kleine Kindsicht kenne ich an für sich von Kindesbeinen an. Ich bin ein Kind der Region und es war schon während der Bauzeit das Ausflugsziel am Sonntag, als kleines Kind hierher zu kommen, die größten Baumaschinen im Einsatz zu sehen.
1: Das war 1981. Die Antwort auf die Wasserknappheit im Schwarzwald. Regen fiel zwar weiß Gott genug, aber er floss zu schnell ab. Deshalb wurde die Talsperre gebaut. ...1984 wurde sie in Betrieb genommen. Die in Beton gegossene Vision eines Mannes. Der heißt Alwin Eppler. Heute steht er auf dem Damm, den er gebaut hat, und erinnert sich.
3: Hier im Schwarzwald ging es bergauf nach dem Krieg 50, 60. Der Wasserbedarf stieg. Und dann bin ich auf die Idee gekommen, einfach hier in der kleinen Kinzig eine Talsperre zu bauen.
1: Ein Lebenswerk, das sich sehen lassen und das man sogar trinken kann.
3: Ein tolles Gefühl, dass ich für die Allgemeinheit hier was gemacht habe, für den mittleren Schwarzwald, für die ganze Region, die heute ausgedehnt wird bis nach Offenburg. Es war herrlich.
1: Es fing mit lautem Getöse an.
4: Bäume werden gefällt, Hangschutt wird abgetragen. Der gesamte Speicherraum wird von allen organischen Bestandteilen wie Mutterboden, Walderde und Stümpfen gesäubert, um auch später im See die gute Rohwasserqualität der Quellflüsse zu erhalten.
1: Ein Plan, der aufging. Das Wasser aus der kleinen Kinzig gehört zu den besten Deutschlands und wird in Becken nochmal zusätzlich aufbereitet. Aber das sind eher Schönheitskorrekturen. Die hohe Qualität erreicht die kleine Kinzig vor allem deshalb, weil sie inmitten eines riesigen Waldgebietes liegt. Weder Landwirtschaft noch Industrie oder Verkehr trüben das Bild und das Wasser. Das ist bei anderen Seen anders. Wie bei diesem hier in Stuttgart. Der liegt eingeklemmt zwischen Hochhäusern und Straßen und ist doch irgendwie eine Oase. Es ist der Angelsee von Lasse, der hier mit seinen Brüdern Matti und Nils und seinem Vater Lars gleich nebenan wohnt. Sie angeln heute zusammen mit dem Biologen Reinhard Sosat, dem Chef ihres Anglerverbandes.
5: Das ist der Probstsee. Das war mal ursprünglich eine Tongrube. War früher also eine Ziegelfabrik, die hier quasi ihren Löss gewonnen hat für ihre Fabrik. Irgendwann ist der dann mit Wasser zugelaufen. Dann wurde er für alles Mögliche verwendet. Irgendwann hat man dann noch einen richtigen See draus gemacht. Und in der Zwischenzeit ist auch noch das Besondere, dass er eigentlich nur von dem Dachabwasser der Hochhäuser gespeist wird. Also der natürliche Zufluss ist längst zu, den er mal hatte, so ein kleiner Graben. Aber er wird jetzt gespeist eben von den ganzen Hochhausdächern.
1: Eine nassgrüne Oase im Grau der Stadt.
5: Rund um die Großstadt, die man ja kennt, in der man lebt, und dann doch mittendrin diese Ecke, die ja wirklich immer noch Natur oder wieder Natur pur ist. Die Natur die ganze Zeit um sich rum. Auf der einen Seite fast was Meditatives und dann geht's doch wieder rund.
1: Ums Runde geht's auf dem Max-Eitsee ein paar Kilometer weiter. Hier trainieren harte Kerle Kanu-Polo.
0: Ich hab dich nur leicht geschoben.
1: So richtig als Breitensport kann man Kanu-Polo nicht bezeichnen, obwohl die Regeln leicht zu lernen sind.
6: Das Spiel fängt immer in der Regel an, dass der Ball am Anfang zu Spielbeginn in die Mitte geworfen wird. Dann stürmen zwei Spieler auf den Ball. Der, der den Ball zuerst hat, ist dann im Ballbesitz und kann dann in dem Moment das erste Tor machen. Der Ball darf 5 Sekunden gehalten werden. Nach 5 Sekunden muss der Ball abgespielt werden. Man darf den Ball spielen mit der Hand, man darf den Ball spielen mit dem Paddel. Wenn ich im Ballbesitz bin, dann darf ich von meinem Mitspieler umgeschubst werden. Das heißt, er darf mich dann auch mit dem Boot runterfahren, überfahren.
1: Das kleine Häuflein deutscher Kanu-Poloisten ist Weltklasse und wurde schon 5-mal Europameister. Die breite Masse aber scheint die Härte des Spiels zu scheuen. Deshalb machen es nur so wenige.
6: Ich glaube, es sieht härter aus, wie das es letztendlich ist. Ist natürlich schon in dem Fall ein harter Sport, weil sehr viele Zweikämpfe dabei sind. Weil es so Mann gegen Mann ist. Aber ich glaube, von außen sieht es noch härter aus, wie das es letztendlich ist.
1: Die großen internationalen Wettkämpfe fanden auf deutschem Boden bisher nur im Ruhrgebiet statt, der Hochburg dieses Sports. Aber vielleicht ist irgendwann auch der Max-Eitsee dran. Verdient hätten es die Jungs. Bis dahin lassen wir es ruhiger angehen auf dem Max-Eitsee. Nur ein paar Meter weiter. Kutterpullen. Eine hochmaritime Sportart hat ihren Weg zu uns gefunden.
7: Das Kutterpullen kommt ursprünglich von den alten Seefahrern. Die sind in den Häfen gewesen, haben dann natürlich warten müssen, bis die Segelboote gelöscht wurden. Und haben sich dann als Zeitvertreib in ihre Beiboote Renner gegen die anderen Mannschaften gemacht. Also haben da eigentlich dieses Kutterrudern gemacht. Genauso gut wurden dann diese Segelboote ja in den Hundsbreiten im Atlantik, also da, wo wenig Wind war, wurden die Mannschaften dann vor das große Segelschiff gestellt und die zogen dann einfach das Boot da weiter.
1: Jahrhunderte legte man sich in die Riemen. Hier Aufnahmen von der Marinekameradschaft Heilbronn. Der eiferten dann auch schnell die Stuttgarter nach und das tun sie bis heute auf dem Max-Eitsee.
8: Also der Marineverein Stuttgart 1899 e.V. wurde vor 120 Jahren von Seeleuten, die in der Regel ihre Fahrenszeit beendet hatten und sich hier im Stuttgarter Raum angesiegelt hatten, gegründet. Also man hat sich einfach dann zusammengefunden und dann diese maritime Tradition, die sie dann eben auf den Schiffen erlebt haben, dass man dann sich da wieder zusammengefunden hat und diese Gemeinschaft oder auch diese Kameradschaft dann gepflegt hat an der Stelle.
1: Und so kam es, dass das Kutterpullen von den 7 Weltmeeren seinen Weg zu uns an den Max-Eitsee fand. Von den Hundsbreiten in Atlantik und Pazifik damals, zwischen die Weinberge heute. Das geht allerdings erst seit 1935, als der See entstand. Erst seitdem hatte man Wasser unterm Kiel und konnte Kutter pullen und segeln. Vorausgesetzt, es weht genug Wind zwischen den Reben. Die Marinejugend scheint eh mehr Gefallen am Segeln als am Kutterpullen zu finden. Denn das ist weit weniger anstrengend und hat, je nach Boot, mehr Geschwindigkeit.
7: Ich trainiere die Kinder und Jugendlichen, das mache ich jetzt so circa 20 Jahren. Ja, und ja, ich denke, bei mir haben schon sehr, sehr viele Kinder Segeln einfach gelernt. Und ich selber kam dazu durch einen Schulkamerad von mir, der hier in der Marinejugend war. Und habe dann auch mit 10 Jahren hier angefangen. Und ja, man wird einfach älter, gell? Und so habe ich da Gefallen am Wassersport gefunden.

0: das Gefühl zu segeln ist sehr schön, weil man ist im Wind, man ist im Wasser. Die Geschwindigkeit ist immer unterschiedlich. Man kann aussuchen, wo man segelt. Du kannst fast überall ein Segelboot ausleihen. Also es macht einfach Spaß.
1: Seefahrerträume werden hier geboren. In den unendlichen Weiten des 550 Meter langen Max-Eitsees.
2: Ja, dann geh doch alle. Ja, probier's noch mal den Rauchgenerator.
3: Nicht so schnell, damit dem Kranführer nicht schwindelig wird.
2: Zunächst einmal ist es, das Modell zu bauen. Dann hat man das Gemeinschaftserlebnis. Und dann ist natürlich so, dass man versucht, dem Wirklichen, der Natur, so weit wie möglich nahe zu kommen. Jeder, der Schiffsmodellbauer ist, wird es nachempfinden können. Wenn sich da was bewegt, wenn da Action ist, dann ist das einfach eine feine Sache.
1: Für die Veteranen der Hochsee. Deren Kollegen heute im Südwesten nur ein Gewässer haben, um international unterwegs zu sein. Kaum zu glauben, aber der Bodensee hat auf dem Wasser keinen Grenzverlauf. Zwischen An- und Ablegen befinden sich die Seeleute im Niemandsland, wenn man das auf dem Wasser so sagen darf. Martin Kreisner und Frank Hempel sind mit ihrer Fähre Konstanz-Meersburg mithin auf großer Fahrt. Dazu gekommen sind sie aus maritimer Leidenschaft und Zufall.
4: Ich bin zur Schifffahrt gekommen als Aushilfe hier, war im Prinzip arbeitssuchend, habe mich dann hier für den Sommer beworben, wurde auch genommen als Kassier und Brückedienst. Das war vor 20 Jahren und dann hat es mir hier so gut gefallen, dass ich geblieben bin. Schöne Sache, ganz toll.
5: Man hat halt schon immer eine andere Landschaft und schaut nicht wie im Büro immer auf eine Wand, auf einen Post oder was, sondern es ändert sich halt von Tag zu Tag. Und ich hatte schon was anderes. Man muss es immer wieder mal erleben, sehen. Manchmal sagt man, sieht man den, oh, jetzt kommt es zum Regnen. Aber meistens ist einfach das Freie. Und wenn man das mal das Gefühl hat, dann will man nur noch draußen arbeiten.
1: Auf dem Bodensee geht das seit knapp 200 Jahren auch motorisiert. 1824 nahm das erste Dampfschiff seinen Dienst auf. Dann folgten immer mehr, die vor allem als Ausflugsboote kleine Kreuzfahrten anboten. Die meisten Schiffe gehören den Stadtwerken Konstanz.
6: Ja, die Stadtwerke Konstanz betreiben die Autofähren zwischen Konstanz und Meersburg jetzt inzwischen im 90. Jahr. 1928 war der Start dieser Fährverbindung gegen großen Widerstand in der Bevölkerung. Es war nicht so, wie es heute ist, dass man mobil unterwegs ist, dass man möglichst weit wegfahren muss. Der See war eine natürliche Grenze, die war in den Köpfen, die war einfach präsent. Und ja, der Freizeitdrang war was, mit dem konnte man seinerzeit noch nicht wirklich viel nicht wirklich viel anfangen.
1: Was sich aber so ziemlich zeitgleich mit der Fährverbindung änderte. Ab den 20er Jahren kam Schwimmen in Mode. Bis dahin hatten selbst Matrosen nicht schwimmen gelernt, weil Nichtschwimmer die Schiffe länger verteidigen. Das änderte sich mit der Erfindung des Urlaubs. Plötzlich gab es so etwas wie Freizeitspaß. Und den erlebte man gerne im und am Wasser. Strandbäder schossen aus dem Boden. Wobei sich die meisten Badenden bestenfalls ins flache Wasser trauten oder als immer noch Nichtschwimmer ganz an Land blieben. Man vergnügte sich mit Ballspielen, der neu erfundenen Wasserwippe, machte einen Strandspaziergang oder huldigte den frühesten Formen des Beachvolleyballs. Oder man wurde tatsächlich ins Wasser gezerrt, um die nächste Evolutionsstufe zu erreichen, die des Schwimmers. Was nicht immer vergnüglich war. Und Man machte bahnbrechende Erfindungen, die mit viel Haut der breiten Öffentlichkeit vorgestellt wurden.
7: Die blonde Miss Konstanz und Freundin bei den Überlinger Pfahlbauten. Die beiden Damen aber haben kein Auge für die Hütten, die unsere Vorfahren einst ins Wasser gebaut haben. Sie machen die erste Fahrt mit dem neuen Wasserroller. Zum ersten Mal schnurren die kleinen Kaulquappen aus farbigem Kunststoff mit ihrem Zweitaktmotor über die Wasser des Bodensees. Leise, damit der Fremdenverkehr nicht gestört wird. Kinderleicht zu bedienen, man kann dabei sogar in die Kamera lächeln. Wer besonders sportlich wirken will, steuert im Stehen.
1: Angeblich wurde der Jetski ja erst in den 60er Jahren in Japan erfunden. Diese Aufnahmen aber sind vom Bodensee, aus den frühen 50ern.
7: So leicht ist das Fahrzeug, dass man es ohne Schwierigkeiten aufs Autodach hebt.
1: Von wo aus der Ur-Jetski die Welt hätte erobern können. Hätte.
7: Und wenn das Wetter schlecht wird, dann fährt man nach Hause und schwimmt damit in der Badewanne.

0: Hier fliegt Lasse Weidner. Er ist Wakeboarder auf dem Rheinauer See südlich von Karlsruhe. Seit Jahren steht Wakeboarden an der Schwelle, olympisch zu werden. Sollte es soweit kommen, wären Lasse und seine Kollegen aus Rheinau auf jeden Fall Medaillenkandidaten. Trotz aller Rückschläge.
1: Ja, also klar, man kassiert manchmal schon und dann ist die Wirbelsäule ein bisschen auseinandergezogen und es tut überall ein bisschen weh, aber solange man noch schwimmen kann, geht's eigentlich. Mein Vater hat mich hier mal mit hergenommen und dann habe ich irgendwie gleich Feuer gefangen und wollte gleich immer besser werden. So bin ich dazu gekommen.
0: Und zum Ass geworden.
1: Immer neue Tricks zu machen, immer besser zu werden. Man kann so viele Sachen machen, es geht immer weiter, also es gibt immer noch einen Trick mehr.
0: Und noch etwas. Das Wakeboard wurde angeblich in den 80ern in Amerika erfunden. Diese Aufnahmen aber stammen aus unserem Südwesten, aus den 30ern. Es ist dieselbe Sache wie mit dem Jetski. Vielleicht sind die Jungs hier ja deshalb so gut, weil sie ihr Sportgerät schon Jahrzehnte vor allen anderen unter den Füßen hatten. Das ist Philipp Koch. Der hat schon Medaillenregen abbekommen, ist eine internationale Größe auf dem Wasser.
2: Weltmeisterschaften, Europameisterschaften habe ich alles schon mitgefahren. 2014 wurde ich auch in Norwegen Weltmeister. Im Moment bin ich auch amtierender Vize-Europameister.
0: Eine Karriere, die auf und über einem kleinen See im Südwesten gestartet wurde.
2: Im Moment bin ich fast jeden Tag am See und fahre täglich meine 1 bis 2 Stunden und habe Spaß. Und ohne See weiß ich gar nicht, was ich dann machen würde.
0: So geht es vielen von uns. Denn wir haben uns einfach gewöhnt an all die Seen, die es bei uns gibt. Nur einen Katzensprung von Rheinau entfernt liegt der Mechtersheimer See. Eine kleine Karibik zwischen Wald und Feldern. Rettungsschwimmer der Wasserwacht Rheinland-Pfalz opfern hier tausende Stunden ihrer Freizeit.
3: So, wir werden heute versuchen, eine Übung zu machen. Tom, du bist das Opfer, schwimmst so 10, 15 Meter raus. Ja. Der Peter und der Florian.

0: Also wir machen diese Trainingseinheiten immer wieder mal, um halt den Ernstfall, falls mal in dem See was passieren sollte, jederzeit eingreifen zu können. Es kann immer mal sein, dass eine Person in Not gerät, sei es Krampf oder sonstige Dinge, dass wir halt immer so weit ausgebildet oder trainiert sind, jederzeit eingreifen zu können.
1: Allein in den ersten 7 Monaten des Jahres 2018 sind an deutschen Seen 279 Menschen ertrunken. Norbert Pelgen wünscht sich, dass kein einziger mehr dazukommt. Nicht hier.
0: Wenn ein Kind am Ertrinken ist oder ein Erwachsener am Ertrinken ist, gibt es so viele Badeunfälle, gerade in der letzten Zeit in unserer Region. Das zu vermeiden, dass überhaupt jemand ertrinkt. Und wir machen unseren Dienst hier am See als Ehrenamt, weil wir das Elend oder das Leid nicht ertragen können. Also ist das Schlimmste für uns, wenn in dem See jetzt jemand ertrinken würde, bloß weil niemand da ist, weil so viele Menschen, die hier baden gehen, leider immer noch nicht schwimmen können und gehen trotzdem in den See rein, weil sie die Gefahren nicht kennen.
1: Tom lässt sich hängen.
2: Setz dich jetzt gleich ab. Ja. Achtung. So, danke schön. Okay, sehr gut.
0: Super gemacht, Jungs.
3: Danke.
1: Der Mechtersheimer Badesee ist einer der zahlreichen Seen im Südwesten, die durch Sand- und Kiesabbau entstanden sind. Vor allem für den Straßenbau wurden nach dem Krieg riesige Mengen davon benötigt. Die Löcher, die man hinterließ, füllten sich nach und nach mit Wasser und wurden kleine Bade- und Naturparadiese.
4: Schwimmen raus an die Boje. Wir schneiden die linke Hand Richtung Boje, von der Boje. Wir schauen, wo es meiste steht. Das werden wir dann Richtung Ufer uns entlanghandeln. Du bleibst immer links an meiner Schulter. Wir schauen, dass wir immer Augenkontakt haben.
0: Ja.
4: Und was wir genau alles schneiden, entscheiden wir dann, wenn wir unter Wasser sind.
0: Okay.
1: Die Wasserwacht rettet nicht nur, sie schneidet auch.
4: Wir haben hier einen relativ flachen See. Wir entfernen die Pflanzen. Durch das, wo er so flach ist, wachsen die relativ schnell an die Oberfläche. Und die Bojen, die wir im Hintergrund hier sehen, begrenzt auch den Bereich, wo wir schneiden. Das ist quasi der Schwimmbereich. Und in diesem Bereich entfernen wir die Pflanzen, dass die Badegäste ohne Pflanzenberührung schwimmen können. Deswegen entfernen wir sie regelmäßig.
1: Ohne Pflanzenberührung schwimmen zu können. Das hört sich nach einem Luxusproblem an, ist es aber nicht. Denn in den Pflanzen kann man sich mit Armen und Beinen verfangen. Gerät man dabei in Panik, ertrinkt man. Deshalb greifen die Wasserwachtler zu Seelen und roden mehrmals im Jahr das Gestrüpp unter Wasser.

0: die größte Gefahr ist, wenn man zusammen taucht, wir haben einen bestimmten Abstand, wenn man mit diesen Sicheln schneidet, dass man den anderen Tauchpartner dann verletzen könnte bei schlechter Sicht. Aber wir sind halt so eingespieltes Team. Die Taucher, die jetzt hier gerade schneiden, die passen dann schon auf, die wissen genau, wo wer ist. Und vor allen Dingen wissen wir, wie wir den anderen Partner sehen, auch wenn wir nichts sehen, an den Luftblasen, die aufsteigen und. Also wir sind da sehr behutsam.
1: Das scheinen auch die Tiere unter Wasser zu wissen. An den Bojen ist Schluss. Der Rest bleibt für die Ureinwohner des Sees unangetastet.

0: kennt sich aus mit dem Hecht.
1: Lauerjäger, große Augen, also ein Sichtjäger, der seine Beute wirklich sehen muss und dann die ganze Zeit im Schilf lauert, um dann blitzschnell zustoßen zu können. Wenn man den Fisch sieht, ist es eigentlich so, das ist alles nur auf Beschleunigung ausgerichtet. Das sind die Rückenflosse ist nach hinten gerutscht, die Afterflosse ist nach hinten gerutscht. Es gibt hinten einen Riesenantrieb, dass dieser Fisch mit einer unglaublichen Geschwindigkeit vorstoßen kann. Lang schwimmen kann er dafür nicht.
0: Das kann aber ein anderer, den man besser im Auge behält. Der Wels, ein Riese unter Wasser.
1: Der Wels ist ja ganz anders jetzt wie der Hecht mit seinen großen Augen. Der Wels hat so gut wie keine Augen, hat diese ewig langen Barteln, hat ein sehr, sehr gutes Gehör und agiert dann eher langsam am Grund, riecht seine Beute, hört seine Beute, schleicht sich an, also stößt jetzt nicht so zu, sondern der nähert sich eher langsam und schnappt erst im letzten Moment zu. Also den größten, den ich gesehen habe, hatte 2,43 Meter. Das ist dann auch ein entsprechendes Maul vorne dran, in das eine Ente reinfallen kann, wenn der von unten aufmacht.
0: Die meisten Fische stehen aber nicht so auf Enten. Denen sind andere Geschmacksrichtungen lieber. Das weiß auch Erhard Schröder. Der geht nicht auf Hecht, sondern auf Friedfisch.
2: In der Kiste, da sind verschiedene Lockstoffe drin. Das zum Beispiel, das riecht nur nach Fisch. Extrem. Die Fische magen es scheinbar.
0: Eher offensichtlich nicht so. Er setzt zwar auch auf Lockstoffe und Futter, vor allem aber auf die richtige Taktik. Und die leitet man idealerweise damit ein, erstmal Wolken zu machen.
2: Die Fische, die sind ja neugierig. Wenn man dann den Fisch herlocken will, dann sieht er eine Wolke da unten stehen im Wasser. Das geht ja dann unterhalb auf, aus dem Korb raus. Und dann sieht er, oh, da ist, na gut, ob er das sagt, weiß ich auch nicht. Er sieht halt, dass es anders ist wie sonst, ganz einfach. Und der Fisch ist neugierig, dann geht er hin.
0: Man muss nur ganz fest dran glauben.
2: Das ist, glaube ich, eine Einstellungssache. Ich glaube, manchmal glaubt halt der Angler an das und sagt, ich habe Karamell reingemacht. An das glaube ich, da fange ich Fische. Der andere sagt, ich mache Spekulatius rein. Das ist für mich nichts Besseres wie Spekulatius. Und der andere sagt, okay, ich lasse es von der Grundsubstanz, wie es ist. Und das ist genauso fängig. Ich vertrete halt die Meinung, das ist wirklich reine Glaubenssache. Der eine, wie bei Menschen auch, wenn er ans Essen geht.
0: Und egal, ob Mensch oder Fisch, einer hat immer Hunger.
2: Brassen, eine kleine Brassen.
0: Ein Sieg der Taktik über den Fisch.
2: Das soll man sagen, dass das Angeln langweilig ist. Wenn man den See kennt, dann sage ich jetzt mal, 70% ist anglerisches Wissen am See. Und Glück gehört dazu. Immer Glück. Das ist mir ganz klar.
0: Vor allem aber zuerst überhaupt mal sehen. Und die sind bei uns selten einfach so vom Himmel gefallen. Sie wurden erschaffen. Von uns. Den überwiegenden Teil ihrer Jagdgründe verdanken Reinhard Sosat und Erhard Schröder nämlich der menschlichen Bauwut. Die fordert Unmengen Sand und Kies, den es im Untergrund entlang des Rheins in Massen gibt. Hier wird er abgebaut. Mit Schwimmbaggern.
3: Moja.
4: Hi.
3: Josch wird schon wieder mal Saugrohr hochziehen.
4: Ja, halt, Mama.
0: Schon die Römer bauten mit so etwas wie Beton und wurden wahnsinnig, weil sich die Sandgruben immer schnell mit Wasser füllten. Also erfand man in der Neuzeit Schaufelbagger, die auch unter Wasser eingesetzt werden konnten. Und noch später kam der Saugbagger, wie dieser hier im Kieswerk Waghäusel. Werks- und Betriebsleiter schauen sich den Saugkopf an, der sonst tief unter Wasser seine Nase in den feuchten Boden steckt. Auf Dauer leidet der nämlich unter dem großen

Ein Rückzug ist immer dann empfehlenswert, wenn Angelhaken ins Spiel kommen. Am anderen Ende der Angelschnur sitzt Reinhard Sosat. Der Biologe

0: oben Sand.
1: Dieser Durchmesser ist 12 mm. Hat sich eigentlich gut bewährt hier. Für das Material, wo wir gewinnen. Saugkopf sieht auch noch tadellos aus. Ist in Ordnung.
2: Nur mit Verschluss, okay. Ja.
1: Wir haben jetzt eben den Kopf kontrolliert. Manchmal stecken noch so ein paar Wurzelwerk drin oder so, oder vom Oberboden, wo dann halt Baggerfahrer kontrollieren muss, dass sich das Rohr nicht verstopft. Der Saugbagger funktioniert eigentlich wie ein Staubsauger. Mit den Wasserdüsen wird das Material unten aufgewühlt und dann durch das große Rohr angezogen. Ja, wir haben so eine Stundenleistung von ca. 300, 350 Tonnen die Stunde. Das ist eigentlich schon enorm für so Geräte.
0: Alles hängt am Wasserdruck. Die letzte Prüfung steht an. Martin Zimmerer und Niki Bayerle halten respektvoll Abstand. Alle Düsen tun's noch. Und in ein paar Minuten wird der Wasserstrahl in 15 Meter Tiefe wieder den Kies aus dem Boden blasen.

0: Je weiter sich der Bagger durch den Sand wühlt, desto weiter wird auch der Weg ins Kieswerk. Hinter einem Schöpfrad, in dem der Kies vom Wasser getrennt wird, beginnen kilometerlange Förderbänder. Alles ist Maßanfertigung für das Kieswerk in Waghäusel. Auch wenn einige Teile vorher schon im Einsatz waren und vor dem Sand und Kies bereits Granit quer durch die Alpen transportiert haben.
1: Wir haben eine Länge von ca. knapp 3 bis 3,5 Kilometer. Und das letztere Band, was wir nach dem Schöpfrad sehen, das stammt tatsächlich aus dem Gotthardtunnel.
0: Und hat hier am Rhein endlich das Tageslicht erblickt. An einem viel schöneren Arbeitsplatz als einem stockdunklen eidgenössischen Tunnel.

0: Was der Saugbagger aus dem Boden holt, kommt 10 Minuten später auf diesen Haufen. Hier werden Sand und Kies getrennt, streng nach Körnergröße. Wobei der feinste Sand eher Abfall ist.
1: Also wir fördern hier Sand und Kies jeden Tag. Also wir können das natürlich nicht differenzieren, sondern da wir das ja unter Wasser Natur gegebenermaßen ausbauen, haben wir hier eine Tagesproduktion von im Durchschnitt ca. 2.500 Tonnen.
0: Trotzdem wird Niki Bayerle an diesem See noch Jahre zu tun haben. Er setzt damit eine Familientradition fort. Schon sein Vater hat im Kies gearbeitet.
1: Vor ca. 17 Jahren habe ich im Kieswerk Neuputz begonnen und wollte das auch nur übergangsweise machen und bin dann doch tatsächlich in der Branche hängen geblieben. Ja. Bin jetzt hier nach wie vor erhalten.
0: In einem ziemlich jungen Berufsstand, der vor gerade mal 100 Jahren angefangen hat, große Löcher zu buddeln, aus denen schließlich Seen werden. Die Seen anderer Berufsgruppen fallen etwas kleiner aus, sind dafür aber auch viel älter, wie die der Familie Hug. Die betreibt das Handwerk des Fischzüchters in der 6. Generation. Mindestens. Das ist nach wie vor Handarbeit. In all den Hugschen Teichen wachsen Fische heran, um die man sich ständig kümmern muss. Sie werden gefüttert, gehegt und gepflegt, bis sie groß sind.
2: Also die Fische kontrolliert man so ungefähr einmal im Monat, damit man weiß, wie viel man zufüttern muss, wie sie sich entwickeln und den Gesundheitszustand. Das ist ein Karpfen, Spiegelkarpfen. Hier keine Schuppen, deswegen Spiegelkarpfen, der Spiegel. Und hier, wenn ich kontrolliere, gucke ich, sind die Kiemen okay. Hier sind da keine Veränderungen, also hier der Fisch ist in Ordnung. Dann hier, da schaut man, wie ist die Gewichtszunahme, das ist also auch im Limit. Also ich bin hier zufrieden mit dem Fisch.
0: Joachim Hug bewirtschaftet eine ganze Seenplatte. Und nicht wenige der Fische, die im Südwesten auf den Teller landen, stammen von hier. Seit fast 1000 Jahren.
2: Dieser See hier, der Hammerschmiedesee, genannt Eisenweiher, wurde urkundlich das erste Mal im Jahr 1024 erwähnt. Unsere Familie, die Familie Hug, hat im Jahre 1868 die Hammerschmiede gekauft und seitdem ist sie in Familienbesitz und wird von Generation zu Generation weitergetragen. Und mir macht es sehr viel Spaß und ich hoffe, dass ich es auch irgendwie weitertragen kann. Ich habe hier einen Karpfen gefangen mit circa 4 Sommer alt, 2,5-3 Kilo schwer. Das ist so die ideale Größe für einen Weihnachtsbraten oder Silvesterkarpfen. Ein kleiner Prozentsatz ist für den Verzehr an Weihnachten. Und die restlichen Zugfische werden ausgesetzt in Fließgewässer oder Stehengewässer in Baden-Württemberg zur Nachzucht und zur Arterhaltung der Karpfen.
0: Die meisten Schwaben bevorzugen andere Fischarten. Der Karpfen ist vielen einfach zu modrig. Solche Rosinenpickerei ist aber ein neumodischer Luxus. Früher ging es eher darum, überhaupt etwas auf dem Teller zu haben.
2: Hier im süddeutschen Raum ist die Fischzucht meist weitergetragen worden durch die Mönche. Im Mittelalter war es notwendig, dass die Bevölkerung mit Essen versorgt wurde. Und deswegen haben die hauptsächlich dazu beigetragen, die Teiche anzulegen und die Fischzucht zu betreiben.
0: Für Joachim Hug stand schon früh fest, dass er nicht Lokführer oder Pilot werden will, sondern Fischzüchter.
2: Ich habe schon als Bub gern an der See gearbeitet, war da schon immer gern am Wasser. Welcher Junge wollte nicht immer graben, immer einen kleinen Kanal machen, Schiffle bauen. Dann hat man Fische gefangen, gegrillt. Das habe ich auch gemacht. Und damit ist man immer mehr drin eingewachsen. Und dann ist man mit dem Opa angeln gegangen. Und daraus ist noch der Wunsch entstanden, weil der Vater die See hatte, das als Beruf zu nehmen.
0: Wenn der Arbeitsplatz so aussieht, dann war es wohl eine weise Entscheidung.
2: Gut, jeder Mensch ist ein bisschen naturverbunden mit seiner Heimat und das drücke ich mit meinem Beruf sehr stark aus. Ich fühle mich da zu Hause, das ist meine Heimat, das sind meine Wurzeln. Und so wie ich es betreibe, lebe ich es eben nach meinem Gusto.
0: Joachim Hug hatte die Wahl, wie die meisten. Aber wenige nutzen sie so aufsehenerregend wie Zola. Im Sommer 2014 entschied die Seehündin, das heimische Gehege sei weniger schön als der Stadtgartensee in Karlsruhe und zog kurzerhand um. Was Zola nicht wissen konnte: Die Karpfen von Joachim Hug und Kollegen sind zwar lecker, bieten einer aus dem Meer stammenden Seehündin aber nicht genügend Salz. Deshalb wurde zugefüttert mit Salzhering und Makrele aus dem Meer, wie sich das gehört. Aber einfangen ließ sie sich vorerst nicht. Sie wollte draußen bleiben, wie eine echte Camperin.
3: Was ich erlebt hab, das konnte nur ich erleben. Ich bin ein Vagabund.
0: Der Amateurfilm stammt aus den 60er Jahren. Als andere gerade die italienische Riviera und Costa Brava entdeckt hatten, machte diese Familie noch Urlaub vor der Haustüre.

0: Dazu reichte eine Mühle. Beziehungsweise deren Mühlenweiher.
1: So lachte mir und so lacht mir auch noch heute immer ein roter Mund.
0: Zugegeben, am Mittelmeer ist das Wasser wärmer und die Aussicht vielleicht romantischer. Die Möglichkeiten hier aber waren grenzenlos. Ein Plastikboot, ein Bettbezug und schon konnte es auf große Fahrt gehen. Der Weiher war zwar klein, doch die Auswahl der Segelgewässer war damals halt noch nicht so groß. Das galt vor allem für das Saarland. Erst Mitte der 70er Jahre kam die Erlösung in Form des Boostalsees. Der ist weder zur Strom- noch zur Trinkwassergewinnung gebaut worden, sondern einzig und allein als Freizeitgewässer. Heute ist Freitag. Zeit für die Regatta des Segelclubs Nordsaar.
2: Dann fahren wir zu der ersten Tonne, in bewährter Weise, lassen die an Backbord und fahren hoch zur Tonne 2, die man jetzt nicht sieht.
0: Klaus-Michael Lehr erklärt die Regattastrecke. Und los geht's. Zusammen mit Frau Christine und Boot Pepe nimmt auch Klaus-Michael Lehr an der Regatta teil. Den dreien geht's natürlich auch ums Gewinnen, vor allem aber um die Erholung.
2: Dieser Effekt, Leinen los und man lässt die Sorgen hinter sich. Also es geht nicht immer und überall, aber wenn alles passt, dann ist es super.
0: Und hier passt es eben erst seit 1975, nachdem der See endlich vollgelaufen war. Es war gleichzeitig das Ende des kleinen Grenzverkehrs zwischen dem Saarland und Frankreich. Zumindest des Seglerischen.
2: Also die Pioniere des Segelsports im Saarland, die hatten eigentlich tatsächlich die lothringischen Seen. Es war immer schon, wie das für Saarland sich gehört, etwas nach Frankreich orientiert. Und dann irgendwann gab es dann auch die Idee, lasst uns doch mal hier was anlegen. Und dann waren halt ein paar Leute mit entsprechender Werbe, mit Überzeugungskraft, mit eigener Überzeugung, dass es doch nicht schlecht wäre, hier einen See anzulegen, wo man segeln könnte. Das ist der Boostalsee, wie er heute ist. Und das Gute ist eigentlich, was den Boostalsee von vielen Gewässern auszeichnet oder abhebt, auch einigen viel größeren, viel bekannteren, dass er relativ hoch liegt, dadurch auch noch relativ viel Wind hat. Gerade heute ist ein schönes Beispiel. Also wir liegen ja auf 400 Meter. Und dass man so diese drohenden, diese brütenden Flauten haben, auch im Sommer, kommt relativ selten vor. Wir haben ja eigentlich immer noch ganz guten Wind.
0: Und mit dem liegen Pepe und seine Mitstreiter gegen die harte Konkurrenz aus dem Verein lange Zeit vorne. Pepe ist heute gut drauf. Genau wie seine Besatzung. Dass es am Ende dann doch nur Platz 2 wird, wen juckt's? Hauptsache, man konnte abschalten.
2: Ich hab nicht so viel am Laufen, weil wenn ich anfange zu laufen, dann gehen meine Gedanken weiter. Um das Laufen brauche ich mich ja nicht zu kümmern. Das läuft von selber. Fahrradfahren ist dasselbe. Gut, das ist anstrengend. Aber hier muss ich mich ständig mit voller Konzentration um das Boot kümmern, weil ein das Segelboot so ganzheitlich einspannt. Das macht also dieses sehr schnell loslassen können oder fast loslassen müssen von anderen Sorgen, von Alltagsgeschäften. Das ist das, was ich am Segeln so schätze.
0: Mit Frau und Pepe am Boostalsee. Besser kann man ein Wochenende nicht einläuten. In Mechtersheim starten unterdessen Rettungstaucher ihr freies Wochenende.
3: Nachdem wir ausgerüstet sind, werden wir ans Wasser gehen, werden dort eine Übung machen. Das heißt, wir werden eine Rettungspuppe versenken quasi. Ich werde sein Leinenführer sein. Das heißt, ich werde an Land stehen, habe dort eine Sicherungsleine, werde dann ihm durch den Jan einen Bereich zuweisen, den er absuchen muss, nach dieser Person fingiert. Und die wird er dann suchen. Also ich werde ihm mit der Leine mit Zeichen sagen, wie er gehen muss. Das wird wie so ein Scheibenwischer laufen. Und dann werden wir gucken, dass wir diese Person, diese Puppe dann finden.
0: Alle Rettungstaucher sind im Hauptberuf Polizisten und opfern hier ihre knappe Freizeit. Sie werden nicht bezahlt, sondern machen den Knochenjob ehrenamtlich. Auch die Ausrüstung ist ihre private. Die heutige Übung sieht vor, dass im trüben See ein Körper gesucht werden soll, was leider oft der Ernstfall ist. Wird am See ein Mensch vermisst, werden die Taucher gerufen. Dieses Szenario üben sie immer und immer wieder.
4: Okay. Norbert, du bringst gleich die Puppe raus, so ungefähr 40 Meter. Ja. Du versenkst sie da. Wir haben die Signalbogenmarkierung dran, dass wir sie auch wiederfinden werden. Jawohl. Wenn du dann raus bist, gehst du rein und wirst entsprechend von ihm, wir werden das Pendelverfahren anwenden, einen bestimmten Bereich absuchen und dann im Laufe der Suche wirst du dann auf die Puppe treffen. Wenn du die hast, entsprechend Signalgebung an uns, an die Oberfläche, hochholen der Puppe, dann ziehen wir dich mit der Puppe an Land.
0: Kilogramm wiegt die Puppe und saugt sich jetzt noch mit Wasser voll. Schwerstarbeit für Norbert Pelden.
4: Luftkontrolle.
5: 180.
4: Atemregler funktionieren?
5: Ja.
0: Es wird ein Blindflug für Jan. Sichtweite unter Wasser? Bescheiden.
5: Optimale Bedingungen werden wir hier natürlich nie haben. Ich habe natürlich sehr gerne Sicht unter Wasser, wenn ich was suchen muss. Werden wir leider in den Pfälzerseen hier nicht haben. Also ich bin sehr oft am Grund, wirbel dadurch natürlich auch sehr viel Schlamm und Dreck auf, muss deswegen alles mit Bewegung machen und kann halt meistens nicht optisch suchen. Die größte Schwierigkeit ist also die Orientierung unter Wasser. Ich verliere also selbst die Orientierung, muss mich dann an der Signalleine orientieren von dem Signalmann, der an Land steht, und der führt mich dann.
0: Denn die Suche muss jeden Quadratzentimeter Seeboden abdecken.
3: Also der Taucheinsatzführer hat zu Beginn einen Sektor ausgegeben, den wir absuchen sollen. Und ich bin mit der Leine mit dem Taucher verbunden und kommuniziere über diese Leine mit ihm. Das heißt, ich habe ihn nicht nur und sicher ihn, sondern anhand der Zeichen kann ich ihm die Richtung vorgeben. Er weiß also anhand, wenn ich zweimal ziehe, weiß er muss links rum, wenn ich dreimal ziehe, rechts rum. Und er sucht jetzt in diesem Bereich ab, in die Richtung, die ich ihm vorgebe. Und wenn er diesen Sektor droht zu verlassen, gebe ich ihm halt die andere Richtung vor.
0: Tastet Jan auch nur eine Handbreit am Opfer vorbei, ist die Suche erfolglos.
3: Er hat was gefunden, er taucht auf.
4: Okay. Robert, er hat was gefunden.
3: Hi. Hier.

0: Er hat sie.
1: Okay.
0: Okay.
2: Jetzt müssen beide schnell ans Ufer. Vielleicht bestünde für ein echtes Opfer noch Hoffnung.
3: Robert, rein, wir schützen.
2: Meistens bergen die Rettungstaucher aber Tote.
4: Den Ernstfall will man nicht haben, aber genau deswegen machen wir das. Wenn jemand untergegangen ist, es gibt immer noch die Angehörigen, selbst wenn wir es nicht schaffen sollten, die Person lebend zu bergen oder zu retten, sehen wir es als unsere Aufgabe, die Person dann doch hochzuholen, damit die Verwandten ihn wiederbekommen.
2: Und deshalb üben sie. Immer und immer wieder. In ihrer Freizeit. Das tun an diesem Tag auch andere Taucher. Ein paar Kilometer weiter.

0: am Fohlengarten bei Neuried, nahe der französischen Grenze.
1: Wir hier sind die wissenschaftliche Tauchgruppe der Universität Stuttgart-Vitus. Es gibt so 5 insgesamt Scientific Dive Center, wie sich das nennt, weltweit vom Weltverband von der CMAS. Und davon sind wir eines.
0: Es sind Biologen, die Seen erforschen. Und die ihr Hobby, genau wie die Rettungstaucher, für einen guten Zweck einsetzen. Ralf Schill muss heute leider draußen bleiben. Einen erwischt's halt immer.
2: Ich bin hier draußen jetzt letztendlich dafür verantwortlich, dass, wenn was passieren sollte, dass ich die Rettungskette einleiten kann. Das heißt also, ich würde dann einen Notruf entsprechend absetzen, ich würde Rettungskräfte informieren und ich würde natürlich auch den Kolleginnen und Kollegen im Wasser dann zur Verfügung stehen, wenn doch im unwahrscheinlichen Fall etwas passieren sollte unter Wasser.
0: Der Fohlengarten, das Tauchrevier heute, ist ein Baggersee am Rhein. Von denen gibt es Hunderte, über die wir aber erstaunlich wenig wissen. Welche Pflanzen wachsen unter Wasser? Welche Fische, Krebse, Muscheln und andere Lebewesen bevölkern sie?
2: Die Aufgaben von der wissenschaftlichen Tauchsportgruppe in Stuttgart ist zu schauen letztendlich, wie sieht es in unseren Seen unter Wasser aus. Es gibt natürlich eine ganze Reihe von Untersuchungen, die im Labor stattfinden können, mit Wasserproben. Man kann auch am See mit Messsonden verschiedene Parameter letztendlich ermitteln. Aber die Tiere und Pflanzen, die sieht man natürlich nur unter Wasser.
0: Unser Wissen über die Seen ist oberflächlich. Zeit, es im wahrsten Sinne des Wortes zu vertiefen.
2: Also gerade dieser See ist für uns sehr interessant, weil er eine große Vielfalt an Wasserpflanzen, an Makrophyten hat, die letztendlich dann auch ein Zeiger für eine gute biologische Wasserqualität sind. Und wir finden dort viele Fischarten, wir finden dort Hechte, wir finden dort Flussbarsche, aber unter anderem auch zum Beispiel den amerikanischen Sonnenbarsch. Das heißt, man kann in solchen Seen beobachten, wie die eingewanderten Arten zusammenspielen mit den Arten, die hier natürlicherweise vorkommen. Und das ist natürlich sozusagen ein spannendes Freilandlabor für uns. Wir haben ja, wie auch an anderen Orten in Deutschland hier, vermehrt das Problem, dass wir Tier- und Pflanzenarten haben, die nicht heimisch sind, die hier zu uns vorgedrungen sind. Und das geht natürlich über diesen großen Fluss, den Rhein und die Altrheinarme in die Baggerseen besonders schnell. Und das ist natürlich durchaus ein immer wichtiger werdender Aspekt, auch für den Naturschutz.
0: Die Taucher sammeln unter Wasser all die Informationen, die man vom Ufer aus nicht bekommt. Oben kann es ganz toll aussehen und unten marode. Das weiß man erst, wenn man nachgesehen hat.
2: Wir stehen im Austausch mit den Behörden und wenn wir hören, dass es an einem See ein mögliches Problem gibt, dann bietet die wissenschaftliche Tauchsportgruppe der Universität Stuttgart an, mit ihrer Expertise letztendlich unter Wasser zu gehen und dann vor Ort mal nachzuschauen, wie sieht es denn da wirklich aus.
0: Probleme kann es genügend geben. Denn ein See ist ein Mikrokosmos, in dem alle Bestandteile, alle Lebewesen miteinander funktionieren müssen.
2: Also dieser Fohlengarten ist ein ganz schöner, faszinierender, kleiner See mit einer sehr reichen Unterwasserwelt. Das gilt für die Wasserpflanzen, als auch natürlich für die Fische, Krebse und auch für die Muscheln, die dort vorkommen. Und von dem her ist es eigentlich ein See mit einer Qualität, wie wir uns einen See mit einer wirklich sehr guten biologischen Wasserqualität vorstellen. Die Armleuchteralgen hier, die sind etwas ganz Besonderes. Weil die sind sozusagen ein Anzeiger für eine gute Gewässerqualität. Das heißt also, in diesem Gewässer scheint es soweit alles in Ordnung zu sein, weil es da hier von diesen Karazeen, von diesen Armleuchteralgen ganze Wiesen unter Wasser gibt, die jetzt hier beim Tauchgang beprobt wurden.
0: Daneben werden noch chemische Proben genommen, um Schadstoffe zu suchen.
2: So, dann kann man das kräftig schütteln. Wenn wir das jetzt hier vergleichen hier mit der Farbskala, dann sehen wir, dass da kein Nitrat in dieser Wasserprobe vorhanden ist. Das heißt also, das scheint hier keine Belastung durch die Landwirtschaft oder andere Eintragsquellen, zumindest was das Nitrat jetzt hier angeht, zu geben.
0: Für den See und seine Bewohner gute Nachrichten. Und für die Taucher ein fantastischer Tag unter Wasser. Mit spannenden Ausblicken.
2: Also das Schöne ist sicherlich am wissenschaftlichen Tauchen, dass man den Tauchsport mit der eigenen wissenschaftlichen Arbeit verbinden kann. Und wer einmal sich in diese Welt hineinbegeben hat, der kann wahrscheinlich nachvollziehen, wie faszinierend das ist, wenn man sozusagen schwerelos im Wasser sich fortbewegt und Auge in Auge sich mit den Fischen dann durch einen See bewegen kann.
0: Vor allem dann, wenn das Wasser sauber ist und glasklar, wie heute. Dann ist es gar nicht so weit, vom Südwesten in die Karibik. Bad Waldsee. Der große Tag.
3: Also, unser letztes Rennen für die Saison. Machen wir volle Granate raus und das tun, was wir können. Vollgas.
4: Also, halt raus. Renner und Fahrer, Spaß dabei haben. Alles klar.
5: Wer ist das denn?
6: Wir!
5: Wer ist das denn?
6: Wir!
5: Wer?
6: Wir!
5: Wer?
6: Wir!
5: Danke!
6: Bitte!
7: Also richtig losgegangen zwischen Hanau.
0: Zum Höhepunkt der Saison ist die gesamte Bundesliga im Rudern an den kleinen Waldsee gekommen. Unter anderem die Crème de la Crème der Achter. So voll war der See noch nie. Weder auf dem Wasser noch am Ufer. 27 Achter messen sich auf der kurzen Distanz. 350 Meter Vollgas für die Waldseer Ruderer.
3: Heute findet gerade die Bundesliga, die Ruder-Bundesliga bei uns auf unserem heimischen See statt. Ist für uns natürlich ein Riesending, weil es noch nie da war. Es waren noch nie so viele Achter gleichzeitig auf dem See. Überhaupt in Waldsee da. Wir kommen aus ganz Deutschland. Und das ist für uns eine sehr, sehr große Ehre.
8: Antwort! Ausleger frei! Stöß ab!
3: Ich meine, das ist unser See, wo wir fast jeden Tag drauf trainieren, da kennen wir jeden Meter, jeden Zentimeter. Und viele Zuschauer werden kommen, da wird der Ansporn groß sein.
0: Es geht immer eins gegen eins. Viel mehr würden auch nicht nebeneinander passen. Ein See im Ausnahmezustand.
9: Die Stimmung ist echt toll. Also ich habe auch das Gefühl, dass echt viele aus Bad Waldsee und Umgebung hierher gekommen sind und zum Zuschauen und Anfeuern da sind. Deswegen freut mich echt, dass das so beliebt jetzt dadurch geworden ist mit dem Rudern, weil Rudern ist ja eigentlich nicht so bekannt.
0: Vor allem im Südwesten nicht. Die Underdogs im Rennen trumpfen heute mit ihrem kleinen See mächtig auf.
10: In Berlin haben wir verschiedene Gewässermöglichkeiten, sag ich mal, von Spree, Havel, Seen, Wannsee etc. Das ist doch für uns ja schon eine kleine Pfütze, muss man sagen. Es ist eine Herausforderung, weil wenn 27 Achter bei der Ruder-Bundesliga draußen sind, dann wird es ein bisschen wackeln wie so eine Badewanne. Aber es ist total genial. Es sieht wunderschön aus, die Zuschauer sind super drauf. Das ist ein wunderschönes Stadtbild. Einfach genial.
0: Und alle mögen sich nach dem Rennen.
3: Also wir sind alle miteinander befreundet, man kennt sich sehr gut. Man respektiert sich auch sehr. Auf dem Wasser ist Krieg angesagt, aber an Land sind sie besten Freunde. Ah, man blendet schon sehr viel aus. Das ist schon ein Tunnelblick. Ganz unten am Start ist es sehr ruhig. Da ist echt fast Totenstille. Im Ziel ist es dafür umso lauter. Während im Rennen kriegt man eigentlich nicht viel mit von den Sound oder von dem Sound von den Zuschauern. Aber dann danach umso mehr.
5: Achtung.
0: Jetzt ist Krieg angesagt. Für ein paar Sekunden. Ein Krieg, der heute Zentimeter für Zentimeter entschieden wird. Schlag für Schlag schiebt sich Waldsee nach vorn. Und hat den Gegner im Blick. So soll es sein. Das ist der Sieg für Waldsee. Der Triumph, errungen auf einer Pfütze.
3: Dass so viele Zuschauer da waren und letztendlich auch wegen uns, haben wir sehr selten oder bis jetzt eigentlich noch nie gehabt. Und das war schon richtig fett.
0: Auf dem kleinsten See der Bundesliga.
3: Das war unser Saisonziel, das war auch das Saisonhighlight. Und das war definitiv die beste Regatta dieses Jahr. Alle sind begeistert und vielleicht nächstes Jahr wieder.
0: Zu gönnen wäre es ihnen. Ihnen und dem ganzen Südwesten.

0: Einen schönen guten Abend und herzlich willkommen zur Bundesliga. Heute mit drei Spielen. Diesen da, Schalke spielt gegen Elversberg, Paderborn gegen Hoffenheim und wir starten mit Leverkusen gegen Leipzig. Die Werkself hat ja unter dem neuen Trainer Carles Martinez direkt zum Auftakt in dieser Saison eine überraschende Niederlage erlitten gegen den Aufsteiger Elversberg, hat sich seitdem aber gesteigert. Erst gab es einen Sieg gegen Union, dann ein spätes, aber verdientes Remis gegen Augsburg und am Mittwoch zuletzt in der Europa League ein Sieg gegen NK Celje. Heute wartet mit Leipzig sicherlich nochmal ein anderes Kaliber. Allerdings muss man dazu sagen, in der vergangenen Saison hat Leverkusen beide Duelle klar gewonnen. Auswärts mit 3:1, zu Hause mit 4:1. Ich weiß nicht, ob Sie sich an dieses Heimspiel der Werkself erinnern. Ich weiß aber, wer es tut. Der Mann da, Patrick Schick, der hat nämlich 3 der 4 Tore erzielt damals. Zuletzt hat ihn sein Trainer trotzdem auf die Bank gesetzt, Jürgen Bergener. Darf er denn heute von Beginn an ran?
1: Carles Martinez setzt auf ihn. Patrick Schick heute für Cofane in der Startelf. 5 Umstellungen insgesamt nach dem 2:0 in der Europa League gegen Celje. Schick ist ja der einzige Bundesliga-Profi, der in dieser Saison an allen 3 Spieltagen getroffen hat. Eine Gedenkminute vor dem Spiel, dazu beide Teams mit Trauerflor zu Ehren des verstorbenen Peter Herrmann, der mit Unterbrechungen fast 45 Jahre in verschiedenen Funktionen für Bayer tätig war. Leipzig macht den Auftakt. Über Nusa. Nusa im Zusammenspiel mit Bansusi. Und der versucht es direkt mal aus der Distanz. Flecken im Tor. Bansusi durch die Beine von Tapsoba. RB Leipzig nach dem 5:0 gegen den HSV mit 4 Änderungen. 11. Spielminute, gelbe Karte Nusa von Schiedsrichter Robert Schröder. Der Zweikampf Tapsoba gegen Nusa. Klarer Kontakt, aber Nusa fällt da auch vorher wohl so ein bisschen. Aber das als Schwalbe zu werten, sieht nicht nur De Michelis als zu hart an. Fernandes schickt Diaby. Klasse Annahme vom Rückkehrer. Gute Ballverarbeitung, Diaby im Zusammenspiel mit Kwanza. Kwanza vorne wartet Miguel Gutierrez und Moreira. Beide verpassen. Klasse von Diaby. Nach einer Viertelstunde erste Möglichkeit Leverkusen durch diese Doppelchance. Die 26. Spielminute. Brian Gruder muss angeschlagen runter. Gomis kommt. Für Gruder keine guten Nachrichten. Er ist ja ebenfalls von Jürgen Klopp nominiert worden. Ausgeglichenes Spiel bislang. Intensiv, taktisch sehr geprägt. Nusa, der sucht und findet Romulo. Romulo, einer der 9 von Beginn an. Kopfballsieger hier gegen Medina. Robert Andrich im Übrigen wieder zurückrotiert auf die Bank. Gute halbe Stunde gespielt. Orban zum eingewechselten Gomis. Der schickt Romulu, Sieger im Laufduell mit Tapsoba. Nkunku vor Kwanza, 1:0 Leipzig. Wird aber überprüft und von Robert Schröder aberkannt. Abseits. Millimeter im Abseits Romulu beim Pass von Gomis. Aber ein guter, schnell vorgetragener Angriff von den Gästen. Und Torschütze Nkunku etwas zu früh gefreut. Glück für die Mannschaft von Carles Martinez. 40. Spielminute, das ist Orban leichtfertig. Moreira, Balleroberung, Schick, Van de Voort und Diaby. Orban entschuldigt sich für seinen Fehler. Erst die Balleroberung durch Moreira, dann scheitert Schick an Van de Voort und Diaby verzieht. Da war mehr drin. Kurz vor der Pause, Tapsoba zu Miguel Gutierrez. Der zu Patrick Schick und der trifft auch in seinem 4. Bundesligaspiel in Folge. Der gute Ball von Miguel Gutierrez. Este fliegt vorbei. Patrick Schick mit seinem 6. Treffer aus den letzten 4 Spielen gegen Leipzig, in denen er immer getroffen hat. Eins zu 0. Halbzeitfeierlichkeiten. Zwei Minuten nach dem Wiederbeginn. Leipzig gleich auf der Suche nach einer Antwort. Wieder schnell kombiniert. Gomis zu El Ainoui und Flecken. Marc Flecken, da war eine Menge Wucht hinter dem Ball von El Ainoui, der Leihgabe vom AS Rom. 50. Spielminute, wunderbar von Fernandes hier. Dann startet Diaby, kein Abseits, Van de Voort. Ein bisschen Zidane, dann ein genialer Pass, Fernandes. Leverkusen gut im Spiel jetzt. Maser nach Infekt wieder fit. Maser vor Bayern Estef. Maser, Orban, Baku, Miguel Gutierrez, 2-0. Leipzig nicht konsequent genug und fehlerhaft. Maser, Sieger im Laufduell mit Estef, und Orban lässt den Ball durch, irritiert so Riedle Baku, der den Ball dann auch noch abfälscht. Miguel Gutierrez nach 3 Torvorlagen mit seinem ersten Bundesliga-Treffer. Es wäre die 3. Niederlage im 3. Auswärtsspiel und das bei jetzt 2:9 Toren. Leipzigs Bosse bedient. Dazu kommt ja auch noch das 1:4 in Como. Es läuft die 65. Spielminute. Der spielstarke Maser. Maser zu Schick und der gegen Van de Voort. Erst Maser, dann das gute Stellungsspiel von Van de Voort gegen Patrick Schick. Viertelstunde noch, wieder Maser. Der war ständig unterwegs, technisch stark und immer wieder mit dem Auge für Patrick Schick. Schick, dem der Ball hier etwas über den linken Fuß rutscht, danach war für ihn Schluss, hat aber wieder geliefert, diesmal den Führungstreffer. Leverkusen lauert auf Kontermöglichkeiten. Diaby stark. Diaby, Kwanza. Dann wieder Diaby und der zu Kofane. Der ist für Schick eingewechselt worden. Kofane sieht hier maximal unglücklich aus. 85. Spielminute. Maser, immer wieder Maser. Estef wird versetzt. Leipzig steht hoch. Maser, geblockt von Orban. Leverkusen jetzt mit viel Platz. Leipzig gut bedient mit dem 0:2. Die Gastgeber dominieren. Der eingewechselte Andrich zu Kwanza. Medina gegen Van de Voort. Medina hat ja schon am Mittwoch getroffen gegen Selye. 2 Minuten regulär noch. Leipzig versucht sich noch mal anzunähern. Über Gomis, der zu Nusa. Nusa, eine der jetzt seltenen Leipziger Möglichkeiten. Nusa mehr aus der Verzweiflung heraus, RB alles andere als überzeugt. Am Ende ein hochverdienter 2:0-Sieg für Bayer 04 Leverkusen.
2: Wir verlieren Punkte wegen Kleinigkeit und im Fußball Kleinigkeit ist einfach um zu korrigieren. Deswegen müssen wir dranbleiben, ehrlich zwischen uns sein und kämpfen.
3: Auswärts sieht es im Moment noch nicht ganz so gut aus, bin ich ehrlich. Aber ich glaube, das war heute auf jeden Fall schon mal eigentlich der richtige Schritt. Ja, am Ende steht natürlich trotzdem eine 2:0-Niederlage, aber wir dürfen jetzt auch nicht alles negativ sehen.
4: Heute haben wir gute Leistung gezeigt, aber den Platz seit der ersten Minute. Und natürlich bin ich sehr glücklich, dass ich habe auch geholfen mit einem Tor.
1: Nach den 2 Siegen gegen Leipzig in der letzten Spielzeit, jetzt also auch der Erfolg im Hinspiel der aktuellen Saison. Auf Bayer wartet wohl eine entspannte Länderspielpause.
0: Und auf sie wartet jetzt das erste Aufsteigerduell der laufenden Saison. Schalke trifft auf Elversberg. Ja, beide Mannschaften sind zusammen hochgekommen in die erste Liga. Und trotzdem sehr unterschiedliche Vereine. Auf der einen Seite der FC Schalke, dieser große, traditionsreiche Club mit dem riesigen Stadion. Auf der anderen Seite Elversberg, der historisch kleinste Bundesliga-Standort, der natürlich aktuell als Neuling ganz viel Neues erlebt. Und auf dieser Liste ist jetzt frisch noch was dazugekommen, denn Elversberg hat jetzt auch einen Nationalspieler. Felix Keidel wurde für die Länderspiele gegen Serbien und Griechenland nominiert. Dieser Felix Keidel war nie in einer U-Nationalmannschaft, hat seinen Durchbruch in der 3. Liga beim FC Ingolstadt geschafft und ist jetzt seit 2025 in Elversberg. Tja, und irgendwie passt er mit dieser Vita perfekt zum Underdog aus dem Saarland, Klaus Lufen.
5: Ja, überraschender Moment für eine Nationalmannschaftsnominierung. Nach 3 Bundesligaspielen schon den Adler auf der Brust. Bei Klopp wird er hinten gebraucht. In Elversberg belebt Felix Keidel eher das Mittelfeld. Geboren um die Ecke in Duisburg. Die Schalker Fußballreligion kennt er also. 60.000 in der Arena. Die Saarländer ganz in Rot, 8 Tore und Platz 6 nach 3 Spielen. Und abwarten gibt's nicht bei der SV Elversberg. Das ist Kempel. Kempel auf Davig. Noah Davig, 19, ein super Talent. Klug zurückgelegt von Kempel, tickt zu weit für Davig. 2 Aufsteiger mit einer ganz großen Geschlossenheit. Toller Zusammenhalt, Torschüsse bislang eher selten. Jetzt mal der lange Ball auf Karaman. Dzeko lauert, Pinkert dazwischen. Lukas Pinkert einmal tief durchschnaufen. Das war eng für den Kapitän. Pinkert muss ran, Dzeko direkt dahinter mit der Sohle gegen den eigenen Keeper. Gut 20 Minuten rum, hochklassig ist anders. Maloche auf Schalke, auch von den Gästen. Hier, Keidel, immer dran an Dzeko. Aber auch am Trikot gibt Gelb von Dr. Robin Braun. Taktisches Foul, Keidel packt einfach zu lange zu. Und den Unschuldsreflex, den hat er auch schon drauf. Der FC Schalke 04 hat in der vergangenen Zweitligasaison beide Spiele gegen die SVE gewonnen, aber knapp war es trotzdem immer. Karaman und nochmal der Kapitän Keidel dazwischen, aber doch wohl mit der Hand, meint der Schalker. Und wieder gibt Felix Keidel alles, aber mit angelegtem Arm. Der Typ ist überall Felix Keidel. Hier ist der Ball. Die Aufforderung von Erwin ganz klar, mehr Kunst, weniger Kampf. Immerhin, seine Schalker haben jetzt mehr vom Spiel. Karaman für Auschisch. Macht seinen Trainer nicht wirklich glücklicher, Miron Muslic. Eigentlich, wie immer, die Ruhe selbst. 45. Minute läuft, nochmal S04. Und wie? Ball geholt, sofort wird umgeschaltet. Und jetzt Auschisch auf Ebimbe. Ebimbe, Karaman, Dzeko. Immer ist doch noch einer dazwischen, diesmal gegen Edin Dzeko. Der Zuckerpass von Auschisch. Dann geht's immer weiter, aber immer ist auch irgendwie ein Elversberger da. Am Ende ist es der feiernde Lukas Pinkert.

0: 0:0 zur Pause. Felix Keidel hat's bislang nicht leicht. Viel Arbeit, wenig Glanz. Das ist Bundesliga-Alltag. Und Panda Paul ist everywhere zum Kuscheln, diese SVE. Und in der zweiten Hälfte auch sofort wieder da, von hinten raus. Nur 3, 4 Stationen, super sicher. Günther für Mokwa. Gut, dass der an den Pfosten geht, sonst hätte er sich wirklich geärgert, David Mokwa, weil er einen kleinen Schritt zu früh startet, abseits Elversberg. So schön der Rest auch ist, ein Versuch ohne Wert von Mokwa. Schalke, zuletzt 3 Tore bei Union, heute noch nichts. Freistoß aus Schisch, weit für Katic. Näher dran war bisher keiner, Nikola Katic. Wie geht das denn? Am Ende so frei, aber mit seinem schwächeren linken Fuß. Manchmal versteht man's nicht, auch nicht auf Schalke. Und was ist eigentlich mit Felix Keidel? Wenig Zählbares, kaum Standards heute. Jetzt mal der Freistoß. Keidel, und auch der ist lang für Petkov. Karius, Petkov, wieder Karius. Aber die Fahne beim Assistenten längst oben. Lukas Petkov stark beim Start gegen Leverkusen. Den ersten kriegt er gerade noch so. Beim zweiten kommt er dann aber aus dem Abseits. Und Loris Karius, der hat keine Einladung zur Nationalmannschaft. Vincent Wagner, endlich mal eine Chance für seine Elf. Gute Stunde gespielt, 0:0. Es bleibt weiter mühsam. Der weite Einwurf von Dzeko. Nicht wirklich geklärt. Und dann ist Ebimbe da. Einer der Neuen auf Schalke mit Mehrwert. Volles Risiko, leicht abgefälscht. Nicolas Christoph im Nachfassen. Nächster Aufreger überstanden. SV Elversberg. Und die Verzweiflung bei Königsblau nimmt weiter zu. Viertelstunde noch, eine Menge Wechsel auf beiden Seiten. Das ist Wang, neu im Spiel. Für Becker, neu im Spiel. Christoph hat ihn wieder. Es bleibt weiter schwierig, weil nichts wirklich zwingend ist. Dabei ist es eigentlich ja so einfach. Mann des Spiels wird später Hasan Kurucay. Der hat in 4 Spielen gegen Elversberg 3 Tore geschossen. Heute 17 gewonnene Zweikämpfe. Aus sowas kann man feiern. Noch 5 Minuten. Wo ist die Offensiv-DNA der SVE? Da geht's doch eigentlich immer nur nach vorne. Kempel. Kempel vorbei. Petkov. Und auch der ist nicht drin. Am Ende könnten sie es tatsächlich für sich entscheiden. So toll gespielt mit dem überragenden Cole Kempel. Petkov setzt ihn drüber. Schalke 0:0 gegen die Bayern, 0:0 gegen Elversberg. Aber noch ist nicht Schluss. 90 plus 1. Nochmal aufraffen. Ebimbe. Ebimbe. Ebimbe macht es auch nichts. Das Duell der Aufsteiger bleibt heute tatsächlich torlos. Manch einer ist aber trotzdem zufrieden.
1: Sehr zufrieden. Wir sind in der Bundesliga angekommen. Wir haben 5 Punkte geholt. Wir haben 2-mal die Null gehalten. Eine Stärke von Schalke, diese defensive Struktur. Und darauf können wir aufbauen.
2: Nein, es ist genau das Gleiche. Die Nominierung hat jetzt nicht viel mit dem Spiel heute zu tun gehabt. Es sind 2 unterschiedliche Sachen, aber ja, über die Nominierung habe ich mich sehr gefreut. Und ja, das Spiel heute war nichts anderes wie letzte Woche.
0: Felix Keidel, irgendwie ein bisschen untergegangen heute, aber jetzt geht's ja ab zur Nationalmannschaft.
3: Ja, und Schalke also mal wieder mit einem torlosen Heimspiel. Das zweite in Folge. Ich glaube, das 0:0 gegen die Bayern, das hat ihnen ein bisschen besser geschmeckt. Wir kommen zum dritten Neuling, dem SC Paderborn. Anders als die beiden Mitaufsteiger wartet aber Paderborn aktuell noch auf den ersten Saisonsieg, ja sogar auf das erste Saisontor. Heute gibt es die nächste Chance zum Spiel gegen Hoffenheim. Die TSG, die war unter der Woche auf der Urlaubsinsel Kreta. Allerdings zum Arbeiten. Und diese Dienstreise, die ging dann auch noch ziemlich in die Hose. Jan Wochner.
4: Ja, das 0:2 auf Kreta war für Hoffenheim eine Enttäuschung, auch für

Gleich mit Zweien auf. Na, geht doch. Erste ernstzunehmende Torchance nach 13 Minuten durch den 22-jährigen Marino. Oliver Baumann, aber auf dem Posten. Bislang noch kein Lerneffekt zu beobachten bei Ilzers TSG. Die Gäste haben wie erwartet deutlich mehr Ballbesitz, aber nach vorne wirkt das noch reichlich uninspiriert. Jetzt mal Conte, abgeblockt. Zufall an den Pfosten. Wieso eigentlich nicht? Einfach mal draufgehalten, Zufall durch den dichten Abendverkehr im Paderborner Strafraum. Der Ball wird noch von Vidovic abgefälscht. 400 Gästefans mit dabei in Ostwestfalen sehen dann, wie Afdulau den Kaffee aufhat. Der verstolpert hier den Ball, ärgert sich. Er hat Paderborn eine Ecke geschenkt. Die kommt von Ulrich. Und es entsteht Kuddelmuddel. Zweimal keine Klärung von Börcher und zweimal Castaneda. Drin das Ding! Bann gebrochen! Paderborns erstes Tor nach dem Bundesliga-Aufstieg. Santiago Castaneda wurstelt den rein, trifft erstmals nach über zwei Jahren und entscheidend abgefälscht wird der Ball von Afdulau. Ja, der schon die Ecke verschuldet hatte. Richtig blöd gelaufen für Ilzers Hoffenheimer. Wie reagiert seine TSG? Bemüht, ja, aber es fehlt weiter die Durchschlagskraft. Mörstedt, Zufall. Und Logic, tschechische Co-Produktion. Da war der Ausgleich möglich. 41. Minute, Adam Logic kriegt die scharfe Flanke aber nicht richtig gedrückt. Wir sind schon fast in der Pause. Jetzt wieder Paderborn. Pieringer hält den im Spiel. Kurda als Tempomacher. Und in der Mitte wartet Marino, 2-0. Paderborn beißt schon wieder zu. Entscheidend, dass Marvin Pieringer hier den Ball mit der Hacke so richtig heiß macht. Kurda lässt Machida schlecht aussehen. Und Marino mit ganz viel Wille. Drei Spieltage lang hat Paderborn auf ein Tor warten müssen. Jetzt rappelt's gegen den Europa-League-Teilnehmer. Gleich doppelt. Geht doch, Ralf Kettemann. Pause in Paderborn. Wir checken die Laune. Ja, die passt. Zweite Hälfte. Bei Hoffenheim ist Haidari neu dabei. Die TSG kommt schwungvoll zurück. Mit Conte. Dickes Ding für den von Jürgen Klopp nominierten Bambase Conte. Nahuel Noll im Paderborner Tor aber reagiert ganz stark. Die Gäste bleiben am Drücker, nur eine Minute später. Das Bällchen läuft jetzt bei der TSG. Und wie? Logic für Mörstedt. Und von hinten kommt Dagim, Anschlusstreffer. Nur noch 1:2 aus Hoffenheimer Sicht und Dagim Signal unmissverständlich. Jetzt geht's erst so richtig los für die TSG. Der Treffer ist stark herausgespielt. Mörstedt mit viel Übersicht bei seinem allerersten Bundesliga-Assist. Und Dagim macht's wieder richtig spannend. Es ist jetzt ein völlig anderes Fußballspiel. Nur noch Hoffenheim am Drücker. Paderborn kommt hinten gar nicht mehr raus. Zufall. Der Ball kommt zu Afdulau zum zweiten Mal. Dann bedient er Conte. Das 2-2 liegt in der Luft. Wieder Conte mittendrin. Sein Schuss ist abgefälscht, noch aber kein Ausgleich für Christian Ilzer und sein Team. Stattdessen mal Paderborner Entlastung. Nach einer gefühlten Ewigkeit mal wieder vorne zu finden mit dem eingewechselten Sticker. Flanke für den eingewechselten Tigges. Maßarbeit! Na, das hat sich mal überhaupt nicht angedeutet. Paderborns Joker stechen aber Tigges mit Lufthoheit gegen Haidari. Und wir schauen noch mal ganz genau auf den 1,93 Meter großen Tigges, wie der arbeitet, sich Platz verschafft und Haidari wie ein Küchenstuhl zurechtrückt. Der Kopfball rein ins Glück. Tigges jubelt. Und Oliver Baumann, der ist stocksauer. Ändert alles nichts am Kräfteverhältnis in der zweiten Hälfte. Hoffenheim schnürt Paderborn hinten ein. Ballverlust Ryan Philipp.
Der ist ebenfalls eingewechselt und Hoffenheim versucht es mit wirklich

0: wirklich allen Mitteln. Aslani und Conte nicht zu fassen. Bambasse Conte zum wiederholten Mal. So nah dran am Tor. Diesmal fehlen nur Zentimeter. Dann ist Schluss. Paderborn feiert den ersten Bundesligasieg. Nach mehr als 6,5 Jahren Ralf Kettemann unübersehbar erleichtert. Und für Hoffenheim gilt, gleiches Muster wie auf Kreta. Wieder keine Punkte für Christian Ilzer. Die Tabelle nach dem vierten Spieltag. Dortmund ganz vorne, Leverkusen rückt vor auf die 5. Elversberg ist 7. Leipzig jetzt 9. Schalke folgt auf Platz 11. Paderborn ist 12. Hoffenheim kurz dahinter, weiter punktlos ganz unten. Borussia Mönchengladbach.
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2: Neue Gesichter beim 1. FC Saarbrücken Tischtennis. Neue Erkenntnisse beim 1. FC Saarbrücken in Liga 3. Und neues Fußballgefühl in Elversberg. Darum kümmern wir uns jetzt in der Sportarena. Freue mich sehr, dass Sie dabei sind. Die SV Elversberg war heute zu Gast bei Mitaufsteiger Schalke. Hier, was ein Bild, oder? Im legendären Bergbauspielertunnel. Der Besuch bei den Königsblauen vor über 60.000 Fans, ja immer was ganz Spezielles. Und überhaupt dieses Fußballgefühl bei der SVE, auch nach der Nominierung von Felix Keil zur Nationalmannschaft, ja, generell einfach top. Beim Chef an der Seitenlinie sowieso, Sven Roland.
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0: ich glaube schon, dass wir als Elversberg auch ein Stück weit stolz sein können, wer uns mittlerweile begleitet. Ja, sind nicht ganz so viele wie bei anderen, aber so eine Sache wächst auch. Und wenn ich mir heute den Gästeblock angucke, das ist schon eine Sache, da war ordentlich Support da und deswegen sind wir da sehr, sehr dankbar.
1: Einfach ein besonderes Gefühl, auch zwischen den Trainern. Das sieht fast schon nach Freundschaft aus. Muslic und Wagner, das gibt es auch eher selten im Fußball. Auf dem Platz wird sich natürlich nichts geschenkt. Elversberg hat nach leichtem Antasten den richtigen Spirit fürs Spiel. Über links, über Cole Campbell und in der Mitte Noah Darwish. Der darf heute für Onyeka ran. Onyeka während der Woche nicht ganz fit, daher darf Darwish. Es geht hin und her. Ein sehr intensives Spiel auf beiden Seiten. Schalke definitiv nicht auf Defensivkurs, sondern sie spielen gut mit. Karaman Pinkert testet mal, ob Christoph schon wach ist. Der Kapitänstest wurde bestanden. Gibt ein gutes Gefühl für die Anfangsphase. Die beste Schalker Chance in den ersten 20 Minuten durch einen Elversberger. S04 zeigt aber auch immer wieder ungenauen Offensivfußball. Die Spielanteile sind da, aber so ein Abschluss bringt wenig Gefahr. Der Trainer hat die Erklärung.
2: Wir waren heute nicht sauber genug im vorletzten Pass, im vorletzten Zuspiel.
1: Vielleicht mal Erwin reinwerfen, der zeigt, wie es geht. Aber auch die mit dem Panda machen es nicht so wirklich besser. Es sieht schön aus, aber es fühlt sich noch nicht so an. Hackespitze 1, 2, 3, vorbei.
3: Ich glaube, wir haben es ordentlich gemacht, hatten dann gute Ballbesitzphasen. Das ist dann unser Spiel. Dass wir nicht so viel lang spielen wollen. Natürlich gehört ein langer Ball auch dazu, aber ja, ich glaube, wir hatten dann sehr gute Umschaltmomente, wo wir es dann am Ende vielleicht ein bisschen besser machen könnten.
1: Es sind diese Momente, in denen Elversberg oft nicht den letzten Pass anbringt und so auch das Schalker Umschaltspiel bevorteilt. Rohr und Pinkert verteidigen heute aber wirklich überragend. Chico gestoppt und das ist schon mal die halbe Miete. Auch auf Schalke wird gerätselt und diskutiert, wie hier noch ein Tor fallen soll. Nach Wiederanpfiff kommt Elversberg besser ins Spiel über links. Gut gespielt zwischen Campbell und Günther und dann David Magwa an den Pfosten. Aber davor schon abseits. Diese letzten verdammten Kleinigkeiten treiben soeben kein Publikum in die Ekstase. Vielleicht ja die Nordkurve über Katic. Knapp. Es ist zum Verzweifeln, aber eben auf beiden Seiten. Sowas geht dir nicht in den Kopf. Mitte der zweiten Hälfte. Keidel und Petkoff beteiligt. Petkoff! Riesenchance! Der Ball will nicht rein und in einem schnellen Spiel lauert die Gefahr im Scheitern.
0: In der Liga, wenn du vorne halt eine große Chance hast und dann nicht zum Abschluss kommst, weißt du, dass 3 Sekunden später auf der anderen Seite die anderen eine große Chance haben.
1: Gosens. Und dann ein bisschen Kuddelmuddel in der Mitte. Ebimbe Christoph! Was für eine Parade! Der Elversberger Torhüter ist mit der beste Mann. Dafür gibt's nach dieser Chance erstmal Dank vom Kapitän. Und dann folgt die wohl schönste Kombination im SV Etres am heutigen Tag. Keidel Mokwa Krattenmacher. Aber Hasan Kurucay ist heute der Endgegner. Was für eine gute Grätsche.
2: Er ist ein Mentalitätsmonster, der sich niemals aufgibt, so wie viele andere auf Schalke.
1: Das muss man heute so unterschreiben, denn Elversberg treibt immer wieder an. Mokwa, Petkoff, Und dann der Superpass und Kurucay. Immer wieder dieser Kurucay. Es ist zum Verzweifeln. Vielleicht geht ja was. Durch Standards. Verlängert. Und dann wird's strittig. Football schießt dem Gegenspieler an die Hand, aber der Schiedsrichter hat wohl vorher schon den Ball im Aus gesehen. Der Kopfball von Rohr soll über der Auslinie sich wieder reingedreht haben. Apropos Kurucay. Der Verteidiger hat schon gelb und geht so rein, da muss er eigentlich vom Platz fliegen.
2: Ich habe das Foulspiel gesehen und ich habe gesehen, dass mein Trainerkollege Vincent extrem entspannt und ruhig war. Also kann es keine gelb-rote Karte gewesen sein. So hätte er die Lautstärke gefordert.
1: Das würde ich so nicht sagen. Das ist eine klare Fehlentscheidung des Schiedsrichters und das weiß auch Muslic. Einmal Lippen lesen bitte, das ist gelb. Der muss jetzt aufpassen. Wagner kann's nicht glauben. Aber Schalke darf mit 11 Mann zu Ende spielen. Elversberg versucht nochmal alles. Das ist gut gespielt und dann Cole Campbell auf Petkoff. Es sind eben diese letzten Zentimeter heute. Der muss drin sein. Dann geht Elversberg vermutlich als Sieger vom Platz. So hat Schalke das letzte Wort. Und sie spielen's gut. Über Ebimbe. Auch da. Es fehlt eben genau der letzte Punch. Das letzte Gefühl und somit auch der letzte Schuss zum Sieg auf beiden Seiten. Elversberg holt einen Punkt auf Schalke.
0: Ja, ich glaube, dass Elversberg nicht gierig werden. Das ist immer keine so schlechte Eigenschaft. Auf der einen Seite viel wollen, aber auf der anderen Seite auch die Bodenhaftung nicht verlieren. Ich glaube, wenn man als Elversberg hier einen Punkt holt und dann so spielt, wie wir es getan haben, ich glaube, dann sollte man schon ein Stück weit zufrieden sein. Und man darf ja dann trotzdem inhaltlich noch besser werden.
1: Und die zwei haben sich auch nach Schlusspfiff noch lieb. Und jetzt geht's für beide Mannschaften in die Länderspielpause.
4: Ja, und ich bin mir sicher, er hier, Vincent Wagner, wird dann auch vor dem Fernseher sitzen und die Spiele schauen. Sind ja doch einige Elversberger international unterwegs. Wir schauen jetzt noch auf die weiteren Bundesliga-Ergebnisse von heute. Leverkusen-Leipzig 2:0 und der Aufsteiger Paderborn gewinnt gegen Hoffenheim 3:1. Damit haben wir den vierten Spieltag komplett und schauen eben auf die Tabelle der Fußball-Bundesliga. Ganz oben thront zum ersten Mal in dieser Saison Dortmund. Freiburg gewinnt nach 3 Siegen zu Beginn der Saison mal nicht, rutscht durch das eigene Unentschieden und den Sieg der Bayern ab auf Rang 3. Dahinter folgen Augsburg, Leverkusen und Mainz. Die SV Elversberg mit ihrem ersten Bundesliga-Unentschieden findet sich auf Platz 7 wieder, verliert einen Platz. Es folgen Bremen, Leipzig und Frankfurt auf 8, 9 und 10. Weiß nicht, wie es Ihnen geht, aber fest steht doch eigentlich, Elversberg und ein gewisser Jürgen Klopp hatten bisher noch eher weniger Berührungspunkte. Aber seit der neue Bundestrainer ihn hier, SVE-Spieler Felix Keidel, auf die Liste der Nominierten für die letzten der kommenden 4 Nations League-Spiele gepackt hat, ist nach Elversberg zumindest auch so ein Lüftchen von internationalem Fußball-Flair rübergeweht. Wir haben ihn hier übrigens grafisch schon mal so ein bisschen ins Dress gemogelt. Und Till Schacht dann genauer auf diesen Keidel angesetzt.
5: Der Senkrechtstarter. Felix Keidel in seinem zweiten Jahr in Elversberg zwischen Bundesliga und dem neuen Bundestrainer, der Keidel am Donnerstag erstmals für die deutsche Nationalmannschaft nominiert.
6: Wir haben ein paar Jungs dabei, die euch überraschen. Ist ja klar, verstehe ich total. Aber wir sehen was in den Jungs, wir sehen ganz viel Potenzial und wollen dabei sein bei der Entwicklung.
5: Keidel, in jungen Jahren für Jooshofen Bergheim, sein Jugendverein. Später, 20 Minuten östlich in Ingolstadt, wird er erst ausgebildet und dann zum Profi. Vor 4 Jahren heißt's noch dritte Liga, jetzt bald Bundesadler statt Leibchen.
6: Man kann die jetzt einmal rausstellen und genau drauf gucken. Und wenn Felix Keidel einen Fehlpass spielt, dann sagt er, ist er wirklich schon so weit? Wie guckt man da drauf? Guckt man drauf auf das Potenzial oder guckt man nur drauf, ist er schon so weit? Ich sage euch eins, die Jungs sind genau für das, was wir jetzt mit ihnen machen, sind sie weit genug. Für das, was kommen wird, das werden wir alle sehen.
5: Keidel kennt das Geschäft von Geburt an, kommt aus einer Fußballfamilie. Papa Ralf kickte Anfang der 2000er für Duisburg. Dort wird Felix auch 2003 geboren, mit 22 dann der Wechsel von Ingolstadt nach Elversberg, wo seine Erfolgsgeschichte auch dank Bundesliga-Aufstieg so richtig Fahrt aufnimmt.
7: Champions League oder Nationalmannschaft?
3: Auch schwer, aber dann schon Nationalmannschaft.
7: Was würdest du sagen, ist aktuell wahrscheinlicher?
3: Boah, ist schwer, aber so wie wir aktuell spielen, sage ich mal Champions League.
5: Falsch gedacht. Eine Woche nach der Aussage folgt am Donnerstag die Nominierung von Klopp und Freitag nachgefragt bei Keitels Vereinstrainer Vincent Wagner.
0: Ich glaube, es ist ein tolles Zeichen für den ganzen Verein. Das zeigt, auf welchem tollen Weg wir uns befinden. Tatsächlich sind 5 Jungs dabei, die ich in den letzten Jahren so ein bisschen begleiten durfte.
5: Dazu zählen auch Younes Ebnutalib und Bamba Sekonté, 2 weitere Ex-Elversberger und ein noch aktiver im Aufgebot der deutschen Nationalmannschaft.
6: Und wenn ihr wollt, fragt ihr die Vereinstrainer, fragt ihr Christian Elzer, dann fragt ihr Vincent Wagner, fragt ihr über die Jungs und die werden euch ein Buch erzählen, wie großartig die sind.
0: Felix hat sich das verdient. Ich glaube, wenn wir es schaffen, inhaltlich noch besser zu werden, wird er auch nicht der Letzte sein.
5: Aber für immer der Erste bleiben. Felix Keitel, Wagners spielerische Waffe, weil vielseitig, kann auf Außen wie in der Zentrale. Wo spielt er für Deutschland?
0: Ich habe mit Jürgen gesprochen, ausführlich. Und was ich mit Jürgen bespreche, bleibt zwischen Jürgen und mir.
5: Ach ja, Standards kann er übrigens auch noch. Felix Keitel, der Elversberger Senkrechtstarter. Einer aus der Kategorie jung und unbekümmert.
4: Und sympathisch grinsen kann er scheinbar ja auch noch. 3 Spiele in 8 Tagen, 5:2 Tore und 4 Punkte. Das wären zumindest mal nur die nackten Zahlen. Aber die vergangene englische Woche hat dem 1. FC Saarbrücken nicht nur Spielfakten, sondern auch eine ganze Menge Erkenntnisse geliefert. Zeit für Frank Grundhefer daher, diese letzten blau-schwarzen Tage noch mal zusammenzufassen mit einem Mann, der, glaube ich, auch schon mal ein bisschen entspannter auf der Bank saß. FCS-Sportvorstand Markus Thiele.
8: Die Schlusssekunden gestern. Markus Thiele und das große Zittern. Noch droht die englische Woche eine echte Enttäuschung zu werden. Zum Glück aus seiner Sicht wird hier aber gleich der Jubel ausbrechen.
9: Wir haben 4 Punkte geholt aus der englischen Woche. Damit können wir zufrieden sein. Es war wichtig, dass wir heute nochmal das Spiel

0: gedreht haben und da den Punkt aus Münster vergolden konnten. Insofern sind wir zumindest mal von der Punkteausbeute her sehr zufrieden.
1: Und dann bricht er aus. Der erlösende Siegesjubel. Simon Wu 2-1, die Woche ist gerettet. Und irgendwo im Getümmel Markus Thiel. Er kann es kaum fassen und bringt es dann so auf den Punkt.
0: Die Jungs sind hungrig, sind gierig auf Erfolg und ich glaube, das ist eine sehr, sehr gute Basis.
1: Der Wochenretter heißt Simon Wuth. Schon sein 4. Saisontreffer.
2: Ich bin sehr glücklich heute.
1: Glücklich und zu Tränen gerührt. Was fällt da alles ab? Nach Ingolstadt-Pleite und Münster-Remis hatte er gewarnt.
2: Ich habe schon gesagt, Männer, wir müssen die 3 Punkte holen. Sonst sind die 3 Wochen nicht so, haben sie nicht so viel Spaß. Also jetzt kann ich mit einem sehr guten Gefühl nach Belgien fahren und ein bisschen mit meiner Familie, mit meinen Freunden. Und dann macht Spaß, wieder zurückzukommen mit diesen Fans, die sind hinter uns und unserer Coach, unserer Mannschaft. Und macht Spaß, mit diesem Verein zu arbeiten.
1: Auch für Markus Thiele waren es 8 wichtige Tage, 3 wichtige Spiele, vor allem in Anbetracht der Gesamtsituation.
0: Nach so einem Umbruch, 7 Spiele, 13 Punkte, das hätten wir am ersten Spieltag sofort unterschrieben. Deswegen sind wir natürlich froh, dass wir die auch auf dem Konto haben. Und jetzt gilt es, hungrig weiterzumachen.
1: Siegeshungrig waren sie gegen Ingolstadt in die englische Woche gestartet. Aber Lockrott springt das Stadion zum Schweigen. 0-1 Pleite, der dicke Dämpfer gleich zu Beginn. Und die Erkenntnisse?
3: Da müssen wir auch lernen, dass tiefstehende Gegner, wie wir die bespielen wollen, da müssen wir zielstrebiger sein. Und deswegen müssen wir aus den Sachen lernen, was der Gegner uns anbietet. Und dann das auch schnell erkennen, um das natürlich im Erfolg umzumünzen.
4: Wir haben gegen Ingolstadt, glaube ich, 1,5 Chancen zugelassen. Wir haben die 5, 6, die wir hatten, nicht genutzt. Dementsprechend würde ich das Spiel nicht als schlechte Leistung betiteln, schlechtes Ergebnis. Ja, aber wir müssen, wie gesagt, davon weggehen, dass diese erste Halbzeit oder phasenweise auch die zweite Halbzeit, letzten 10 Minuten, dass das über 90 Minuten geht. Im Fußball, das kam vielleicht Bayern München.
1: Eine Art Bayern-Energie entwickelt der FC dann Mittwoch in Münster. Bietet dort eine der bislang besten Halbzeiten an.
0: Man hat da schon gesehen, welches Potenzial wir haben, was möglich ist. Einzig ist aber auch klar, dass wir natürlich nicht in der Lage sind, so 20, 25 Minuten auch über 90 Minuten umzusetzen, weil es einfach sehr intensiv ist und da natürlich in den Spielen auch gewisse Phasen gibt, wo man sich dann auch wieder darauf einstellen muss. Das hat man am Mittwoch auch gesehen, aber grundsätzlich glaube ich schon, dass wir gezeigt haben, welchen Fußball wir auch in der dritten Liga durchdrücken wollen und welches Potenzial wir da auch mitbringen.
1: Außerdem erzielt Kelce Owusu einen der bisher schönsten Treffer überhaupt. In Phasen ein extrem starker Auftritt der gesamten Mannschaft. Am Ende ein 3:3, das auch seine ganz besonderen Einsichten hervorbringt.
3: Ich glaube, da hat man in der ersten Halbzeit gesehen, dass wir denen dann schon den Arsch aufreißen können.
4: Dass wir auswärts den Zweitliga-Absteiger dann auch über weite Strecken mit Ball so vor Probleme stellen, zeigt die Entwicklung der Mannschaft.
3: Das zeigt einfach, dass wir einfach brutal gefährlich sein können in der Offensive. Ich glaube, wir müssen dann auch noch lernen, den Gegner dann zu killen in der Halbzeit. Ja.
1: Und so ziehen alle Protagonisten ihre ganz persönlichen Schlüsse aus den letzten 8 Tagen. Sportvorstand Markus Thiele und Coach Agirios Yannickis werden es aber, alles in allem, sicher ähnlich sehen wie Simon Wuth.
2: Wir haben die Qualität, aber wir müssen noch ein bisschen reifer werden, glaube ich.
0: Wir haben auch in dem einen oder anderen Spiel schon gezeigt, was wir drauf haben, was wir vom Potenzial auch haben, um das auf den Platz zu bringen. Und dann ist natürlich auch selbstverständlich, dass sich der Gegner auch auf uns einstellt. Damit müssen wir leben, damit müssen wir arbeiten und auch für die Zukunft jetzt in der Länderspielpause uns auch weiterentwickeln, dass wir da dementsprechend auch neue Energie dann oder weitere Energie auf dem Platz mitbekommen.
1: Eine Energie wie gestern in der Schlusssekunde, in der das Team das Siegergen aktiviert hat. Nicht der schlechteste Trigger am Ende einer englischen Woche.
5: An deren Ende der 1. FC Saarbrücken jetzt Tabellenplatz 4 belegt, also 2 Plätze hochklettert. Am 10. Oktober wird dann erst wieder gespielt, auswärts bei Fortuna Köln. Den Saisonstart des 1. FC Saarbrücken Tischtennis konnte man bisher eigentlich mit 2 Worten beschreiben. ziemlich gut. Nach 3 Siegen gab es erst Anfang September gegen Bremen Saisonniederlage Nummer 1. Heute war man dann als Tabellendritter zum Spitzenspiel zu Gast in Ochsenhausen beim bis dato ungeschlagenen Zweiten. Aber Stefan Hauch, nicht immer ist Spitzenpersonal auch da, wo Spitzenspiel draufsteht.
6: Beide Teams ohne ihre Spitzenspieler, der erste FC Saarbrücken ohne Franziska, Calderano und Ionescu und auch Ochsenhausen ohne die erste Reihe. Internationale Turniere und das System der Belastungssteuerung sorgen dafür, dass im ersten Spiel der erst 16-jährige Danilo Faso von Saarbrücken und der 20-jährige Daniel Berzosa antreten dürfen. Der Satzball im ersten Durchgang der Italiener Faso findet gut in die Bundesliga hinein. Natürlich sind diese eher seltenen Einsätze in der Liga für die beiden Talente auch emotionale Höhepunkte. Sie wollen sich profilieren. Danilo Faso wird auch noch von seinem Vater gecoacht und der ist nicht minder aufgeregt. Aus einer 2:0-Führung für den Saarbrücker wird ein 2:2. Es geht in den fünften den Entscheidungssatz. Und auch der wird ganz eng. Knapp 50 Minuten sind jetzt gespielt. Leichte Vorteile in dieser Phase für Faso. Die beiden kämpfen bis in die Verlängerung des fünften Durchgangs. Jetzt Matchball für Berzosa und Ochsenhausen. 14:12 Berzosa, 1:0 für Ochsenhausen. Das zweite Match für den FCS, jetzt der Nummer 1 gesetzte Spanier Albert Villardel gegen Thiago Abiodun aus Portugal. Villardel ist mit 28 der erfahrenste Spieler des Nachmittags. Der erste Satz geht knapp mit 12:10 an den Saarbrücker. Der zweite Durchgang für Abiodun und Ochsenhausen. Der dritte Satz geht dann bei 10:10 wieder in die Verlängerung. Jetzt die besten Ballwechsel dieses Matches mit leichten Vorteilen für Abiodun. Albert Villardel kämpft. Er weiß, dass dieses wahrscheinlich das Schlüsselspiel an diesem Nachmittag ist. Der Saarbrücker verliert aber auch diesen Satz. Und dann der vierte Durchgang. Das Match ist wieder ganz eng. Der Spielstand irritiert. Es steht 12:11 für Abiodun, also Matchball Ochsenhausen. Und das ist der zweite Sieg für die Gastgeber aus Baden-Württemberg. Das dritte Match, und jetzt geht es schnell. Samuel Apas für den FCS findet keine Mittel gegen den Rumänen Julian Cirita. Er hat deutlich mehr Bundesliga-Erfahrung und siegt mit 3:0. Ohne seine Topspieler verliert der erste FCS mit 0:3, was allerdings in dieser frühen Phase der Meisterschaft nicht dramatisch ist.
5: Nächstes Bundesligaspiel des FCS Tischtennis dann kommenden Freitag zu Hause gegen Bad Königshofen. Damit sind wir beim Volleyball. Da ging es heute erst los mit der neuen Saison der zweiten Damen-Bundesliga und aus saarländischer Sicht gleich mal mit einem Derby, besser gesagt mit dem Derby der Liga. Der TV Holz gegen den SSC Freising. Die Holzerin in der vergangenen Saison gerade so die Liga gehalten, eben auch dank zweier Siege im Saar-Derby. Freising beendete die Spielzeit als Tabellensechster. Jetzt also alles wieder auf Anfang, Frank Rundhefer.
7: Die Halle pickepacke voll bei der frühen Standortbestimmung. Also, welches Team kommt besser raus? Aus der Vorbereitung. Holz mit Kapitänin Gina Lehnen. Seit 10 Jahren ist sie im Club. 3 Neuzugänge heute im Kader. Freising gleich mit 6. Beide Teams haben ihren Kern im Grunde behalten, aber eben punktuell verstärkt. Es ist das Duell Hansi Kersten, Holz gegen Brigitte Schumacher Freising. Und jetzt rein in Saisonspiel 1. Neuer, schicker Boden und es ist gleich richtig eng. 14:14, Freising in Grau. Dann mit Leonie Davis hier für Neuzugang Siana Venus. 15:14 für den SSC. Letztes Jahr Platz 6 in Liga 2. Wie gehört, Holz 4 Plätze dahinter in der Abschlusstabelle. Erster Durchgang. Lange, hart umkämpft. Gegen Ende dann Holz mit Vorteilen. Satzball 24:22. Angabe Doreen Wert für Freising. Und am Ende die US-Amerikanerin Fellaha für den TV. Block im Aus. Holz liegt vor. Und Achtung an der Seitenlinie. Wohlwollendes Nicken bei Coach Hansi Kersten. Aber Brigitte Schumacher wäre nicht Brigitte Schumacher, wenn sie nicht einen Plan hätte. Zweiter Satz, 5-3 Führung für Freisen. Plötzlich Holz kriegt seine Offensive nicht mehr so in die Positionen. Dann Freisens Neuverpflichtung, Erika Takamiya. Jetzt wuchtig, 11-8, der SSC baut die Führung aus. Die Japanerin Takamiya, 25 Jahre, sie hat Profi-Erfahrung, ist eine echte Verstärkung und Freisen zieht jetzt durch, hat Satzball, deutliche Führung, 24-15 und dann ist er da, der Satzausgleich. Und die Gäste auch in Durchgang 3, richtig am Drücker, konsequenter, jetzt klarer in ihren Aktionen, 24-20, wieder Satzball Freisen. Da kommt Doreen Wert. Und dann steht's 2-1. Letzte Saison gingen beide Duelle an den TV Holz. Heute riecht es hier nach Auswärtssieg Freisen. Und ja, der SSC dominiert weiter, liegt ständig in Führung. Zieht diese bis in die Schlussphase des vierten Satzes. 24-21, Holz versucht nochmal alles. 24-22, aber eben noch die nächste Möglichkeit. Den ersten Saisonsieg hier festzuzurren für Freisen. Und dann ist wieder Davis da, die stellt für Takamiya und jetzt sind sie durch. Mit 3-1 gewinnt der SSC Freisen beim TV Holz. So kann man mal in die Saison reinstarten.
8: Wir sind als Team aufgetreten und wir hatten uns als Ziel gesetzt, gute Aufschläge zu machen und unsere Annahme zu kontrollieren und über die Mitte zu gehen. Und das ist uns gelungen.
9: Annahme war okay, die letzten Sätze waren insofern dann nicht mehr okay, weil du dann verkrampft warst und dann nicht mehr auf den Punkt gebracht hast. Da wissen wir den Grund im Endeffekt, aber das Blockabwehrsystem, das müssen wir definitiv dran arbeiten.
7: Dann die Medaillen für die besten Spielerinnen. Sie gehen an Nadine Murat, TV Holz, und an Freisens neue Libera. Die US-Amerikanerin Celeste Friesen, die hat Freisen ja schon fast im Namen. Bisschen schwierig, die Medaillen zu öffnen. Am Ende klappt's. Freisen schlägt Holz mit 3-1 und gewinnt das Saar-Derby.
5: Und von Saar-Derby-Atmosphäre jetzt zu einer ganzen Menge PS im Auto zur Rallye Kohl und Stahl. Eine Traditionsveranstaltung der regionalen Rallye-Szene. Die Rallye ist der drittletzte Lauf zur Saarlandmeisterschaft. Lief gestern rund um Wolfersweiler im Nordsaarland und Rheinland-Pfalz. Und es ist schon spät am Sonntagabend, deshalb würde ich sagen, driften wir jetzt auch einfach mal ab. Stefan Hauch.
10: Als die Rallye-Weltmeisterschaft noch im Saarland zu Gast war, fuhren die Stars auch über diese Strecken. Jetzt ist alles eine Nummer kleiner, aber der persönliche Anspruch, der bleibt.
11: Wir müssen schon teilweise ans Limit gehen, dass wir überhaupt eine Chance haben gegen die anderen Rallye-2-Fahrzeuge, wo wir aktuell ja auch vor denen liegen, weil wir im Gesamtergebnis ja auch ganz weit vorne sein müssen, um die maximale Punkte halt mitnehmen zu können.
10: Die Rallye Kohle und Stahl ist eine schnelle Rallye, diesmal bei optimalen trockenen Streckenverhältnissen. Das ermöglicht hohe Geschwindigkeiten. Vor allem die Allrad angetriebenen Fahrzeuge gehen dann an ihre Grenzen und teilweise darüber hinaus. Alles aber ohne Zwischenfälle. Das ist der Favorit, Christopher Gerhard aus Viersen im Citroën C3 Rallye 2. Die Allradler sind die schnellsten Fahrzeuge im Feld. Dahinter Lokalmatador Max Reiter im kleineren Lancia.
11: Das, was man hier aktuell als größtes Auto in Deutschland fahren darf, ist eine Kategorie unter der Weltmeisterschaft, unter der WRC. Und da sind wir dann nochmal zwei Kategorien unten drunter. Wir haben kein Allrad, uns fehlen noch gute 80 PS und dementsprechend haben wir halt ein bisschen Nachteile.
10: Nachteile bei der Motorleistung, Vorteile bei den Streckenkenntnissen. Die beiden kennen sich hier gut aus, sind die Rallye schon öfter gefahren. Der Nalbacher Max Reiter will Platz 2 hinter Christopher Gerhard verteidigen und gleichzeitig seinen Vorsprung auf die Verfolger in der Meisterschaft ausbauen. Dieser Plan funktioniert ab der ersten der insgesamt 6 Wertungsprüfungen. Der kleine Lancia schnurrt und läuft problemlos. Im Cockpit bleiben sie bis zur Halbzeit fehlerfrei. Uwe Geropp, ein Urgestein der saarländischen Rallye-Szene im Citroën C3 Rallye 2, kommt nicht an Max Reiter heran.
11: Tatsächlich sind da einige noch ein gutes Stückchen hinter uns. Auch jetzt, wenn man mit der Veranstaltung das Ganze betrachtet, haben wir eigentlich sehr gute Karten, das schon relativ frühzeitig noch zu entscheiden.
10: Damit meint er die Meisterschaft, die schon deutlich vor dem letzten Lauf zu seinen Gunsten entschieden sein könnte. Aber bei der Rallye Kohle und Stahl ist erst Halbzeit. Drei Wertungsprüfungen stehen noch aus. Christopher Gerhardt hat seine Führung auf komfortable 40 Sekunden ausgebaut, braucht keine Risiken mehr einzugehen, kann verwalten und materialschonend in Richtung Ziel fahren. Ähnlich die Situation bei Max Reiter und Conny Nemenich auf Platz 2. Nach vorne geht wegen der Leistungsunterschiede der Autos nichts. Und nach hinten kontrollieren die beiden die Verfolger. Das Resultat? Ein sicherer zweiter Platz und in der Meisterschaft ist dem Team der Titel unter normalen Umständen nicht mehr zu nehmen. Max Reiter war schon einmal Saarlandmeister. Eine Wiederholung ist sehr willkommen.
11: Der Titel, den man einfahren kann, über den freut man sich. Vielleicht denkt man auch mal in 10, 20 Jahren noch mal darüber nach. Dementsprechend für uns ist das immer etwas wert.
10: Noch zwei Meisterschaftsläufe stehen auf dem Programm. Das Team wird am Start sein und sollte diese Rennen dann entspannt absolvieren können.
5: Am 30. und 31. Oktober wird dann wieder gefahren im St. Wendeler Land parallel zum Lauf der deutschen Rallye-Meisterschaft. Zum Schluss geht es für uns jetzt noch auf ein Fahrrad, das seit Monaten mehr und mehr im Trend ist. Haben Sie bestimmt schon mal gehört, es geht ums Gravelbike, wortwörtlich übersetzt Schotterrad. In der Radsportszene nicht erst seit gestern bekannt und daher schon längst mit eigenen Meisterschaften vertreten, wie hier für das Saarland und Hessen gestern in Körkel. Georg Gitzinger war dabei.
12: Die Unterschiede zu einem modernen Straßenrennrad sind auf den ersten Blick auch für Laien zu erkennen. Dickere Reifen, anderer Rahmen. Das Gravelbike fährt aus guten Gründen auf der Überholspur.
13: Das Gravelrad hat sich eigentlich zu einem Straßenrennrad mit größerer Reifenfreiheit entwickelt, wo man mittlerweile bis zu 50 bis 57 mm breiten Reifen fahren kann, sodass man auch im groben Gelände mit sehr wenig Druck fahren kann und auch einen guten Grip dann noch behält.
12: Der Start zum Meisterschaftsrennen für das Saarland und Hessen. Die Distanz, eine kurze Einführungsrunde, danach vier große Runden mit vielen Höhenmetern, insgesamt eine Strecke von 45 Kilometern. Olympiasieger Andreas Walzer aus Homburg am Streckenrand. An diesem Rennen ist er beruflich und familiär interessiert. Sohn Grischa fährt mit um den Saarlandmeistertitel. Bei einem großen deutschen Radhersteller ist Andreas Walzer für den gesamten Profibereich zuständig und Gravel boomt. Rasch ist eine vier Mann starke Führungsgruppe vorne, die das Tempo hochhält. Mittendrin im rosa Trikot Nils Humpf vom saarländischen Team Bike Aid aus Blieskastel. In der Gruppe dahinter in diesem Rennen, immer zwischen Position 5 und 8 im schwarzen Trikot mit der Nummer 123, Grischa Walzer, der seine Karriere als Fußballer an den Nagel gehängt hat und jetzt Radrennen fährt. Dies ist sein erstes Meisterschaftsrennen im Gravel-Bereich. Das Reglement? Klar, kommt der Sieger ins Ziel, dann werden danach alle, auch die überrundeten Fahrerinnen und Fahrer, aus dem Rennen genommen. Dann die Glocke zur letzten Runde, das Feld zu diesem Zeitpunkt weit auseinandergezogen und nach exakt einer Stunde und 45 Minuten Fahrzeit kommt Nils Humpf mit großem Vorsprung als Erster ins Ziel und gewinnt damit den Saarlandmeistertitel 2026. Auf Rang 2 Matthias Petri aus Trier. Und mit der Startnummer 108 fährt Christian Hartmann vom Cycling-Team Rhein-Main als Dritter über die Linie und wird damit Hessenmeister. Und auch Familie Walzer kommt im Ziel wieder zusammen. Grischa Walzer wird bei seiner Gravel-Premiere in Kirkel gesamt Neunter und landet damit auf Platz 5 der Saarlandmeisterschaft. Insgesamt ein sehr hartes Titelrennen.
14: Von Anfang an gab es halt eine kleine Gruppe, die Tempo hochgehalten haben und dann aufgrund der technischen Strecke ist es dann schon automatisch etwas schwieriger durch das Tempo. Aber ich habe mir das gut eingeteilt von der Renndauer eigentlich. Es ging doch sehr schnell rum. Das, was ich auch häufig so fahre, da gehen wir schon in Richtung 4 bis 5 Stunden Rennen, das ist natürlich was ganz anderes. Ich kenne aber die Belastung aus dem Mountainbike, 1 bis 2 Stunden Anschlag und daher ist das nicht so weit weg für mich.
12: Der neue Saarlandmeister, also Nils Humpf vom Team Bike Aid. Die Blieskasteler belegen am Ende die Plätze 1 bis 4 der Landesmeisterschaft und werden mit diesem Resultat sicher sehr zufrieden sein.
5: Einmal so cool und schnell aussehen, wenn man die Sonntagsrunde durch den Wald dreht, oder? Das war die Sportarena für heute. Ich sage danke fürs Einschalten, wünsche Ihnen noch einen entspannten restlichen Sonntagabend und freue mich, wenn wir uns hier am kommenden Wochenende schon wiedersehen. Bis dahin, tschüss.
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0: Monsieur, eure Stunden sind gezählt. Ihr müsst aufbrechen. Ich flehe euch an. Sie werden euch verhaften.
1: Bring mir Kerzen, Valet. Ich werde heute Nacht noch lange arbeiten.
0: Aber Monsieur...
1: Und ein Glas Wein, wie immer. Es war an der Zeit, dass die Welt sich änderte. Aber die Revolution ist zur Schreckensherrschaft geworden. Und auch mich wird sie nicht verschonen. Wissen macht die Menschen blind und irre. Es kann ihr Herz verschlingen und sie in eine Bestie verwandeln.

Man schrieb das Jahr 1764, als die Bestie den Fuß auf unseren Boden setzte und Besitz von ihm ergriff. Ein Jahr später war sie weit über die Grenzen unserer Provinz hinaus bekannt. Und langsam glaubte man, dass kein Sterblicher sie je zur Strecke bringen würde. Ihre Angriffe tauchten die Gegend von Gévaudan nach und nach in Finsternis.

ihr?

0: Was hat er getan? Was hat er getan?
1: Er ist ein Dieb.
0: Und Sie?
1: Seine Tochter. Sie ist eine verdammte Hexe.
2: Ich bin ein Heiler. Ich habe Ihre Pferde geheilt. Sie bezahlen nicht.
1: Nicht auf ihn, Monsieur. Den Leuten hier ist nicht zu trauen.
0: Sind die Pferde wieder gesund?

0: Willkommen im Land der Bestie, Messeigneur! Und gebt Acht auf die Wolfsfallen!
1: Der Chevalier Grégoire de Fronsac und der Mann, der Manie genannt wurde, waren weder Jäger noch Soldaten. Als Naturforscher am Hofe des Königs genoss der Chevalier in Paris den Ruf eines Freidenkers und Schöngeists. Sein Begleiter, der ihm wie ein Schatten folgte, war ein Fremder, über den nichts bekannt war. Nach Einbruch der Nacht machten die beiden Reisenden dem Marquis d'Arche in dessen Schloss ihre Aufwartung und er bot ihnen für die gesamte Zeit ihrer Mission im Gévaudan Obdach an.

0: Die Leute hier hätten keine Angst vor einem einfachen Wolf. Diese Bestie ist anders. Sie flieht vor Männern, als ob sie wüsste, sie fürchten zu müssen. Aber sie verschont weder Frauen noch Kinder.
1: Habt ihr sie jemals gesehen?
2: Nein.
1: Dann verzeiht, aber woher nehmt ihr die Gewissheit, dass es sich um ein Tier handelt?
2: Alle, die es überlebt haben, beschreiben es auf dieselbe Weise. Die Bestie ist sehr viel größer als ein Wolf. Und das heißt, sie fürchtet die Gewehrkugeln der Jäger nicht.
0: Ich habe Verständnis für eure Zweifel, Frau Sack. Denn ich glaube ebenso wenig wie ihr an Drachen. Aber ich habe einen detaillierten Bericht über die Taten der Bestie für euch anfertigen lassen. Ich bitte euch, urteilt selbst.
2: Großvater sagt, ihr habt gegen die Engländer in Neufrankreich gekämpft.
1: Ja. Ich zog aus, um die Tiere und die Natur zu studieren. Und zurück kehrte ich mit ein paar Verletzungen als Kapitän der Armee des Königs.
0: Ich habe ein Hospital einrichten lassen für die Opfer der Bestie in einem ehemaligen Kloster.
2: Das ist eine Frau aus Lorsier. Sie war auf dem Weg nach Hause, als die Bestie sie angegriffen hat. Zwei Begleiter sind ihr zu Hilfe geeilt. Die Bestie konnte fliehen. Hatte aber noch genügend Zeit, ihr das halbe Gesicht wegzureißen.
0: Sagt mir, Chevalier, wie geht es Monsieur Buffon? Und was macht Paris?
2: Der Freimütige. Habt ihr den Freimütigen gelesen?
1: Marquis, es ist ein wenig spät, um über Philosophie zu reden.
2: Ja, ihr habt recht. Reden wir über Theater. Kennt ihr Schauspielerin? Was wird diesen Winter im Theater gespielt? Stellt es dorthin. Es heißt oft, sie seien galant. Ich weiß nicht, ob es stimmt, aber ich habe gelesen, es soll einige geben, die ihre Reize offen zeigen. Erzählt mir davon.
1: Hier ist etwas, das deine Neugier stillen könnte.
2: Der Mercure de France. Hier haben wir nur den Courrier d'Avignon. Ich zeige dir den Gesinderaum.
1: Lass nur, ihr schläft hier.
2: Natürlich. Gute Nacht, Chevalier.
1: Es ist nicht Versailles, aber sein Wein ist gut.

0: La bestia ist grosso come un vacca.
1: Sie ist so groß wie eine Kuh.
0: Ey, wie ist die Plade Lups? La bestia non era passando. Avia la gola.
1: Jacques hat schon viele Wölfe gesehen, aber er sagt, das Tier, das ihn angegriffen hat, war keiner. Es hatte eine spitze Schnauze und Zähne scharf wie Messer.
2: Wenn es kein Wolf war, was war es dann?
0: Teufel.
3: Chevalier, die Bestie hat ein Mädchen angegriffen. Sie stammt aus der Gegend von Saint-Alban.

0: Doch. Ganz ruhig, Chevalier, da ist niemand.
1: Halt! Was machen die denn hier, verdammte Hurensöhne?
0: Bonjour, Kapitän!
1: Monsieur le Marquis, ich erweise Ihnen meine Ehrerbietung. Seid vorsichtig, hier sind überall Fallen.
0: Duhamel, das ist der Chevalier Grégoire de Fronsac vom Hofe des Königs. Er möchte sich die Leiche der armen Frau etwas näher ansehen, wenn ihr erlaubt, natürlich.
1: Dann seid ihr es, Monsieur, der meine Männer so brutal behandelt hat.
2: Ich wusste nicht, Kapitän, dass Sie auf euren Befehl hingehandelt haben.
1: Das war nicht der Fall. Ihr habt richtig gehandelt und ich muss mich entschuldigen. Meine Soldaten sind nicht von hier. Sie taugen für den Krieg, nicht für die Jagd. Vorsicht, man hat ihre Innereien rausgenommen, um sie mit Gift vollzustopfen. Was für ein Wissenschaftler seid ihr eigentlich?
2: Seine Majestät besteht darauf, dass die erlegte Bestie nach Paris gebracht wird, um dort studiert und konserviert zu werden. Mir wurde die Aufgabe übertragen, sie zu porträtieren und baldmöglichst zu präparieren. Im Augenblick versuche ich nur, etwas über sie herauszufinden. Gütiger Himmel. Bei einem solchen Gebiss muss die Bestie 500 Pfund wiegen.
1: Diesmal kriege ich sie, Monsieur le Marquis. Noch vor dem ersten Schnee, ich kriege sie. Wenn alle an der Treibjagd teilnehmen, kann sie nicht entkommen.
2: Habt ihr sie je gesehen?
1: Einmal, Monsieur. Einmal in 13 Monaten hatte ich sie vor dem Lauf. Ich hatte sie erwischt, mein Wort darauf, Monsieur. Ich sah sie zusammenbrechen und sofort wieder aufspringen. Wir haben sie südlich des Montmorency verloren. Sie ist sozusagen zwischen den Bäumen verschwunden.
2: Hat sie etwa so ausgesehen?
1: Sie hatte auch einen schwarzen Streifen auf dem Rücken und sowas Ähnliches wie Stacheln, versteht ihr?

0: Meine Freunde, es freut mich sehr, euch den Schöpfer dieser Skizzen vorzustellen, den Chevalier Grégoire de Fronsac. Ein scheinbar unerwarteter Gast, der aus Paris gekommen ist,
1: die Bestie zu erlegen.
0: Seine Eminenz, der Bischof von Mende, Monseigneur de Duc de Mancan, Monseigneur der Comte de Morangias und Madame la Comtesse. Und ihr Sohn, Jean-François, so wie ihr viel gereist.
2: Sehr begabt, Monsieur.
3: Vielen Dank, Monsieur.
0: Monsieur Lafont, oberster Verwalter. Pater Henri Sardis, Priester von Saint-Alban.
2: Also dann, sagen Sie uns, Monsieur, wird in Paris viel über die Bestie gesprochen?
3: Es werden sogar Lieder darüber geschrieben.
4: Gebete wären wohl angebrachter.
3: Glaubt ihr wirklich, Kapitän Duhamel braucht Gottes Hilfe?
5: Ich bitte euch, wer braucht die nicht?
6: Ach, Duhamel taugt gerade dazu, seine Männer als Mädchen zu verkleiden, um die Bestie anzulocken. Was für eine Strategie!
5: Duhamel tut, was ihm möglich ist.
2: Ihr seid sehr nachsichtig. Duhamel ist einfach unfähig. Seine Treibjagden erschöpfen, unsere Leute, seine Haudegen, verwüsten das Land, aber die Bestie ist immer noch frei.
7: Wie wahr? Bei Gott, wenn meine Steuern an die Messieurs in Paris dafür verwendet werden, Duhamel zu bezahlen, würde ich sie sogar lieber an meine Diener verschwenden. Was meint ihr, Monsieur?
5: Fühlen Sie sich nicht verpflichtet zu antworten. Monsieur Le Duc liebt den Streit, aber er ist ein guter Christ.
6: Bei eurem Eintreffen war diese schöne Gesellschaft drauf und dran, mir die Ohren lang zu ziehen. Mit dem lieben Gott und dem ganzen heiligen Zeug. Anscheinend hat sogar der Papst einen Spion ausgeschickt, um festzustellen, ob diese Bestie vielleicht eine Offenbarung des Teufels persönlich ist.
3: Entschuldigt mich.
8: Marianne de Morangias. Schwierig, Chevalier, sehr schwierig. Alle Männer beißen sich an ihr die Zähne aus.
3: Wer ist der zukünftige Zahnlose?
8: Maxime de Forêt. Er schreibt Theaterstücke.
3: Dann ist es ein Kinderspiel.
8: Achtung, sie ist eine Morangias.
3: Mademoiselle?
8: Bonjour, Monsieur. Mademoiselle und ich haben gerade geplant.
3: Seid ihr Maxime de Forêt?
8: Maxime steht vor euch.
3: Es freut mich sehr, euch kennenzulernen. Begabte Dichter sind heutzutage selten. Der Marquis d'Apcher hat mir eben von euch erzählt.
8: Monsieur le Marquis.
3: Er möchte die Memoiren seiner Familie aufzeichnen lassen und er denkt an euch.
8: Meint ihr wirklich?
3: Unter uns gesagt. Er ist im Moment bester Laune. Also jetzt oder nie. Aber geht behutsam vor. Lasst euch nichts anmerken und wartet vor allem, dass er euch zuerst anspricht.
8: Mademoiselle, entschuldigt mich.
9: Schämt ihr euch nicht?
3: Bei Gott, nein.
9: Also, Monsieur Naturforscher, ist unsere Gegend nach eurem Geschmack?
3: Bis jetzt konnte ich nur Schönheiten erkennen. Sagen wir zumindest eine.
9: Redet ihr so mit den jungen Mädchen bei Hofe? Nein. Die Strophe habt ihr euch für die unschuldigen Mädchen vom Lande aufgehoben.
3: Vielleicht wäre ich öfter bei Hofe, wenn man dort Mädchen wie euch treffen würde.
9: Es ist angerichtet, Chevalier. Gehen wir hinein.
3: Ich weiche nicht mehr von eurer Seite.
10: Wir fuhren seit 12 Tagen den St. Lorenz-Stromfluss aufwärts. Als uns das seltsamste Tier ins Netz ging, das ich je gesehen hatte. Die Indianer hatten mir schon von den heiligen Fischen erzählt, aber ich war davon überzeugt, dass es nur eine Legende war. Und da lag vor mir ein Fisch, in Größe und Form durchaus vergleichbar einer Forelle. Dessen Körper hingegen von einem kurzhaarigen, schimmernden Pelz überzogen war, schwarz wie Pechkohle.
2: Eine behaarte Forelle? Monsieur, ihr macht euch lustig.
3: Nein, Monsieur. Salmotruta Damopila aus Kanada.
4: Sein Pelz ist weich wie der Schermelin.
6: Ah, unsere Natur ist einzigartig.
4: Das Wasser scheint dort ziemlich kalt zu sein.
7: Es beweist uns, dass das Undenkbare bisweilen möglich ist.
8: Wie treffend.
11: Diese Entdeckung muss euch bei Hofe zu großer Ehre gereicht haben.
2: Aber ich bezweifle, dass Monsieur sie verdient. Dafür muss ich euch ein gewisses komödiantisches Talent zusprechen. Hätte ich 2 Hände, würde ich applaudieren.
6: Jean-François, ich bitte euch höflichst um Nachsicht, Monsieur.
3: Euer Sohn hat recht, Monsieur le Comte.
10: Dieses Tier ist nur meine Erfindung. Mein Meisterpräparator bei Hofe ist ein geschickter Mann. Bitte verzeiht mir diese

0: Nur die hässlichen. Wie wäre es mit einem Gedicht? Oder einem Reim?
1: Ah, zufällig habe ich gerade ein kleines Liebesgedicht geschrieben. Madame la Comtesse, Sie erlaubt doch.
2: Wenn es nicht frivol ist.
1: Frivol? Nein, nein, nein, nein. Nein, es ist ein tugendhafter, reiner Vers, spontan entstanden gewissermaßen. Es ist dem Wolfe gewidmet und fiel mir einfach so ein. Und es heißt dem Wolfe. Dem Wolfe. Ich war nicht auf der Hut, während ich, ohne an Böses zu denken, euch ansah, traf mich der verstohlene Blick eurer Augen, traf mein Herz, dein Schlag. O Wolf! O Wolf! O Wolf!
3: Werde ich euch bald wiedersehen?
4: Wollt ihr mir noch ein anderes Fabeltier zeigen?
3: Offensichtlich habt ihr eine feste Meinung über meine Person. Erlaubt mir, eure Ansicht zu ändern, Mademoiselle.
4: Versucht es.
3: Kommt ihr zu Duhamels großer Treibjagd?
2: Ja, aber sicher. Das ist viel zu gefährlich. Ich erlaube nicht, dass meine Tochter daran teilnimmt.
5: Gehorsam ist die höchste Tugend der Töchter aus gutem Hause.
2: Der junge Mann hat recht.
6: An jenem Tag fand im Girondin die größte Treibjagd statt, die je im Königreich Frankreich ausgerichtet wurde. Der König setzte eine Belohnung in Höhe von 6.000 Livres aus für denjenigen, der die Bestie tötet. Zu den tausenden verpflichteter Bauern, Schwertträger und Soldaten stieß alles hinzu, was die Region an Jägern und Abenteurern zu bieten hatte. Für ein paar Stunden vergaßen wir, dass es die Bestie war, die uns jagte.
0: Jedem von euch wurde eine Karte übergeben und ein Sammelpunkt zugeteilt. Der Abmarsch ist um 7 Uhr.
7: Zu Befehl.
0: Ich danke euch.
8: Nur zu, Kapitän. Nur zu. Meine Leute haben noch anderes zu tun.
0: Euer Großmut, Monsieur Le Duc, entspricht eurem Mut.
8: Genug jetzt, Duhamel. Ich hoffe für euch, dass wir die Bestie diesmal erwischen.
0: Aber ja, mit Sicherheit, Monsieur Le Duc.
9: Was ist das für ein Lärm?

Oh.

0: Schöne Waffe, nicht wahr? Ein Waffenschmied hat sie mir angefertigt, als ich aus dem Feld zurückkam. Ihr werdet verstehen, dass ich eine Maßanfertigung brauche. Ihr nehmt eine von diesen. Nicht mal in Paris werdet ihr derartige Kugeln finden. Ich gieße sie mir selbst.
1: Aus Silber. Habt ihr Angst vor Werwölfen?
0: Nein. Aber ich signiere gern meinen Gewehrschuss. Nun ja, ich bin Jäger, Fronsac. Eine Leidenschaft, die mich schon viel gekostet hat.
1: Was ist euch zugestoßen?
0: Sagen wir, ich musste erfahren, dass für einige Tiere mehr als eine Kugel nötig ist, um sie zu erlegen. Und ganz gleich, was Sardis meint. Es braucht mehr als Gebete, um Wundbrand zu heilen.
1: Was hat euch so verletzt? Ein Bär?
0: Ein Löwe.
1: Ein Löwe?
0: Ja. Ich war 2 Jahre bei der königlichen Marine. Ich bin viel gereist. Ihr kennt Afrika nicht, Fronsac.
2: Messeigneur, meine Tochter ist an allem schuld. Ich bringe sie euch. Bestraft sie, wie ihr es für angemessen haltet. Oh.
3: Meine Tochter ist krank, sie ist nicht besessen! Sie ist nicht besessen! Sie ist nicht vom Teufel besessen! Sie ist nicht vom Teufel besessen!
1: Sorge dafür, dass sie ihre Zunge nicht verschluckt. Sie würde ersticken.
4: Sie ist nicht vom Teufel besessen. Sie ist nicht besessen.
1: Ich weiß.
0: Ein Naturforscher und Philosoph. Und zu alledem noch Heiler. Bravo.
5: Sie ist nicht gekommen, Fronsac. Ihr schuldet mir ein Louis d'Or.
1: Lucky? Die Eingeborenen?
0: Abergläubische Bestien, wie überall. Wie hier auch.
1: Bei den Indianern essen die Jäger das Herz ihrer Beute, um sich deren Kraft anzueignen. Sind sie deshalb Bestien?
0: In Afrika verschlingen die Krieger das Herz ihrer Feinde.
5: Monsieur le Comte, Jean-François, sagt euren Männern, wir ziehen Richtung Osten.
6: Sie an ihr auch hier?
1: Eure Mutter wird sich bestimmt Sorgen um euch machen.
6: Meine Mutter macht sich immer Sorgen. Würde ich auf sie hören, wäre ich längst im Kloster. Ich weiß, ihr glaubt mir nicht. Ihr seid ein Freigeist.
1: Aber man ist doch kein Freigeist, wenn man liebt.
6: Liebt ihr? Das ist lächerlich, Chevalier. Wir kennen uns nicht einmal.
1: Ihr glaubt, ich spreche von euch?
7: Marianne!
0: Es wird Zeit, ihr beizubringen, wie eine Dame im Sattel zu sitzen.
2: Ach, soll sie sich in ihrem Alter ruhig etwas austoben?
0: Mein Vater sieht in nichts etwas Böses.
2: Mein Sohn sieht in allem das Böse.

0: Es sind Menschen gestorben. Hier.
1: Wie kannst du das wissen?
0: Ich höre ihre Schreie.
2: Manni, lass gut sein. Hör auf.
1: Er hat recht. An dieser Stelle befand sich ein Ordenshaus der Templer. Als es angezündet wurde, sind 25 Ketzer bei lebendigem Leibe verbrannt. Ist er ein Hellseher?
2: Dazu braucht man nicht Hellseher zu sein. Man muss nur genau hinsehen.
1: Ich habe oft als Kind mit meinem Bruder hier gespielt.
2: Habt ihr euch nicht gefürchtet?
1: Er hat gesagt, er würde mich vor den Geistern beschützen.

0: Ihr habt wohl nichts übrig für die Jagd.
1: Ist das in dieser Gegend ein Verbrechen? Die Indianer sagen, wenn man jemanden malt, wird seine Seele gestohlen.
0: Interessiert ihr euch auch für meine Seele?

0: zu Fuß während der Jagd? Willst du zum Krüppel werden?
1: Es ist meine Schuld.
0: Euch habe ich nicht gefragt, Chevalier.
2: Warum habt ihr das getan?
1: Es war nur ein Wolf.
2: Und wenn es die Bestie war?
1: Das glaube ich nicht, Marianne.
3: Danke.
4: Ich hoffe für euch, Kapitän, dass die Bestie unter diesen Wölfen ist.
5: Jedenfalls fressen die hier niemanden mehr.
0: Welch sonderbarer Mensch. Wo habt ihr ihn aufgetrieben?
1: In Neufrankreich.
0: Ah. Ist er ein, wie sagt man, ein Akkadier?
1: Er ist ein Indianer. Ein Irokese vom Stamm der Mohawks.
4: Ein Indianer? Ein echter? Er sieht überhaupt nicht aus wie ein Indianer. Kommt heute Abend zu uns nach Saint-Alban. Wir werden uns mit eurem Diener vergnügen.
1: Er ist nicht mein Diener.
0: Was zum Teufel ist er dann?
1: Er ist mein Blutsbruder.

0: So etwas, wie konntet ihr euer Blut mit dem eines Wilden vermischen?
1: Man sollte den Menschen, der euer Unglück teilt, nicht als Wilden ansehen. Ich konnte dank Manie nach der Schlacht bei Trois-Rivières vor den Engländern fliehen.
0: Ich dachte, sie seien Kannibalen, diese wilden Tiere.
1: Nun ja,

0: Wie ihr sehen könnt, Monsieur Lafont, ist Manny kein Tier.
1: Könntest du dich mit einer Frau unserer Rasse fortpflanzen?
2: Alle Frauen sind von derselben Farbe, wenn die Kerze erloschen ist.
3: Seht ihr, mein Vater, er ist wortgewandt.
0: Die Indianer hatten sogar Kinder mit weißen Frauen. Was wohl beweist, dass wir dieselbe Gattung sind?
4: Das ist etwas vorschnell. Denn im Endeffekt ist es ein bisschen wie mit den Negern.
1: Was sagt ihr dazu, Sadis?
5: Zweifelsohne ist er eine Kreatur Gottes, wie wir auch. Habt ihr ihn taufen lassen?
0: Er hat mich nicht darum gebeten.
6: Sehr vernünftig. Ihr geht wirklich mit der Zeit.
0: Manny hat seinen eigenen Glauben. Er war zu Hause so etwas wie ein Priester, könnte man sagen.
1: Ha, die Indianer haben Priester. Dann sind sie verloren.
5: Woran glauben sie denn genau?
0: Die Mohawks glauben, dass jedem Menschen der Geist eines Tieres entspricht. Sie bezeichnen es als Totem.
1: Das ist amüsant, aber ich verstehe nicht ganz.
0: Manny, möchtest du? Habt keine Angst, es tut nicht weh.
2: Ihr seid Oskenunde.
0: Ein Karibu, das ist so etwas wie ein Hirsch.
1: Ah ja, ein Hirsch. Was sagt ihr dazu, meine Gemahlin? Bin ich ein Hirsch wegen meiner Hörner oder wegen eines anderen Teils?
5: Und mein lieber Thomas, was ist sein Totem?
3: Ratte. Leseratte wahrscheinlich.
2: Schlange.
3: Das bedeutet?
0: Bei den Indianern steht die Schlange für Weisheit.
2: Schlange ist weise.
1: Und ihr, Monsieur Lafont?
2: Quas, quas.
0: Ein Wildschwein.
1: Schaut nicht zu ernst, Lafont. Bei diesen Barbaren symbolisieren die Schweine vielleicht Edelmut, wer weiß. Wer ist nun an der Reihe, Sadis?
3: Nein, nein, nein. Was bin ich? Ich würde sagen, halb Löwe und halb Adler. Na los, verwandle mich in eine Eidechse, Indianer, damit mein Arm nachwächst.
6: Jean-François, genug jetzt.
3: Was ist, bin ich etwa geschmacklos? Lasst mich, lasst mich, lasst mich!
0: Mademoiselle, möchtet ihr vielleicht?
6: Verzeiht, Monsieur, aber eure Streiche langweilen mich. Ich ziehe mich zurück, bevor ihr jongliert oder andere Kunststücke macht. Bonsoir.

0: hier kommt ihr auf andere Gedanken. Es ist zwar nicht Paris, aber das beste Haus von Monde. Und man schläft hier besser als in der Herberge.
1: Sie gehören alle euch, Monsieur. Und wir haben auch eine neue. Sie ist sehr, sehr...

0: Ich bin Teuer, Grégoire de Fronsac.
1: Kennen wir uns?
0: Von hier aus gesehen ist das Gévaudan sehr klein.
1: Italienerin?
0: Si. Ich bin auf der Durchreise in diesem schönen Land.
1: Ich habe Geld.
0: Ich bitte euch, es geht nicht um Geld allein.

0: Was ist? Von einem irokesischen Fall.
1: Ganz nah an deinem Herzen.
0: Wer weiß, vielleicht bin ich ein Glückskind.
1: Und das?
0: Oh, das meinen wir ja. Mochte mich nicht so sehr.

0: Dieser Beruf ist sehr gefährlich. Und es sind nicht alle Männer wie du. So erinnerst du dich ewig an mich.
1: Also, das ist ein Skandal in meinem Haus.
2: Oh, was ist denn passiert?
1: Was soll das, Valentin?
2: Madame Tessin, mit Hexern schlafe ich nicht.
1: Wie bitte, was soll das heißen?
2: Er hat Schlangen auf dem Körper, sie haben sich bewegt.
1: Aber unser Ruf, du musst es tun.
3: Beruhigt euch, unser Freund ist Indianer und kein Hexer.
2: Ich schlafe auf keinen Fall mit Indianern.
4: Deine Huren sind recht wählerisch.
5: Also, meine Täubchen, wer kümmert sich um Monsieur Rothaut?
1: Los doch, ich verdopple die Prämie.
2: Mir gefallen seine Zeichnungen.
5: Na also, alles wieder in Ordnung.
2: Na so, was? Dann bist du also der Hexer.

0: Die Wochen verstrichen, ohne dass es Duhamels Soldaten gelang, die Bestie zu finden. Es war bereits der dritte Winter unter ihrer Herrschaft. Und wir wussten, dass der Schnee und die Kälte sie nicht aufhalten konnten. So wenig wie unsere Gewehre und Hunde.
1: Erinnern wir uns an die Drohungen, die Gott durch den Mund Moses aussprach. Ich will ihnen begegnen wie ein Bär, dem seine Jungen genommen sind. Und will ihr verstocktes Herz zerreißen und will sie daselbst wie ein Löwe fressen. Und die wilden Tiere sollen sie zerreißen, sie und ihre Viehherden, und ihre Wege zu Wüsten machen. Ich frage dich, wie lange, Herr, wirst du noch erzürnt sein?

0: Ich bitte um Vergebung. Erbarmen. Segnet mich.
1: Was ist passiert, mein Sohn?
0: Gott hat mich für meine Sünden bestraft. Meine Kinder sind am Mont-Moucher verschwunden. Ich bin verdammt. Wir sind alle verdammt.
2: Marquis, trommelt eure Leute zusammen. Wir ziehen los. Gebt mal nie Bescheid. Ich treffe euch dann auf dem Weg. Marianne!
3: Bonsoir, Monsieur Freund der Wölfe.
2: Ich habe etwas für euch. Ich würde euch gern sehen, Marianne. Allein.
3: In 10 Tagen. Meine Mutter wird an Exerzitien teilnehmen und mein Vater geht zur Kur.
2: In 10 Tagen?
3: Ich bin nicht so frei, wie ihr es seid.

0: Bring die Fackel her! Bring die Fackel her!
1: Es kommt ein Sturm auf! Unsere Leute sind erschöpft. Wir sollten besser heimkehren.
0: Nein, wir werden das Mädchen suchen.

0: Kapitän, die Fallen, die ihr in der Gegend habt aufstellen lassen, haben mehr Bauern gefangen als Wölfe. Bei euren Männern kam es zu Ausschreitungen gegenüber der Bevölkerung. Und seit eurer Treibjagd hat der Wolf wieder getötet. 12 Mal.
1: Ich verstehe das selbst nicht. Er hätte uns keinesfalls entkommen dürfen.
2: Wie bitte?
1: Er hätte uns keinesfalls entkommen dürfen.
3: Und ihr, Chevalier? Wisst ihr, mit welcher Art Wolf wir es hier zu tun haben?
4: Monsieur, ich bin der festen Überzeugung, es handelt sich bei der Bestie nicht um einen Wolf. Entgegen der landläufigen Meinung greift ein Wolf nur selten einen Menschen an. Ich habe sie in Neufrankreich beobachtet.
5: Vielleicht sind die Wölfe hierzulande nicht von derselben Art. Ein tollwütiger Wolf kann jeden angreifen.
4: Ein tollwütiges Tier stirbt innerhalb von 2 Wochen. Die Bestie sorgt schon seit 2 Jahren für Blutvergießen in eurem Land. Im Übrigen weisen die Leichen Verletzungen auf, die nicht von einem Wolf stammen können. Und das ist noch nicht genug. Ich habe im Körper eines Opfers dieses Stück Metall gefunden. Heute Nachmittag.
5: Und was weiter?
4: Das will ich euch sagen. Kein Tier hat Fangzähne aus Eisen.
3: Die Bestie ist also demnach kein Tier. Meinetwegen. Aber sagt uns, Chevalier, wie wir sie fangen.
2: Während wir Vermutungen anstellen, tötet sie unsere Leute.
6: Monsieur, wir sollten Monsieur de Fronsac aufmerksam zuhören, was er zu sagen hat. Wenn ich euch richtig verstanden habe, meint

0: Ihr, die Bestie, sei kein normales Lebewesen. Also denken wir alle dasselbe. Und ich für meinen Teil freue mich außerordentlich, dass ihr zugebt, sie sei übernatürlich.
1: Aber ich gebe gar nichts zu, mein Vater. Ich habe nur Zweifel.
2: Chevalier, habt ihr uns noch etwas zu sagen?
1: Nein, Monsieur.
2: Monsieur, dies hier erhielt ich aus Paris. Kapitän Duhamel, seine Majestät wurde über die Erfolglosigkeit eurer Bemühungen informiert und er bat mich, euch eurer Funktionen zu entheben. Ihr werdet zusammen mit euren Männern unverzüglich zu eurem Regiment nach Langogne zurückkehren. Monsieur Boutern von der Königlichen Garde ist bereits unterwegs. Seine Majestät hat ihn entsandt, diesen wilden Wolf zu erlegen. Und er ist als einziger befugt, in der Diözese zu jagen. Monsieur?

0: Dann habt ihr mir also verziehen?
1: Sagen wir so, ich war neugierig auf mein Totem. Es heißt doch so, oder?
0: Nun, ich würde sagen, ihr seid eine Sirene.
1: Ihr nehmt tatsächlich nichts ernst. Ich werde eure Rothaut danach befragen. Und die Bestie? Konntet ihr euch ein Bild von ihr machen?
0: Nein.
1: Wollt ihr nicht darüber sprechen?
0: Ich habe nichts zu sagen, außer absurden Vermutungen, für die man mich am Hof des Königs für verrückt erklären würde. Wenn ich euch sagen würde, dass die Bestie sowohl aus Fleisch als auch aus Eisen besteht, dass sie Verstand hat und die Gabe, bei Bedarf zu verschwinden. Was würdet ihr denken?
1: Dass euch unsere Luft so manche Trugbilder glauben lässt.
0: Man könnte meinen, sie flieht vor mir.
1: Ihr seid gerade mal 3 Monate hier und wollt die Sache schon abgeschlossen haben? Habt ihr geglaubt, die Bestie würde sich bei eurem Anblick ergeben? Vielleicht seid ihr es, die ihr Angst macht.
0: Bin ich so furchterregend?
1: Einen Sieg, den man hart erkämpft hat, schätzt man mehr. Jean-François hat mir gesagt, dass ihr nach Afrika gehen wollt.
0: Im Moment ist das nur der Traum eines Naturforschers, der genug vom Winter hat. Und ihr? Habt ihr nie das Bedürfnis, neue Horizonte zu entdecken?
1: Die Mädchen von hier haben mehr Pflichten als Bedürfnisse. Seht ihr Sadis dort drüben auf den Mauern?
0: Überwacht er euch?
1: Oh nein. Er wacht über mich. Allein mit euch an diesem Ort, mir könnte weiß Gott was passieren. Gehen wir rein, sonst wird unserem Priester noch kalt.
2: Bonsoir, Chevalier.
3: Bonsoir, Chevalier.
4: Du bist verliebt?
0: Ich weiß es nicht.
4: Aber ich weiß es.
0: Die Karten?
4: Aber nein, für dich habe ich sie nie gebraucht, mein Freund. Also, trinken wir. Auf Mademoiselle de Morangias.
0: Woher weißt du?
4: Ihr Bruder war neulich Abend hier.
0: Hast du mit ihm geschlafen?
4: Mit ihm schlafen? Er erträgt es nicht, wenn man ihn berührt. Er schaut zu, er trinkt und wenn er viel getrunken hat, spricht er im Schlaf. Wie fast alle Männer.
0: Spreche ich auch im Schlaf? Und was sage ich?
4: Ancora. Ancora. Weißt du, was die Florentinerinnen machen, damit ihre Männer zu Hause bleiben?
0: Nein.
4: Nun, sie geben ihnen jeden Morgen ein sehr langsam wirkendes Gift. Und jeden Abend ein Gegenmittel. Solche Art Gift, die den Ehemann, der fremd geht, eine furchtbare Nacht verbringen lässt.
0: Eine Frau wie du hat so etwas nicht nötig.
4: Nein. Und außerdem sind wir nicht verheiratet.

0: an der Garde seiner Majestät, gekommen, um das Land von der Bestie zu befreien.
1: Grégoire de Fransac.
2: Ah, natürlich. Der Gesandte von Buffon, der Präparator, der Naturforscher.
3: Monsieur de Beauté, logiert bei Monsieur Lafont. Er erwartet euch dort in 2 Stunden.

0: Seine Majestät hat mich um meine Meinung zu eurem Bericht gebeten. Ziemlich komplizierte Fabeln. Ich persönlich glaube, dass es sich bei der Bestie um einen Wolf handelt. Ich werde gleich morgen ausziehen, um die Gegend zu durchkämmen. Und ich wünsche nicht, dass ihr mich begleitet.
1: Und warum nicht?
0: Dem König gefällt es, dass ich mich um diese Angelegenheit kümmere und dass ich die Sache ganz allein leite. Ich brauche sie absolut nicht, um diese Geschichte zu erledigen. Gleich hier vorne auf dem Tisch liegt ein Brief, unterzeichnet vom Comte de Buffon und unserem geliebten König.
1: Ich stehe zu seinen Diensten, Monsieur. Doch glaubt mir, es handelt sich nicht um einen Wolf.
0: Schon gut, ich habe euren Bericht gelesen. Also macht euch wegen dieser Bestie keine Umstände mehr, mein Freund. Ich kümmere mich darum. Ihr dürft euch entfernen. Na komm. Komm schon her.

0: Das ist eine Frau aus Lossier. Sie war auf dem Weg nach Hause, als die Bestie sie angegriffen hat.
1: Wir haben sie südlich des Montmorency verloren. Sie ist sozusagen zwischen den Bäumen verschwunden.
0: Die Bestie hat ein Mädchen angegriffen. Sie stammt aus der Gegend von Saint-Albon.
2: Gott hat mich für meine Sünden bestraft. Meine Kinder sind am Montmorency verschwunden.
1: Denn ich glaube ebenso wenig wie ihr an Drachen.
3: In 13 Monaten hatte ich sie von dem
0: Die Bestie ist also den Nachhändler.
4: Ich bin der festen Überzeugung, dass
0: so eine Spitzenprozessin
4: mit 10 schaffen
0: lässt. Ich freue mich auf
2: sie. Ein tollwütiger Wolf kann jeden.
0: Während wir Vermutungen anstellen, tötet sie unsere Leute.
4: Ein Tier hat Fangzähne aus Eisen.
0: Chevalier, ihr müsst sofort kommen, es ist wichtig.
5: Ich habe ihn gesehen! Er hat ihr Gift übergegossen und dabei satanische Formeln vor sich hergesagt. Gott allein weiß, wie lange das schon geht!
6: Lass ihn!
7: Es handelt sich um ein indianisches Heilmittel.
5: Allein unsere Gebete können sie erretten. Aber sie war nicht ein Wunder.
7: Sag mir, was mit deinem Bruder passiert ist.

0: Kein Mann bei der Bestie?
1: Ach, das Mädchen weiß nicht, was es sagt.
2: Ja, Monsieur, die Bestie ist tot. 10 Kugeln hat sie abbekommen. Es war die reinste Hinrichtung. Wir haben eure Utensilien herschaffen lassen. Macht euch unverzüglich an die Arbeit.
3: Das ist nicht die Bestie.
2: An die Arbeit. Monsieur de Boutern wird gleich hier sein.
3: Das ist lächerlich. Dieses Tier ist nicht die Bestie.
2: Ich sage es noch einmal. Ihr sollt auf Monsieur de Boutern warten.
3: Das ist vorlaut und das mag ich nicht.
4: Bonjour, Chevalier. Lass uns allein. Na, Fronsac, gefällt euch meine Bestie nicht?
3: Was soll dieser Unsinn, Boutern? Dieses Tier ist nicht die Bestie und das wisst ihr genau. Verdammt, ihr Gebiss ist zweimal so groß wie dieses hier.
4: Aber ihr habt alles, was ihr braucht, um das zu arrangieren.
3: Wie bitte?
4: Wie ihr wisst, muss ich die Bestie nach Paris bringen und ich habe nur diesen Wolf, also werdet ihr mir eine Bestie fertigen.
3: Wollt ihr im Ernst den König glauben machen?
4: Aber nein, Fronsac. Ich führe lediglich seinen Willen aus. Das solltet ihr auch tun, das wäre klug.
3: Wollt ihr mir drohen, Monsieur?
4: In meinem Alter mit nicht. Ihr wisst, wer ich bin. Und ihr seid so intelligent, als dass man euch drohen müsste. Wenn ihr eure Aufgabe erfüllt, wird sich der König in höchstem Maße erkenntlich zeigen. Wenn nicht, wird er sehr verärgert sein. Habt ihr alles, was ihr braucht? Ich zähle auf euch, mein Freund. Bis später.

0: François Chevalier von der traurigen Gestalt. Bist du nicht froh über die Rückkehr nach Paris? Die Bestie ist tot, das sollte dich doch freuen.
1: Soll ich dir ein Geheimnis verraten?
0: Noch eins für meine Sammlung.
1: Boutin hat nur einen Wolf getötet. Er ist ein Schwindler. Und ich bin sein Komplize. Also dann, trinken wir auf unseren kleinen Verrat.

0: Ihr seid im Schloss nicht mehr willkommen, Monsieur.
1: Sagt Mademoiselle de Morangias, dass ich sofort zu ihr möchte.
0: Monsieur, ich habe euch bereits...
2: Wenn man vom Teufel spricht. Mein Sohn und ich haben gerade von euch gesprochen, Monsieur.
1: Ich bin hergekommen, Madame, um eure Tochter zu besuchen.
2: Ich befürchte, dass das nicht möglich ist.
1: Ich bestehe darauf.
3: Lass ihn rein, Mutter.
2: Gib Acht, Jean-François. Ich weiß, wie das enden wird.
3: Bitte lass uns. Chevalier, Marianne ist erkrankt.
1: Ich verstehe nicht.
3: Jedoch, Fronsac, wisst ihr nicht bereits, was an ihr so nagt?
1: Wo ist sie?
3: Folgt mir.
4: Zu gütig von euch, mich zu besuchen.
1: Mademoiselle, was geht hier vor sich? Man hat mir befohlen, nach Paris zurückzukehren. Sagt nur ein Wort und...
4: Gute Reise wünsche ich euch.
3: Ihr wurdet gewarnt, Chevalier.
4: Ich erhielt von euch ein Geschenk. Ich erwidere es mit zweien aus eurer Sammlung. Man hat mich vor eurer Sorte gewarnt.
1: Die von meiner Sorte, Mademoiselle, fällen kein vorschnelles Urteil ohne Anhörung. Ich weiß nicht, was hier passiert ist, aber bitte lassen Sie mich erklären.
4: Spart euch die Mühe.
1: Marianne!
3: Chevalier, macht die Situation doch nicht schwieriger, als sie bereits ist. Gesteht euch ein, dass ihr kein Mann für meine Schwester seid und belasst es dabei, mein Freund.
1: Denkt ihr wirklich, sie bleibt hier und pflegt euch ihr ganzes Leben lang?
3: Fronsac, seid doch froh, dass ihr unser schönes Land in einem Stück verlasst. Vor nicht allzu langer Zeit hätte man euch schon für einen bloßen Blick gevierteilt.
1: Zeiten ändern sich.
3: Nicht überall, Fronsac. Hier jedenfalls nicht.
1: Es tut mir leid.
4: Schlagt ihr mich ebenfalls, wenn ich euch bitte zu gehen?
1: Adieu.
3: Bereue das nicht, er hat dich nicht verdient.
5: An diesem historischen Tag möchte ich zuerst dem Chevalier Grégoire de Fronsac vom Hofe des Königs danken. Die Bestie von Gévaudan ist nicht mehr und das ist auch ein wenig sein Verdienst. Aber vor allem natürlich das eurer Majestät. Denn wie wir alle wissen, in eurer Person allein liegt die souveräne Macht. Nur einem Tier konnte das entgehen. Und dieses Tier ist nicht mehr. Ich habe in Wahrheit nur sehr wenig dazu beigetragen. Kraft eurer Macht genügte es, im Gévaudan zu erscheinen, damit die Bestie die Waffen streckte, ein für alle Mal.
6: Monsieur Buffon, was soll diese Maskerade?
7: Boutin hat die Befehle ausgeführt, die er erhalten hat. Das müssen wir doch alle tun, nicht wahr?
6: Wessen Befehle? Meine!
8: Fronsac, darf ich euch Monsieur Mercier vorstellen? Sonderberater seiner Majestät für innere Angelegenheiten. Er war es, der den Einfall hatte, Antoine de Boutin ins Gévaudan zu schicken.
9: Ihr seid es also, Monsieur, dem wir den schnellen Sieg über die Bestie verdanken.
8: Eure Skrupel ehren euch, Fronsac, aber es handelt sich um die Staatsräson.
10: Habt ihr das hier gelesen? Ihr werdet es in keiner Buchhandlung mehr finden. Behaltet es als Souvenir.
9: Habt ihr es verbieten lassen?
10: Im Gewand einer Erzählung wird die Autorität des Königs verhöhnt. Hätten wir zu lange gewartet, wäre die Geschichte unbequem geworden. Die Leute sind so gutgläubig.
9: Wenn ich euch richtig verstehe, Monsieur, ist es besser, selbst zu lügen, als es anderen zu überlassen?
10: Die Wahrheit ist viel komplizierter, Chevalier. Zum Regieren muss man auf möglichst Einfaches zurückgreifen. Diese Bestie stellt da ein Problem dar. Keine Bestie, kein Problem.
9: Aber sie wird weiterhin töten.
10: Aber es wird niemand mehr darüber reden. Das ist das Entscheidende. Ah, Fronsac, ich hatte ganz vergessen, Seine Majestät dankt euch für euer Engagement. Sie glaubt zu wissen, dass ihr gern Afrika erforschen würdet. In 6 Monaten verlässt ein Schoner-Nord in Richtung unserer Faktoreien im Senegal. Wenn ihr es wünscht, werdet ihr mitsegeln können. Selbstverständlich werden wir kein Wort mehr über Gévaudan verlieren, nicht wahr? Nicht wahr, Fronsac?

0: Tante Moronchas.
1: Madame, ich glaube nicht, dass ich euch kenne.
2: Ihr und ich, wir haben einen gemeinsamen Freund.
1: Wieso seid ihr hier? Ihr braucht euer Gesicht nicht zu verstecken. Euer Parfüm ist nicht das einer Dame.
2: Es gab nur eine Frau, die Gregor de Froussac liebt. Und im Schlafe ruft er immer nach eurem Namen. Bald wird er zu einer langen Reise aufbrechen.
1: Soll mir gleich sein.

0: Das kann mit in den Schiffsraum. Und das hier ist für die Kajüte. Passt auf, das ist zerbrechlich.
1: Bonjour, Chevalier.
0: Nanu, Marquis. Was verschafft mir die Ehre?
1: Schlechte Neuigkeiten. Gleich nach eurer Abreise schlug die Bestie erneut zu. Der König schickt keine Männer mehr. Und außerdem haben die Leute Angst. Ich finde keine Freiwilligen.
0: Ich kann dir nicht helfen, Maki. Ich weiß nicht, wie man die Bestie fängt.
1: Um ehrlich zu sein, seid ihr nicht der Einzige, den ich brauche. Mani hat es geschafft, das Mädchen zu finden. Nur ein Versuch, Fronsac. Nur einen. In einem Monat seid ihr wieder zurück?
0: Außer Frage. Der König untersagt uns die Rückkehr ins Gévaudan.
1: Aber der König wird nichts erfahren.
0: Du irrst dich, Maki.
1: Auf diese Weise könnten viele Opfer verhindert werden.
0: Trotzdem, ich bleib dabei.
1: Wettet ihr mit mir?
0: Der Gewinner unserer letzten Wette war ich.
1: Ich hatte gehofft, euch ohne DC zu überzeugen. Aber gut. Von Marianne. Und Mani? Hey ho, mein Freund! Wie geht es dir?
0: Wir gehen wieder auf Jagd, Mani.
1: Wir machen es diesmal auf deine Weise. Also, Chevalier, gute Neuigkeiten?
0: Die allerbesten, Maki, die besten.
2: Offiziell war die Bestie tot. Aber was in Wahrheit geschah, steht nicht in den Geschichtsbüchern. Man hütete sich, es bekannt werden zu lassen.
3: Was will er uns begrüßen?
4: Er will uns helfen.
3: Reitet ihr zum Schloss. Ich komme später nach.
2: Fronsac übertrug Mani die Vorbereitungen für die Jagd. Die Bestie war nicht der einzige Grund, weshalb er ins Gévaudan zurückgekehrt war.

0: Wer ist da?
1: Kennst du das Haus von Jean und Pierre Rogier?
0: Ja, geradeaus. Es ist das letzte Haus im Dorf.

0: Ich kann weder meine Mutter noch Jean-François länger ertragen. Ich möchte ganz weit fortgehen.
1: In einer Woche nehme ich dich mit nach Paris.
0: Warum noch warten?
1: Ich gehe wieder auf die Jagd. Ich habe es dem Marquis versprochen.
0: Ich dachte, du seist meinetwegen gekommen.

0: Sagt mal, Chevalier, glaubt ihr im Ernst, wir finden diese Bestie? Ich hätte gedacht, wir wären zahlreicher.
1: Manny weiß, was er tut. Ich für meinen Teil jage einen Mann.
0: Einen Mann?
1: Die Bestie ist nur ein Instrument. Eine Waffe in Händen eines kranken Geistes.
0: Ein Mörder würde diskret hervorgehen.
1: Da hast du völlig recht. Das erste Mysterium der Bestie ist ihre Berühmtheit. Ihr Meister will, dass man von ihr spricht. Sie soll Angst machen und lärmen.
0: Und aus welchem Grund?
1: Dieses Buch wurde im ganzen Königreich verkauft. Der Verfasser behauptet, dass die Bestie gekommen ist, um den König für seine Nachsicht mit den Philosophen zu bestrafen.
0: So ein Unsinn. Wer hat das geschrieben?
1: Das weiß ich nicht. Aber die Bestie hat einen Meister. Und den will ich haben.

0: Deine Waffe könnte uns vielleicht doch von Nutzen sein. Also wenn du sie trägst, nehmen wir sie mit.
1: Und du, Manny? Welche Waffe nimmst du?
0: Manny mag keine Feuerwaffen.
2: Zu viel Lärm, zu viel Rauch, übler Geruch.

0: Erzählt mir von Amerika, Chevalier.
1: Von Amerika?
0: Geht ihr nie mehr dorthin?
1: Ich erinnere mich nicht gern.
0: Und Mani? Fehlt ihm sein Stamm nicht?
1: Seinen Stamm gibt es nicht mehr. Als wir sein Dorf angegriffen haben, war es durch Pocken fast ausgelöscht. Wir haben Anweisungen erhalten, die Überlebenden zu erschießen. Die Frauen, aber auch die Kinder. Nur Mani hat es überlebt.
0: Und wie?
1: Mein Kapitän wollte einen Mohawk-Dolmetscher haben. Ich wurde angewiesen, ihn unsere Sprache zu lehren. Und 3 Wochen später erwürgte er unseren Kapitän.
0: Aus welchem Grund habt ihr ihn nicht verraten?
1: Weißt du, wie dieser Mann seine Schlachten schlug? Seine Kundschafter erhielten aus den Krankenhäusern von Quebec schmutzige Wäsche. Die Irokesen kauften sie. Und 3 Wochen später erledigten wir den Rest.
0: Werden so Kriege geführt?
1: Jedenfalls haben wir ihn so verloren.
0: Wo ist er hin?
1: Er redet mit den Bäumen.
0: Mit den Bäumen?
2: Die Bäume sprechen. Weißer Mann versteht nicht zu hören und auch nicht zu sehen.
0: Was zu sehen, Mani?
3: Willst du von Mani lernen?
0: Was ist das?
1: Eine indianische Hostie. Auf eigene Gefahr, Maki.
0: Und was bewirkt sie?
1: Kommt ganz auf den Einzelnen an. Die Indianer behaupten, dass es den Blick schärft. Also, Mani?
2: Die Bestie ist hier im Wald. Die Wölfe werden uns helfen.
0: Ich sehe nicht mehr als sonst.
2: Heute Nacht tanzen wir den Tanz des Blutes. Und die Bestie wird bei Sonnenaufgang zu uns kommen.
0: Ich spüre nichts. Ich spüre überhaupt...
4: In dieser Nacht rief Mani die Geister des Waldes an, in einer Sprache, die selbst der Chevalier de Fronsac nicht verstand. Und die Wölfe brachten ihnen die Bestie.

Das wird wieder, meine Schöne. Ich werde dich pflegen. Ich

0: Thomas ist eingeschlafen. Es hat nicht viel gefehlt. Es tut mir leid wegen des Indianers.
1: Was befindet sich dort? Sagt es mir. Was ist das für ein Ort? Ich muss es wissen.
0: Es handelt sich um ein Gut. Genauer um ein Jagdgut. Chevalier! Ihr müsst euch ausruhen!

Yeah.

0: Der Chevalier kehrte zu Manis Leichnam zurück. Sein Rachedurst war noch lange nicht gestillt. Aber nach indianischem Brauch musste er beim ersten Morgengrauen seinem Freund beistehen, wenn er sich mit seinen Ahnen vereinigte.
1: Was wollt ihr?
2: Es ist schon zu viel Blut auf diese Erde geflossen. Ihr riskiert das Schlimmste, wenn ihr das Gévaudan nicht sofort verlasst.
1: Ich habe nicht die Absicht zu gehen. Ich habe eine Angelegenheit zu erledigen.
2: Ist sie es wert, euer Leben dafür zu lassen?
1: Seit wann wisst ihr davon?
2: Ich weiß nicht, wovon ihr sprecht.
1: Sardis, wie kommt es nur so weit kommen? Wie kommt es nur so weit kommen?
2: Niemand wird euch glauben.
1: Geht, Sardis, verschwindet.
2: Gott schütze euch.
1: Der Teufel soll euch holen.

0: eine Dame, die euch sprechen will.
1: Jetzt nicht heute Abend. Los, hoch mit dir, du hast Besuch.
2: Ich werde nicht mehr versteckt.
1: Kommt drauf an, vor wem, mein Junge.
2: Marianne.
3: Ich hoffe, du verzeihst. Geh und bring deinem Gast etwas zu essen.
2: Wie hast du das geschafft?
3: Es stehen viele in meiner Schuld.
2: Du musst mir helfen, ich muss dem König schreiben. Du hast überhaupt keine Ahnung.
3: Selbst wenn ich dir helfen würde, würdest du hängen, noch bevor dein Brief ihn erreicht.
2: Das kann nicht sein, ich wurde noch nicht verurteilt.
1: Na los.
3: Was weißt du über die Bestie?
2: Sie ist ein abgerichtetes Tier, das in einen Panzer gesteckt wird. Ich habe es verwundet. Und seit wann interessierst du dich dafür?
3: Vor ungefähr 2 Jahren wurde ein vertrauliches Schriftstück von Sardis dem Papst überbracht. Darin kündigte er die Konstituierung einer geheimen Gesellschaft an, deren Ziel es ist, sagen wir, mit allen Mitteln das Wort der Kirche zu verkünden und zu verteidigen. Dem Pakt.
2: Sardis. Er hat sich die Bestie zunutze gemacht.
3: Die Bestie ist eine Warnung an den König. Seid euch stets der Allmacht Gottes bewusst, oder ihr riskiert die Apokalypse. Die Verschwörer nennen sich selbst die Wölfe Gottes.
2: Der Pakt wirkt im Auftrag der Kirche?
3: Sardis arbeitet ausschließlich für sich. Die Zeit der Aufklärung hat ihn verrückt gemacht und Rom hat keine Kontrolle mehr über seine Organisation.
2: Und für wen arbeitest du?
3: Die, für die ich arbeite, bezahlen mich auch dafür, dass ich ihren Namen nicht preisgebe. Und du? Du weißt bereits mehr als genug.
4: Ah!

0: Mademoiselle de Morangers, was verschafft mir diese Ehre? Wie geht es, Madame la Comtesse? Ich bitte euch, nehmt Platz. Und euer Vater, immer noch zur Kur? Dieser Mann ist einfach zu gern.
1: Monsieur, ihr habt den Chevalier de Fronsac verhaften lassen.
0: Oh ja. Wer hätte gedacht, dass ein Mann wie er so tief fallen würde?
1: Er ist weder ein Räuber noch ein Mörder.
0: Ach ja?
1: Ich bin sicher, der Chevalier de Fronsac hatte seine Gründe. Vielleicht wurde sein indianischer Begleiter von diesen Männern getötet.
0: Mademoiselle, das tut nichts zur Sache. Und selbst wenn es so wäre. Im Gévaudan rächt man keinen Wilden mit dem Blut von Christen. Hm?
1: Ich möchte den Chevalier sehen.
0: Das ist unmöglich.
1: Wie ihr wollt. Wir werden sehen, was man dazu in Paris sagt.
0: Marianne, ihr versteht mich nicht. Der Chevalier de Fronsac ist verstorben. Heute Nacht.

0: Man hätte ihn ohnehin aufgehängt. Genau genommen hatte er sogar Glück.
1: Ihr wart für diesen Mann verantwortlich.
0: Wer weiß, vielleicht ist er erstickt. Wenn er nicht sogar die Pest auf seinem Strohsack bekommen hat.
1: Ich glaube euch nicht. Ich glaube euch kein einziges Wort.
2: Ihr müsst standhaft sein, mein Kind. Es ist der Wille Gottes.
1: Mein Vater.
3: Marianne. Komm. Ich bring dich zurück ins Schloss.
2: Mademoiselle de Morangias muss ich ein wenig ausruhen.
3: Komm.
1: Nein. Lass
3: jetzt
1: mich.
3: Jetzt reicht, du kannst nichts mehr für ihn tun.
2: Er stinkt schon ziemlich stark. Begrabt ihn schnell und es kommt kein Name auf sein Grab.
0: Sie hat damit gedroht, seine Majestät zu verständigen. Sie kann uns gefährlich werden.
4: Man begrub Grégoire de Fronsac noch am selben Abend, lange bevor die Nachricht seines Todes in Paris eintraf. Niemand wusste genau, welche Geheimnisse der Chevalier mit ins Grab nahm. Seit einigen Tagen tötete die Bestie nicht mehr. Aber das plötzliche Verschwinden ihres erbittertsten Feindes war wie ein düsteres Vorzeichen.
5: And yeah.

0: Und macht schnell, hört ihr?
1: Ich gestehe, mein Vater. Ich habe gesündigt. Ich bitte um Vergebung. Marianne, Tag und Nacht denke ich immer nur an Sie. Ich höre jeden Augenblick das geliebte Herz schlagen. Ich will, dass sie auf unserer Seite ist, Sardis.
2: Der Herr stellt dich auf die Probe.
1: Ihr macht euch keinen Begriff, welche Qualen ich erleide. Das sind diese Bilder. Das sind diese verdammten Bilder, die mir immer und immer wieder erscheinen. Ich flehe euch an, mein Vater, erlöst mich. Bitte erlöst mich, ich flehe euch an.
2: Es gibt für das Leid, das dich plagt, nur ein Heilmittel.

0: Nein. Trink nicht, meine kleine Schwester. Sie wollen dich töten. Doch ich werde sie daran hindern.
1: Aber wer soll mich töten wollen? Wer?
0: Wir werden von hier fortgehen. Nur du und ich, Marianne. Was hältst du von Amerika?
1: Jean-François.
0: Du hast mich leiden lassen, weißt du das? Aber ich verzeih dir. Ich bitte dich, was machst du? Was machst du, Marianne? Bleib! Denkst du, ich will dir etwas antun?
1: Komm nicht näher, bitte.
0: Marianne, ich brauche dich. Du hast mich gerettet, als ich krank war, niemand sonst. Dein Gesicht sah ich, wenn ich aus Fieberträumen erwachte. Deine Hand auf meiner Stirn hat die Dämonen verjagt. Du ahnst nicht, was ich alles getan habe, damit du in meiner Nähe bleibst. Darum flehe ich dich an. Weise mich nicht ab. Warum, Marianne? Findest du mich so abstoßend?
1: Du machst mir keine Angst. Und nun verschwinde.
0: Ist es deswegen? Sei unbesorgt. Von nun an werde ich mich um dich zu kümmern wissen. Sieh her. Niemand weiß davon, außer Sardis und mir.

0: Es ist wahr. Aber allein deinetwegen bin ich gegangen. Marianne, ohne dich wäre nichts von alledem passiert.
1: Nichts von alledem? Es war dein Geruch. Dein schmutziger Geruch, den die Bestie an mir wahrgenommen hat.
0: Ja. In uns fließt dasselbe Blut, Marianne. Dasselbe Blut.
1: Wenn Vater zurückkommt, wird er dich töten.
0: Und was wäre, wenn ich ihn töte? Solange, wie er uns schon im Wege steht? Na los doch. Worauf wartest du? Stich zu, stich zu, stich zu. Na los doch.

0: Warum hast du es nicht einfach getan? Dabei ist es wirklich gar nicht schwer. Sieh nur.
1: Hör auf!
0: Also liebst du mich? Marianne!
1: Lass mich!
0: Marianne!
1: Ich liebe dich! Nein!
2: Meine Brüder, der Herr ließ mich wissen, dass die Bestie wiederkommen wird, um die Rückkehr unserer Werte im Königreich anzukündigen, das in Dekadenz lebt. Und es wird ein neues Frankreich geboren werden und wir werden seine unsichtbaren Prinzen sein, denn der Herr ist mit uns. Das Volk hat noch nicht den Zorn Gottes erfahren. Seid gewiss, die ungerechte Zensur des Königs wird beim Pöbel auf Unverständnis und Abscheu stoßen. Und in dem Moment, da die Ordnung aus den Fugen gerät, können wir dem König einen Handel vorschlagen. Wenn er nicht einmal einer einzigen Herr werden konnte, stellt euch vor, Brüder, was wäre, wenn in allen Provinzen des Königreiches weitere Bestien auftauchen würden? Es naht die Stunde, in der wir ernten werden, was wir gesät haben. Im Buche Malachias steht geschrieben, denn des Priesters Lippen sollen die Lehre bewahren, dass man aus seinem Munde allein das Gesetz unseres Gottes suche. Denn er ist ein Engel des Herrn Sebaoth.
3: So jemand das Tier anbetet und sein Bild, der wird von dem Wein des Zornes Gottes trinken. Und wird gequält werden mit Feuer und mit Schwefel vor den heiligen Engeln. Und der Rauch ihrer Qual wird aufsteigen von Ewigkeit zu Ewigkeit. Ich bin zurückgekehrt, um euren Namen vor Gott zu nennen. Pierre Jean Lafont, Geneviève de Morangias, Maxime de Forêt, Gontran de Montcamp, Henri Sadis, Jean-François de Morangias.

Ah.

Ihr seid allesamt verhaftet!

0: Phantom bist, ich werde dich zweiteilen. Siehst du, du brauchst deine Schläge nicht mehr zurückzuhalten.
1: Ich hatte auch nicht die Absicht.
0: Zu spät, Fronsac. Die Bestie ist unsterblich.
1: Ja, sie vielleicht. Du nicht.

0: Dies hat dich dressiert, so wie du die Bestie abgerichtet hast.
1: Wie hast du das herausgefunden?
0: Du signierst deine Verbrechen mit einer Silberkugel.

0: Marianne ist nicht da, du Amaira.
1: Und nun hast du uns auf ewig vereint, Chevalier.
0: Ah.

0: Stellt mir diese Hagebutten hintereinander auf.
1: Das werdet ihr noch bereuen.
0: Seht mal an, wen haben wir denn da? Hm? Jetzt trag dir die Nase nicht mehr so weit oben. Wo willst du denn hin, Rotkehlchen?
2: Er ist tot.
3: Jetzt ist es gewiss.
2: Und Sardis?
3: Wohin er auch geht, wir werden ihn finden. Vielleicht ist es auch der Berg, der sich um ihn kümmert. Was, wenn wir unseren Erfolg feiern würden?
2: Du hast mich schon einmal getötet.
3: Um dich wieder erwecken zu können. Wenn du möchtest, stelle ich dich in Rom vor. Würdest du mit mir kommen? Zu spät. Ich mag dich gern, Fronsac. Du lässt mich all meine Pflichten vergessen. 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

Viele Jahre vergingen. Aber Grégoire de Fronsac und Moyen de Morangers sind mir immer in Erinnerung geblieben. Die Welt, die die Bestie erschaffen hatte, ist dabei zu sterben. Und ich muss mich eilen, denn auch meine Geschichte neigt sich ihrem Ende zu. Ich sehe mich noch den Chevalier zum geheimen Versteck von Jean-François de Morangers begleiten, wo die Bestie ihre letzten Stunden harrte.

Der alte Heiler erzählte uns alles, was er wusste. Jean-François hatte aus Afrika ein seltsames Tier mitgebracht, das Junge bekam. Er hatte nur ein einziges davon behalten. Das Stärkste. Mit Geduld und Grausamkeit hatte er es darauf dressiert, so überaus böse zu werden. Und so starb die Bestie von Gévaudan. Und ich, Thomas Dabscher, bin wahrscheinlich der Letzte, der die ganze Wahrheit kennt.

Der Chevalier schlug mir vor, ihn nach Afrika zu begleiten. Aber das Land musste wieder aufgebaut werden. Und das war ich meinen Leuten, meiner Heimat, schuldig. Ich habe oft an Grégoire und Mayan gedacht. In all den friedlichen Jahren, die mich langsam ins Alter führten. Ich habe sie nie wieder gesehen. Aber ich stellte mir gern vor, dass sie glücklich zusammenlebten, weit fort von hier.

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0: Servus.
1: Grüß dich.
0: Hast du Obst für mich?
1: Birnen hätte ich da.
0: Passt. Wo ist denn der Chef?
1: Marren.
0: Nein, der Chef.
1: Im Stall.
0: Aha. Du, grüß dich. Ein Einschreiben hätte ich für dich.
2: Gib's der Marin.
0: Na, für die, da unterschreiben.
3: Oh. Mann.
4: Er wusste nicht wissen, was drinsteht.
5: Geh, schleich dich.
6: So, jetzt hätten wir hier noch ein schönes Futter.
7: Servus, Sepp.
4: Servus.
7: Was war's für mich?
4: Heute nicht. Für den Vater war er einschreiben da.
7: Ist noch was?
4: Ich warte auf die Therese.
7: Fürs Obst.
4: Genau.
1: Magst du Himbeer auch?
0: Freilich.
4: Da.
1: Da.
7: Johann, hier ist die Marin. Ich warte immer noch auf die Unterlagen. Was ist denn los? Ruf endlich zurück, wenn du das abhörst.
1: Vierte.
7: Therese, ich muss nachher ins Dorf runter. Brauchst du irgendwas?
1: Nein, da schau her, wir haben doch alles im Garten.

0: Johann? Johann?
1: Frau Brugger?
0: Nein. Marin Bertram?
1: Wohnen Sie hier?
0: Nein. Und wer sind Sie, wenn ich fragen darf?
1: Schulz, Gerichtsvollzieher. Und das ist mein Kollege Herr Brettschneider.
2: Grüß Gott.
0: Grüß Gott. Und wo ist der Herr Brugger?
1: Generell abwesend. Wir haben hier den richterlichen Beschluss zur Durchführung einer Hausdurchsuchung des Schuldners.
0: Und Sie glauben, das Bild von Herrn Brugger ist was wert?
1: Der Rahmen schon.
0: Was passiert eigentlich mit Schuldscheinen bei einer Pfändung?
1: Hat er welche?
0: Haben Sie keine gefunden?
1: Ja, wissen Sie genaueres?
0: Ich? Nein.
3: Wir? Nein.
0: Ihr habt sie nicht gekauft? Hat der Brugger euch die Schuldscheine gar nicht angeboten?
3: Doch, aber wir hatten kein Interesse.
0: Die Bank hat kein Interesse am Bertramhof? Ihr habt euch doch schwarz geärgert damals, dass mein Vater lieber Geld von Brugger genommen hat als von euch.
3: Aber der Brugger wollte allen Ernstes Bargeld für die Schuldscheine. Stell dir das einmal vor.
0: Tja, echtes Geld ist zwischen den imaginären Milliarden gar nicht so leicht aufzutreiben in einer Bank, oder?
3: Du hast leicht lachen, Marin, weißt? Du hast dir deine Karriere als Bankerin rechtzeitig an Nagel gehängt.
0: Mein Hirn aber nicht, Karl-Heinz. Und das sagt mir, dass da was nicht stimmt, wenn sich die Bank die Schuldscheine vom Bertramhof entgehen lässt.
3: Marin, ich wollte sie natürlich kaufen. Schon um den Hof von deinem Vater zu schützen. Weißt du, oder? Aber ich hätte die Summe mit den Schulden verrechnen müssen, die der Brugger bei uns hat. Weisung von oben.
0: Bist du nicht der Filialleiter?
3: Noch. Ja.
0: Wann hast du den Johann das letzte Mal gesehen?
3: Ach, das ist ja ewig her. Wir haben nur hin und wieder telefoniert.
0: Wahrscheinlich ist er längst über alle Berge.
3: So wie ich den kenne, hat er die Schuldscheine von deinem Vater bestimmt irgendwo verhökert.
0: Ich darf gar nicht dran denken. Wenn's dumm läuft, sind wir den Hof ganz schnell los.
3: Ja, was wird jetzt aus deinem Seniorenwohnprojekt?
0: Frag mich was Leichteres. Ich muss ausfinden, wer die Schuldscheine hat. Bitte, Karl-Heinz.
3: Servus, Marie.
0: Jetzt schaut's nicht so. Ich wollte euch bloß informieren. Vielleicht meldet sich der Johann auch. Und dann war die ganze Aufregung umsonst. Papa, das Einschreiben von heute.
4: Am Johann war's nicht.
0: Sondern?

0: Da müsst ihr nachschauen.
1: Hast du es gar nicht gelesen?
0: Na?
1: Hast du irgendwas mit dem Johann gemauschelt, was ich nicht weiß?
0: Nix, hab ich. Der Johann ist ein Lump. Das hab ich dir schon immer gesagt.
1: Hoffentlich hast du Unrecht. Bittchen, hol endlich den Brief.
0: Jetzt wird's essen. In 10 Minuten steht da auch nichts anderes drin.
1: Dann sag mir, wo er ist, dann hol ich ihn.
0: Meine Arbeitshosen ist er. Die hängt im Stall.
2: Na, die ist in der Wäsche.
1: Seit wann lauft's denn schon?
2: Na, grad vom Essen hab ich's angemacht.
0: Du machst die Taschen nicht vorher ausklären.
2: Jetzt bin ich wieder schuld.
0: Dein Waschzwang, genauer gesagt. Die Hosen hätte ich noch eine ganze Woche lang tragen können.
1: Da ist er, da ist er. Oh, nicht aufmachen. Ich hole einen Föhn.
2: Geh weiter, geh mal.

0: Maren, ich bin's.
1: Christian.
0: Dafür bin ich zu alt, ich weiß.
1: Die Haustür ist übrigens offen.
0: Darf ich reinkommen?
1: Schick dich dein Bruder.
0: Ja, aber der Johann ist völlig unschuldig.
1: Und warum kommt er da nicht selber?
0: Er hat Angst vor deinem Vater.
1: Und du anscheinend auch. Ich glaube, ihr spinnt ein bisschen, ihr zwei.
0: Wir haben Probleme, Maren. Ehrlich.
1: Seit 3 Wochen versuche ich, den Johann zu erreichen. Ich muss den Antrag für das Wohnprojekt einreichen. Und was ich nicht habe, sind die Baupläne, die er mir versprochen hat.
0: Die sind in den besten Händen. Er hat einen Investoren gefunden. Was sagst du jetzt?
1: Für unser Wohnprojekt.
0: Für dein Wohnprojekt. Es ist ja deins. Deine Idee, deine Träume, dein Idealismus.
1: Er hat halt einfach die Schuldscheine verkauft. Was aus unserem Hof wird, ist ihm doch wurscht. Von wegen Investorin.
0: So kannst du das nicht sehen. Er hat den Hof vor der Bank gerettet. Ist das nix? Die Käuferin ist super.
1: Und die interessiert sich für das Wohnprojekt auf dem Hof?
0: Bestimmt.
1: Sie weiß also gar nichts davon. Und ich hab gedacht, der Johann wäre auf meiner Seite.
0: Ja, ist er doch. Sonst hätte er die Schuldscheine an irgendeinen Hai verkaufen können.
1: Und wo ist er jetzt, dein feiner Bruder?
0: Er braucht ein bisschen Abstand vom Tagesgeschäft.
1: Im sicheren Ausland.
0: Vorerst ja.
1: Und was ist das für eine Käuferin?
0: Eine ganz patente Unternehmerin. Sie wird dir gefallen.
1: Ist sie aus der Gegend? Wie heißt denn?
0: Müller.
1: Müller. Jetzt vielleicht ein bisschen genauer.
0: Ich habe jetzt ihre Karte nicht da, aber sie meldet sich bei euch.
2: Marin! Was ist denn jetzt?
1: Ich komm schon. Ein Anruf hätte übrigens auch gereicht.
0: Ich wollte dich halt wiedersehen. Und jetzt, wo der Johann weg ist, da habe ich mir gedacht, ja, du bist allein, ich bin allein.
1: Denk nicht so viel, Christian. Servus.
0: Der Johann lässt dich schön grüßen. Übrigens.
1: Ersticken soll er an seinem Geld, das kannst du ihm ausrichten, dem Feigling. Vierte.

0: ihn zu einer Testamentseröffnung einladen.
1: Wer war denn die Ernauer? Hab ich die gekannt?
0: Die Erna? Das war meine Schulfreundin. Aber wie die jetzt auf mich gekommen ist, wir haben uns ja völlig aus den Augen verloren.
1: Wie ich dich kenne, bist du bestimmt auf kein Klassentreffen gegangen.
0: Ich hab die Erna zum letzten Mal gesehen. Bei ihrer Hochzeit.

0: Und dein Bräutigam vermisst dich nicht.
1: Schau ich so aus. Papa, wir sind da. Sag mal, die Erna Auer, war die verwandt mit dem Wurstauer?
2: Eingeheiratet mit dem Wurstkönig.
1: Keine schlechte Partie. Ich hol dich dann gleich wieder ab. Papa, viel Glück.
2: Ja, passt schon.
3: Bis dann.
1: Gut.

0: Grüß Gott.
1: Dass die immer extra was braten muss.
0: Und das auch noch in Weiß.
2: Die Personalien sind ja bereits alle festgestellt. Also fangen wir an. Am 7.7. dieses Jahres ist mit letztem Wohnsitz in Garmisch-Partenkirchen gestorben Erna Auer, geborene Staudinger. Verwitwet, geboren am 23.11.1932 in Ampfing. Als gesetzliche Erben fallen die Angehörigen und ein weiterer Vermächtnisnehmer in Betracht. Zu diesem Zweck wird die heutige Verfügung der Erblasserin verlesen. Lieber Maximilian, ich bin nicht gut im Briefe schreiben. Also sei mir nicht böse, ich mach's kurz.
3: Ich habe es die ganzen Jahre niemandem gesagt, meinem Mann zuliebe. Er hätte es ja nicht verkraftet. Aber jetzt geht's zu End und du sollst wissen, du bist der leibliche Vater von meiner Tochter Maxi. Lern sie kennen. Sie ist es wert. In stiller Liebe, deine Erna.
4: Was haben Sie gesagt?
2: Ja, ich habe gar nichts gesagt. Ich habe nur vorgelesen. Ob dieser Brief der Erblasserin an Sie der Wahrheit entspricht, das müssen Sie selbst entscheiden. Oder prüfen lassen. Kommen wir nun zu den Erbteilen der Angehörigen.
4: Entschuldigen Sie.
0: Ich bin gleich wieder da.

0: Die Mama hat es mir am Sterbebett verraten. Seitdem weiß ich's. Für mich war es auch erst der Schock. Aber eigentlich habe ich es immer gespürt, dass mein Vater nicht mein Vater ist.
1: Ich habe nichts davon gewusst.
0: Die Mama wollte deine Familie nicht zerstören. Aber vergessen hat sie dich nie. Ich glaube, dass sie dir immer gut war. Sonst hätte sie mich doch nicht Maxi genannt. Den hat sie aus ihrem Brautkleid machen lassen. Sie hat ihn oft angehabt. Ich muss wieder rein.

0: Du warst doch mindestens seit 30 Jahren in keiner Kirche mehr.
1: Geht dir gar nicht so.
2: Hallo Sie, Sie haben was vergessen. Der ist bei der Maria Magdalena gelegen.
1: Das gehört mir nicht.
0: Und? Wie war's?
1: Ich hab nichts gehabt.
0: Warum warst du denn dann geladen?
1: Die Anna hat einen Brief hinterlassen.
0: Und was steht da drin?
1: Von früher halt. Nicht besonders interessant.
0: Bist du sehr enttäuscht?
1: Enttäuscht? Na, überrascht hätte ich sagen.

0: Jetzt wird gefeiert.
1: Jetzt gehen wir erst mal ins Haus, Papa.
0: Soll ich dann das Sonntagsgeschirr wieder wegtun, wenn er gar nicht geerbt hat?
2: Was hast denn du da schon wieder zum Spekulieren, ha?
0: Ich nehme eben Anteil.
2: Gibt keinen Anteil. Für dich schon gleich gar nicht.
0: Dreh mir doch nicht jedes Wort im Mund rum.
1: Papa, setz dich hin. Schau, die Teres hat uns einen Tafelspitz gemacht.
0: Und der Brief? Vielleicht ist das sowas wie eine Schatzkarte und du hast doch was geerbt.
2: Ach, kümmere dich um deinen Tafelspitz und sei stark.
1: Freust dich schon auf unseren Familienzuwachs?
2: Was weißt denn du darüber? Seit wann?
1: Ich hab dir doch gesagt, dass der Michael kommt aus Amerika. Morgen.
2: So, ja. Der Michael, der Bazi.

0: Eva, wie schaut's denn aus?
1: Ja.
0: Das müsste reichen. Wie ist denn das passiert?
2: Ja, die Flucht hat's ergriffen. Wieder mal.
0: Genau wie der Johann.
2: Darüber kann ich gar nicht lachen.
3: Verscherbelt einfach unseren Hof.
0: Jetzt wart doch mal ab. Vielleicht ist die Käuferin ja in Ordnung. Du, schau mal. Das könnte es doch sein.
2: Wahrscheinlich. Frau Müller?
4: Irene Kurz, ich möchte ein Tier abgeben.
2: Ach so.
4: Das ist doch hier der Gnadenhof Bertram.
2: Ja, Marin Bertram.
4: Hallo.
5: Marin!
2: Entschuldigen Sie
5: bitte. Jetzt klingelt jetzt schon zum dritten Mal.
2: Komm ja schon.
6: Danke.
2: Bertram?
7: Hi, Ma. Ich bin schon in München. Die haben mich auf eine frühere Maschine gebucht.
8: Warum sagst du nicht Bescheid? Ich brauche mindestens eine Stunde bis zum Flughafen.
7: Ja, ich bin schon in der Uni in München.
2: Warum denn das? Ich habe mich so auf
8: dich gefreut. Und nicht nur ich, alle anderen auch.
7: Ich habe gehofft, ich könnte dich zu einem Stadtausflug überreden. Kommst du her?
2: Bleibt mir ja nichts anderes übrig.
7: Super. Ich freue mich.

0: Wie lange ist denn der schon in dem Zustand?
1: Eine Woche ungefähr. Der Hund ist der Liebling meiner Tochter. Wir haben alles versucht, aber er wird nimmer.
0: Waren schon beim Tierarzt mit ihm?
1: Ja, sicher. Der wollte ihn gleich einschläfern. Aber dann habe ich gehört, dass Sie hier auf dem Hof schon wahre Wunder vollbracht haben.
2: Den guten Ruf haben wir der Frau Klausner zu verdanken, unserer Tierärztin.
3: Jetzt übertreibt's aber.
2: Absolut nicht.
3: Hat der Kollege Ihnen eine Diagnose genannt?
1: Er hat nichts Richtiges gefunden. Allgemeine Entkräftung, sagt er.
2: Jetzt lassen Sie den Hund erst einmal da. Die Frau Dr. Klausner untersucht ihn.
1: Es wäre wichtig für meine Simone. Sie hängt so an dem Viech. Olli heißt er.
3: Schwer ist er trotzdem, der Olli. Jetzt schauen wir mal.
4: Peres, Telefon.
2: Bertram?
5: Müller hier. Könnte ich bitte Herrn Bertram sprechen?
2: Ach, Frau Müller, schön, dass Sie sich melden. Ich bin die Tochter von Herrn Bertram.
5: Dann wissen Sie schon, worum es geht.
2: Ich denke schon und ich hoffe, dass wir an einem Strang ziehen.
4: Ach, ich will mich natürlich integrieren. Also, ich bin
5: jedenfalls froh, dass Sie so offen und unvoreingenommen auf mich reagieren.
4: Das ist sicher auch nicht leicht für Sie.
2: Ja, das Ganze kam
4: ein bisschen unerwartet, aber
2: ich würde mich freuen, Sie kennenzulernen.
4: Kommen Sie doch einfach raus zu uns. Sie wollen bestimmt den Hof
2: anschauen.
4: Ja,
5: gern. Sehr, sehr gern.
4: Also, ich freue mich
5: wirklich, dass Sie mich gleich so aufnehmen in die Familie.
2: Naja, jetzt wollen wir mal schauen, wie wir uns vertragen.
4: Wann haben Sie Zeit?
5: Heute?
2: Oh, heute ist schlecht. Wie wär's mit morgen?
5: Ich freue mich.
6: Hey, Mom!
7: Michael!
6: Ich freue mich ja so.
8: Ich freue mich auch.
6: Ich freue mich so.
8: Super schaust du aus. Die Alpen luftet dir gut.
6: Du bevorzugst anscheinend Büromiet. Wann bist du nicht gekommen? So warst du ausgemacht.
8: Viel Arbeit.
6: Mein Held. Ich glaube, du hast eher Schiss vor deinem Großvater.
8: Ja, das auch.
6: Der freut sich auch. Glaub's mir.
8: Ich habe mich damals so kindisch benommen. Das ist mir heute noch peinlich.
6: Dein Großvater hat sich ein halbes Leben lang kindisch benommen. Und dem ist gar nichts peinlich. Was macht denn deine Audrey? Die wollte doch mitkommen.
8: Wir hatten ein Projekt in Neuseeland.
6: Mit euren Projekten. Da kommt es nie zum gemeinsamen Leben.
8: Wenn ich meinen Doktor habe, wird alles anders. Aber komm, ich muss dir was zeigen. Na und?
2: Seit wann interessierst du dich denn für so einen Kitsch?
8: Das ist von Josef Weinstadt.
2: Hat er nicht nur Farbflächen gemalt?
8: Eben, deshalb ist es ja so interessant. Und das Schäferstündchen-Motiv in einem Triptychon darzustellen, das ist schon ziemlich dreist.
2: Findest du?
8: Die dreiteiligen Bilder sind normalerweise der sakralen Kunst vorbehalten. Das Einzige, was an diesem Bild oft noch dreister als sakral ist, ist die Darstellung der Frau. Mit diesen irrsinnig langen Haaren. Oder in der Gotik oft Maria Magdalena attributiert.
2: Und das siehst du alles in dem Kitschbild? Und wo ist der dritte Teil?
8: Verschollen. Niemand kennt es.
5: Aber die deutschen Kollegen haben mir den Privatnachlass von Weinstadt zur Verfügung gestellt. Ich werde das Bild finden.
2: Tja, dann hast du bestimmt keine Zeit, mit mir heute Abend was Gescheites essen zu gehen.
8: Sushi.
2: Sushi. Ein Schweinsbraten kriegst.
8: Okay.
9: Was ist denn?
10: Du musst Wäsch weghängen. Gleich duschen.
9: Ich kann nicht. Das wirst du noch selber zusammenbringen, das bisschen Wäsch. Herrschaft, sag mir mal.

0: Erna! Erna, komm raus! Ein Bräutigam findet uns doch nie bei unserem Hof.
1: Ich will ja gar nicht gefunden werden.
2: Erna, wir müssen.
3: Maximilian, wo bist du denn? Maximilian! Herrschaftszeit, wo steckst du denn? Maximilian! Da schaut einer wirklich dumm aus der Wäsche.
4: Hast du es gesagt?
1: Aus dir wäre bestimmt auch ein guter Maler geworden.
0: Eher ein Detektiv. Aber so ungefähr könnte es schon ausgesehen haben.
5: Das Hundemotiv trifft man häufig bei dieser Gemäldegattung an.
6: Das kenne ich doch.
0: Echt?
6: Obwohl, na, schaut einfach komisch aus, oder? Hund mit Damenbein, also.
5: Ja, vielleicht hast du es schon mal irgendwo gesehen. Der Weinstedt hat doch damals bei euch in der Nähe vom Hof gewohnt.
6: Ja, kann schon sein. Der ist öfter vorbeigekommen. Ein greislicher Kerl war das.
1: Ich kenn das doch.
6: Ich weiß nur nicht, woher.
7: So, jetzt machen wir Schweinsbraten, bitte schön.
6: Dankeschön. Lass es schmecken.
5: Ach, denk nach.
6: Jetzt wird gegessen, wird der Opa sagen. Guten.
5: Ist das wie auf dem Land?
6: Oh, das lass kein Münchner hören, du.
5: Ich meine das positiv. In New York klingelt einem ständig was in den Ohren.
1: In München lebt sich's wirklich angenehmer. Kannst du nicht vorstellen, hier zu leben?
5: Nein, Mom. Ich bin und bleib New Yorker. Und Audrey könnte sich das, glaube ich, auf Dauer auch nicht vorstellen.
1: Aber als Geoökologin kann sie doch überall leben und arbeiten.
5: Ja, eben. Warum dann nicht in New York?
1: Weil du so weit weg bist von mir.
5: Nun, komm zurück. Vermisst du es denn gar nicht?
1: Ich vermisse dich. Aber New York, das habe ich gehabt. Da gehöre ich nicht mehr hin. Ich bin hier daheim. Das weiß ich jetzt endlich. Komm.
5: Schön.

0: hast Michael nicht mitgebracht?
1: Der hat einen Haufen Arbeit. Er kommt, sobald er kann.
0: So.
1: Das wird es schon mal geben.
2: Also, dass der daran gedacht hat.
1: Was ist denn das?
2: Ein Knoblauch-Kaugummi.
1: Voll Teufel.
2: Ja, ich hätte nicht gedacht, dass es das in Amerika gibt. Aber dass er Praktikant ist, das habe ich ihm geglaubt, die Depp.
1: Ich soll dir einen schönen Gruß sagen.
2: Er hat mich ganz schön gefoppt.
1: Aber du reißt dir bis dann zusammen, wenn der Michael kommt. Versprichst mir das?
2: Ich fress ihn schon nicht. Dein Burm. Zur Zeit. Sag mal, bis er rauskommt aus seinem Studierkammer.
1: Sag einmal, erinnerst du dich an so ein komisches Hundebild mit Frauenschenkel? Ich meine, wir haben so eins mal gehabt. Der Michael interessiert sich dafür.
2: Nichts haben wir gehabt! Schmarrn! Komm! Geh mal! Warte!

0: Hallo.
1: Frau Müller?
0: Hallo. Wunderschön ist das hier.
1: Bitte. Hat Ihnen der Burger gar keine Fotos gezeigt?
0: Nein, das wollte ich nicht. Der hat es gar nicht glauben können, dass ich die Schuldscheine einfach blind kaufe.
1: Ja, ich begreife es auch nicht.
0: Das war der letzte Wunsch von meiner Mutter.
1: Aha. Dann wissen Sie wahrscheinlich auch nichts über das Seniorenwohnprojekt, das ich hier auf dem Hof plane.
0: Nein, aber das klingt total interessant.
1: Naja, momentan gibt es hier nur Tiere im Ruhestand. Mein Plan ist kurz gesagt, dass sich Menschen im Ruhestand um die Tiere kümmern können.
0: Aha, und wo sollen die Leute wohnen?
1: Naja, ein bisschen umbauen müssen wir schon.
0: Warum tut's mir uns nicht?
1: Tja, von mir aus, ich bin die Marin.
0: Maxi.
1: Maxi? Mein Vater heißt Maximilian.
0: Ja, meiner auch.
1: Ach, sowas. Wollen Sie sich den Hof anschauen? Willst du dir den Hof anschauen?
0: Ja, klar, gerne.
1: Ja. Komm.
2: Da geht's weiter, Maxi.
1: Ach so, verstehe. Nur der Mathe da hinten darf nicht raus. Der muss Diät halten.
0: Ach, ich mag Esel. Hallo, Matto.
1: Mein Vater auch. Das sind seine Lieblingstiere.
0: Meine auch. Bei mir klingt das ein bisschen komisch, wenn ich sowas sag. Bei meinem Gewerbe.
1: Warum? Was machst denn du beruflich?
0: Ich habe die Metzgerei übernommen. Schon als mein Vater gestorben ist. Also der Mann meiner Mutter vielmehr.
1: Papa! Was treibst denn du da unten?
3: Ich? Noch gar nichts.
1: Darf ich dir meinen Vater vorstellen? Das ist Maximilian Bertram und das ist die Frau Müller. Ihr gehört praktisch der Hof.
0: Aber Marin, wir kennen uns doch.
1: Aha.
3: Ja, von der Testamentseröffnung. Ist die Tochter von der Erna.
1: Ach, jetzt verstehe ich.
0: Das ist aber nicht alles. Ich bin.
3: Ihr wisst wirklich nicht, was es da noch gibt, Frau Müller.
0: Es war der letzte Wunsch meiner Mutter, dass ich mich um den Hof kümmere. Eigentlich wollte sie die Schuldscheine ja selber kaufen. Aber da war sie schon zu schwach.
1: Dann hat deine alte Schulfreundin dir indirekt doch was Gutes tun wollen.
0: Das war Liebe.
1: Was hast du eigentlich vor mit den Schuldscheinen? Das ist doch ein Batzen Geld, den du da investiert hast.
0: Hm? Keine Ahnung.
1: Willst du dir meine Pläne für das Wohnprojekt mal anschauen? Damit könnte man den Hof langfristig sanieren und erhalten.
0: Warum nicht?
1: Ich kann es dir gleich mitgeben.
0: Ja, ich muss jetzt los.
1: So, so. Liebe war das also.
4: Und was hat die Frau Müller zu deinem Wohnprojekt gesagt?
1: Noch nix.
4: Glaubst du, dass dein Vater was mit ihrer Mutter gehabt hat?
1: Na wenn, das ist eine Ewigkeit her.
4: Hey, aber irgendwas muss er ihr ja bedeutet haben, wenn ihr letzter Wille war, dass sein Hof gerettet wird.
1: Ich kann einfach nicht glauben, dass mein Vater meine Mutter betrogen hat. Das passt überhaupt nicht zu ihm. Er war immer so eifersüchtig und moralisch zu meiner Mutter.
4: Hast du ihn gefragt, ob was dran ist?
1: Nein, er wird sowieso Nein sagen. Dann bin ich genauso gescheit wie vorher.
4: Du, wie schaut denn die eigentlich aus, diese Maxi?
1: Ach, wie schaut sie aus? Wie schaut sie aus?
4: Ja, also, sieht's deinem Vater ähnlich.
1: Ach so.
4: Marin, das ist reine Spekulation.
1: Na, na, du hast recht. Wenn ich über das Verhalten von der Maxi nachdenke, dann habe ich eine Halbschwester.
4: Meine ich ja.
1: Ja, Gottes Willen.
4: Ich gehe später noch mal nach dem Olli schauen.
1: Ist recht.
5: Ein Schnapserl dazu?
6: Was? Nein, um Gottes Willen, vielen Dank. Nein.
5: Was? Sie trinken keinen Schnaps?
6: Ja, schon nach einem fetten Essen einmal oder auf einen Schock, aber im Moment danke.
5: Sie sitzen hier direkt an der Quelle, wenn Sie mal was brauchen.
6: Ist recht, das werde ich mir merken. Gut.
1: Teres, ich brauche einen Schnaps.
5: Seit wann trinkst du einen Schnaps nach dem Joggen?
1: Ach, Teres, ich glaube, Karl-Heinz.
6: Marian, servus. Du, ich war zufällig in der Nähe. Da habe ich gedacht, schau ich mal vorbei, was du so machst. Sag mal, hast du inzwischen von Brugger-Johann was gehört?
1: Unsere Schuldscheine hat er verkauft.
6: Sauber. Jetzt kann ich einpacken.
1: Du? Wieso denn du?
6: Ich hab mich doch damals für die hohe Kreditbewilligung vom Johann eingesetzt. Gegen alle Widerstände.
1: Der Johann war doch immer ein Schlitzer, das hast du doch gewusst.
6: Er hat mich halt auch unterstützt, wie ich für den Gemeinderat kandidiert habe.
1: Was ihr Matsch, so alles zusammenmauschelt. Es geht auf keine Kuhhaut.
6: Also, Marin, dass du mich für einen Matsch hältst, das gefällt mir eigentlich.
3: Sag mal, Blätti? Oder was suchst du auf dem Hof?
6: Nein, nein, ich bin rein privat da.
1: Na ja.
6: Ja, mich interessiert halt, was aus dem Hof wird.
1: Ja, mich interessiert auch so manches.

0: Ja, hallo. Wer bist denn du? Bist du aus dem Dorf? Der Süßke.
1: Das ist mein Olli.
0: Dein Olli? Dann bist du die Simone Kurz. Weiß deine Mama, dass du da bist?
1: Sie hat gesagt, dass Olli sterben muss.
0: Jetzt müssen wir ihn erst mal untersuchen.
1: Schläfern Sie ihn jetzt ein?
0: Nein, ich nehme ihm Blut ab und das untersuche ich dann.
1: Guck mal, das schmeckt dir doch.
0: Der ist zu schwach zum Essen. Drum kriegt er jetzt eine Aufbauspritze.
1: Muss er wirklich sterben?
0: Jetzt braucht er vor allem Ruhe. Also komm.
1: Aber er kennt doch hier niemanden. Nur mich.
0: Ich pass schon auf deinen Olli auf, okay? Wartet die Mama drüben auf dich?
1: Ja.

0: Ja, bist du nicht der Mike? Mein bester Praktikant?
1: Michael. Nenn mich ruhig Michael, du weißt ja inzwischen, wer ich wirklich bin.
0: Mike, sorry. Das sind jetzt bestimmt 3 Jahre her, dass du hier bei uns auf dem Hof gearbeitet hast, oder?
1: Aber meine Mutter, also Maren, hat dir doch erzählt, dass... Also mir hat sie gesagt, dass sie dir erzählt hat, dass...
0: Ja, was hat deine Mutter erzählt?
1: Na, dass ich ihr Sohn bin.
0: Ja, da wird's schon recht haben. Die Frauen wissen da meistens Bescheid.
1: Meine Mutter ist deine Tochter. Du bist mein Großvater.
0: Ja, das weiß ich doch. Aber sie hast gestottert. Darf ich trotzdem Mike zu dir sagen?
1: Sicher.
0: Warum hast du denn nichts gesagt damals?
1: Es war doch seit Ewigkeiten Funkstille zwischen dir und meiner Mutter. Da dachte ich, du wirfst mich vom Hof.
0: Das kann schon sein.
2: Nein! Endlich wieder ein gescheiter Essen im Haus. Schön, dass du da bist, Mike. Grüß dich Gott.
3: Michael, schön, dass du da bist. Geht schon mal rein, ich komm gleich.
2: Komm, kannst gleich einmal die Soße abschmecken, komm.
3: Papa, hast du mir was zum Sagen?
4: Warum?
3: Die Geschichte mit der Erbschaft. Verheimlichst du mir irgendwas?
4: Also Marin, jeden Cent tätst von mir kriegen. Ich hab wirklich nichts geerbt.
3: Das meine ich nicht.
4: Was dann?
3: Die Maxi, die Tochter von der Erna. Ist es auch deine Tochter?
4: Wie kommst du denn darauf? Du bist meine einzige Tochter.

0: Und was sagt deine Freundin dazu, die Autory?
1: Die ist in Neuseeland für ein neues Projekt.
0: Und wann seht sie euch dann?
1: Wann wir wollen, kein Problem.
0: Aber ihr seid doch ewig weit weg voneinander.
1: Webcam. Schon mal was davon gehört?
0: Bin eine blöd. Aber romantisch ist es nicht.
1: Nee, wirklich nicht. Ist halt eine Notlösung.
0: Dann ist wenigstens gescheit.
2: Es ist doch gut, dass der Mike sich auf seine Arbeit konzentriert. Von Romantik ist noch keiner satt worden.
1: Im Fall der Kunstgeschichte schon. Jedenfalls ist das möglich.
3: Was macht denn deine Recherche nach dem Bild von dem Weinstadt?
1: Keine Spur.
3: Frag doch mal deinen Großvater. Du hast doch den Weinstadt ganz gut gekannt.
2: Flüchtig.
0: Gäh. Der ist doch da ein- und ausgegangen früher.
2: Bei meiner Frau meinst.
3: Kannst immer noch keinen Frieden geben, du mit deiner elenden Eifersucht.
2: Wenn's wahr ist.
3: Nix ist wahr. Die Mama hat sich nicht zu Schulden kommen lassen.
2: Du warst ein Opfer von dem Schmierpinsel. Menschlich war das eine Drecksau.
3: Und du warst immer Engel.
1: Kannst du dich vielleicht an ein Bild von ihm erinnern? Mit so einem halben, nackten Frauenbein. Und einem Hund, wahrscheinlich.
2: Keine Ahnung.
0: Keine Ahnung. Genau so ein komisches Bildl hat der Weinstadt deiner Frau geschenkt damals. Da ist gegangen. Da.
3: Siehst du? Ich hab doch gewusst, dass ich das kenne.
1: Ja, wo ist es?
2: Ich hab keine Ahnung, wo das hin verschwunden ist, Mike. Vielleicht auf dem Dachboden. Ich hab's damals weggetan, als der Großmutter gestorben ist. Das war mir schon immer ein Dorn im Auge. Ich weiß wirklich nicht mehr.
1: Ja, dann suche ich es.
2: Na, das sehen wir denn. Du musst doch auf der Uni.
1: Nee, ich bleib noch ein paar Tage.
3: Ja, super.
0: Wer von euch hat meinen Hackbraten so zugerichtet?
4: Schau, Olli, Hackbraten. Komm, Olli. Fress doch. Olli, komm, fress ihn doch. Der schmeckt doch gut. Komm, friss doch, Olli. Olli.
2: Der demoliert noch mal ganze Hüten mit dem Krampf.
0: Hilf doch dem Michael lieber beim Suchen.
2: Ich lese Zeitung.
0: Ich glaub dir nicht recht, dass du nicht weißt, wo das Bild geblieben ist.
2: Kann ich dir auch nicht helfen.
0: Du hast es doch bloß aus lauter Eifersucht abgehängt damals. Wahrscheinlich hast du es verbrennt.
2: Verbrenn doch keine Bilder. Nicht einmal die von dem Schmierpinsel.
0: Der hat deiner Frau das Pinsel bloß geschenkt, weil er dich ärgern wollte.
2: Du weißt mal wieder über alles Bescheid, gell?
0: Ihr habt euch ja auch aufgeführt wie die Gockeln am Misthaufen. Vernünftig war das jedenfalls nicht, aber was ist schon vernünftig bei dir?
2: Das Dümmste ist, dass ich dich als Haushälterin gehalten habe.
0: Jetzt langt's aber, gell? Sei froh, dass ich es mit dir überhaupt aushalte.
2: Geh weiter!

0: Was ist denn mit denen? Grüß Gott.
1: Grüß Gott.
0: Die sind doch höchstens ein Jahr alt.
1: Früh ist da noch nicht dran, gell? Das ist richtig.
0: Warum sind sie denn da?
1: Haben wir Fehlfarben, die zwei.
0: Ja und?
1: Ja und? Die kommen vom Eselsgestüt. Da wird total ausgesiebt bei den Jungtieren.
0: Wenn sie sich nicht zur Zucht eignen, muss man es doch nicht gleich schlachten.
1: Das ist aber so üblich. Die Züchter wollen die Rasse schützen und somit die Marktpreise. Verstehen Sie?
0: Na, das verstehe ich nicht.
1: Tja, nee. Aber goldig sind schon, gell? Aber ich kann ja nichts machen.
0: Kann ich Ihnen die abkaufen?
1: Mir? Ich bin ja bloß der Fahrer. Da müssen Sie mit der Metzgerei reden.
2: Hättet ihr Platz auf dem Hof für die zwei?
0: Ach, natürlich haben wir Platz. Grüß dich.
2: Grüß dich. Fahren Sie zwei Esel auf den Gnadenhof, Bertram.
0: Hier ist meine Karten.
1: Passt.
2: Servus. Esel in meinem Betrieb, das habe ich gar nicht gern. Gott sei Dank kommt es nicht so oft vor. Das führt dich zu mir.
0: Ich muss mit dir reden.
2: Schön. Geh mir in mein Büro.
3: Hat dein Vater mit dir gesprochen?
0: Nein, wo denkst du hin? Aber ich glaube, wir beide wissen, wovon wir reden.
3: Es stimmt, Maren. Wir sind Halbschwestern.
0: Seit wann weißt du es?
3: Meine Mutter hat es mir kurz vor ihrem Tod gesagt.
0: Dann habe ich eine Schwester. Das gibt's doch nicht. Und mein Vater? Unser Vater hat nichts davon gewusst.
3: Nein. Hast du eigentlich immer auf dem Hof gelebt?
0: Ich war lang im Ausland.
3: Bist du verheiratet?
0: Geschieden, schon lang.
3: Ich auch.
0: Und du hast deinen Ehenamen behalten?
3: Manchmal denke ich, ich habe nur geheiratet, um meinen Geburtsnamen loszuwerden. Warum hast du eigentlich nicht mit Maximilian über mich geredet?
0: Das habe ich doch. Aber er sagt, du bist nicht seine Tochter.
3: Er verleugnet mich.
0: Er hat einen Schock. Es ist nicht leicht, auf einmal eine erwachsene Tochter zu haben. Das muss er erst verdauen.
3: Aber ich kann doch nichts dafür.
0: Aber so denkt er nicht. Er geht nur von sich aus. Wie das andere Leute vorkommt, ist ihm wurscht.
3: Du bist durer Hund.
0: Nur ein Beispiel. Er hat über 20 Jahre keinen Kontakt zu mir gehabt. Ich war gestorben für ihn.
3: Warum denn?
0: Nach dem Tod meiner Mutter hat es Streit gegeben und ich war bestimmt ungerecht zu ihm. Aber er hat es auf die Spitze getrieben. Er hat mich regelrecht vom Hof gejagt. Ironischerweise hat er sich damals eingebildet, ich wäre nicht seine leibliche Tochter. Er war grundlos eifersüchtig auf meine Mutter.
3: Und mein Vater war immer überzeugt davon, dass ich sein Kind bin. In allem hat er eine Ähnlichkeit gesehen. Nie den Hauch eines Zweifels hat er gehabt.
0: Was erwartest du eigentlich von deinem neuen Vater?
3: Dass er die Wahrheit akzeptiert. Sonst gar nichts.
0: Lass ihm ein bisschen Zeit.
3: Für mich ist meine neue Familie auch eine Überraschung gewesen. Aber ich habe mich sofort gefreut, ganz spontan. Ein ganz warmes Gefühl habe ich gehabt, als ich Maximilian das erste Mal gesehen habe. Und dich mag ich auch.
0: Bis unser Vater Gefühl zeigt, dass nicht Zorn ist, das braucht eben Zeit.
3: Ich weiß nicht, wie ich mich verhalten soll. Und die Schuldscheine habe ich auch noch.
0: Die sind bei dir in besten Händen.
3: Ich weiß nicht. Wenn er mich nicht akzeptiert, macht es doch überhaupt keinen Sinn, dass ich mich da engagiere. Dein Wohnprojekt, das ist wirklich interessant. Aber ich will mich nicht aufdrängen.
0: Aber der Hof gehört dir. Beinahe zumindest. Und wenn wir zwei miteinander das Wohnprojekt verwirklichen, dann lernen wir uns richtig kennen. Wird die höchste Zeit nach 50 Jahren, oder?
3: Und was machen wir mit unserem Vater? Der lässt mich doch nicht aufkommen.
0: Das sehen wir dann schon. Willensschwach bist du ja auch gerade nicht.